0: Einfach schon alle in weiß.
1: Atmosphäre,
0: geselliges Beisammensein. War eine prima Musik voriges Jahr. Lassen wir uns mal überraschen, wie es dies Jahr wird.
2: Ob Picknickdecke oder gedeckter Tisch, bei der Platzwahl haben die Besucher ihre ganz eigenen Vorlieben.
3: Wir haben auch Decke gewählt und nicht Tisch gewählt, weil es heißt Picknick.
4: Ja, weil es gemütlicher ist und ich eigentlich auch gar nicht so den ganzen Abend so sitzen möchte. Ja. Und vor allen Dingen die Senke ist ja sehr schön, ne? Unter den Erlen hier. Und wir haben ja, da ist ja der einzige Mammutbaum hier im Park. Ich habe nämlich mal so eine Baumführung mitgemacht und das ist sehr schön hier.
2: Wer möchte, bringt sein eigenes Essen und Getränke mit. Wer es bequemer mag, kann einen Platz am weißgedeckten Achtertisch reservieren oder einen Picknickkorb für 2 Personen dazu buchen. Im Korb unter anderem Wein, Baguette, Käse, Couscous-Salat und Antipasti. Für 2 Personen kostet er 35 Euro. Die Flanierkarte für die Wiese kostet 5 Euro, ein Platz am gedeckten Tisch 10 Euro.
5: Wir haben den Oenike-Park zur größten Picknickwiese der Stadt erklärt. Ja, er endet nicht hier, wo man uns sehen kann, sondern der Park ist ja viel größer und am Ende wird die Musik auch so laut sein und so schön sein, dass man auch von weiter weg die Musik genießen, hören kann und auch noch Menschen anlocken soll. Was haben wir uns vorgenommen? Also eigentlich ist es ein Platz der Begegnung.
2: Für die passende Musik sorgt die Berliner Band Soul Exception mit Swing, Bossa Nova, Jazz und Pop. Und auch das Outfit gehört zum Abend. Die Besucher erscheinen möglichst komplett in weiß. Und auch die besondere Atmosphäre kommt bei den Besuchern gut an. Für viele gehört dazu nicht nur das weiße Outfit, sondern vor allem die Musik.
6: Das ganze Flair und auch die Musik nachher, wenn die Swing, das ist so die ältere Musik, das ist richtig toll.
7: Ein bisschen so gemischt, das ist in Ordnung.
6: Ja, das ist so schön, muss ich sagen. Und das ganze Ambiente ist schön.
7: Und sich mal weiß anzuziehen, ist auch sehr schön. Zumal, wenn man immer so ins Allgemeine schaut, so kommt da alle bloß noch schwarz an. Der kommt dann halt noch schön und bunt. Oder weiß und bunt, muss man sagen.
2: Für die Veranstalter ist das White Picnic mehr als nur ein Abendessen im Freien. Der Oenike Park soll als Treffpunkt stärker ins Bewusstsein rücken.
5: Wir wollen also Leute zusammenbringen, wir wollen den Sommer ein bisschen deutsche Vita in Wittenberg erleben. Und ich glaube, das Format hat sich bewährt und wir sind alles sicherlich, also 80% Wiederholungstäter, die hierher kommen. Und wenn wir dann noch Glück haben und den einen oder anderen Touristen erwischen, der eigentlich nichts davon wusste und dazu stößt, also der trägt eine Botschaft ins Land, von der wir nur träumen können, glaube ich.
2: Ein Abend also zwischen Picknickdecke und weißgedeckter Tafel, zwischen Jazz und Sommerluft. Und mit einer Idee, die offenbar funktioniert. Menschen bringen ihr eigenes Essen mit und teilen vor allem eins: Zeit miteinander.
8: Eigenen Angaben zufolge befuhr ein 23-jähriger Radfahrer am 10. August um 15.30 Uhr in Wittenberg die Paul-Gerhardt-Straße aus Richtung Kreisverkehr kommend in Richtung Krankenhaus, als auf Höhe des Edeka-Marktes ein PKW anhielt. Aus diesem sei eine unbekannte männliche Person ausgestiegen und habe den 23-Jährigen vom Fahrrad gestoßen. Anschließend habe er den jungen Mann mehrfach mit dem beschuhten Fuß getreten, bevor er fluchtartig mit dem PKW die Örtlichkeit verlassen habe. Der Geschädigte erlitt dadurch mehrere Schürfwunden und gab an, sich gleich selbstständig zur medizinischen Behandlung ins Krankenhaus zu begeben. Der unbekannte Täter wird wie folgt beschrieben. Er ist ca. 1,80 m bis 1,90 m groß und schlank, südeuropäischer Phänotyp. Er hatte schulterlange, rote, lockige Haare. Bekleidet war er mit einem schwarzen Nike-Pullover und einer hellblauen Jeans. Zeugen, die Hinweise zum Tatgeschehen, Fahrzeug und oder zur Identität des Täters geben können, werden gebeten, sich im Polizeirevier Wittenberg unter 03491 4690 oder per E-Mail zu melden. Der Startpfiff wurde gegeben. Die NOFV Oberliga Süd hat begonnen. Zum Auftakt der Saison 2026-27 waren wir beim ersten Spiel der SG Union Sandersdorf dabei. Und die empfing auf heimischen Rasen den VfB 1921 Krieschow. Sandersdorf hat sich in der Spielpause mit gleich 4 jungen Talenten verstärkt. Ob diese auch zum Zuge kamen, schauen wir mal.

0: Es ist endlich soweit. Der Startschuss der NOFV Oberliga Süd stand auf dem Programm. Zum Saisonstartschuss begleiteten wir die Partie zwischen der SG Union Sandersdorf und dem VfB 1921 Krieschau, welcher am 9. August ausgetragen wurde. Wir starten pünktlich in das Geschehen hinein mit insgesamt 152 Zuschauern hier im Stadion am Sport- und Freizeitzentrum. In den ersten Minuten fallen noch keine so großen Chancen für beide Teams. Doch eins wird schnell klar, die SGU spielt sehr körperlich. Das Resultat daraus sind Freistöße für Krieschau, aber auch die ein oder andere gelbe Karte. Hier in der 13. Spielminute gibt's erstmal eine für Lenz. In der 24. Spielminute dann die erste Großchance für die SGU. Aus einem Einwurf heraus wird der Ball erstmal durchgereicht. Nach vier Stationen landet er vor Lenz. Schöner Schuss, aber der Ball geht gerade so über die Latte. In der 31. Spielminute wird Sandersdorf wieder gefährlich. Doch die Sicht erzählt uns diesmal der Torschütze.
1: Also erstmal grundsätzlich, wenn die Stürmer nicht treffen, dann muss es halt irgendjemand anders machen. Nein, Spaß beiseite, war ein super Ball von Dennis in die Tiefe, rechts raus auf Marvin. Der hört zum Glück die Rufe, dass er 90 Grad spielen soll. Spielt dann. Da nimmt erst Marius mir tatsächlich weg. Da dachte ich, er geht schon rein, bekommt dann den Abpraller und dann auch mal das gehört, was unsere Trainer uns sagen. Auch mal den Ball nochmal annehmen und dann erst abschließen. Das habe ich gemacht und dann, so viele Tore schieße ich nicht. Von daher hat es mich natürlich auch sehr gefreut.
0: Die Freude für das Tor ist natürlich groß. Doch der Fokus von Schnabel bleibt jedoch weiterhin bei seinem Team und dem Ziel des Sieges. Sandersdorf bleibt hartnäckig am Ball. Jedoch fallen in der ersten keine Tore mehr. Die zweite läuft jedoch wesentlich besser für Sandersdorf. Hier kommt es zu mehreren guten Chancen für die Jungs in Weiß. Doch vorerst scheint dies nicht für einen weiteren Abschluss zu reichen. In der 73. Spielminute geht ein Pass von Krieschau nicht an sein eigentliches Ziel. Sandersdorf schaltet schnell in einen Konter um. Wonneberger und Farkas gehen zu zweit durch. Und Farkas erweitert den Stand auf 2:0. Gut exekutiert. Jedoch bleibt die Action im Stadion nicht weg. Denn sofort nach dem Anpfiff spielt sich der Ball durch vier Pässe in die Füße von Seibt. Und der holt einfach mal schnell das erste Tor für Krieschau. Das Spiel wird also nochmal spannend. Aber schon zur 87. wird es entschieden. Hier kommt nach leichten Pendeln der Ball bei Brunner an. Da kommt die Vorlage und Farkas schaltet um und lässt das 3:1 auf der Tabelle erscheinen. Das war auch schon die letzte große Aktion der Partie. Und wir gehen nun in die Spieleinschätzung seitens Kapitän der SG Union Sandersdorf, Schnabel, und dem Trainer des VfB 1921 Krieschau, Robert Koch.
1: Wir waren von Anfang an griffig und gleich im Spiel drin. Wir wussten, welche Aufgabe hier heute auf uns wartet. Und die haben wir angenommen. Trotz der Witterungsbedingungen kann ich nur ein Kompliment aussprechen an das gesamte Team. Sowohl die gestartet sind, als auch die reingekommen sind. Man hat keinen Unterschied gesehen und so soll es sein. Und es ist einfach die harte Arbeit der letzten Wochen und auch ein Stück das Selbstvertrauen, was wir uns schon in der vergangenen Saison erarbeitet haben. Klingt nur bei 3:1 irgendwie ein bisschen komisch. Aber wenn wir natürlich das so weiter behalten, 9 Chancen und dann immer 3 Tore schießen, ist das auch okay. Aber wir wissen auch, dass wir uns da verbessern müssen. Das war auch das Problem in der vergangenen Saison, dass wir oftmals zu viele Chancen oder Großchancen brauchen für Tore. Aber das ist ja auch das Gute, dass wir auch noch Dinge haben, wo wir dran arbeiten können. Die Saison ist lang.
2: Natürlich, also wir wollten schon selber das Spiel heute gewinnen. Das ist ja normal, gerade zum Auftakt in der Saison. Aber ich glaube, dass wir in der ersten Halbzeit schon gewisse Dominanz erzielen konnten, ohne wirklich so eine hundertprozentige Torchance rauszuspielen. Wir hatten Abschlüsse, wir hatten Standards, war okay. Problem war dann einfach, wie wir nach der Halbzeit ins Spiel gegangen sind. Ja, die zweite Halbzeit, vor allem die ersten 20, 25 Minuten, hat dann zumindest, was defensives Zweikampfverhalten anbetrifft, was halt gebraucht wurde auch im Spiel, war nicht vorhanden. Sandersdorf hätte dort schon viel eher einen Sack zumachen müssen. Kurioserweise entsteht dann nach dem 2:0 direkt im Gegenzug ein 2:1 und dann wird es natürlich noch mal hinten raus interessant und spannend, aber am Ende ist absolut verdienter Sieg für Sandersdorf.
0: Für die SG Union Sandersdorf geht es am 14. August auswärts weiter, und zwar gegen die

0: den SSC Weißenfels. Die Jungs aus Kriechschau müssen sich bei einem Heimspiel gegen den ZFC Meuselwitz beweisen. Und das am 16. August.
1: Sie wird blau und im Salzlandkreis gebaut. Für den Brückenschlag über die Saale zwischen Großrosenburg und Turnitz erhielt erst im Juli die Bietergemeinschaft von Arlt Bauunternehmen und ZSB Zwickauer Sonderstahlbau den öffentlichen Bauauftrag aus der Kreisverwaltung. Der Salzlandkreis investiert knapp 7 Millionen Euro für das Brückenbauprojekt mit zusätzlich E-Bike-Ladestationen, 5 Millionen Euro davon gefördert vom Bund aus dem nationalen Klimaschutzprogramm. Made in Salzlandkreis, mehr als bei diesem großen Infrastrukturprojekt geht nicht, sagt Landrat Markus Bauer. Von der Idee und Entwicklung bis zum Bau und zur Umsetzung. Das zeigt, bis Berlin unsere Leistungskraft und ein regionales Label, auf das wir zu Recht stolz sein können, das wir aber auch gemeinsam in der Region weiterentwickeln wollen. Das sagte der Landrat. Vor wenigen Tagen stattete er der hiesigen Stahlbaufirma auf Einladung von Betriebsleiter Sebastian Henning einen persönlichen Besuch ab. Na, da sind doch mal gute Nachrichten. Und damit sind wir auch am Ende unserer Donnerstagsausgabe der RBB Aktuellen Meldungen. Schauen uns jetzt noch das Wetter an und im Anschluss daran gern noch die Meldungen aus Dessau-Roßlau und der Region. Am Freitag um 18 Uhr melden wir uns dann aus der Aktuellredaktion wieder. Bis dahin, machen Sie es gut und auf Wiedersehen.
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0: Ab dem Freitag knacken wir wieder die 30 Grad Marke. Maximal 33 Grad sind zu erwarten. Der Himmel bleibt klar und Regen bleibt uns auch vorerst fern. Mehr als eine leichte Brise aus dem Südosten gibt es nicht zur Abkühlung. Am Samstag wird es jedoch einen Grad wärmer. Doch zum Sonntag gibt es dann endlich die wohlverdiente Abkühlung in Form eines Gewitters.
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6: Die Vorbereitungen für die 11. Benefizausfahrt des Vereins Biker zeigen Herz für Kinder laufen auf Hochtouren. Beim Pressegespräch am 7. August informierten die Organisatoren Karl-Heinz Richter und Ingo Ondrej über die bevorstehende Veranstaltung, die am Sonntag, den 13. September, erneut am Hugo-Junkers-Flugplatz in Dessau startet. Auch die Stadtwerke Dessau unterstützen die Benefizaktion bereits im 10. Jahr und stellen den Hugo-Junkers-Flugplatz erneut kostenfrei als Veranstaltungsort zur Verfügung. Im Mittelpunkt der Aktion steht der gute Zweck. Die gesammelten Spenden kommen in diesem Jahr 3 Projekten in der Region zugute.
7: In diesem Jahr, bei dieser 11. Ausfahrt, werden die Spenden für 3 Projekte gesammelt. Einmal fürs Kinderheim Wolkenfrei, einmal für die Grundschule Mainzdorf und einmal für die China Sonnenköpfchen. In der Grundschule Mainzdorf wollen wir Pausenelemente auf dem Schulhof schaffen, die Schatten bieten und auch den Kindern mal die Möglichkeit, dort sich zu setzen und so weiter bieten. Im Kinderheim Wolkenfrei wollen wir den Sportlerraum, den wir im vorigen Jahr baulich saniert haben lassen, jetzt mit Sportgeräten und so weiter, Equipment ausgestatten und dann gleichzeitig noch einen Bastelraum für die Kinder organisieren und finanzieren, wo sie mal ein Fahrrad reparieren können und so weiter. Und die Kita Sonnenköpfchen, dort wollen wir Schlafmatratzen kaufen und Sitzgarnituren und Sitzecken für autistische Kinder.
6: In den vergangenen Jahren hat der Verein mit Spenden zahlreiche Einrichtungen und Projekte in der Region unterstützt. Darunter die Kinder- und Jugendklinik Dessau, den ambulanten Kinder- und Jugendhospizdienst Lila Wolke und die Regenbogenschule. Im vergangenen Jahr gingen 733 Motorradfahrer an den Start und sammelten während der Benefizausfahrt 10.850 Euro. Doch wie entscheidet der Verein eigentlich, welche Projekte von den Spenden profitieren?
7: Das entscheiden wir im Ende dieses Jahres, was im nächsten Jahr passiert. Vieles kommt durch Zufall zustande. Manchmal war es auch lustig, voriges Jahr im Weihnachten haben wir Briefe vom Weihnachtsmann bekommen, wo zum Beispiel die Kita Sonnenköpfchen uns gebeten hat, ihnen zu helfen. Also auch auf solche Art erhalten wir Informationen und dann wird im Verein entschieden, welche Projekte wir nehmen. Die hat sich eigentlich relativ positiv entwickelt. Die erste war im April 2016. Da war Schneetreiben und trotzdem kamen über 450 Motorräder. Und das hat uns Mut gegeben und hat gesagt, das machen wir weiter. Und es hat sich eben dahingehend entwickelt, dass wir einen festen Kreis haben, der immer kommt und gerne kommt und kann hier eben spenden für einen guten Zweck, 10 Euro Startspende für einen guten Zweck für die Kinder. Und das machen viele, viele gerne und kommen auch gerne hierher.
6: Am 13. September öffnet der Hugo-Junkers-Flugplatz bereits um 8 Uhr seine Tore. Ab 10 Uhr starten die Motorradgruppen in mehreren Etappen. Neben der Ausfahrt können die Besucher zahlreiche Motorräder, darunter auch historische Maschinen, aus nächster Nähe erleben. Auch Nicht-Motorradfahrer sind herzlich willkommen und können die Benefizaktion mit einer Spende unterstützen. Zum Abschluss haben die Teilnehmer die Möglichkeit, gemeinsam zum Kinderheim Wolkenfrei zu fahren und den Tag dort zusammen ausklingen zu lassen.
7: Ja, man kann kommen im Prinzip hier. Jeder kann kommen, auch mit Kindern und so weiter. Hier ist Catering vorhanden und 600 bis 700 Motorräder zu besichtigen, das macht bestimmt auch Spaß.
6: Wenn das Wetter mitspielt, hoffen die Organisatoren auf eine große Resonanz. Mit mehr als 500 Besuchern rechnet Karl-Heinz Richter am Veranstaltungstag. Gemeinsam mit den Motorradfahrern soll erneut ein Zeichen für den guten Zweck und die Unterstützung von Kindern in der Region gesetzt werden.
8: Auch dieser Sommer hat es wieder gezeigt. Es kann sehr warm werden in Dessau-Roßlau. Höchstwerte von bis zu 40 Grad sorgten für viele Schweißtropfen und Unmut unter der Bevölkerung. In den Büroräumen im Dachgeschoss des Rathausneubaus bekommen die Mitarbeiter die Hitze ebenfalls deutlich zu spüren. Bei intensiver Sonneneinstrahlung heizen sich die Räume auf über 30 Grad auf, was über der maximal zulässigen Raumlufttemperatur gemäß der Verordnung über Arbeitsstätten liegt. Ein Auskühlen der Räume durch Lüften in der Nacht ist nicht möglich.
9: In der Stadtratssitzung vom 1. Juli wurde nun über eine Lösung für das Hitzeproblem im Rathausneubau abgestimmt. Die drei Bürokomplexe im 5. Obergeschoss sollen klimatisiert werden. Jeder Bürokomplex soll dafür eine eigene Multi-Split-Klimaanlage erhalten. Für die Maßnahme wird voraussichtlich mit Kosten in Höhe von 350.000 Euro gerechnet. Dr. Frank Prosowski von der Fraktion Freies Bürgerforum hatte noch eine andere Idee, wie man die Büros klimatisieren kann.
10: Im Bauausschuss hatte ich bei diesem Punkt darum gebeten, als Alternative zu den vorgesehenen Multisplit-Klimaanlagen die Installation eines Kaltwassersatzes zu prüfen. Mein Anliegen oder mein Grund dafür war oder ist, dass die jetzt vorgesehenen Multisplit-Klimaanlagen mit einem doch sehr klimaschädlichen Kältemittel betrieben werden, welches auch im Zusammenhang mit der europäischen F-Gase-Verordnung in den nächsten Jahren auf dem Markt verknappt werden wird und in einigen Jahren dann zumindest für Neuanlagen auch verboten werden wird, aus guten Gründen. Und so eine Kaltwasseranlage, die gibt es heutzutage mit einem klimaneutralen Kältemittel, nämlich mit Propan. Entscheidende Info für mich bei dem, was heute an Infos gekommen ist, ist im Grunde, dass Schlussfolgerung, die ich zumindest daraus lese, dass so ein Kaltwassersatz technisch durchaus möglich sei, wenn auch mit größerem Aufwand und dass eine neue Planung erforderlich sei, wenn es denn dazu kommen sollte.
9: Jacqueline Lode, Beigeordnete für Bauen und Stadtgrün, äußerte sich zur alternativen Klimatisierungsvariante.
11: Hauptpunkt ist, dass die Kosten deutlich höher sind, sowohl die in der Installation als auch die Folgekosten. Und wir haben jetzt das wirklich nur sehr kurzfristig machen können. Aber die Aussage ist eigentlich sehr eindeutig. Die Folgekosten würden also pro Jahr liegen jetzt bei 7.400 Euro und würden dann bei 13.000 Euro liegen. Also schon ein deutlicher Aufwuchs. Das ist nicht mehr marginal. Also ich bin weder dafür, kann nicht jetzt empfehlen, dass wir noch mehr Kosten ausgeben. Wir müssten eine vollkommen neue Planung machen. Das sind verlorene Planungskosten. Wir haben höhere Baukosten. Wir wissen auch nicht genau, was auf uns zukommt, weil eventuell das Gerät unten stehen muss und nicht mehr auf dem Dach. Wir haben jetzt sehr kurze Leitungen, weil die Geräte dort stehen, wo die Kälte hin soll. Und die Folgekosten sind deutlich höher. Natürlich alles unter dem Vorbehalt. Ich kann vorschlagen, dass wir das künftig besser auch so eine Alternative prüfen. Das Kältemittel ist ein anerkanntes synthetisches Kältemittel. Es wird auch bis 2035, in jedem Fall hat es die Zulassung. Es ist ein übliches Mittel, aber wir können das sehr gern aufnehmen, auch für künftige Dinge, das auch stärker zu prüfen, solche Alternativen.
9: Dr. Frank Prosowski hatte eine andere Auffassung, was die Folgekosten für die Kaltwasseranlage angeht.
10: Die höheren Folgekosten wage ich mal jetzt ein bisschen zu bezweifeln. Einfach unter dem Aspekt, wie gesagt, dass im Rahmen der Umsetzung der F-Gase-Verordnung dieses Kältemittel in den nächsten Jahren schrittweise immer mehr verknappt wird auf dem Markt. Arbeitskollege im Umweltbundesamt, der sich genau mit diesen Fragestellungen beschäftigt, hat mir gegenüber kundgetan, es ist eigentlich noch völlig unsicher, ob in, 10 Jahren überhaupt noch genügend von diesem Kältemittel auf dem Markt ist, um alle Bedürfnisse zu befriedigen. Das würde nach meinem laienhaften Verständnis wahrscheinlich dann zu höheren Kosten für dieses Kältemittel in der Zukunft führen. Also insofern, klar kann man jetzt sagen, die Folgekosten sind höher, aber ich glaube nicht, dass das allzu belastbar ist.
11: Wir sind ja nicht die Einzigen, die eine Klimaanlage haben. Und die Industrie wird sich natürlich auch beteiligen an dem Thema, das möglichst so diese synthetischen Gase auch anders aufzubauen. Insofern würde ich jetzt nicht die Situation dramatisieren. Also wir schieben diese Investition schon sehr lange vor uns her. Und ich erinnere nochmal daran, dass der Arbeitsschutz das Thema ist. Also wir sind auf jeden Fall jetzt dabei, dann auszuschreiben. Ich nehme nicht an bei den Lieferfristen, dass es noch in diesem Sommer jetzt dann den Erfolg bringt für die Büros.
9: Danach kam es zur Abstimmung über die Beschlussvorlage. 33 Stadträte stimmten dieser zu. 3 waren dagegen und 7 enthielten sich. Somit wurde der Klimatisierung der Büroräume im Dachgeschoss des Rathausneubaus durch den Einbau einer Multisplit-Klimaanlage zugestimmt. Die Alternativvariante mit Kaltwasseranlage ist damit wahrscheinlich vom Tisch.

0: Herzlich willkommen zur Donnerstagsausgabe der RBB Aktuellnachrichten. Seit dem 3. August werden im Auftrag der Lutherstadt Wittenberg auf dem Kirchplatz die Mülltonnen der Bewohner eingehaust. Mit dieser Maßnahme setzt die Stadtverwaltung einen Antrag der ADB-Fraktion aus dem Jahr 2021 um und errichtet an mehreren Standorten einen Sichtschutz, um die Mülltonnen, die sich in unmittelbarer Nähe zur Stadtkirche St. Marien befinden. Die Gesamtkosten betragen rund 150.000 Euro inklusive Planung und werden vollständig aus dem städtischen Haushalt finanziert. Live-Musik und ein Picknick unter freiem Himmel. Das erwartete die Besucher am vergangenen Samstag im Wittenberger Eunikpark. Die Lutherstadt Wittenberg Marketing GmbH hatte die Menschen aufgefordert, weiß gekleidet zum Veranstaltungsort zu kommen und so das Picknick in ein weißes Ambiente zu tauchen.
1: Weiß, wohin man blickt. Im Eunike-Park in Wittenberg wurde am vergangenen Samstagabend gepicknickt, beim inzwischen vierten White Picknick. Auf Decken, an weißen gedeckten Tischen und mit selbst mitgebrachten Speisen genießen die Besucher den Sommerabend.
2: Wir hatten vor 5 Jahren, als sozusagen also als ich angefangen habe bei der LWM, die Idee, mal neue Formate zu suchen. Und wir kannten White Dinner von den Großstädten in den Parks und das war uns eine Nummer zu groß. Und dachten, was können wir machen? Versuchen wir es mal mit dem White Picknick. Um dem Gast nicht einen vorgefertigten Tisch anzubieten mit einem 6-Gänge-Menü, sondern eben, ich kann mir mein Essen und Trinken mitbringen. Und die Idee reifte und war, glaube ich, 2021 das erste Mal auf der Schlosswiese. Und das war cool, aber es war halt sehr sonnig. Also brauchten wir Schatten. Und dann haben wir einmal auf das Schloss wie uns umgedreht und dachten, hier hinter ist der Eunike-Park, probieren wir es da.
1: Der Umzug in den Eunike-Park war deshalb naheliegend. Inzwischen ist das Picknick hier zum festen Termin im Wittenberger Veranstaltungssommer geworden. Ein Jahr musste das Format allerdings aus Kostengründen pausieren. Doch wie kommt das Konzept bei den Gästen an? Wir haben uns auf der Picknickwiese umgehört.
3: Also ich bin, glaube ich, zum 3. Mal dabei. Und hat mir immer sehr gut gefallen, weil es so ein Zusammengehörigkeit, so ein Feeling, so ein Abendsitzen. Schön.
4: Heute zum ersten Mal.
5: Wir lieben die Natur und sind gerne draußen. Deswegen sind wir mit dabei.
6: Das ist eine schöne Idee. Eine schöne Location mitten im Park und mal gucken, wie es wird. Super, wir freuen uns.
7: Wir waren schon mehrmals hier. Das hier in der grünen Oase mit schöner Musik ist doch wunderschön, der Abend.
8: Ja, ist schön. Man genießt das auch, auch dann später nachher.
9: Ja, so eine Ruhe, alles so friedlich und trotzdem wird gefeiert.
8: Runter. Ja, ist eine gute Idee.
9: Wunderschön.
8: Kann immer wieder passieren.

0: einfach schon alle in Weiß.
1: Atmosphäre.
0: Atmosphäre, geselliges Beisammensein, war eine prima Musik voriges Jahr. Lassen wir uns mal überraschen, wie es dieses Jahr wird.
2: Ob Picknickdecke oder gedeckter Tisch, bei der Platzwahl haben die Besucher ihre ganz eigenen Vorlieben.
3: Wir haben auch Decke gewählt und nicht Tisch gewählt, weil es heißt Picknick.
4: Ja, weil es gemütlicher ist. Und ich eigentlich auch gar nicht so den ganzen Abend so sitzen möchte. Ja. Und vor allen Dingen die Senke ist ja sehr schön, ne? Unter den Erlen hier. Und wir haben ja, da ist ja einzige Mammutbaum hier im Park. Ich habe nämlich mal so eine Baumführung mitgemacht und das ist sehr schön. Ja.
2: Wer möchte, bringt sein eigenes Essen und Getränke mit. Wer es bequemer mag, kann einen Platz am weißgedeckten Achtertisch reservieren oder einen Picknickkorb für zwei Personen dazu buchen. Im Korb unter anderem Wein, Baguette, Käse, Couscous-Salat und Antipasti. Für zwei Personen kostet er 35 Euro. Die Flanierkarte für die Wiese kostet 5 Euro, ein Platz am gedeckten Tisch 10 Euro.
5: Wir haben den Önike-Park zur größten Picknickwiese der Stadt erklärt. Ja, er endet nicht hier, wo man uns sehen kann, sondern der Park ist ja viel größer und am Ende wird die Musik auch so laut sein und so schön sein, dass man auch von weiter weg die Musik genießen, hören kann und auch noch Menschen anlocken soll. Was haben wir uns vorgenommen? Also eigentlich ist es ein Platz der Begegnung.
2: Für die passende Musik sorgt die Berliner Band Soul Exception mit Swing, Bossa Nova, Jazz und Pop. Und auch das Outfit gehört zum Abend. Die Besucher erscheinen möglichst komplett in Weiß. Und auch die besondere Atmosphäre kommt bei den Besuchern gut an. Für viele gehört dazu nicht nur das weiße Outfit, sondern vor allem die Musik.
6: Das ganze Flair und auch die Musik nachher, wenn die Swing, das ist so die ältere Musik, das ist richtig toll.
7: Ein bisschen so gemischt, das ist in Ordnung.
6: Ja, das ist so, super. So schön, muss ich sagen. Und das ganze Ambiente ist schön.
7: Und sich mal weiß anzuziehen, ist auch sehr schön. Zumal, wenn man immer so ins Allgemeine schaut, so kommen da alle bloß noch schwarz an. Wer kommt denn heute noch schön und bunt? Oder weiß und bunt, muss man sagen.
2: Für die Veranstalter ist das White Picnic mehr als nur ein Abendessen im Freien. Der Önike Park soll als Treffpunkt stärker ins Bewusstsein rücken.
5: Wir wollen also Leute zusammenbringen, wir wollen den Sommer ein bisschen deutsche Vita in Wittenberg erleben. Und ich glaube, das Format hat sich bewährt und wir sind alles sicherlich, also 80% Wiederholungstäter, die hierher kommen. Und wenn wir dann noch Glück haben und den einen oder anderen Touristen erwischen, der eigentlich nichts davon wusste und dazu stößt, also der trägt eine Botschaft ins Land, von der wir nur träumen können, glaube ich.
2: Ein Abend also zwischen Picknickdecke und weißgedeckter Tafel, zwischen Jazz und Sommerluft. Und mit einer Idee, die offenbar funktioniert. Menschen bringen ihr eigenes Essen mit und teilen vor allem eins: Zeit miteinander.
8: Eigenen Angaben zufolge befuhr ein 23-jähriger Radfahrer am 10. August um 15.30 Uhr in Wittenberg die Paul-Gerhardt-Straße aus Richtung Kreisverkehr kommend in Richtung Krankenhaus, als auf Höhe des Edeka-Marktes ein PKW anhielt. Aus diesem sei eine unbekannte männliche Person ausgestiegen und habe den 23-Jährigen vom Fahrrad gestoßen. Anschließend habe er den jungen Mann mehrfach mit dem beschuhten Fuß getreten, bevor er fluchtartig mit dem PKW die Örtlichkeit verlassen habe. Der Geschädigte erlitt dadurch mehrere Schürfwunden und gab an, sich gleich selbstständig zur medizinischen Behandlung ins Krankenhaus zu begeben. Der unbekannte Täter wird wie folgt beschrieben. Er ist ca. 1,80 Meter bis 1,90 Meter groß und schlank, südeuropäischer Phänotyp. Er hatte schulterlange, rote, lockige Haare. Bekleidet war er mit einem schwarzen Nike-Pullover und einer hellblauen Jeans. Zeugen, die Hinweise zum Tatgeschehen, Fahrzeug und oder zur Identität des Täters geben können, werden gebeten, sich im Polizeirevier Wittenberg unter 03 491 4690 oder per E-Mail zu melden. Der Startpfiff wurde gegeben. Die NOFV Oberliga Süd hat begonnen. Zum Auftakt der Saison 2026-27 waren wir beim ersten Spiel der SG Union Sandersdorf dabei. Und die empfing auf heimischen Rasen den VfB 1921 Krieschow. Sandersdorf hat sich in der Spielpause mit gleich vier jungen Talenten verstärkt. Ob diese auch zum Zuge kamen, schauen wir mal.
1: Es ist endlich soweit. Der Startschuss der NOFV Oberliga Süd stand auf dem Programm. Zum Saisonstartschuss begleiteten wir die Partie zwischen der SG Union Sandersdorf und dem VfB 1921 Krieschau, welcher am 9. August ausgetragen wurde. Wir starten pünktlich in das Geschehen hinein mit insgesamt 152 Zuschauern hier im Stadion am Sport- und Freizeitzentrum. In den ersten Minuten fallen noch keine so großen Chancen für beide Teams. Doch eins wird schnell klar, die SGU spielt sehr körperlich. Das Resultat daraus sind Freistöße für Krieschau, aber auch die ein oder andere gelbe Karte. Hier in der 13. Spielminute gibt's erstmal eine für Lenz. In der 24. Spielminute dann die erste Großchance für die SGU. Aus einem Einwurf heraus wird der Ball erstmal durchgereicht. Nach vier Stationen landet er vor Lenz. Schöner Schuss, aber der Ball geht gerade so über die Latte. In der 31. Spielminute wird Sandersdorf wieder gefährlich. Doch die Sicht erzählt uns diesmal der Torschütze.
9: Also erstmal grundsätzlich, wenn die Stürmer nicht treffen, dann muss es halt irgendjemand anders machen. Nein, Spaß beiseite, war ein super Ball von Dennis in die Tiefe, rechts raus auf Marvin. Der hört zum Glück die Rufe, dass er 90 Grad spielen soll. Spielt dann, da nimmt erst Marius mir tatsächlich weg. Da dachte ich, er geht schon rein, bekommt dann den Abpraller und dann auch mal das gehört, was unsere Trainer uns sagen, auch mal den Ball nochmal annehmen und dann erst abschließen. Das habe ich gemacht und dann, so viele Tore schieße ich nicht, von daher hat sich natürlich auch sehr gefreut.
1: Die Freude für das Tor ist natürlich groß, doch der Fokus von Schnabel bleibt jedoch weiterhin bei seinem Team und dem Ziel des Sieges. Sandersdorf bleibt hartnäckig am Ball, jedoch fallen in der ersten keine Tore mehr. Die zweite läuft jedoch wesentlich besser für Sandersdorf. Hier kommt es zu mehreren guten Chancen für die Jungs in Weiß. Doch vorerst scheint dies nicht für einen weiteren Abschluss zu reichen. In der 73. Spielminute geht ein Pass von Krieschau nicht an sein eigentliches Ziel. Sandersdorf schaltet schnell in einen Konter um. Wonneberger und Farkas gehen zu zweit durch. Und Farkas erweitert den Stand auf 2:0. Gut exekutiert. Jedoch bleibt die Action im Stadion nicht weg. Denn sofort nach dem Anpfiff spielt sich der Ball durch vier Pässe in die Füße von Seibt. Und der holt einfach mal schnell das erste Tor für Krieschau. Das Spiel wird also nochmal spannend. Aber schon zur 87. wird es entschieden. Hier kommt nach leichten Pendeln der Ball bei Brunner an. Da kommt die Vorlage und Farkas schaltet um und lässt das 3:1 auf der Tabelle erscheinen. Das war auch schon die letzte große Aktion der Partie. Und wir gehen nun in die Spieleinschätzung seitens Kapitän der SG Union Sandersdorf, Schnabel, und dem Trainer des VfB 1921 Krieschau, Robert Koch.
9: Wir waren von Anfang an griffig und gleich im Spiel drin. Wir wussten, welche Aufgabe hier heute auf uns wartet. Und die haben wir angenommen. Trotz der Witterungsbedingungen kann ich nur ein Kompliment aussprechen an das gesamte Team. Sowohl die gestartet sind, als auch die reingekommen sind. Man hat keinen Unterschied gesehen und so soll es sein. Und es ist einfach die harte Arbeit der letzten Wochen und auch ein Stück das Selbstvertrauen, was wir uns schon in der vergangenen Saison erarbeitet haben. Klingt nur bei 3:1 irgendwie ein bisschen komisch, aber wenn wir natürlich das so weiter behalten, 9 Chancen und dann immer 3 Tore schießen, ist das auch okay. Aber wir wissen auch, dass wir uns da verbessern müssen. Das war auch das Problem in der vergangenen Saison, dass wir oftmals zu viele Chancen oder Großchancen brauchen für Tore. Aber das ist ja auch das Gute, dass wir auch noch Dinge haben, wo wir dran arbeiten können. Die Saison ist lang.
10: Natürlich, also wir wollten schon selber das Spiel heute gewinnen. Das ist ja normal, gerade zum Auftakt in der Saison. Aber ich glaube, dass wir erste Halbzeit schon gewisse Dominanz erzielen konnten, ohne wirklich so eine hundertprozentige Torschance rauszuspielen. Wir hatten Abschlüsse, wir hatten Standards, war okay. Problem war dann einfach, wie wir nach der Halbzeit ins Spiel gegangen sind. Ja, die zweite Halbzeit, vor allen Dingen die ersten 20, 25 Minuten, hat dann zumindest, was defensives Zweikampfverhalten anbetrifft, was halt gebraucht wird auch im Spiel, war nicht vorhanden. Sandersdorf hätte dort schon viel eher den Sack zumachen müssen. Kurioserweise entsteht dann nach dem 2:0 direkt im Gegenzug ein 2:1 und dann wird es natürlich nochmal hinten raus interessant und spannend, aber am Ende ist absolut verdienter Sieg für Sandersdorf.
1: Für die SG Union Sandersdorf geht es am 14. August auswärts weiter. Und zwar gegen den SSC Weißenfels. Die Jungs aus Kriegschau müssen sich bei einem Heimspiel gegen den ZFC Meuselwitz beweisen. Und das am 16. August.
8: Sie wird blau und im Salzlandkreis gebaut. Für den Brückenschlag über die Saale zwischen Großrosenburg und Turnitz erhielt erst im Juli die Bietergemeinschaft von Arlt Bauunternehmen und ZSB Zwickauer Sonderstahlbau den öffentlichen Bauauftrag aus der Kreisverwaltung. Der Salzlandkreis investiert knapp 7 Millionen Euro für das Brückenbauprojekt mit zusätzlich E-Bike-Ladestationen, 5 Millionen Euro davon gefördert vom Bund aus dem nationalen Klimaschutzprogramm. Made in Salzlandkreis, mehr als bei diesem großen Infrastrukturprojekt geht nicht, sagt Landrat Markus Bauer. Von der Idee und Entwicklung bis zum Bau und zur Umsetzung. Das zeigt, bis Berlin unsere Leistungskraft und ein regionales Label, auf das wir zu Recht stolz sein können, das wir aber auch gemeinsam in der Region weiterentwickeln wollen. Das sagte der Landrat. Vor wenigen Tagen startete er der hiesigen Stahlbaufirma auf Einladung von Betriebsleiter Sebastian Henning einen persönlichen Besuch ab. Na, da sind doch mal gute Nachrichten. Und damit sind wir auch am Ende unserer Donnerstagsausgabe der RBB Aktuellen Meldungen. Schauen uns jetzt noch das Wetter an und im Anschluss daran gern noch die Meldungen aus Dessau-Roßlau und der Region. Am Freitag um 18 Uhr melden wir uns dann aus der Aktuell-Redaktion wieder. Bis dahin, machen Sie es gut und auf Wiedersehen.
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1: Ab dem Freitag knacken wir wieder die 30 Grad Marke. Maximal 33 Grad sind zu erwarten. Der Himmel bleibt klar und Regen bleibt uns auch vorerst fern. Mehr als eine leichte Brise aus dem Südosten gibt es nicht zur Abkühlung. Am Samstag wird es jedoch einen Grad wärmer. Doch zum Sonntag gibt es dann endlich die wohlverdiente Abkühlung in Form eines Gewitters.
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15: Die Vorbereitungen für die 11. Benefizausfahrt des Vereins Weicher zeigen Herz für Kinder laufen auf Hochtouren. Beim Pressegespräch am 7. August informierten die Organisatoren Karl-Heinz Richter und Ingo Ondrej über die bevorstehende Veranstaltung, die am Sonntag, dem 13. September, erneut am Hugo-Junkers-Flugplatz in Dessau startet. Auch die Stadtwerke Dessau unterstützen die Benefizaktion bereits im 10. Jahr und stellen den Hugo-Junkers-Flugplatz erneut kostenfrei als Veranstaltungsort zur Verfügung. Im Mittelpunkt der Aktion steht der gute Zweck. Die gesammelten Spenden kommen in diesem Jahr 3 Projekten in der Region zugute.
16: In diesem Jahr, bei dieser 11. Ausfahrt, werden die Spenden für 3 Projekte gesammelt. Einmal fürs Kinderheim Wolkenfrei, einmal für die Grundschule Mainzdorf und einmal für die China Sonnenköpfchen. In der Grundschule Mainzdorf wollen wir Pausenelemente auf dem Schulhof schaffen, die Schatten bieten und auch den Kindern mal die Möglichkeit, dort sich zu setzen und so weiter bieten. Im Kinderheim Wolkenfrei wollen wir den Sportlerraum, den wir im vorigen Jahr baulich saniert haben lassen, jetzt mit Sportgeräten und so weiter, Equipment ausgestatten und dann gleichzeitig noch einen Bastelraum für die Kinder organisieren und finanzieren, wo sie mal ein Fahrrad reparieren können und so weiter. Und die Kita Kita Sonnenköpfchen, dort wollen wir Schlafmatratzen kaufen und Sitzgarnituren und Sitzecken für autistische Kinder.
15: In den vergangenen Jahren hat der Verein mit Spenden zahlreiche Einrichtungen und Projekte in der Region unterstützt. Darunter die Kinder- und Jugendklinik Dessau, den ambulanten Kinder- und Jugendhospizdienst Lila Wolke und die Regenbogenschule. Im vergangenen Jahr gingen 733 Motorradfahrer an den Start und sammelten während der Benefizausfahrt 10.850 Euro. Doch wie entscheidet der Verein eigentlich, welche Projekte von den Spenden profitieren?
16: Das entscheiden wir im Ende dieses Jahres, was im nächsten Jahr passiert. Vieles kommt durch Zufall zustande. Manchmal war es auch lustig, voriges Jahr im Weihnachten haben wir Briefe vom Weihnachtsmann bekommen, wo zum Beispiel die Kita Sonnenköpfchen uns gebeten hat, ihnen zu helfen. Also auch auf solche Art erhalten wir Informationen und dann wird im Verein entschieden, welche Projekte wir nehmen. Die hat sich eigentlich relativ positiv entwickelt. Die erste war im April 2016. Da war Schneetreiben und trotzdem kamen über 450 Motorräder. Und das hat uns Mut gegeben und hat gesagt, das machen wir weiter. Und es hat sich eben dahingehend entwickelt, dass wir einen festen Kreis haben, der immer kommt und gerne kommt und kann hier eben spenden für einen guten Zweck, 10 Euro Startspende für einen guten Zweck für die Kinder. Und das machen viele, viele gerne und kommen auch gerne hierher.
15: Am 13. September öffnet der Hugo-Junkers-Flugplatz bereits um 8 Uhr seine Tore. Ab 10 Uhr starten die Motorradgruppen in mehreren Etappen. Neben der Ausfahrt können die Besucher zahlreiche Motorräder, darunter auch historische Maschinen, aus nächster Nähe erleben. Auch Nicht-Motorradfahrer sind herzlich willkommen und können die Benefizaktion mit einer Spende unterstützen. Zum Abschluss haben die Teilnehmer die Möglichkeit, gemeinsam zum Kinderheim Wolkenfrei zu fahren und den Tag dort zusammen ausklingen zu lassen.
16: Ja, man kann kommen im Prinzip hier. Jeder kann kommen, auch mit Kindern und so weiter. Hier ist Catering vorhanden und 600 bis 700 Motorräder zu besichtigen, das macht bestimmt auch Spaß.
15: Wenn das Wetter mitspielt, hoffen die Organisatoren auf eine große Resonanz. Mit mehr als 500 Besuchern rechnet Karl-Heinz Richter am Veranstaltungstag. Gemeinsam mit den Motorradfahrern soll erneut ein Zeichen für den guten Zweck und die Unterstützung von Kindern in der Region gesetzt werden.
17: Auch dieser Sommer hat es wieder gezeigt. Es kann sehr warm werden in Dessau-Roßlau. Höchstwerte von bis zu 40 Grad sorgten für viele Schweißtropfen und Unmut unter der Bevölkerung. In den Büroräumen im Dachgeschoss des Rathausneubaus bekommen die Mitarbeiter die Hitze ebenfalls deutlich zu spüren. Bei intensiver Sonneneinstrahlung heizen sich die Räume auf über 30 Grad auf, was über der maximal zulässigen Raumlufttemperatur gemäß der Verordnung über Arbeitsstätten liegt. Ein Auskühlen der Räume durch Lüften in der Nacht ist nicht möglich. In der Stadtratssitzung vom 1. Juli wurde nun über eine Lösung für das Hitzeproblem im Rathausneubau abgestimmt. Die drei Bürokomplexe im 5. Obergeschoss sollen klimatisiert werden. Jeder Bürokomplex soll dafür eine eigene Multi-Split-Klimaanlage erhalten. Für die Maßnahme wird voraussichtlich mit Kosten in Höhe von 350.000 Euro gerechnet. Dr. Frank Prosowski von der Fraktion Freies Bürgerforum hatte noch eine andere Idee, wie man die Büros klimatisieren kann.
18: Im Bauausschuss hatte ich bei diesem Punkt darum gebeten, als Alternative zu den vorgesehenen Multisplit-Klimaanlagen die Installation eines Kaltwassersatzes zu prüfen. Mein Anliegen oder mein Grund dafür war oder ist, dass die jetzt vorgesehenen Multisplit-Klimaanlagen mit einem doch sehr klimaschädlichen Kältemittel betrieben werden, welches auch im Zusammenhang mit der europäischen F-Gase-Verordnung in den nächsten Jahren auf dem Markt verknappt werden wird und in einigen Jahren dann zumindest für Neuanlagen auch verboten werden wird, aus guten Gründen. Und so eine Kaltwasseranlage, die gibt es heutzutage mit einem klimaneutralen Kältemittel, nämlich mit Propan. Entscheidende Info für mich bei dem, was heute an Infos gekommen ist, ist im Grunde, dass die Schlussfolgerung, die ich zumindest daraus lese, dass so ein Kaltwassersatz technisch durchaus möglich sei, wenn auch mit größerem Aufwand und dass eine neue Planung erforderlich sei, wenn es denn dazu kommen sollte.
17: Jacqueline Lode, Beigeordnete für Bauen und Stadtgrün, äußerte sich zur alternativen Klimatisierungsvariante.
19: Hauptpunkt ist, dass die Kosten deutlich höher sind, sowohl die in der Installation als auch die Folgekosten. Und wir haben jetzt das wirklich nur sehr kurzfristig machen können. Aber die Aussage ist eigentlich sehr eindeutig. Die Folgekosten würden also pro Jahr liegen jetzt bei 7.400 Euro und würden dann bei 13.000 Euro liegen. Also schon ein deutlicher Aufwuchs. Das ist nicht mehr marginal. Also ich bin weder dafür, kann nicht jetzt empfehlen, dass wir noch mehr Kosten ausgeben. Wir müssten eine vollkommen neue Planung machen. Das sind verlorene Planungskosten. Wir haben höhere Baukosten. Wir wissen auch nicht genau, was auf uns zukommt, weil eventuell das Gerät unten stehen muss und nicht mehr auf dem Dach. Wir haben jetzt sehr kurze Leitungen, weil die Geräte dort stehen, wo die Kälte hin soll. Und die Folgekosten sind deutlich höher. Natürlich alles unterm Vorbehalt. Ich kann vorschlagen, dass wir das künftig besser auch so eine Alternative prüfen. Das Kältemittel ist ein anerkanntes synthetisches Kältemittel. Es wird auch bis 2035, in jedem Fall hat es die Zulassung. Es ist ein übliches Mittel, aber wir können das sehr gern aufnehmen, auch für künftige Dinge, das auch stärker zu prüfen, solche Alternativen.
17: Dr. Frank Prosowski hatte eine andere Auffassung, was die Folgekosten für die Kaltwasseranlage angeht.
18: Die höheren Folgekosten wage ich mal jetzt ein bisschen zu bezweifeln. Einfach unter dem Aspekt, wie gesagt, dass im Rahmen der Umsetzung der F-Gase-Verordnung dieses Kältemittel in den nächsten Jahren schrittweise immer mehr verknappt wird auf dem Markt. Arbeitskollege im Umweltbundesamt, der sich genau mit diesen Fragestellungen beschäftigt, hat mir gegenüber kundgetan, es ist eigentlich noch völlig unsicher, ob in, 10 Jahren überhaupt noch genügend von diesem Kältemittel auf dem Markt ist, um alle Bedürfnisse zu befriedigen. Das würde nach meinem laienhaften Verständnis wahrscheinlich dann zu höheren Kosten für dieses Kältemittel in der Zukunft führen. Also insofern, klar kann man jetzt sagen, die Folgekosten sind höher, aber ich glaube nicht, dass das allzu belastbar ist.
19: Wir sind ja nicht die Einzigen, die eine Klimaanlage haben. Und die Industrie wird sich natürlich auch beteiligen an dem Thema, das möglichst so diese synthetischen Gase auch anders aufzubauen. Insofern würde ich jetzt nicht die Situation dramatisieren. Also wir schieben diese Investition schon sehr lange vor uns her. Und ich erinnere nochmal daran, dass der Arbeitsschutz das Thema ist. Also wir sind auf jeden Fall jetzt dabei, dann auszuschreiben. Ich nehme nicht an bei den Lieferfristen, dass es noch in diesem Sommer jetzt dann den Erfolg bringt für die Büros.
17: Danach kam es zur Abstimmung über die Beschlussvorlage. 33 Stadträte stimmten dieser zu. 3 waren dagegen und 7 enthielten sich. Somit wurde der Klimatisierung der Büroräume im Dachgeschoss des Rathausneubaus durch den Einbau einer Multisplit-Klimaanlage zugestimmt. Die Alternativvariante mit Kaltwasseranlage ist damit wahrscheinlich vom Tisch.

0: 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Seit dem 3. August werden im Auftrag der Lutherstadt Wittenberg auf dem Kirchplatz die Mülltonnen der Bewohner eingehaust. Mit dieser Maßnahme setzt die Stadtverwaltung einen Antrag der ADB-Fraktion aus dem Jahr 2021 um und errichtet an mehreren Standorten einen Sichtschutz, um die Mülltonnen, die sich in unmittelbarer Nähe zur Stadtkirche St. Marien befinden. Die Gesamtkosten betragen rund 150.000 Euro inklusive Planung und werden vollständig aus dem städtischen Haushalt finanziert. Live-Musik und ein Picknick unter freiem Himmel. Das erwartete die Besucher am vergangenen Samstag im Wittenberger Eunikpark. Die Lutherstadt Wittenberg Marketing GmbH hatte die Menschen aufgefordert, weiß gekleidet zum Veranstaltungsort zu kommen und so das Picknick in ein weißes Ambiente zu tauchen.
1: Weiß, wohin man blickt. Im Eunike-Park in Wittenberg wurde am vergangenen Samstagabend gepicknickt, beim inzwischen vierten White Picknick. Auf Decken, an weißen gedeckten Tischen und mit selbst mitgebrachten Speisen genießen die Besucher den Sommerabend.
2: Wir hatten vor 5 Jahren, als sozusagen also als ich angefangen habe bei der LWM, die Idee, mal neue Formate zu suchen. Und wir kannten White Dinner von den Großstädten in den Parks und das war uns eine Nummer zu groß. Und dachten, was können wir machen? Versuchen wir es mal mit dem White Picknick. Um dem Gast nicht einen vorgefertigten Tisch anzubieten mit einem 6-Gänge-Menü, sondern eben, ich kann mir mein Essen und Trinken mitbringen. Und die Idee reifte und war, glaube ich, 2021 das erste Mal auf der Schlosswiese. Und das war cool, aber es war halt sehr sonnig. Also brauchten wir Schatten. Und dann haben wir einmal auf das Schlosswiese uns umgedreht und dachten, hier hinter ist der Eunike-Park, probieren wir es da.
1: Der Umzug in den Eunike-Park war deshalb naheliegend. Inzwischen ist das Picknick hier zum festen Termin im Wittenberger Veranstaltungssommer geworden. Ein Jahr musste das Format allerdings aus Kostengründen pausieren. Doch wie kommt das Konzept bei den Gästen an? Wir haben uns auf der Picknickwiese umgehört.
3: Also ich bin, glaube ich, zum dritten Mal dabei. Und hat mir immer sehr gut gefallen, weil es so ein, ja, das ist so ein Zusammengehörigkeit, so ein Feeling, so ein Abendsitzen. Schön.
4: Heute zum ersten Mal.
5: Wir lieben die Natur und sind gerne draußen. Deswegen sind wir mit dabei. Das ist eine schöne Idee. Eine schöne Location mitten im Park und mal gucken, wie es wird. Super, wir freuen uns.
6: Wir waren schon mehrmals hier. Das hier in der grünen Oase mit schöner Musik ist doch wunderschön, der Abend.
7: Ja. Ist schön. Man genießt das auch, auch dann so später nachher.
8: Ja, so eine Ruhe. Alles so friedlich und trotzdem wird die Feier
7: runter.
8: Ja, ist eine gute Idee.
7: Wunderschön. Kann immer wieder passieren.
9: Einfach schon alle in Weiß.

0: mal so eine Baumführung mitgemacht und das ist sehr schön. Ja.
1: Wer möchte, bringt sein eigenes Essen und Getränke mit. Wer es bequemer mag, kann einen Platz am weißgedeckten Achtertisch reservieren oder einen Picknickkorb für zwei Personen dazu buchen. Im Korb unter anderem Wein, Baguette, Käse, Couscous-Salat und Antipasti. Für zwei Personen kostet er 35 Euro. Die Flanierkarte für die Wiese kostet 5 Euro, ein Platz am gedeckten Tisch 10 Euro.
2: Wir haben den Önike-Park zur größten Picknickwiese der Stadt erklärt. Ja, er endet nicht hier, wo man uns sehen kann, sondern der Park ist ja viel größer und am Ende wird die Musik auch so laut sein und so schön sein, dass man auch von weiter weg die Musik genießen, hören kann und auch noch Menschen anlocken soll. Was haben wir uns vorgenommen? Also eigentlich ist es ein Platz der Begegnung.
1: Für die passende Musik sorgt die Berliner Band Soul Exception mit Swing, Bossa Nova, Jazz und Pop. Und auch das Outfit gehört zum Abend. Die Besucher erscheinen möglichst komplett in Weiß. Und auch die besondere Atmosphäre kommt bei den Besuchern gut an. Für viele gehört dazu nicht nur das weiße Outfit, sondern vor allem die Musik.
3: Das ganze Flair und auch genau. Die Musik nachher, wenn die Swing, das ist so die ältere Musik, das ist richtig toll.
4: Ein bisschen ja. So gemischt, das ist in Ordnung.
3: Ja, das ist so, super. So schön, muss ich sagen. Und das ganze Ambiente ist schön.
4: Und sich mal weiß anzuziehen, ja. Ist auch sehr schön. Zumal, wenn man immer so ins Allgemeine schaut, so kommt da alle bloß noch schwarz an. Der kommt dann halt noch schön und bunt. Oder weiß und, ja, und bunt, muss man sagen.
1: Für die Veranstalter ist das White Picnic mehr als nur ein Abendessen im Freien. Der Önike Park soll als Treffpunkt stärker ins Bewusstsein rücken.
2: Wir wollen also Leute zusammenbringen, wir wollen den Sommer ein bisschen deutsche Vita in Wittenberg erleben. Und ich glaube, das Format hat sich bewährt und wir sind alles sicherlich, also 80% Wiederholungstäter, die hierher kommen. Und wenn wir dann noch Glück haben und den einen oder anderen Touristen erwischen, der eigentlich nichts davon wusste und dazu stößt, also der trägt eine Botschaft ins Land, von der wir nur träumen können, glaube ich.
1: Ein Abend also zwischen Picknickdecke und weißgedeckter Tafel, zwischen Jazz und Sommerluft. Und mit einer Idee, die offenbar funktioniert. Menschen bringen ihr eigenes Essen mit und teilen vor allem eins, Zeit miteinander.
5: Eigenen Angaben zufolge befuhr ein 23-jähriger Radfahrer am 10. August um 15.30 Uhr in Wittenberg die Paul-Gerhardt-Straße aus Richtung Kreisverkehr kommend in Richtung Krankenhaus, als auf Höhe des Edeka-Marktes ein PKW anhielt. Aus diesem sei eine unbekannte männliche Person ausgestiegen und habe den 23-Jährigen vom Fahrrad gestoßen. Anschließend habe er den jungen Mann mehrfach mit dem beschuhten Fuß getreten, bevor er fluchtartig mit dem PKW die Örtlichkeit verlassen habe. Der Geschädigte erlitt dadurch mehrere Schürfwunden und gab an, sich gleich selbstständig zur medizinischen Behandlung ins Krankenhaus zu begeben. Der unbekannte Täter wird wie folgt beschrieben. Er ist ca. 1,80 m bis 1,90 m groß und schlank, südeuropäischer Phänotyp. Er hatte schulterlange, rote, lockige Haare. Bekleidet war er mit einem schwarzen Nike-Pullover und einer hellblauen Jeans. Zeugen, die Hinweise zum Tatgeschehen, Fahrzeug und oder zur Identität des Täters geben können, werden gebeten, sich im Polizeirevier Wittenberg unter 03491 4690 oder per E-Mail zu melden. Der Startpfiff wurde gegeben. Die NOFV Oberliga Süd hat begonnen. Zum Auftakt der Saison 2026-27 waren wir beim ersten Spiel der SG Union Sandersdorf dabei. Und die empfing auf heimischen Rasen den VfB 1921 Krieschow. Sandersdorf hat sich in der Spielpause mit gleich vier jungen Talenten verstärkt. Ob diese auch zum Zuge kamen, schauen wir mal.
6: Es ist endlich soweit. Der Startschuss der NOFV Oberliga Süd stand auf dem Programm. Zum Saisonstartschuss begleiteten wir die Partie zwischen der SG Union Sandersdorf und dem VfB 1921 Krieschow, welcher am 9. August ausgetragen wurde. Wir starten pünktlich in das Geschehen hinein mit insgesamt 152 Zuschauern hier im Stadion am Sport- und Freizeitzentrum. In den ersten Minuten fallen noch keine so großen Chancen für beide Teams. Doch eins wird schnell klar, die SGU spielt sehr körperlich. Das Resultat daraus

0: sind Freistöße für Krieschow, aber auch die ein oder andere gelbe Karte. Hier in der 13. Spielminute gibt es erstmal eine für Lenz. In der 24. Spielminute dann die erste Großchance für die SGU. Aus einem Einwurf heraus wird der Ball erstmal durchgereicht. Nach 4 Stationen landet er vor Lenz. Schöner Schuss, aber der Ball geht gerade so über die Latte. In der 31. Spielminute wird Sandersdorf wieder gefährlich. Doch die Sicht erzählt uns diesmal der Torschütze.
1: Also erstmal grundsätzlich, wenn die Stürmer nicht treffen, dann muss es halt irgendjemand anders machen. Nein, Spaß beiseite, war ein super Ball von Dennis in die Tiefe, rechts raus auf Marvin. Der hört zum Glück die Rufe, dass er 90 Grad spielen soll. Spielt dann, da nimmt ihn erst Marius mir tatsächlich weg. Da dachte ich, er geht schon rein, bekommt dann den Abpraller und dann auch mal das gehört, was unsere Trainer uns sagen. Auch mal einen Ball nochmal annehmen und dann erst abschließen, das habe ich gemacht und dann so viele Tore schieße ich nicht, von daher hat es mich natürlich auch sehr gefreut.
0: Die Freude für das Tor ist natürlich groß. Doch der Fokus von Schnabel bleibt jedoch weiterhin bei seinem Team und dem Ziel des Sieges. Sandersdorf bleibt hartnäckig am Ball. Jedoch fallen in der ersten keine Tore mehr. Die zweite läuft jedoch wesentlich besser für Sandersdorf. Hier kommt es zu mehreren guten Chancen für die Jungs in Weiß. Doch vorerst scheint dies nicht für einen weiteren Abschluss zu reichen. In der 73. Spielminute geht ein Pass von Krieschow nicht an sein eigentliches Ziel. Sandersdorf schaltet schnell in einen Konter um. Vonneberger und Farkas gehen zu zweit durch. Und Farkas erweitert den Stand auf 2:0. Gut exekutiert. Jedoch bleibt die Action im Stadion nicht weg. Denn sofort nach dem Anpfiff spielt sich der Ball durch 4 Pässe in die Füße von Seibt. Und der holt einfach mal schnell das erste Tor für Krieschow. Das Spiel wird also nochmal spannend. Aber schon zur 87. wird es entschieden. Hier kommt nach leichten Pendeln der Ball bei Brunner an. Da kommt die Vorlage und Farkas schaltet um und lässt das 3:1 auf der Tabelle erscheinen. Das war auch schon die letzte große Aktion der Partie. Wir gehen nun in die Spieleinschätzung seitens Kapitän der SG Union Sandersdorf, Schnabel, und dem Trainer des VfB 1921 Krieschow, Robert Koch.
1: Wir waren von Anfang an griffig und gleich im Spiel drin. Wir wussten, welche Aufgabe hier heute auf uns wartet. Und die haben wir angenommen. Trotz der Witterungsbedingungen kann ich nur ein Kompliment aussprechen an das gesamte Team. Sowohl die, die gestartet sind, als auch die, die reingekommen sind. Man hat keinen Unterschied gesehen und so soll es sein. Und es ist einfach die harte Arbeit der letzten Wochen und auch ein Stück das Selbstvertrauen, was wir uns schon in der vergangenen Saison erarbeitet haben. Klingt nur bei 3:1 irgendwie ein bisschen komisch. Aber wenn wir natürlich das so weiter behalten, 9 Chancen und dann immer 3 Tore schießen, ist das auch okay. Aber wir wissen auch, dass wir uns da verbessern müssen. Das war auch das Problem in der vergangenen Saison, dass wir oftmals zu viele Chancen oder Großchancen brauchen für Tore. Aber das ist ja auch das Gute, dass wir auch noch Dinge haben, wo wir dran arbeiten können. Die Saison ist lang.
2: Natürlich, also wir wollten schon selber das Spiel heute gewinnen, das ist ja normal, gerade zum Auftakt in der Saison. Aber ich glaube, dass wir in der ersten Halbzeit schon gewisse Dominanz erzielen konnten, ohne wirklich so eine hundertprozentige Torschance rauszuspielen. Wir hatten Abschlüsse, wir hatten Standards, war okay. Problem war dann einfach, wie wir nach der Halbzeit ins Spiel gegangen sind. Ja, die zweite Halbzeit, vor allem die ersten 20, 25 Minuten, hat dann zumindest, was defensives Zweikampfverhalten anbetrifft, was halt gebraucht wurde auch im Spiel, war nicht vorhanden. Sandersdorf hätte dort schon viel eher einen Sack zumachen müssen. Kurioserweise entsteht dann nach dem 2:0 direkt im Gegenzug ein 2:1 und dann wird es natürlich noch mal hinten raus interessant und spannend, aber am Ende ist absolut verdienter Sieg für Sandersdorf.
0: Für die SG Union Sandersdorf geht es am 14. August auswärts weiter, und zwar gegen den SSC Weißenfels. Die Jungs aus Krieschow müssen sich bei einem Heimspiel gegen den ZFC Meuselwitz beweisen. Und das am 16. August.
3: Sie wird blau und im Salzlandkreis gebaut. Für den Brückenschlag über die Saale zwischen Groß-Rosenburg und Turnitz erhielt erst im Juli die Bietergemeinschaft von Art Bauunternehmen und ZSB Zwickauer Sonderstahlbau den öffentlichen Bauauftrag aus der Kreisverwaltung. Der Salzlandkreis investiert knapp 7 Millionen Euro für das Brückenbauprojekt mit zusätzlich E-Bike-Ladestationen

0: 5 Millionen Euro davon gefördert vom Bund aus dem nationalen Klimaschutzprogramm. Made in Salzlandkreis. Mehr als bei diesem großen Infrastrukturprojekt geht nicht, sagt Landrat Markus Bauer. Von der Idee und Entwicklung bis zum Bau und zur Umsetzung. Das zeigt, bis Berlin unsere Leistungskraft und ein regionales Label, auf das wir zu Recht stolz sein können, das wir aber auch gemeinsam in der Region weiterentwickeln wollen. Das sagte der Landrat. Vor wenigen Tagen stattete er der hiesigen Stahlbaufirma auf Einladung von Betriebsleiter Sebastian Henning einen persönlichen Besuch ab. Na, da sind doch mal gute Nachrichten. Und damit sind wir auch am Ende unserer Donnerstagsausgabe der RBB Aktuellmeldungen. Schauen uns jetzt noch das Wetter an und im Anschluss daran gern noch die Meldungen aus Dessau-Roßlau und der Region. Am Freitag um 18 Uhr melden wir uns dann aus der Aktuellredaktion wieder. Bis dahin, machen Sie es gut und auf Wiedersehen.
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4: Ab dem Freitag knacken wir wieder die 30 Grad Marke. Maximal 33 Grad sind zu erwarten. Der Himmel bleibt klar und Regen bleibt uns auch vorerst fern. Mehr als eine leichte Brise aus dem Südosten gibt es nicht zur Abkühlung. Am Samstag wird es jedoch einen Grad wärmer. Doch zum Sonntag gibt es dann endlich die wohlverdiente Abkühlung in Form eines Gewitters.
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6: Die Vorbereitungen für die 11. Benefizausfahrt des Vereins Weicher zeigen Herz für Kinder laufen auf Hochtouren. Beim Pressegespräch am 7. August informierten die Organisatoren Karl-Heinz Richter und Ingo Ondrej über die bevorstehende Veranstaltung, die am Sonntag, den 13. September, erneut am Hugo-Junkers-Flugplatz in Dessau startet. Auch die Stadtwerke Dessau unterstützen die Benefizaktion bereits im 10. Jahr und stellen den Hugo-Junkers-Flugplatz erneut kostenfrei als Veranstaltungsort zur Verfügung. Im Mittelpunkt der Aktion steht der gute Zweck. Die gesammelten Spenden kommen in diesem Jahr drei Projekten in der Region zugute.
7: In diesem Jahr, bei dieser 11. Ausfahrt, werden die Spenden für drei Projekte gesammelt. Einmal fürs Kinderheim Wolkenfrei, einmal für die Grundschule Mainzdorf und einmal für die China Sonnenköpfchen. In der Grundschule Mainsdorf wollen wir Pausenelemente auf dem Schulhof schaffen, die Schatten bieten und auch den Kindern mal die Möglichkeit, dort sich zu setzen und so weiter bieten. Im Kinderheim Wolkenfrei wollen wir den Sportlerraum, den wir im vorigen Jahr baulich saniert haben lassen, jetzt mit Sportgeräten und so weiter, Equipment ausgestatten und dann gleichzeitig noch einen Bastelraum für die Kinder organisieren und finanzieren, wo sie mal ein Fahrrad reparieren können und so weiter. Und die Kita Sonnenköpfchen, dort wollen wir Schlafmatratzen kaufen und Sitzgarnituren und Sitzecken für autistische Kinder.
6: In den vergangenen Jahren hat der Verein mit Spenden zahlreiche Einrichtungen und Projekte in der Region unterstützt. Darunter die Kinder- und Jugendklinik Dessau, den ambulanten Kinder- und Jugendhospizdienst Lila Wolke und die Regenbogenschule. Im vergangenen Jahr gingen 733 Motorradfahrer an den Start und sammelten während der Benefizausfahrt 10.850 Euro. Doch wie entscheidet der Verein eigentlich, welche Projekte von den Spenden profitieren?
7: Das entscheiden wir im Ende dieses Jahres, was im nächsten Jahr passiert. Vieles kommt durch Zufall zustande. Manchmal war es auch lustig, voriges Jahr im Weihnachten haben wir Briefe vom Weihnachtsmann bekommen, wo zum Beispiel die Kita Sonnenköpfchen uns gebeten hat, ihnen zu helfen. Also auch auf solche Art erhalten wir Informationen und dann wird im Verein entschieden, welche Projekte wir nehmen. Die hat sich eigentlich relativ positiv entwickelt. Die erste war im April 2016. Da war Schneetreiben und trotzdem kamen über 450 Motorräder. Und das hat uns Mut gegeben und hat gesagt, das machen wir weiter. Und es hat sich eben dahingehend entwickelt, dass wir einen festen Kreis haben, der immer kommt und gerne kommt und kann hier eben spenden für einen guten Zweck, 10 Euro Startspende für einen guten Zweck für die Kinder. Und das machen viele, viele gerne und kommen auch gerne hierher.
6: Am 13. September öffnet der Hugo-Junkers-Flugplatz bereits um 8 Uhr seine Tore. Ab 10 Uhr starten die Motorradgruppen in mehreren Etappen. Neben der Ausfahrt können die Besucher zahlreiche Motorräder, darunter auch historische Maschinen, aus nächster Nähe erleben. Auch Nicht-Motorradfahrer sind herzlich willkommen und können die Benefizaktion mit einer Spende unterstützen. Zum Abschluss haben die Teilnehmer die Möglichkeit, gemeinsam zum Kinderheim Wolkenfrei zu fahren und den Tag dort zusammen ausklingen zu lassen.
7: Ja, man kann kommen im Prinzip hier. Jeder kann kommen, auch mit Kindern und so weiter. Hier ist Catering vorhanden und 600 bis 700 Motorräder zu besichtigen, das macht bestimmt auch Spaß.
6: Wenn das Wetter mitspielt, hoffen die Organisatoren auf eine große Resonanz. Mit mehr als 500 Besuchern rechnet Karl-Heinz Richter am Veranstaltungstag. Gemeinsam mit den Motorradfahrern soll erneut ein Zeichen für den guten Zweck und die Unterstützung von Kindern in der Region gesetzt werden.
8: Auch dieser Sommer hat es wieder gezeigt. Es kann sehr warm werden in Dessau-Roßlau. Höchstwerte von bis zu 40 Grad sorgten für viele Schweißtropfen und Unmut unter der Bevölkerung. In den Büroräumen im Dachgeschoss des Rathausneubaus bekommen die Mitarbeiter die Hitze ebenfalls deutlich zu spüren. Bei intensiver Sonneneinstrahlung heizen sich die Räume auf über 30 Grad auf, was über der maximal zulässigen Raumlufttemperatur gemäß der Verordnung über Arbeitsstätten liegt. Ein Auskühlen der Räume durch Lüften in der Nacht ist nicht möglich. In der Stadtratssitzung vom 1. Juli wurde nun über eine Lösung für das Hitzeproblem im Rathausneubau abgestimmt. Die drei Bürokomplexe im 5. Obergeschoss sollen klimatisiert werden. Jeder Bürokomplex soll dafür eine eigene Multi-Split-Klimaanlage erhalten. Für die Maßnahme wird voraussichtlich mit Kosten in Höhe von 350.000 Euro gerechnet. Dr. Frank Prosowski von der Fraktion Freies Bürgerforum hatte noch eine andere Idee, wie man die Büros klimatisieren kann.
9: Im Bauausschuss hatte ich bei diesem Punkt darum gebeten, als Alternative zu den vorgesehenen Multisplit-Klimaanlagen die Installation eines Kaltwassersatzes zu prüfen. Mein Anliegen oder mein Grund dafür war oder ist, dass die jetzt vorgesehenen Multisplit-Klimaanlagen mit einem doch sehr klimaschädlichen Kältemittel betrieben werden, welches auch im Zusammenhang mit der europäischen F-Gase-Verordnung in den nächsten Jahren auf dem Markt verknappt werden wird und in einigen Jahren dann zumindest für Neuanlagen auch verboten werden wird, aus guten Gründen. Und so eine Kaltwasseranlage, die gibt es heutzutage mit einem klimaneutralen Kältemittel, nämlich mit Propan. Entscheidende Info für mich bei dem, was heute an Infos gekommen ist, ist im Grunde, dass die Schlussfolgerung, die ich zumindest daraus lese, dass so ein Kaltwassersatz technisch durchaus möglich sei, wenn auch mit größerem Aufwand und dass eine neue Planung erforderlich sei, wenn es denn dazu kommen sollte.
10: Jacqueline Lode, Beigeordnete für Bauen und Stadtgrün, äußerte sich zur alternativen Klimatisierungsvariante.
11: Hauptpunkt ist, dass die Kosten deutlich höher sind, sowohl die in der Installation als auch die Folgekosten. Und wir haben jetzt das wirklich nur sehr kurzfristig machen können. Aber die Aussage ist eigentlich sehr eindeutig. Die Folgekosten würden also pro Jahr liegen jetzt bei 7.400 Euro und würden dann bei 13.000 Euro liegen. Also schon ein deutlicher Aufwuchs. Das ist nicht mehr marginal. Also ich bin weder dafür, kann nicht jetzt empfehlen, dass wir noch mehr Kosten ausgeben. Wir müssten eine vollkommen neue Planung machen. Das sind verlorene Planungskosten. Wir haben höhere Baukosten. Wir wissen auch nicht genau, was auf uns zukommt, weil eventuell das Gerät unten stehen muss und nicht mehr auf dem Dach. Wir haben jetzt sehr kurze Leitungen, weil die Geräte dort stehen, wo die Kälte hin soll. Und die Folgekosten sind deutlich höher. Natürlich alles unter dem Vorbehalt. Ich kann vorschlagen, dass wir das künftig besser auch so eine Alternative prüfen. Das Kältemittel ist ein anerkanntes synthetisches Kältemittel. Es wird auch bis 2035, in jedem Fall hat es die Zulassung. Es ist ein übliches Mittel, aber wir können das sehr gern aufnehmen, auch für künftige Dinge, das auch stärker zu prüfen, solche Alternativen.
10: Dr. Frank Brosowski hatte eine andere Auffassung, was die Folgekosten für die Kaltwasseranlage angeht.
9: Die höheren Folgekosten wage ich mal jetzt ein bisschen zu bezweifeln, einfach unter dem Aspekt, wie gesagt, dass im Rahmen der Umsetzung der F-Gase-Verordnung dieses Kältemittel in den nächsten Jahren schrittweise immer mehr verknappt wird auf dem Markt. Mein Arbeitskollege im Umweltbundesamt, der sich genau mit diesen Fragestellungen beschäftigt, hat mir gegenüber kundgetan, es ist eigentlich noch völlig unsicher, ob in, 10 Jahren überhaupt noch genügend von diesem Kältemittel auf dem Markt ist, um alle Bedürfnisse zu befriedigen. Das würde nach meinem laienhaften Verständnis wahrscheinlich dann zu höheren Kosten für dieses Kältemittel in der Zukunft führen. Also insofern, klar kann man jetzt sagen, die Folgekosten sind höher, aber ich glaube nicht, dass das allzu belastbar ist.
11: Wir sind ja nicht die Einzigen, die eine Klimaanlage haben. Und die Industrie wird sich natürlich auch beteiligen an dem Thema, das möglichst so diese synthetischen Gase auch anders aufzubauen. Insofern würde ich jetzt nicht die Situation dramatisieren. Also wir schieben diese Investition schon sehr lange vor uns her. Und ich erinnere nochmal daran, dass der Arbeitsschutz das Thema ist. Also wir sind auf jeden Fall jetzt dabei, dann auszuschreiben. Ich nehme nicht an bei den Lieferfristen, dass es noch in diesem Sommer jetzt dann den Erfolg bringt für die Büros.
10: Danach kam es zur Abstimmung über die Beschlussvorlage. 33 Stadträte stimmten dieser zu. 3 waren dagegen und 7 enthielten sich. Somit wurde der Klimatisierung der Büroräume im Dachgeschoss des Rathausneubaus durch den Einbau einer Multisplit-Klimaanlage zugestimmt. Die Alternativvariante mit Kaltwasseranlage ist damit wahrscheinlich vom Tisch.

0: Herzlich willkommen zur Donnerstagsausgabe der RBB Aktuellnachrichten. Seit dem 3. August werden im Auftrag der Lutherstadt Wittenberg auf dem Kirchplatz die Mülltonnen der Bewohner eingehaust. Mit dieser Maßnahme setzt die Stadtverwaltung einen Antrag der ADB-Fraktion aus dem Jahr 2021 um und errichtet an mehreren Standorten einen Sichtschutz, um die Mülltonnen, die sich in unmittelbarer Nähe zur Stadtkirche St. Marien befinden. Die Gesamtkosten betragen rund 150.000 Euro inklusive Planung und werden vollständig aus dem städtischen Haushalt finanziert. Live-Musik und ein Picknick unter freiem Himmel. Das erwartete die Besucher am vergangenen Samstag im Wittenberger Eunikpark. Die Lutherstadt Wittenberg Marketing GmbH hatte die Menschen aufgefordert, weiß gekleidet zum Veranstaltungsort zu kommen und so das Picknick in ein weißes Ambiente zu tauchen.
1: Weiß, wohin man blickt. Im Eunike-Park in Wittenberg wurde am vergangenen Samstagabend gepicknickt, beim inzwischen vierten White Picknick. Auf Decken, an weißen gedeckten Tischen und mit selbst mitgebrachten Speisen genießen die Besucher den Sommerabend.
2: Wir hatten vor 5 Jahren, als sozusagen also als ich angefangen habe bei der LWM, die Idee, mal neue Formate zu suchen. Und wir kannten White Dinner von den Großstädten in den Parks und das war uns eine Nummer zu groß und dachten, was können wir machen, versuchen wir es mal mit dem White Picknick. Um dem Gast nicht einen vorgefertigten Tisch anzubieten mit einem 6-Gänge-Menü, sondern eben, ich kann mir mein Essen und Trinken mitbringen. Und die Idee reifte und war, glaube ich, 2021 das erste Mal auf der Schlosswiese. Und das war cool, aber es war halt sehr sonnig. Also brauchten wir Schatten. Und dann haben wir einmal auf das Schloss wie sonst umgedreht und dachten, hier hinter ist der Eunike-Park, probieren wir es da.
1: Der Umzug in den Eunike-Park war deshalb naheliegend. Inzwischen ist das Picknick hier zum festen Termin im Wittenberger Veranstaltungssommer geworden. Ein Jahr musste das Format allerdings aus Kostengründen pausieren. Doch wie kommt das Konzept bei den Gästen an? Wir haben uns auf der Picknickwiese umgehört.
3: Also ich bin, glaube ich, zum 3. Mal dabei. Und hat mir immer sehr gut gefallen, weil es so ein Zusammengehörigkeit, so ein Feeling, so ein Abendsitzen. Schön.
4: Heute zum ersten Mal.
5: Wir lieben die Natur und sind gerne draußen. Deswegen sind wir mit dabei.
6: Das ist eine schöne Idee. Eine schöne Location mitten im Park und mal gucken, wie es wird. Super, wir freuen uns.
7: Wir waren schon mehrmals hier. Das hier in der grünen Oase mit schöner Musik, ist doch wunderschön, der Abend.
8: Ja. Ist schön. Ja. Man genießt das auch, auch dann so eine, später nachher.
9: Ja, so eine Ruhe, alles so friedlich und trotzdem wird gefeiert.
8: Man kommt runter.
9: Ja, ist eine gute Idee.
8: Wunderschön.
9: Kann immer wieder passieren.
10: Einfach schon alle in Weiß.
9: Atmosphäre,
10: geselliges Beisammensein, war eine prima Musik voriges Jahr. Lassen wir uns mal überraschen, wie es dies Jahr wird.
1: Ob Picknickdecke oder gedeckter Tisch, bei der Platzwahl haben die Besucher ihre ganz eigenen Vorlieben.
11: Wir haben auch Decke gewählt und nicht Tisch gewählt, weil es heißt Picknick.
3: Ja, weil es gemütlicher ist und ich eigentlich auch gar nicht so den ganzen Abend so sitzen möchte. Ja. Und vor allen Dingen die Senke ist ja sehr schön, ne? Unter den Erlen hier. Und wir haben ja, da ist ja der einzige Mammutbaum hier im Park. Ich habe nämlich mal so eine Baumführung mitgemacht und das ist sehr schön hier.
1: Wer möchte, bringt sein eigenes Essen und Getränke mit. Wer es bequemer mag, kann einen Platz am weiß gedeckten Achtertisch reservieren oder einen Picknickkorb für 2 Personen dazu buchen. Im Korb unter anderem Wein, Baguette, Käse, Couscous-Salat und Antipasti. Für 2 Personen kostet er 35 Euro. Die Flanierkarte für die Wiese kostet 5 Euro, ein Platz am gedeckten Tisch 10 Euro.
2: Wir haben den Eunike-Park zur größten Picknickwiese der Stadt erklärt. Ja, er endet nicht hier, wo man uns sehen kann, sondern der Park ist ja viel größer und am Ende wird die Musik auch so laut sein und so schön sein, dass man auch von weiter weg die Musik genießen, hören kann und auch noch Menschen anlocken soll. Was haben wir uns vorgenommen? Also eigentlich ist es ein Platz der Begegnung.
1: Für die passende Musik sorgt die Berliner Band Soul Exception mit Swing, Bossa Nova, Jazz und Pop. Und auch das Outfit gehört zum Abend. Die Besucher erscheinen möglichst komplett in Weiß. Und auch die besondere Atmosphäre kommt bei den Besuchern gut an. Für viele gehört dazu nicht nur das weiße Outfit, sondern vor allem die Musik.
4: Das ganze Flair und auch genau. Die Musik nachher, wenn die Swing, das ist so die ältere Musik, das ist richtig toll.
12: Ein bisschen ja. So gemischt, das ist in Ordnung.
4: Ja, das ist so, super. So schön, muss ich sagen. Und das ganze Ambiente ist schön.
12: Und sich mal weiß anzuziehen, ja. Ist auch sehr schön. Zumal, wenn man immer so ins Allgemeine schaut, so kommen da alle bloß noch schwarz an. Wer kommt denn heute noch schön und bunt? Oder weiß und, ja, und bunt, muss man sagen.
1: Für die Veranstalter ist das White Picnic mehr als nur ein Abendessen im Freien. Der Eunike Park soll als Treffpunkt stärker ins Bewusstsein rücken.
2: Wir wollen also Leute zusammenbringen, wir wollen den Sommer ein bisschen deutsche Vita in Wittenberg erleben. Und ich glaube, das Format hat sich bewährt und wir sind alles sicherlich, also 80% Wiederholungstäter, die hierher kommen. Und wenn wir dann noch Glück haben und den einen oder anderen Touristen erwischen, der eigentlich nichts davon wusste und dazu stößt, also der trägt eine Botschaft ins Land, von der wir nur träumen können, glaube ich.
1: Ein Abend also zwischen Picknickdecke und weißgedeckter Tafel, zwischen Jazz und Sommerluft. Und mit einer Idee, die offenbar funktioniert. Menschen bringen ihr eigenes Essen mit und teilen vor allem eins, Zeit miteinander.
0: Eigenen Angaben zufolge befuhr ein 23-jähriger Radfahrer am 10. August um 15.30 Uhr in Wittenberg die Paul-Gerhardt-Straße aus Richtung Kreisverkehr kommend in Richtung Krankenhaus, als auf Höhe des Edeka-Marktes ein PKW anhielt. Aus diesem sei eine unbekannte männliche Person ausgestiegen und habe den 23-Jährigen vom Fahrrad gestoßen. Anschließend habe er den jungen Mann mehrfach mit dem beschuhten Fuß getreten, bevor er fluchtartig mit dem PKW die Örtlichkeit verlassen habe. Der Geschädigte erlitt dadurch mehrere Schürfwunden und gab an, sich gleich selbstständig zur medizinischen Behandlung ins Krankenhaus zu begeben. Der unbekannte Täter wird wie folgt beschrieben. Er ist ca. 1,80 m bis 1,90 m groß und schlank, südeuropäischer Phänotyp. Er hatte schulterlange, rote, lockige Haare. Bekleidet war er mit einem schwarzen Nike-Pullover und einer hellblauen Jeans. Zeugen, die Hinweise zum Tatgeschehen, Fahrzeug und oder zur Identität des Täters geben können, werden gebeten, sich im Polizeirevier Wittenberg unter 03-491-4690 oder per E-Mail zu melden. Der Startpfiff wurde gegeben. Die NOFV Oberliga Süd hat begonnen. Zum Auftakt der Saison 2026-27 waren wir beim ersten Spiel der SG Union Sandersdorf dabei. Und die empfing auf heimischen Rasen den VfB 1921 Krieschow. Sandersdorf hat sich in der Spielpause mit gleich 4 jungen Talenten verstärkt. Ob diese auch zum Zuge kamen, schauen wir mal.
13: Es ist endlich soweit. Der Startschuss der NOFV Oberliga Süd stand auf dem Programm. Zum Saisonstartschuss begleiteten wir die Partie zwischen der SG Union Sandersdorf und dem VfB 1921 Krieschow, welcher am 9. August ausgetragen wurde. Wir starten pünktlich in das Geschehen hinein mit insgesamt 152 Zuschauern hier im Stadion am Sport- und Freizeitzentrum. In den ersten Minuten fallen noch keine so großen Chancen für beide Teams. Doch eins wird schnell klar, die SGU spielt sehr körperlich. Das Resultat daraus sind Freistöße für Krieschow, aber auch die ein oder andere gelbe Karte. Hier in der 13. Spielminute gibt es erstmal eine für Lenz. In der 24. Spielminute dann die erste Großchance für die SGU. Aus einem Einwurf heraus wird der Ball erstmal durchgereicht. Nach 4 Stationen landet er vor Lenz. Schöner Schuss, aber der Ball geht gerade so über die Latte. In der 31. Spielminute wird Sandersdorf wieder gefährlich. Doch die Sicht erzählt uns diesmal der Torschütze.
14: Also erstmal grundsätzlich, wenn die Stürmer nicht treffen, dann muss es halt irgendjemand anders machen. Nein, Spaß beiseite, war ein super Ball von Dennis in die Tiefe, rechts raus auf Marvin. Der hört zum Glück die Rufe, dass er 90 Grad spielen soll. Spielt dann Da nimmt erst Marius mir tatsächlich weg. Da dachte ich, er geht schon rein, bekommt dann den Abpraller und dann auch mal das gehört, was unsere Trainer uns sagen, auch mal den Ball nochmal annehmen und dann erst abschließen. Das habe ich gemacht und dann, so viele Tore schieße ich nicht, von daher hat es mich natürlich auch sehr gefreut.
13: Die Freude für das Tor ist natürlich groß, doch der Fokus von Schnabel bleibt jedoch weiterhin bei seinem Team und dem Ziel des Sieges. Sandersdorf bleibt hartnäckig am Ball, jedoch fallen in der ersten keine Tore mehr. Die zweite läuft jedoch wesentlich besser für Sandersdorf. Hier kommt es zu mehreren guten Chancen für die Jungs in Weiß. Doch vorerst scheint dies nicht für einen weiteren Abschluss zu reichen. In der 73. Spielminute geht ein Pass von Krischow nicht an sein eigentliches Ziel. Sandersdorf schaltet schnell in einen Konter um. Wonneberger und Farkas gehen zu zweit durch. Und Farkas erweitert den Stand auf 2:0. Gut exekutiert. Jedoch bleibt die Action im Stadion nicht weg. Denn sofort nach dem Anpfiff spielt sich der Ball durch 4 Pässe in die Füße von Seibt. Und der holt einfach mal schnell das erste Tor für Krischow. Das Spiel wird also nochmal spannend. Aber schon zur 87. wird es entschieden. Hier kommt nach leichten Pendeln der Ball bei Brunner an. Da kommt die Vorlage und Farkas schaltet um und lässt das 3:1 auf der Tabelle erscheinen. Das war auch schon die letzte große Aktion der Partie. Wir gehen nun in die Spieleinschätzung seitens Kapitän der SG Union Sandersdorf, Schnabel, und dem Trainer des VfB 1921 Krischow, Robert Koch.
14: Wir waren von Anfang an griffig und gleich im Spiel drin. Wir wussten, welche Aufgabe hier heute auf uns wartet. Und die haben wir angenommen. Trotz der Witterungsbedingungen kann ich nur ein Kompliment aussprechen an das gesamte Team. Sowohl die, die gestartet sind, als auch die, die reingekommen sind. Man hat keinen Unterschied gesehen und so soll es sein. Und es ist einfach die harte Arbeit der letzten Wochen und auch ein Stück das Selbstvertrauen, was wir uns schon in der vergangenen Saison erarbeitet haben. Klingt nur bei 3:1 irgendwie ein bisschen komisch, aber wenn wir natürlich das so weiter behalten, 9 Chancen und dann immer 3 Tore schießen, ist das auch okay. Aber wir wissen auch, dass wir uns da verbessern müssen. Das war auch das Problem in der vergangenen Saison, dass wir oftmals zu viele Chancen oder Großchancen brauchen für Tore. Aber das ist ja auch das Gute, dass wir auch noch Dinge haben, wo wir dran arbeiten können. Die Saison ist lang.
15: Natürlich, also wir wollten schon selber das Spiel heute gewinnen. Das ist ja normal, gerade zum Auftakt in der Saison. Aber ich glaube, dass wir in der ersten Halbzeit schon gewisse Dominanz erzielen konnten, ohne wirklich so eine hundertprozentige Torchance rauszuspielen. Wir hatten Abschlüsse, wir hatten Standards, war okay. Problem war dann einfach, wie wir nach der Halbzeit ins Spiel gegangen sind. Ja, die zweite Halbzeit, vor allem die ersten 20, 25 Minuten, hat dann zumindest, was defensives Zweikampfverhalten anbetrifft, was halt gebraucht wird auch im Spiel, war nicht vorhanden. Sandersdorf hätte dort schon viel eher einen Sack zumachen müssen. Kurioserweise entsteht dann nach dem 2:0 direkt im Gegenzug ein 2:1 und dann wird es natürlich noch mal hinten raus interessant und spannend, aber am Ende ist absolut verdienter Sieg für Sandersdorf.
13: Für die SG Union Sandersdorf geht es am 14. August auswärts weiter, und zwar gegen den SSC Weißenfels. Die Jungs aus Krischow müssen sich bei einem Heimspiel gegen den ZFC Meuselwitz beweisen. Und das am 16. August.
0: Sie wird blau und im Salzlandkreis gebaut. Für den Brückenschlag über die Saale zwischen Großrosenburg und Turnitz erhielt erst im Juli die Bietergemeinschaft von Art Bauunternehmen und ZSB Zwickauer Sonderstahlbau den öffentlichen Bauauftrag aus der Kreisverwaltung. Der Salzlandkreis investiert knapp 7 Millionen Euro für das Brückenbauprojekt mit zusätzlich E-Bike-Ladestationen,

0: 5 Millionen Euro davon gefördert vom Bund aus dem nationalen Klimaschutzprogramm. Made in Salzlandkreis. Mehr als bei diesem großen Infrastrukturprojekt geht nicht, sagt Landrat Markus Bauer. Von der Idee und Entwicklung bis zum Bau und zur Umsetzung. Das zeigt, bis Berlin unsere Leistungskraft und ein regionales Label, auf das wir zu Recht stolz sein können, das wir aber auch gemeinsam in der Region weiterentwickeln wollen. Das sagte der Landrat. Vor wenigen Tagen stattete er der hiesigen Stahlbaufirma auf Einladung von Betriebsleiter Sebastian Henning einen persönlichen Besuch ab. Na, da sind doch mal gute Nachrichten. Und damit sind wir auch am Ende unserer Donnerstagsausgabe der RBB Aktuellen Meldungen. Schauen uns jetzt noch das Wetter an und im Anschluss daran gern noch die Meldungen aus Dessau-Roßlau und der Region. Am Freitag um 18 Uhr melden wir uns dann aus der Aktuell-Redaktion wieder. Bis dahin, machen Sie es gut und auf Wiedersehen.
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4: Ab dem Freitag knacken wir wieder die 30 Grad Marke. Maximal 33 Grad sind zu erwarten. Der Himmel bleibt klar und Regen bleibt uns auch vorerst fern. Mehr als eine leichte Brise aus dem Südosten gibt es nicht zur Abkühlung. Am Samstag wird es jedoch einen Grad wärmer. Doch zum Sonntag gibt es dann endlich die wohlverdiente Abkühlung in Form eines Gewitters.
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6: Die Vorbereitungen für die 11. Benefizausfahrt des Vereins Weicher zeigen Herz für Kinder laufen auf Hochtouren. Beim Pressegespräch am 7. August informierten die Organisatoren Karl-Heinz Richter und Ingo Ondrej über die bevorstehende Veranstaltung, die am Sonntag, den 13. September, erneut am Hugo-Junkers-Flugplatz in Dessau startet. Auch die Stadtwerke Dessau unterstützen die Benefizaktion bereits im 10. Jahr und stellen den Hugo-Junkers-Flugplatz erneut kostenfrei als Veranstaltungsort zur Verfügung. Im Mittelpunkt der Aktion steht der gute Zweck. Die gesammelten Spenden kommen in diesem Jahr drei Projekten in der Region zugute.
7: In diesem Jahr, bei dieser 11. Ausfahrt, werden die Spenden für drei Projekte gesammelt. Einmal fürs Kinderheim Wolkenfrei, einmal für die Grundschule Mainzdorf und einmal für die China Sonnenköpfchen. In der Grundschule Mainsdorf wollen wir Pausenelemente auf dem Schulhof schaffen, die Schatten bieten und auch den Kindern mal die Möglichkeit, dort sich zu setzen und so weiter bieten. Im Kinderheim Wolkenfrei wollen wir den Sportlerraum, den wir im vorigen Jahr baulich saniert haben lassen, jetzt mit Sportgeräten und so weiter, Equipment ausgestatten und dann gleichzeitig noch einen Bastelraum für die Kinder organisieren und finanzieren, wo sie mal ein Fahrrad reparieren können und so weiter. Und die Kita Sonnenköpfchen, dort wollen wir Schlafmatratzen kaufen und Sitzgarnituren und Sitzecken für autistische Kinder.
6: In den vergangenen Jahren hat der Verein mit Spenden zahlreiche Einrichtungen und Projekte in der Region unterstützt. Darunter die Kinder- und Jugendklinik Dessau, den ambulanten Kinder- und Jugendhospizdienst Lila Wolke und die Regenbogenschule. Im vergangenen Jahr gingen 733 Motorradfahrer an den Start und sammelten während der Benefizausfahrt 10.850 Euro. Doch wie entscheidet der Verein eigentlich, welche Projekte von den Spenden profitieren?
7: Das entscheiden wir im Ende dieses Jahres, was im nächsten Jahr passiert. Vieles kommt durch Zufall zustande. Manchmal war es auch lustig, voriges Jahr im Weihnachten haben wir Briefe vom Weihnachtsmann bekommen, wo zum Beispiel die Kita Sonnenköpfchen uns gebeten hat, ihnen zu helfen. Also auch auf solche Art erhalten wir Informationen und dann wird im Verein entschieden, welche Projekte wir nehmen. Die hat sich eigentlich relativ positiv entwickelt. Die erste war im April 2016. Da war Schneetreiben und trotzdem kamen über 450 Motorräder. Und das hat uns Mut gegeben und hat gesagt, das machen wir weiter. Und es hat sich eben dahingehend entwickelt, dass wir einen festen Kreis haben, der immer kommt und gerne kommt und kann hier eben spenden für einen guten Zweck, 10 Euro Startspende für einen guten Zweck für die Kinder. Und das machen viele, viele gerne und kommen auch gerne hierher.
6: Am 13. September öffnet der Hugo-Junkers-Flugplatz bereits um 8 Uhr seine Tore. Ab 10 Uhr starten die Motorradgruppen in mehreren Etappen. Neben der Ausfahrt finden die Besucher zahlreiche Motorräder, darunter auch historische Maschinen aus nächster Nähe erleben. Auch Nicht-Motorradfahrer sind herzlich willkommen und können die Benefizaktion mit einer Spende unterstützen. Zum Abschluss haben die Teilnehmer die Möglichkeit, gemeinsam zum Kinderheim Wolkenfrei zu fahren und den Tag dort zusammen ausklingen zu lassen.
7: Ja, man kann kommen im Prinzip hier. Jeder kann kommen, auch mit Kindern und so weiter. Hier ist Catering vorhanden und 600 bis 700 Motorräder zu besichtigen, das macht bestimmt auch Spaß.
6: Wenn das Wetter mitspielt, hoffen die Organisatoren auf eine große Resonanz. Mit mehr als 500 Besuchern rechnet Karl-Heinz Richter am Veranstaltungstag. Gemeinsam mit den Motorradfahrern soll erneut ein Zeichen für den guten Zweck und die Unterstützung von Kindern in der Region gesetzt werden.
8: Auch dieser Sommer hat es wieder gezeigt. Es kann sehr warm werden in Dessau-Roßlau. Höchstwerte von bis zu 40 Grad sorgten für viele Schweißtropfen und Unmut unter der Bevölkerung. In den Büroräumen im Dachgeschoss des Rathausneubaus bekommen die Mitarbeiter die Hitze ebenfalls deutlich zu spüren. Bei intensiver Sonneneinstrahlung heizen sich die Räume auf über 30 Grad auf, was über der maximal zulässigen Raumlufttemperatur gemäß der Verordnung über Arbeitsstätten liegt. Ein Auskühlen der Räume durch Lüften in der Nacht ist nicht möglich. In der Stadtratssitzung vom 1. Juli wurde nun über eine Lösung für das Hitzeproblem im Rathausneubau abgestimmt. Die drei Bürokomplexe im 5. Obergeschoss sollen klimatisiert werden. Jeder Bürokomplex soll dafür eine eigene Multi-Split-Klimaanlage erhalten. Für die Maßnahme wird voraussichtlich mit Kosten in Höhe von 350.000 Euro gerechnet. Dr. Frank Prosowski von der Fraktion Freies Bürgerforum hatte noch eine andere Idee, wie man die Büros klimatisieren kann.
9: Im Bauausschuss hatte ich bei diesem Punkt darum gebeten, als Alternative zu den vorgesehenen Multisplit-Klimaanlagen die Installation eines Kaltwassersatzes zu prüfen. Mein Anliegen oder mein Grund dafür war oder ist, dass die jetzt vorgesehenen Multisplit-Klimaanlagen mit einem doch sehr klimaschädlichen Kältemittel betrieben werden, welches auch im Zusammenhang mit der europäischen F-Gase-Verordnung in den nächsten Jahren auf dem Markt verknappt werden wird und in einigen Jahren dann zumindest für Neuanlagen auch verboten werden wird, aus guten Gründen. Und so eine Kaltwasseranlage, die gibt es heutzutage mit einem klimaneutralen Kältemittel, nämlich mit Propan. Entscheidende Info für mich bei dem, was heute an Infos gekommen ist, ist im Grunde, dass die Schlussfolgerung, die ich zumindest daraus lese, dass so ein Kaltwassersatz technisch durchaus möglich sei, wenn auch mit größerem Aufwand und dass eine neue Planung erforderlich sei, wenn es denn dazu kommen sollte.
10: Jacqueline Lode, Beigeordnete für Bauen und Stadtgrün, äußerte sich zur alternativen Klimatisierungsvariante.
11: Hauptpunkt ist, dass die Kosten deutlich höher sind, sowohl die in der Installation als auch die Folgekosten. Und wir haben jetzt das wirklich nur sehr kurzfristig machen können. Aber die Aussage ist eigentlich sehr eindeutig. Die Folgekosten würden also pro Jahr liegen jetzt bei 7.400 Euro und würden dann bei 13.000 Euro liegen. Also schon ein deutlicher Aufwuchs. Das ist nicht mehr marginal. Also ich bin weder dafür, kann nicht jetzt empfehlen, dass wir noch mehr Kosten ausgeben. Wir müssten eine vollkommen neue Planung machen. Das sind verlorene Planungskosten. Wir haben höhere Baukosten. Wir wissen auch nicht genau, was auf uns zukommt, weil eventuell das Gerät unten stehen muss und nicht mehr auf dem Dach. Wir haben jetzt sehr kurze Leitungen, weil die Geräte dort stehen, wo die Kälte hin soll. Und die Folgekosten sind deutlich höher. Natürlich alles unter dem Vorbehalt. Ich kann vorschlagen, dass wir das künftig besser auch so eine Alternative prüfen. Das Kältemittel ist ein anerkanntes synthetisches Kältemittel. Es wird auch bis 2035, in jedem Fall hat es die Zulassung. Es ist ein übliches Mittel, aber wir können das sehr gern aufnehmen, auch für künftige Dinge, das auch stärker zu prüfen, solche Alternativen.
10: Dr. Frank Brosowski hatte eine andere Auffassung, was die Folgekosten für die Kaltwasseranlage angeht.
9: Die höheren Folgekosten wage ich mal jetzt ein bisschen zu bezweifeln. Einfach unter dem Aspekt, wie gesagt, dass im Rahmen der Umsetzung der F-Gase-Verordnung dieses Kältemittel in den nächsten Jahren schrittweise immer mehr verknappt wird auf dem Markt. Arbeitskollege im Umweltbundesamt, der sich genau mit diesen Fragestellungen beschäftigt, hat mir gegenüber kundgetan, es ist eigentlich noch völlig unsicher, ob in, 10 Jahren überhaupt noch genügend von diesem Kältemittel auf dem Markt ist, um alle Bedürfnisse zu befriedigen. Das würde nach meinem laienhaften Verständnis wahrscheinlich dann zu höheren Kosten für dieses Kältemittel in der Zukunft führen. Also insofern, klar kann man jetzt sagen, die Folgekosten sind höher, aber ich glaube nicht, dass das allzu belastbar ist.
11: Wir sind ja nicht die Einzigen, die eine Klimaanlage haben. Und die Industrie wird sich natürlich auch beteiligen an dem Thema, das möglichst so diese synthetischen Gase auch anders aufzubauen. Insofern würde ich jetzt nicht die Situation dramatisieren. Also wir schieben diese Investition schon sehr lange vor uns her. Und ich erinnere nochmal daran, dass der Arbeitsschutz das Thema ist. Also wir sind auf jeden Fall jetzt dabei, dann auszuschreiben. Ich nehme nicht an bei den Lieferfristen, dass es noch in diesem Sommer jetzt dann den Erfolg bringt für die Büros.
10: Danach kam es zur Abstimmung über die Beschlussvorlage. 33 Stadträte stimmten dieser zu. 3 waren dagegen und 7 enthielten sich. Somit wurde der Klimatisierung der Büroräume im Dachgeschoss des Rathausneubaus durch den Einbau einer Multisplit-Klimaanlage zugestimmt. Die Alternativvariante mit Kaltwasseranlage ist damit wahrscheinlich vom Tisch.

0: Herzlich willkommen zur Donnerstagsausgabe der RBB Aktuellnachrichten. Seit dem 3. August werden im Auftrag der Lutherstadt Wittenberg auf dem Kirchplatz die Mülltonnen der Bewohner eingehaust. Mit dieser Maßnahme setzt die Stadtverwaltung einen Antrag der ADB-Fraktion aus dem Jahr 2021 um und errichtet an mehreren Standorten einen Sichtschutz, um die Mülltonnen, die sich in unmittelbarer Nähe zur Stadtkirche St. Marien befinden. Die Gesamtkosten betragen rund 150.000 Euro inklusive Planung und werden vollständig aus dem städtischen Haushalt finanziert. Live-Musik und ein Picknick unter freiem Himmel. Das erwartete die Besucher am vergangenen Samstag im Wittenberger Eunuchpark. Die Lutherstadt Wittenberg Marketing GmbH hatte die Menschen aufgefordert, weiß gekleidet zum Veranstaltungsort zu kommen und so das Picknick in ein weißes Ambiente zu tauchen.
1: Weiß, wohin man blickt. Im Eunuchpark in Wittenberg wurde am vergangenen Samstagabend gepicknickt, beim inzwischen vierten White Picnic. Auf Decken, an weißen gedeckten Tischen und mit selbst mitgebrachten Speisen genießen die Besucher den Sommerabend.
2: Wir hatten vor 5 Jahren, als sozusagen also als ich angefangen habe bei der LWM, die Idee, mal neue Formate zu suchen. Und wir kannten White Dinner von den Großstädten in den Parks und das war uns eine Nummer zu groß und dachten, was können wir machen, versuchen wir es mal mit dem White Picnic. Um dem Gast nicht einen vorgefertigten Tisch anzubieten mit einem 6-Gänge-Menü, sondern eben, ich kann mir mein Essen und Trinken mitbringen. Und die Idee reifte und war, glaube ich, 2021 das erste Mal auf der Schlosswiese. Und das war cool, aber es war halt sehr sonnig. Also brauchten wir Schatten. Und dann haben wir einmal auf das Schlosswiese uns umgedreht und dachten, hier hinter ist der Eunuchpark, probieren wir es da.
1: Der Umzug in den Eunuchpark war deshalb naheliegend. Inzwischen ist das Picknick hier zum festen Termin im Wittenberger Veranstaltungssommer geworden. Ein Jahr musste das Format allerdings aus Kostengründen pausieren. Doch wie kommt das Konzept bei den Gästen an? Wir haben uns auf der Picknickwiese umgehört.
3: Also ich bin, glaube ich, zum 3. Mal dabei. Und hat mir immer sehr gut gefallen, weil es so ein, ja, das ist so ein Zusammengehörigkeit, so ein Feeling, so ein Abendsitzen. Schön.
4: Heute zum ersten Mal.
5: Wir lieben die Natur und sind gerne draußen. Deswegen sind wir mit dabei.
6: Das ist eine schöne Idee. Eine schöne Location mitten im Park und mal gucken, wie es wird. Super, wir freuen uns.
7: Wir waren schon mehrmals hier. Das hier in der grünen Oase mit schöner Musik ist doch wunderschön, der Abend.
8: Sein, ja. Ist schön. Man genießt das auch, auch dann so später nachher.
9: Ja, so eine Ruhe, alles so friedlich und trotzdem wird hier feiert.
8: Runter.
9: Ja, das ist eine gute Idee.
8: Wunderschön.
9: Kann immer wieder passieren.
10: Einfach schon alle in Weiß.
11: Atmosphäre,
10: geselliges Beisammensein, war eine prima Musik voriges Jahr. Lassen wir uns mal überraschen, wie es dieses Jahr wird.
1: Ob Picknickdecke oder gedeckter Tisch, bei der Platzwahl haben die Besucher ihre ganz eigenen Vorlieben.
12: Wir haben auch Decke gewählt und nicht Tisch gewählt, weil es heißt Picknick.
3: Ja, weil es gemütlich ist. Und ich eigentlich auch gar nicht so den ganzen Abend so sitzen möchte. Ja. Und vor allen Dingen die Senke ist ja sehr schön, ne? Unter den Erlen hier. Und wir haben ja, da ist der einzige Mammutbaum hier im Park. Ich habe nämlich

0: Küstenpicknickwiese der Stadt erklärt. Ja, er endet nicht hier, wo man uns sehen kann, sondern der Park ist ja viel größer und am Ende wird die Musik auch so laut sein und so schön sein, dass man auch von weiter weg die Musik genießen, hören kann und auch noch Menschen anlocken soll. Was haben wir uns vorgenommen? Also eigentlich ist es ein Platz der Begegnung.
1: Für die passende Musik sorgt die Berliner Band Soul Exception mit Swing, Bossa Nova, Jazz und Pop. Und auch das Outfit gehört zum Abend. Die Besucher erscheinen möglichst komplett in Weiß. Und auch die besondere Atmosphäre kommt bei den Besuchern gut an. Für viele gehört dazu nicht nur das weiße Outfit, sondern vor allem die Musik.
2: Das ganze Flair und auch die Musik nachher, wenn die Swing, das ist so die ältere Musik, das ist richtig toll.
3: Ein bisschen ja. So gemischt, das ist in Ordnung.
2: Ja, das ist so, super. So schön, muss ich sagen. Und das ganze Ambiente ist schön.
3: Und sich mal weiß anzuziehen, ja. Ist auch sehr schön. Zumal, wenn man immer so ins Allgemeine schaut, so kommen da alle bloß noch schwarz an. Wer kommt denn heute noch schön und bunt? Oder weiß und, ja, und bunt, muss man sagen.
1: Für die Veranstalter ist das White Picnic mehr als nur ein Abendessen im Freien. Der Eunike Park soll als Treffpunkt stärker ins Bewusstsein rücken.
0: Wir wollen also Leute zusammenbringen, wir wollen den Sommer ein bisschen Deutsche Vita in Wittenberg erleben. Und ich glaube, das Format hat sich bewährt und wir sind alles sicherlich, also 80% Wiederholungstäter, die hierher kommen. Und wenn wir dann noch Glück haben und den einen oder anderen Touristen erwischen, der eigentlich nichts davon wusste und dazu stößt, also der trägt eine Botschaft ins Land, von der wir nur träumen können, glaube ich.
1: Ein Abend also zwischen Picknickdecke und weißgedeckter Tafel, zwischen Jazz und Sommerluft. Und mit einer Idee, die offenbar funktioniert. Menschen bringen ihr eigenes Essen mit und teilen vor allem eins: Zeit miteinander.
4: Eigenen Angaben zufolge befuhr ein 23-jähriger Radfahrer am 10. August um 15.30 Uhr in Wittenberg die Paul-Gerhardt-Straße aus Richtung Kreisverkehr kommend in Richtung Krankenhaus, als auf Höhe des Edeka-Marktes ein PKW anhielt. Aus diesem sei eine unbekannte männliche Person ausgestiegen und habe den 23-Jährigen vom Fahrrad gestoßen. Anschließend habe er den jungen Mann mehrfach mit dem beschuhten Fuß getreten, bevor er fluchtartig mit dem PKW die Örtlichkeit verlassen habe. Der Geschädigte erlitt dadurch mehrere Schürfwunden und gab an, sich gleich selbstständig zur medizinischen Behandlung ins Krankenhaus zu begeben. Der unbekannte Täter wird wie folgt beschrieben. Er ist ca. 1,80 Meter bis 1,90 Meter groß und schlank, südeuropäischer Phänotyp. Er hatte schulterlange, rote, lockige Haare. Bekleidet war er mit einem schwarzen Nike-Pullover und einer hellblauen Jeans. Zeugen, die Hinweise zum Tatgeschehen, Fahrzeug und oder zur Identität des Täters geben können, werden gebeten, sich im Polizeirevier Wittenberg unter 03 491 4690 oder per E-Mail zu melden. Der Startpfiff wurde gegeben. Die NOFV Oberliga Süd hat begonnen. Zum Auftakt der Saison 2026/27 waren wir beim ersten Spiel der SG Union Sandersdorf dabei. Und die empfing auf heimischen Rasen den VfB 1921 Krieschow. Sandersdorf hat sich in der Spielpause mit gleich 4 jungen Talenten verstärkt. Ob diese auch zum Zuge kamen, schauen wir mal.
5: Es ist endlich soweit. Der Startschuss der NOFV Oberliga Süd stand auf dem Programm. Zum Saisonstartschuss begleiteten wir die Partie zwischen der SG Union Sandersdorf und dem VfB 1921 Krieschow, welcher am 9. August ausgetragen wurde. Wir starten pünktlich in das Geschehen hinein mit insgesamt 152 Zuschauern hier im Stadion am Sport- und Freizeitzentrum. In den ersten Minuten fallen noch keine so großen Chancen für beide Teams. Doch eins wird schnell klar, die SGU spielt sehr körperlich. Das Resultat daraus sind Freistöße für Krieschow, aber auch die ein oder andere gelbe Karte. Hier in der 13. Spielminute gibt es erstmal eine für Lenz. In der 24. Spielminute dann die erste Großchance für die SGU. Aus einem Einwurf heraus wird der Ball erstmal durchgereicht. Nach 4 Stationen landet er vor Lenz. Schöner Schuss, aber der Ball geht gerade so über die Latte. In der 31. Spielminute wird Sandersdorf wieder gefährlich.

0: Doch die Sicht erzählt uns diesmal der Torschütze.
1: Also erstmal grundsätzlich, wenn die Stürmer nicht treffen, dann muss es halt irgendjemand anders machen. Nein, Spaß beiseite, war ein super Ball von Dennis in die Tiefe, rechts raus auf Marvin. Der hört zum Glück die Rufe, dass er 90 Grad spielen soll. Spielt dann, da nimmt ihn erst Marius mir tatsächlich weg. Da dachte ich, er geht schon rein, bekommt dann den Abpraller und dann ja, auch mal das gehört, was unsere Trainer uns sagen, auch mal den Ball nochmal annehmen und dann erst abschließen. Das habe ich gemacht und dann, ja. So viele Tore schieße ich nicht, von daher hat es mich natürlich auch sehr gefreut.
0: Die Freude für das Tor ist natürlich groß. Doch der Fokus von Schnabel bleibt jedoch weiterhin bei seinem Team und dem Ziel des Sieges. Sandersdorf bleibt hartnäckig am Ball. Jedoch fallen in der ersten keine Tore mehr. Die zweite läuft jedoch wesentlich besser für Sandersdorf. Hier kommt es zu mehreren guten Chancen für die Jungs in Weiß. Doch vorerst scheint dies nicht für einen weiteren Abschluss zu reichen. In der 73. Spielminute geht ein Pass von Krieschow nicht an sein eigentliches Ziel. Sandersdorf schaltet schnell in einen Konter um. Wonneberger und Farkas gehen zu zweit durch. Und Farkas erweitert den Stand auf 2:0. Gut exekutiert. Jedoch bleibt die Action im Stadion nicht weg, denn sofort nach dem Anpfiff spielt sich der Ball durch 4 Pässe in die Füße von Seibt. Und der holt einfach mal schnell das erste Tor für Krieschow. Das Spiel wird also nochmal spannend. Aber schon zur 87. wird es entschieden. Hier kommt nach leichten Pendeln der Ball bei Brunner an. Da kommt die Vorlage und Farkas schaltet um und lässt das 3:1 auf der Tabelle erscheinen. Das war auch schon die letzte große Aktion der Partie. Wir gehen nun in die Spieleinschätzung seitens Kapitän der SG Union Sandersdorf, Schnabel, und dem Trainer des VfB 1921 Krieschow, Robert Koch.
1: Wir waren von Anfang an griffig und gleich im Spiel drin. Wir wussten, welche Aufgabe hier heute auf uns wartet. Und die haben wir angenommen. Trotz der Witterungsbedingungen kann ich nur ein Kompliment aussprechen an das gesamte Team. Sowohl die gestartet sind, als auch die reingekommen sind. Man hat keinen Unterschied gesehen und so soll es sein. Und ja, es ist einfach die harte Arbeit der letzten Wochen und auch ein Stück das Selbstvertrauen, was wir uns schon in der vergangenen Saison erarbeitet haben. Klingt nur bei 3:1 irgendwie ein bisschen komisch. Aber wenn wir natürlich das so weiterbehalten, 9 Chancen und dann immer 3 Tore schießen, ist das auch okay. Aber wir wissen auch, dass wir uns da verbessern müssen. Das war auch das Problem in der vergangenen Saison, dass wir oftmals zu viele Chancen oder Großchancen brauchen für Tore. Aber das ist ja auch das Gute, dass wir auch noch Dinge haben, wo wir dran arbeiten können. Die Saison ist lang.
2: Natürlich, also wir wollten schon selber das Spiel heute gewinnen, das ist ja normal, gerade zum Auftakt in der Saison. Aber ich glaube, dass wir in der ersten Halbzeit schon gewisse Dominanz erzielen konnten, ohne wirklich so eine hundertprozentige Torschance rauszuspielen. Wir hatten Abschlüsse, wir hatten Standards, war okay. Problem war dann einfach, wie wir nach der Halbzeit ins Spiel gegangen sind. Ja, die zweite Halbzeit, vor allem in den ersten 20, 25 Minuten, hat dann zumindest, was defensives Zweikampfverhalten anbetrifft, was halt gebraucht wird auch im Spiel, war nicht vorhanden. Sandersdorf hätte dort schon viel eher den Sack zumachen müssen. Kurioserweise entsteht dann nach dem 2:0 direkt im Gegenzug ein 2:1 und dann wird es natürlich nochmal hinten raus interessant und spannend, aber am Ende ist absolut verdienter Sieg für Sandersdorf.
0: Für die SG Union Sandersdorf geht es am 14. August auswärts weiter, und zwar gegen den SSC Weißenfels. Die Jungs aus Krieschow müssen sich bei einem Heimspiel gegen den ZFC Meuselwitz beweisen. Und das am 16. August.
3: Sie wird blau und im Salzlandkreis gebaut. Für den Brückenschlag über die Saale zwischen Groß-Rosenburg und Turnitz erhielt erst im Juli die Bietergemeinschaft von Arlt Bauunternehmen und ZSB Zwickauer Sonderstahlbau den öffentlichen Bauauftrag aus der Kreisverwaltung. Der Salzlandkreis investiert knapp 7 Millionen Euro für das Brückenbauprojekt mit zusätzlich E-Bike-Ladestationen, 5 Millionen Euro davon gefördert vom Bund aus dem nationalen Klimaschutzprogramm. Made in Salzlandkreis, mehr als bei diesem großen Infrastrukturprojekt geht nicht, sagt Landrat Markus Bauer. Von der Idee und Entwicklung bis zum Bau und zur Umsetzung. Das zeigt, bis Berlin unsere Leistungskraft und ein regionales Label, auf das wir zu Recht stolz sein können, das wir aber auch gemeinsam in der Region weiterentwickeln wollen. Das sagte der Landrat. Vor wenigen Tagen stattete er der hiesigen Stahlbaufirma auf Einladung von Betriebsleiter Sebastian Henning einen persönlichen Besuch ab. Na, da sind doch mal gute Nachrichten. Und damit sind wir auch am Ende unserer Donnerstagsausgabe der RBB Aktuellmeldungen. Schauen uns jetzt noch das Wetter an und im Anschluss daran gern noch die Meldungen aus Dessau-Roßlau und der Region. Am Freitag um 18 Uhr melden wir uns dann aus der Aktuellredaktion wieder. Bis dahin, machen Sie es gut und auf Wiedersehen.
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0: Ab dem Freitag knacken wir wieder die 30 Grad Marke. Maximal 33 Grad sind zu erwarten. Der Himmel bleibt klar und Regen bleibt uns auch vorerst fern. Mehr als eine leichte Brise aus dem Südosten gibt es nicht zur Abkühlung. Am Samstag wird es jedoch einen Grad wärmer. Doch zum Sonntag gibt es dann endlich die wohlverdiente Abkühlung in Form eines Gewitters.
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8: Die Vorbereitungen für die 11. Benefizausfahrt des Vereins Weicher zeigen Herz für Kinder laufen auf Hochtouren. Beim Pressegespräch am 7. August informierten die Organisatoren Karl-Heinz Richter und Ingo Ondrej über die bevorstehende Veranstaltung, die am Sonntag, den 13. September, erneut am Hugo-Junkers-Flugplatz in Dessau startet. Auch die Stadtwerke Dessau unterstützen die Benefizaktion bereits im 10. Jahr und stellen den Hugo-Junkers-Flugplatz erneut kostenfrei als Veranstaltungsort zur Verfügung. Im Mittelpunkt der Aktion steht der gute Zweck. Die gesammelten Spenden kommen in diesem Jahr drei Projekten in der Region zugute.
9: In diesem Jahr, bei dieser 11. Ausfahrt, werden die Spenden für drei Projekte gesammelt. Einmal fürs Kinderheim Wolkenfrei, einmal für die Grundschule Mainzdorf und einmal für die China Sonnenköpfchen. In der Grundschule Mainzdorf wollen wir Pausenelemente auf dem Schulhof schaffen, die Schatten bieten und auch den Kindern mal die Möglichkeit, dort sich zu setzen und so weiter bieten. Im Kinderheim Wolkenfrei wollen wir den Sportlerraum, den wir im vorigen Jahr baulich saniert haben lassen, jetzt mit Sportgeräten und so weiter, Equipment ausgestatten und dann gleichzeitig noch einen Bastelraum für die Kinder organisieren und finanzieren, wo sie mal ein Fahrrad reparieren können und so weiter. Und die Kita

0: Sonnenkörbchen. Dort wollen wir Schlafmatratzen kaufen und Sitzgarnituren und Sitzecken für autistische Kinder.
1: In den vergangenen Jahren hat der Verein mit Spenden zahlreiche Einrichtungen und Projekte in der Region unterstützt. Darunter die Kinder- und Jugendklinik Dessau, den ambulanten Kinder- und Jugendhospizdienst Lila Wolke und die Regenbogenschule. Im vergangenen Jahr gingen 733 Motorradfahrer an den Start und sammelten während der Benefizausfahrt 10.850 Euro. Doch wie entscheidet der Verein eigentlich, welche Projekte von den Spenden profitieren?
0: Das entscheiden wir im Ende dieses Jahres, was im nächsten Jahr passiert. Vieles kommt durch Zufall zustande. Manchmal war es auch lustig, vorletztes Jahr im Weihnachten haben wir Briefe vom Weihnachtsmann bekommen, wo zum Beispiel die Kita Sonnenköpfchen uns gebeten hat, ihnen zu helfen. Also auch auf solche Art erhalten wir Informationen und dann wird im Verein entschieden, welche Projekte wir nehmen. Die hat sich eigentlich relativ positiv entwickelt. Die erste war im April 2016. Da war Schneetreiben und trotzdem kamen über 450 Motorräder. Und das hat uns Mut gegeben und hat gesagt, das machen wir weiter. Und es hat sich eben dahingehend entwickelt, dass wir einen festen Kreis haben, der immer kommt und gerne kommt und kann hier eben spenden für einen guten Zweck, 10 Euro Startspende für einen guten Zweck für die Kinder. Und das machen viele, viele gerne und kommen auch gerne hierher.
1: Am 13. September öffnet der Hugo-Junkers-Flugplatz bereits um 8 Uhr seine Tore. Ab 10 Uhr starten die Motorradgruppen in mehreren Etappen. Neben der Ausfahrt können die Besucher zahlreiche Motorräder, darunter auch historische Maschinen, aus nächster Nähe erleben. Auch Nicht-Motorradfahrer sind herzlich willkommen und können die Benefizaktion mit einer Spende unterstützen. Zum Abschluss haben die Teilnehmer die Möglichkeit, gemeinsam zum Kinderheim Wolkenfrei zu fahren und den Tag dort zusammen ausklingen zu lassen.
0: Ja, man kann kommen, im Prinzip hier. Jeder kann kommen, auch mit Kindern und so weiter. Hier ist Catering vorhanden und 600 bis 700 Motorräder zu besichtigen, das macht bestimmt auch Spaß.
1: Wenn das Wetter mitspielt, hoffen die Organisatoren auf eine große Resonanz. Mit mehr als 500 Besuchern rechnet Karl-Heinz Richter am Veranstaltungstag. Gemeinsam mit den Motorradfahrern soll erneut ein Zeichen für den guten Zweck und die Unterstützung von Kindern in der Region gesetzt werden.
2: Auch dieser Sommer hat es wieder gezeigt. Es kann sehr warm werden in Dessau-Roßlau. Höchstwerte von bis zu 40 Grad sorgten für viele Schweißtropfen und Unmut unter der Bevölkerung. In den Büroräumen im Dachgeschoss des Rathausneubaus bekommen die Mitarbeiter die Hitze ebenfalls deutlich zu spüren. Bei intensiver Sonneneinstrahlung heizen sich die Räume auf über 30 Grad auf, was über der maximal zulässigen Raumlufttemperatur gemäß der Verordnung über Arbeitsstätten liegt. Ein Auskühlen der Räume durch Lüften in der Nacht ist nicht möglich. In der Stadtratssitzung vom 1. Juli wurde nun über eine Lösung für das Hitzeproblem im Rathausneubau abgestimmt. Die drei Bürokomplexe im 5. Obergeschoss sollen klimatisiert werden. Jeder Bürokomplex soll dafür eine eigene Multi-Split-Klimaanlage erhalten. Für die Maßnahme wird voraussichtlich mit Kosten in Höhe von 350.000 Euro gerechnet. Dr. Frank Prosowski von der Fraktion Freies Bürgerforum hatte noch eine andere Idee, wie man die Büros klimatisieren kann.
3: Im Bauausschuss hatte ich bei diesem Punkt darum gebeten, als Alternative zu den vorgesehenen Multisplit-Klimaanlagen die Installation eines Kaltwassersatzes zu prüfen. Mein Anliegen oder mein Grund dafür war oder ist, dass die jetzt vorgesehenen Multisplit-Klimaanlagen mit einem doch sehr klimaschädlichen Kältemittel betrieben werden, welches auch im Zusammenhang mit der europäischen F-Gase-Verordnung in den nächsten Jahren auf dem Markt verknappt werden wird und in einigen Jahren dann zumindest für Neuanlagen auch verboten werden wird, aus guten Gründen. Und so eine Kaltwasseranlage, die gibt es heutzutage mit einem klimaneutralen Kältemittel, nämlich mit Propan. Entscheidende Info für mich bei dem, was heute an Infos gekommen ist, ist im Grunde, dass Schlussfolgerung, die ich zumindest daraus lese, dass so ein Kaltwassersatz technisch durchaus möglich sei, wenn auch mit größerem Aufwand, und dass eine neue Planung erforderlich sei, wenn es denn dazu kommen sollte.
2: Jacqueline Lode, Beigeordnete für Bauen und Stadtgrün, äußerte sich zur alternativen Klimatisierungsvariante.
4: Hauptpunkt ist, dass die Kosten deutlich höher sind, sowohl die in der Installation als auch die Folgekosten. Und wir haben jetzt das wirklich nur sehr kurzfristig machen können. Aber die Aussage ist eigentlich sehr eindeutig. Die Folgekosten würden also pro Jahr liegen jetzt bei 7.400 € und würden dann bei 13.000 € liegen. Also schon ein deutlicher Aufwuchs. Das ist nicht mehr marginal. Also ich bin weder dafür, kann nicht jetzt empfehlen, dass wir noch mehr Kosten ausgeben. Wir müssten eine vollkommen neue Planung machen. Das sind verlorene Planungskosten. Wir haben höhere Baukosten. Wir wissen auch nicht genau, was auf uns zukommt, weil eventuell das Gerät unten stehen muss und nicht mehr auf dem Dach. Wir haben jetzt sehr kurze Leitungen, weil die Geräte dort stehen, wo die Kälte hin soll. Und die Folgekosten sind deutlich höher. Natürlich alles unter dem Vorbehalt. Ich kann vorschlagen, dass wir das künftig besser auch so eine Alternative prüfen. Das Kältemittel ist ein anerkanntes synthetisches Kältemittel. Es wird auch bis 2035, in jedem Fall hat es die Zulassung. Es ist ein übliches Mittel, aber wir können das sehr gern aufnehmen, auch für künftige Dinge, das auch stärker zu prüfen, solche Alternativen.
2: Dr. Frank Brosowski hatte eine andere Auffassung, was die Folgekosten für die Kaltwasseranlage angeht.
3: Die höheren Folgekosten wage ich mal jetzt ein bisschen zu bezweifeln. Einfach unter dem Aspekt, wie gesagt, dass im Rahmen der Umsetzung der F-Gase-Verordnung dieses Kältemittel in den nächsten Jahren schrittweise immer mehr verknappt wird auf dem Markt. Arbeitskollege im Umweltbundesamt, der sich genau mit diesen Fragestellungen beschäftigt, hat mir gegenüber kundgetan, es ist eigentlich noch völlig unsicher, ob in, 10 Jahren überhaupt noch genügend von diesem Kältemittel auf dem Markt ist, um alle Bedürfnisse zu befriedigen. Das würde nach meinem laienhaften Verständnis wahrscheinlich dann zu höheren Kosten für dieses Kältemittel in der Zukunft führen. Also insofern, klar kann man jetzt sagen, die Folgekosten sind höher, aber ich glaube nicht, dass das allzu belastbar ist.
4: Wir sind ja nicht die Einzigen, die eine Klimaanlage haben. Und die Industrie wird sich natürlich auch beteiligen an dem Thema, das möglichst so diese synthetischen Gase auch anders aufzubauen. Insofern würde ich jetzt nicht die Situation dramatisieren. Also wir schieben diese Investition schon sehr lange vor uns her. Und ich erinnere nochmal daran, dass der Arbeitsschutz das Thema ist. Also wir sind auf jeden Fall jetzt dabei, dann auszuschreiben. Ich nehme nicht an bei den Lieferfristen, dass es noch in diesem Sommer jetzt dann den Erfolg bringt für die Büros.
2: Danach kam es zur Abstimmung über die Beschlussvorlage. 33 Stadträte stimmten dieser zu, 3 waren dagegen und 7 enthielten sich. Somit wurde der Klimatisierung der Büroräume im Dachgeschoss des Rathausneubaus durch den Einbau einer Multisplit-Klimaanlage zugestimmt. Die Alternativvariante mit Kaltwasseranlage ist damit wahrscheinlich vom Tisch.

0: Herzlich willkommen zur Donnerstagsausgabe der RBB Aktuellnachrichten. Seit dem 3. August werden im Auftrag der Lutherstadt Wittenberg auf dem Kirchplatz die Mülltonnen der Bewohner eingehaust. Mit dieser Maßnahme setzt die Stadtverwaltung einen Antrag der ADB-Fraktion aus dem Jahr 2021 um und errichtet an mehreren Standorten einen Sichtschutz, um die Mülltonnen, die sich in unmittelbarer Nähe zur Stadtkirche St. Marien befinden. Die Gesamtkosten betragen rund 150.000 Euro inklusive Planung und werden vollständig aus dem städtischen Haushalt finanziert. Live-Musik und ein Picknick unter freiem Himmel. Das erwartete die Besucher am vergangenen Samstag im Wittenberger Eunigpark. Die Lutherstadt Wittenberg Marketing GmbH hatte die Menschen aufgefordert, weiß gekleidet zum Veranstaltungsort zu kommen und so das Picknick in ein weißes Ambiente zu tauchen.
1: Weiß, wohin man blickt. Im Eunike-Park in Wittenberg wurde am vergangenen Samstagabend gepicknickt, beim inzwischen vierten White Picnic. Auf Decken, an weißen gedeckten Tischen und mit selbst mitgebrachten Speisen genießen die Besucher den Sommerabend.
2: Wir hatten vor 5 Jahren, als sozusagen also als ich angefangen habe bei der LWM, die Idee, mal neue Formate zu suchen. Und wir kannten White Dinner von den Großstädten in den Parks und das war uns eine Nummer zu groß. Und dachten, was können wir machen? Versuchen wir es mal mit dem White Picnic. Um dem Gast nicht einen vorgefertigten Tisch anzubieten mit einem 6-Gänge-Menü, sondern eben, ich kann mir mein Essen und Trinken mitbringen. Und die Idee reifte und war, glaube ich, 2021 das erste Mal auf der Schlosswiese. Und das war cool, aber es war halt sehr sonnig. Also brauchten wir Schatten. Und dann haben wir einmal auf das Schloss wieder uns umgedreht und dachten, hier hinter ist der Eunike-Park, probieren wir es da.
1: Der Umzug in den Eunike-Park war deshalb naheliegend. Inzwischen ist das Picknick hier zum festen Termin im Wittenberger Veranstaltungssommer geworden. Ein Jahr musste das Format allerdings aus Kostengründen pausieren. Doch wie kommt das Konzept bei den Gästen an? Wir haben uns auf der Picknickwiese umgehört.
3: Also ich bin, glaube ich, zum 3. Mal dabei und hat mir immer sehr gut gefallen, weil das ist so eine Zusammengehörigkeit, so ein Feeling, so ein Abendsitzen, schön.
4: Heute zum ersten Mal.
5: Wir lieben die Natur und sind gerne draußen, deswegen sind wir mit dabei. Das ist eine schöne Idee, eine schöne Location mitten im Park und mal gucken, wie es wird. Super, wir freuen uns.
6: Wir waren schon mehrmals hier. Das hier in der grünen Oase mit schöner Musik, ist doch wunderschön, der Abend.
7: Ist schön. Man genießt das auch, auch dann so später nachher.
8: Ja, so eine Ruhe, alles so friedlich und trotzdem wird gefeiert.
7: Runter. Ja, ist eine gute Idee.
8: Wunderschön.
7: Kann immer wieder passieren.
9: Einfach schon alle in Weiß.
10: Atmosphäre,
9: geselliges Beisammensein, war eine prima Musik voriges Jahr. Lassen wir uns mal überraschen, wie es dieses Jahr wird.
1: Ob Picknickdecke oder gedeckter Tisch, bei der Platzwahl haben die Besucher ihre ganz eigenen Vorlieben.
11: Wir haben auch Decke gewählt und nicht Tisch gewählt, weil es heißt Picknick.
3: Ja. Weil es gemütlicher ist. Und ich eigentlich auch gar nicht so den ganzen Abend so sitzen möchte. Ja. Und vor allen Dingen die Senke ist ja sehr schön, ne? Unter den Erlen hier. Und wir haben ja, da ist der einzige Mammutbaum hier im Park. Ich habe nämlich mal so eine Baumführung mitgemacht und das ist sehr schön hier.
1: Wer möchte, bringt sein eigenes Essen und Getränke mit. Wer es bequemer mag, kann einen Platz am weiß gedeckten Achtertisch reservieren oder einen Picknickkorb für 2 Personen dazu buchen. Im Korb unter anderem Wein, Baguette, Käse, Couscous-Salat und Antipasti. Für 2 Personen kostet er 35 Euro. Die Flanierkarte für die Wiese kostet 5 Euro, ein Platz am gedeckten Tisch 10 Euro.
2: Wir haben den Eunike-Park zur größten

0: größten Picknickwiese der Stadt erklärt. Ja, er endet nicht hier, wo man uns sehen kann, sondern der Park ist ja viel größer und am Ende wird die Musik auch so laut sein und so schön sein, dass man auch von weiter weg die Musik genießen, hören kann und auch noch Menschen anlocken soll. Was haben wir uns vorgenommen? Also eigentlich ist es ein Platz der Begegnung.
1: Für die passende Musik sorgt die Berliner Band Soul Exception mit Swing, Bossa Nova, Jazz und Pop. Und auch das Outfit gehört zum Abend. Die Besucher erscheinen möglichst komplett in Weiß. Und auch die besondere Atmosphäre kommt bei den Besuchern gut an. Für viele gehört dazu nicht nur das weiße Outfit, sondern vor allem die Musik.
2: Das ganze Flair und auch die Musik nachher, wenn die Swing, das ist so die ältere Musik, das ist richtig toll.
3: Ein bisschen so gemischt, das ist in Ordnung.
2: Ja, das ist so schön, muss ich sagen. Und das ganze Ambiente ist schön.
3: Und sich mal weiß anzuziehen, ist auch sehr schön. Zumal, wenn man immer so ins Allgemeine schaut, so kommen da alle bloß noch schwarz an. Wer kommt denn heute noch schön und bunt? Oder weiß und bunt, muss man sagen.
1: Für die Veranstalter ist das White Picnic mehr als nur ein Abendessen im Freien. Der Eunike Park soll als Treffpunkt stärker ins Bewusstsein rücken.
0: Wir wollen also Leute zusammenbringen, wir wollen den Sommer ein bisschen Deutsche Vita in Wittenberg erleben. Und ich glaube, das Format hat sich bewährt und wir sind alles sicherlich, also 80% Wiederholungstäter, die hierher kommen. Und wenn wir dann noch Glück haben und den einen oder anderen Touristen erwischen, der eigentlich nichts davon wusste und dazu stößt, also der trägt eine Botschaft ins Land, von der wir nur träumen können, glaube ich.
1: Ein Abend also zwischen Picknickdecke und weißgedeckter Tafel, zwischen Jazz und Sommerluft. Und mit einer Idee, die offenbar funktioniert. Menschen bringen ihr eigenes Essen mit und teilen vor allem eins: Zeit miteinander.
4: Eigenen Angaben zufolge befuhr ein 23-jähriger Radfahrer am 10. August um 15.30 Uhr in Wittenberg die Paul-Gerhardt-Straße aus Richtung Kreisverkehr kommend in Richtung Krankenhaus, als auf Höhe des Edeka-Marktes ein PKW anhielt. Aus diesem sei eine unbekannte männliche Person ausgestiegen und habe den 23-Jährigen vom Fahrrad gestoßen. Anschließend habe er den jungen Mann mehrfach mit dem beschuhten Fuß getreten, bevor er fluchtartig mit dem PKW die Örtlichkeit verlassen habe. Der Geschädigte erlitt dadurch mehrere Schürfwunden und gab an, sich gleich selbstständig zur medizinischen Behandlung ins Krankenhaus zu begeben. Der unbekannte Täter wird wie folgt beschrieben. Er ist ca. 1,80 m bis 1,90 m groß und schlank, südeuropäischer Phänotyp. Er hatte schulterlange, rote, lockige Haare. Bekleidet war er mit einem schwarzen Nike-Pullover und einer hellblauen Jeans. Zeugen, die Hinweise zum Tatgeschehen, Fahrzeug und oder zur Identität des Täters geben können, werden gebeten, sich im Polizeirevier Wittenberg unter 03-491-4690 oder per E-Mail zu melden. Der Startpfiff wurde gegeben. Die NOFV Oberliga Süd hat begonnen. Zum Auftakt der Saison 2026-27 waren wir beim ersten Spiel der SG Union Sandersdorf dabei. Und die empfing auf heimischen Rasen den VfB 1921 Krieschow. Sandersdorf hat sich in der Spielpause mit gleich 4 jungen Talenten verstärkt. Ob diese auch zum Zuge kamen, schauen wir mal.
5: Es ist endlich soweit. Der Startschuss der NOFV Oberliga Süd stand auf dem Programm. Zum Saisonstartschuss begleiteten wir die Partie zwischen der SG Union Sandersdorf und dem VfB 1921 Krieschow, welcher am 9. August ausgetragen wurde. Wir starten pünktlich in das Geschehen hinein mit insgesamt 152 Zuschauern hier im Stadion am Sport- und Freizeitzentrum. In den ersten Minuten fallen noch keine so großen Chancen für beide Teams. Doch eins wird schnell klar, die SGU spielt sehr körperlich. Das Resultat daraus sind Freistöße für Krieschow, aber auch die ein oder andere gelbe Karte. Hier in der 13. Spielminute gibt's erstmal eine für Lenz. In der 24. Spielminute dann die erste Großchance für die SGU. Aus einem Einwurf heraus wird der Ball erstmal durchgereicht. Nach 4 Stationen landet er vor Lenz. Schöner Schuss, aber der Ball geht gerade so über die Latte. In der 31. Spielminute wird Sandersdorf wieder gefährlich Doch die Sicht erzählt uns diesmal der Torschütze.
6: Also erstmal grundsätzlich, wenn die Stürmer nicht treffen, dann muss es halt irgendjemand anders machen. Nein, Spaß beiseite, war ein super Ball von Dennis in die Tiefe, rechts raus auf Marvin. Der hört zum Glück die Rufe, dass er 90 Grad spielen soll. Spielt dann, da nimmt erst Marius mir tatsächlich weg. Da dachte ich, er geht schon rein, bekommt dann den Abpraller und dann auch mal das gehört, was unsere Trainer uns sagen. Auch mal den Ball nochmal annehmen und dann erst abschließen, das habe ich gemacht und dann, so viele Tore schieße ich nicht, von daher hat es mich natürlich auch sehr gefreut.
5: Die Freude für das Tor ist natürlich groß. Doch der Fokus von Schnabel bleibt jedoch weiterhin bei seinem Team und dem Ziel des Sieges. Sandersdorf bleibt hartnäckig am Ball. Jedoch fallen in der ersten keine Tore mehr. Die zweite läuft jedoch wesentlich besser für Sandersdorf. Hier kommt es zu mehreren guten Chancen für die Jungs in Weiß. Doch vorerst scheint dies nicht für einen weiteren Abschluss zu reichen. In der 73. Spielminute geht ein Pass von Krischow nicht an sein eigentliches Ziel. Sandersdorf schaltet schnell in einen Konter um. Wonneberger und Farkas gehen zu zweit durch. Und Farkas erweitert den Stand auf 2:0. Gut exekutiert. Jedoch bleibt die Action im Stadion nicht weg. Denn sofort nach dem Anpfiff spielt sich der Ball durch 4 Pässe in die Füße von Seibt. Und der holt einfach mal schnell das erste Tor für Krischow. Das Spiel wird also nochmal spannend. Aber schon zur 87. wird es entschieden. Hier kommt nach leichten Pendeln der Ball bei Brunner an. Da kommt die Vorlage und Farkas schaltet um und lässt das 3:1 auf der Tabelle erscheinen. Das war auch schon die letzte große Aktion der Partie. Und wir gehen nun in die Spieleinschätzung seitens Kapitän der SG Union Sandersdorf, Schnabel, und dem Trainer des VfB 1921 Krischow, Robert Koch.
6: Wir waren von Anfang an griffig und gleich im Spiel drin. Wir wussten, welche Aufgabe hier heute auf uns wartet. Und die haben wir angenommen. Trotz der Witterungsbedingungen kann ich nur ein Kompliment aussprechen an das gesamte Team. Sowohl die, die gestartet sind, als auch die, die reingekommen sind. Man hat keinen Unterschied gesehen und so soll es sein. Und es ist einfach die harte Arbeit der letzten Wochen und auch ein Stück das Selbstvertrauen, was wir uns schon in der vergangenen Saison erarbeitet haben. Klingt nur bei 3:1 irgendwie ein bisschen komisch. Aber wenn wir natürlich das so weiterbehalten, 9 Chancen und dann immer 3 Tore schießen, ist das auch okay. Aber wir wissen auch, dass wir uns da verbessern müssen. Das war auch das Problem in der vergangenen Saison, dass wir oftmals zu viele Chancen oder Großchancen brauchen für Tore. Aber das ist ja auch das Gute, dass wir auch noch Dinge haben, wo wir dran arbeiten können. Die Saison ist lang.
7: Natürlich, also wir wollten schon selber das Spiel heute gewinnen. Das ist ja normal, gerade zum Auftakt in der Saison. Aber ich glaube, dass wir in der ersten Halbzeit schon gewisse Dominanz erzielen konnten, ohne wirklich so eine hundertprozentige Torschance rauszuspielen. Wir hatten Abschlüsse, wir hatten Standards, war okay. Problem war dann einfach, wie wir nach der Halbzeit ins Spiel gegangen sind. Ja, die zweite Halbzeit, vor allem die ersten 20, 25 Minuten, hat dann zumindest, was defensives Zweikampfverhalten anbetrifft, was halt gebraucht wird auch im Spiel, war nicht vorhanden. Sandersdorf hätte dort schon viel eher einen Sack zumachen müssen. Kurioserweise entsteht dann nach dem 2:0 direkt im Gegenzug ein 2:1 und dann wird es natürlich noch mal hinten raus interessant und spannend, aber am Ende ist absolut verdienter Sieg für Sandersdorf.
5: Für die SG Union Sandersdorf geht es am 14. August auswärts weiter, und zwar gegen den SSC Weißenfels. Die Jungs aus Krischow müssen sich bei einem Heimspiel gegen den ZFC Meuselwitz beweisen. Und das am 16. August.
4: Sie wird blau und im Salzlandkreis gebaut. Für den Brückenschlag über die Saale zwischen Großrosenburg und Turnitz erhielt erst im Juli die Bietergemeinschaft von Arlt Bauunternehmen und ZSB Zwickauer Sonderstahlbau den öffentlichen Bauauftrag aus der Kreisverwaltung. Der Salzlandkreis investiert knapp 7 Millionen Euro für das Brückenbauprojekt mit zusätzlich E-Bike-Ladestationen, 5 Millionen Euro davon gefördert vom Bund aus dem nationalen Klimaschutzprogramm. Made in Salzlandkreis, mehr als bei diesem großen Infrastrukturprojekt geht nicht, sagt Landrat Markus Bauer. Von der Idee und Entwicklung bis zum Bau und zur Umsetzung. Das zeigt, bis Berlin unsere Leistungskraft und ein regionales Label, auf das wir zu Recht stolz sein können, das wir aber auch gemeinsam in der Region weiterentwickeln wollen. Das sagte der Landrat. Vor wenigen Tagen stattete er der hiesigen Stahlbaufirma auf Einladung von Betriebsleiter Sebastian Henning einen persönlichen Besuch ab. Na, da sind doch mal gute Nachrichten. Und damit sind wir auch am Ende unserer Donnerstagsausgabe der RBB Aktuellmeldungen. Schauen uns jetzt noch das Wetter an und im Anschluss daran gern noch die Meldungen aus Dessau-Roßlau und der Region. Am Freitag um 18 Uhr melden wir uns dann aus der Aktuellredaktion wieder. Bis dahin, machen Sie es gut und auf Wiedersehen.
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5: Ab dem Freitag knacken wir wieder die 30 Grad Marke. Maximal 33 Grad sind zu erwarten. Der Himmel bleibt klar und Regen bleibt uns auch vorerst fern. Mehr als eine leichte Brise aus dem Südosten gibt es nicht zur Abkühlung. Am Samstag wird es jedoch einen Grad wärmer. Doch zum Sonntag gibt es dann endlich die wohlverdiente Abkühlung in Form eines Gewitters.
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12: Die Vorbereitungen für die 11. Benefizausfahrt des Vereins Weicher zeigen Herz für Kinder laufen auf Hochtouren. Beim Pressegespräch am 7. August informierten die Organisatoren Karl-Heinz Richter und Ingo Ondrej über die bevorstehende Veranstaltung, die am Sonntag, dem 13. September, erneut am Hugo-Junkers-Flugplatz in Dessau startet. Auch die Stadtwerke Dessau unterstützen die Benefizaktion bereits im 10. Jahr und stellen den Hugo-Junkers-Flugplatz erneut kostenfrei als Veranstaltungsort zur Verfügung. Im Mittelpunkt der Aktion steht der gute Zweck. Die gesammelten Spenden kommen in diesem Jahr drei Projekten in der Region zugute.
13: In diesem Jahr, bei dieser 11. Ausfahrt, werden die Spenden für drei Projekte gesammelt. Einmal fürs Kinderheim Wolkenfrei, einmal für die Grundschule Mainzdorf und einmal für die China Sonnenköpfchen. In der Grundschule Mainzdorf wollen wir Pausenelemente auf dem Schulhof schaffen, die Schatten bieten und auch den Kindern mal die Möglichkeit, dort sich zu setzen und so weiter bieten. Im Kinderheim Wolkenfrei wollen wir den Sportlerraum, den wir im vorigen Jahr baulich saniert haben lassen, jetzt mit Sportgeräten und so weiter, Equipment ausgestatten und dann gleichzeitig noch einen Bastelraum für die Kinder organisieren und finanzieren, wo sie mal ein Fahrrad reparieren können und so weiter. Und die Kita

0: Sonnenkörbchen. Dort wollen wir Schlafmatratzen kaufen und Sitzgarnituren und Sitzecken für autistische Kinder.
1: In den vergangenen Jahren hat der Verein mit Spenden zahlreiche Einrichtungen und Projekte in der Region unterstützt. Darunter die Kinder- und Jugendklinik Dessau, den ambulanten Kinder- und Jugendhospizdienst Lila Wolke und die Regenbogenschule. Im vergangenen Jahr gingen 733 Motorradfahrer an den Start und sammelten während der Benefizausfahrt 10.850 Euro. Doch wie entscheidet der Verein eigentlich, welche Projekte von den Spenden profitieren?
0: Das entscheiden wir im Ende dieses Jahres, was im nächsten Jahr passiert. Vieles kommt durch Zufall zustande. Manchmal war es auch lustig, voriges Jahr im Weihnachten haben wir Briefe vom Weihnachtsmann bekommen, wo zum Beispiel die Kita Sonnenköpfchen uns gebeten hat, ihnen zu helfen. Also auch auf solche Art erhalten wir Informationen und dann wird im Verein entschieden, welche Projekte wir nehmen. Der hat sich eigentlich relativ positiv entwickelt. Die erste war im April 2016. Da war Schneetreiben und trotzdem kamen über 450 Motorräder. Und das hat uns Mut gegeben und hat gesagt, das machen wir weiter. Und es hat sich eben dahingehend entwickelt, dass wir einen festen Kreis haben, der immer kommt und gerne kommt und kann hier eben spenden für einen guten Zweck. 10 Euro Startspende für einen guten Zweck für die Kinder. Und das machen viele, viele gerne und kommen auch gern hierher.
1: Am 13. September öffnet der Hugo-Junkers-Flugplatz bereits um 8 Uhr seine Tore. Ab 10 Uhr starten die Motorradgruppen in mehreren Etappen. Neben der Ausfahrt können die Besucher zahlreiche Motorräder, darunter auch historische Maschinen, aus nächster Nähe erleben. Auch Nicht-Motorradfahrer sind herzlich willkommen und können die Benefizaktion mit einer Spende unterstützen. Zum Abschluss haben die Teilnehmer die Möglichkeit, gemeinsam zum Kinderheim Wolkenfrei zu fahren und den Tag dort zusammen ausklingen zu lassen.
0: Ja, man kann kommen im Prinzip hier. Jeder kann kommen, auch mit Kindern und so weiter. Hier ist Catering vorhanden und 600 bis 700 Motorräder zu besichtigen, das macht bestimmt auch Spaß.
1: Wenn das Wetter mitspielt, hoffen die Organisatoren auf eine große Resonanz. Mit mehr als 500 Besuchern rechnet Karl-Heinz Richter am Veranstaltungstag. Gemeinsam mit den Motorradfahrern soll erneut ein Zeichen für den guten Zweck und die Unterstützung von Kindern in der Region gesetzt werden.
2: Auch dieser Sommer hat es wieder gezeigt. Es kann sehr warm werden in Dessau-Roßlau. Höchstwerte von bis zu 40 Grad sorgten für viele Schweißtropfen und Unmut unter der Bevölkerung. In den Büroräumen im Dachgeschoss des Rathausneubaus bekommen die Mitarbeiter die Hitze ebenfalls deutlich zu spüren. Bei intensiver Sonneneinstrahlung heizen sich die Räume auf über 30 Grad auf, was über der maximal zulässigen Raumlufttemperatur gemäß der Verordnung über Arbeitsstätten liegt. Ein Auskühlen der Räume durch Lüften in der Nacht ist nicht möglich. In der Stadtratssitzung vom 1. Juli wurde nun über eine Lösung für das Hitzeproblem im Rathausneubau abgestimmt. Die drei Bürokomplexe im 5. Obergeschoss sollen klimatisiert werden. Jeder Bürokomplex soll dafür eine eigene Multi-Split-Klimaanlage erhalten. Für die Maßnahme wird voraussichtlich mit Kosten in Höhe von 350.000 Euro gerechnet. Dr. Frank Prosowski von der Fraktion Freies Bürgerforum hatte noch eine andere Idee, wie man die Büros klimatisieren kann.
3: Im Bauausschuss hatte ich bei diesem Punkt darum gebeten, als Alternative zu den vorgesehenen Multisplit-Klimaanlagen die Installation eines Kaltwassersatzes zu prüfen. Mein Anliegen oder mein Grund dafür war oder ist, dass die jetzt vorgesehenen Multisplit-Klimaanlagen mit einem doch sehr klimaschädlichen Kältemittel betrieben werden, welches auch im Zusammenhang mit der europäischen F-Gase-Verordnung in den nächsten Jahren auf dem Markt verknappt werden wird und in einigen Jahren dann zumindest für Neuanlagen auch verboten werden wird, aus guten Gründen. Und so eine Kaltwasseranlage, die gibt es heutzutage mit einem klimaneutralen Kältemittel, nämlich mit Propan. Entscheidende Info für mich bei dem, was heute an Infos gekommen ist, ist im Grunde, dass Schlussfolgerung, die ich zumindest daraus lese, dass so ein Kaltwassersatz technisch durchaus möglich sei, wenn auch mit größerem Aufwand, und dass eine neue Planung erforderlich sei, wenn es denn dazu kommen sollte.
4: Jacqueline Lohde, Beigeordnete für Bauen und Stadtgrün, äußerte sich zur alternativen Klimatisierungsvariante.
5: Hauptpunkt ist, dass die Kosten deutlich höher sind, sowohl die in der Installation als auch die Folgekosten. Und wir haben jetzt das wirklich nur sehr kurzfristig machen können. Aber die Aussage ist eigentlich sehr eindeutig. Die Folgekosten würden also pro Jahr liegen jetzt bei 7.400 Euro und würden dann bei 13.000 Euro liegen. Also schon ein deutlicher Aufwuchs. Das ist nicht mehr marginal. Also ich bin weder dafür, kann nicht jetzt empfehlen, dass wir noch mehr Kosten ausgeben. Wir müssten eine vollkommen neue Planung machen. Das sind verlorene Planungskosten. Wir haben höhere Baukosten. Wir wissen auch nicht genau, was auf uns zukommt, weil eventuell das Gerät unten stehen muss und nicht mehr auf dem Dach. Wir haben jetzt sehr kurze Leitungen, weil die Geräte dort stehen, wo die Kälte hin soll. Und die Folgekosten sind deutlich höher. Natürlich alles unterm Vorbehalt. Ich kann vorschlagen, dass wir das künftig besser auch so eine Alternative prüfen. Das Kältemittel ist ein anerkanntes synthetisches Kältemittel. Es wird auch bis 2035, in jedem Fall hat es die Zulassung. Es ist ein übliches Mittel, aber wir können das sehr gern aufnehmen, auch für künftige Dinge, das auch stärker zu prüfen, solche Alternativen.
4: Dr. Frank Prosowski hatte eine andere Auffassung, was die Folgekosten für die Kaltwasseranlage angeht.
3: Die höheren Folgekosten wage ich mal jetzt ein bisschen zu bezweifeln. Einfach unter dem Aspekt, wie gesagt, dass im Rahmen der Umsetzung der F-Gase-Verordnung dieses Kältemittel in den nächsten Jahren schrittweise immer mehr verknappt wird auf dem Markt. Mein Arbeitskollege im Umweltbundesamt, der sich genau mit diesen Fragestellungen beschäftigt, hat mir gegenüber kundgetan, es ist eigentlich noch völlig unsicher, ob in, sagen wir mal, 10 Jahren überhaupt noch genügend von diesem Kältemittel auf dem Markt ist, um alle Bedürfnisse zu befriedigen. Das würde nach meinem laienhaften Verständnis wahrscheinlich dann zu höheren Kosten für dieses Kältemittel in der Zukunft führen. Also insofern, klar kann man jetzt sagen, die Folgekosten sind höher, aber ich glaube nicht, dass das allzu belastbar ist.
5: Wir sind ja nicht die Einzigen, die eine Klimaanlage haben. Und die Industrie wird sich natürlich auch beteiligen an dem Thema, das möglichst so diese synthetischen Gase auch anders aufzubauen. Insofern würde ich jetzt nicht die Situation dramatisieren. Also wir schieben diese Investition schon sehr lange vor uns her. Und ich erinnere nochmal daran, dass der Arbeitsschutz das Thema ist. Also wir sind auf jeden Fall jetzt dabei, dann auszuschreiben. Ich nehme nicht an bei den Lieferfristen, dass es noch in diesem Sommer jetzt dann den Erfolg bringt für die Büros.
4: Danach kam es zur Abstimmung über die Beschlussvorlage. 33 Stadträte stimmten dieser zu. 3 waren dagegen und 7 enthielten sich. Somit wurde der Klimatisierung der Büroräume im Dachgeschoss des Rathausneubaus durch den Einbau einer Multisplit-Klimaanlage zugestimmt. Die Alternativvariante mit Kaltwasseranlage ist damit wahrscheinlich vom Tisch.

0: Herzlich willkommen zur Donnerstagsausgabe der RBB Aktuellnachrichten. Seit dem 3. August werden im Auftrag der Lutherstadt Wittenberg auf dem Kirchplatz die Mülltonnen der Bewohner eingehaust. Mit dieser Maßnahme setzt die Stadtverwaltung einen Antrag der ADB-Fraktion aus dem Jahr 2021 um und errichtet an mehreren Standorten einen Sichtschutz, um die Mülltonnen, die sich in unmittelbarer Nähe zur Stadtkirche St. Marien befinden. Die Gesamtkosten betragen rund 150.000 Euro inklusive Planung und werden vollständig aus dem städtischen Haushalt finanziert. Live-Musik und ein Picknick unter freiem Himmel. Das erwartete die Besucher am vergangenen Samstag im Wittenberger Eunigpark. Die Lutherstadt Wittenberg Marketing GmbH hatte die Menschen aufgefordert, weiß gekleidet zum Veranstaltungsort zu kommen und so das Picknick in ein weißes Ambiente zu tauchen.
1: Weiß, wohin man blickt. Im Eunike-Park in Wittenberg wurde am vergangenen Samstagabend gepicknickt, beim inzwischen vierten White Picknick. Auf Decken, an weißen gedeckten Tischen und mit selbst mitgebrachten Speisen genießen die Besucher den Sommerabend.
2: Wir hatten vor 5 Jahren, als sozusagen also als ich angefangen habe bei der LWM, die Idee, mal neue Formate zu suchen. Und wir kannten White Dinner von den Großstädten in den Parks und das war uns eine Nummer zu groß. Und dachten, was können wir machen? Versuchen wir es mal mit dem White Picknick. Um dem Gast nicht einen vorgefertigten Tisch anzubieten mit einem 6-Gänge-Menü, sondern eben, ich kann mir mein Essen und Trinken mitbringen. Und die Idee reifte und war, glaube ich, 2021 das erste Mal auf der Schlosswiese. Und das war cool, aber es war halt sehr sonnig. Also brauchten wir Schatten. Und dann haben wir einmal auf das Schloss wieder uns umgedreht und dachten, hier hinter ist der Eunike-Park, probieren wir es da.
1: Der Umzug in den Eunike-Park war deshalb naheliegend. Inzwischen ist das Picknick hier zum festen Termin im Wittenberger Veranstaltungssommer geworden. Ein Jahr musste das Format allerdings aus Kostengründen pausieren. Doch wie kommt das Konzept bei den Gästen an? Wir haben uns auf der Picknickwiese umgehört.
3: Also ich bin, glaube ich, zum 3. Mal dabei. Und hat mir immer sehr gut gefallen, weil es so ein, ja, das ist so ein Zusammengehörigkeit, so ein Feeling, so ein Abendsitzen. Schön.
4: Heute zum ersten Mal.
5: Wir lieben die Natur und sind gerne draußen. Deswegen sind wir mit dabei. Das ist eine schöne Idee. Eine schöne Location mitten im Park und mal gucken, wie es wird. Super, wir freuen uns.
6: Wir waren schon mehrmals hier. Das hier in der grünen Oase mit schöner Musik ist doch wunderschön, der Abend.
7: Ja. Ist schön. Man genießt das auch, auch dann so später nachher.
8: Ja, so eine Ruhe, alles so friedlich und trotzdem wird gefeiert.
7: Runter.
8: Ja, ist eine gute Idee.
7: Wunderschön. Kann immer wieder passieren.
9: Einfach schon alle in Weiß.
10: Atmosphäre,
9: geselliges Beisammensein. War eine prima Musik voriges Jahr. Lassen wir uns mal überraschen, wie es dieses Jahr wird.
1: Ob Picknickdecke oder gedeckter Tisch. Bei der Platzwahl haben die Besucher ihre ganz eigenen Vorlieben.
11: Wir haben auch Decke gewählt und nicht Tisch gewählt, weil es heißt Picknick.
3: Ja. Weil es gemütlicher ist. Und ich eigentlich auch gar nicht so den ganzen Abend so sitzen möchte. Ja. Und vor allen Dingen die Senke ist ja sehr schön, ne? Unter den Erlen hier. Und wir haben ja, da ist der einzige Mammutbaum hier im Park. Ich habe nämlich mal so eine Baumführung mitgemacht und das ist sehr schön hier.
1: Wer möchte, bringt sein eigenes Essen und Getränke mit. Wer es bequemer mag, kann einen Platz am weißgedeckten Achtertisch reservieren oder einen Picknickkorb für 2 Personen dazu buchen. Im Korb unter anderem Wein, Baguette, Käse, Couscous-Salat und Antipasti. Für 2 Personen kostet er 35 Euro. Die Flanierkarte für die Wiese kostet 5 Euro, ein Platz am gedeckten Tisch 10 Euro.
2: Wir haben den Eunike-Park zur Größe.

0: nur das weiße Outfit, sondern vor allem die Musik.
1: Das ganze Flair und auch genau. Die Musik nachher, wenn die Swing, das ist so die ältere Musik, das ist richtig toll.
2: Ein bisschen ja. So gemischt, das ist in Ordnung.
1: Ja, das ist so, super. So schön, muss ich sagen. Und das ganze Ambiente ist schön.
2: Und sich mal weiß anzuziehen, ja. Ist auch sehr schön. Ja. Zumal, wenn man immer so ins Allgemeine schaut, so kommen da alle bloß noch schwarz an. Wer kommt denn heute noch schön und bunt? Oder weiß und, ja, und bunt, muss man sagen.
0: Für die Veranstalter ist das White Picnic mehr als nur ein Abendessen im Freien. Der Eunike Park soll als Treffpunkt stärker ins Bewusstsein rücken.
3: Wir wollen also Leute zusammenbringen, wir wollen den Sommer ein bisschen Deutsche Vita in Wittenberg erleben. Und ich glaube, das Format hat sich bewährt und wir sind alles sicherlich, also 80% Wiederholungstäter, die hierher kommen. Und wenn wir dann noch Glück haben und den einen oder anderen Touristen erwischen, der eigentlich nichts davon wusste und dazu stößt, also der trägt eine Botschaft ins Land, von der wir nur träumen können, glaube ich.
0: Ein Abend also zwischen Picknickdecke und weißgedeckter Tafel, zwischen Jazz und Sommerluft. Und mit einer Idee, die offenbar funktioniert. Menschen bringen ihr eigenes Essen mit und teilen vor allem eins, Zeit miteinander.
4: Eigenen Angaben zufolge befuhr ein 23-jähriger Radfahrer am 10. August um 15.30 Uhr in Wittenberg die Paul-Gerhardt-Straße aus Richtung Kreisverkehr kommend in Richtung Krankenhaus, als auf Höhe des Edeka-Marktes ein PKW anhielt. Aus diesem sei eine unbekannte männliche Person ausgestiegen und habe den 23-Jährigen vom Fahrrad gestoßen. Anschließend habe er den jungen Mann mehrfach mit dem beschuhten Fuß getreten, bevor er fluchtartig mit dem PKW die Örtlichkeit verlassen habe. Der Geschädigte erlitt dadurch mehrere Schürfwunden und gab an, sich gleich selbstständig zur medizinischen Behandlung ins Krankenhaus zu begeben. Der unbekannte Täter wird wie folgt beschrieben. Er ist ca. 1,80 Meter bis 1,90 Meter groß und schlank, südeuropäischer Phänotyp. Er hatte schulterlange, rote, lockige Haare. Bekleidet war er mit einem schwarzen Nike-Pullover und einer hellblauen Jeans. Zeugen, die Hinweise zum Tatgeschehen, Fahrzeug und oder zur Identität des Täters geben können, werden gebeten, sich im Polizeirevier Wittenberg unter 03 491 4690 oder per E-Mail zu melden. Der Startpfiff wurde gegeben. Die NOFV Oberliga Süd hat begonnen. Zum Auftakt der Saison 2026-27 waren wir beim ersten Spiel der SG Union Sandersdorf dabei. Und die empfing auf heimischen Rasen den VfB 1921 Krieschow. Sandersdorf hat sich in der Spielpause mit gleich 4 jungen Talenten verstärkt. Ob diese auch zum Zuge kamen, schauen wir mal.
5: Es ist endlich soweit. Der Startschuss der NOFV Oberliga Süd stand auf dem Programm. Zum Saisonstartschuss begleiteten wir die Partie zwischen der SG Union Sandersdorf und dem VfB 1921 Krieschow, welcher am 9. August ausgetragen wurde. Wir starten pünktlich in das Geschehen hinein mit insgesamt 152 Zuschauern hier im Stadion am Sport- und Freizeitzentrum. In den ersten Minuten fallen noch keine so großen Chancen für beide Teams. Doch eins wird schnell klar, die SGU spielt sehr körperlich. Das Resultat daraus sind Freistöße für Krieschow, aber auch die ein oder andere gelbe Karte. Hier in der 13. Spielminute gibt es erstmal eine für Lenz. In der 24. Spielminute dann die erste Großchance für die SGU. Aus einem Einwurf heraus wird der Ball erstmal durchgereicht. Nach 4 Stationen landet er vor Lenz. Schöner Schuss, aber der Ball geht gerade so über die Latte. In der 31. Spielminute wird Sandersdorf wieder gefährlich. Doch die Sicht erzählt uns diesmal der Torschütze.
6: Also erstmal grundsätzlich, wenn die Stürmer nicht treffen, dann muss es halt irgendjemand anders machen. Nein, Spaß beiseite, war ein super Ball von Dennis in die Tiefe, rechts raus auf Marvin. Der hört zum Glück die Rufe, dass er 90 Grad spielen soll. Spielt dann nimmt ihn erst Marius mir tatsächlich weg. Da dachte ich, er geht schon rein, bekommt dann den Abpraller und dann auch mal das gehört, was unsere Trainer uns sagen. Auch mal den Ball nochmal annehmen und dann erst abschließen. Das habe ich gemacht und dann, so viele Tore schieße ich nicht. Von daher hat es mich natürlich auch sehr gefreut.
5: Die Freude für das Tor ist natürlich groß. Doch der Fokus von Schnabel bleibt jedoch

0: weiterhin bei seinem Team und dem Ziel des Sieges. Sandersdorf bleibt hartnäckig am Ball, jedoch fallen in der ersten keine Tore mehr. Die zweite läuft jedoch wesentlich besser für Sandersdorf. Hier kommt es zu mehreren guten Chancen für die Jungs in Weiß. Doch vorerst scheint dies nicht für einen weiteren Abschluss zu reichen. In der 73. Spielminute geht ein Pass von Krieschow nicht an sein eigentliches Ziel. Sandersdorf schaltet schnell in einen Konter um. Wonneberger und Farkas gehen zu zweit durch. Und Farkas erweitert den Stand auf 2:0. Gut exekutiert. Jedoch bleibt die Action im Stadion nicht weg. Denn sofort nach dem Anpfiff spielt sich der Ball durch 4 Pässe in die Füße von Seibt. Und der holt einfach mal schnell das erste Tor für Krieschow. Das Spiel wird also nochmal spannend. Aber schon zur 87. wird es entschieden. Hier kommt nach leichten Pendeln der Ball bei Brunner an. Da kommt die Vorlage und Farkas schaltet um und lässt das 3:1 auf der Tabelle erscheinen. Das war auch schon die letzte große Aktion der Partie. Wir gehen nun in die Spieleinschätzung seitens Kapitän der SG Union Sandersdorf, Schnabel, und dem Trainer des VfB 1921 Krieschow, Robert Koch.
1: Wir waren von Anfang an griffig und gleich im Spiel drin. Wir wussten, welche Aufgabe hier heute auf uns wartet. Und die haben wir angenommen. Trotz der Witterungsbedingungen kann ich nur ein Kompliment aussprechen an das gesamte Team. Sowohl die, die gestartet sind, als auch die, die reingekommen sind. Man hat keinen Unterschied gesehen und so soll es sein. Und es ist einfach die harte Arbeit der letzten Wochen und auch ein Stück das Selbstvertrauen, was wir uns schon in der vergangenen Saison erarbeitet haben. Klingt nur bei 3:1 irgendwie ein bisschen komisch, aber wenn wir natürlich das so weiterbehalten, 9 Chancen und dann immer 3 Tore schießen, ist das auch okay. Aber wir wissen auch, dass wir uns da verbessern müssen. Das war auch das Problem in der vergangenen Saison, dass wir oftmals zu viele Chancen oder Großchancen brauchen für Tore. Aber das ist ja auch das Gute, dass wir auch noch Dinge haben, wo wir dran arbeiten können. Die Saison ist lang.
2: Natürlich, also wir wollten schon selber das Spiel heute gewinnen. Das ist ja normal, gerade zum Auftakt in der Saison. Aber ich glaube, dass wir erste Halbzeit schon gewisse Dominanz erzielen konnten, ohne wirklich so eine hundertprozentige Torschance rauszuspielen. Wir hatten Abschlüsse, wir hatten Standards, war okay. Problem war dann einfach, wie wir nach der Halbzeit ins Spiel gegangen sind. Ja, die zweite Halbzeit, vor allen Dingen die ersten 20, 25 Minuten, hat dann zumindest, was defensives Zweikampfverhalten anbetrifft, was halt gebraucht wird auch im Spiel, war nicht vorhanden. Sandersdorf hätte dort schon viel eher den Sack zumachen müssen. Kurioserweise entsteht dann nach dem 2:0 direkt im Gegenzug ein 2:1 und dann wird es natürlich noch mal hinten raus interessant und spannend, aber am Ende ist absolut verdienter Sieg für Sandersdorf.
0: Für die SG Union Sandersdorf geht es am 14. August auswärts weiter, und zwar gegen den SSC Weißenfels. Die Jungs aus Krieschow müssen sich bei einem Heimspiel gegen den ZFC Meuselwitz beweisen. Und das am 16. August.
3: Sie wird blau und im Salzlandkreis gebaut. Für den Brückenschlag über die Saale zwischen Groß-Rosenburg und Turnitz erhielt erst im Juli die Bietergemeinschaft von Art Bauunternehmen und ZSB Zwickauer Sonderstahlbau den öffentlichen Bauauftrag aus der Kreisverwaltung. Der Salzlandkreis investiert knapp 7 Millionen Euro für das Brückenbauprojekt mit zusätzlich E-Bike-Ladestationen, 5 Millionen Euro davon gefördert vom Bund aus dem nationalen Klimaschutzprogramm. Made in Salzlandkreis, mehr als bei diesem großen Infrastrukturprojekt geht nicht, sagt Landrat Markus Bauer. Von der Idee und Entwicklung bis zum Bau und zur Umsetzung. Das zeigt, bis Berlin unsere Leistungskraft und ein regionales Label, auf das wir zu Recht stolz sein können, das wir aber auch gemeinsam in der Region weiterentwickeln wollen. Das sagte der Landrat. Vor wenigen Tagen stattete er der hiesigen Stahlbaufirma auf Einladung von Betriebsleiter Sebastian Henning einen persönlichen Besuch ab. Na, da sind doch mal gute Nachrichten. Und damit sind wir auch am Ende unserer Donnerstagsausgabe der RBB Aktuellen Meldungen. Schauen uns jetzt noch das Wetter an und im Anschluss daran gern noch die Meldungen aus Dessau-Roßlau und der Region. Am Freitag um 18 Uhr melden wir uns dann aus der Aktuellredaktion wieder. Bis dahin, machen Sie es gut und auf Wiedersehen.
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3: Ab dem Freitag knacken wir wieder die 30 Grad Marke. Maximal 33 Grad sind zu erwarten. Der Himmel bleibt klar und Regen bleibt uns auch vorerst fern. Mehr als eine leichte Brise aus dem Südosten gibt es nicht zur Abkühlung. Am Samstag wird es jedoch einen Grad wärmer. Doch zum Sonntag gibt es dann endlich die wohlverdiente Abkühlung in Form eines Gewitters.
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6: Die Vorbereitungen für die 11. Benefizausfahrt des Vereins Weicher zeigen Herz für Kinder laufen auf Hochtouren. Beim Pressegespräch am 7. August informierten die Organisatoren Karl-Heinz Richter und Ingo Ondrej über die bevorstehende Veranstaltung, die am Sonntag, den 13. September, erneut am Hugo-Junkers-Flugplatz in Dessau startet. Auch die Stadtwerke Dessau unterstützen die Benefizaktion bereits im 10. Jahr und stellen den Hugo-Junkers-Flugplatz erneut kostenfrei als Veranstaltungsort zur Verfügung. Im Mittelpunkt der Aktion steht der gute Zweck. Die gesammelten Spenden kommen in diesem Jahr drei Projekten in der Region zugute.
7: In diesem Jahr, bei dieser 11. Ausfahrt, werden die Spenden für drei Projekte gesammelt. Einmal fürs Kinderheim Wolkenfrei, einmal für die Grundschule Mainzdorf und einmal für die China Sonnenköpfchen. In der Grundschule Mainzdorf wollen wir Pausenelemente auf dem Schulhof schaffen, die Schatten bieten und auch den Kindern mal die Möglichkeit, dort sich zu setzen und so weiter bieten. Im Kinderheim Wolkenfrei wollen wir den Sportlerraum, den wir im vorigen Jahr baulich saniert haben lassen, jetzt mit Sportgeräten und so weiter, Equipment ausgestatten und dann gleichzeitig noch einen Bastelraum für die Kinder organisieren und finanzieren, wo sie mal ein Fahrrad reparieren können und so weiter. Und die Kita Sonnenköpfchen, dort wollen wir Schlafmatratzen kaufen und Sitzgarnituren und Sitzecken für autistische Kinder.
6: In den vergangenen Jahren hat der Verein mit Spenden zahlreiche Einrichtungen und Projekte in der Region unterstützt. Darunter die Kinder- und Jugendklinik Dessau, den ambulanten Kinder- und Jugendhospizdienst Lila Wolke und die Regenbogenschule. Im vergangenen Jahr gingen 733 Motorradfahrer an den Start und sammelten während der Benefizausfahrt 10.850 Euro. Doch wie entscheidet der Verein eigentlich, welche Projekte von den Spenden profitieren?
7: Das entscheiden wir im Ende dieses Jahres, was im nächsten Jahr passiert. Vieles kommt durch Zufall zustande. Manchmal war es auch lustig, voriges Jahr im Weihnachten haben wir Briefe vom Weihnachtsmann bekommen, wo zum Beispiel die Kita Sonnenköpfchen uns gebeten hat, ihnen zu helfen. Also auch auf solche Art erhalten wir Informationen und dann wird im Verein entschieden, welche Projekte wir nehmen. Der hat sich eigentlich relativ positiv entwickelt. Die erste war im April 2016. Da war Schneetreiben und trotzdem kamen über 450 Motorräder. Und das hat uns Mut gegeben und hat gesagt, das machen wir weiter. Und es hat sich eben dahingehend entwickelt, dass wir einen festen Kreis haben, der immer kommt und gerne kommt und kann hier eben spenden für einen guten Zweck. 10 Euro Startspende für einen guten Zweck für die Kinder. Und das machen viele, viele gerne und kommen auch gern hierher.
6: Am 13. September öffnet der Hugo-Junkers-Flugplatz bereits um 8 Uhr seine Tore. Ab 10 Uhr starten die Motorradgruppen in mehreren Etappen. Neben der Ausfahrt können die Besucher zahlreiche Motorräder, darunter auch historische Maschinen, aus nächster Nähe erleben. Auch Nicht-Motorradfahrer sind herzlich willkommen und können die Benefizaktion mit einer Spende unterstützen. Zum Abschluss haben die Teilnehmer die Möglichkeit, gemeinsam zum Kinderheim Wolkenfrei zu fahren und den Tag dort zusammen ausklingen zu lassen.
7: Ja, man kann kommen im Prinzip hier. Jeder kann kommen, auch mit Kindern und so weiter. Hier ist Catering vorhanden und 600 bis 700 Motorräder zu besichtigen, das macht bestimmt auch Spaß.
6: Wenn das Wetter mitspielt, hoffen die Organisatoren auf eine große Resonanz. Mit mehr als 500 Besuchern rechnet Karl-Heinz Richter am Veranstaltungstag. Gemeinsam mit den Motorradfahrern soll erneut ein Zeichen für den guten Zweck und die Unterstützung von Kindern in der Region gesetzt werden.
8: Auch dieser Sommer hat es wieder gezeigt. Es kann sehr warm werden in Dessau-Roßlau. Höchstwerte von bis zu 40 Grad sorgten für viele Schweißtropfen und Unmut unter der Bevölkerung. In den Büroräumen im Dachgeschoss des Rathausneubaus bekommen die Mitarbeiter die Hitze ebenfalls deutlich zu spüren. Bei intensiver Sonneneinstrahlung heizen sich die Räume auf über 30 Grad auf, was über der maximal zulässigen Raumlufttemperatur gemäß der Verordnung über Arbeitsstätten liegt. Ein Auskühlen der Räume durch Lüften in der Nacht ist nicht möglich. In der Stadtratssitzung vom 1. Juli wurde nun über eine Lösung für das Hitzeproblem im Rathausneubau abgestimmt. Die drei Bürokomplexe im 5. Obergeschoss sollen klimatisiert werden. Jeder Bürokomplex soll dafür eine eigene Multi-Split-Klimaanlage erhalten. Für die Maßnahme wird voraussichtlich mit Kosten in Höhe von 350.000 Euro gerechnet. Dr. Frank Prosowski von der Fraktion Freies Bürgerforum hatte noch eine andere Idee, wie man die Büros klimatisieren kann.
9: Im Bauausschuss hatte ich bei diesem Punkt darum gebeten, als Alternative zu den vorgesehenen Multisplit-Klimaanlagen die Installation eines Kaltwassersatzes zu prüfen. Mein Anliegen oder mein Grund dafür war oder ist, dass die jetzt vorgesehenen Multisplit-Klimaanlagen mit einem doch sehr klimaschädlichen Kältemittel betrieben werden, welches auch im Zusammenhang mit der europäischen F-Gase-Verordnung in den nächsten Jahren auf dem Markt verknappt werden wird und in einigen Jahren dann zumindest für Neuanlagen auch verboten werden wird, aus guten Gründen. Und so eine Kaltwasseranlage, die gibt es heutzutage mit einem klimaneutralen Kältemittel, nämlich mit Propan. Entscheidende Info für mich bei dem, was heute an Infos gekommen ist, ist im Grunde, dass Schlussfolgerung, die ich zumindest daraus lese, dass so ein Kaltwassersatz technisch durchaus möglich sei, wenn auch mit größerem Aufwand und dass eine neue Planung erforderlich sei, wenn es denn dazu kommen sollte.
8: Jacqueline Lode, Beigeordnete für Bauen und Stadtgrün, äußerte sich zur alternativen Klimatisierungsvariante.
10: Hauptpunkt ist, dass die Kosten deutlich höher sind, sowohl die in der Installation als auch die Folgekosten. Und wir haben jetzt das wirklich nur sehr kurzfristig machen können. Aber die Aussage ist eigentlich sehr eindeutig. Die Folgekosten würden also pro Jahr liegen jetzt bei 7.400 Euro und würden dann bei 13.000 Euro liegen. Also schon ein deutlicher Aufwuchs. Das ist nicht mehr marginal. Also ich bin weder dafür, kann nicht jetzt empfehlen, dass wir noch mehr Kosten ausgeben. Wir müssten eine vollkommen neue Planung machen. Das sind verlorene Planungskosten. Wir haben höhere Baukosten. Wir wissen auch nicht genau, was auf uns zukommt, weil eventuell das Gerät unten stehen muss und nicht mehr auf dem Dach. Wir haben jetzt sehr kurze Leitungen, weil die Geräte dort stehen, wo die Kälte hin soll. Und die Folgekosten sind deutlich höher. Natürlich alles unterm Vorbehalt. Ich kann vorschlagen, dass wir das künftig besser auch so eine Alternative prüfen. Das Kältemittel ist ein anerkanntes synthetisches Kältemittel. Es wird auch bis 2035, in jedem Fall hat es die Zulassung. Es ist ein übliches Mittel, aber wir können das sehr gern aufnehmen, auch für künftige Dinge, das auch stärker zu prüfen, solche Alternativen.
11: Dr. Frank Brosowski hatte eine andere Auffassung, was die Folgekosten für die Kaltwasseranlage angeht.
9: Die höheren Folgekosten wage ich mal jetzt ein bisschen zu bezweifeln. Einfach unter dem Aspekt, wie gesagt, dass im Rahmen der Umsetzung der F-Gase-Verordnung dieses Kältemittel in den nächsten Jahren schrittweise immer mehr verknappt wird auf dem Markt. Arbeitskollege im Umweltbundesamt, der sich genau mit diesen Fragestellungen beschäftigt, hat mir gegenüber kundgetan, es ist eigentlich noch völlig unsicher, ob in, 10 Jahren überhaupt noch genügend von diesem Kältemittel auf dem Markt ist, um alle Bedürfnisse zu befriedigen. Das würde nach meinem laienhaften Verständnis wahrscheinlich dann zu höheren Kosten für dieses Kältemittel in der Zukunft führen. Also insofern, klar kann man jetzt sagen, die Folgekosten sind höher, aber ich glaube nicht, dass das allzu belastbar ist.
10: Wir sind ja nicht die Einzigen, die eine Klimaanlage haben. Und die Industrie wird sich natürlich auch beteiligen an dem Thema, das möglichst so, diese synthetischen Gase auch anders aufzubauen. Insofern würde ich jetzt nicht die Situation dramatisieren. Also wir schieben diese Investition schon sehr lange vor uns her. Und ich erinnere nochmal daran, dass der Arbeitsschutz das Thema ist. Also wir sind auf jeden Fall jetzt dabei, dann auszuschreiben. Ich nehme nicht an bei den Lieferfristen, dass es noch in diesem Sommer jetzt dann den Erfolg bringt für die Büros.
11: Danach kam es zur Abstimmung über die Beschlussvorlage. 33 Stadträte stimmten dieser zu. 3 waren dagegen und 7 enthielten sich. Somit wurde der Klimatisierung der Büroräume im Dachgeschoss des Rathausneubaus durch den Einbau einer Multisplit-Klimaanlage zugestimmt. Die Alternativvariante mit Kaltwasseranlage ist damit wahrscheinlich vom Tisch.

Herzlich willkommen zur Donnerstagsausgabe der RBB Aktuellnachrichten. Seit dem 3. August werden im Auftrag der Lutherstadt Wittenberg auf dem Kirchplatz die Mülltonnen der Bewohner eingesetzt.

0: Haust. Mit dieser Maßnahme setzt die Stadtverwaltung einen Antrag der ADB-Fraktion aus dem Jahr 2021 um und errichtet an mehreren Standorten einen Sichtschutz, um die Mülltonnen, die sich in unmittelbarer Nähe zur Stadtkirche St. Marien befinden. Die Gesamtkosten betragen rund 150.000 Euro inklusive Planung und werden vollständig aus dem städtischen Haushalt finanziert. Live-Musik und ein Picknick unter freiem Himmel. Das erwartete die Besucher am vergangenen Samstag im Wittenberger Eunuchpark. Die Lutherstadt Wittenberg Marketing GmbH hatte die Menschen aufgefordert, weiß gekleidet zum Veranstaltungsort zu kommen und so das Picknick in ein weißes Ambiente zu tauchen.
1: Weiß, wohin man blickt. Im Eunuchpark in Wittenberg wurde am vergangenen Samstagabend gepicknickt, beim inzwischen vierten White Picknick. Auf Decken, an weißen gedeckten Tischen und mit selbst mitgebrachten Speisen genießen die Besucher den Sommerabend.
2: Wir hatten vor 5 Jahren, als sozusagen also als ich angefangen habe bei der LWM, die Idee, mal neue Formate zu suchen. Und wir kannten White Dinner von den Großstädten in den Parks und das war uns eine Nummer zu groß. Und dachten, was können wir machen? Versuchen wir es mal mit dem White Picknick. Um dem Gast nicht einen vorgefertigten Tisch anzubieten mit einem 6-Gänge-Menü, sondern eben, ich kann mir mein Essen und Trinken mitbringen. Und die Idee reifte und war, glaube ich, 2021 das erste Mal auf der Schlosswiese. Und das war cool, aber es war halt sehr sonnig. Also brauchten wir Schatten. Und dann haben wir einmal auf das Schloss wieder uns umgedreht und dachten, hier hinter ist der Eunuchpark, probieren wir es da.
1: Der Umzug in den Eunuchpark war deshalb naheliegend. Inzwischen ist das Picknick hier zum festen Termin im Wittenberger Veranstaltungssommer geworden. Ein Jahr musste das Format allerdings aus Kostengründen pausieren. Doch wie kommt das Konzept bei den Gästen an? Wir haben uns auf der Picknickwiese umgehört.
3: Also ich bin, glaube ich, zum dritten Mal dabei. Und hat mir immer sehr gut gefallen, weil es so ein, ja, das ist so ein Zusammengehörigkeit, so ein Feeling, so ein Abendsitzen. Schön.
4: Heute zum ersten Mal.
5: Wir lieben die Natur und sind gerne draußen. Deswegen sind wir mit dabei.
6: Das ist eine schöne Idee. Eine schöne Location mitten im Park und mal gucken, wie es wird. Super, wir freuen uns.
7: Wir waren schon mehrmals hier. Das hier in der grünen Oase mit schöner Musik ist doch wunderschön, der Abend.
8: Ja, sein, ja. Ist schön. Man genießt das auch, auch dann so eine, später nachher.
9: Ja, so eine Ruhe, alles so friedlich und trotzdem wird gefeiert.
8: Man kommt runter.
9: Ja, ist eine gute Idee.
8: Wunderschön. Kann immer wieder passieren.
10: Einfach schon alle in Weiß.
11: Atmosphäre,
10: geselliges Beisammensein, war eine prima Musik voriges Jahr. Lassen wir uns mal überraschen, wie es dies Jahr wird.
1: Ob Picknickdecke oder gedeckter Tisch, bei der Platzwahl haben die Besucher ihre ganz eigenen Vorlieben.
12: Wir haben auch Decke gewählt und nicht Tisch gewählt, weil es heißt Picknick.
3: Ja, weil es gemütlicher ist und ich eigentlich auch gar nicht so den ganzen Abend so sitzen möchte. Ja. Und vor allen Dingen die Senke ist ja sehr schön, ne? Unter den Erlen hier. Und wir haben ja, da ist ja der einzige Mammutbaum hier im Park. Ich habe nämlich mal so eine Baumführung mitgemacht und das ist sehr schön hier.
1: Wer möchte, bringt sein eigenes Essen und Getränke mit. Wer es bequemer mag, kann einen Platz am weiß gedeckten Achtertisch reservieren oder einen Picknickkorb für 2 Personen dazu buchen. Im Korb unter anderem Wein, Baguette, Käse, Couscous-Salat und Antipasti. Für 2 Personen kostet er 35 Euro. Die Flanierkarte für die Wiese kostet 5 Euro. Ein Platz am gedeckten Tisch 10 Euro.
2: Wir haben den Eunuchpark zur größten Picknickwiese der Stadt erklärt. Ja, er endet nicht hier, wo man uns sehen kann, sondern der Park ist ja viel größer und am Ende wird die Musik auch so laut sein und so schön sein, dass man auch von weiter weg die Musik genießen, hören kann und auch noch Menschen anlocken soll. Was haben wir uns vorgenommen? Also eigentlich ist es ein Platz der Begegnung.
1: Für die passende Musik sorgt die Berliner Band Soul Exception mit Swing, Bossa Nova, Jazz und Pop. Und auch das Outfit gehört zum Abend. Die Besucher erscheinen möglichst komplett in Weiß. Und auch die besondere Atmosphäre kommt bei den Besuchern gut an. Für viele gehört dazu nicht

0: nicht nur das weiße Outfit, sondern vor allem die Musik.
1: Das ganze Flair und auch die Musik nachher, wenn die Swing, das ist so die ältere Musik, das ist richtig toll.
2: Ein bisschen so gemischt, das ist in Ordnung.
1: Ja, das ist so schön, muss ich sagen. Und das ganze Ambiente ist schön.
2: Und sich mal weiß anzuziehen, ist auch sehr schön. Zumal, wenn man immer so ins Allgemeine schaut, so kommen da alle bloß noch schwarz an. Wer kommt denn heute noch schön und bunt? Oder weiß und bunt, muss man sagen.
0: Für die Veranstalter ist das White Picnic mehr als nur ein Abendessen im Freien. Der Eunike Park soll als Treffpunkt stärker ins Bewusstsein rücken.
3: Wir wollen also Leute zusammenbringen, wir wollen den Sommer ein bisschen Deutsche Vita in Wittenberg erleben. Und ich glaube, das Format hat sich bewährt und wir sind alles sicherlich, also 80% Wiederholungstäter, die hierher kommen. Und wenn wir dann noch Glück haben und den einen oder anderen Touristen erwischen, der eigentlich nichts davon wusste und dazu stößt, also der trägt eine Botschaft ins Land, von der wir nur träumen können, glaube ich.
0: Ein Abend also zwischen Picknickdecke und weißgedeckter Tafel, zwischen Jazz und Sommerluft. Und mit einer Idee, die offenbar funktioniert. Menschen bringen ihr eigenes Essen mit und teilen vor allem eins: Zeit miteinander.
4: Eigenen Angaben zufolge befuhr ein 23-jähriger Radfahrer am 10. August um 15.30 Uhr in Wittenberg die Paul-Gerhardt-Straße aus Richtung Kreisverkehr kommend in Richtung Krankenhaus, als auf Höhe des Edeka-Marktes ein PKW anhielt. Aus diesem sei eine unbekannte männliche Person ausgestiegen und habe den 23-Jährigen vom Fahrrad gestoßen. Anschließend habe er den jungen Mann mehrfach mit dem beschuhten Fuß getreten, bevor er fluchtartig mit dem PKW die Örtlichkeit verlassen habe. Der Geschädigte erlitt dadurch mehrere Schürfwunden und gab an, sich gleich selbstständig zur medizinischen Behandlung ins Krankenhaus zu begeben. Der unbekannte Täter wird wie folgt beschrieben. Er ist ca. 1,80 m bis 1,90 m groß und schlank, südeuropäischer Phänotyp. Er hatte schulterlange, rote, lockige Haare. Bekleidet war er mit einem schwarzen Nike-Pullover und einer hellblauen Jeans. Zeugen, die Hinweise zum Tatgeschehen, Fahrzeug und oder zur Identität des Täters geben können, werden gebeten, sich im Polizeirevier Wittenberg unter 03-491-4690 oder per E-Mail zu melden. Der Startpfiff wurde gegeben. Die NOFV Oberliga Süd hat begonnen. Zum Auftakt der Saison 2026-27 waren wir beim ersten Spiel der SG Union Sandersdorf dabei. Und die empfing auf heimischen Rasen den VfB 1921 Krieschow. Sandersdorf hat sich in der Spielpause mit gleich 4 jungen Talenten verstärkt. Ob diese auch zum Zuge kamen, schauen wir mal.
5: Es ist endlich soweit. Der Startschuss der NOFV Oberliga Süd stand auf dem Programm. Zum Saisonstartschuss begleiteten wir die Partie zwischen der SG Union Sandersdorf und dem VfB 1921 Krieschow, welcher am 9. August ausgetragen wurde. Wir starten pünktlich in das Geschehen hinein mit insgesamt 152 Zuschauern hier im Stadion am Sport- und Freizeitzentrum. In den ersten Minuten fallen noch keine so großen Chancen für beide Teams. Doch eins wird schnell klar, die SGU spielt sehr körperlich. Das Resultat daraus sind Freistöße für Krieschow, aber auch die ein oder andere gelbe Karte. Hier in der 13. Spielminute gibt's erstmal eine für Lenz. In der 24. Spielminute dann die erste Großchance für die SGU. Aus einem Einwurf heraus wird der Ball erstmal durchgereicht. Nach 4 Stationen landet er vor Lenz. Schöner Schuss, aber der Ball geht gerade so über die Latte. In der 31. Spielminute wird Sandersdorf wieder gefährlich. Doch die Sicht erzählt uns diesmal der Torschütze.
6: Also erstmal grundsätzlich, wenn die Stürmer nicht treffen, dann muss es halt irgendjemand anderes machen. Nein, Spaß beiseite, war ein super Ball von Dennis in die Tiefe, rechts raus auf Marvin. Der hört zum Glück die Rufe, dass er 90 Grad spielen soll. Spielt dann. Da nimmt erst Marius mir tatsächlich weg. Da dachte ich, er geht schon rein, bekommt dann den Abpraller und dann auch mal das gehört, was unsere Trainer uns sagen. Auch mal den Ball nochmal annehmen und dann erst abschließen. Das habe ich gemacht und dann, so viele Tore schieße ich nicht. Von daher hat es mich natürlich auch sehr gefreut.
5: Die Freude für das Tor ist natürlich groß. Doch der Fokus von Schnabel bleibt jedoch weiterhin bei seinem Team und dem Ziel des Sieges. Sandersdorf bleibt hartnäckig am Ball, jedoch fallen in der ersten keine Tore mehr. Die zweite läuft jedoch wesentlich besser für Sandersdorf. Hier kommt es zu mehreren guten Chancen für die Jungs in Weiß. Doch vorerst scheint dies nicht für einen weiteren Abschluss zu reichen. In der 73. Spielminute geht ein Pass von Krieschow nicht an sein eigentliches Ziel. Sandersdorf schaltet schnell in einen Konter um. Wonneberger und Farkas gehen zu zweit durch. Und Farkas erweitert den Stand auf 2:0. Gut exekutiert. Jedoch bleibt die Action im Stadion nicht weg. Denn sofort nach dem Anpfiff spielt sich der Ball durch 4 Pässe in die Füße von Seibt. Und der holt einfach mal schnell das erste Tor für Krieschow. Das Spiel wird also nochmal spannend. Aber schon zur 87. wird es entschieden. Hier kommt nach leichten Pendeln der Ball bei Brunner an. Da kommt die Vorlage und Farkas schaltet um und lässt das 3:1 auf der Tabelle erscheinen. Das war auch schon die letzte große Aktion der Partie. Wir gehen nun in die Spieleinschätzung seitens Kapitän der SG Union Sandersdorf, Schnabel, und dem Trainer des VfB 1921 Krieschow, Robert Koch.
6: Wir waren von Anfang an griffig und gleich im Spiel drin. Wir wussten, welche Aufgabe hier heute auf uns wartet. Und die haben wir angenommen. Trotz der Witterungsbedingungen kann ich nur ein Kompliment aussprechen an das gesamte Team. Sowohl die, die gestartet sind, als auch die, die reingekommen sind. Man hat keinen Unterschied gesehen und so soll es sein. Und es ist einfach die harte Arbeit der letzten Wochen und auch ein Stück das Selbstvertrauen, was wir uns schon in der vergangenen Saison erarbeitet haben. Klingt nur bei 3:1 irgendwie ein bisschen komisch, aber wenn wir natürlich das so weiter behalten, 9 Chancen und dann immer 3 Tore schießen, ist das auch okay. Aber wir wissen auch, dass wir uns da verbessern müssen. Das war auch das Problem in der vergangenen Saison, dass wir oftmals zu viele Chancen oder Großchancen brauchen für Tore. Aber das ist ja auch das Gute, dass wir auch noch Dinge haben, wo wir dran arbeiten können. Die Saison ist lang.
7: Natürlich, also wir wollten schon selber das Spiel heute gewinnen. Das ist ja normal, gerade zum Auftakt in der Saison. Aber ich glaube, dass wir in der ersten Halbzeit schon gewisse Dominanz erzielen konnten, ohne wirklich so eine hundertprozentige Torschance rauszuspielen. Wir hatten Abschlüsse, wir hatten Standards, war okay. Problem war dann einfach, wie wir nach der Halbzeit ins Spiel gegangen sind. Ja, die zweite Halbzeit, vor allem die ersten 20, 25 Minuten, hat dann zumindest, was defensives Zweikampfverhalten anbetrifft, was halt gebraucht wurde auch im Spiel, war nicht vorhanden. Sandersdorf hätte dort schon viel eher einen Sack zumachen müssen. Kurioserweise entsteht dann nach dem 2:0 direkt im Gegenzug ein 2:1 und dann wird es natürlich nochmal hinten raus interessant und spannend, aber am Ende ist absolut verdienter Sieg für Sandersdorf.
5: Für die SG Union Sandersdorf geht es am 14. August auswärts weiter, und zwar gegen den SSC Weißenfels. Die Jungs aus Krieschow müssen sich bei einem Heimspiel gegen den ZFC Meuselwitz beweisen. Und das am 16. August.
4: Sie wird blau und im Salzlandkreis gebaut. Für den Brückenschlag über die Saale zwischen Groß-Rosenburg und Turnitz erhielt erst im Juli die Bietergemeinschaft von Art Bauunternehmen und ZSB Zwickauer Sonderstahlbau den öffentlichen Bauauftrag aus der Kreisverwaltung. Der Salzlandkreis investiert knapp 7 Millionen Euro für das Brückenbauprojekt mit zusätzlich E-Bike-Ladestationen, 5 Millionen Euro davon gefördert vom Bund aus dem nationalen Klimaschutzprogramm. Made in Salzlandkreis, mehr als bei diesem großen Infrastrukturprojekt geht nicht, sagt Landrat Markus Bauer. Von der Idee und Entwicklung bis zum Bau und zur Umsetzung. Das zeigt, bis Berlin unsere Leistungskraft und ein regionales Label, auf das wir zu Recht stolz sein können, das wir aber auch gemeinsam in der Region weiterentwickeln wollen. Das sagte der Landrat. Vor wenigen Tagen stattete er der hiesigen Stahlbaufirma auf Einladung von Betriebsleiter Sebastian Henning einen persönlichen Besuch ab. Na, da sind doch mal gute Nachrichten. Und damit sind wir auch am Ende unserer Donnerstagsausgabe der RBB Aktuellen Meldungen. Schauen uns jetzt noch das Wetter an und im Anschluss daran gern noch die Meldungen aus Dessau-Roßlau und der Region. Am Freitag um 18 Uhr melden wir uns dann aus der Aktuellredaktion wieder. Bis dahin, machen Sie es gut und auf Wiedersehen.
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5: Ab dem Freitag knacken wir wieder die 30 Grad Marke. Maximal 33 Grad sind zu erwarten. Der Himmel bleibt klar und Regen bleibt uns auch vorerst fern. Mehr als eine leichte Brise aus dem Südosten gibt es nicht zur Abkühlung. Am Samstag wird es jedoch einen Grad wärmer. Doch zum Sonntag gibt es dann endlich die wohlverdiente Abkühlung in Form eines Gewitters.
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13: Die Vorbereitungen für die 11. Benefizausfahrt des Vereins Weicher zeigen Herz für Kinder laufen auf Hochtouren. Beim Pressegespräch am 7. August informierten die Organisatoren Karl-Heinz Richter und Ingo Ondrej über die bevorstehende Veranstaltung, die am Sonntag, dem 13. September, erneut am Hugo-Junkers-Flugplatz in Dessau startet. Auch die Stadtwerke Dessau unterstützen die Benefizaktion bereits im 10. Jahr und stellen den Hugo-Junkers-Flugplatz erneut kostenfrei als Veranstaltungsort zur Verfügung. Im Mittelpunkt der Aktion steht der gute Zweck. Die gesammelten Spenden kommen in diesem Jahr drei Projekten in der Region zugute.
14: In diesem Jahr, bei dieser 11. Ausfahrt, werden die Spenden für drei Projekte gesammelt. Einmal fürs Kinderheim Wolkenfrei, einmal für die Grundschule Mainzdorf und einmal für die China Sonnenköpfchen. In der Grundschule Mainzdorf wollen wir Pausenelemente auf dem Schulhof schaffen, die Schatten bieten und auch den Kindern mal die Möglichkeit, dort sich zu setzen und so weiter bieten. Im Kinderheim Wolkenfrei wollen wir den Sportlerraum, den wir im vorigen Jahr baulich saniert haben lassen, jetzt mit Sportgeräten und so weiter, Equipment ausgestatten und dann gleichzeitig noch einen Bastelraum für die Kinder organisieren und finanzieren, wo sie mal ein Fahrrad reparieren können und so weiter. Und die Kita Sonnenköpfchen, dort wollen wir Schlafmatratzen kaufen und Sitzgarnituren und Sitzecken für autistische Kinder.
13: In den vergangenen Jahren hat der Verein mit Spenden zahlreiche Einrichtungen und Projekte in der Region unterstützt. Darunter die Kinder- und Jugendklinik Dessau, den ambulanten Kinder- und Jugendhospizdienst Lila Wolke und die Regenbogenschule. Im vergangenen Jahr gingen 733 Motorradfahrer an den Start und sammelten während der Benefizausfahrt 10.850 Euro. Doch wie entscheidet der Verein eigentlich, welche Projekte von den Spenden profitieren?
14: Das entscheiden wir im Ende dieses Jahres, was im nächsten Jahr passiert. Vieles kommt durch Zufall zustande. Manchmal war es auch lustig, voriges Jahr im Weihnachten haben wir Briefe vom Weihnachtsmann bekommen, wo zum Beispiel die Kita Sonnenköpfchen uns gebeten hat, ihnen zu helfen. Also auch auf solche Art erhalten wir Informationen und dann wird im Verein entschieden, welche Projekte wir nehmen. Die hat sich eigentlich relativ positiv entwickelt. Die erste war im April 2016. Da war Schneetreiben und trotzdem kamen über 450 Motorräder. Und das hat uns Mut gegeben und hat gesagt, das machen wir weiter. Und es hat sich eben dahingehend entwickelt, dass wir einen festen Kreis haben, der immer kommt und gerne kommt und kann hier eben spenden für einen guten Zweck. 10 Euro Startspende für einen guten Zweck für die Kinder. Und das machen viele, viele gerne und kommen auch gerne hierher.
13: Am 13. September öffnet der Hugo-Junkers-Flugplatz bereits um 8 Uhr seine Tore. Ab 10 Uhr starten die Motorradgruppen in mehreren Etappen. Neben der Ausfahrt finden die Besucher zahlreiche Motorräder, darunter auch historische Maschinen aus nächster Nähe erleben. Auch Nicht-Motorradfahrer sind herzlich willkommen und können die Benefizaktion mit einer Spende unterstützen. Zum Abschluss haben die Teilnehmer die Möglichkeit, gemeinsam zum Kinderheim Wolkenfrei zu fahren und den Tag dort zusammen ausklingen zu lassen.
14: Ja, man kann kommen im Prinzip hier. Jeder kann kommen, auch mit Kindern und so weiter. Hier ist Catering vorhanden und 600 bis 700 Motorräder zu besichtigen, das macht bestimmt auch Spaß.
13: Wenn das Wetter mitspielt, hoffen die Organisatoren auf eine große Resonanz. Mit mehr als 500 Besuchern rechnet Karl-Heinz Richter am Veranstaltungstag. Gemeinsam mit den Motorradfahrern soll erneut ein Zeichen für den guten Zweck und die Unterstützung von Kindern in der Region gesetzt werden.
15: Auch dieser Sommer hat es wieder gezeigt. Es kann sehr warm werden in Dessau-Roßlau. Höchstwerte von bis zu 40 Grad sorgten für viele Schweißtropfen und Unmut unter der Bevölkerung. In den Büroräumen im Dachgeschoss des Rathausneubaus bekommen die Mitarbeiter die Hitze ebenfalls deutlich zu spüren. Bei intensiver Sonneneinstrahlung heizen sich die Räume auf über 30 Grad auf, was über der maximal zulässigen Raumlufttemperatur gemäß der Verordnung über Arbeitsstätten liegt. Ein Auskühlen der Räume durch Lüften in der Nacht ist nicht möglich. In der Stadtratssitzung vom 1. Juli wurde nun über eine Lösung für das Hitzeproblem im Rathausneubau abgestimmt. Die drei Bürokomplexe im 5. Obergeschoss sollen klimatisiert werden. Jeder Bürokomplex soll dafür eine eigene Multi-Split-Klimaanlage erhalten. Für die Maßnahme wird voraussichtlich mit Kosten in Höhe von 350.000 Euro gerechnet. Dr. Frank Prosowski von der Fraktion Freies Bürgerforum hatte noch eine andere Idee, wie man die Büros klimatisieren kann.
16: Im Bauausschuss hatte ich bei diesem Punkt darum gebeten, als Alternative zu den vorgesehenen Multisplit-Klimaanlagen die Installation eines Kaltwassersatzes zu prüfen. Mein Anliegen oder mein Grund dafür war oder ist, dass die jetzt vorgesehenen Multisplit-Klimaanlagen mit einem doch sehr klimaschädlichen Kältemittel betrieben werden, welches auch im Zusammenhang mit der europäischen F-Gase-Verordnung in den nächsten Jahren auf dem Markt verknappt werden wird und in einigen Jahren dann zumindest für Neuanlagen auch verboten werden wird, aus guten Gründen. Und so eine Kaltwasseranlage, die gibt es heutzutage mit einem klimaneutralen Kältemittel, nämlich mit Propan. Entscheidende Info für mich bei dem, was heute an Infos gekommen ist, ist im Grunde, dass die Schlussfolgerung, die ich zumindest daraus lese, dass so ein Kaltwassersatz technisch durchaus möglich sei, wenn auch mit größerem Aufwand und dass eine neue Planung erforderlich sei, wenn es denn dazu kommen sollte.
15: Jacqueline Lode, Beigeordnete für Bauen und Stadtgrün, äußerte sich zur alternativen Klimatisierungsvariante.
17: Hauptpunkt ist, dass die Kosten deutlich höher sind, sowohl die in der Installation als auch die Folgekosten. Und wir haben jetzt das wirklich nur sehr kurzfristig machen können. Aber die Aussage ist eigentlich sehr eindeutig. Die Folgekosten würden also pro Jahr liegen jetzt bei 7.400 Euro und würden dann bei 13.000 Euro liegen. Also schon ein deutlicher Aufwuchs. Das ist nicht mehr marginal. Also ich bin weder dafür, kann nicht jetzt empfehlen, dass wir noch mehr Kosten ausgeben. Wir müssten eine vollkommen neue Planung machen. Das sind verlorene Planungskosten. Wir haben höhere Baukosten. Wir wissen auch nicht genau, was auf uns zukommt, weil eventuell das Gerät unten stehen muss und nicht mehr auf dem Dach. Wir haben jetzt sehr kurze Leitungen, weil die Geräte dort stehen, wo die Kälte hin soll. Und die Folgekosten sind deutlich höher. Natürlich alles unter dem Vorbehalt. Ich kann vorschlagen, dass wir das künftig besser auch so eine Alternative prüfen. Das Kältemittel ist ein anerkanntes synthetisches Kältemittel. Es wird auch bis 2035, in jedem Fall hat es die Zulassung. Es ist ein übliches Mittel, aber wir können das sehr gern aufnehmen, auch für künftige Dinge, das auch stärker zu prüfen, solche Alternativen.
18: Dr. Frank Posowski hatte eine andere Auffassung, was die Folgekosten für die Kaltwasseranlage angeht.
16: Die höheren Folgekosten wage ich mal jetzt ein bisschen zu bezweifeln. Einfach unter dem Aspekt, wie gesagt, dass im Rahmen der Umsetzung der F-Gase-Verordnung dieses Kältemittel in den nächsten Jahren schrittweise immer mehr verknappt wird auf dem Markt. Arbeitskollege im Umweltbundesamt, der sich genau mit diesen Fragestellungen beschäftigt, hat mir gegenüber kundgetan, es ist eigentlich noch völlig unsicher, ob in, sagen wir mal, 10 Jahren überhaupt noch genügend von diesem Kältemittel auf dem Markt ist, um alle Bedürfnisse zu befriedigen. Das würde nach meinem laienhaften Verständnis wahrscheinlich dann zu höheren Kosten für dieses Kältemittel in der Zukunft führen. Also insofern, klar kann man jetzt sagen, die Folgekosten sind höher, aber ich glaube nicht, dass das allzu belastbar ist.
17: Wir sind ja nicht die Einzigen, die eine Klimaanlage haben. Und die Industrie wird sich natürlich auch beteiligen an dem Thema, das möglichst so, diese synthetischen Gase auch anders aufzubauen. Insofern würde ich jetzt nicht die Situation dramatisieren. Also wir schieben diese Investition schon sehr lange vor uns her. Und ich erinnere nochmal daran, dass der Arbeitsschutz das Thema ist. Also wir sind auf jeden Fall jetzt dabei, dann auszuschreiben. Ich nehme nicht an bei den Lieferfristen, dass es noch in diesem Sommer jetzt dann den Erfolg bringt für die Büros.
18: Danach kam es zur Abstimmung über die Beschlussvorlage. 33 Stadträte stimmten dieser zu, 3 waren dagegen und 7 enthielten sich. Somit wurde der Klimatisierung der Büroräume im Dachgeschoss des Rathausneubaus durch den Einbau einer Multisplit-Klimaanlage zugestimmt. Die Alternativvariante mit Kaltwasseranlage ist damit wahrscheinlich vom Tisch.

0: Herzlich willkommen zur Donnerstagsausgabe der RBB Aktuellnachrichten. Seit dem 3. August werden im Auftrag der Lutherstadt Wittenberg auf dem Kirchplatz die Mülltonnen der Bewohner eingehaust. Mit dieser Maßnahme setzt die Stadtverwaltung einen Antrag der ADB-Fraktion aus dem Jahr 2021 um und errichtet an mehreren Standorten einen Sichtschutz, um die Mülltonnen, die sich in unmittelbarer Nähe zur Stadtkirche St. Marien befinden. Die Gesamtkosten betragen rund 150.000 Euro inklusive Planung und werden vollständig aus dem städtischen Haushalt finanziert. Live-Musik und ein Picknick unter freiem Himmel. Das erwartete die Besucher am vergangenen Samstag im Wittenberger Eunuchpark. Die Lutherstadt Wittenberg Marketing GmbH hatte die Menschen aufgefordert, weiß gekleidet zum Veranstaltungsort zu kommen und so das Picknick in ein weißes Ambiente zu tauchen.
1: Weiß, wohin man blickt. Im Eunuchpark in Wittenberg wurde am vergangenen Samstagabend gepicknickt, beim inzwischen vierten White Picknick. Auf Decken, an weißen gedeckten Tischen und mit selbst mitgebrachten Speisen genießen die Besucher den Sommerabend.
2: Wir hatten vor 5 Jahren, als sozusagen also als ich angefangen habe bei der LWM, die Idee, mal neue Formate zu suchen. Und wir kannten White Dinner von den Großstädten in den Parks und das war uns eine Nummer zu groß und dachten, was können wir machen, versuchen wir es mal mit dem White Picknick. Um dem Gast nicht einen vorgefertigten Tisch anzubieten mit einem 6-Gänge-Menü, sondern eben, ich kann mir mein Essen und Trinken mitbringen. Und die Idee reifte und war, glaube ich, 2021 das erste Mal auf der Schlosswiese. Und das war cool, aber es war halt sehr sonnig. Also brauchten wir Schatten. Und dann haben wir einmal auf das Schloss wieder uns umgedreht und dachten, hier hinter ist der Eunuchpark, probieren wir es da.
1: Der Umzug in den Eunuchpark war deshalb naheliegend. Inzwischen ist das Picknick hier zum festen Termin im Wittenberger Veranstaltungssommer geworden. Ein Jahr musste das Format allerdings aus Kostengründen pausieren. Doch wie kommt das Konzept bei den Gästen an? Wir haben uns auf der Picknickwiese umgehört.
3: Also ich bin, glaube ich, zum dritten Mal dabei. Und hat mir immer sehr gut gefallen, weil es so ein Zusammengehörigkeit, so ein Feeling, so ein Abendsitzen. Schön.
4: Heute zum ersten Mal.
5: Wir lieben die Natur und sind gerne draußen. Deswegen sind wir mit dabei.
6: Das ist eine schöne Idee. Eine schöne Location mitten im Park und mal gucken, wie es wird. Super, wir freuen uns.
7: Wir waren schon mehrmals hier. Das hier in der grünen Oase mit schöner Musik ist doch wunderschön, der Abend.
8: Ja, sein, ja. Ist schön. Man genießt das auch, auch dann so eine, später nachher.
9: Ja, so eine Ruhe, alles so friedlich und trotzdem wird die feiert.
8: Man kommt runter.
9: Ja, ist eine gute Idee.
8: Wunderschön. Kann immer wieder passieren.
10: Einfach schon alle in Weiß.
11: Atmosphäre,
10: geselliges Beisammensein, war eine prima Musik voriges Jahr. Lassen wir uns mal überraschen, wie es dies Jahr wird.
1: Ob Picknickdecke oder gedeckter Tisch, bei der Platzwahl haben die Besucher ihre ganz eigenen Vorlieben.
12: Wir haben auch Decke gewählt und nicht Tisch gewählt, weil es heißt Picknick.
3: Ja, weil es gemütlicher ist. Und ich eigentlich auch gar nicht so den ganzen Abend so sitzen möchte. Ja. Und vor allen Dingen die Senke ist ja sehr schön, ne? Unter den Erlen hier. Und wir haben ja, da ist der einzige Mammutbaum hier im Park. Ich habe nämlich mal so eine Baumführung mitgemacht und das ist sehr schön hier.
1: Wer möchte, bringt sein eigenes Essen und Getränke mit. Wer es bequemer mag, kann einen Platz am weiß gedeckten Achtertisch reservieren oder einen Picknickkorb für 2 Personen dazu buchen. Im Korb unter anderem Wein, Baguette, Käse, Couscous-Salat und Antipasti. Für 2 Personen kostet er 35 Euro. Die Flanierkarte für die Wiese kostet 5 Euro. Ein Platz am gedeckten Tisch 10 Euro.
2: Wir haben den Eunuchpark zur größten Picknickwiese der Stadt erklärt. Ja, er endet nicht hier, wo man uns sehen kann, sondern der Park ist ja viel größer und am Ende wird die Musik auch so laut sein und so schön sein, dass man auch von weiter weg die Musik genießen, hören kann und auch noch Menschen anlocken soll. Was haben wir uns vorgenommen? Also eigentlich ist es ein Platz der Begegnung.
1: Für die passende Musik sorgt die Berliner Band Soul Exception mit Swing, Bossa Nova, Jazz und Pop. Und auch das Outfit gehört zum Abend. Die Besucher erscheinen möglichst komplett in Weiß. Und auch die besondere Atmosphäre kommt bei den Besuchern gut an. Für viele gehört dazu nicht,

0: Der Eunike Park soll als Treffpunkt stärker ins Bewusstsein rücken.
1: Wir wollen also Leute zusammenbringen, wir wollen den Sommer ein bisschen deutsche Vita in Wittenberg erleben. Und ich glaube, das Format hat sich bewährt und wir sind alles sicherlich, also 80% Wiederholungstäter, die hierher kommen. Und wenn wir dann noch Glück haben und den einen oder anderen Touristen erwischen, der eigentlich nichts davon wusste und dazu stößt, also der trägt eine Botschaft ins Land, von der wir nur träumen können, glaube ich.
0: Ein Abend also zwischen Picknickdecke und weißgedeckter Tafel, zwischen Jazz und Sommerluft. Und mit einer Idee, die offenbar funktioniert. Menschen bringen ihr eigenes Essen mit und teilen vor allem eins: Zeit miteinander.
2: Eigenen Angaben zufolge befuhr ein 23-jähriger Radfahrer am 10. August um 15.30 Uhr in Wittenberg die Paul-Gerhardt-Straße aus Richtung Kreisverkehr kommend in Richtung Krankenhaus, als auf Höhe des Edeka-Marktes ein PKW anhielt. Aus diesem sei eine unbekannte männliche Person ausgestiegen und habe den 23-Jährigen vom Fahrrad gestoßen. Anschließend habe er den jungen Mann mehrfach mit dem beschuhten Fuß getreten, bevor er fluchtartig mit dem PKW die Örtlichkeit verlassen habe. Der Geschädigte erlitt dadurch mehrere Schürfwunden und gab an, sich gleich selbstständig zur medizinischen Behandlung ins Krankenhaus zu begeben. Der unbekannte Täter wird wie folgt beschrieben. Er ist ca. 1,80 m bis 1,90 m groß und schlank, südeuropäischer Phänotyp. Er hatte schulterlange, rote, lockige Haare. Bekleidet war er mit einem schwarzen Nike-Pullover und einer hellblauen Jeans. Zeugen, die Hinweise zum Tatgeschehen, Fahrzeug und oder zur Identität des Täters geben können, werden gebeten, sich im Polizeirevier Wittenberg unter 03491 4690 oder per E-Mail zu melden. Der Startpfiff wurde gegeben. Die NOFV Oberliga Süd hat begonnen. Zum Auftakt der Saison 2026-27 waren wir beim ersten Spiel der SG Union Sandersdorf dabei. Und die empfing auf heimischen Rasen den VfB 1921 Krieschow. Sandersdorf hat sich in der Spielpause mit gleich 4 jungen Talenten verstärkt. Ob diese auch zum Zuge kamen, schauen wir mal.
3: Es ist endlich soweit. Der Startschuss der NOFV Oberliga Süd stand auf dem Programm. Zum Saisonstartschuss begleiteten wir die Partie zwischen der SG Union Sandersdorf und dem VfB 1921 Krieschow, welcher am 9. August ausgetragen wurde. Wir starten pünktlich in das Geschehen hinein mit insgesamt 152 Zuschauern hier im Stadion am Sport- und Freizeitzentrum. In den ersten Minuten fallen noch keine so großen Chancen für beide Teams. Doch eins wird schnell klar, die SGU spielt sehr körperlich. Das Resultat daraus sind Freistöße für Krieschow, aber auch die ein oder andere gelbe Karte. Hier in der 13. Spielminute gibt es erstmal eine für Lenz. In der 24. Spielminute dann die erste Großchance für die SGU. Aus einem Einwurf heraus wird der Ball erstmal durchgereicht. Nach 4 Stationen landet er vor Lenz. Schöner Schuss, aber der Ball geht gerade so über die Latte. In der 31. Spielminute wird Sandersdorf wieder gefährlich. Doch die Sicht erzählt uns diesmal der Torschütze.
4: Also erstmal grundsätzlich, wenn die Stürmer nicht treffen, dann muss es halt irgendjemand anderes machen. Nein, Spaß beiseite, war ein super Ball von Dennis in die Tiefe, rechts raus auf Marvin. Der hört zum Glück die Rufe, dass er 90 Grad spielen soll, spielt dann. Da nimmt erst Marius mir tatsächlich weg. Da dachte ich, er geht schon rein, bekommt dann den Abpraller und dann auch mal das gehört, was unsere Trainer uns sagen. Auch mal den Ball nochmal annehmen und dann erst abschließen. Das habe ich gemacht und dann, so viele Tore schieße ich nicht. Von daher hat es mich natürlich auch sehr gefreut.
3: Die Freude für das Tor ist natürlich groß. Doch der Fokus von Schnabel bleibt jedoch weiterhin bei seinem Team und dem Ziel des Sieges. Sandersdorf bleibt hartnäckig am Ball. Jedoch fallen in der ersten keine Tore mehr. Die zweite läuft jedoch wesentlich besser für Sandersdorf. Hier kommt es zu mehreren guten Chancen für die Jungs in Weiß. Doch vorerst scheint dies nicht für einen weiteren Abschluss zu reichen. In der 73. Spielminute geht ein Pass von Krieschow nicht an sein eigentliches Ziel. Sandersdorf schaltet schnell in einen Konter um. Wonneberger und Farkas gehen zu zweit durch. Und Farkas erweitert den

0: Stand auf 2:0. Gut exekutiert. Jedoch bleibt die Action im Stadion nicht weg, denn sofort nach dem Anpfiff spielt sich der Ball durch 4 Pässe in die Füße von Seibt. Und der holt einfach mal schnell das erste Tor für Kriechow. Das Spiel wird also nochmal spannend. Aber schon zur 87. wird es entschieden. Hier kommt nach leichtem Pendeln der Ball bei Brunner an. Da kommt die Vorlage und Farkas schaltet um und lässt das 3:1 auf der Tabelle erscheinen. Das war auch schon die letzte große Aktion der Partie. Wir gehen nun in die Spieleinschätzung seitens Kapitän der SG Union Sandersdorf, Schnabel, und dem Trainer des VfB 1921 Kriechow, Robert Koch.
1: Wir waren von Anfang an griffig und gleich im Spiel drin. Wir wussten, welche Aufgabe hier heute auf uns wartet. Und die haben wir angenommen. Trotz der Witterungsbedingungen kann ich nur ein Kompliment aussprechen an das gesamte Team. Sowohl die, die gestartet sind, als auch die, die reingekommen sind. Man hat keinen Unterschied gesehen und so soll es sein. Und es ist einfach die harte Arbeit der letzten Wochen und auch ein Stück das Selbstvertrauen, was wir uns schon in der vergangenen Saison erarbeitet haben. Klingt nur bei 3:1 irgendwie ein bisschen komisch, aber wenn wir natürlich das so weiter behalten, 9 Chancen und dann immer 3 Tore schießen, ist das auch okay. Aber wir wissen auch, dass wir uns da verbessern müssen. Das war auch das Problem in der vergangenen Saison, dass wir oftmals zu viele Chancen oder Großchancen brauchen für Tore. Aber das ist ja auch das Gute, dass wir auch noch Dinge haben, wo wir dran arbeiten können. Die Saison ist lang.
2: Natürlich, also wir wollten schon selber das Spiel heute gewinnen. Das ist ja normal, gerade zum Auftakt in der Saison. Aber ich glaube, dass wir in der ersten Halbzeit schon gewisse Dominanz erzielen konnten, ohne wirklich so eine hundertprozentige Torschance rauszuspielen. Wir hatten Abschlüsse, wir hatten Standards, war okay. Problem war dann einfach, wie wir nach der Halbzeit ins Spiel gegangen sind. Ja, die zweite Halbzeit, vor allem die ersten 20, 25 Minuten, hat dann zumindest, was defensives Zweikampfverhalten anbetrifft, was halt gebraucht wurde auch im Spiel, war nicht vorhanden. Sandersdorf hätte dort schon viel eher einen Sack zumachen müssen. Kurioserweise entsteht dann nach dem 2:0 direkt im Gegenzug ein 2:1 und dann wird es natürlich noch mal hinten raus interessant und spannend, aber am Ende ist absolut verdienter Sieg für Sandersdorf.
0: Für die SG Union Sandersdorf geht es am 14. August auswärts weiter, und zwar gegen den SSC Weißenfels. Die Jungs aus Kriechow müssen sich bei einem Heimspiel gegen den ZFC Meuselwitz beweisen. Und das am 16. August.
3: Sie wird blau und im Salzlandkreis gebaut. Für den Brückenschlag über die Saale zwischen Großrosenburg und Turnitz erhielt erst im Juli die Bietergemeinschaft von Arlt Bauunternehmen und ZSB Zwickauer Sonderstahlbau den öffentlichen Bauauftrag aus der Kreisverwaltung. Der Salzlandkreis investiert knapp 7 Millionen Euro für das Brückenbauprojekt mit zusätzlich E-Bike-Ladestationen, 5 Millionen Euro davon gefördert vom Bund aus dem nationalen Klimaschutzprogramm. Made in Salzlandkreis. Mehr als bei diesem großen Infrastrukturprojekt geht nicht, sagt Landrat Markus Bauer. Von der Idee und Entwicklung bis zum Bau und zur Umsetzung. Das zeigt, bis Berlin unsere Leistungskraft und ein regionales Label, auf das wir zu Recht stolz sein können, das wir aber auch gemeinsam in der Region weiterentwickeln wollen. Das sagte der Landrat. Vor wenigen Tagen startete er der hiesigen Stahlbaufirma auf Einladung von Betriebsleiter Sebastian Henning einen persönlichen Besuch ab. Na, da sind doch mal gute Nachrichten. Und damit sind wir auch am Ende unserer Donnerstagsausgabe der RBB Aktuellen Meldungen. Schauen uns jetzt noch das Wetter an und im Anschluss daran gern noch die Meldungen aus Dessau-Roßlau und der Region. Am Freitag um 18 Uhr melden wir uns dann aus der Aktuell-Redaktion wieder. Bis dahin, machen Sie es gut und auf Wiedersehen.
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0: Ab dem Freitag knacken wir wieder die 30-Grad-Marke. Maximal 33 Grad sind zu erwarten. Der Himmel bleibt klar und Regen bleibt uns auch vorerst fern. Mehr als eine leichte Brise aus dem Südosten gibt es nicht zur Abkühlung. Am Samstag wird es jedoch einen Grad wärmer. Doch zum Sonntag gibt es dann endlich die wohlverdiente Abkühlung in Form eines Gewitters.
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8: Die Vorbereitungen für die 11. Benefizausfahrt des Vereins Weicher zeigen Herz für Kinder laufen auf Hochtouren. Beim Pressegespräch am 7. August informierten die Organisatoren Karl-Heinz Richter und Ingo Ondrej über die bevorstehende Veranstaltung, die am Sonntag, den 13. September, erneut am Hugo-Junkers-Flugplatz in Dessau startet. Auch die Stadtwerke Dessau unterstützen die Benefizaktion bereits im 10. Jahr und stellen den Hugo-Junkers-Flugplatz erneut kostenfrei als Veranstaltungsort zur Verfügung. Im Mittelpunkt der Aktion steht der gute Zweck. Die gesammelten Spenden kommen in diesem Jahr 3 Projekten in der Region zugute.
9: In diesem Jahr, bei dieser 11. Ausfahrt, werden die Spenden für 3 Projekte gesammelt. Einmal fürs Kinderheim Wolkenfrei, einmal für die Grundschule Mainzdorf und einmal für die China Sonnenköpfchen. In der Grundschule Mainzdorf wollen wir Pausenelemente auf dem Schulhof schaffen, die Schatten bieten und auch den Kindern mal die Möglichkeit, dort sich zu setzen und so weiter bieten. Im Kinderheim Wolkenfrei wollen wir den Sportlerraum, den wir im vorigen Jahr baulich saniert haben lassen, jetzt mit Sportgeräten und so weiter, Equipment ausgestatten und dann gleichzeitig noch einen Bastelraum für die Kinder organisieren und finanzieren, wo sie mal ein Fahrrad reparieren können und so weiter. Und die Kita Sonnenköpfchen, dort wollen wir Schlafmatratzen kaufen und Sitzgarnituren und Sitzecken für autistische Kinder.
8: In den vergangenen Jahren hat der Verein mit Spenden zahlreiche Einrichtungen und Projekte in der Region unterstützt. Darunter die Kinder- und Jugendklinik Dessau, den ambulanten Kinder- und Jugendhospizdienst Lila Wolke und die Regenbogenschule. Im vergangenen Jahr gingen 733 Motorradfahrer an den Start und sammelten während der Benefizausfahrt 10.850 Euro. Doch wie entscheidet der Verein eigentlich, welche Projekte von den Spenden profitieren?
9: Das entscheiden wir im Ende dieses Jahres, was im nächsten Jahr passiert. Vieles kommt durch Zufall zustande. Manchmal war es auch lustig, vorletztes Jahr im Weihnachten haben wir Briefe vom Weihnachtsmann bekommen, wo zum Beispiel die Kita Sonnenköpfchen uns gebeten hat, ihnen zu helfen. Also auch auf solche Art erhalten wir Informationen und dann wird im Verein entschieden, welche Projekte wir nehmen. Die hat sich eigentlich relativ positiv entwickelt. Die erste war im

0: April 2016. Da war Schneetreiben und trotzdem kamen über 450 Motorräder. Und das hat uns Mut gegeben und hat gesagt, das machen wir weiter. Und es hat sich eben dahingehend entwickelt, dass wir einen festen Kreis haben, der immer kommt und gerne kommt und kann hier spenden für einen guten Zweck. 10 Euro Startspende für einen guten Zweck für die Kinder. Und das machen viele, viele gerne und kommen auch gerne hierher.
1: Am 13. September öffnet der Hugo Junkers Flugplatz bereits um 8 Uhr seine Tore. Ab 10 Uhr starten die Motorradgruppen in mehreren Etappen. Neben der Ausfahrt können die Besucher zahlreiche Motorräder, darunter auch historische Maschinen, aus nächster Nähe erleben. Auch Nicht-Motorradfahrer sind herzlich willkommen und können die Benefizaktion mit einer Spende unterstützen. Zum Abschluss haben die Teilnehmer die Möglichkeit, gemeinsam zum Kinderheim Wolkenfrei zu fahren und den Tag dort zusammen ausklingen zu lassen.
0: Ja, man kann kommen, im Prinzip hier. Jeder kann kommen, auch mit Kindern und so weiter. Hier ist Catering vorhanden und 600 bis 700 Motorräder zu besichtigen, das macht bestimmt auch Spaß.
1: Wenn das Wetter mitspielt, hoffen die Organisatoren auf eine große Resonanz. Mit mehr als 500 Besuchern rechnet Karl-Heinz Richter am Veranstaltungstag. Gemeinsam mit den Motorradfahrern soll erneut ein Zeichen für den guten Zweck und die Unterstützung von Kindern in der Region gesetzt werden.
2: Auch dieser Sommer hat es wieder gezeigt. Es kann sehr warm werden in Dessau-Roßlau. Höchstwerte von bis zu 40 Grad sorgten für viele Schweißtropfen und Unmut unter der Bevölkerung. In den Büroräumen im Dachgeschoss des Rathausneubaus bekommen die Mitarbeiter die Hitze ebenfalls deutlich zu spüren. Bei intensiver Sonneneinstrahlung heizen sich die Räume auf über 30 Grad auf, was über der maximal zulässigen Raumlufttemperatur gemäß der Verordnung über Arbeitsstätten liegt. Ein Auskühlen der Räume durch Lüften in der Nacht ist nicht möglich. In der Stadtratssitzung vom 1. Juli wurde nun über eine Lösung für das Hitzeproblem im Rathausneubau abgestimmt. Die drei Bürokomplexe im 5. Obergeschoss sollen klimatisiert werden. Jeder Bürokomplex soll dafür eine eigene Multi-Split-Klimaanlage erhalten. Für die Maßnahme wird voraussichtlich mit Kosten in Höhe von 350.000 Euro gerechnet. Dr. Frank Prosowski von der Fraktion Freies Bürgerforum hatte noch eine andere Idee, wie man die Büros klimatisieren kann.
3: Im Bauausschuss hatte ich bei diesem Punkt darum gebeten, als Alternative zu den vorgesehenen Multisplit-Klimaanlagen die Installation eines Kaltwassersatzes zu prüfen. Mein Anliegen oder mein Grund dafür war oder ist, dass die jetzt vorgesehenen Multisplit-Klimaanlagen mit einem doch sehr klimaschädlichen Kältemittel betrieben werden, welches auch im Zusammenhang mit der europäischen F-Gase-Verordnung in den nächsten Jahren auf dem Markt verknappt werden wird und in einigen Jahren dann zumindest für Neuanlagen auch verboten werden wird, aus guten Gründen. Und so eine Kaltwasseranlage, die gibt es heutzutage mit einem klimaneutralen Kältemittel, nämlich mit Propan. Entscheidende Info für mich bei dem, was heute an Infos gekommen ist, ist im Grunde, dass Schlussfolgerung, die ich zumindest daraus lese, dass so ein Kaltwassersatz technisch durchaus möglich sei, wenn auch mit größerem Aufwand und dass eine neue Planung erforderlich sei, wenn es denn dazu kommen sollte.
2: Jacqueline Lode, Beigeordnete für Bauen und Stadtgrün, äußerte sich zur alternativen Klimatisierungsvariante.
4: Hauptpunkt ist, dass die Kosten deutlich höher sind, sowohl die in der Installation als auch die Folgekosten. Und wir haben jetzt das wirklich nur sehr kurzfristig machen können. Aber die Aussage ist eigentlich sehr eindeutig. Die Folgekosten würden also pro Jahr liegen jetzt bei 7.400 Euro und würden dann bei 13.000 Euro liegen. Also schon ein deutlicher Aufwuchs. Das ist nicht mehr marginal. Also ich bin weder dafür, kann nicht jetzt empfehlen, dass wir noch mehr Kosten ausgeben. Wir müssten eine vollkommen neue Planung machen. Das sind verlorene Planungskosten. Wir haben höhere Baukosten. Wir wissen auch nicht genau, was auf uns zukommt, weil eventuell das Gerät unten stehen muss und nicht mehr auf dem Dach. Wir haben jetzt sehr kurze Leitungen, weil die Geräte dort stehen, wo die Kälte hin soll. Und die Folgekosten sind deutlich höher. Natürlich alles unter dem Vorbehalt. Ich kann vorschlagen, dass

0: wir das künftig besser auch so eine Alternative prüfen. Das Kältemittel ist ein anerkanntes synthetisches Kältemittel. Es wird auch bis 2035, in jedem Fall hat es die Zulassung. Es ist ein übliches Mittel, aber wir können das sehr gern aufnehmen, auch für künftige Dinge, das auch stärker zu prüfen, solche Alternativen.
1: Dr. Frank Brosowski hatte eine andere Auffassung, was die Folgekosten für die Kaltwasseranlage angeht.
2: Die höheren Folgekosten wage ich mal jetzt ein bisschen zu bezweifeln. Einfach unter dem Aspekt, wie gesagt, dass im Rahmen der Umsetzung der F-Gase-Verordnung dieses Kältemittel in den nächsten Jahren schrittweise immer mehr verknappt wird auf dem Markt. Arbeitskollege im Umweltbundesamt, der sich genau mit diesen Fragestellungen beschäftigt, hat mir gegenüber kundgetan, es ist eigentlich noch völlig unsicher, ob in, 10 Jahren überhaupt noch genügend von diesem Kältemittel auf dem Markt ist, um alle Bedürfnisse zu befriedigen. Das würde nach meinem laienhaften Verständnis wahrscheinlich dann zu höheren Kosten für dieses Kältemittel in der Zukunft führen. Also insofern, klar kann man jetzt sagen, die Folgekosten sind höher, aber ich glaube nicht, dass das allzu belastbar ist.
0: Wir sind ja nicht die Einzigen, die eine Klimaanlage haben. Und die Industrie wird sich natürlich auch beteiligen an dem Thema, das möglichst so diese synthetischen Gase auch anders aufzubauen. Insofern würde ich jetzt nicht die Situation dramatisieren. Also wir schieben diese Investitionen schon sehr lange vor uns her. Und ich erinnere nochmal daran, dass der Arbeitsschutz das Thema ist. Also wir sind auf jeden Fall jetzt dabei, dann auszuschreiben. Ich nehme nicht an bei den Lieferfristen, dass es noch in diesem Sommer jetzt dann den Erfolg bringt für die Büros.
1: Danach kam es zur Abstimmung über die Beschlussvorlage. 33 Stadträte stimmten dieser zu. 3 waren dagegen und 7 enthielten sich. Somit wurde der Klimatisierung der Büroräume im Dachgeschoss des Rathausneubaus durch den Einbau einer Multisplit-Klimaanlage zugestimmt. Die Alternativvariante mit Kaltwasseranlage ist damit wahrscheinlich vom Tisch.

Herzlich willkommen zur Donnerstagsausgabe der RBB Aktuellnachrichten. Seit dem 3. August werden im Auftrag der Lutherstadt Wittenberg auf dem Kirchplatz die Mülltonnen der Bewohner eingehaust. Mit dieser Maßnahme setzt die Stadtverwaltung einen Antrag der ADB-Fraktion aus dem Jahr 2021 um und errichtet an mehreren Standorten einen Sichtschutz, um die Mülltonnen, die sich in unmittelbarer Nähe zur Stadtkirche St. Marien befinden. Die Gesamtkosten betragen rund 150.000 Euro inklusive Planung und werden vollständig aus dem städtischen Haushalt finanziert. Live-Musik und ein Picknick unter freiem Himmel. Das erwartete die Besucher am vergangenen Samstag im Wittenberger Eunike Park. Die Lutherstadt

0: Stadt Wittenberg Marketing GmbH hatte die Menschen aufgefordert, weiß gekleidet zum Veranstaltungsort zu kommen und so das Picknick in ein weißes Ambiente zu tauchen.
1: Weiß, wohin man blickt. Im Moinike-Park in Wittenberg wurde am vergangenen Samstagabend gepicknickt, beim inzwischen vierten White Picknick. Auf Decken, an weißen gedeckten Tischen und mit selbst mitgebrachten Speisen genießen die Besucher den Sommerabend.
2: Wir hatten vor 5 Jahren, als sozusagen also als ich angefangen habe bei der LWM, die Idee, mal neue Formate zu suchen. Und wir kannten White Dinner von den Großstädten in den Parks und das war uns eine Nummer zu groß. Und dachten, was können wir machen? Versuchen wir es mal mit dem White Picknick. Um dem Gast nicht einen vorgefertigten Tisch anzubieten mit einem 6-Gänge-Menü, sondern eben, ich kann mir mein Essen und Trinken mitbringen. Und die Idee reifte und war, glaube ich, 2021 das erste Mal auf der Schlosswiese. Und das war cool, aber es war halt sehr sonnig. Also brauchten wir Schatten. Und dann haben wir einmal auf das Schloss wieder uns umgedreht und dachten, hier hinter ist der Eunike-Park, probieren wir es da.
1: Der Umzug in den Eunike-Park war deshalb naheliegend. Inzwischen ist das Picknick hier zum festen Termin im Wittenberger Veranstaltungssommer geworden. Ein Jahr musste das Format allerdings aus Kostengründen pausieren. Doch wie kommt das Konzept bei den Gästen an? Wir haben uns auf der Picknickwiese umgehört.
3: Also ich bin, glaube ich, zum dritten Mal dabei. Und hat mir immer sehr gut gefallen, weil es das ist so ein Zusammengehörigkeit, so ein Feeling, so ein Abendsitzen. Schön.
4: Heute zum ersten Mal.
5: Wir lieben die Natur und sind gerne draußen. Deswegen sind wir mit dabei.
6: Das ist eine schöne Idee. Eine schöne Location mitten im Park und mal gucken, wie es wird. Super, wir freuen uns.
7: Wir waren schon mehrmals hier. Das hier in der grünen Oase mit schöner Musik ist doch wunderschön, der Abend.
8: Ja, sein, ja. Ist schön. Man genießt das auch, auch dann so eine, später nachher.
9: Ja, so eine Ruhe, alles so friedlich und trotzdem wird die Feier
8: runter.
9: Ja, ist eine gute Idee.
8: Wunderschön. Kann immer wieder passieren.
10: Einfach schon alle in Weiß.
11: Atmosphäre,
10: geselliges Beisammensein, war eine prima Musik voriges Jahr. Lassen wir uns mal überraschen, wie es dies Jahr wird.
1: Ob Picknickdecke oder gedeckter Tisch, bei der Platzwahl haben die Besucher ihre ganz eigenen Vorlieben.
12: Wir haben auch Decke gewählt und nicht Tisch gewählt, weil es heißt Picknick.
3: Ja, weil es gemütlicher ist. Und ich eigentlich auch gar nicht so den ganzen Abend so sitzen möchte. Ja. Und vor allen Dingen die Senke ist ja sehr schön, ne? Unter den Erlen hier. Und wir haben ja, da ist ja einzige Mammutbaum hier im Park. Ich habe nämlich mal so eine Baumführung mitgemacht und das ist sehr schön hier.
1: Wer möchte, bringt sein eigenes Essen und Getränke mit. Wer es bequemer mag, kann einen Platz am weiß gedeckten Achtertisch reservieren oder einen Picknickkorb für 2 Personen dazu buchen. Im Korb unter anderem Wein, Baguette, Käse, Couscous-Salat und Antipasti. Für 2 Personen kostet er 35 Euro. Die Flanierkarte für die Wiese kostet 5 Euro. Ein Platz am gedeckten Tisch 10 Euro.
2: Wir haben den Eunike-Park zur größten Picknickwiese der Stadt erklärt. Ja, er endet nicht hier, wo man uns sehen kann, sondern der Park ist ja viel größer und am Ende wird die Musik auch so laut sein und so schön sein, dass man auch von weiter weg die Musik genießen, hören kann und auch noch Menschen anlocken soll. Was haben wir uns vorgenommen? Also eigentlich ist es ein Platz der Begegnung.
1: Für die passende Musik sorgt die Berliner Band Soul Exception mit Swing, Bossa Nova, Jazz und Pop. Und auch das Outfit gehört zum Abend. Die Besucher erscheinen möglichst komplett in Weiß. Und auch die besondere Atmosphäre kommt bei den Besuchern gut an. Für viele gehört dazu nicht nur das weiße Outfit, sondern vor allem die Musik.
13: Das ganze Flair und auch die Musik nachher, wenn die Swing, das ist so die ältere Musik, das ist richtig toll.
14: Ein bisschen so gemischt, das ist in Ordnung.
13: Ja, das ist so, super. So schön, muss ich sagen. Und das ganze Ambiente ist schön.
14: Und sich mal weiß anzuziehen, ist auch sehr schön. Zumal, wenn man immer so ins Allgemeine schaut, so kommen da alle bloß noch schwarz an. Wer kommt denn heute noch schön und bunt? Oder weiß und bunt, muss man sagen.
1: Für die Veranstalter ist das White Picknick mehr als nur ein Abendessen im Freien.

0: Der Eunike Park soll als Treffpunkt stärker ins Bewusstsein rücken.
1: Wir wollen also Leute zusammenbringen, wir wollen den Sommer ein bisschen Dolce Vita in Wittenberg erleben. Und ich glaube, das Format hat sich bewährt und wir sind alles sicherlich, also 80% Wiederholungstäter, die hierher kommen. Und wenn wir dann noch Glück haben und den einen oder anderen Touristen erwischen, der eigentlich nichts davon wusste und dazu stößt, also der trägt eine Botschaft ins Land, von der wir nur träumen können, glaube ich.
0: Ein Abend also zwischen Picknickdecke und weißgedeckter Tafel, zwischen Jazz und Sommerluft. Und mit einer Idee, die offenbar funktioniert. Menschen bringen ihr eigenes Essen mit und teilen vor allem eins: Zeit miteinander.
2: Eigenen Angaben zufolge befuhr ein 23-jähriger Radfahrer am 10. August um 15.30 Uhr in Wittenberg die Paul-Gerhardt-Straße aus Richtung Kreisverkehr kommend in Richtung Krankenhaus, als auf Höhe des Edeka-Marktes ein PKW anhielt. Aus diesem sei eine unbekannte männliche Person ausgestiegen und habe den 23-Jährigen vom Fahrrad gestoßen. Anschließend habe er den jungen Mann mehrfach mit dem beschuhten Fuß getreten, bevor er fluchtartig mit dem PKW die Örtlichkeit verlassen habe. Der Geschädigte erlitt dadurch mehrere Schürfwunden und gab an, sich gleich selbstständig zur medizinischen Behandlung ins Krankenhaus zu begeben. Der unbekannte Täter wird wie folgt beschrieben. Er ist ca. 1,80 m bis 1,90 m groß und schlank, südeuropäischer Phänotyp. Er hatte schulterlange, rote, lockige Haare. Bekleidet war er mit einem schwarzen Nike-Pullover und einer hellblauen Jeans. Zeugen, die Hinweise zum Tatgeschehen, Fahrzeug und oder zur Identität des Täters geben können, werden gebeten, sich im Polizeirevier Wittenberg unter 03 491 4690 oder per E-Mail zu melden. Der Startpfiff wurde gegeben. Die NOFV Oberliga Süd hat begonnen. Zum Auftakt der Saison 2026-27 waren wir beim ersten Spiel der SG Union Sandersdorf dabei. Und die empfing auf heimischen Rasen den VfB 1921 Krieschow. Sandersdorf hat sich in der Spielpause mit gleich 4 jungen Talenten verstärkt. Ob diese auch zum Zuge kamen, schauen wir mal.
3: Es ist endlich soweit. Der Startschuss der NOFV Oberliga Süd stand auf dem Programm. Zum Saisonstartschuss begleiteten wir die Partie zwischen der SG Union Sandersdorf und dem VfB 1921 Krieschow, welcher am 9. August ausgetragen wurde. Wir starten pünktlich in das Geschehen hinein mit insgesamt 152 Zuschauern hier im Stadion am Sport- und Freizeitzentrum. In den ersten Minuten fallen noch keine so großen Chancen für beide Teams. Doch eins wird schnell klar, die SGU spielt sehr körperlich. Das Resultat daraus sind Freistöße für Krieschow, aber auch die ein oder andere gelbe Karte. Hier in der 13. Spielminute gibt's erstmal eine für Lenz. In der 24. Spielminute dann die erste Großchance für die SGU. Aus einem Einwurf heraus wird der Ball erstmal durchgereicht. Nach 4 Stationen landet er vor Lenz. Schöner Schuss, aber der Ball geht gerade so über die Latte. In der 31. Spielminute wird Sandersdorf wieder gefährlich. Doch die Sicht erzählt uns diesmal der Torschütze.
4: Also erstmal grundsätzlich, wenn die Stürmer nicht treffen, dann muss es halt irgendjemand anders machen. Nein, Spaß beiseite, war ein super Ball von Dennis in die Tiefe, rechts raus auf Marvin. Der hört zum Glück die Rufe, dass er 90 Grad spielen soll. Dann nimmt erst Marius mir tatsächlich weg. Da dachte ich, er geht schon rein, bekommt dann den Abpraller und dann auch mal das gehört, was unsere Trainer uns sagen. Auch mal den Ball nochmal annehmen und dann erst abschließen. Das habe ich gemacht und dann, so viele Tore schieße ich nicht. Von daher hat es mich natürlich auch sehr gefreut.
3: Die Freude für das Tor ist natürlich groß. Doch der Fokus von Schnabel bleibt jedoch weiterhin bei seinem Team und dem Ziel des Sieges. Sandersdorf bleibt hartnäckig am Ball. Jedoch fallen in der ersten keine Tore mehr. Die zweite läuft jedoch wesentlich besser für Sandersdorf. Hier kommt es zu mehreren guten Chancen für die Jungs in Weiß. Doch vorerst scheint dies nicht für einen weiteren Abschluss zu reichen. In der 73. Spielminute geht ein Pass von Krieschow nicht an sein eigentliches Ziel. Sandersdorf schaltet schnell in einen Konter um. Wonneberger und Farkas gehen zu zweit durch. und Farkas erweitert den Stand auf 2:0. Gut exekutiert. Jedoch bleibt die Action im Stadion nicht weg, denn sofort nach dem Anpfiff spielt sich der Ball durch 4 Pässe in die Füße von Seibt. Und der holt einfach mal schnell das erste Tor für Krieschow. Das Spiel wird also nochmal spannend. Aber schon zur 87. wird es entschieden. Hier kommt nach leichten Pendeln der Ball bei Brunner an. Da kommt die Vorlage und Farkas schaltet um und lässt das 3:1 auf der Tabelle erscheinen. Das war auch schon die letzte große Aktion der Partie. Wir gehen nun in die Spieleinschätzung seitens Kapitän der SG Union Sandersdorf, Schnabel, und dem Trainer des VfB 1921 Krieschow, Robert Koch.
4: Wir waren von Anfang an griffig und gleich im Spiel drin. Wir wussten, welche Aufgabe hier heute auf uns wartet. Und die haben wir angenommen. Trotz der Witterungsbedingungen kann ich nur ein Kompliment aussprechen an das gesamte Team. Sowohl die, die gestartet sind, als auch die, die reingekommen sind. Man hat keinen Unterschied gesehen und so soll es sein. Und es ist einfach die harte Arbeit der letzten Wochen und auch ein Stück das Selbstvertrauen, was wir uns schon in der vergangenen Saison erarbeitet haben. Klingt nur bei 3:1 irgendwie ein bisschen komisch, aber wenn wir natürlich das so weiter behalten, 9 Chancen und dann immer 3 Tore schießen, ist das auch okay. Aber wir wissen auch, dass wir uns da verbessern müssen. Das war auch das Problem in der vergangenen Saison, dass wir oftmals zu viele Chancen oder Großchancen brauchen für Tore. Aber das ist ja auch das Gute, dass wir auch noch Dinge haben, wo wir dran arbeiten können. Die Saison ist lang.
5: Natürlich, also wir wollten schon selber das Spiel heute gewinnen. Das ist ja normal, gerade zum Auftakt in der Saison. Aber ich glaube, dass wir erste Halbzeit schon gewisse Dominanz erzielen konnten, ohne wirklich so eine 100%ige Torchance rauszuspielen. Wir hatten Abschlüsse, wir hatten Standards, war okay. Problem war dann einfach, wie wir nach der Halbzeit ins Spiel gegangen sind. Ja, die zweite Halbzeit, vor allem die ersten 20, 25 Minuten, hat dann zumindest, was defensives Zweikampfverhalten anbetrifft, was halt gebraucht wurde auch im Spiel, war nicht vorhanden. Sandersdorf hätte dort schon viel eher einen Sack zumachen müssen. Kurioserweise entsteht dann nach dem 2:0 direkt im Gegenzug ein 2:1 und dann wird es natürlich noch mal hinten raus interessant und spannend, aber am Ende ist absolut verdienter Sieg für Sandersdorf.
3: Für die SG Union Sandersdorf geht es am 14. August auswärts weiter, und zwar gegen den SSC Weißenfels. Die Jungs aus Krieschow müssen sich bei einem Heimspiel gegen den ZFC Meuselwitz beweisen. Und das am 16. August.
2: Sie wird blau und im Salzlandkreis gebaut. Für den Brückenschlag über die Saale zwischen Groß-Rosenburg und Turnitz erhielt erst im Juli die Bietergemeinschaft von Arlt Bauunternehmen und ZSB Zwickauer Sonderstahlbau den öffentlichen Bauauftrag aus der Kreisverwaltung. Der Salzlandkreis investiert knapp 7 Millionen Euro für das Brückenbauprojekt mit zusätzlich E-Bike-Ladestationen, 5 Millionen Euro davon gefördert vom Bund aus dem nationalen Klimaschutzprogramm. Made in Salzlandkreis, mehr als bei diesem großen Infrastrukturprojekt geht nicht, sagt Landrat Markus Bauer. Von der Idee und Entwicklung bis zum Bau und zur Umsetzung. Das zeigt, bis Berlin unsere Leistungskraft und ein regionales Label, auf das wir zu Recht stolz sein können, das wir aber auch gemeinsam in der Region weiterentwickeln wollen. Das sagte der Landrat. Vor wenigen Tagen startete er der hiesigen Stahlbaufirma auf Einladung von Betriebsleiter Sebastian Henning einen persönlichen Besuch ab. Na, da sind doch mal gute Nachrichten. Und damit sind wir auch am Ende unserer Donnerstagsausgabe der RBB Aktuellmeldungen. Schauen uns jetzt noch das Wetter an und im Anschluss daran gern noch die Meldungen aus Dessau-Roßlau und der Region. Am Freitag um 18 Uhr melden wir uns dann aus der Aktuellredaktion wieder. Bis dahin, machen Sie es gut und auf Wiedersehen.
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2: Ab dem Freitag knacken wir wieder die 30 Grad Marke. Maximal 33 Grad sind zu erwarten. Der Himmel bleibt klar und Regen bleibt uns auch vorerst fern. Mehr als eine leichte Brise aus dem Südosten gibt es nicht zur Abkühlung. Am Samstag wird es jedoch einen Grad wärmer. Doch zum Sonntag gibt es dann endlich die wohlverdiente Abkühlung in Form eines Gewitters.
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5: Die Vorbereitungen für die 11. Benefizausfahrt des Vereins Weicher zeigen Herz für Kinder laufen auf Hochtouren. Beim Pressegespräch am 7. August informierten die Organisatoren Karl-Heinz Richter und Ingo Ondrej über die bevorstehende Veranstaltung, die am Sonntag, den 13. September, erneut am Hugo-Junkers-Flugplatz in Dessau startet. Auch die Stadtwerke Dessau unterstützen die Benefizaktion bereits im 10. Jahr und stellen den Hugo-Junkers-Flugplatz erneut kostenfrei als Veranstaltungsort zur Verfügung. Im Mittelpunkt der Aktion steht der gute Zweck. Die gesammelten Spenden kommen in diesem Jahr drei Projekten in der Region zugute.
6: In diesem Jahr, bei dieser 11. Ausfahrt, werden die Spenden für drei Projekte gesammelt. Einmal fürs Kinderheim Wolkenfrei, einmal für die Grundschule Mainzdorf und einmal für die China Sonnenköpfchen. In der Grundschule Mainzdorf wollen wir Pausenelemente auf dem Schulhof schaffen, die Schatten bieten und auch den Kindern mal die Möglichkeit, dort sich zu setzen und so weiter bieten. Im Kinderheim Wolkenfrei wollen wir den Sportlerraum, den wir im vorigen Jahr baulich saniert haben lassen, jetzt mit Sportgeräten und so weiter, Equipment ausgestatten und dann gleichzeitig noch einen Bastelraum für die Kinder organisieren und finanzieren, wo sie mal ein Fahrrad reparieren können und so weiter. Und die Kita Sonnenköpfchen, dort wollen wir Schlafmatratzen kaufen und Sitzgarnituren und Sitzecken für autistische Kinder.
5: In den vergangenen Jahren hat der Verein mit Spenden zahlreiche Einrichtungen und Projekte in der Region unterstützt. Darunter die Kinder- und Jugendklinik Dessau, den ambulanten Kinder- und Jugendhospizdienst Lila Wolke und die Regenbogenschule. Im vergangenen Jahr gingen 733 Motorradfahrer an den Start und sammelten während der Benefizausfahrt 10.850 Euro. Doch wie entscheidet der Verein eigentlich, welche Projekte von den Spenden profitieren?
6: Das entscheiden wir im Ende dieses Jahres, was im nächsten Jahr passiert. Vieles kommt durch Zufall zustande. Manchmal war es auch lustig, voriges Jahr im Weihnachten haben wir Briefe vom Weihnachtsmann bekommen, wo zum Beispiel die Kita Sonnenköpfchen uns gebeten hat, ihnen zu helfen. Also auch auf solche Art erhalten wir Informationen und dann wird im Verein entschieden, welche Projekte wir nehmen. Die hat sich eigentlich relativ positiv entwickelt. Die erste war im April 2016. Da war Schneetreiben und trotzdem kamen über 450 Motorräder. Und das hat uns Mut gegeben und hat gesagt, das machen wir weiter. Und es hat sich eben dahingehend entwickelt, dass wir einen festen Kreis haben, der immer kommt und gerne kommt und kann hier eben spenden für einen guten Zweck. 10 Euro Startspende für einen guten Zweck für die Kinder. Und das machen viele, viele gerne und kommen auch gerne hierher.
5: Am 13. September öffnet der Hugo-Junkers-Flugplatz bereits um 8 Uhr seine Tore. Ab 10 Uhr starten die Motorradgruppen in mehreren Etappen. Neben der Ausfahrt können die Besucher zahlreiche Motorräder, darunter auch historische Maschinen, aus nächster Nähe erleben. Auch Nicht-Motorradfahrer sind herzlich willkommen und können die Benefizaktion mit einer Spende unterstützen. Zum Abschluss haben die Teilnehmer die Möglichkeit, gemeinsam zum Kinderheim Wolkenfrei zu fahren und den Tag dort zusammen ausklingen zu lassen.
6: Ja, man kann kommen, im Prinzip hier. Jeder kann kommen, auch mit Kindern und so weiter. Hier ist Catering vorhanden und 600 bis 700 Motorräder zu besichtigen, das macht bestimmt auch Spaß.
5: Wenn das Wetter mitspielt, hoffen die Organisatoren auf eine große Resonanz. Mit mehr als 500 Besuchern rechnet Karl-Heinz Richter am Veranstaltungstag. Gemeinsam mit den Motorradfahrern soll erneut ein Zeichen für den guten Zweck und die Unterstützung von Kindern in der Region gesetzt werden.
2: Auch dieser Sommer hat es wieder gezeigt. Es kann sehr warm werden in Dessau-Roßlau. Höchstwerte von bis zu 40 Grad sorgten für viele Schweißtropfen und Unmut unter der Bevölkerung. In den Büroräumen im Dachgeschoss des Rathausneubaus bekommen die Mitarbeiter die Hitze ebenfalls deutlich zu spüren. Bei intensiver Sonneneinstrahlung heizen sich die Räume auf über 30 Grad auf, was über der maximal zulässigen Raumlufttemperatur gemäß der Verordnung über Arbeitsstätten liegt. Ein Auskühlen der Räume durch Lüften in der Nacht ist nicht möglich. In der Stadtratssitzung vom 1. Juli wurde nun über eine Lösung für das Hitzeproblem im Rathausneubau abgestimmt. Die 3 Bürokomplexe im 5. Obergeschoss sollen klimatisiert werden. Jeder Bürokomplex soll dafür eine eigene Multi-Split-Klimaanlage erhalten. Für die Maßnahme wird voraussichtlich mit Kosten in Höhe von 350.000 Euro gerechnet. Dr. Frank Prosowski von der Fraktion Freies Bürgerforum hatte noch eine andere Idee, wie man die Büros klimatisieren kann.
7: Im Bauausschuss hatte ich bei diesem Punkt darum gebeten, als Alternative zu den vorgesehenen Multisplit-Klimaanlagen die Installation eines Kaltwassersatzes zu prüfen. Mein Anliegen oder mein Grund dafür war oder ist, dass die jetzt vorgesehenen Multisplit-Klimaanlagen mit einem doch sehr klimaschädlichen Kältemittel betrieben werden, welches auch im Zusammenhang mit der europäischen F-Gase-Verordnung in den nächsten Jahren auf dem Markt verknappt werden wird und in einigen Jahren dann zumindest für Neuanlagen auch verboten werden wird, aus guten Gründen. Und so eine Kaltwasseranlage, die gibt es heutzutage mit einem klimaneutralen Kältemittel, nämlich mit Propan. Entscheidende Info für mich bei dem, was heute an Infos gekommen ist, ist im Grunde, dass die Schlussfolgerung, die ich zumindest daraus lese, dass so ein Kaltwassersatz technisch durchaus möglich sei, wenn auch mit größerem Aufwand und dass eine neue Planung erforderlich sei, wenn es denn dazu kommen sollte.
2: Jacqueline Lode, Beigeordnete für Bauen und Stadtgrün, äußerte sich zur alternativen Klimatisierungsvariante.
8: Hauptpunkt ist, dass die Kosten deutlich höher sind, sowohl die in der Installation als auch die Folgekosten. Und wir haben jetzt das wirklich nur sehr kurzfristig machen können. Aber die Aussage ist eigentlich sehr eindeutig. Die Folgekosten würden also pro Jahr liegen jetzt bei 7.400 Euro und würden dann bei 13.000 Euro liegen. Also schon ein deutlicher Aufwuchs. Das ist nicht mehr marginal. Also ich bin weder dafür, kann nicht jetzt empfehlen, dass wir noch mehr Kosten ausgeben. Wir müssten eine vollkommen neue Planung machen. Das sind verlorene Planungskosten. Wir haben höhere Baukosten. Wir wissen auch nicht genau, was auf uns zukommt, weil eventuell das Gerät unten stehen muss und nicht mehr auf dem Dach. Wir haben jetzt sehr kurze Leitungen, weil die Geräte dort stehen, wo die Kälte hin soll. Und die Folgekosten sind deutlich höher. Natürlich alles unterm Vorbehalt. Ich kann vorschlagen, dass wir das künftig besser auch so eine Alternative prüfen. Das Kältemittel ist ein anerkanntes synthetisches Kältemittel. Es wird auch bis 2035, in jedem Fall hat es die Zulassung. Es ist ein übliches Mittel, aber wir können das sehr gern aufnehmen, auch für künftige Dinge, das auch stärker zu prüfen, solche Alternativen.
9: Dr. Frank Brosowski hatte eine andere Auffassung, was die Folgekosten für die Kaltwasseranlage angeht.
7: Die höheren Folgekosten wage ich mal jetzt ein bisschen zu bezweifeln, einfach unter dem Aspekt, wie gesagt, dass im Rahmen der Umsetzung der F-Gase-Verordnung dieses Kältemittel in den nächsten Jahren schrittweise immer mehr verknappt wird auf dem Markt. Mein Arbeitskollege im Umweltbundesamt, der sich genau mit diesen Fragestellungen beschäftigt, hat mir gegenüber kundgetan, es ist eigentlich noch völlig unsicher, ob in, sagen wir mal, 10 Jahren überhaupt noch genügend von diesem Kältemittel auf dem Markt ist, um alle Bedürfnisse zu befriedigen. Das würde nach meinem laienhaften Verständnis wahrscheinlich dann zu höheren Kosten für dieses Kältemittel in der Zukunft führen. Also insofern, klar kann man jetzt sagen, die Folgekosten sind höher, aber ich glaube nicht, dass das allzu belastbar ist.
8: Wir sind ja nicht die Einzigen, die eine Klimaanlage haben. Und die Industrie wird sich natürlich auch beteiligen an dem Thema, das möglichst so, diese synthetischen Gase auch anders aufzubauen. Insofern würde ich jetzt nicht die Situation dramatisieren. Also wir schieben diese Investition schon sehr lange vor uns her. Und ich erinnere nochmal daran, dass der Arbeitsschutz das Thema ist. Also wir sind auf jeden Fall jetzt dabei, dann auszuschreiben. Ich nehme nicht an bei den Lieferfristen, dass es noch in diesem Sommer jetzt dann den Erfolg bringt für die Büros.
9: Danach kam es zur Abstimmung über die Beschlussvorlage. 33 Stadträte stimmten dieser zu, 3 waren dagegen und 7 enthielten sich. Somit wurde der Klimatisierung der Büroräume im Dachgeschoss des Rathausneubaus durch den Einbau einer Multisplit-Klimaanlage zugestimmt. Die Alternativvariante mit Kaltwasseranlage ist damit wahrscheinlich vom Tisch.

0: Herzlich willkommen zur Donnerstagsausgabe der RBB Aktuellnachrichten. Seit dem 3. August werden im Auftrag der Lutherstadt Wittenberg auf dem Kirchplatz die Mülltonnen der Bewohner eingehaust. Mit dieser Maßnahme setzt die Stadtverwaltung einen Antrag der ADB-Fraktion aus dem Jahr 2021 um und errichtet an mehreren Standorten einen Sichtschutz, um die Mülltonnen, die sich in unmittelbarer Nähe zur Stadtkirche St. Marien befinden. Die Gesamtkosten betragen rund 150.000 Euro inklusive Planung und werden vollständig aus dem städtischen Haushalt finanziert. Live-Musik und ein Picknick unter freiem Himmel. Das erwartete die Besucher am vergangenen Samstag im Wittenberger Eunigpark. Die Lutherstadt Wittenberg Marketing GmbH hatte die Menschen aufgefordert, weiß gekleidet zum Veranstaltungsort zu kommen und so das Picknick in ein weißes Ambiente zu tauchen.
1: Weiß, wohin man blickt. Im Eunike-Park in Wittenberg wurde am vergangenen Samstagabend gepicknickt, beim inzwischen vierten White Picnic. Auf Decken, an weißen gedeckten Tischen und mit selbst mitgebrachten Speisen genießen die Besucher den Sommerabend.
2: Wir hatten vor 5 Jahren, als sozusagen also als ich angefangen habe bei der LWM, die Idee, mal neue Formate zu suchen. Und wir kannten White Dinner von den Großstädten in den Parks und das war uns eine Nummer zu groß und dachten, was können wir machen, versuchen wir es mal mit einem White Picnic. Um dem Gast nicht einen vorgefertigten Tisch anzubieten mit einem 6-Gänge-Menü, sondern eben, ich kann mir mein Essen und Trinken mitbringen. Und die Idee reifte und war, glaube ich, 2021 das erste Mal auf der Schlosswiese. Und das war cool, aber es war halt sehr sonnig. Also brauchten wir Schatten. Und dann haben wir einmal auf der Schlosswiese uns umgedreht und dachten, hier hinter ist der Eunike-Park, probieren wir es da.
1: Der Umzug in den Eunike-Park war deshalb naheliegend. Inzwischen ist das Picknick hier zum festen Termin im Wittenberger Veranstaltungssommer geworden. Ein Jahr musste das Format allerdings aus Kostengründen pausieren. Doch wie kommt das Konzept bei den Gästen an? Wir haben uns auf der Picknickwiese umgehört.
3: Also ich bin, glaube ich, zum 3. Mal dabei und hat mir immer sehr gut gefallen, weil das ist so eine Zusammengehörigkeit, so ein Feeling, so ein Abendsitzen, schön.
4: Heute zum ersten Mal.
5: Wir lieben die Natur und sind gerne draußen, deswegen sind wir mit dabei.
6: Das ist eine schöne Idee, eine schöne Location mitten im Park und mal gucken, wie es wird. Super, wir freuen uns.
7: Wir waren schon mehrmals hier. Das hier in der grünen Oase mit schöner Musik ist doch wunderschön, der Abend.
8: Ist schön. Man genießt das auch, auch dann so später nachher.
9: Ja, so eine Ruhe, alles so friedlich und trotzdem wird gefeiert.
8: Man kommt runter.
9: Ja, das ist eine gute Idee.
8: Wunderschön.
9: Kann immer wieder passieren.
10: Einfach schon alle in Weiß.
9: Atmosphäre,
10: geselliges Beisammensein, war eine prima Musik voriges Jahr. Lassen wir uns mal überraschen, wie es dieses Jahr wird.
1: Ob Picknickdecke oder gedeckter Tisch, bei der Platzwahl haben die Besucher ihre ganz eigenen Vorlieben.
11: Wir haben auch Decke gewählt und nicht Tisch gewählt, weil es heißt Picknick.
3: Ja. Weil es gemütlicher ist. Und ich eigentlich auch gar nicht so den ganzen Abend so sitzen möchte. Ja. Und vor allen Dingen die Senke ist ja sehr schön, ne? Unter den Erlen hier. Und wir haben ja, da ist der einzige Mammutbaum hier im Park. Ich habe nämlich mal so eine Baumführung mitgemacht und das ist sehr schön hier.
1: Wer möchte, bringt sein eigenes Essen und Getränke mit. Wer es bequemer mag, kann einen Platz am weiß gedeckten Achtertisch reservieren oder einen Picknickkorb für 2 Personen dazu buchen. Im Korb unter anderem Wein, Baguette, Käse, Couscous-Salat und Antipasti. Für 2 Personen kostet er 35 Euro. Die Flanierkarte für die Wiese kostet 5 Euro, ein Platz am gedeckten Tisch 10 Euro.
2: Wir haben den Eunike-Park zur größten Picknickwiese der Stadt erklärt. Ja, er endet nicht hier, wo man uns sehen kann, sondern der Park ist ja viel größer und am Ende wird die Musik auch so laut sein und so schön sein, dass man auch von weiter weg die Musik genießen, hören kann und auch noch Menschen anlocken soll. Was haben wir uns vorgenommen? Also eigentlich ist es ein Platz der Begegnung.
1: Für die passende Musik sorgt die Berliner Band Soul Exception mit Swing, Bossa Nova, Jazz und Pop. Und auch das Outfit gehört zum Abend. Die Besucher erscheinen möglichst komplett in Weiß. Und auch die besondere Atmosphäre kommt bei den Besuchern gut an. Für viele gehört dazu nicht nur das weiße Outfit, sondern vor allem die Musik.
4: Das ganze Flair und auch die Musik nachher, wenn die Swing, das ist so die ältere Musik, das ist richtig toll.
12: Ein bisschen
4: ja.
12: So gemischt, das ist in Ordnung.
4: Ja, das ist so, super. So schön, muss ich sagen. Und das ganze Ambiente ist schön.
12: Und sich mal weiß anzuziehen, ja. Ist auch sehr schön. Zumal, wenn man immer so ins Allgemeine schaut, so kommen da alle bloß noch schwarz an. Wer kommt denn heute noch schön und bunt? Oder weiß und, ja, und bunt, muss man sagen.
1: Für die Veranstalter ist das White Picnic mehr als nur ein Abendessen im Freien.

0: Idee, die offenbar funktioniert. Menschen bringen ihr eigenes Essen mit und teilen vor allem eins: Zeit miteinander.
1: Eigenen Angaben zufolge befuhr ein 23-jähriger Radfahrer am 10. August um 15.30 Uhr in Wittenberg die Paul-Gerhardt-Straße aus Richtung Kreisverkehr kommend in Richtung Krankenhaus, als auf Höhe des Edeka-Marktes ein PKW anhielt. Aus diesem sei eine unbekannte männliche Person ausgestiegen und habe den 23-Jährigen vom Fahrrad gestoßen. Anschließend habe er den jungen Mann mehrfach mit dem beschuhten Fuß getreten, bevor er fluchtartig mit dem PKW die Örtlichkeit verlassen habe. Der Geschädigte erlitt dadurch mehrere Schürfwunden und gab an, sich gleich selbstständig zur medizinischen Behandlung ins Krankenhaus zu begeben. Der unbekannte Täter wird wie folgt beschrieben. Er ist ca. 1,80 m bis 1,90 m groß und schlank, südeuropäischer Phänotyp. Er hatte schulterlange, rote, lockige Haare. Bekleidet war er mit einem schwarzen Nike-Pullover und einer hellblauen Jeans. Zeugen, die Hinweise zum Tatgeschehen, Fahrzeug und oder zur Identität des Täters geben können, werden gebeten, sich im Polizeirevier Wittenberg unter 03491 4690 oder per E-Mail zu melden. Der Startpfiff wurde gegeben. Die NOFV Oberliga Süd hat begonnen. Zum Auftakt der Saison 2026/27 waren wir beim ersten Spiel der SG Union Sandersdorf dabei. Und die empfing auf heimischen Rasen den VfB 1921 Krieschow. Sandersdorf hat sich in der Spielpause mit gleich 4 jungen Talenten verstärkt. Ob diese auch zum Zuge kamen, schauen wir mal.
2: Es ist endlich soweit. Der Startschuss der NOFV Oberliga Süd stand auf dem Programm. Zum Saisonstartschuss begleiteten wir die Partie zwischen der SG Union Sandersdorf und dem VfB 1921 Krieschow, welcher am 9. August ausgetragen wurde. Wir starten pünktlich in das Geschehen hinein mit insgesamt 152 Zuschauern hier im Stadion am Sport- und Freizeitzentrum. In den ersten Minuten fallen noch keine so großen Chancen für beide Teams. Doch eins wird schnell klar, die SGU spielt sehr körperlich. Das Resultat daraus sind Freistöße für Krieschow, aber auch die ein oder andere gelbe Karte. Hier in der 13. Spielminute gibt's erstmal eine für Lenz. In der 24. Spielminute dann die erste Großchance für die SGU. Aus einem Einwurf heraus wird der Ball erstmal durchgereicht. Nach 4 Stationen landet er vor Lenz. Schöner Schuss, aber der Ball geht gerade so über die Latte. In der 31. Spielminute wird Sandersdorf wieder gefährlich. Doch die Sicht erzählt uns diesmal der Torschütze.
3: Also erstmal grundsätzlich, wenn die Stürmer nicht treffen, dann muss es halt irgendjemand anderes machen. Nein, Spaß beiseite, war ein super Ball von Dennis in die Tiefe, rechts raus auf Marvin. Der hört zum Glück die Rufe, dass er 90 Grad spielen soll. Spielt dann. Da nimmt erst Marius mir tatsächlich weg. Da dachte ich, er geht schon rein, bekommt dann den Abpraller und dann auch mal das gehört, was unsere Trainer uns sagen. Auch mal den Ball nochmal annehmen und dann erst abschließen. Das habe ich gemacht und dann, so viele Tore schieße ich nicht. Von daher hat es mich natürlich auch sehr gefreut.
2: Die Freude für das Tor ist natürlich groß. Doch der Fokus von Schnabel bleibt jedoch weiterhin bei seinem Team und dem Ziel des Sieges. Sandersdorf bleibt hartnäckig am Ball. Jedoch fallen in der ersten keine Tore mehr. Die zweite läuft jedoch wesentlich besser für Sandersdorf. Hier kommt es zu mehreren guten Chancen für die Jungs in Weiß. Doch vorerst scheint dies nicht für einen weiteren Abschluss zu reichen. In der 73. Spielminute geht ein Pass von Krieschow nicht an sein eigentliches Ziel. Sandersdorf schaltet schnell in einen Konter um. Wonneberger und Farkas gehen zu zweit durch. Und Farkas erweitert den Stand auf 2:0. Gut exekutiert. Jedoch bleibt die Action im Stadion nicht weg. Denn sofort nach dem Anpfiff spielt sich der Ball durch 4 Pässe in die Füße von Seibt. Und der holt einfach mal schnell das erste Tor für Krieschow. Das Spiel wird also nochmal spannend. Aber schon zur 87. wird es entschieden. Hier kommt nach leichten Pendeln der Ball bei Brunner an. Da kommt die Vorlage und Farkas schaltet um und lässt das 3:1 auf der Tabelle erscheinen.

0: Das war auch schon die letzte große Aktion der Partie. Und wir gehen nun in die Spieleinschätzung seitens Kapitän der SG Union Sandersdorf, Schnabel, und dem Trainer des VfB 1921 Kriechau, Robert Koch.
1: Wir waren von Anfang an griffig und gleich im Spiel drin. Wir wussten, welche Aufgabe hier heute auf uns wartet. Und die haben wir angenommen. Trotz der Witterungsbedingungen kann ich nur ein Kompliment aussprechen an das gesamte Team. Sowohl die, die gestartet sind, als auch die, die reingekommen sind. Man hat keinen Unterschied gesehen und so soll es sein. Und es ist einfach die harte Arbeit der letzten Wochen und auch ein Stück das Selbstvertrauen, was wir uns schon in der vergangenen Saison erarbeitet haben. Klingt nur bei 3-1 irgendwie ein bisschen komisch, aber wenn man natürlich das so weiter behalten, 9 Chancen und dann immer 3 Tore schießen, ist das auch okay. Aber wir wissen auch, dass wir uns da verbessern müssen. Das war auch das Problem in der vergangenen Saison, dass wir oftmals zu viele Chancen oder Großchancen brauchen für Tore. Aber das ist ja auch das Gute, dass wir auch noch Dinge haben, wo wir dran arbeiten können. Die Saison ist lang.
2: Natürlich, also wir wollten schon selber das Spiel heute gewinnen. Ist ja normal, gerade zum Auftakt in der Saison. Aber ich glaube, dass wir erste Halbzeit schon gewisse Dominanz erzielen konnten, ohne wirklich so eine hundertprozentige Torchance rauszuspielen. Wir hatten Abschlüsse, wir hatten Standards, war okay. Problem war dann einfach, wie wir nach der Halbzeit ins Spiel gegangen sind. Ja, die zweite Halbzeit, vor allem die ersten 20, 25 Minuten, hat dann zumindest, was defensives Zweikampfverhalten anbetrifft, was halt gebraucht wird auch im Spiel, war nicht vorhanden. Sandersdorf hätte dort schon viel eher einen Sack zumachen müssen. Kurioserweise entsteht dann nach dem 2-0 direkt im Gegenzug ein 2-1 und dann wird es natürlich noch mal hinten raus interessant und spannend, aber am Ende ist absolut verdienter Sieg für Sandersdorf.
0: Für die SG Union Sandersdorf geht es am 14. August auswärts weiter, und zwar gegen den SSC Weißenfels. Die Jungs aus Kriechau müssen sich bei einem Heimspiel gegen den ZFC Meuselwitz beweisen. Und das am 16. August.
3: Sie wird blau und im Salzlandkreis gebaut. Für den Brückenschlag über die Saale zwischen Großrosenburg und Turnitz erhielt erst im Juli die Bietergemeinschaft von Art Bauunternehmen und ZSB Zwickauer Sonderstahlbau den öffentlichen Bauauftrag aus der Kreisverwaltung. Der Salzlandkreis investiert knapp 7 Millionen Euro für das Brückenbauprojekt mit zusätzlich E-Bike-Ladestationen, 5 Millionen Euro davon gefördert vom Bund aus dem nationalen Klimaschutzprogramm. Made in Salzlandkreis, mehr als bei diesem großen Infrastrukturprojekt geht nicht, sagt Landrat Markus Bauer. Von der Idee und Entwicklung bis zum Bau und zur Umsetzung. Das zeigt, bis Berlin unsere Leistungskraft und ein regionales Label, auf das wir zu Recht stolz sein können, das wir aber auch gemeinsam in der Region weiterentwickeln wollen. Das sagte der Landrat. Vor wenigen Tagen stattete er der hiesigen Stahlbaufirma auf Einladung von Betriebsleiter Sebastian Henning einen persönlichen Besuch ab. Na, da sind doch mal gute Nachrichten. Und damit sind wir auch am Ende unserer Donnerstagsausgabe der RBB Aktuellen Meldungen. Schauen uns jetzt noch das Wetter an und im Anschluss daran gern noch die Meldungen aus Dessau-Roßlau und der Region. Am Freitag um 18 Uhr melden wir uns dann aus der Aktuell-Redaktion wieder. Bis dahin, machen Sie es gut und auf Wiedersehen.
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0: Ab dem Freitag knacken wir wieder die 30-Grad-Marke. maximal 33 Grad, sind zu erwarten. Der Himmel bleibt klar und Regen bleibt uns auch vorerst fern. Mehr als eine leichte Brise aus dem Südosten gibt es nicht zur Abkühlung. Am Samstag wird es jedoch einen Grad wärmer. Doch zum Sonntag gibt es dann endlich die wohlverdiente Abkühlung in Form eines Gewitters.
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8: Die Vorbereitungen für die 11. Benefizausfahrt des Vereins Weicher zeigen Herz für Kinder laufen auf Hochtouren. Beim Pressegespräch am 7. August informierten die Organisatoren Karl-Heinz Richter und Ingo Ondrej über die bevorstehende Veranstaltung, die am Sonntag, den 13. September, erneut am Hugo-Junkers-Flugplatz in Dessau startet. Auch die Stadtwerke Dessau unterstützen die Benefizaktion bereits im 10. Jahr und stellen den Hugo-Junkers-Flugplatz erneut kostenfrei als Veranstaltungsort zur Verfügung. Im Mittelpunkt der Aktion steht der gute Zweck. Die gesammelten Spenden kommen in diesem Jahr 3 Projekten in der Region zugute.
9: In diesem Jahr, bei dieser 11. Ausfahrt, werden die Spenden für 3 Projekte gesammelt. Einmal für das Kinderheim Wolkenfrei, einmal für die Grundschule Mainzdorf und einmal für die China Sonnenköpfchen. In der Grundschule Mainzdorf wollen wir Pausenelemente auf dem Schulhof schaffen, die Schatten bieten und auch den Kindern mal die Möglichkeit, dort sich zu setzen und so weiter bieten. Im Kinderheim Wolkenfrei wollen wir den Sportlerraum, den wir im vorigen Jahr baulich saniert haben lassen, jetzt mit Sportgeräten und so weiter, Equipment ausgestatten und dann gleichzeitig noch einen Bastelraum für die Kinder organisieren und finanzieren, wo sie mal ein Fahrrad reparieren können und so weiter. Und die Kita Sonnenköpfchen, dort wollen wir Schlafmatratzen kaufen und Sitzgarnituren und Sitzecken für autistische Kinder.
8: In den vergangenen Jahren hat der Verein mit Spenden zahlreiche Einrichtungen und Projekte in der Region unterstützt. Darunter die Kinder- und Jugendklinik Dessau, den ambulanten Kinder- und Jugendhospizdienst Lila Wolke und die Regenbogenschule. Im vergangenen Jahr gingen 733 Motorradfahrer an den Start und sammelten während der Benefizausfahrt 10.850 Euro. Doch wie entscheidet der Verein eigentlich, welche Projekte von den Spenden profitieren?
9: Das entscheiden wir im Ende dieses Jahres, was im nächsten Jahr passiert. Vieles kommt durch Zufall zustande. Manchmal war es auch lustig, voriges Jahr im Weihnachten haben wir Briefe vom Weihnachtsmann bekommen, wo zum Beispiel die Kita Sonnenköpfchen uns gebeten hat, ihnen zu helfen. Also auch auf solche Art erhalten wir Informationen und dann wird im Verein entschieden, welche Projekte wir nehmen. Die hat sich eigentlich relativ positiv entwickelt. Die erste war im April 2016. Da war Schneetreiben und trotzdem kamen über 450 Motorräder. Und das hat uns Mut gegeben und hat gesagt, das machen wir weiter. Und es hat sich eben dahingehend entwickelt, dass wir einen festen Kreis haben, der immer kommt und gerne kommt und kann hier eben spenden für einen guten Zweck, 10 Euro Startspende für einen guten Zweck für die Kinder. Und das machen viele, viele gerne und kommen auch gern hierher.
8: Am 13. September öffnet der Hugo-Junkers-Flugplatz bereits um 8 Uhr seine Tore. Ab 10 Uhr starten die Motorradgruppen in mehreren Etappen. Neben der Ausfahrt finden die Besucher zahlreiche Motorräder, darunter auch historische Maschinen aus nächster Nähe erleben. Auch Nicht-Motorradfahrer sind herzlich willkommen und können die Benefizaktion mit einer Spende unterstützen. Zum Abschluss haben die Teilnehmer die Möglichkeit, gemeinsam zum Kinderheim Wolkenfrei zu fahren und den Tag dort zusammen ausklingen zu lassen.
9: Ja, man kann kommen, im Prinzip hier, jeder kann kommen, auch mit Kindern und so weiter. Hier ist Catering vorhanden und 600 bis 700 Motorräder zu besichtigen, das macht bestimmt auch Spaß.
8: Wenn das Wetter mitspielt, hoffen die Organisatoren auf eine große Resonanz. Mit mehr als 500 Besuchern rechnet Karl-Heinz Richter am Veranstaltungstag. Gemeinsam mit den Motorradfahrern soll erneut ein Zeichen für den guten Zweck und die Unterstützung von Kindern in der Region gesetzt werden.
10: Auch dieser Sommer hat es wieder gezeigt. Es kann sehr warm werden in Dessau-Roßlau. Höchstwerte von bis zu 40 Grad sorgten für viele Schweißtropfen und Unmut unter der Bevölkerung. In den Büroräumen im Dachgeschoss des Rathausneubaus bekommen die Mitarbeiter die Hitze ebenfalls deutlich zu spüren. Bei intensiver Sonneneinstrahlung heizen sich die Räume auf über 30 Grad auf, was über der maximal zulässigen Raumlufttemperatur gemäß der Verordnung über Arbeitsstätten liegt. Ein Auskühlen der Räume durch Lüften in der Nacht ist nicht möglich. In der Stadtratssitzung vom 1. Juli wurde nun über eine Lösung für das Hitzeproblem im Rathausneubau abgestimmt. Die drei Bürokomplexe im 5. Obergeschoss sollen klimatisiert werden. Jeder Bürokomplex soll dafür eine eigene Multi-Split-Klimaanlage erhalten. Für die Maßnahme wird voraussichtlich mit Kosten in Höhe von 350.000 Euro gerechnet. Dr. Frank Prosowski von der Fraktion Freies Bürgerforum hatte noch eine andere Idee, wie man die Büros klimatisieren kann.
11: Im Bauausschuss hatte ich bei diesem Punkt darum gebeten, als Alternative zu den vorgesehenen Multisplit-Klimaanlagen die Installation eines Kaltwassersatzes zu prüfen. Mein Anliegen oder mein Grund dafür war oder ist, dass die jetzt vorgesehenen Multisplit-Klimaanlagen mit einem doch sehr klimaschädlichen Kältemittel betrieben werden, welches auch im Zusammenhang mit der europäischen F-Gase-Verordnung in den nächsten Jahren auf dem Markt verknappt werden wird und in einigen Jahren dann zumindest für Neuanlagen auch verboten werden wird, aus guten Gründen. Und so eine Kaltwasseranlage, die gibt es heutzutage mit einem klimaneutralen Kältemittel, nämlich mit Propan. Entscheidende Info für mich bei dem, was heute an Infos gekommen ist, ist im Grunde, dass Schlussfolgerung, die ich zumindest daraus lese, dass so ein Kaltwassersatz technisch durchaus möglich sei, wenn auch mit größerem Aufwand und dass eine neue Planung erforderlich sei, wenn es denn dazu kommen sollte.
10: Jacqueline Lode, Beigeordnete für Bauen und Stadtgrün, äußerte sich zur alternativen Klimatisierungsvariante.
12: Hauptpunkt ist, dass die Kosten deutlich höher sind, sowohl die in der Installation als auch die Folgekosten. Und wir haben jetzt das wirklich nur sehr kurzfristig machen können. Aber die Aussage ist eigentlich sehr eindeutig. Die Folgekosten würden also pro Jahr liegen jetzt bei 7.400 Euro und würden dann bei 13.000 Euro liegen. Also schon ein deutlicher Aufwuchs. Das ist nicht mehr marginal. Also ich bin weder dafür, kann nicht jetzt empfehlen, dass wir noch mehr Kosten ausgeben. Wir müssten eine vollkommen neue Planung machen. Das sind verlorene Planungskosten. Wir haben höhere Baukosten. Wir wissen auch nicht genau, was auf uns zukommt, weil eventuell das Gerät unten stehen muss und nicht mehr auf dem Dach. Wir haben jetzt sehr kurze Leitungen, weil die Geräte dort stehen, wo die Kälte hin soll. Und die Folgekosten sind deutlich höher. Natürlich alles unter dem Vorbehalt. Ich kann vorschlagen, dass wir das künftig besser auch so eine Alternative prüfen. Das Kältemittel ist ein anerkanntes synthetisches Kältemittel. Es wird auch bis 2035, in jedem Fall hat es die Zulassung. Es ist ein übliches Mittel, aber wir können das sehr gern aufnehmen, auch für künftige Dinge, das auch stärker zu prüfen, solche Alternativen.
10: Dr. Frank Prosowski hatte eine andere Auffassung, was die Folgekosten für die Kaltwasseranlage angeht.
11: Die höheren Folgekosten wage ich mal jetzt ein bisschen zu bezweifeln, einfach unter dem Aspekt, wie gesagt, dass im Rahmen der Umsetzung der F-Gase-Verordnung dieses Kältemittel in den nächsten Jahren schrittweise immer mehr verknappt wird auf dem Markt. Mein, ich sag mal, Arbeitskollege im Umweltbundesamt, der sich genau mit diesen Fragestellungen beschäftigt, hat mir gegenüber kundgetan, es ist eigentlich noch völlig unsicher, ob in, sagen wir mal, 10 Jahren überhaupt noch genügend von diesem Kältemittel auf dem Markt ist, um alle Bedürfnisse zu befriedigen. Das würde nach meinem laienhaften Verständnis wahrscheinlich dann zu höheren Kosten für dieses Kältemittel in der Zukunft führen. Also insofern, klar kann man jetzt sagen, die Folgekosten sind höher, aber ich glaube nicht, dass das allzu belastbar ist.
12: Wir sind ja nicht die Einzigen, die eine Klimaanlage haben. Und die Industrie wird sich natürlich auch beteiligen an dem Thema, das möglichst so, diese synthetischen Gase auch anders aufzubauen. Insofern würde ich jetzt nicht die Situation dramatisieren. Also wir schieben diese Investition schon sehr lange vor uns her. Und ich erinnere nochmal daran, dass der Arbeitsschutz das Thema ist. Also wir sind auf jeden Fall jetzt dabei, dann auszuschreiben. Ich nehme nicht an bei den Lieferfristen, dass es noch in diesem Sommer jetzt dann den Erfolg bringt für die Büros.
13: Danach kam es zur Abstimmung über die Beschlussvorlage. 33 Stadträte stimmten dieser zu, 3 waren dagegen und 7 enthielten sich. Somit wurde der Klimatisierung der Büroräume im Dachgeschoss des Rathausneubaus durch den Einbau einer Multisplit-Klimaanlage zugestimmt. Die Alternativvariante mit Kaltwasseranlage ist damit wahrscheinlich vom Tisch.

0: Herzlich willkommen zur Donnerstagsausgabe der RBB Aktuellnachrichten. Seit dem 3. August werden im Auftrag der Lutherstadt Wittenberg auf dem Kirchplatz die Mülltonnen der Bewohner eingehaust. Mit dieser Maßnahme setzt die Stadtverwaltung einen Antrag der ADB-Fraktion aus dem Jahr 2021 um und errichtet an mehreren Standorten einen Sichtschutz, um die Mülltonnen, die sich in unmittelbarer Nähe zur Stadtkirche St. Marien befinden. Die Gesamtkosten betragen rund 150.000 Euro inklusive Planung und werden vollständig aus dem städtischen Haushalt finanziert. Live-Musik und ein Picknick unter freiem Himmel. Das erwartete die Besucher am vergangenen Samstag im Wittenberger Eunike-Park. Die Lutherstadt Wittenberg Marketing GmbH hatte die Menschen aufgefordert, weiß gekleidet zum Veranstaltungsort zu kommen und so das Picknick in ein weißes Ambiente zu tauchen.
1: Weiß, wohin man blickt. Im Eunike-Park in Wittenberg wurde am vergangenen Samstagabend gepicknickt, beim inzwischen vierten White Picknick. Auf Decken, an weißen gedeckten Tischen und mit selbst mitgebrachten Speisen genießen die Besucher den Sommerabend.
2: Wir hatten vor 5 Jahren, als sozusagen also als ich angefangen habe bei der LWM, die Idee, mal neue Formate zu suchen. Und wir kannten White Dinner von den Großstädten in den Parks und das war uns eine Nummer zu groß und dachten, was können wir machen, versuchen wir es mal mit dem White Picknick. Um dem Gast nicht einen vorgefertigten Tisch anzubieten mit einem 6-Gänge-Menü, sondern eben, ich kann mir mein Essen und Trinken mitbringen. Und die Idee reifte und war, glaube ich, 2021 das erste Mal auf der Schlosswiese. Und das war cool, aber es war halt sehr sonnig. Also brauchten wir Schatten. Und dann haben wir einmal auf das Schloss wieder uns umgedreht und dachten, hier hinter ist der Eunike-Park, probieren wir es da.
1: Der Umzug in den Eunike-Park war deshalb naheliegend. Inzwischen ist das Picknick hier zum festen Termin im Wittenberger Veranstaltungssommer geworden. Ein Jahr musste das Format allerdings aus Kostengründen pausieren. Doch wie kommt das Konzept bei den Gästen an? Wir haben uns auf der Picknickwiese umgehört.
3: Also ich bin, glaube ich, zum 3. Mal dabei. Und hat mir immer sehr gut gefallen, weil es so ein, ja, das ist so ein Zusammengehörigkeit, so ein Feeling, so ein Abendsitzen. Schön.
4: Heute zum ersten Mal.
5: Wir lieben die Natur und sind gerne draußen. Deswegen sind wir mit dabei.
6: Das ist eine schöne Idee. Eine schöne Location mitten im Park und mal gucken, wie es wird. Super, wir freuen uns.
7: Wir waren schon mehrmals hier. Das hier in der grünen Oase mit schöner Musik ist doch wunderschön, der Abend.
8: Ja, sein, ja. Ist schön. Man genießt das auch, auch dann so eine, später nachher.
9: Ja, so eine Ruhe, alles so friedlich und trotzdem wird hier feiert.
8: Man kommt runter.
9: Ja, ist eine gute Idee.
8: Wunderschön.
9: Kann immer wieder passieren.
10: Einfach schon alle in Weiß.
9: Atmosphäre,
10: geselliges Beisammensein, war eine prima Musik voriges Jahr. Lassen wir uns mal überraschen, wie es dieses Jahr wird.
1: Ob Picknickdecke oder gedeckter Tisch, bei der Platzwahl haben die Besucher ihre ganz eigenen Vorlieben.
11: Wir haben auch Decke gewählt und nicht Tisch gewählt, weil es heißt Picknick.
3: Ja, weil es gemütlicher ist und ich eigentlich auch gar nicht so den ganzen Abend so sitzen möchte. Ja. Und vor allen Dingen die Senke ist ja sehr schön, ne? Unter den Erlen hier. Und wir haben ja, da ist ja einzige Mammutbaum hier im Park. Ich habe nämlich mal so eine Baumführung mitgemacht und das ist sehr schön hier.
1: Wer möchte, bringt sein eigenes Essen und Getränke mit. Wer es bequemer mag, kann einen Platz am weißgedeckten Achtertisch reservieren oder einen Picknickkorb für 2 Personen dazu buchen. Im Korb unter anderem Wein, Baguette, Käse, Couscous-Salat und Antipasti. Für 2 Personen kostet er 35 Euro. Die Flanierkarte für die Wiese kostet 5 Euro, ein Platz am gedeckten Tisch 10 Euro.
2: Wir haben den Eunike-Park zur größten Picknickwiese der Stadt erklärt. Ja, er endet nicht hier, wo man uns sehen kann, sondern der Park ist ja viel größer und am Ende wird die Musik auch so laut sein und so schön sein, dass man auch von weiter weg die Musik genießen, hören kann und auch noch Menschen anlocken soll. Was haben wir uns vorgenommen? Also eigentlich ist es ein Platz der Begegnung.
1: Für die passende Musik sorgt die Berliner Band Soul Exception mit Swing, Bossa Nova, Jazz und Pop. Und auch das Outfit gehört zum Abend. Die Besucher erscheinen möglichst komplett in Weiß. Und auch die besondere Atmosphäre kommt bei den Besuchern gut an. Für viele gehört dazu nicht nur das weiße Outfit, sondern vor allem die Musik.
4: Das ganze Flair und auch genau. Die Musik nachher, wenn die Swing, das ist so die ältere Musik, das ist richtig
12: Blues,
4: toll.
12: Ein bisschen ja. So gemischt, das ist in Ordnung.
4: Ja, das ist so, super. So schön, muss ich sagen. Und das ganze Ambiente ist schön.
12: Und sich mal weiß anzuziehen, ja. Ist auch sehr schön. Zumal, wenn man immer so ins Allgemeine schaut, so kommen da alle bloß noch schwarz an. Wer kommt denn heute noch schön und bunt? Oder weiß und, ja, und bunt, muss man sagen.
1: Für die Veranstalter ist das Wild Picnic mehr als nur ein Abendessen im Freien. Der Eunike Park soll als Treffpunkt stärker ins Bewusstsein rücken.
2: Wir wollen also Leute zusammenbringen, wir wollen den Sommer ein bisschen Dolce Vita in Wittenberg erleben. Und ich glaube, das Format hat sich bewährt und wir sind alles sicherlich, also 80% Wiederholungstäter, die hierher kommen. Und wenn wir dann noch Glück haben und den einen oder anderen Touristen erwischen, der eigentlich nichts davon wusste und dazu stößt, also der trägt eine Botschaft ins Land, von der wir nur träumen können, glaube ich.
1: Ein Abend also zwischen Picknickdecke und weißgedeckter Tafel, zwischen Jazz und Sommerluft. Und mit einer Idee, die offenbar funktioniert. Menschen bringen ihr eigenes Essen mit und teilen vor allem eins, Zeit miteinander.
0: Eigenen Angaben zufolge befuhr ein 23-jähriger Radfahrer am 10. August um 15.30 Uhr in Wittenberg die Paul-Gerhardt-Straße aus Richtung Kreisverkehr kommend in Richtung Krankenhaus, als auf Höhe des Edeka-Marktes ein PKW anhielt. Aus diesem sei eine unbekannte männliche Person ausgestiegen und habe den 23-Jährigen vom Fahrrad gestoßen. Anschließend habe er den jungen Mann mehrfach mit dem beschuhten Fuß getreten, bevor er fluchtartig mit dem PKW die Örtlichkeit verlassen habe. Der Geschädigte erlitt dadurch mehrere Schürfwunden und gab an, sich gleich selbstständig zur medizinischen Behandlung ins Krankenhaus zu begeben. Der unbekannte Täter wird wie folgt beschrieben. Er ist ca. 1,80 m bis 1,90 m groß und schlank, südeuropäischer Phänotyp. Er hatte schulterlange, rote, lockige Haare. Bekleidet war er mit einem schwarzen Nike-Pullover und einer hellblauen Jeans. Zeugen, die Hinweise zum Tatgeschehen, Fahrzeug und oder zur Identität des Täters geben können, werden gebeten, sich im Polizeirevier Wittenberg unter 03-491-4690 oder per E-Mail zu melden. Der Startpfiff wurde gegeben. Die NOFV Oberliga Süd hat begonnen. Zum Auftakt der Saison 2026-27 waren wir beim ersten Spiel der SG Union Sandersdorf dabei. Und die empfing auf heimischen Rasen den VfB 1921 Krieschow. Sandersdorf hat sich in der Spielpause mit gleich 4 jungen Talenten verstärkt. Ob diese auch zum Zuge kamen, schauen wir mal.
13: Es ist endlich soweit. Der Startschuss der NOFV Oberliga Süd stand auf dem Programm. Zum Saisonstartschuss begleiteten wir die Partie zwischen der SG Union Sandersdorf und dem VfB 1921 Krieschow, welcher am 9. August ausgetragen wurde. Wir starten pünktlich in das Geschehen hinein mit insgesamt 152 Zuschauern hier im Stadion am Sport- und Freizeitzentrum. In den ersten Minuten fallen noch keine so großen Chancen für beide Teams. Doch eins wird schnell klar, die SGU spielt sehr körperlich. Das Resultat daraus sind Freistöße für Krieschow, aber auch die ein oder andere gelbe Karte. Hier in der 13. Spielminute gibt's erstmal eine für Lenz. In der 24. Spielminute dann die erste Großchance für die SGU. Aus einem Einwurf heraus wird der Ball erstmal durchgereicht. Nach 4 Stationen landet er vor Lenz. Schöner Schuss, aber der Ball geht gerade so über die Latte. In der 31. Spielminute wird Sandersdorf wieder gefährlich. Doch die Sicht erzählt uns diesmal der Torschütze.
14: Also erstmal grundsätzlich, wenn die Stürmer nicht treffen, dann muss es halt irgendjemand anderes machen. Nein, Spaß beiseite, war ein super Ball von Dennis in die Tiefe, rechts raus auf Marvin. Der hört zum Glück die Rufe, dass er 90 Grad spielen soll. Spielt dann Da nimmt erst Marius mir tatsächlich weg. Da dachte ich, er geht schon rein, bekommt dann den Abpraller und dann ja, auch mal das gehört, was unsere Trainer uns sagen, auch mal den Ball nochmal annehmen und dann erst abschließen. Das habe ich gemacht und dann, ja, so viele Tore schieße ich nicht, von daher hat es mich natürlich auch sehr gefreut.
13: Die Freude für das Tor ist natürlich groß, doch der Fokus von Schnabel bleibt jedoch weiterhin bei seinem Team und dem Ziel des Sieges. Sandersdorf bleibt hartnäckig am Ball, jedoch fallen in der ersten keine Tore mehr. Die zweite läuft jedoch wesentlich besser für Sandersdorf. Hier kommt es zu mehreren guten Chancen für die Jungs in Weiß. Doch vorerst scheint dies nicht für einen weiteren Abschluss zu reichen. In der 73. Spielminute geht ein Pass von Krischow nicht an sein eigentliches Ziel. Sandersdorf schaltet schnell in einen Konter um. Wonneberger und Farkas gehen zu zweit durch. Und Farkas erweitert den Stand auf 2:0. Gut exekutiert. Jedoch bleibt die Action im Stadion nicht weg. Denn sofort nach dem Anpfiff spielt sich der Ball durch 4 Pässe in die Füße von Seibt. Und der holt einfach mal schnell das erste Tor für Krischow. Das Spiel wird also nochmal spannend. Aber schon zur 87. wird es entschieden. Hier kommt nach leichten Pendeln der Ball bei Brunner an. Da kommt die Vorlage und Farkas schaltet um und lässt das 3:1 auf der Tabelle erscheinen. Das war auch schon die letzte große Aktion der Partie. Wir gehen nun in die Spieleinschätzung seitens Kapitän der SG Union Sandersdorf, Schnabel, und dem Trainer des VfB 1921 Krischow, Robert Koch.
14: Wir waren von Anfang an griffig und gleich im Spiel drin. Wir wussten, welche Aufgabe hier heute auf uns wartet. Und die haben wir angenommen. Trotz der Witterungsbedingungen kann ich nur ein Kompliment aussprechen an das gesamte Team. Sowohl die, die gestartet sind, als auch die, die reingekommen sind. Man hat keinen Unterschied gesehen und so soll es sein. Und ja, es ist einfach die harte Arbeit der letzten Wochen und auch ein Stück das Selbstvertrauen, was wir uns schon in der vergangenen Saison erarbeitet haben. Klingt nur bei 3:1 irgendwie ein bisschen komisch, aber wenn wir natürlich das so weiterbehalten, 9 Chancen und dann immer 3 Tore schießen, ist das auch okay. Aber wir wissen auch, dass wir uns da verbessern müssen. Das war auch das Problem in der vergangenen Saison, dass wir oftmals zu viele Chancen oder Großchancen brauchen für Tore. Aber das ist ja auch das Gute, dass wir auch noch Dinge haben, wo wir dran arbeiten können. Die Saison ist lang.
15: Natürlich, also wir wollten schon selber das Spiel heute gewinnen, ist ja normal, gerade zum Auftakt in der Saison. Aber ich glaube, dass wir in der ersten Halbzeit schon gewisse Dominanz erzielen konnten, ohne wirklich so eine hundertprozentige Torchance rauszuspielen. Wir hatten Abschlüsse, wir hatten Standards, war okay. Problem war dann einfach, wie wir nach der Halbzeit ins Spiel gegangen sind. Ja, die zweite Halbzeit, vor allem die ersten 20, 25 Minuten, hat dann zumindest, was defensives Zweikampfverhalten anbetrifft, was halt gebraucht wird auch im Spiel, war nicht vorhanden. Sandersdorf hätte dort schon viel eher einen Sack zumachen müssen. Kurioserweise entsteht dann nach dem 2:0 direkt im Gegenzug ein 2:1 und dann wird es natürlich noch mal hinten raus interessant und spannend, aber am Ende ist absolut verdienter Sieg für Sandersdorf.
13: Für die SG Union Sandersdorf geht es am 14. August auswärts weiter, und zwar gegen den SSC Weißenfels. Die Jungs aus Krischow müssen sich bei einem Heimspiel gegen den ZFC Meuselwitz beweisen. Und das am 16. August.
0: Sie wird blau und im Salzlandkreis gebaut. Für den Brückenschlag über die Saale zwischen Groß-Rosenburg und Turnitz erhielt erst im Juli die Bietergemeinschaft von Art Bauunternehmen und ZSB Zwickauer Sonderstahlbau den öffentlichen Bauauftrag aus der Kreisverwaltung. Der Salzlandkreis investiert knapp 7 Millionen Euro für das Brückenbauprojekt mit zusätzlich E-Bike-Ladestationen, 5 Millionen Euro davon gefördert vom Bund aus dem nationalen Klimaschutzprogramm. Made in Salzlandkreis. Mehr als bei diesem großen Infrastrukturprojekt geht nicht, sagt Landrat Markus Bauer. Von der Idee und Entwicklung bis zum Bau und zur Umsetzung. Das zeigt, bis Berlin unsere Leistungskraft und ein regionales Label, auf das wir zu Recht stolz sein können, das wir aber auch gemeinsam in der Region weiterentwickeln wollen. Das sagte der Landrat. Vor wenigen Tagen stattete er der hiesigen Stahlbaufirma auf Einladung von Betriebsleiter Sebastian Henning einen persönlichen Besuch ab. Na, da sind doch mal gute Nachrichten. Und damit sind wir auch am Ende unserer Donnerstagsausgabe der RBB Aktuellmeldungen. schauen uns jetzt noch das Wetter an und im Anschluss daran gern noch die Meldungen aus Dessau, Roßlau und der Region. Am Freitag um 18 Uhr melden wir uns dann aus der Aktuell-Redaktion wieder. Bis dahin, machen Sie es gut und auf Wiedersehen.
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13: Ab dem Freitag knacken wir wieder die 30 Grad Marke. Maximal 33 Grad sind zu erwarten. Der Himmel bleibt klar und Regen bleibt uns auch vorerst fern. Mehr als eine leichte Brise aus dem Südosten gibt es nicht zur Abkühlung. Am Samstag wird es jedoch einen Grad wärmer. Doch zum Sonntag gibt es dann endlich die wohlverdiente Abkühlung in Form eines Gewitters.
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20: Die Vorbereitungen für die 11. Benefizausfahrt des Vereins Weicher zeigen Herz für Kinder laufen auf Hochtouren. Beim Pressegespräch am 7. August informierten die Organisatoren Karl-Heinz Richter und Ingo Ondrej über die bevorstehende Veranstaltung, die am Sonntag, dem 13. September, erneut am Hugo-Junkers-Flugplatz in Dessau startet. Auch die Stadtwerke Dessau unterstützen die Benefizaktion bereits im 10. Jahr und stellen den Hugo-Junkers-Flugplatz erneut kostenfrei als Veranstaltungsort zur Verfügung. Im Mittelpunkt der Aktion steht der gute Zweck. Die gesammelten Spenden kommen in diesem Jahr drei Projekten in der Region zugute.
21: In diesem Jahr, bei dieser 11. Ausfahrt, werden die Spenden für drei Projekte gesammelt. Einmal fürs Kinderheim Wolkenfrei, einmal für die Grundschule Mainzdorf und einmal für die China Sonnenköpfchen. In der Grundschule Mainzdorf wollen wir Pausenelemente auf dem Schulhof schaffen, die Schatten bieten und auch den Kindern mal die Möglichkeit, dort sich zu setzen und so weiter bieten. Im Kinderheim Wolkenfrei wollen wir den Sportlerraum, den wir im vorigen Jahr baulich saniert haben lassen, jetzt mit Sportgeräten und so weiter, Equipment ausgestatten und dann gleichzeitig noch einen Bastelraum für die Kinder organisieren und finanzieren, wo sie mal ein Fahrrad reparieren können und so weiter. Und die Kita Sonnenköpfchen, dort wollen wir Schlafmatratzen kaufen und Sitzgarnituren und Sitzecken für autistische Kinder.
20: In den vergangenen Jahren hat der Verein mit Spenden zahlreiche Einrichtungen und Projekte in der Region unterstützt. Darunter die Kinder- und Jugendklinik Dessau, den ambulanten Kinder- und Jugendhospizdienst Lila Wolke und die Regenbogenschule. Im vergangenen Jahr gingen 733 Motorradfahrer an den Start und sammelten während der Benefizausfahrt 10.850 Euro. Doch wie entscheidet der Verein eigentlich, welche Projekte von den Spenden profitieren?
21: Das entscheiden wir im Ende dieses Jahres, was im nächsten Jahr passiert. Vieles kommt durch Zufall zustande. Manchmal war es auch lustig, vorletztes Jahr im Weihnachten haben wir Briefe vom Weihnachtsmann bekommen, wo zum Beispiel die Kita Sonnenköpfchen uns gebeten hat, ihnen zu helfen. Also auch auf solche Art erhalten wir Informationen und dann wird im Verein entschieden, welche Projekte wir nehmen. Die hat sich eigentlich relativ positiv entwickelt. Die erste war im April 2016. Da war Schneetreiben und trotzdem kamen über 450 Motorräder. Und das hat uns Mut gegeben und hat gesagt, das machen wir weiter. Und es hat sich eben dahingehend entwickelt, dass wir einen festen Kreis haben, der immer kommt und gerne kommt und kann hier eben spenden für einen guten Zweck, 10 Euro Startspende für einen guten Zweck für die Kinder. Und das machen viele, viele gerne und kommen auch gerne hierher.
20: Am 13. September öffnet der Hugo-Junkers-Flugplatz

0: bereits um 8 Uhr seine Tore. Ab 10 Uhr starten die Motorradgruppen in mehreren Etappen. Neben der Ausfahrt können die Besucher zahlreiche Motorräder, darunter auch historische Maschinen, aus nächster Nähe erleben. Auch Nicht-Motorradfahrer sind herzlich willkommen und können die Benefizaktion mit einer Spende unterstützen. Zum Abschluss haben die Teilnehmer die Möglichkeit, gemeinsam zum Kinderheim Wolkenfrei zu fahren und den Tag dort zusammen ausklingen zu lassen.
1: Ja, man kann kommen, im Prinzip hier, jeder kann kommen, auch mit Kindern und so weiter. Hier ist Catering vorhanden und 600 bis 700 Motorräder zu besichtigen, das macht bestimmt auch Spaß.
0: Wenn das Wetter mitspielt, hoffen die Organisatoren auf eine große Resonanz. Mit mehr als 500 Besuchern rechnet Karl-Heinz Richter am Veranstaltungstag. Gemeinsam mit den Motorradfahrern soll erneut ein Zeichen für den guten Zweck und die Unterstützung von Kindern in der Region gesetzt werden.
2: Auch dieser Sommer hat es wieder gezeigt. Es kann sehr warm werden in Dessau-Roßlau. Höchstwerte von bis zu 40 Grad sorgten für viele Schweißtropfen und Unmut unter der Bevölkerung. In den Büroräumen im Dachgeschoss des Rathausneubaus bekommen die Mitarbeiter die Hitze ebenfalls deutlich zu spüren. Bei intensiver Sonneneinstrahlung heizen sich die Räume auf über 30 Grad auf, was über der maximal zulässigen Raumlufttemperatur gemäß der Verordnung über Arbeitsstätten liegt. Ein Auskühlen der Räume durch Lüften in der Nacht ist nicht möglich. In der Stadtratssitzung vom 1. Juli wurde nun über eine Lösung für das Hitzeproblem im Rathausneubau abgestimmt. Die drei Bürokomplexe im 5. Obergeschoss sollen klimatisiert werden. Jeder Bürokomplex soll dafür eine eigene Multi-Split-Klimaanlage erhalten. Für die Maßnahme wird voraussichtlich mit Kosten in Höhe von 350.000 Euro gerechnet. Dr. Frank Prosowski von der Fraktion Freies Bürgerforum hatte noch eine andere Idee, wie man die Büros klimatisieren kann.
3: Im Bauausschuss hatte ich bei diesem Punkt darum gebeten, als Alternative zu den vorgesehenen Multisplit-Klimaanlagen die Installation eines Kaltwassersatzes zu prüfen. Mein Anliegen oder mein Grund dafür war oder ist, dass die jetzt vorgesehenen Multisplit-Klimaanlagen mit einem doch sehr klimaschädlichen Kältemittel betrieben werden, welches auch im Zusammenhang mit der europäischen F-Gase-Verordnung in den nächsten Jahren auf dem Markt verknappt werden wird und in einigen Jahren dann zumindest für Neuanlagen auch verboten werden wird, aus guten Gründen. Und so eine Kaltwasseranlage, die gibt es heutzutage mit einem klimaneutralen Kältemittel, nämlich mit Propan. Entscheidende Info für mich bei dem, was heute an Infos gekommen ist, ist im Grunde, dass Schlussfolgerung, die ich zumindest daraus lese, dass so ein Kaltwassersatz technisch durchaus möglich sei, wenn auch mit größerem Aufwand und dass eine neue Planung erforderlich sei, wenn es denn dazu kommen sollte.
2: Jacqueline Lode, Beigeordnete für Bauen und Stadtgrün, äußerte sich zur alternativen Klimatisierungsvariante.
4: Hauptpunkt ist, dass die Kosten deutlich höher sind, sowohl die in der Installation als auch die Folgekosten. Und wir haben jetzt das wirklich nur sehr kurzfristig machen können. Aber die Aussage ist eigentlich sehr eindeutig. Die Folgekosten würden also pro Jahr liegen jetzt bei 7.400 Euro und würden dann bei 13.000 Euro liegen. Also schon ein deutlicher Aufwuchs. Das ist nicht mehr marginal. Also ich bin weder dafür, kann nicht jetzt empfehlen, dass wir noch mehr Kosten ausgeben. Wir müssten eine vollkommen neue Planung machen. Das sind verlorene Planungskosten. Wir haben höhere Baukosten. Wir wissen auch nicht genau, was auf uns zukommt, weil eventuell das Gerät unten stehen muss und nicht mehr auf dem Dach. Wir haben jetzt sehr kurze Leitungen, weil die Geräte dort stehen, wo die Kälte hin soll. Und die Folgekosten sind deutlich höher. Natürlich alles unterm Vorbehalt. Ich kann vorschlagen, dass wir das künftig besser auch so eine Alternative prüfen. Das Kältemittel ist ein anerkanntes synthetisches Kältemittel. Es wird auch bis 2035, in jedem Fall hat es die Zulassung. Es ist ein übliches Mittel, aber wir können das sehr gern aufnehmen, auch für künftige Dinge, das auch stärker zu prüfen, solche Alternativen.
2: Dr. Frank Prosowski hatte eine andere Auffassung, was die Folgekosten für die Kaltwasseranlage angeht.
3: Die höheren Folgekosten wage ich mal jetzt ein bisschen zu bezweifeln, einfach unter dem Aspekt, wie gesagt,

0: dass im Rahmen der Umsetzung der F-Gase-Verordnung dieses Kältemittel in den nächsten Jahren schrittweise immer mehr verknappt wird auf dem Markt. Mein, ich sag mal, Arbeitskollege im Umweltbundesamt, der sich genau mit diesen Fragestellungen beschäftigt, hat mir gegenüber kundgetan, es ist eigentlich noch völlig unsicher, ob in, sagen wir mal, 10 Jahren überhaupt noch genügend von diesem Kältemittel auf dem Markt ist, um alle Bedürfnisse zu befriedigen. Das würde nach meinem laienhaften Verständnis wahrscheinlich dann zu höheren Kosten für dieses Kältemittel in der Zukunft führen. Also insofern, klar kann man jetzt sagen, die Folgekosten sind höher, aber ich glaube nicht, dass das allzu belastbar ist.
1: Wir sind ja nicht die Einzigen, die eine Klimaanlage haben. Und die Industrie wird sich natürlich auch beteiligen an dem Thema, das möglichst so, diese synthetischen Gase auch anders aufzubauen. Insofern würde ich jetzt nicht die Situation dramatisieren. Also wir schieben diese Investitionen schon sehr lange vor uns her. Und ich erinnere nochmal daran, dass der Arbeitsschutz das Thema ist. Also wir sind auf jeden Fall jetzt dabei, dann auszuschreiben. Ich nehme nicht an bei den Lieferfristen, dass es noch in diesem Sommer jetzt dann den Erfolg bringt für die Büros.
2: Danach kam es zur Abstimmung über die Beschlussvorlage. 33 Stadträte stimmten dieser zu, 3 waren dagegen und 7 enthielten sich. Somit wurde der Klimatisierung der Büroräume im Dachgeschoss des Rathausneubaus durch den Einbau einer Multisplit-Klimaanlage zugestimmt. Die Alternativvariante mit Kaltwasseranlage ist damit wahrscheinlich vom Tisch.

0: Herzlich willkommen zur Donnerstagsausgabe der RBB Aktuellnachrichten. Seit dem 3. August werden im Auftrag der Lutherstadt Wittenberg auf dem Kirchplatz die Mülltonnen der Bewohner eingehaust. Mit dieser Maßnahme setzt die Stadtverwaltung einen Antrag der ADB-Fraktion aus dem Jahr 2021 um und errichtet an mehreren Standorten einen Sichtschutz, um die Mülltonnen, die sich in unmittelbarer Nähe zur Stadtkirche St. Marien befinden. Die Gesamtkosten betragen rund 150.000 Euro inklusive Planung und werden vollständig aus dem städtischen Haushalt finanziert. Live-Musik und ein Picknick unter freiem Himmel. Das erwartete die Besucher am vergangenen Samstag im Wittenberger Eunikpark. Die Lutherstadt Wittenberg Marketing GmbH hatte die Menschen aufgefordert, weiß gekleidet zum Veranstaltungsort zu kommen und so das Picknick in ein weißes Ambiente zu tauchen.
1: Weiß, wohin man blickt. Im Eunike-Park in Wittenberg wurde am vergangenen Samstagabend gepicknickt, beim inzwischen vierten White Picknick. Auf Decken, an weißen gedeckten Tischen und mit selbst mitgebrachten Speisen genießen die Besucher den Sommerabend.
2: Wir hatten vor 5 Jahren, als sozusagen meine

0: also als ich angefangen habe bei der LWM, die Idee, mal neue Formate zu suchen. Und wir kannten White Dinner von den Großstädten in den Parks und das war uns eine Nummer zu groß. Und dachten, was können wir machen? Versuchen wir es mal mit dem White Picnic. Um dem Gast nicht einen vorgefertigten Tisch anzubieten mit einem 6-Gänge-Menü, sondern eben, ich kann mir mein Essen und Trinken mitbringen. Und die Idee reifte und war, glaube ich, 2021 das erste Mal auf der Schlosswiese. Und das war cool, aber es war halt sehr sonnig. Also brauchten wir Schatten. Und dann haben wir einmal auf das Schloss wieder uns umgedreht und dachten, hier hinter ist der Eunike-Park, probieren wir es da.
1: Der Umzug in den Eunike-Park war deshalb naheliegend. Inzwischen ist das Picknick hier zum festen Termin im Wittenberger Veranstaltungssommer geworden. Ein Jahr musste das Format allerdings aus Kostengründen pausieren. Doch wie kommt das Konzept bei den Gästen an? Wir haben uns auf der Picknickwiese umgehört.
2: Also ich bin, glaube ich, zum dritten Mal dabei. Und hat mir immer sehr gut gefallen, weil es so ein Zusammengehörigkeit, so ein Feeling, so ein Abendsitzen. Schön.
3: Heute zum ersten Mal.
4: Wir lieben die Natur und sind gerne draußen. Deswegen sind wir mit dabei.
5: Das ist eine schöne Idee. Eine schöne Location mitten im Park und mal gucken, wie es wird. Super, wir freuen uns.
6: Wir waren schon mehrmals hier. Das hier in der grünen Oase mit schöner Musik ist doch wunderschön, der Abend.
7: Ja, sein, ja. Ist schön. Man genießt das auch, auch dann so eine, später nachher.
8: Ja, so eine Ruhe, alles so friedlich und trotzdem wird die Feier
7: runter. Ja, ist eine gute Idee.
8: Wunderschön.
7: Kann immer wieder passieren.
9: Einfach schon alle in Weiß.
10: Atmosphäre,
9: geselliges Beisammensein, war eine prima Musik voriges Jahr. Lassen wir uns mal überraschen, wie es dies Jahr wird.
1: Ob Picknickdecke oder gedeckter Tisch, bei der Platzwahl haben die Besucher ihre ganz eigenen Vorlieben.
11: Wir haben auch Decke gewählt und nicht Tisch gewählt, weil es heißt Picknick.
2: Ja, weil es gemütlicher ist. Und ich eigentlich auch gar nicht so den ganzen Abend so sitzen möchte. Ja. Und vor allen Dingen die Senke ist ja sehr schön, ne? Unter den Erlen hier. Und wir haben ja, da ist ja einzige Mammutbaum hier im Park. Ich habe nämlich mal so eine Baumführung mitgemacht und das ist sehr schön hier.
1: Wer möchte, bringt sein eigenes Essen und Getränke mit. Wer es bequemer mag, kann einen Platz am weißgedeckten Achtertisch reservieren oder einen Picknickkorb für 2 Personen dazu buchen. Im Korb unter anderem Wein, Baguette, Käse, Couscous-Salat und Antipasti. Für 2 Personen kostet er 35 Euro. Die Flanierkarte für die Wiese kostet 5 Euro. Ein Platz am gedeckten Tisch 10 Euro.
0: Wir haben den Eunike-Park zur größten Picknickwiese der Stadt erklärt. Ja, er endet nicht hier, wo man uns sehen kann, sondern der Park ist ja viel größer und am Ende wird die Musik auch so laut sein und so schön sein, dass man auch von weiter weg die Musik genießen, hören kann und auch noch Menschen anlocken soll. Was haben wir uns vorgenommen? Also eigentlich ist es ein Platz der Begegnung.
1: Für die passende Musik sorgt die Berliner Band Soul Exception mit Swing, Bossa Nova, Jazz und Pop. Und auch das Outfit gehört zum Abend. Die Besucher erscheinen möglichst komplett in Weiß. Und auch die besondere Atmosphäre kommt bei den Besuchern gut an. Für viele gehört dazu nicht nur das weiße Outfit, sondern vor allem die Musik.
12: Das ganze Flair und auch die Musik nachher, wenn die Swing, das ist so die ältere Musik, das ist richtig toll.
13: Ein bisschen so gemischt, das ist in Ordnung.
12: Ja, das ist so, super. So schön, muss ich sagen. Und das ganze Ambiente ist schön.
13: Und sich mal weiß anzuziehen, ist auch sehr schön. Zumal, wenn man immer so ins Allgemeine schaut, so kommen da alle bloß noch schwarz an. Wer kommt denn heute noch schön und bunt? Oder weiß und bunt, muss man sagen.
1: Für die Veranstalter ist das White Picnic mehr als nur ein Abendessen im Freien. Der Eunike-Park soll als Treffpunkt stärker ins Bewusstsein rücken.
0: Wir wollen also Leute zusammenbringen, wir wollen den Sommer ein bisschen Dolce Vita in Wittenberg erleben. Und ich glaube, das Format hat sich bewährt und wir sind alles sicherlich, also 80% Wiederholungstäter, die hierher kommen. Und wenn wir dann noch Glück haben und den einen oder anderen Touristen erwischen, der eigentlich nichts davon wusste und dazu stößt, also der trägt eine Botschaft ins Land, von der wir nur träumen können, glaube ich.
1: Ein Abend also zwischen Picknickdecke und weißgedeckter Tafel, zwischen Jazz und Sommerluft. Und mit einer Idee.

0: verlassen habe. Der Geschädigte erlitt dadurch mehrere Schürfwunden und gab an, sich gleich selbstständig zur medizinischen Behandlung ins Krankenhaus zu begeben. Der unbekannte Täter wird wie folgt beschrieben. Er ist ca. 1,80 m bis 1,90 m groß und schlank, südeuropäischer Phänotyp. Er hatte schulterlange, rote, lockige Haare. Bekleidet war er mit einem schwarzen Nike-Pullover und einer hellblauen Jeans. Zeugen, die Hinweise zum Tatgeschehen, Fahrzeug und oder zur Identität des Täters geben können, werden gebeten, sich im Polizeirevier Wittenberg unter 03 491 4690 oder per E-Mail zu melden. Der Startpfiff wurde gegeben. Die NOFV Oberliga Süd hat begonnen. Zum Auftakt der Saison 2026/27 waren wir beim ersten Spiel der SG Union Sandersdorf dabei. Und die empfing auf heimischen Rasen den VfB 1921 Krieschow. Sandersdorf hat sich in der Spielpause mit gleich 4 jungen Talenten verstärkt. Ob diese auch zum Zuge kamen, schauen wir mal.
1: Es ist endlich soweit. Der Startschuss der NOFV Oberliga Süd stand auf dem Programm. Zum Saisonstartschuss begleiteten wir die Partie zwischen der SG Union Sandersdorf und dem VfB 1921 Krieschow, welcher am 9. August ausgetragen wurde. Wir starten pünktlich in das Geschehen hinein mit insgesamt 152 Zuschauern hier im Stadion am Sport- und Freizeitzentrum. In den ersten Minuten fallen noch keine so großen Chancen für beide Teams. Doch eins wird schnell klar, die SGU spielt sehr körperlich. Das Resultat daraus sind Freistöße für Krieschow, aber auch die ein oder andere gelbe Karte. Hier in der 13. Spielminute gibt's erstmal eine für Lenz. In der 24. Spielminute dann die erste Großchance für die SGU. Aus einem Einwurf heraus wird der Ball erstmal durchgereicht. Nach 4 Stationen landet er vor Lenz. Schöner Schuss, aber der Ball geht gerade so über die Latte. In der 31. Spielminute wird Sandersdorf wieder gefährlich. Doch die Sicht erzählt uns diesmal der Torschütze.
2: Also erstmal grundsätzlich, wenn die Stürmer nicht treffen, dann muss es halt irgendjemand anders machen. Nein, Spaß beiseite, war ein super Ball von Dennis in die Tiefe, rechts raus auf Marvin. Der hört zum Glück die Rufe, dass er 90 Grad spielen soll. Spielt dann nimmt ihn erst Marius mir tatsächlich weg. Da dachte ich, er geht schon rein, bekommt dann den Abpraller und dann auch mal das gehört, was unsere Trainer uns sagen. Auch mal den Ball nochmal annehmen und dann erst abschließen. Das habe ich gemacht und dann, so viele Tore schieße ich nicht. Von daher hat es mich natürlich auch sehr gefreut.
1: Die Freude für das Tor ist natürlich groß. Doch der Fokus von Schnabel bleibt jedoch weiterhin bei seinem Team und dem Ziel des Sieges. Sandersdorf bleibt hartnäckig am Ball, jedoch fallen in der ersten keine Tore mehr. Die zweite läuft jedoch wesentlich besser für Sandersdorf. Hier kommt es zu mehreren guten Chancen für die Jungs in Weiß. Doch vorerst scheint dies nicht für einen weiteren Abschluss zu reichen. In der 73. Spielminute geht ein Pass von Krieschow nicht an sein eigentliches Ziel. Sandersdorf schaltet schnell in einen Konter um. Wonneberger und Farkas gehen zu zweit durch. Und Farkas erweitert den Stand auf 2:0. Gut exekutiert. Jedoch bleibt die Action im Stadion nicht weg. Denn sofort nach dem Anpfiff spielt sich der Ball durch 4 Pässe in die Füße von Seibt. Und der holt einfach mal schnell das erste Tor für Krieschow. Das Spiel wird also nochmal spannend. Aber schon zur 87. wird es entschieden. Hier kommt nach leichten Pendeln der Ball bei Brunner an. Da kommt die Vorlage und Farkas schaltet um und lässt das 3:1 auf der Tabelle erscheinen. Das war auch schon die letzte große Aktion der Partie. Wir gehen nun in die Spieleinschätzung seitens Kapitän der SG Union Sandersdorf, Schnabel, und dem Trainer des VfB 1921 Krieschow, Robert Koch.
2: Wir waren von Anfang an griffig und gleich im Spiel drin. Wir wussten, welche Aufgabe hier heute auf uns wartet. Und die haben wir angenommen. Trotz der Witterungsbedingungen kann ich nur ein Kompliment aussprechen an das gesamte Team. sowohl die, die gestartet sind, als auch die, die reingekommen sind. Man hat keinen Unterschied gesehen und so soll es sein. Und ja, es ist einfach die harte Arbeit der letzten Wochen und auch ein Stück das Selbstvertrauen, was wir uns schon in der vergangenen Saison erarbeitet haben. Klingt nur bei 3-1 irgendwie.

0: ein bisschen komisch. Aber wenn wir natürlich das so weiterbehalten, 9 Chancen und dann immer 3 Tore schießen, ist das auch okay. Aber wir wissen auch, dass wir uns da verbessern müssen. Das war auch das Problem in der vergangenen Saison, dass wir oftmals zu viele Chancen oder Großchancen brauchen für Tore. Aber das ist ja auch das Gute, dass wir auch noch Dinge haben, wo wir dran arbeiten können. Die Saison ist lang.
1: Natürlich, also wir wollten schon selber das Spiel heute gewinnen. Das ist ja normal, gerade zum Auftakt in der Saison. Aber ich glaube, dass wir in der ersten Halbzeit schon gewisse Dominanz erzielen konnten, ohne wirklich so eine hundertprozentige Torschance rauszuspielen. Wir hatten Abschlüsse, wir hatten Standards, war okay. Problem war dann einfach, wie wir nach der Halbzeit ins Spiel gegangen sind. Ja, die zweite Halbzeit, vor allen Dingen die ersten 20, 25 Minuten, hat dann zumindest, was defensives Zweikampfverhalten anbetrifft, was halt gebraucht wird auch im Spiel, war nicht vorhanden. Sandersdorf hätte dort schon viel eher den Sack zumachen müssen. Kurioserweise entsteht dann nach dem 2-0 direkt im Gegenzug ein 2-1 und dann wird es natürlich noch mal hinten raus interessant und spannend, aber am Ende ist absolut verdienter Sieg für Sandersdorf.
2: Für die SG Union Sandersdorf geht es am 14. August auswärts weiter, und zwar gegen den SSC Weißenfels. Die Jungs aus Kriegschau müssen sich bei einem Heimspiel gegen den ZFC Meuselwitz beweisen. Und das am 16. August.
3: Sie wird blau und im Salzlandkreis gebaut. Für den Brückenschlag über die Saale zwischen Großrosenburg und Turnitz erhielt erst im Juli die Bietergemeinschaft von Arlt Bauunternehmen und ZSB Zwickauer Sonderstahlbau den öffentlichen Bauauftrag aus der Kreisverwaltung. Der Salzlandkreis investiert knapp 7 Millionen Euro für das Brückenbauprojekt mit zusätzlich E-Bike-Ladestationen, 5 Millionen Euro davon gefördert vom Bund aus dem nationalen Klimaschutzprogramm. Made in Salzlandkreis, mehr als bei diesem großen Infrastrukturprojekt geht nicht, sagt Landrat Markus Bauer. Von der Idee und Entwicklung bis zum Bau und zur Umsetzung. Das zeigt, bis Berlin unsere Leistungskraft und ein regionales Label, auf das wir zu Recht stolz sein können, das wir aber auch gemeinsam in der Region weiterentwickeln wollen. Das sagte der Landrat. Vor wenigen Tagen stattete er der hiesigen Stahlbaufirma auf Einladung von Betriebsleiter Sebastian Henning einen persönlichen Besuch ab. Na, da sind doch mal gute Nachrichten. Und damit sind wir auch am Ende unserer Donnerstagsausgabe der RBB Aktuellen Meldungen. Schauen uns jetzt noch das Wetter an und im Anschluss daran gern noch die Meldungen aus Dessau-Roßlau und der Region. Am Freitag um 18 Uhr melden wir uns dann aus der Aktuell-Redaktion wieder. Bis dahin, machen Sie es gut und auf Wiedersehen.
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2: Ab dem Freitag knacken wir wieder die 30-Grad-Marke. Maximal 33 Grad sind zu erwarten. Der Himmel bleibt klar und Regen bleibt uns auch vorerst fern. Mehr als eine leichte Brise aus dem Südosten gibt es nicht zur Abkühlung. Am Samstag wird es jedoch einen Grad wärmer. Doch zum Sonntag gibt es dann endlich die wohlverdiente Abkühlung in Form eines Gewitters.
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2: Die Vorbereitungen für die 11. Benefizausfahrt des Vereins Weicher zeigen Herz für Kinder laufen auf Hochtouren. Beim Pressegespräch am 7. August informierten die Organisatoren Karl-Heinz Richter und Ingo Ondrej über die bevorstehende Veranstaltung, die am Sonntag, den 13. September, erneut am Hugo-Junkers-Flugplatz in Dessau startet. Auch die Stadtwerke Dessau unterstützen die Benefizaktion bereits im 10. Jahr und stellen den Hugo-Junkers-Flugplatz erneut kostenfrei als Veranstaltungsort zur Verfügung. Im Mittelpunkt der Aktion steht der gute Zweck. Die gesammelten Spenden kommen in diesem Jahr drei Projekten in der Region zugute.
3: In diesem Jahr, bei dieser 11. Ausfahrt, werden die Spenden für drei Projekte gesammelt. Einmal fürs Kinderheim Wolkenfrei, einmal für die Grundschule Mainzdorf und einmal für die China Sonnenköpfchen. In der Grundschule Mainzdorf wollen wir Pausenelemente auf dem Schulhof schaffen, die Schatten bieten und auch den Kindern mal die Möglichkeit, dort sich zu setzen und so weiter bieten. Im Kinderheim Wolkenfrei wollen wir den Sportlerraum, den wir im vorigen Jahr baulich saniert haben lassen, jetzt mit Sportgeräten und so weiter, Equipment ausgestatten und dann gleichzeitig noch einen Bastelraum für die Kinder organisieren und finanzieren, wo sie mal ein Fahrrad reparieren können und so weiter. Und die Kita Sonnenköpfchen, dort wollen wir Schlafmatratzen kaufen und Sitzgarnituren und Sitzecken für autistische Kinder.
2: In den vergangenen Jahren hat der Verein mit Spenden zahlreiche Einrichtungen und Projekte in der Region unterstützt. Darunter die Kinder- und Jugendklinik Dessau, den ambulanten Kinder- und Jugendhospizdienst Lila Wolke und die Regenbogenschule. Im vergangenen Jahr gingen 733 Motorradfahrer an den Start und sammelten während der Benefizausfahrt 10.850 Euro. Doch wie entscheidet der Verein eigentlich, welche Projekte von den Spenden profitieren?
3: Das entscheiden wir im Ende dieses Jahres, was im nächsten Jahr passiert. Vieles kommt durch Zufall zustande. Manchmal war es auch lustig, voriges Jahr im Weihnachten haben wir Briefe vom Weihnachtsmann bekommen, wo zum Beispiel die Kita Sonnenköpfchen uns gebeten hat, ihnen zu helfen. Also auch auf solche Art erhalten wir Informationen und dann wird im Verein entschieden, welche Projekte wir nehmen. Die hat sich eigentlich relativ positiv entwickelt. Die erste war im April 2016. Da war Schneetreiben und trotzdem kamen über 450 Motorräder. Und das hat uns Mut gegeben und hat gesagt, das machen wir weiter. Und es hat sich eben dahingehend entwickelt, dass wir einen festen Kreis haben, der immer kommt und gerne kommt und kann hier eben spenden für einen guten Zweck. 10 Euro Startspende für einen guten Zweck für die Kinder. Und das machen viele, viele gerne und kommen auch gerne hierher.
2: Am 13. September öffnet der Hugo-Junkers-Flugplatz bereits um 8 Uhr seine Tore. Ab 10 Uhr starten die Motorradgruppen in mehreren Etappen. Neben der Ausfahrt können die Besucher zahlreiche Motorräder, darunter auch historische Maschinen, aus nächster Nähe erleben. Auch Nicht-Motorradfahrer sind herzlich willkommen und können die Benefizaktion mit einer Spende unterstützen. Zum Abschluss haben die Teilnehmer die Möglichkeit, gemeinsam zum Kinderheim Wolkenfrei zu fahren und den Tag dort zusammen ausklingen zu lassen.
3: Ja, man kann kommen im Prinzip hier. Jeder kann kommen, auch mit Kindern und so weiter. Hier ist Catering vorhanden und 600 bis 700 Motorräder zu besichtigen, das macht bestimmt auch Spaß.
2: Wenn das Wetter mitspielt, hoffen die Organisatoren auf eine große Resonanz. Mit mehr als 500 Besuchern rechnet Karl-Heinz Richter am Veranstaltungstag. Gemeinsam mit den Motorradfahrern soll erneut ein Zeichen für den guten Zweck und die Unterstützung von Kindern in der Region gesetzt werden.
4: Auch dieser Sommer hat es wieder gezeigt. Es kann sehr warm werden in Dessau-Roßlau. Höchstwerte von bis zu 40 Grad sorgten für viele Schweißtropfen und Unmut unter der Bevölkerung. In den Büroräumen im Dachgeschoss des Rathausneubaus bekommen die Mitarbeiter die Hitze ebenfalls deutlich zu spüren. Bei intensiver Sonneneinstrahlung heizen sich die Räume auf über 30 Grad auf, was über der maximal zulässigen Raumlufttemperatur gemäß der Verordnung über Arbeitsstätten liegt. Ein Auskühlen der Räume durch Lüften in der Nacht ist nicht möglich. In der Stadtratssitzung vom 1. Juli wurde nun über eine Lösung für das Hitzeproblem im Rathausneubau abgestimmt. Die drei Bürokomplexe im 5. Obergeschoss sollen klimatisiert werden. Jeder Bürokomplex soll dafür eine eigene Multi-Split-Klimaanlage erhalten. Für die Maßnahme wird voraussichtlich mit Kosten in Höhe von 350.000 Euro gerechnet. Dr. Frank Prosowski von der Fraktion Freies Bürgerforum hatte noch eine andere Idee, wie man die Büros klimatisieren kann.
5: Im Bauausschuss hatte ich bei diesem Punkt darum gebeten, als Alternative zu den vorgesehenen Multisplit-Klimaanlagen die Installation eines Kaltwassersatzes zu prüfen. Mein Anliegen oder mein Grund dafür war oder ist, dass die jetzt vorgesehenen Multisplit-Klimaanlagen mit einem doch sehr klimaschädlichen Kältemittel betrieben werden, welches auch im Zusammenhang mit der europäischen F-Gase-Verordnung in den nächsten Jahren auf dem Markt verknappt werden wird und in einigen Jahren dann zumindest für Neuanlagen auch verboten werden wird, aus guten Gründen. Und so eine Kaltwasseranlage, die gibt es heutzutage mit einem klimaneutralen Kältemittel, nämlich mit Propan. Entscheidende Info für mich bei dem, was heute an Infos gekommen ist, ist im Grunde, dass die Schlussfolgerung, die ich zumindest daraus lese, dass so ein Kaltwassersatz technisch durchaus möglich sei, wenn auch mit größerem Aufwand und dass eine neue Planung erforderlich sei, wenn es denn dazu kommen sollte.
4: Jacqueline Lode, Beigeordnete für Bauen und Stadtgrün, äußerte sich zur alternativen Klimatisierungsvariante.
6: Hauptpunkt ist, dass die Kosten deutlich höher sind, sowohl die in der Installation als auch die Folgekosten. Und wir haben jetzt das wirklich nur sehr kurzfristig machen können. Aber die Aussage ist eigentlich sehr eindeutig. Die Folgekosten würden also pro Jahr liegen jetzt bei 7.400 Euro und würden dann bei 13.000 Euro liegen. Also schon ein deutlicher Aufwuchs. Das ist nicht mehr marginal. Also ich bin weder dafür, kann nicht jetzt empfehlen, dass wir noch mehr Kosten ausgeben. Wir müssten eine vollkommen neue Planung machen. Das sind verlorene Planungskosten. Wir haben höhere Baukosten. Wir wissen auch nicht genau, was auf uns zukommt, weil eventuell das Gerät unten stehen muss und nicht mehr auf dem Dach. Wir haben jetzt sehr kurze Leitungen, weil die Geräte dort stehen, wo die Kälte hin soll. Und die Folgekosten sind deutlich höher. Natürlich alles unterm Vorbehalt. Ich kann vorschlagen, dass wir das künftig besser auch so eine Alternative prüfen. Das Kältemittel ist ein anerkanntes synthetisches Kältemittel. Es wird auch bis 2035, in jedem Fall hat es die Zulassung. Es ist ein übliches Mittel, aber wir können das sehr gern aufnehmen, auch für künftige Dinge, das auch stärker zu prüfen, solche Alternativen.
4: Dr. Frank Prosowski hatte eine andere Auffassung, was die Folgekosten für die Kaltwasseranlage angeht.
5: Die höheren Folgekosten wage ich mal jetzt ein bisschen zu bezweifeln. Einfach unter dem Aspekt, wie gesagt, dass im Rahmen der Umsetzung der F-Gase-Verordnung dieses Kältemittel in den nächsten Jahren schrittweise immer mehr verknappt wird auf dem Markt. Arbeitskollege im Umweltbundesamt, der sich genau mit diesen Fragestellungen beschäftigt, hat mir gegenüber kundgetan, es ist eigentlich noch völlig unsicher, ob in, 10 Jahren überhaupt noch genügend von diesem Kältemittel auf dem Markt ist, um alle Bedürfnisse zu befriedigen. Das würde nach meinem laienhaften Verständnis wahrscheinlich dann zu höheren Kosten für dieses Kältemittel in der Zukunft führen. Also insofern, klar kann man jetzt sagen, die Folgekosten sind höher, aber ich glaube nicht, dass das allzu belastbar ist.
6: Wir sind ja

0: nicht die einzigen, die eine Klimaanlage haben. Und die Industrie wird sich natürlich auch beteiligen an dem Thema, das möglichst so diese synthetischen Gase auch anders aufzubauen. Insofern würde ich jetzt nicht die Situation dramatisieren. Also wir schieben diese Investition schon sehr lange vor uns her. Und ich erinnere noch mal daran, dass der Arbeitsschutz das Thema ist. Also wir sind auf jeden Fall jetzt dabei, dann auszuschreiben. Ich nehme nicht an bei den Lieferfristen, dass es noch in diesem Sommer jetzt dann den Erfolg bringt für die Büros.
1: Danach kam es zur Abstimmung über die Beschlussvorlage. 33 Stadträte stimmten dieser zu, 3 waren dagegen und 7 enthielten sich. Somit wurde der Klimatisierung der Büroräume im Dachgeschoss des Rathausneubaus durch den Einbau einer Multi-Split-Klimaanlage zugestimmt. Die Alternativvariante mit Kaltwasseranlage ist damit wahrscheinlich vom Tisch.

0: Herzlich willkommen zur Donnerstagsausgabe der RBB Aktuellnachrichten. Seit dem 3. August werden im Auftrag der Lutherstadt Wittenberg auf dem Kirchplatz die Mülltonnen der Bewohner eingehaust. Mit dieser Maßnahme setzt die Stadtverwaltung einen Antrag der ADB-Fraktion aus dem Jahr 2021 um und errichtet an mehreren Standorten einen Sichtschutz, um die Mülltonnen, die sich in unmittelbarer Nähe zur Stadtkirche St. Marien befinden. Die Gesamtkosten betragen rund 150.000 € inklusive Planung und werden vollständig aus dem städtischen Haushalt finanziert. Live-Musik und ein Picknick unter freiem Himmel. Das erwartete die Besucher am vergangenen Samstag im Wittenberger Eunuchpark. Die Lutherstadt Wittenberg Marketing GmbH hatte die Menschen aufgefordert, weiß gekleidet zum Veranstaltungsort zu kommen und so das Picknick in ein weißes Ambiente zu tauchen.
1: Weiß, wohin man blickt. Im Eunuchpark in Wittenberg wurde am vergangenen Samstagabend gepicknickt, beim inzwischen vierten White Picknick. Auf Decken, an weißen gedeckten Tischen und mit selbst mitgebrachten Speisen genießen die Besucher den Sommerabend.
2: Wir hatten vor 5 Jahren, als sozusagen also als ich angefangen habe bei der LWM, die Idee, mal neue Formate zu suchen. Und wir kannten White Dinner von den Großstädten in den Parks und das war uns eine Nummer zu groß. Und dachten, was können wir machen? Versuchen wir es mal mit dem White Picknick. Um dem Gast nicht einen vorgefertigten Tisch anzubieten mit einem 6-Gänge-Menü, sondern eben, ich kann mir mein Essen und Trinken mitbringen. Und die Idee reifte und war, glaube ich, 2021 das erste Mal auf der Schlosswiese. Und das war cool, aber es war halt sehr sonnig. Also brauchten wir Schatten. Und dann haben wir einmal auf das Schlosswiese uns umgedreht und dachten, hier hinter ist der Eunuchpark, probieren wir es da.
1: Der Umzug in den Eunuchpark war deshalb naheliegend. Inzwischen ist das Picknick hier zum festen Termin im Wittenberger Veranstaltungssommer geworden. Ein Jahr musste das Format allerdings aus Kostengründen pausieren. Doch wie kommt das Konzept bei den Gästen an? Wir haben uns auf der Picknickwiese umgehört.
3: Also ich bin, glaube ich, zum 3. Mal dabei. Und hat mir immer sehr gut gefallen, weil es so ein, ja, das ist so ein Zusammengehörigkeit, so ein Feeling, so ein Abendsitzen. Schön.
4: Heute zum ersten Mal.
5: Wir lieben die Natur und sind gerne draußen. Deswegen sind wir mit dabei.
6: Das ist eine schöne Idee. Eine schöne Location mitten im Park und mal gucken, wie es wird. Super, wir freuen uns.
7: Wir waren schon mehrmals hier. Das hier in der grünen Oase mit schöner Musik ist doch wunderschön, der Abend.
8: Ja, ist schön. Man genießt das auch, auch dann so später nachher.
9: Ja, so eine Ruhe, alles so friedlich und trotzdem wird die Feier
8: runter.
9: Ja, ist eine gute Idee.
8: Wunderschön. Kann immer wieder passieren.
10: Einfach schon alle in Weiß.
11: Atmosphäre,
10: geselliges Beisammensein, war eine prima Musik voriges Jahr. Lassen wir uns mal überraschen, wie es dies Jahr wird.
1: Ob Picknickdecke oder gedeckter Tisch, bei der Platzwahl haben die Besucher ihre ganz eigenen Vorlieben.
12: Wir haben auch Decke gewählt und nicht Tisch gewählt, weil es heißt Picknick.
3: Ja. Weil es gemütlicher ist und ich eigentlich auch gar nicht so den ganzen Abend so sitzen möchte. Ja. Und vor allen Dingen die Senke ist ja sehr schön, ne? Unter den Erlen hier. Und wir haben ja, da ist ja der einzige Mammutbaum hier im Park. Ich habe nämlich mal so eine Baumführung mitgemacht und das ist sehr schön hier.
1: Wer möchte, bringt sein eigenes Essen und Getränke mit. Wer es bequemer mag, kann einen Platz am weißgedeckten Achtertisch reservieren oder einen Picknickkorb für 2 Personen dazu buchen. Im Korb unter anderem Wein, Baguette, Käse, Couscous-Salat und Antipasti. Für 2 Personen kostet er 35 €. Die Flanierkarte für die Wiese kostet 5 €, ein Platz am gedeckten Tisch 10 €.
2: Wir haben den Eunuchpark zur größten Picknickwiese der Stadt erklärt. Ja, er endet nicht hier, wo man uns sehen kann, sondern der Park ist ja viel größer und am Ende wird die Musik auch so laut sein und so schön sein, dass man auch von weiter weg die Musik genießen, hören kann und auch noch Menschen anlocken soll. Was haben wir uns vorgenommen? Also eigentlich ist es ein Platz der Begegnung.
1: Für die passende Musik sorgt die Berliner Band Soul Exception mit Swing, Bossa Nova, Jazz und Pop. Und auch das Outfit gehört zum Abend. Die Besucher erscheinen möglichst komplett in Weiß. Und auch die besondere Atmosphäre kommt bei den Besuchern gut an. Für viele gehört dazu nicht nur das weiße Outfit, sondern vor allem die Musik.
4: Das ganze Flair und auch genau. Die Musik nachher, wenn die Swing, das ist so die ältere Musik, das ist richtig toll.
13: Ein bisschen ja. So gemischt, das ist in Ordnung.
4: Ja, das ist so, super. So schön, muss ich sagen. Und das ganze Ambiente ist schön.
13: Und sich mal weiß anzuziehen, ja. Ist auch sehr schön. Ja. Zumal, wenn man immer so ins Allgemeine schaut, so kommen da alle bloß noch schwarz an. Wer kommt denn heute noch schön und bunt? Oder weiß und bunt, muss man sagen.
1: Für die Veranstalter ist das White Picnic mehr als nur ein Abendessen im Freien. Der Eunike Park soll als Treffpunkt stärker ins Bewusstsein rücken.
2: Wir wollen also Leute zusammenbringen, wir wollen den Sommer ein bisschen deutsche Vita in Wittenberg erleben. Und ich glaube, das Format hat sich bewährt und wir sind alles sicherlich, also 80% Wiederholungstäter, die hierher kommen. Und wenn wir dann noch Glück haben und den einen oder anderen Touristen erwischen, der eigentlich nichts davon wusste und dazu stößt, also der trägt eine Botschaft ins Land, von der wir nur träumen können, glaube ich.
1: Ein Abend also zwischen Picknickdecke und weißgedeckter Tafel, zwischen Jazz und Sommerluft. Und mit einer Idee, die offenbar funktioniert. Menschen bringen ihr eigenes Essen mit und teilen vor allem eins, Zeit miteinander.
0: Eigenen Angaben zufolge befuhr ein 23-jähriger Radfahrer am 10. August um 15.30 Uhr in Wittenberg die Paul-Gerhardt-Straße aus Richtung Kreisverkehr kommend in Richtung Krankenhaus, als auf Höhe des Edeka-Marktes ein PKW anhielt. Aus diesem sei eine unbekannte männliche Person ausgestiegen und habe den 23-Jährigen vom Fahrrad gestoßen. Anschließend habe er den jungen Mann mehrfach mit dem beschuhten Fuß getreten, bevor er fluchtartig mit dem PKW die Örtlichkeit verlassen habe. Der Geschädigte erlitt dadurch mehrere Schürfwunden und gab an, sich gleich selbstständig zur medizinischen Behandlung ins Krankenhaus zu begeben. Der unbekannte Täter wird wie folgt beschrieben. Er ist ca. 1,80 m bis 1,90 m groß und schlank, südeuropäischer Phänotyp. Er hatte schulterlange, rote, lockige Haare. Bekleidet war er mit einem schwarzen Nike-Pullover und einer hellblauen Jeans. Zeugen, die Hinweise zum Tatgeschehen, Fahrzeug und oder zur Identität des Täters geben können, werden gebeten, sich im Polizeirevier Wittenberg unter 03 491 4690 oder per E-Mail zu melden. Der Startpfiff wurde gegeben. Die NOFV Oberliga Süd hat begonnen. Zum Auftakt der Saison 2026-27 waren wir beim ersten Spiel der SG Union Sandersdorf dabei. Und die empfing auf heimischen Rasen den VfB 1921 Krieschow. Sandersdorf hat sich in der Spielpause mit gleich 4 jungen Talenten verstärkt. Ob diese auch zum Zuge kamen, schauen wir mal.
14: Es ist endlich soweit. Der Startschuss der NOFV Oberliga Süd stand auf dem Programm. Zum Saisonstartschuss begleiteten wir die Partie zwischen der SG Union Sandersdorf und dem VfB 1921 Krieschow, welcher am 9. August ausgetragen wurde. Wir starten pünktlich in das Geschehen hinein mit insgesamt 152 Zuschauern hier im Stadion am Sport- und Freizeitzentrum. In den ersten Minuten fallen noch keine so großen Chancen für beide Teams. Doch eins wird schnell klar, die SGU spielt sehr körperlich. Das Resultat daraus sind Freistöße für Krieschow, aber auch die ein oder andere gelbe Karte. Hier in der 13. Spielminute gibt's erstmal eine für Lenz. In der 24. Spielminute dann die erste Großchance für die SGU. Aus einem Einwurf heraus wird der Ball erstmal durchgereicht. Nach 4 Stationen landet er vor Lenz. Schöner Schuss, aber der Ball geht gerade so über die Latte. In der 31. Spielminute wird Sandersdorf wieder gefährlich. Doch die Sicht erzählt uns diesmal der Torschütze.
15: Also erstmal grundsätzlich, wenn die Stürmer nicht treffen, dann muss es halt irgendjemand anders machen. Nein, Spaß beiseite, war ein super Ball von Dennis in die Tiefe, rechts raus auf Marvin. Der hört zum Glück die Rufe, dass er 90 Grad spielen soll. Spielt dann, Da nimmt ihn erst Marius mir tatsächlich weg. Da dachte ich, er geht schon rein, bekommt dann den Abpraller und dann hoffen wir, das gehört, was unsere Trainer uns sagen, auch mal den Ball nochmal annehmen und dann erst abschließen. Das habe ich gemacht und dann, so viele Tore schieße ich nicht, von daher hat es mich natürlich auch sehr gefreut.
14: Die Freude für das Tor ist natürlich groß, doch der Fokus von Schnabel bleibt jedoch weiterhin bei seinem Team und dem Ziel des Sieges. Sandersdorf bleibt hartnäckig am Ball, jedoch fallen in der ersten keine Tore mehr. Die zweite läuft jedoch wesentlich besser für Sandersdorf. Hier kommt es zu mehreren guten Chancen für die Jungs in Weiß. Doch vorerst scheint dies nicht für einen weiteren Abschluss zu reichen. In der 73. Spielminute geht ein Pass von Krieschow nicht an sein eigentliches Ziel. Sandersdorf schaltet schnell in einen Konter um. Wonneberger und Farkas gehen zu zweit durch. Und Farkas erweitert den Stand auf 2:0. Gut exekutiert. Jedoch bleibt die Action im Stadion nicht weg. Denn sofort nach dem Anpfiff spielt sich der Ball durch 4 Pässe in die Füße von Seibt. Und der holt einfach mal schnell das erste Tor für Krieschow. Das Spiel wird also nochmal spannend. Aber schon zur 87. wird es entschieden. Hier kommt nach leichten Pendeln der Ball bei Brunner an. Da kommt die Vorlage und Farkas schaltet um und lässt das 3:1 auf der Tabelle erscheinen. Das war auch schon die letzte große Aktion der Partie. Wir gehen nun in die Spieleinschätzung seitens Kapitän der SG Union Sandersdorf, Schnabel, und dem Trainer des VfB 1921 Krieschow, Robert Koch.
15: Wir waren von Anfang an griffig und gleich im Spiel drin. Wir wussten, welche Aufgabe hier heute auf uns wartet. Und die haben wir angenommen. Trotz der Witterungsbedingungen kann ich nur ein Kompliment aussprechen an das gesamte Team. Sowohl die, die gestartet sind, als auch die, die reingekommen sind. Man hat keinen Unterschied gesehen und so soll es sein. Und es ist einfach die harte Arbeit der letzten Wochen und auch ein Stück das Selbstvertrauen, was wir uns schon in der vergangenen Saison erarbeitet haben. Klingt nur bei 3:1 irgendwie ein bisschen komisch. Aber wenn wir natürlich das so weiter behalten, 9 Chancen und dann immer 3 Tore schießen, ist das auch okay. Aber wir wissen auch, dass wir uns da verbessern müssen. Das war auch das Problem in der vergangenen Saison, dass wir oftmals zu viele Chancen oder Großchancen brauchen für Tore. Aber das ist ja auch das Gute, dass wir auch noch Dinge haben, wo wir dran arbeiten können. Die Saison ist lang.
16: Natürlich, also wir wollten schon selber das Spiel heute gewinnen. Das ist ja normal, gerade zum Auftakt in der Saison. Aber ich glaube, dass wir in der ersten Halbzeit schon gewisse Dominanz erzielen konnten, ohne wirklich so eine hundertprozentige Torschance rauszuspielen. Wir hatten Abschlüsse, wir hatten Standards, war okay. Problem war dann einfach, wie wir nach der Halbzeit ins Spiel gegangen sind. Ja, die zweite Halbzeit, vor allem die ersten 20, 25 Minuten, hat dann zumindest, was defensives Zweikampfverhalten anbetrifft, was halt gebraucht wurde auch im Spiel, war nicht vorhanden. Sandersdorf hätte dort schon viel eher den Sack zumachen müssen. Kurioserweise entsteht dann nach dem 2:0 direkt im Gegenzug ein 2:1 und dann wird es natürlich noch mal hinten raus interessant und spannend, aber am Ende ist absolut verdienter Sieg für Sandersdorf.
14: Für die SG Union Sandersdorf geht es am 14. August auswärts weiter, und zwar gegen den SSC Weißenfels. Die Jungs aus Krieschow müssen sich bei einem Heimspiel gegen den ZFC Meuselwitz beweisen. Und das am 16. August.
0: Sie wird blau und im Salzlandkreis gebaut. Für den Brückenschlag über die Saale zwischen Groß-Rosenburg und Turnitz erhielt erst im Juli die Bietergemeinschaft von Art Bauunternehmen und ZSB Zwickauer Sonderstahlbau den öffentlichen Bauauftrag aus der Kreisverwaltung. Der Salzlandkreis investiert knapp 7 Millionen Euro für das Brückenbauprojekt mit zusätzlich E-Bike-Ladestationen, 5 Millionen Euro davon gefördert vom Bund aus dem nationalen Klimaschutzprogramm. Made in Salzlandkreis. Mehr als bei diesem großen Infrastrukturprojekt geht nicht, sagt Landrat Markus Bauer. Von der Idee und Entwicklung bis zum Bau und zur Umsetzung. Das zeigt, bis Berlin unsere Leistungskraft und ein regionales Label, auf das wir zu Recht stolz sein können, das wir aber auch gemeinsam in der Region weiterentwickeln wollen. Das sagte der Landrat. Vor wenigen Tagen startete er der hiesigen Stahlbaufirma auf Einladung von Betriebsleiter Sebastian Henning einen persönlichen Besuch ab. Na, da sind doch mal gute Nachrichten. Und damit sind wir auch am Ende unserer Donnerstagsausgabe der RBB Aktuellmeldungen. schauen uns jetzt noch das Wetter an und im Anschluss daran gern noch die Meldungen aus Dessau, Roßlau und der Region. Am Freitag um 18 Uhr melden wir uns dann aus der Aktuellredaktion wieder. Bis dahin, machen Sie es gut und auf Wiedersehen.
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14: Ab dem Freitag knacken wir wieder die 30 Grad Marke. Maximal 33 Grad sind zu erwarten. Der Himmel bleibt klar und Regen bleibt uns auch vorerst fern. Mehr als eine leichte Brise aus dem Südosten gibt es nicht zur Abkühlung. Am Samstag wird es jedoch einen Grad wärmer. Doch zum Sonntag gibt es dann endlich die wohlverdiente Abkühlung in Form eines Gewitters.
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21: Die Vorbereitungen für die 11. Benefizausfahrt des Vereins Biker zeigen Herz für Kinder laufen auf Hochtouren. Beim Pressegespräch am 7. August informierten die Organisatoren Karl-Heinz Richter und Ingo Ondrej über die bevorstehende Veranstaltung, die am Sonntag, den 13. September, erneut am Hugo-Junkers-Flugplatz in Dessau startet. Auch die Stadtwerke Dessau unterstützen die Benefizaktion bereits im 10. Jahr und stellen den Hugo-Junkers-Flugplatz erneut kostenfrei als Veranstaltungsort zur Verfügung. Im Mittelpunkt der Aktion steht der gute Zweck. Die gesammelten Spenden kommen in diesem Jahr drei Projekten in der Region zugute.
22: In diesem Jahr, bei dieser 11. Ausfahrt, werden die Spenden für drei Projekte gesammelt. Einmal fürs Kinderheim Wolkenfrei, einmal für die Grundschule Mainzdorf und einmal für die China Sonnenköpfchen. In der Grundschule Mainzdorf wollen wir Pausenelemente auf dem Schulhof schaffen, die Schatten bieten und auch den Kindern mal die Möglichkeit, dort sich zu setzen und so weiter bieten. Im Kinderheim Wolkenfrei wollen wir den Sportlerraum, den wir im vorigen Jahr baulich saniert haben lassen, jetzt mit Sportgeräten und so weiter, Equipment ausgestatten und dann gleichzeitig noch einen Bastelraum für die Kinder organisieren und finanzieren, wo sie mal ein Fahrrad reparieren können und so weiter. Und die Kita Sonnenköpfchen, dort wollen wir Schlafmatratzen kaufen und Sitzgarnituren und Sitzecken für autistische Kinder.
21: In den vergangenen Jahren hat der Verein mit Spenden zahlreiche Einrichtungen und Projekte in der Region unterstützt. Darunter die Kinder- und Jugendklinik Dessau, den ambulanten Kinder- und Jugendhospizdienst Lila Wolke und die Regenbogenschule. Im vergangenen Jahr gingen 733 Motorradfahrer an den Start und sammelten während der Benefizausfahrt 10.850 Euro. Doch wie entscheidet der Verein eigentlich, welche Projekte von den Spenden profitieren?
22: Das entscheiden wir im Ende dieses Jahres, was im nächsten Jahr passiert. Vieles kommt durch Zufall zustande. Manchmal war es auch lustig, voriges Jahr im Weihnachten haben wir Briefe vom Weihnachtsmann bekommen, wo zum Beispiel die Kita Sonnenköpfchen uns gebeten hat, ihnen zu helfen. Also auch auf solche Art erhalten wir Informationen und dann wird im Verein entschieden, welche Projekte wir nehmen. Die hat sich eigentlich relativ positiv entwickelt. Die erste war im April 2016. Da war Schneetreiben und trotzdem kamen über 450 Motorräder. Und das hat uns Mut gegeben und hat gesagt, das machen wir weiter. Und es hat sich eben dahingehend entwickelt, dass wir einen festen Kreis haben, der immer kommt und gerne kommt und kann hier eben spenden für einen guten Zweck. 10 Euro Startspende für einen guten Zweck für die Kinder. Und das machen viele, viele gerne und kommen auch gerne hierher.
21: Am 13. September öffnet der Hugo-Junkers-Flugplatz bereits um 8 Uhr seine Tore. Ab 10 Uhr starten die Motorradgruppen in mehreren Etappen. Neben der Ausfahrt finden die Besucher zahlreiche Motorräder, darunter auch historische Maschinen aus nächster Nähe erleben. Auch Nicht-Motorradfahrer sind herzlich willkommen und können die Benefizaktion mit einer Spende unterstützen. Zum Abschluss haben die Teilnehmer die Möglichkeit, gemeinsam zum Kinderheim Wolkenfrei zu fahren und den Tag dort zusammen ausklingen zu lassen.
22: Ja, man kann kommen, im Prinzip hier. Jeder kann kommen, auch mit Kindern und so weiter. Hier ist Catering vorhanden und 600 bis 700 Motorräder zu besichtigen, das macht bestimmt auch Spaß.
21: Wenn das Wetter mitspielt, hoffen die Organisatoren auf eine große Resonanz. Mit mehr als 500 Besuchern rechnet Karl-Heinz Richter am Veranstaltungstag. Gemeinsam mit den Motorradfahrern soll erneut ein Zeichen für den guten Zweck und die Unterstützung von Kindern in der Region gesetzt werden.
5: Auch dieser Sommer hat es wieder gezeigt. Es kann sehr warm werden in Dessau-Roßlau. Höchstwerte von bis zu 40 Grad sorgten für viele Schweißtropfen und Unmut unter der Bevölkerung. In den Büroräumen im Dachgeschoss des Rathausneubaus bekommen die Mitarbeiter die Hitze ebenfalls deutlich zu spüren. Bei intensiver Sonneneinstrahlung heizen sich die Räume auf über 30 Grad auf, was über der maximal zulässigen Raumlufttemperatur gemäß der Verordnung über Arbeitsstätten liegt. Ein Auskühlen der Räume durch Lüften in der Nacht ist nicht möglich. In der Stadtratssitzung vom 1. Juli wurde nun über eine Lösung für das Hitzeproblem im Rathausneubau abgestimmt. Die drei Bürokomplexe im 5. Obergeschoss sollen klimatisiert werden. Jeder Bürokomplex soll dafür eine eigene Multi-Split-Klimaanlage erhalten. Für die Maßnahme wird voraussichtlich mit Kosten in Höhe von 350.000 Euro gerechnet. Dr. Frank Prosowski von der Fraktion Freies Bürgerforum hatte noch eine andere Idee, wie man die Büros klimatisieren kann.
6: Im Bauausschuss hatte ich bei diesem Punkt darum gebeten, als Alternative zu den vorgesehenen Multisplit-Klimaanlagen die Installation eines Kaltwassersatzes zu prüfen. Mein Anliegen oder mein Grund dafür war oder ist, dass die jetzt vorgesehenen Multisplit-Klimaanlagen mit einem doch sehr klimaschädlichen Kältemittel betrieben werden, welches auch im Zusammenhang mit der europäischen F-Gase-Verordnung in den nächsten Jahren auf dem Markt verknappt werden wird und in einigen Jahren dann zumindest für Neuanlagen auch verboten werden wird, aus guten Gründen. Und so eine Kaltwasseranlage, die gibt es heutzutage mit einem klimaneutralen Kältemittel, nämlich mit Propan. Entscheidende Info für mich bei dem, was heute an Infos gekommen ist, ist im Grunde, dass die Schlussfolgerung, die ich zumindest daraus lese, dass so ein Kaltwassersatz technisch durchaus möglich sei, wenn auch mit größerem Aufwand und dass eine neue Planung erforderlich sei, wenn es denn dazu kommen sollte.
5: Jacqueline Lode, Beigeordnete für Bauen und Stadtgrün, äußerte sich zur alternativen Klimatisierungsvariante.
7: Hauptpunkt ist, dass die Kosten deutlich höher sind, sowohl die in der Installation als auch die Folgekosten. Und wir haben jetzt das wirklich nur sehr kurzfristig machen können. Aber die Aussage ist eigentlich sehr eindeutig. Die Folgekosten würden also pro Jahr liegen jetzt bei 7.400 Euro und würden dann bei 13.000 Euro liegen. Also schon ein deutlicher Aufwuchs. Das ist nicht mehr marginal. Also ich bin weder dafür, kann nicht jetzt empfehlen, dass wir noch mehr Kosten ausgeben. Wir müssten eine vollkommen neue Planung machen. Das sind verlorene Planungskosten. Wir haben höhere Baukosten. Wir wissen auch nicht genau, was auf uns zukommt, weil eventuell das Gerät unten stehen muss und nicht mehr auf dem Dach. Wir haben jetzt sehr kurze Leitungen, weil die Geräte dort stehen, wo die Kälte hin soll. Und die Folgekosten sind deutlich höher. Natürlich alles unterm Vorbehalt. Ich kann vorschlagen, dass wir das künftig besser auch so eine Alternative prüfen. Das Kältemittel ist ein anerkanntes synthetisches Kältemittel. Es wird auch bis 2035, in jedem Fall hat es die Zulassung. Es ist ein übliches Mittel, aber wir können das sehr gern aufnehmen, auch für künftige Dinge, das auch stärker zu prüfen, solche Alternativen.
5: Dr. Frank Brosowski hatte eine andere Auffassung, was die Folgekosten für die Kaltwasseranlage angeht.
6: Die höheren Folgekosten wage ich mal jetzt ein bisschen zu bezweifeln. Einfach unter dem Aspekt, wie gesagt, dass im Rahmen der Umsetzung der F-Gase-Verordnung dieses Kältemittel in den nächsten Jahren schrittweise immer mehr verknappt wird auf dem Markt. Arbeitskollege im Umweltbundesamt, der sich genau mit diesen Fragestellungen beschäftigt, hat mir gegenüber kundgetan, es ist eigentlich noch völlig unsicher, ob in, 10 Jahren überhaupt noch genügend von diesem Kältemittel auf dem Markt ist, um alle Bedürfnisse zu befriedigen. Das würde nach meinem laienhaften Verständnis wahrscheinlich dann zu höheren Kosten für dieses Kältemittel in der Zukunft führen. Also insofern, klar kann man jetzt sagen, die Folgekosten sind höher, aber ich glaube nicht, dass das allzu belastbar ist.
7: Wir sind ja nicht die Einzigen, die eine Klimaanlage haben. Und die Industrie wird sich natürlich auch beteiligen an dem Thema, das möglichst so diese synthetischen Gase auch anders aufzubauen. Insofern würde ich jetzt nicht die Situation dramatisieren. Also wir schieben diese Investitionen schon sehr lange vor uns her. Und ich erinnere nochmal daran, dass der Arbeitsschutz das Thema ist. Also wir sind auf jeden Fall jetzt dabei, dann auszuschreiben. Ich nehme nicht an bei den Lieferfristen, dass es noch in diesem Sommer jetzt dann den Erfolg bringt für die Büros.
5: Danach kam es zur Abstimmung über die Beschlussvorlage. 33 Stadträte stimmten dieser zu. 3 waren dagegen und 7 enthielten sich. Somit wurde der Klimatisierung der Büroräume im Dachgeschoss des Rathausneubaus durch den Einbau einer Multisplit-Klimaanlage zugestimmt. Die Alternativvariante mit Kaltwasseranlage ist damit wahrscheinlich vom Tisch.

0: Herzlich willkommen zur Donnerstagsausgabe der RBB Aktuellnachrichten. Seit dem 3. August werden im Auftrag der Lutherstadt Wittenberg auf dem Kirchplatz die Mülltonnen der Bewohner eingehaust. Mit dieser Maßnahme setzt die Stadtverwaltung einen Antrag der ADB-Fraktion aus dem Jahr 2021 um und errichtet an mehreren Standorten einen Sichtschutz, um die Mülltonnen, die sich in unmittelbarer Nähe zur Stadtkirche St. Marien befinden. Die Gesamtkosten betragen rund 150.000 Euro inklusive Planung und werden vollständig aus dem städtischen Haushalt finanziert. Live-Musik und ein Picknick unter freiem Himmel. Das erwartete die Besucher am vergangenen Samstag im Wittenberger Eunigpark. Die Lutherstadt Wittenberg Marketing GmbH hatte die Menschen aufgefordert, weiß gekleidet zum Veranstaltungsort zu kommen und so das Picknick in ein weißes Ambiente zu tauchen.
1: Weiß, wohin man blickt. Im Eunike-Park in Wittenberg wurde am vergangenen Samstagabend gepicknickt, beim inzwischen vierten White Picknick. Auf Decken, an weißen gedeckten Tischen und mit selbst mitgebrachten Speisen genießen die Besucher den Sommerabend.
2: Wir hatten vor 5 Jahren, als sozusagen also als ich angefangen habe bei der LWM, die Idee, mal neue Formate zu suchen. Und wir kannten White Dinner von den Großstädten in den Parks und das war uns eine Nummer zu groß und dachten, was können wir machen, versuchen wir es mal mit dem White Picknick. Um dem Gast nicht einen vorgefertigten Tisch anzubieten mit einem 6-Gänge-Menü, sondern eben, ich kann mir mein Essen und Trinken mitbringen. Und die Idee reifte und war, glaube ich, 2021 das erste Mal auf der Schlosswiese. Und das war cool, aber es war halt sehr sonnig. Also brauchten wir Schatten. Und dann haben wir einmal auf der Schlosswiese uns umgedreht

0: Und dachten, hier hinter ist der Eunike-Park, probieren wir es da.
1: Der Umzug in den Eunike-Park war deshalb naheliegend. Inzwischen ist das Picknick hier zum festen Termin im Wittenberger Veranstaltungssommer geworden. Ein Jahr musste das Format allerdings aus Kostengründen pausieren. Doch wie kommt das Konzept bei den Gästen an? Wir haben uns auf der Picknickwiese umgehört.
2: Also ich bin, glaube ich, zum dritten Mal dabei. Und hat mir immer sehr gut gefallen, weil es so ein, ja, das ist so ein Zusammengehörigkeit, so ein Feeling, so ein Abendsitzen. Schön.
3: Heute zum ersten Mal.
4: Wir lieben die Natur und sind gerne draußen. Deswegen sind wir mit dabei.
5: Das ist eine schöne Idee. Eine schöne Location mitten im Park und mal gucken, wie es wird. Super, wir freuen uns.
6: Wir waren schon mehrmals hier. Das hier in der grünen Oase mit schöner Musik ist doch wunderschön, der Abend.
7: Sein. Ja. Ist schön. Ja. Man genießt das auch, auch dann so eine, später nachher.
8: Ja, so eine Ruhe. Alles so friedlich und trotzdem wird gefeiert.
7: Man kommt runter.
8: Ja, das ist eine gute Idee.
7: Wunderschön.
8: Kann immer wieder passieren.
9: Einfach schon alle in Weiß.
8: Atmosphäre,
9: geselliges Beisammensein. War eine prima Musik voriges Jahr. Lassen wir uns mal überraschen, wie es dieses Jahr wird.
1: Ob Picknickdecke oder gedeckter Tisch, bei der Platzwahl haben die Besucher ihre ganz eigenen Vorlieben.
10: Wir haben auch Decke gewählt und nicht Tisch gewählt, weil es heißt Picknick.
2: Ja, weil es gemütlicher ist. Und ich eigentlich auch gar nicht so den ganzen Abend so sitzen möchte. Ja. Und vor allen Dingen die Senke ist ja sehr schön, ne? Unter den Erlen hier. Und wir haben ja, da ist der einzige Mammutbaum hier im Park. Ich habe nämlich mal so eine Baumführung mitgemacht und das ist sehr schön. Ja.
1: Wer möchte, bringt sein eigenes Essen und Getränke mit. Wer es bequemer mag, kann einen Platz am weißgedeckten Achtertisch reservieren oder einen Picknickkorb für zwei Personen dazu buchen. Im Korb unter anderem Wein, Baguette, Käse, Couscous-Salat und Antipasti. Für zwei Personen kostet er 35 Euro. Die Flanierkarte für die Wiese kostet 5 Euro, ein Platz am gedeckten Tisch 10 Euro.
0: Wir haben den Eunike-Park zur größten Picknickwiese der Stadt erklärt. Ja, er endet nicht hier, wo man uns sehen kann, sondern der Park ist ja viel größer und am Ende wird die Musik auch so laut sein und so schön sein, dass man auch von weiter weg die Musik genießen, hören kann und auch noch Menschen anlocken soll. Was haben wir uns vorgenommen? Also eigentlich ist es ein Platz der Begegnung.
1: Für die passende Musik sorgt die Berliner Band Soul Exception mit Swing, Bossa Nova, Jazz und Pop. Und auch das Outfit gehört zum Abend. Die Besucher erscheinen möglichst komplett in Weiß. Und auch die besondere Atmosphäre kommt bei den Besuchern gut an. Für viele gehört dazu nicht nur das weiße Outfit, sondern vor allem die Musik.
11: Das ganze Flair und auch die Musik nachher, wenn die Swing, das ist so die ältere Musik, das ist richtig toll.
12: Ein bisschen so gemischt, das ist in Ordnung.
11: Ja, das ist so schön, muss ich sagen. Und das ganze Ambiente ist schön.
12: Und sich mal weiß anzuziehen, ist auch sehr schön. Zumal, wenn man immer so ins Allgemeine schaut, so kommen da alle bloß noch schwarz an. Wer kommt denn heute noch schön und bunt? Oder weiß und bunt, muss man sagen.
1: Für die Veranstalter ist das White Picknick mehr als nur ein Abendessen im Freien. Der Eunike-Park soll als Treffpunkt stärker ins Bewusstsein rücken.
0: Wir wollen also Leute zusammenbringen, wir wollen den Sommer ein bisschen deutsche Vita in Wittenberg erleben. Und ich glaube, das Format hat sich bewährt und sind alles sicherlich, also 80% Wiederholungstäter, die hierher kommen. Und wenn wir dann noch Glück haben und den einen oder anderen Touristen erwischen, der eigentlich nichts davon wusste und dazu stößt, also der trägt eine Botschaft ins Land, von der wir nur träumen können, glaube ich.
1: Ein Abend also zwischen Picknickdecke und weißgedeckter Tafel, zwischen Jazz und Sommerluft. Und mit einer Idee, die offenbar funktioniert. Menschen bringen ihr eigenes Essen mit und teilen vor allem eins: Zeit miteinander.
13: Eigenen Angaben zufolge befuhr ein 23-jähriger Radfahrer am 10. August um 15.30 Uhr in Wittenberg die Paul-Gerhardt-Straße aus Richtung Kreisverkehr kommend in Richtung Krankenhaus, als auf Höhe des Edeka-Marktes ein PKW anhielt. Aus diesem sei eine unbekannte männliche Person ausgestiegen und habe den 23-Jährigen vom Fahrrad gestoßen. Anschließend habe er den jungen Mann mehrfach mit dem beschuhten Fuß getreten, bevor er fluchtartig mit dem PKW die Örtlichkeit

0: Berg unter 03 491 4690 oder per E-Mail zu melden. Der Startpfiff wurde gegeben. Die NOFV Oberliga Süd hat begonnen. Zum Auftakt der Saison 2026-27 waren wir beim ersten Spiel der SG Union Sandersdorf dabei. Und die empfing auf heimischen Rasen den VfB 1921 Krieschow. Sandersdorf hat sich in der Spielpause mit gleich 4 jungen Talenten verstärkt. Ob diese auch zum Zuge kamen, schauen wir mal.
1: Es ist endlich soweit. Der Startschuss der NOFV Oberliga Süd stand auf dem Programm. Zum Saisonstartschuss begleiteten wir die Partie zwischen der SG Union Sandersdorf und dem VfB 1921 Krieschow, welcher am 9. August ausgetragen wurde. Wir starten pünktlich in das Geschehen hinein mit insgesamt 152 Zuschauern hier im Stadion am Sport- und Freizeitzentrum. In den ersten Minuten fallen noch keine so großen Chancen für beide Teams. Doch eins wird schnell klar, die SGU spielt sehr körperlich. Das Resultat daraus sind Freistöße für Krieschow, aber auch die ein oder andere gelbe Karte. Hier in der 13. Spielminute gibt es erstmal eine für Lenz. In der 24. Spielminute dann die erste Großchance für die SGU. Aus einem Einwurf heraus wird der Ball erstmal durchgereicht. Nach 4 Stationen landet er vor Lenz. Schöner Schuss, aber der Ball geht gerade so über die Latte. In der 31. Spielminute wird Sandersdorf wieder gefährlich. Doch die Sicht erzählt uns diesmal der Torschütze.
2: Also erstmal grundsätzlich, wenn die Stürmer nicht treffen, dann muss es halt irgendjemand anders machen. Nein, Spaß beiseite, war ein super Ball von Dennis in die Tiefe, rechts raus auf Marvin. Der hört zum Glück die Rufe, dass er 90 Grad spielen soll. Spielt dann nimmt ihn erst Marius mir tatsächlich weg. Da dachte ich, er geht schon rein, bekommt dann den Abpraller und dann auch mal das gehört, was unsere Trainer uns sagen, auch mal den Ball nochmal annehmen und dann erst abschließen. Das habe ich gemacht und dann, so viele Tore schieße ich nicht, von daher hat es mich natürlich auch sehr gefreut.
1: Die Freude für das Tor ist natürlich groß, doch der Fokus von Schnabel bleibt jedoch weiterhin bei seinem Team und dem Ziel des Sieges. Sandersdorf bleibt hartnäckig am Ball, jedoch fallen in der ersten keine Tore mehr. Die zweite läuft jedoch wesentlich besser für Sandersdorf. Hier kommt es zu mehreren guten Chancen für die Jungs in Weiß. Doch vorerst scheint dies nicht für einen weiteren Abschluss zu reichen. In der 73. Spielminute geht ein Pass von Krieschow nicht an sein eigentliches Ziel. Sandersdorf schaltet schnell in einen Konter um. Wonneberger und Farkas gehen zu zweit durch. Und Farkas erweitert den Stand auf 2:0. Gut exekutiert. Jedoch bleibt die Action im Stadion nicht weg. Denn sofort nach dem Anpfiff spielt sich der Ball durch 4 Pässe in die Füße von Seibt. Und der holt einfach mal schnell das erste Tor für Krieschow. Das Spiel wird also nochmal spannend. Aber schon zur 87. wird es entschieden. Hier kommt nach leichtem Pendeln der Ball bei Brunner an. Da kommt die Vorlage und Farkas schaltet um und lässt das 3:1 auf der Tabelle erscheinen. Das war auch schon die letzte große Aktion der Partie. Und wir gehen nun in die Spieleinschätzung seitens Kapitän der SG Union Sandersdorf, Schnabel, und dem Trainer des VfB 1921 Krieschow, Robert Koch.
2: Wir waren von Anfang an griffig und gleich im Spiel drin. Wir wussten, welche Aufgabe hier heute auf uns wartet. Und die haben wir angenommen. Trotz der Witterungsbedingungen kann ich nur ein Kompliment aussprechen an das gesamte Team. Sowohl die gestartet sind, als auch die reingekommen sind. Man hat keinen Unterschied gesehen und so soll es sein. Und es ist einfach die harte Arbeit der letzten Wochen und auch ein Stück das Selbstvertrauen, was wir uns schon in der vergangenen Saison erarbeitet haben. Klingt nur bei 3:1 irgendwie ein bisschen komisch, aber wenn wir natürlich das so weiter behalten, 9 Chancen und dann immer 3 Tore schießen, ist das auch okay. Aber wir wissen auch, dass wir uns da verbessern müssen. Das war auch das Problem in der vergangenen Saison, dass wir oftmals zu viele Chancen oder Großchancen brauchen für Tore. Aber das ist ja auch das Gute, dass wir auch noch Dinge haben, wo wir dran arbeiten können. Die Saison ist lang.
3: Natürlich, ja, wir wollten schon selber das Spiel heute gewinnen. Das ist ja normal, gerade zum Auftakt in der Saison. Aber ich glaube, dass wir erste Halbzeit schon gewisse Dominanz erzielen konnten, ohne wirklich so eine hundertprozentige Torschance rauszuspielen. Harten Abschluss.

0: Schlüsse, wir hatten Standards, war okay. Problem war dann einfach, wie wir nach der Halbzeit ins Spiel gegangen sind. Ja, die zweite Halbzeit, vor allen Dingen die ersten 20, 25 Minuten, hat dann zumindest, was defensives Zweikampfverhalten anbetrifft, was halt gebraucht wurde auch im Spiel, war nicht vorhanden. Sandersdorf hätte dort schon viel eher einen Sack zumachen müssen. Kurioserweise entsteht dann nach dem 2-0 direkt im Gegenzug ein 2-1 und dann wird es natürlich nochmal hinten raus interessant und spannend, aber am Ende ist absolut verdienter Sieg für Sandersdorf.
1: Für die SG Union Sandersdorf geht es am 14. August auswärts weiter, und zwar gegen den SSC Weißenfels. Die Jungs aus Kriegschau müssen sich bei einem Heimspiel gegen den ZFC Meuselwitz beweisen, und das am 16. August.
2: Sie wird blau und im Salzlandkreis gebaut. Für den Brückenschlag über die Saale zwischen Großrosenburg und Turnitz erhielt erst im Juli die Bietergemeinschaft von Art Bauunternehmen und ZSB Zwickauer Sonderstahlbau den öffentlichen Bauauftrag aus der Kreisverwaltung. Der Salzlandkreis investiert knapp 7 Millionen Euro für das Brückenbauprojekt mit zusätzlich E-Bike-Ladestationen, 5 Millionen Euro davon gefördert vom Bund aus dem nationalen Klimaschutzprogramm. Made in Salzlandkreis, mehr als bei diesem großen Infrastrukturprojekt geht nicht, sagt Landrat Markus Bauer. Von der Idee und Entwicklung bis zum Bau und zur Umsetzung. Das zeigt, bis Berlin unsere Leistungskraft und ein regionales Label, auf das wir zu Recht stolz sein können, das wir aber auch gemeinsam in der Region weiterentwickeln wollen. Das sagte der Landrat. Vor wenigen Tagen stattete er der hiesigen Stahlbaufirma auf Einladung von Betriebsleiter Sebastian Henning einen persönlichen Besuch ab. Ja, da sind doch mal gute Nachrichten. Und damit sind wir auch am Ende unserer Donnerstagsausgabe der RBB Aktuellmeldungen. Schauen uns jetzt noch das Wetter an und im Anschluss daran gern noch die Meldungen aus Dessau-Roßlau und der Region. Am Freitag um 18 Uhr melden wir uns dann aus der Aktuellredaktion wieder. Bis dahin, machen Sie es gut und auf Wiedersehen.
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6: Ab dem Freitag knacken wir wieder die 30 Grad Marke. Maximal 33 Grad sind zu erwarten. Der Himmel bleibt klar und Regen bleibt uns auch vorerst fern. Mehr als eine leichte Brise aus dem Südosten gibt es nicht zur Abkühlung. Am Samstag wird es jedoch einen Grad wärmer. Doch zum Sonntag gibt es dann endlich die wohlverdiente Abkühlung in Form eines Gewitters.
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5: Die Vorbereitungen für die 11. Benefizausfahrt des Vereins Weicher zeigen Herz für Kinder laufen auf Hochtouren. Beim Pressegespräch am 7. August informierten die Organisatoren Karl-Heinz Richter und Ingo Ondrej über die bevorstehende Veranstaltung, die am Sonntag, den 13. September, erneut am Hugo-Junkers-Flugplatz in Dessau startet. Auch die Stadtwerke Dessau unterstützen die Benefizaktion bereits im 10. Jahr und stellen den Hugo-Junkers-Flugplatz erneut kostenfrei als Veranstaltungsort zur Verfügung. Im Mittelpunkt der Aktion steht der gute Zweck. Die gesammelten Spenden kommen in diesem Jahr 3 Projekten in der Region zugute.
9: In diesem Jahr, bei dieser 11. Ausfahrt, werden die Spenden für 3 Projekte gesammelt. Einmal fürs Kinderheim Wolkenfrei, einmal für die Grundschule Mainzdorf und einmal für die China Sonnenköpfchen. In der Grundschule Mainzdorf wollen wir Pausenelemente auf dem Schulhof schaffen, die Schatten bieten und auch den Kindern mal die Möglichkeit, dort sich zu setzen und so weiter bieten. Im Kinderheim Wolkenfrei wollen wir den Sportlerraum, den wir im vorigen Jahr baulich saniert haben lassen, jetzt mit Sportgeräten und so weiter, Equipment ausgestatten und dann gleichzeitig noch einen Bastelraum für die Kinder organisieren und finanzieren, wo sie mal ein Fahrrad reparieren können und so weiter. Und die Kita Sonnenköpfchen, dort wollen wir Schlafmatratzen kaufen und Sitzgarnituren und Sitzecken für autistische Kinder.
5: In den vergangenen Jahren hat der Verein mit Spenden zahlreiche Einrichtungen und Projekte in der Region unterstützt. Darunter die Kinder- und Jugendklinik Dessau, den ambulanten Kinder- und Jugendhospizdienst Lila Wolke und die Regenbogenschule. Im vergangenen Jahr gingen 733 Motorradfahrer an den Start und sammelten während der Benefizausfahrt 10.850 Euro. Doch wie entscheidet der Verein eigentlich, welche Projekte von den Spenden profitieren?
9: Das entscheiden wir im Ende dieses Jahres, was im nächsten Jahr passiert. Vieles kommt durch Zufall zustande. Manchmal war es auch lustig, voriges Jahr im Weihnachten haben wir Briefe vom Weihnachtsmann bekommen, wo zum Beispiel die Kita Sonnenköpfchen uns gebeten hat, ihnen zu helfen. Also auch auf solche Art erhalten wir Informationen und dann wird im Verein entschieden, welche Projekte wir nehmen. Die hat sich eigentlich relativ positiv entwickelt. Die erste war im April 2016. Da war Schneetreiben und trotzdem kamen über 450 Motorräder. Und das hat uns Mut gegeben und hat gesagt, das machen wir weiter. Und es hat sich eben dahingehend entwickelt, dass wir einen festen Kreis haben, der immer kommt und gerne kommt und kann hier eben spenden für einen guten Zweck, 10 Euro Startspende für einen guten Zweck für die Kinder. Und das machen viele, viele gerne und kommen auch gerne hierher.
5: Am 13. September öffnet der Hugo-Junkers-Flugplatz bereits um 8 Uhr seine Tore. Ab 10 Uhr starten die Motorradgruppen in mehreren Etappen. Neben der Ausfahrt können die Besucher zahlreiche Motorräder, darunter auch historische Maschinen, aus nächster Nähe erleben. Auch Nicht-Motorradfahrer sind herzlich willkommen und können die Benefizaktion mit einer Spende unterstützen. Zum Abschluss haben die Teilnehmer die Möglichkeit, gemeinsam zum Kinderheim Wolkenfrei zu fahren und den Tag dort zusammen ausklingen zu lassen.
9: Ja, man kann kommen im Prinzip hier. Jeder kann kommen, auch mit Kindern und so weiter. Hier ist Catering vorhanden und 600 bis 700 Motorräder zu besichtigen, das macht bestimmt auch Spaß.
5: Wenn das Wetter mitspielt, hoffen die Organisatoren auf eine große Resonanz. Mit mehr als 500 Besuchern rechnet Karl-Heinz Richter am Veranstaltungstag. Gemeinsam mit den Motorradfahrern soll erneut ein Zeichen für den guten Zweck und die Unterstützung von Kindern in der Region gesetzt werden.
10: Auch dieser Sommer hat es wieder gezeigt. Es kann sehr warm werden in Dessau-Roßlau. Höchstwerte von bis zu 40 Grad sorgten für viele Schweißtropfen und Unmut unter der Bevölkerung. In den Büroräumen im Dachgeschoss des Rathausneubaus bekommen die Mitarbeiter die Hitze ebenfalls deutlich zu spüren. Bei intensiver Sonneneinstrahlung heizen sich die Räume auf über 30 Grad auf, was über der maximal zulässigen Raumlufttemperatur gemäß der Verordnung über Arbeitsstätten liegt. Ein Auskühlen der Räume durch Lüften in der Nacht ist nicht möglich. In der Stadtratssitzung vom 1. Juli wurde nun über eine Lösung für das Hitzeproblem im Rathausneubau abgestimmt. Die drei Bürokomplexe im 5. Obergeschoss sollen klimatisiert werden. Jeder Bürokomplex soll dafür eine eigene Multi-Split-Klimaanlage erhalten. Für die Maßnahme wird voraussichtlich mit Kosten in Höhe von 350.000 Euro gerechnet. Dr. Frank Prosowski von der Fraktion Freies Bürgerforum hatte noch eine andere Idee, wie man die Büros klimatisieren kann.
11: Im Bauausschuss hatte ich bei diesem Punkt darum gebeten, als Alternative zu den vorgesehenen Multisplit-Klimaanlagen die Installation eines Kaltwassersatzes zu prüfen. Mein Anliegen oder mein Grund dafür war oder ist, dass die jetzt vorgesehenen Multisplit-Klimaanlagen mit einem doch sehr klimaschädlichen Kältemittel betrieben werden, welches auch im Zusammenhang mit der europäischen F-Gase-Verordnung in den nächsten Jahren auf dem Markt verknappt werden wird und in einigen Jahren dann zumindest für Neuanlagen auch verboten werden wird, aus guten Gründen. Und so eine Kaltwasseranlage, die gibt es heutzutage mit einem klimaneutralen Kältemittel, nämlich mit Propan. Entscheidende Info für mich bei dem, was heute an Infos gekommen ist, ist im Grunde, dass die Schlussfolgerung, die ich zumindest daraus lese, dass so ein Kaltwassersatz technisch durchaus möglich sei, wenn auch mit größerem Aufwand und dass eine neue Planung erforderlich sei, wenn es denn dazu kommen sollte.
10: Jacqueline Lode, Beigeordnete für Bauen und Stadtgrün, äußerte sich zur alternativen Klimatisierungsvariante.
12: Hauptpunkt ist, dass die Kosten deutlich höher sind, sowohl die in der Installation als auch die Folgekosten. Und wir haben jetzt das wirklich nur sehr kurzfristig machen können. Aber die Aussage ist eigentlich sehr eindeutig. Die Folgekosten würden also pro Jahr liegen jetzt bei 7.400 Euro und würden dann bei 13.000 Euro liegen. Also schon ein deutlicher Aufwuchs. Das ist nicht mehr marginal. Also ich bin weder dafür, kann nicht jetzt empfehlen, dass wir noch mehr Kosten ausgeben. Wir müssten eine vollkommen neue Planung machen. Das sind verlorene Planungskosten. Wir haben höhere Baukosten. Wir wissen auch nicht genau, was auf uns zukommt, weil eventuell das Gerät unten stehen muss und nicht mehr auf dem Dach. Wir haben jetzt sehr kurze Leitungen, weil die Geräte dort stehen, wo die Kälte hin soll. Und die Folgekosten sind deutlich höher. Natürlich alles unter dem Vorbehalt. Ich kann vorschlagen, dass wir das künftig besser auch so eine Alternative prüfen. Das Kältemittel ist ein anerkanntes synthetisches Kältemittel. Es wird auch bis 2035, in jedem Fall hat es die Zulassung. Es ist ein übliches Mittel, aber wir können das sehr gern aufnehmen, auch für künftige Dinge, das auch stärker zu prüfen, solche Alternativen.
10: Dr. Frank Prosowski hatte eine andere Auffassung, was die Folgekosten für die Kaltwasseranlage angeht.
11: Die höheren Folgekosten wage ich mal jetzt ein bisschen zu bezweifeln. Einfach unter dem Aspekt, wie gesagt, dass im Rahmen der Umsetzung der F-Gase-Verordnung dieses Kältemittel in den nächsten Jahren schrittweise immer mehr verknappt wird auf dem Markt. Arbeitskollege im Umweltbundesamt, der sich genau mit diesen Fragestellungen beschäftigt, hat mir gegenüber kundgetan, es ist eigentlich noch völlig unsicher, ob in, 10 Jahren überhaupt noch genügend von diesem Kältemittel auf dem Markt ist, um alle Bedürfnisse zu befriedigen. Das würde nach meinem laienhaften Verständnis wahrscheinlich dann zu höheren Kosten für dieses Kältemittel in der Zukunft führen. Also insofern, klar kann man jetzt sagen, die Folgekosten sind höher, aber ich glaube nicht, dass das allzu belastbar ist.
12: Wir sind ja nicht die Einzigen, die eine Klimaanlage haben. Und die Industrie wird sich natürlich auch beteiligen an dem Thema, das möglichst so, diese synthetischen Gase auch anders aufzubauen. Insofern würde ich jetzt nicht die Situation dramatisieren. Also wir schieben diese Investition schon sehr lange vor uns her. Und ich erinnere nochmal daran, dass der Arbeitsschutz das Thema ist. Also wir sind auf jeden Fall jetzt dabei, dann auszuschreiben. Ich nehme nicht an bei den Lieferfristen, dass es noch in diesem Sommer jetzt dann den Erfolg bringt für die Büro.

Danach kam es zur Abstimmung über die Beschlussvorlage. 33 Stadträte stimmten dieser zu, 3 waren dagegen und 7 enthielten sich. Somit wurde der Klimatisierung der Büroräume im Dachgeschoss des Rathausneubaus durch den Einbau einer Multisplit-Klimaanlage zugestimmt. Die Alternativvariante mit Kaltwasseranlage ist damit wahrscheinlich vom Tisch.

0: Herzlich willkommen zur Donnerstagsausgabe der RBB Aktuellnachrichten. Seit dem 3. August werden im Auftrag der Lutherstadt Wittenberg auf dem Kirchplatz die Mülltonnen der Bewohner eingehaust. Mit dieser Maßnahme setzt die Stadtverwaltung einen Antrag der ADB-Fraktion aus dem Jahr 2021 um und errichtet an mehreren Standorten einen Sichtschutz, um die Mülltonnen, die sich in unmittelbarer Nähe zur Stadtkirche St. Marien befinden. Die Gesamtkosten betragen rund 150.000 Euro inklusive Planung und werden vollständig aus dem städtischen Haushalt finanziert. Live-Musik und ein Picknick unter freiem Himmel. Das erwartete die Besucher am vergangenen Samstag im Wittenberger Eunike-Park. Die Lutherstadt Wittenberg Marketing GmbH hatte die Menschen aufgefordert, weiß gekleidet zum Veranstaltungsort zu kommen und so das Picknick in ein weißes Ambiente zu tauchen.
1: Weiß, wohin man blickt. Im Eunike-Park in Wittenberg wurde am vergangenen Samstagabend gepicknickt, beim inzwischen vierten White Picknick. Auf Decken, an weißen gedeckten Tischen und mit selbst mitgebrachten Speisen genießen die Besucher den Sommerabend.
2: Wir hatten vor 5 Jahren, als sozusagen also als ich angefangen habe bei der LWM, die Idee, mal neue Formate zu suchen. Und wir kannten White Dinner von den Großstädten in den Parks und das war uns eine Nummer zu groß. Und dachten, was können wir machen? Versuchen wir es mal mit dem White Picknick. Um dem Gast das nicht einen vorgefertigten Tisch anzubieten mit einem 6-Gänge-Menü, sondern eben, ich kann mir mein Essen und Trinken mitbringen. Und die Idee reifte und war, glaube ich, 2021 das erste Mal auf der Schlosswiese. Und das war cool, aber es war halt sehr sonnig. Also brauchten wir Schatten. Und dann haben wir einmal auf das Schloss wieder uns umgedreht und dachten, hier hinter ist der Eunike-Park, probieren wir es da.
1: Der Umzug in den Eunike-Park war deshalb naheliegend. Inzwischen ist das Picknick hier zum festen Termin im Wittenberger Veranstaltungssommer geworden. Ein Jahr musste das Format allerdings aus Kostengründen pausieren. Doch wie kommt das Konzept bei den Gästen an? Wir haben uns auf der Picknickwiese umgehört.
3: Also ich bin, glaube ich, zum 3. Mal dabei. Und hat mir immer sehr gut gefallen, weil es so ein, ja, das ist so ein Zusammengehörigkeit, so ein

0: Chilling, so einen Abend sitzen, schön.
1: Heute zum ersten Mal.
2: Wir lieben die Natur und sind gerne draußen, deswegen sind wir mit dabei. Das ist eine schöne Idee. Eine schöne Location mitten im Park und mal gucken, wie es wird. Super, wir freuen uns.
3: Wir waren schon mehrmals hier. Das hier in der grünen Oase mit schöner Musik, ist doch wunderschön, der Abend.
4: Ja, sein, ja. Ist schön. Man genießt das auch, die, ja. Auch dann so eine, später nachher.
5: Ja, die, so eine Ruhe, alles so friedlich und trotzdem wird gefeiert.
4: Man kommt runter.
5: Ja, das ist eine gute Idee.
4: Wunderschön.
5: Kann immer wieder passieren.
6: Einfach schon alle in Weiß.
5: Atmosphäre,
6: geselliges Beisammensein. War eine prima Musik voriges Jahr. Lassen wir uns mal überraschen, wie es dieses Jahr wird.
7: Ob Picknickdecke oder gedeckter Tisch, bei der Platzwahl haben die Besucher ihre ganz eigenen Vorlieben.
8: Wir haben auch Decke gewählt und nicht Tisch gewählt, weil es heißt Picknick.
9: Ja, weil es gemütlicher ist. Und ich eigentlich auch gar nicht so den ganzen Abend so sitzen möchte. Ja. Und vor allen Dingen die Senke ist ja sehr schön, ne? Unter den Erlen hier. Und wir haben ja, da ist ja einzige Mammutbaum hier im Park. Ich habe nämlich mal so eine Baumführung mitgemacht und das ist sehr schön hier.
7: Wer möchte, bringt sein eigenes Essen und Getränke mit. Wer es bequemer mag, kann einen Platz am weißgedeckten Achtertisch reservieren oder einen Picknickkorb für zwei Personen dazu buchen. Im Korb unter anderem Wein, Baguette, Käse, Couscous-Salat und Antipasti. Für zwei Personen kostet er 35 Euro. Die Flanierkarte für die Wiese kostet 5 Euro, ein Platz am gedeckten Tisch 10 Euro.
10: Wir haben den Önike-Park zur größten Picknickwiese der Stadt erklärt. Ja, er endet nicht hier, wo man uns sehen kann, sondern der Park ist ja viel größer und am Ende wird die Musik auch so laut sein und so schön sein, dass man auch von weiter weg die Musik genießen, hören kann und auch noch Menschen anlocken soll. Was haben wir uns vorgenommen? Also eigentlich ist es ein Platz der Begegnung.
7: Für die passende Musik sorgt die Berliner Band Soul Exception mit Swing, Bossa Nova, Jazz und Pop. Und auch das Outfit gehört zum Abend. Die Besucher erscheinen möglichst komplett in Weiß. Und auch die besondere Atmosphäre kommt bei den Besuchern gut an. Für viele gehört dazu nicht nur das weiße Outfit, sondern vor allem die Musik.
11: Das ganze Flair und auch die Musik nachher, wenn die Swing, das ist so die ältere Musik, das ist richtig toll.
12: Ein bisschen so gemischt, das ist in Ordnung.
11: Ja, das ist so schön, muss ich sagen. Und das ganze Ambiente ist schön.
12: Und sich mal weiß anzuziehen, ist auch sehr schön. Zumal, wenn man immer so ins Allgemeine schaut, so kommen da alle bloß noch schwarz an. Der kommt dann halt noch schön und bunt. Oder weiß und bunt, muss man sagen.
7: Für die Veranstalter ist das White Picnic mehr als nur ein Abendessen im Freien. Der Önike Park soll als Treffpunkt stärker ins Bewusstsein rücken.
10: Wir wollen also Leute zusammenbringen, wir wollen den Sommer ein bisschen deutsche Vita in Wittenberg erleben. Und ich glaube, das Format hat sich bewährt und wir sind alles sicherlich, also 80% Wiederholungstäter, die hierher kommen. Und wenn wir dann noch Glück haben und den einen oder anderen Touristen erwischen, der eigentlich nichts davon wusste und dazu stößt, also der trägt eine Botschaft ins Land, von der wir nur träumen können, glaube ich.
7: Ein Abend also zwischen Picknickdecke und weißgedeckter Tafel, zwischen Jazz und Sommerluft. Und mit einer Idee, die offenbar funktioniert. Menschen bringen ihr eigenes Essen mit und teilen vor allem eins, Zeit miteinander.
13: Eigenen Angaben zufolge befuhr ein 23-jähriger Radfahrer am 10. August um 15.30 Uhr in Wittenberg die Paul-Gerhardt-Straße aus Richtung Kreisverkehr kommend in Richtung Krankenhaus, als auf Höhe des Edeka-Marktes ein PKW anhielt. Aus diesem sei eine unbekannte männliche Person ausgestiegen und habe den 23-Jährigen vom Fahrrad gestoßen. Anschließend habe er den jungen Mann mehrfach mit dem beschuhten Fuß getreten, bevor er fluchtartig mit dem PKW die Örtlichkeit verlassen habe. Der Geschädigte erlitt dadurch mehrere Schürfwunden und gab an, sich gleich selbstständig zur medizinischen Behandlung ins Krankenhaus zu begeben. Der unbekannte Täter wird wie folgt beschrieben. Er ist ca. 1,80 m bis 1,90 m groß und schlank, südeuropäischer Phänotyp. Er hatte schulterlange, rote, lockige Haare. Bekleidet war er mit einem schwarzen Nike-Pullover und einer hellblauen Jeans. Zeugen, die Hinweise zum Tatgeschehen, Fahrzeug und oder zur Identität des Täters geben können, werden gebeten, sich im Polizeirevier Wittenberg

0: unter 03 491 46 90 oder per E-Mail zu melden. Der Startpfiff wurde gegeben. Die NOFV Oberliga Süd hat begonnen. Zum Auftakt der Saison 2026-27 waren wir beim ersten Spiel der SG Union Sandersdorf dabei. Und die empfing auf heimischen Rasen den VfB 1921 Krieschow. Sandersdorf hat sich in der Spielpause mit gleich 4 jungen Talenten verstärkt. Ob diese auch zum Zuge kamen, schauen wir mal.
1: Es ist endlich soweit. Der Startschuss der NOFV Oberliga Süd stand auf dem Programm. Zum Saisonstartschuss begleiteten wir die Partie zwischen der SG Union Sandersdorf und dem VfB 1921 Krieschow, welcher am 9. August ausgetragen wurde. Wir starten pünktlich in das Geschehen hinein mit insgesamt 152 Zuschauern hier im Stadion am Sport- und Freizeitzentrum. In den ersten Minuten fallen noch keine so großen Chancen für beide Teams. Doch eins wird schnell klar, die SGU spielt sehr körperlich. Das Resultat daraus sind Freistöße für Krieschow, aber auch die ein oder andere gelbe Karte. Hier in der 13. Spielminute gibt's erstmal eine für Lenz. In der 24. Spielminute dann die erste Großchance für die SGU. Aus einem Einwurf heraus wird der Ball erstmal durchgereicht. Nach 4 Stationen landet er vor Lenz. Schöner Schuss, aber der Ball geht gerade so über die Latte. In der 31. Spielminute wird Sandersdorf wieder gefährlich. Doch die Sicht erzählt uns diesmal der Torschütze.
2: Also erstmal grundsätzlich, wenn die Stürmer nicht treffen, dann muss es halt irgendjemand anderes machen. Nein, Spaß beiseite, war ein super Ball von Dennis in die Tiefe, rechts raus auf Marvin. Der hört zum Glück die Rufe, dass er 90 Grad spielen soll. Spielt dann. Da nimmt erst Marius mir tatsächlich weg. Da dachte ich, er geht schon rein, bekommt dann den Abpraller und dann auch mal das gehört, was unsere Trainer uns sagen. Auch mal den Ball nochmal annehmen und dann erst abschließen. Das habe ich gemacht und dann, so viele Tore schieße ich nicht. Von daher hat es mich natürlich auch sehr gefreut.
1: Die Freude für das Tor ist natürlich groß. Doch der Fokus von Schnabel bleibt jedoch weiterhin bei seinem Team und dem Ziel des Sieges. Sandersdorf bleibt hartnäckig am Ball. Jedoch fallen in der ersten keine Tore mehr. Die zweite läuft jedoch wesentlich besser für Sandersdorf. Hier kommt es zu mehreren guten Chancen für die Jungs in Weiß. Doch vorerst scheint dies nicht für einen weiteren Abschluss zu reichen. In der 73. Spielminute geht ein Pass von Krieschow nicht an sein eigentliches Ziel. Sandersdorf schaltet schnell in einen Konter um. Wonneberger und Farkas gehen zu zweit durch. Und Farkas erweitert den Stand auf 2:0. Gut exekutiert. Jedoch bleibt die Action im Stadion nicht weg. Denn sofort nach dem Anpfiff spielt sich der Ball durch 4 Pässe in die Füße von Seibt. Und der holt einfach mal schnell das erste Tor für Krieschow. Das Spiel wird also nochmal spannend. Aber schon zur 87. wird es entschieden. Hier kommt nach leichten Pendeln der Ball bei Brunner an. Da kommt die Vorlage und Farkas schaltet um und lässt das 3:1 auf der Tabelle erscheinen. Das war auch schon die letzte große Aktion der Partie. Und wir gehen nun in die Spieleinschätzung seitens Kapitän der SG Union Sandersdorf, Schnabel, und dem Trainer des VfB 1921 Krieschow, Robert Koch.
2: Wir waren von Anfang an griffig und gleich im Spiel drin. Wir wussten, welche Aufgabe hier heute auf uns wartet. Und die haben wir angenommen. Trotz der Witterungsbedingungen kann ich nur ein Kompliment aussprechen an das gesamte Team. Sowohl die, die gestartet sind, als auch die, die reingekommen sind. Man hat keinen Unterschied gesehen und so soll es sein. Und es ist einfach die harte Arbeit der letzten Wochen und auch ein Stück das Selbstvertrauen, was wir uns schon in der vergangenen Saison erarbeitet haben. Klingt nur bei 3:1 irgendwie ein bisschen komisch, aber wenn wir natürlich das so weiter behalten, 9 Chancen und dann immer 3 Tore schießen, ist das auch okay. Aber wir wissen auch, dass wir uns da verbessern müssen. Das war auch das Problem in der vergangenen Saison, dass wir oftmals zu viele Chancen oder Großchancen brauchen für Tore. Aber das ist ja auch das Gute, dass wir auch noch Dinge haben, wo wir dran arbeiten können. Die Saison ist lang.
3: Natürlich, also wir wollten schon selber das Spiel heute gewinnen. Ist ja normal, gerade zum Auftakt in der Saison. Aber ich glaube, dass wir in der ersten Halbzeit schon gewisse Dominanz erzielen konnten, ohne wirklich so eine hundertprozentige Torschance rauszuspielen. Harten Abschluss.

0: Wir hatten Standards, war okay. Problem war dann einfach, wie wir nach der Halbzeit ins Spiel gegangen sind. Ja, die zweite Halbzeit, vor allem die ersten 20, 25 Minuten, hat dann zumindest, was defensives Zweikampfverhalten anbetrifft, was halt gebraucht wurde auch im Spiel, war nicht vorhanden. Sandersdorf hätte dort schon viel eher einen Sack zumachen müssen. Kurioserweise entsteht dann nach dem 2-0 direkt im Gegenzug ein 2-1 und dann wird es natürlich noch mal hinten raus interessant und spannend, aber am Ende ist absolut verdienter Sieg für Sandersdorf.
1: Für die SG Union Sandersdorf geht es am 14. August auswärts weiter, und zwar gegen den SSC Weißenfels. Die Jungs aus Kriegschau müssen sich bei einem Heimspiel gegen den ZFC Meuselwitz beweisen, und das am 16. August.
2: Sie wird blau und im Salzlandkreis gebaut. Für den Brückenschlag über die Saale zwischen Groß-Rosenburg und Turnitz erhielt erst im Juli die Bietergemeinschaft von Art Bauunternehmen und ZSB Zwickauer Sonderstahlbau den öffentlichen Bauauftrag aus der Kreisverwaltung. Der Salzlandkreis investiert knapp 7 Millionen Euro für das Brückenbauprojekt mit zusätzlich E-Bike-Ladestationen, 5 Millionen Euro davon gefördert vom Bund aus dem nationalen Klimaschutzprogramm. Made in Salzlandkreis, mehr als bei diesem großen Infrastrukturprojekt geht nicht, sagt Landrat Markus Bauer. Von der Idee und Entwicklung bis zum Bau und zur Umsetzung. Das zeigt, bis Berlin unsere Leistungskraft und ein regionales Label, auf das wir zu Recht stolz sein können, das wir aber auch gemeinsam in der Region weiterentwickeln wollen. Das sagte der Landrat. Vor wenigen Tagen stattete er der hiesigen Stahlbaufirma auf Einladung von Betriebsleiter Sebastian Henning einen persönlichen Besuch ab. Na, da sind doch mal gute Nachrichten. Und damit sind wir auch am Ende unserer Donnerstagsausgabe der RBB Aktuellen Meldungen. Schauen uns jetzt noch das Wetter an und im Anschluss daran gern noch die Meldungen aus Dessau-Roßlau und der Region. Am Freitag um 18 Uhr melden wir uns dann aus der Aktuell-Redaktion wieder. Bis dahin, machen Sie es gut und auf Wiedersehen.
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6: Ab dem Freitag knacken wir wieder die 30 Grad Marke. Maximal 33 Grad sind zu erwarten. Der Himmel bleibt klar und Regen bleibt uns auch vorerst fern. Mehr als eine leichte Brise aus dem Südosten gibt es nicht zur Abkühlung. Am Samstag wird es jedoch einen Grad wärmer. Doch zum Sonntag gibt es dann endlich die wohlverdiente Abkühlung in Form eines Gewitters.
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5: Die Vorbereitungen für die 11. Benefizausfahrt des Vereins Weicher zeigen Herz für Kinder laufen auf Hochtouren. Beim Pressegespräch am 7. August informierten die Organisatoren Karl-Heinz Richter und Ingo Ondrej über die bevorstehende Veranstaltung, die am Sonntag, dem 13. September, erneut am Hugo-Junkers-Flugplatz in Dessau startet. Auch die Stadtwerke Dessau unterstützen die Benefizaktion bereits im 10. Jahr und stellen den Hugo-Junkers-Flugplatz erneut kostenfrei als Veranstaltungsort zur Verfügung. Im Mittelpunkt der Aktion steht der gute Zweck. Die gesammelten Spenden kommen in diesem Jahr 3 Projekten in der Region zugute.
8: In diesem Jahr, bei dieser 11. Ausfahrt, werden die Spenden für 3 Projekte gesammelt. Einmal fürs Kinderheim Wolkenfrei, einmal für die Grundschule Mainzdorf und einmal für die China Sonnenköpfchen. In der Grundschule Mainzdorf wollen wir Pausenelemente auf dem Schulhof schaffen, die Schatten bieten und auch den Kindern mal die Möglichkeit, dort sich zu setzen und so weiter bieten. Im Kinderheim Wolkenfrei wollen wir den Sportlerraum, den wir im vorigen Jahr baulich saniert haben lassen, jetzt mit Sportgeräten und so weiter, Equipment ausgestatten und dann gleichzeitig noch einen Bastelraum für die Kinder organisieren und finanzieren, wo sie mal ein Fahrrad reparieren können und so weiter. Und die Kita Sonnenköpfchen, dort wollen wir Schlafmatratzen kaufen und Sitzgarnituren und Sitzecken für autistische Kinder.
5: In den vergangenen Jahren hat der Verein mit Spenden zahlreiche Einrichtungen und Projekte in der Region unterstützt. Darunter die Kinder- und Jugendklinik Dessau, den ambulanten Kinder- und Jugendhospizdienst Lila Wolke und die Regenbogenschule. Im vergangenen Jahr gingen 733 Motorradfahrer an den Start und sammelten während der Benefizausfahrt 10.850 Euro. Doch wie entscheidet der Verein eigentlich, welche Projekte von den Spenden profitieren?
8: Das entscheiden wir im Ende dieses Jahres, was im nächsten Jahr passiert. Vieles kommt durch Zufall zustande. Manchmal war es auch lustig, voriges Jahr im Weihnachten haben wir Briefe vom Weihnachtsmann bekommen, wo zum Beispiel die Kita Sonnenköpfchen uns gebeten hat, ihnen zu helfen. Also auch auf solche Art erhalten wir Informationen und dann wird im Verein entschieden, welche Projekte wir nehmen. Die hat sich eigentlich relativ positiv entwickelt. Die erste war im April 2016. Da war Schneetreiben und trotzdem kamen über 450 Motorräder. Und das hat uns Mut gegeben und hat gesagt, das machen wir weiter. Und es hat sich eben dahingehend entwickelt, dass wir einen festen Kreis haben, der immer kommt und gerne kommt und kann hier eben spenden für einen guten Zweck, 10 Euro Startspende für einen guten Zweck für die Kinder. Und das machen viele, viele gerne und kommen auch gerne hierher.
5: Am 13. September öffnet der Hugo-Junkers-Flugplatz bereits um 8 Uhr seine Tore. Ab 10 Uhr starten die Motorradgruppen in mehreren Etappen. Neben der Ausfahrt finden die Besucher zahlreiche Motorräder, darunter auch historische Maschinen aus nächster Nähe erleben. Auch Nicht-Motorradfahrer sind herzlich willkommen und können die Benefizaktion mit einer Spende unterstützen. Zum Abschluss haben die Teilnehmer die Möglichkeit, gemeinsam zum Kinderheim Wolkenfrei zu fahren und den Tag dort zusammen ausklingen zu lassen.
8: Ja, man kann kommen, im Prinzip hier. Jeder kann kommen, auch mit Kindern und so weiter. Hier ist Catering vorhanden und 600 bis 700 Motorräder zu besichtigen, das macht bestimmt auch Spaß.
5: Wenn das Wetter mitspielt, hoffen die Organisatoren auf eine große Resonanz. Mit mehr als 500 Besuchern rechnet Karl-Heinz Richter am Veranstaltungstag. Gemeinsam mit den Motorradfahrern soll erneut ein Zeichen für den guten Zweck und die Unterstützung von Kindern in der Region gesetzt werden.
9: Auch dieser Sommer hat es wieder gezeigt. Es kann sehr warm werden in Dessau-Roßlau. Höchstwerte von bis zu 40 Grad sorgten für viele Schweißtropfen und Unmut unter der Bevölkerung. In den Büroräumen im Dachgeschoss des Rathausneubaus bekommen die Mitarbeiter die Hitze ebenfalls deutlich zu spüren. Bei intensiver Sonneneinstrahlung heizen sich die Räume auf über 30 Grad auf, was über der maximal zulässigen Raumlufttemperatur gemäß der Verordnung über Arbeitsstätten liegt. Ein Auskühlen der Räume durch Lüften in der Nacht ist nicht möglich. In der Stadtratssitzung vom 1. Juli wurde nun über eine Lösung für das Hitzeproblem im Rathausneubau abgestimmt. Die drei Bürokomplexe im 5. Obergeschoss sollen klimatisiert werden. Jeder Bürokomplex soll dafür eine eigene Multi-Split-Klimaanlage erhalten. Für die Maßnahme wird voraussichtlich mit Kosten in Höhe von 350.000 Euro gerechnet. Dr. Frank Prosowski von der Fraktion Freies Bürgerforum hatte noch eine andere Idee, wie man die Büros klimatisieren kann.
10: Im Bauausschuss hatte ich bei diesem Punkt darum gebeten, als Alternative zu den vorgesehenen Multisplit-Klimaanlagen die Installation eines Kaltwassersatzes zu prüfen. Mein Anliegen oder mein Grund dafür war oder ist, dass die jetzt vorgesehenen Multisplit-Klimaanlagen mit einem doch sehr klimaschädlichen Kältemittel betrieben werden, welches auch im Zusammenhang mit der europäischen F-Gase-Verordnung in den nächsten Jahren auf dem Markt verknappt werden wird und in einigen Jahren dann zumindest für Neuanlagen auch verboten werden wird, aus guten Gründen. Und so eine Kaltwasseranlage, die gibt es heutzutage mit einem klimaneutralen Kältemittel, nämlich mit Propan. Entscheidende Info für mich bei dem, was heute an Infos gekommen ist, ist im Grunde, dass Schlussfolgerung, die ich zumindest daraus lese, dass so ein Kaltwassersatz technisch durchaus möglich sei, wenn auch mit größerem Aufwand und dass eine neue Planung erforderlich sei, wenn es denn dazu kommen sollte.
9: Jacqueline Lode, Beigeordnete für Bauen und Stadtgrün, äußerte sich zur alternativen Klimatisierungsvariante.
11: Hauptpunkt ist, dass die Kosten deutlich höher sind, sowohl die in der Installation als auch die Folgekosten. Und wir haben jetzt das wirklich nur sehr kurzfristig machen können. Aber die Aussage ist eigentlich sehr eindeutig. Die Folgekosten würden also pro Jahr liegen jetzt bei 7.400 Euro und würden dann bei 13.000 Euro liegen. Also schon ein deutlicher Aufwuchs. Das ist nicht mehr marginal. Also ich bin weder dafür, kann nicht jetzt empfehlen, dass wir noch mehr Kosten ausgeben. Wir müssten eine vollkommen neue Planung machen. Das sind verlorene Planungskosten. Wir haben höhere Baukosten. Wir wissen auch nicht genau, was auf uns zukommt, weil eventuell das Gerät unten stehen muss und nicht mehr auf dem Dach. Wir haben jetzt sehr kurze Leitungen, weil die Geräte dort stehen, wo die Kälte hin soll. Und die Folgekosten sind deutlich höher. Natürlich alles unterm Vorbehalt. Ich kann vorschlagen, dass wir das künftig besser auch so eine Alternative prüfen. Das Kältemittel ist ein anerkanntes synthetisches Kältemittel. Es wird auch bis 2035, in jedem Fall hat es die Zulassung. Es ist ein übliches Mittel, aber wir können das sehr gern aufnehmen, auch für künftige Dinge, das auch stärker zu prüfen, solche Alternativen.
9: Dr. Frank Prosowski hatte eine andere Auffassung, was die Folgekosten für die Kaltwasseranlage angeht.
10: Die höheren Folgekosten wage ich mal jetzt ein bisschen zu bezweifeln. Einfach unter dem Aspekt, wie gesagt, dass im Rahmen der Umsetzung der F-Gase-Verordnung dieses Kältemittel in den nächsten Jahren schrittweise immer mehr verknappt wird auf dem Markt. Mein Arbeitskollege im Umweltbundesamt, der sich genau mit diesen Fragestellungen beschäftigt, hat mir gegenüber kundgetan, es ist eigentlich noch völlig unsicher, ob in, sagen wir mal, 10 Jahren überhaupt noch genügend von diesem Kältemittel auf dem Markt ist, um alle Bedürfnisse zu befriedigen. Das würde nach meinem laienhaften Verständnis wahrscheinlich dann zu höheren Kosten für dieses Kältemittel in der Zukunft führen. Also insofern, klar kann man jetzt sagen, die Folgekosten sind höher, aber ich glaube nicht, dass das allzu belastbar ist.
11: Wir sind ja nicht die Einzigen, die eine Klimaanlage haben. Und die Industrie wird sich natürlich auch beteiligen an dem Thema, das möglichst so diese synthetischen Gase auch anders aufzubauen. Insofern würde ich jetzt nicht die Situation dramatisieren. Also wir schieben diese Investition schon sehr lange vor uns her. Und ich erinnere nochmal daran, dass der Arbeitsschutz das Thema ist. Also wir sind auf jeden Fall jetzt dabei, dann auszuschreiben. ich nehme nicht an bei den Lieferfristen, dass es noch in diesem Sommer jetzt dann den Erfolg bringt für die Büro.

0: groß.
1: Danach kam es zur Abstimmung über die Beschlussvorlage. 33 Stadträte stimmten dieser zu, 3 waren dagegen und 7 enthielten sich. Somit wurde der Klimatisierung der Büroräume im Dachgeschoss des Rathausneubaus durch den Einbau einer Multisplit-Klimaanlage zugestimmt. Die Alternativvariante mit Kaltwasseranlage ist damit wahrscheinlich vom Tisch.

0: Herzlich willkommen zur Donnerstagsausgabe der RBB Aktuellnachrichten. Seit dem 3. August werden im Auftrag der Lutherstadt Wittenberg auf dem Kirchplatz die Mülltonnen der Bewohner eingehaust. Mit dieser Maßnahme setzt die Stadtverwaltung einen Antrag der ADB-Fraktion aus dem Jahr 2021 um und errichtet an mehreren Standorten einen Sichtschutz, um die Mülltonnen, die sich in unmittelbarer Nähe zur Stadtkirche St. Marien befinden. Die Gesamtkosten betragen rund 150.000 Euro inklusive Planung und werden vollständig aus dem städtischen Haushalt finanziert. Live-Musik und ein Picknick unter freiem Himmel. Das erwartete die Besucher am vergangenen Samstag im Wittenberger Eunuchpark. Die Lutherstadt Wittenberg Marketing GmbH hatte die Menschen aufgefordert, weiß gekleidet zum Veranstaltungsort zu kommen und so das Picknick in ein weißes Ambiente zu tauchen.
1: Weiß, wohin man blickt. Im Eunuchpark in Wittenberg wurde am vergangenen Samstagabend gepicknickt, beim inzwischen vierten White Picknick. Auf Decken, an weißen gedeckten Tischen und mit selbst mitgebrachten Speisen genießen die Besucher den Sommerabend.
2: Wir hatten vor 5 Jahren, als sozusagen also als ich angefangen habe bei der LWM, die Idee, mal neue Formate zu suchen. Und wir kannten White Dinner von den Großstädten in den Parks und das war uns eine Nummer zu groß und dachten, was können wir machen, versuchen wir es mal mit dem White Picknick. Um dem Gast nicht einen vorgefertigten Tisch anzubieten mit einem 6-Gänge-Menü, sondern eben, ich kann mir mein Essen und Trinken mitbringen. Und die Idee reifte und war, glaube ich, 2021 das erste Mal auf der Schlosswiese. Und das war cool, aber es war halt sehr sonnig. Also brauchten wir Schatten. Und dann haben wir einmal auf das Schloss wieder uns umgedreht und dachten, hier hinter ist der Eunuchpark, probieren wir es da.
1: Der Umzug in den Eunuchpark war deshalb naheliegend. Inzwischen ist das Picknick hier zum festen Termin im Wittenberger Veranstaltungssommer geworden. Ein Jahr musste das Format allerdings aus Kostengründen pausieren. Doch wie kommt das Konzept bei den Gästen an? Wir haben uns auf der Picknickwiese umgehört.
3: Also ich bin, glaube ich, zum dritten Mal dabei. Und hat mir immer sehr gut gefallen, weil es so ein Zusammengehörigkeit, so ein Feeling, so ein Abendsitzen. Schön.
4: Heute zum ersten Mal.
5: Wir lieben die Natur und sind gerne draußen. Deswegen sind wir mit dabei.
6: Das ist eine schöne Idee. Eine schöne Location mitten im Park und mal gucken, wie es wird. Super, wir freuen uns.
7: Wir waren schon mehrmals hier. Das hier in der grünen Oase mit schöner Musik ist doch wunderschön, der Abend.
8: Ja, sein, ja. Ist schön. Man genießt das auch, auch dann so eine, später nachher.
9: Ja, so eine Ruhe, alles so friedlich und trotzdem wird die feiert.
8: Man kommt runter.
9: Ja, das ist eine gute Idee.
8: Wunderschön.
9: Kann immer wieder passieren.
10: Einfach schon alle in Weiß.
9: Atmosphäre,
10: geselliges Beisammensein, war eine prima Musik voriges Jahr. Lassen wir uns mal überraschen, wie es dies Jahr wird.
1: Ob Picknickdecke oder gedeckter Tisch, bei der Platzwahl haben die Besucher ihre ganz eigenen Vorlieben.
11: Wir haben auch Decke gewählt und nicht Tisch gewählt, weil es heißt Picknick.
3: Ja, weil es gemütlicher ist. Und ich eigentlich auch gar nicht so den ganzen Abend so sitzen möchte. Ja. Und vor allen Dingen die Senke ist ja sehr schön, ne? Unter den Erlen hier. Und wir haben ja, da ist der einzige Mammutbaum hier im Park. Ich habe nämlich mal so eine Baumführung mitgemacht und das ist sehr schön hier.
1: Wer möchte, bringt sein eigenes Essen und Getränke mit. Wer es bequemer mag, kann einen Platz am weiß gedeckten Achtertisch reservieren oder einen Picknickkorb für 2 Personen dazu buchen. Im Korb unter anderem Wein, Baguette, Käse, Couscous-Salat und Antipasti. Für 2 Personen kostet er 35 Euro. Die Flanierkarte für die Wiese kostet 5 Euro, ein Platz am gedeckten Tisch 10 Euro.
2: Wir haben den Eunuchpark zur größten Picknickwiese der Stadt erklärt. Ja, er endet nicht hier, wo man uns sehen kann, sondern der Park ist ja viel größer und am Ende wird die Musik auch so laut sein und so schön sein, dass man auch von weiter weg die Musik genießen, hören kann und auch noch Menschen anlocken soll. Was haben wir uns vorgenommen? Also eigentlich ist es ein Platz der Begegnung.
1: Für die passende Musik sorgt die Berliner Band Soul Exception mit Swing, Bossa Nova, Jazz und Pop. Und auch das Outfit gehört zum Abend. Die Besucher erscheinen möglichst komplett in Weiß. Und auch die besondere Atmosphäre kommt bei den Besuchern gut an. Für viele gehört dazu nicht nur das weiße Outfit, sondern vor allem die Musik.
4: Das ganze Flair und auch die Musik nachher, wenn die Swing, das ist so die ältere Musik, das ist richtig toll.
12: Ein bisschen so gemischt, das ist in Ordnung.
4: Ja, das ist so, super. So schön, muss ich sagen. Und das ganze Ambiente ist schön.
12: Und sich mal weiß anzuziehen, ist auch sehr schön. Zumal, wenn man immer so ins Allgemeine schaut, so kommen da alle bloß noch schwarz an. Wer kommt denn heute noch schön und bunt? Oder weiß und bunt, muss man sagen.
1: Für die Veranstalter ist das White Picnic mehr als nur ein Abendessen im Freien. Der Eunike Park soll als Treffpunkt stärker ins Bewusstsein rücken.
2: Wir wollen also Leute zusammenbringen, wir wollen den Sommer ein bisschen Dolce Vita in Wittenberg erleben. Und ich glaube, das Format hat sich bewährt und wir sind alles sicherlich, also 80% Wiederholungstäter, die hierher kommen. Und wenn wir dann noch Glück haben und den einen oder anderen Touristen erwischen, der eigentlich nichts davon wusste und dazu stößt, also der trägt eine Botschaft ins Land, von der wir nur träumen können, glaube ich.
1: Ein Abend also zwischen Picknickdecke und weißgedeckter Tafel, zwischen Jazz und Sommerluft. Und mit einer Idee, die offenbar funktioniert. Menschen bringen ihr eigenes Essen mit und teilen vor allem eins, Zeit miteinander.
0: Eigenen Angaben zufolge befuhr ein 23-jähriger Radfahrer am 10. August um 15.30 Uhr in Wittenberg die Paul-Gerhardt-Straße aus Richtung Kreisverkehr kommend in Richtung Krankenhaus, als auf Höhe des Edeka-Marktes ein PKW anhielt. Aus diesem sei eine unbekannte männliche Person ausgestiegen und habe den 23-Jährigen vom Fahrrad gestoßen. Anschließend habe er den jungen Mann mehrfach mit dem beschuhten Fuß getreten, bevor er fluchtartig mit dem PKW die Örtlichkeit verlassen habe. Der Geschädigte erlitt dadurch mehrere Schürfwunden und gab an, sich gleich selbstständig zur medizinischen Behandlung ins Krankenhaus zu begeben. Der unbekannte Täter wird wie folgt beschrieben. Er ist ca. 1,80 m bis 1,90 m groß und schlank, südeuropäischer Phänotyp. Er hatte schulterlange, rote, lockige Haare. Bekleidet war er mit einem schwarzen Nike-Pullover und einer hellblauen Jeans. Zeugen, die Hinweise zum Tatgeschehen, Fahrzeug und oder zur Identität des Täters geben können, werden gebeten, sich im Polizeirevier Wittenberg

0: Oberliga Süd stand auf dem Programm. Zum Saisonstartschuss begleiteten wir die Partie zwischen der SG Union Sandersdorf und dem VfB 1921 Krieschau, welcher am 9. August ausgetragen wurde. Wir starten pünktlich in das Geschehen hinein mit insgesamt 152 Zuschauern hier im Stadion am Sport- und Freizeitzentrum. In den ersten Minuten fallen noch keine so großen Chancen für beide Teams. Doch eins wird schnell klar, die SGU spielt sehr körperlich. Das Resultat daraus sind Freistöße für Krieschau, aber auch die ein oder andere gelbe Karte. Hier in der 13. Spielminute gibt es erstmal eine für Lenz. In der 24. Spielminute dann die erste Großchance für die SGU. Aus einem Einwurf heraus wird der Ball erstmal durchgereicht. Nach 4 Stationen landet er vor Lenz. Schöner Schuss, aber der Ball geht gerade so über die Latte. In der 31. Spielminute wird Sandersdorf wieder gefährlich. Doch die Sicht erzählt uns diesmal der Torschütze.
1: Also erstmal grundsätzlich, wenn die Stürmer nicht treffen, dann muss es halt irgendjemand anderes machen. Nein, Spaß beiseite, war ein super Ball von Dennis in die Tiefe, rechts raus auf Marvin. Der hört zum Glück die Rufe, dass er 90 Grad spielen soll. Spielt dann, da nimmt erst Marius mir tatsächlich weg. Da dachte ich, er geht schon rein, bekommt dann den Abpraller und dann auch mal das gehört, was unsere Trainer uns sagen. Auch mal den Ball nochmal annehmen und dann erst abschließen, das habe ich gemacht und dann, so viele Tore schieße ich nicht, von daher hat es mich natürlich auch sehr gefreut.
0: Die Freude für das Tor ist natürlich groß. Doch der Fokus von Schnabel bleibt jedoch weiterhin bei seinem Team und dem Ziel des Sieges. Sandersdorf bleibt hartnäckig am Ball. Jedoch fallen in der ersten keine Tore mehr. Die zweite läuft jedoch wesentlich besser für Sandersdorf. Hier kommt es zu mehreren guten Chancen für die Jungs in Weiß. Doch vorerst scheint dies nicht für einen weiteren Abschluss zu reichen. In der 73. Spielminute geht ein Pass von Krieschau nicht an sein eigentliches Ziel. Sandersdorf schaltet schnell in einen Konter um. Wonneberger und Farkas gehen zu zweit durch. Und Farkas erweitert den Stand auf 2:0. Gut exekutiert. Jedoch bleibt die Action im Stadion nicht weg. Denn sofort nach dem Anpfiff spielt sich der Ball durch 4 Pässe in die Füße von Seibt. Und der holt einfach mal schnell das erste Tor für Krieschau. Das Spiel wird also nochmal spannend. Aber schon zur 87. wird es entschieden. Hier kommt nach leichten Pendeln der Ball bei Brunner an. Da kommt die Vorlage und Farkas schaltet um und lässt das 3:1 auf der Tabelle erscheinen. Das war auch schon die letzte große Aktion der Partie. Und wir gehen nun in die Spieleinschätzung seitens Kapitän der SG Union Sandersdorf, Schnabel, und dem Trainer des VfB 1921 Krieschau, Robert Koch.
1: Wir waren von Anfang an griffig und gleich im Spiel drin. Wir wussten, welche Aufgabe hier heute auf uns wartet. Und die haben wir angenommen. Trotz der Witterungsbedingungen kann ich nur ein Kompliment aussprechen an das gesamte Team. Sowohl die, die gestartet sind, als auch die, die reingekommen sind. Man hat keinen Unterschied gesehen und so soll es sein. Und es ist einfach die harte Arbeit der letzten Wochen und auch ein Stück das Selbstvertrauen, was wir uns schon in der vergangenen Saison erarbeitet haben. Klingt nur bei 3:1 irgendwie ein bisschen komisch, aber wenn wir natürlich das so weiter behalten, 9 Chancen und dann immer 3 Tore schießen, ist das auch okay. Aber wir wissen auch, dass wir uns da verbessern müssen. Das war auch das Problem in der vergangenen Saison, dass wir oftmals zu viele Chancen oder Großchancen brauchen für Tore. Aber das ist ja auch das Gute, dass wir auch noch Dinge haben, wo wir dran arbeiten können. Die Saison ist lang.
2: Natürlich, also wir wollten schon selber das Spiel heute gewinnen. Das ist ja normal, gerade zum Auftakt in der Saison. Aber ich glaube, dass wir in der ersten Halbzeit schon gewisse Dominanz erzielen konnten, ohne wirklich so eine hundertprozentige Torschance rauszuspielen. Wir hatten Abschlüsse, wir hatten Standards, war okay. Problem war dann einfach, wie wir nach der Halbzeit ins Spiel gegangen sind. Ja, die zweite Halbzeit, vor allen Dingen die ersten 20, 25 Minuten, hat dann zumindest, was defensives Zweikampfverhalten anbetrifft, was halt gebraucht wurde auch im Spiel, war nicht vorhanden. Sandersdorf hätte dort schon viel eher einen Sack zumachen müssen. Kurioserweise entsteht dann nach dem 2:0 direkt im Gegenzug ein 2:1 und dann wird es natürlich noch mal hinten raus interessant und spannend, aber am Ende ist absolut verdienter Sieg für Sandersdorf.
0: Für die SG Union Sandersdorf geht es am 14. August auswärts weiter, und zwar gegen den SSC Weißenfels. Die Jungs aus Krieschau müssen sich bei einem

0: Heimspiel gegen den ZFC Meuselwitz beweisen. Und das am 16. August.
1: Sie wird blau und im Salzlandkreis gebaut. Für den Brückenschlag über die Saale zwischen Großrosenburg und Turnitz erhielt erst im Juli die Bietergemeinschaft von Arlt Bauunternehmen und ZSB Zwickauer Sonderstahlbau den öffentlichen Bauauftrag aus der Kreisverwaltung. Der Salzlandkreis investiert knapp 7 Millionen Euro für das Brückenbauprojekt mit zusätzlich E-Bike-Ladestationen, 5 Millionen Euro davon gefördert vom Bund aus dem nationalen Klimaschutzprogramm. Made in Salzlandkreis, mehr als bei diesem großen Infrastrukturprojekt geht nicht, sagt Landrat Markus Bauer. Von der Idee und Entwicklung bis zum Bau und zur Umsetzung. Das zeigt, bis Berlin unsere Leistungskraft und ein regionales Label, auf das wir zu Recht stolz sein können, das wir aber auch gemeinsam in der Region weiterentwickeln wollen. Das sagte der Landrat. Vor wenigen Tagen stattete er der hiesigen Stahlbaufirma auf Einladung von Betriebsleiter Sebastian Henning einen persönlichen Besuch ab. Na, da sind doch mal gute Nachrichten. Und damit sind wir auch am Ende unserer Donnerstagsausgabe der RBB Aktuellmeldungen. Schauen uns jetzt noch das Wetter an und im Anschluss daran gern noch die Meldungen aus Dessau-Roßlau und der Region. Am Freitag um 18 Uhr melden wir uns dann aus der Aktuell-Redaktion wieder. Bis dahin, machen Sie es gut und auf Wiedersehen.
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5: Ab dem Freitag knacken wir wieder die 30-Grad-Marke. Maximal 33 Grad sind zu erwarten. Der Himmel bleibt klar und Regen bleibt uns auch vorerst fern. Mehr als eine leichte Brise aus dem Südosten gibt es nicht zur Abkühlung. Am Samstag wird es jedoch einen Grad wärmer. Doch zum Sonntag gibt es dann endlich die wohlverdiente Abkühlung in Form eines Gewitters.
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7: Die Vorbereitungen für die 11. Benefizausfahrt des Vereins Biker zeigen Herz für Kinder laufen auf Hochtouren. Beim Pressegespräch am 7. August informierten die Organisatoren Karl-Heinz Richter und Ingo Ondrej über die bevorstehende Veranstaltung, die am Sonntag, den 13. September, erneut am Hugo-Junkers-Flugplatz in Dessau startet. Auch die Stadtwerke Dessau

0: unterstützen die Benefizaktion bereits im 10. Jahr und stellen den Hugo Junkers Flugplatz erneut kostenfrei als Veranstaltungsort zur Verfügung. Im Mittelpunkt der Aktion steht der gute Zweck. Die gesammelten Spenden kommen in diesem Jahr 3 Projekten in der Region zugute.
1: In diesem Jahr, bei dieser 11. Ausfahrt, werden die Spenden für 3 Projekte gesammelt. Einmal fürs Kinderheim Wolkenfrei, einmal für die Grundschule Mainzdorf und einmal für die China Sonnenköpfchen. In der Grundschule Mainzdorf wollen wir Pausenelemente auf dem Schulhof schaffen, die Schatten bieten und auch den Kindern mal die Möglichkeit, dort sich zu setzen und so weiter bieten. Im Kinderheim Wolkenfrei wollen wir den Sportlerraum, den wir im vorigen Jahr baulich saniert haben lassen, jetzt mit Sportgeräten und so weiter, Equipment ausgestatten und dann gleichzeitig noch einen Bastelraum für die Kinder organisieren und finanzieren, wo sie mal ein Fahrrad reparieren können und so weiter. Und die Kita Sonnenköpfchen, dort wollen wir Schlafmatratzen kaufen und Sitzgarnituren und Sitzecken für autistische Kinder.
0: In den vergangenen Jahren hat der Verein mit Spenden zahlreiche Einrichtungen und Projekte in der Region unterstützt. Darunter die Kinder- und Jugendklinik Dessau, den ambulanten Kinder- und Jugendhospizdienst Lila Wolke und die Regenbogenschule. Im vergangenen Jahr gingen 733 Motorradfahrer an den Start und sammelten während der Benefizausfahrt 10.850 Euro. Doch wie entscheidet der Verein eigentlich, welche Projekte von den Spenden profitieren?
1: Das entscheiden wir im Ende dieses Jahres, was im nächsten Jahr passiert. Vieles kommt durch Zufall zustande. Manchmal war es auch lustig, voriges Jahr im Weihnachten haben wir Briefe vom Weihnachtsmann bekommen, wo zum Beispiel die Kita Sonnenköpfchen uns gebeten hat, ihnen zu helfen. Also auch auf solche Art erhalten wir Informationen und dann wird im Verein entschieden, welche Projekte wir nehmen. Die hat sich eigentlich relativ positiv entwickelt. Die erste war im April 2016. Da war Schneetreiben und trotzdem kamen über 450 Motorräder. Und das hat uns Mut gegeben und hat gesagt, das machen wir weiter. Und es hat sich eben dahingehend entwickelt, dass wir einen festen Kreis haben, der immer kommt und gerne kommt und kann hier eben spenden für einen guten Zweck, 10 Euro Startspende für einen guten Zweck für die Kinder. Und das machen viele, viele gerne und kommen auch gerne hierher.
0: Am 13. September öffnet der Hugo Junkers Flugplatz bereits um 8 Uhr seine Tore. Ab 10 Uhr starten die Motorradgruppen in mehreren Etappen. Neben der Ausfahrt können die Besucher zahlreiche Motorräder, darunter auch historische Maschinen, aus nächster Nähe erleben. Auch Nicht-Motorradfahrer sind herzlich willkommen und können die Benefizaktion mit einer Spende unterstützen. Zum Abschluss haben die Teilnehmer die Möglichkeit, gemeinsam zum Kinderheim Wolkenfrei zu fahren und den Tag dort zusammen ausklingen zu lassen.
1: Ja, man kann kommen im Prinzip hier. Jeder kann kommen, auch mit Kindern und so weiter. Hier ist Catering vorhanden und 600 bis 700 Motorräder zu besichtigen, das macht bestimmt auch Spaß.
0: Wenn das Wetter mitspielt, hoffen die Organisatoren auf eine große Resonanz. Mit mehr als 500 Besuchern rechnet Karl-Heinz Richter am Veranstaltungstag. Gemeinsam mit den Motorradfahrern soll erneut ein Zeichen für den guten Zweck und die Unterstützung von Kindern in der Region gesetzt werden.
2: Auch dieser Sommer hat es wieder gezeigt. Es kann sehr warm werden in Dessau-Roßlau. Höchstwerte von bis zu 40 Grad sorgten für viele Schweißtropfen und Unmut unter der Bevölkerung. In den Büroräumen im Dachgeschoss des Rathausneubaus bekommen die Mitarbeiter die Hitze ebenfalls deutlich zu spüren. Bei intensiver Sonneneinstrahlung heizen sich die Räume auf über 30 Grad auf, was über der maximal zulässigen Raumlufttemperatur gemäß der Verordnung über Arbeitsstätten liegt. Ein Auskühlen der Räume durch Lüften in der Nacht ist nicht möglich. In der Stadtratssitzung vom 1. Juli wurde nun über eine Lösung für das Hitzeproblem im Rathausneubau abgestimmt. Die drei Bürokomplexe im fünften Obergeschoss sollen klimatisiert werden. Jeder Bürokomplex soll dafür eine eigene Multi-Split-Klimaanlage erhalten. Für die Maßnahme wird voraussichtlich mit Kosten in Höhe von 350.000 Euro gerechnet. Dr. Frank Prosowski von der Fraktion Freies Bürgerforum hatte noch eine andere Idee, wie man die Büros klimatisieren kann.
3: Im Bauausschuss hatte ich bei diesem Punkt darum gebeten, als Alternative zu den vorgesehenen Multisplit-Klimaanlagen die Installation eines Kaltwassersatzes zu prüfen. Mein Anliegen oder mein Grund dafür war oder ist, dass die jetzt vorgesehenen Multisplit-Klimaanlagen mit einem doch sehr klimaschädlichen Kältemittel betrieben werden, welches auch im Zusammenhang mit der europäischen F-Gase-Verordnung in den nächsten Jahren auf dem Markt verknappt werden wird und in einigen Jahren dann zumindest für Neuanlagen auch verboten werden wird, aus guten Gründen. Und so eine Kaltwasseranlage, die gibt es heutzutage mit einem klimaneutralen Kältemittel, nämlich mit Propan. Entscheidende Info für mich bei dem, was heute an Infos gekommen ist, ist im Grunde, dass Schlussfolgerung, die ich zumindest daraus lese, dass so ein Kaltwassersatz technisch durchaus möglich sei, wenn auch mit größerem Aufwand und dass eine neue Planung erforderlich sei, wenn es denn dazu kommen sollte.
2: Jacqueline Lode, Beigeordnete für Bauen und Stadtgrün, äußerte sich zur alternativen Klimatisierungsvariante.
4: Hauptpunkt ist, dass die Kosten deutlich höher sind, sowohl die in der Installation als auch die Folgekosten. Und wir haben jetzt das wirklich nur sehr kurzfristig machen können. Aber die Aussage ist eigentlich sehr eindeutig. Die Folgekosten würden also pro Jahr liegen jetzt bei 7.400 Euro und würden dann bei 13.000 Euro liegen. Also schon ein deutlicher Aufwuchs. Das ist nicht mehr marginal. Also ich bin weder dafür, kann nicht jetzt empfehlen, dass wir noch mehr Kosten ausgeben. Wir müssten eine vollkommen neue Planung machen. Das sind verlorene Planungskosten. Wir haben höhere Baukosten. Wir wissen auch nicht genau, was auf uns zukommt, weil eventuell das Gerät unten stehen muss und nicht mehr auf dem Dach. Wir haben jetzt sehr kurze Leitungen, weil die Geräte dort stehen, wo die Kälte hin soll. Und die Folgekosten sind deutlich höher. Natürlich alles unter dem Vorbehalt. Ich kann vorschlagen, dass wir das künftig besser auch so eine Alternative prüfen. Das Kältemittel ist ein anerkanntes synthetisches Kältemittel. Es wird auch bis 2035, in jedem Fall hat es die Zulassung. Es ist ein übliches Mittel, aber wir können das sehr gern aufnehmen, auch für künftige Dinge, das auch stärker zu prüfen, solche Alternativen.
2: Dr. Frank Prosowski hatte eine andere Auffassung, was die Folgekosten für die Kaltwasseranlage angeht.
3: Die höheren Folgekosten wage ich mal jetzt ein bisschen zu bezweifeln. Einfach unter dem Aspekt, wie gesagt, dass im Rahmen der Umsetzung der F-Gase-Verordnung dieses Kältemittel in den nächsten Jahren schrittweise immer mehr verknappt wird auf dem Markt. Arbeitskollege im Umweltbundesamt, der sich genau mit diesen Fragestellungen beschäftigt, hat mir gegenüber kundgetan, es ist eigentlich noch völlig unsicher, ob in, sagen wir mal, 10 Jahren überhaupt noch genügend von diesem Kältemittel auf dem Markt ist, um alle Bedürfnisse zu befriedigen. Das würde nach meinem laienhaften Verständnis wahrscheinlich dann zu höheren Kosten für dieses Kältemittel in der Zukunft führen. Also insofern, klar kann man jetzt sagen, die Folgekosten sind höher, aber ich glaube nicht, dass das allzu belastbar ist.
4: Wir sind ja nicht die Einzigen, die eine Klimaanlage haben. Und die Industrie wird sich natürlich auch beteiligen an dem Thema, das möglichst so diese synthetischen Gase auch anders aufzubauen. Insofern würde ich jetzt nicht die Situation dramatisieren. Also wir schieben diese Investition schon sehr lange vor uns her. Und ich erinnere nochmal daran, dass der Arbeitsschutz das Thema ist. Also wir sind auf jeden Fall jetzt dabei, dann auszuschreiben. Ich nehme nicht an bei den Lieferfristen, dass es noch in diesem Sommer jetzt dann den Erfolg bringt für die Büros.
2: Danach kam es zur Abstimmung über die Beschlussvorlage. 33 Stadträte stimmten dieser zu. 3 waren dagegen und 7 enthielten sich. Somit wurde der Klimatisierung der Büroräume im Dachgeschoss des Rathausneubaus durch den Einbau einer Multisplit-Klimaanlage zugestimmt. Die Alternativvariante mit Kaltwasseranlage ist damit wahrscheinlich vom Tisch.

0: Herzlich willkommen zur Donnerstagsausgabe der RBB Aktuellnachrichten. Seit dem 3. August werden im Auftrag der Lutherstadt Wittenberg auf dem Kirchplatz die Mülltonnen der Bewohner eingehaust. Mit dieser Maßnahme setzt die Stadtverwaltung einen Antrag der ADB-Fraktion aus dem Jahr 2021 um und errichtet an mehreren Standorten einen Sichtschutz, um die Mülltonnen, die sich in unmittelbarer Nähe zur Stadtkirche St. Marien befinden. Die Gesamtkosten betragen rund 150.000 Euro inklusive Planung und werden vollständig aus dem städtischen Haushalt finanziert. Live-Musik und ein Picknick unter freiem Himmel. Das erwartete die Besucher am vergangenen Samstag im Wittenberger Eunuchpark. Die Lutherstadt Wittenberg Marketing GmbH hatte die Menschen aufgefordert, weiß gekleidet zum Veranstaltungsort zu kommen und so das Picknick in ein weißes Ambiente zu tauchen.
1: Weiß, wohin man blickt. Im Eunuchpark in Wittenberg wurde am vergangenen Samstagabend gepicknickt, beim inzwischen vierten White Picnic. Auf Decken, an weißen gedeckten Tischen und mit selbst mitgebrachten Speisen genießen die Besucher den Sommerabend.
2: Wir hatten vor 5 Jahren, als sozusagen also als ich angefangen habe bei der LWM, die Idee, mal neue Formate zu suchen. Und wir kannten White Dinner von den Großstädten in den Parks und das war uns eine Nummer zu groß und dachten, was können wir machen, versuchen wir es mal mit dem White Picnic. Um dem Gast nicht einen vorgefertigten Tisch anzubieten mit einem 6-Gänge-Menü, sondern eben, ich kann mir mein Essen und Trinken mitbringen. Und die Idee reifte und war, glaube ich, 2021 das erste Mal auf der Schlosswiese. Und das war cool, aber es war halt sehr sonnig. Also brauchten wir Schatten. Und dann haben wir einmal auf das Schloss wieder uns umgedreht und dachten, hier hinter ist der Eunuchpark, probieren wir es da.
1: Der Umzug in den Eunuchpark war deshalb naheliegend. Inzwischen ist das Picknick hier zum festen Termin im Wittenberger Veranstaltungssommer geworden. Ein Jahr musste das Format allerdings aus Kostengründen pausieren. Doch wie kommt das Konzept bei den Gästen an? Wir haben uns auf der Picknickwiese umgehört.
3: Also ich bin, glaube ich, zum 3. Mal dabei und hat mir immer sehr gut gefallen, weil das ist so ein Zusammengehörigkeit, so ein Feeling, so ein Abendsitzen, schön.
4: Heute zum ersten Mal.
5: Wir lieben die Natur und sind gerne draußen, deswegen sind wir mit dabei.
6: Das ist eine schöne Idee, eine schöne Location mitten im Park und mal gucken, wie es wird. Super, wir freuen uns.
7: Wir waren schon mehrmals hier. Das hier in der grünen Oase mit schöner Musik ist doch wunderschön, der Abend.
8: Ja. Ist schön. Man genießt das auch, auch dann so später nachher.
9: Ja, so eine Ruhe, alles so friedlich und trotzdem wird gefeiert.
8: Runter.
9: Ja, ist eine gute Idee.
8: Wunderschön. Kann immer wieder passieren.
10: Einfach schon alle in weiß.
11: Atmosphäre.
10: Atmosphäre.

0: Völliges Beisammensein, war eine prima Musik voriges Jahr. Lassen wir uns mal überraschen, wie es dieses Jahr wird.
1: Ob Picknickdecke oder gedeckter Tisch, bei der Platzwahl haben die Besucher ihre ganz eigenen Vorlieben.
2: Wir haben auch Decke gewählt und nicht Tisch gewählt, weil es heißt Picknick.
3: Ja, weil es gemütlicher ist. Und ich eigentlich auch gar nicht so den ganzen Abend so sitzen möchte. Ja. Und vor allen Dingen die Senke ist ja sehr schön, ne? Unter den Erlen hier. Und wir haben ja, da ist der einzige Mammutbaum hier im Park. Ich habe nämlich mal so eine Baumführung mitgemacht und das ist sehr schön. Ja.
1: Wer möchte, bringt sein eigenes Essen und Getränke mit. Wer es bequemer mag, kann einen Platz am weißgedeckten Achtertisch reservieren oder einen Picknickkorb für zwei Personen dazu buchen. Im Korb unter anderem Wein, Baguette, Käse, Couscous-Salat und Antipasti. Für zwei Personen kostet er 35 Euro. Die Flanierkarte für die Wiese kostet 5 Euro, ein Platz am gedeckten Tisch 10 Euro.
4: Wir haben den Önike-Park zur größten Picknickwiese der Stadt erklärt. Ja, er endet nicht hier, wo man uns sehen kann, sondern der Park ist ja viel größer und am Ende wird die Musik auch so laut sein und so schön sein, dass man auch von weiter weg die Musik genießen, hören kann und auch noch Menschen anlocken soll. Was haben wir uns vorgenommen? Also eigentlich ist es ein Platz der Begegnung.
1: Für die passende Musik sorgt die Berliner Band Soul Exception mit Swing, Bossa Nova, Jazz und Pop. Und auch das Outfit gehört zum Abend. Die Besucher erscheinen möglichst komplett in Weiß. Und auch die besondere Atmosphäre kommt bei den Besuchern gut an. Für viele gehört dazu nicht nur das weiße Outfit, sondern vor allem die Musik.
5: Das ganze Flair und auch die Musik nachher, wenn die Swing, das ist so die ältere Musik, das ist richtig toll.
6: Ein bisschen so gemischt, das ist in Ordnung.
5: Ja, das ist so, super. So schön, muss ich sagen. Und das ganze Ambiente ist schön.
6: Und sich mal weiß anzuziehen, ist auch sehr schön. Zumal, wenn man immer so ins Allgemeine schaut, so kommen da alle bloß noch schwarz an. Wer kommt denn heute noch schön und bunt? Oder weiß und bunt, muss man sagen.
1: Für die Veranstalter ist das White Picnic mehr als nur ein Abendessen im Freien. Der Önike Park soll als Treffpunkt stärker ins Bewusstsein rücken.
4: Wir wollen also Leute zusammenbringen, wir wollen den Sommer ein bisschen Dolce Vita in Wittenberg erleben. Und ich glaube, das Format hat sich bewährt und wir sind alles sicherlich, also 80% Wiederholungstäter, die hierher kommen. Und wenn wir dann noch Glück haben und den einen oder anderen Touristen erwischen, der eigentlich nichts davon wusste und dazu stößt, also der trägt eine Botschaft ins Land, von der wir nur träumen können, glaube ich.
1: Ein Abend also zwischen Picknickdecke und weißgedeckter Tafel, zwischen Jazz und Sommerluft. Und mit einer Idee, die offenbar funktioniert. Menschen bringen ihr eigenes Essen mit und teilen vor allem eins: Zeit miteinander.
7: Eigenen Angaben zufolge befuhr ein 23-jähriger Radfahrer am 10. August um 15.30 Uhr in Wittenberg die Paul-Gerhardt-Straße aus Richtung Kreisverkehr kommend in Richtung Krankenhaus, als auf Höhe des Edeka-Marktes ein PKW anhielt. Aus diesem sei eine unbekannte männliche Person ausgestiegen und habe den 23-Jährigen vom Fahrrad gestoßen. Anschließend habe er den jungen Mann mehrfach mit dem beschuhten Fuß getreten, bevor er fluchtartig mit dem PKW die Örtlichkeit verlassen habe. Der Geschädigte erlitt dadurch mehrere Schürfwunden und gab an, sich gleich selbstständig zur medizinischen Behandlung ins Krankenhaus zu begeben. Der unbekannte Täter wird wie folgt beschrieben. Er ist ca. 1,80 m bis 1,90 m groß und schlank, südeuropäischer Phänotyp. Er hatte schulterlange, rote, lockige Haare. Bekleidet war er mit einem schwarzen Nike-Pullover und einer hellblauen Jeans. Zeugen, die Hinweise zum Tatgeschehen, Fahrzeug und oder zur Identität des Täters geben können, werden gebeten, sich im Polizeirevier Wittenberg unter 03 491 4690 oder per E-Mail zu melden. Der Startpfiff wurde gegeben. Die NOFV Oberliga Süd hat begonnen. Zum Auftakt der Saison 2026/27 waren wir beim ersten Spiel der SG Union Sandersdorf dabei. Und die empfing auf heimischen Rasen den VfB 1921 Krieschow. Sandersdorf hat sich in der Spielpause mit gleich vier jungen Talenten verstärkt. Ob diese auch zum Zuge kamen, schauen wir mal.
8: Es ist endlich soweit. Der Startschuss der NOFV Oberliga Süd stand auf dem Programm. Zum Saisonstartschuss begleiteten wir die Partie zwischen der SG Union Sandersdorf und dem VfB 1921 Krieschau, welcher am 9. August ausgetragen wurde. Wir starten pünktlich in das Geschehen hinein mit insgesamt 152 Zuschauern hier im Stadion am Sport- und Freizeitzentrum. In den ersten Minuten fallen noch keine so großen Chancen für beide Teams. Doch eins wird schnell klar, die SGU spielt sehr körperlich. Das Resultat daraus sind Freistöße für Krieschau, aber auch die ein oder andere gelbe Karte. Hier in der 13. Spielminute gibt's erstmal eine für Lenz. In der 24. Spielminute dann die erste Großchance für die SGU. Aus einem Einwurf heraus wird der Ball erstmal durchgereicht. Nach vier Stationen landet er vor Lenz. Schöner Schuss, aber der Ball geht gerade so über die Latte. In der 31. Spielminute wird Sandersdorf wieder gefährlich. Doch die Sicht erzählt uns diesmal der Torschütze.
9: Also erstmal grundsätzlich, wenn die Stürmer nicht treffen, dann muss es halt irgendjemand anders machen. Nein, Spaß beiseite, war ein super Ball von Dennis in die Tiefe, rechts raus auf Marvin. Der hört zum Glück die Rufe, dass er 90 Grad spielen soll. Spielt dann, da nimmt erst Marius mir tatsächlich weg. Da dachte ich, er geht schon rein, bekommt dann den Abpraller und dann ja, auch mal das gehört, was unsere Trainer uns sagen, auch mal den Ball nochmal annehmen und dann erst abschließen. Das habe ich gemacht und dann, ja, so viele Tore schieße ich nicht, von daher hat sich natürlich auch sehr gefreut.
8: Die Freude für das Tor ist natürlich groß, doch der Fokus von Schnabel bleibt jedoch weiterhin bei seinem Team und dem Ziel des Sieges. Sandersdorf bleibt hartnäckig am Ball, jedoch fallen in der ersten keine Tore mehr. Die zweite läuft jedoch wesentlich besser für Sandersdorf. Hier kommt es zu mehreren guten Chancen für die Jungs in Weiß. Doch vorerst scheint dies nicht für einen weiteren Abschluss zu reichen. In der 73. Spielminute geht ein Pass von Krieschau nicht an sein eigentliches Ziel. Sandersdorf schaltet schnell in einen Konter um. Wonneberger und Farkas gehen zu zweit durch. Und Farkas erweitert den Stand auf 2:0. Gut exekutiert. Jedoch bleibt die Action im Stadion nicht weg. Denn sofort nach dem Anpfiff spielt sich der Ball durch vier Pässe in die Füße von Seibt. Und der holt einfach mal schnell das erste Tor für Krieschau. Das Spiel wird also nochmal spannend. Aber schon zur 87. wird es entschieden. Hier kommt nach leichten Pendeln der Ball bei Brunner an. Da kommt die Vorlage und Farkas schaltet um und lässt das 3:1 auf der Tabelle erscheinen. Das war auch schon die letzte große Aktion der Partie. Und wir gehen nun in die Spieleinschätzung seitens Kapitän der SG Union Sandersdorf, Schnabel, und dem Trainer des VfB 1921 Krieschau, Robert Koch.
9: Wir waren von Anfang an griffig und gleich im Spiel drin. Wir wussten, welche Aufgabe hier heute auf uns wartet. Und die haben wir angenommen. Trotz der Witterungsbedingungen kann ich nur ein Kompliment aussprechen an das gesamte Team. Sowohl die, die gestartet sind, als auch die, die reingekommen sind. Man hat keinen Unterschied gesehen und so soll es sein. Und ja, es ist einfach die harte Arbeit der letzten Wochen und auch ein Stück das Selbstvertrauen, was wir uns schon in der vergangenen Saison erarbeitet haben. Klingt nur bei 3:1 irgendwie ein bisschen komisch. Aber wenn wir natürlich das so weiterbehalten, 9 Chancen und dann immer 3 Tore schießen, ist das auch okay. Aber wir wissen auch, dass wir uns da verbessern müssen. Das war auch das Problem in der vergangenen Saison, dass wir oftmals zu viele Chancen oder Großchancen brauchen für Tore. Aber das ist ja auch das Gute, dass wir auch noch Dinge haben, wo wir dran arbeiten können. Die Saison ist lang.
10: Natürlich, also wir wollten schon selber das Spiel heute gewinnen. Das ist ja normal, gerade zum Auftakt in der Saison. Aber ich glaube, dass wir in der ersten Halbzeit schon gewisse Dominanz erzielen konnten, ohne wirklich so eine hundertprozentige Torschance rauszuspielen. Wir hatten Abschlüsse, wir hatten Standards, war okay. Problem war dann einfach, wie wir nach der Halbzeit ins Spiel gegangen sind. Ja, die zweite Halbzeit, vor allen Dingen die ersten 20, 25 Minuten, hat dann zumindest, was defensives Zweikampfverhalten anbetrifft, was halt gebraucht wird auch im Spiel, war nicht vorhanden. Sandersdorf hätte dort schon viel eher einen Sack zumachen müssen. Kurioserweise entsteht dann nach dem 2:0 direkt im Gegenzug ein 2:1 und dann wird es natürlich noch mal hinten raus interessant und spannend, aber am Ende ist absolut verdienter Sieg für Sandersdorf.
8: Für die SG Union Sandersdorf geht es am 14. August auswärts weiter, und zwar gegen den SSC Weißenfels. Die Jungs aus Kriegschau müssen sich bei einem Heimspiel gegen den ZFC Meuselwitz beweisen. Und das am 16. August.
7: Sie wird blau und im Salzlandkreis gebaut. Für den Brückenschlag über die Saale zwischen Groß-Rosenburg und Turnitz erhielt erst im Juli die Bietergemeinschaft von Arlt Bauunternehmen und ZSB Zwickauer Sonderstahlbau den öffentlichen Bauauftrag aus der Kreisverwaltung. Der Salzlandkreis investiert knapp 7 Millionen Euro für das Brückenbauprojekt mit zusätzlich E-Bike-Ladestationen, 5 Millionen Euro davon gefördert vom Bund aus dem nationalen Klimaschutzprogramm. Made in Salzlandkreis, mehr als bei diesem großen Infrastrukturprojekt geht nicht, sagt Landrat Markus Bauer. Von der Idee und Entwicklung bis zum Bau und zur Umsetzung. Das zeigt, bis Berlin unsere Leistungskraft und ein regionales Label, auf das wir zu Recht stolz sein können, das wir aber auch gemeinsam in der Region weiterentwickeln wollen. Das sagte der Landrat. Vor wenigen Tagen startete er der hiesigen Stahlbaufirma auf Einladung von Betriebsleiter Sebastian Henning einen persönlichen Besuch ab. Na, da sind doch mal gute Nachrichten. Und damit sind wir auch am Ende unserer Donnerstagsausgabe der RBB Aktuellen Meldungen. Schauen uns jetzt noch das Wetter an und im Anschluss daran gern noch die Meldungen aus Dessau-Roßlau und der Region. Am Freitag um 18 Uhr melden wir uns dann aus der Aktuell-Redaktion wieder. Bis dahin, machen Sie es gut und auf Wiedersehen.
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8: Ab dem Freitag knacken wir wieder die 30 Grad Marke. Maximal 33 Grad sind zu erwarten. Der Himmel bleibt klar und Regen bleibt uns auch vorerst fern. Mehr als eine leichte Brise aus dem Südosten gibt es nicht zur Abkühlung. Am Samstag wird es jedoch einen Grad wärmer. Doch zum Sonntag gibt es dann endlich die wohlverdiente Abkühlung in Form eines Gewitters.
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15: Die Vorbereitungen für die 11. Benefizausfahrt des Vereins Biker zeigen Herz für Kinder laufen auf Hochtouren. Beim Pressegespräch am 7. August informierten die Organisatoren Karl-Heinz Richter und Ingo Ondrej über die bevorstehende Veranstaltung, die am Sonntag, den 13. September, erneut am Hugo-Junkers-Flugplatz in Dessau startet. Auch die Stadtwerke Dessau unterstützen die Benefizaktion bereits im 10. Jahr und stellen den Hugo-Junkers-Flugplatz erneut kostenfrei als Veranstaltungsort zur Verfügung. Im Mittelpunkt der Aktion steht der gute Zweck. Die gesammelten Spenden kommen in diesem Jahr 3 Projekten in der Region zugute.
16: In diesem Jahr, bei dieser 11. Ausfahrt, werden die Spenden für 3 Projekte gesammelt. Einmal fürs Kinderheim Wolkenfrei, einmal für die Grundschule Mainzdorf und einmal für die China Sonnenköpfchen. In der Grundschule Mainzdorf wollen wir Pausenelemente auf dem Schulhof schaffen, die Schatten bieten und auch den Kindern mal die Möglichkeit, dort sich zu setzen und so weiter bieten. Im Kinderheim Wolkenfrei wollen wir den Sportlerraum, den wir im vorigen Jahr baulich saniert haben lassen, jetzt mit Sportgeräten und so weiter, Equipment ausgestatten und dann gleichzeitig noch einen Bastelraum für die Kinder organisieren und finanzieren, wo sie mal ein Fahrrad reparieren können und so weiter. Und die Kita Sonnenköpfchen, dort wollen wir Schlafmatratzen kaufen und Sitzgarnituren und Sitzecken für autistische Kinder.
15: In den vergangenen Jahren hat der Verein mit Spenden zahlreiche Einrichtungen und Projekte in der Region unterstützt. Darunter die Kinder- und Jugendklinik Dessau, den ambulanten Kinder- und Jugendhospizdienst Lila Wolke und die Regenbogenschule. Im vergangenen Jahr gingen 733 Motorradfahrer an den Start und sammelten während der Benefizausfahrt 10.850 Euro. Doch wie entscheidet der Verein eigentlich, welche Projekte von den Spenden profitieren?
16: Das entscheiden wir im Ende dieses Jahres, was im nächsten Jahr passiert. Vieles kommt durch Zufall zustande. Manchmal war es auch lustig, vorletztes Jahr im Weihnachten haben wir Briefe vom Weihnachtsmann bekommen, wo zum Beispiel die Kita Sonnenköpfchen uns gebeten hat, ihnen zu helfen. Also auch auf solche Art erhalten wir Informationen und dann wird im Verein entschieden, welche Projekte wir nehmen. Die hat sich eigentlich relativ positiv entwickelt. Die erste war im April 2016. Da war Schneetreiben und trotzdem kamen über 450 Motorräder. Und das hat uns Mut gegeben und hat gesagt, das machen wir weiter. Und es hat sich eben dahingehend entwickelt, dass wir einen festen Kreis haben, der immer kommt und gerne kommt und kann hier eben spenden für einen guten Zweck. 10 Euro Startspende für einen guten Zweck für die Kinder. Und das machen viele, viele gerne und kommen auch gerne hierher.
15: Am 13. September öffnet der Hugo-Junkers-Flugplatz bereits um 8 Uhr seine Tore. Ab 10 Uhr starten die Motorradgruppen in mehreren Etappen. Neben der Ausfahrt können die Besucher zahlreiche Motorräder, darunter auch historische Maschinen, aus nächster Nähe erleben. Auch Nicht-Motorradfahrer sind herzlich willkommen und können die Benefizaktion mit einer Spende unterstützen. Zum Abschluss haben die Teilnehmer die Möglichkeit, gemeinsam zum Kinderheim Wolkenfrei zu fahren und den Tag dort zusammen ausklingen zu lassen.
16: Ja, man kann kommen im Prinzip hier. Jeder kann kommen, auch mit Kindern und so weiter. Hier ist Catering vorhanden und 600 bis 700 Motorräder zu besichtigen, das macht bestimmt auch Spaß.
15: Wenn das Wetter mitspielt, hoffen die Organisatoren auf eine große Resonanz. Mit mehr als 500 Besuchern rechnet Karl-Heinz Richter am Veranstaltungstag. Gemeinsam mit den Motorradfahrern soll erneut ein Zeichen für den guten Zweck und die Unterstützung von Kindern in der Region gesetzt werden.
17: Auch dieser Sommer hat es wieder gezeigt. Es kann sehr warm werden in Dessau-Roßlau. Höchstwerte von bis zu 40 Grad sorgten für viele Schweißtropfen und Unmut unter der Bevölkerung. In den Büroräumen im Dachgeschoss des Rathausneubaus bekommen die Mitarbeiter die Hitze ebenfalls deutlich zu spüren. Bei intensiver Sonneneinstrahlung heizen sich die Räume auf über 30 Grad auf, was über der maximal zulässigen Raumlufttemperatur gemäß der Verordnung über Arbeitsstätten liegt. Ein Auskühlen der Räume durch Lüften in der Nacht ist nicht möglich. In der Stadtratssitzung vom 1. Juli wurde nun über eine Lösung für das Hitzeproblem im Rathausneubau abgestimmt. Die drei Bürokomplexe im 5. Obergeschoss sollen klimatisiert werden. Jeder Bürokomplex soll dafür eine eigene Multi-Split-Klimaanlage erhalten. Für die Maßnahme wird voraussichtlich mit Kosten in Höhe von 350.000 Euro gerechnet. Dr. Frank Prosowski von der Fraktion Freies Bürgerforum hatte noch eine andere Idee, wie man die Büros klimatisieren kann.
18: Im Bauausschuss hatte ich bei diesem Punkt darum gebeten, als Alternative zu den vorgesehenen Multisplit-Klimaanlagen die Installation eines Kaltwassersatzes zu prüfen. Mein Anliegen oder mein Grund dafür war oder ist, dass die jetzt vorgesehenen Multisplit-Klimaanlagen mit einem doch sehr klimaschädlichen Kältemittel betrieben werden, welches auch im Zusammenhang mit der europäischen F-Gase-Verordnung in den nächsten Jahren auf dem Markt verknappt werden wird und in einigen Jahren dann zumindest für Neuanlagen auch verboten werden wird, aus guten Gründen. Und so eine Kaltwasseranlage, die gibt es heutzutage mit einem klimaneutralen Kältemittel, nämlich mit Propan. Entscheidende Info für mich bei dem, was heute an Infos gekommen ist, ist im Grunde, dass die Schlussfolgerung, die ich zumindest daraus lese, dass so ein Kaltwassersatz technisch durchaus möglich sei, wenn auch mit größerem Aufwand und dass eine neue Planung erforderlich sei, wenn es denn dazu kommen sollte.
17: Jacqueline Lode, Beigeordnete für Bauen und Stadtgrün, äußerte sich zur alternativen Klimatisierungsvariante.
19: Hauptpunkt ist, dass die Kosten deutlich höher sind, sowohl die in der Installation als auch die Folgekosten. Und wir haben jetzt das wirklich nur sehr kurzfristig machen können. Aber die Aussage ist eigentlich sehr eindeutig. Die Folgekosten würden also pro Jahr liegen jetzt bei 7.400 Euro und würden dann bei 13.000 Euro liegen. Also schon ein deutlicher Aufwuchs. Das ist nicht mehr marginal. Also ich bin weder dafür, kann nicht jetzt empfehlen, dass wir noch mehr Kosten ausgeben. Wir müssten eine vollkommen neue Planung machen. Das sind verlorene Planungskosten. Wir haben höhere Baukosten. Wir wissen auch nicht genau, was auf uns zukommt, weil eventuell das Gerät unten stehen muss und nicht mehr auf dem Dach. Wir haben jetzt sehr kurze Leitungen, weil die Geräte dort stehen, wo die Kälte hin soll. Und die Folgekosten sind deutlich höher. Natürlich alles unterm Vorbehalt. Ich kann vorschlagen, dass wir das künftig besser auch so eine Alternative prüfen. Das Kältemittel ist ein anerkanntes synthetisches Kältemittel. Es wird auch bis 2035, in jedem Fall hat es die Zulassung. Es ist ein übliches Mittel, aber wir können das sehr gern aufnehmen, auch für künftige Dinge, das auch stärker zu prüfen, solche Alternativen.
17: Dr. Frank Prosowski hatte eine andere Auffassung, was die Folgekosten für die Kaltwasseranlage angeht.
18: Die höheren Folgekosten wage ich mal jetzt ein bisschen zu bezweifeln. Einfach unter dem Aspekt, wie gesagt, dass im Rahmen der Umsetzung der F-Gase-Verordnung dieses Kältemittel in den nächsten Jahren schrittweise immer mehr verknappt wird auf dem Markt. Arbeitskollege im Umweltbundesamt, der sich genau mit diesen Fragestellungen beschäftigt, hat mir gegenüber kundgetan, es ist eigentlich noch völlig unsicher, ob in, 10 Jahren überhaupt noch genügend von diesem Kältemittel auf dem Markt ist, um alle Bedürfnisse zu befriedigen. Das würde nach meinem laienhaften Verständnis wahrscheinlich dann zu höheren Kosten für dieses Kältemittel in der Zukunft führen. Also insofern, klar kann man jetzt sagen, die Folgekosten sind höher, aber ich glaube nicht, dass das allzu belastbar ist.
19: Wir sind ja nicht die Einzigen, die eine Klimaanlage haben. Und die Industrie wird sich natürlich auch beteiligen an dem Thema, das möglichst so diese synthetischen Gase auch anders aufzubauen. Insofern würde ich jetzt nicht die Situation dramatisieren. Also wir schieben diese Investition schon sehr lange vor uns her. Und ich erinnere nochmal daran, dass der Arbeitsschutz das Thema ist. Also wir sind auf jeden Fall jetzt dabei, dann auszuschreiben. Ich nehme nicht an bei den Lieferfristen, dass es noch in diesem Sommer jetzt dann den Erfolg bringt für die Büros.
17: Danach kam es zur Abstimmung über die Beschlussvorlage. 33 Stadträte stimmten dieser zu, 3 waren dagegen und 7 enthielten sich. Somit wurde der Klimatisierung der Büroräume im Dachgeschoss des Rathausneubaus durch den Einbau einer Multisplit-Klimaanlage zugestimmt. Die Alternativvariante mit Kaltwasseranlage ist damit wahrscheinlich vom Tisch.

0: Herzlich willkommen zur Donnerstagsausgabe der RBB Aktuellnachrichten. Seit dem 3. August werden im Auftrag der Lutherstadt Wittenberg auf dem Kirchplatz die Mülltonnen der Bewohner eingehaust. Mit dieser Maßnahme setzt die Stadtverwaltung einen Antrag der ADB-Fraktion aus dem Jahr 2021 um und errichtet an mehreren Standorten einen Sichtschutz, um die Mülltonnen, die sich in unmittelbarer Nähe zur Stadtkirche St. Marien befinden. Die Gesamtkosten betragen rund 150.000 Euro inklusive Planung und werden vollständig aus dem städtischen Haushalt finanziert. Live-Musik und ein Picknick unter freiem Himmel. Das erwartete die Besucher am vergangenen Samstag im Wittenberger Eunikpark. Die Lutherstadt Wittenberg Marketing GmbH hatte die Menschen aufgefordert, weiß gekleidet zum Veranstaltungsort zu kommen und so das Picknick in ein weißes Ambiente zu tauchen.
1: Weiß, wohin man blickt. Im Eunike-Park in Wittenberg wurde am vergangenen Samstagabend gepicknickt, beim inzwischen vierten White Picknick. Auf Decken, an weißen gedeckten Tischen und mit selbst mitgebrachten Speisen genießen die Besucher den Sommerabend.
2: Wir hatten vor 5 Jahren, als sozusagen also als ich angefangen habe bei der LWM, die Idee, mal neue Formate zu suchen. Und wir kannten White Dinner von den Großstädten in den Parks und das war uns eine Nummer zu groß und dachten, was können wir machen, versuchen wir es mal mit dem White Picknick. Um dem Gast nicht einen vorgefertigten Tisch anzubieten mit einem 6-Gänge-Menü, sondern eben, ich kann mir mein Essen und Trinken mitbringen. Und die Idee reifte und war, glaube ich, 2021 das erste Mal auf der Schlosswiese. Und das war cool, aber es war halt sehr sonnig. Also brauchten wir Schatten. Und dann haben wir einmal auf das Schloss wieder uns umgedreht und dachten, hier hinter ist der Eunike-Park, probieren wir es da.
1: Der Umzug in den Eunike-Park war deshalb naheliegend. Inzwischen ist das Picknick hier zum festen Termin im Wittenberger Veranstaltungssommer geworden. Ein Jahr musste das Format allerdings aus Kostengründen pausieren. Doch wie kommt das Konzept bei den Gästen an? Wir haben uns auf der Picknickwiese umgehört.
3: Also ich bin, glaube ich, zum 3. Mal dabei. Und hat mir immer sehr gut gefallen, weil es so ein Zusammengehörigkeit, so ein Feeling, so ein Abendsitzen. Schön.
4: Heute zum ersten Mal.
5: Wir lieben die Natur und sind gerne draußen. Deswegen sind wir mit dabei.
6: Das ist eine schöne Idee. Eine schöne Location mitten im Park und mal gucken, wie es wird. Super, wir freuen uns.
7: Wir waren schon mehrmals hier. Das hier in der grünen Oase mit schöner Musik ist doch wunderschön, der Abend.
8: Ja. Ist schön. Man genießt das auch, auch dann so eine, später nachher.
9: Ja, so eine Ruhe, alles so friedlich und trotzdem wird gefeiert.
8: Man kommt runter.
9: Ja, ist eine gute Idee.
8: Wunderschön. Kann immer wieder passieren.
10: Einfach schon alle in Weiß.
11: Atmosphäre,
10: geselliges Beisammensein, war eine prima Musik voriges Jahr. Lassen wir uns mal überraschen, wie es dieses Jahr wird.
1: Ob Picknickdecke oder gedeckter Tisch, bei der Platzwahl haben die Besucher ihre ganz eigenen Vorlieben.
12: Wir haben auch Decke gewählt und nicht Tisch gewählt, weil es heißt Picknick.
3: Ja, weil es gemütlicher ist und ich eigentlich auch gar nicht so den ganzen Abend so sitzen möchte. Ja. Und vor allen Dingen die Senke ist ja sehr schön, ne? Unter den Erlen hier. Und wir haben ja, da ist ja der einzige Mammutbaum hier im Park. Ich habe nämlich mal so eine Baumführung mitgemacht und das ist sehr schön hier.
1: Wer möchte, bringt sein eigenes Essen und Getränke mit. Wer es bequemer mag, kann einen Platz am weißgedeckten Achtertisch reservieren oder einen Picknickkorb für 2 Personen dazu buchen. Im Korb unter anderem Wein, Baguette, Käse, Couscous-Salat und Antipasti. Für 2 Personen kostet er 35 Euro. Die Flanierkarte für die Wiese kostet 5 Euro, ein Platz am gedeckten Tisch 10 Euro.
2: Wir haben den Eunike-Park zur größten Picknickwiese der Stadt erklärt. Ja, er endet nicht hier, wo man uns sehen kann, sondern der Park ist ja viel größer und am Ende wird die Musik auch so laut sein und so schön sein, dass man auch von weiter weg die Musik genießen, hören kann und auch noch Menschen anlocken soll. Was haben wir uns vorgenommen? Also eigentlich ist es ein Platz der Begegnung.
1: Für die passende Musik sorgt die Berliner Band Soul Exception mit Swing, Bossa Nova, Jazz und Pop. Und auch das Outfit gehört zum Abend. Die Besucher erscheinen möglichst komplett in Weiß. Und auch die besondere Atmosphäre kommt bei den Besuchern gut an. Für viele gehört dazu nicht nur das weiße Outfit, sondern vor allem die Musik.
4: Das ganze Flair und auch genau. Die Musik nachher, wenn die Swing, das ist so die ältere Musik, das ist richtig toll.
13: Ein bisschen ja. So gemischt, das ist in Ordnung.
4: Ja, das ist so, super. So schön, muss ich sagen. Und das ganze Ambiente ist schön.
13: Und sich mal weiß anzuziehen, ja. Ist auch sehr schön. Ja. Zumal, wenn man immer so ins Allgemeine schaut, so kommen da alle bloß noch schwarz an. Wer kommt denn heute noch schön und bunt? Oder weiß und, ja, und bunt, muss man sagen.
1: Für die Veranstalter ist das White Picnic mehr als nur ein Abendessen im Freien. Der Eunike Park soll als Treffpunkt stärker ins Bewusstsein rücken.
2: Wir wollen also Leute zusammenbringen, wir wollen den Sommer ein bisschen deutsche Vita in Wittenberg erleben. Und ich glaube, das Format hat sich bewährt und wir sind alles sicherlich, also 80% Wiederholungstäter, die hierher kommen. Und wenn wir dann noch Glück haben und den einen oder anderen Touristen erwischen, der eigentlich nichts davon wusste und dazu stößt, also der trägt eine Botschaft ins Land, von der wir nur träumen können, glaube ich.
1: Ein Abend also zwischen Picknickdecke und weißgedeckter Tafel, zwischen Jazz und Sommerluft. Und mit einer Idee, die offenbar funktioniert. Menschen bringen ihr eigenes Essen mit und teilen vor allem eins, Zeit miteinander.
0: Eigenen Angaben zufolge befuhr ein 23-jähriger Radfahrer am 10. August um 15.30 Uhr in Wittenberg die Paul-Gerhardt-Straße aus Richtung Kreisverkehr kommend in Richtung Krankenhaus, als auf Höhe des Edeka-Marktes ein PKW anhielt. Aus diesem sei eine unbekannte männliche Person ausgestiegen und habe den 23-Jährigen vom Fahrrad gestoßen. Anschließend habe er den jungen Mann mehrfach mit dem beschuhten Fuß getreten, bevor er fluchtartig mit dem PKW die Örtlichkeit verlassen habe. Der Geschädigte erlitt dadurch mehrere Schürfwunden und gab an, sich gleich selbstständig zur medizinischen Behandlung ins Krankenhaus zu begeben. Der unbekannte Täter wird wie folgt beschrieben. Er ist ca. 1,80 Meter bis 1,90 Meter groß und schlank, südeuropäischer Phänotyp. Er hatte schulterlange, rote, lockige Haare. Bekleidet war er mit einem schwarzen Nike-Pullover und einer hellblauen Jeans. Zeugen, die Hinweise zum Tatgeschehen, Fahrzeug und oder zur Identität des Täters geben können, werden gebeten, sich im Polizeirevier Wittenberg unter 03 491 4690 oder per E-Mail zu melden. Der Startpfiff wurde gegeben. Die NOFV Oberliga Süd hat begonnen. Zum Auftakt der Saison 2026-27 waren wir beim ersten Spiel der SG Union Sandersdorf dabei. Und die empfing auf heimischen Rasen den VfB 1921 Krieschow. Sandersdorf hat sich in der Spielpause mit gleich 4 jungen Talenten verstärkt. Ob diese auch zum Zuge kamen, schauen wir mal.
14: Es ist endlich soweit. Der Startschuss der NOFV

0: Freistöße für Krischow, aber auch die ein oder andere gelbe Karte. Hier in der 13. Spielminute gibt's erstmal eine für Lenz. In der 24. Spielminute dann die erste Großchance für die SGU. Aus einem Einwurf heraus wird der Ball erstmal durchgereicht. Nach 4 Stationen landet er vor Lenz. Schöner Schuss, aber der Ball geht gerade so über die Latte. In der 31. Spielminute wird Sandersdorf wieder gefährlich. Doch die Sicht erzählt uns diesmal der Torschütze.
1: Also erstmal grundsätzlich, wenn die Stürmer nicht treffen, dann muss es halt irgendjemand anders machen. Nein, Spaß beiseite, war ein super Ball von Dennis in die Tiefe, rechts raus auf Marvin. Der hört zum Glück die Rufe, dass er 90 Grad spielen soll. Spielt dann, da nimmt ihn erst Marius mir tatsächlich weg. Da dachte ich, er geht schon rein, bekommt dann den Abpraller und dann ja, auch mal das gehört, was unsere Trainer uns sagen, auch mal den Ball nochmal annehmen und dann erst abschließen. Das habe ich gemacht und dann, ja, so viele Tore schieße ich nicht, von daher hat mich natürlich auch sehr gefreut.
0: Die Freude für das Tor ist natürlich groß, doch der Fokus von Schnabel bleibt jedoch weiterhin bei seinem Team und dem Ziel des Sieges. Sandersdorf bleibt hartnäckig am Ball, jedoch fallen in der ersten keine Tore mehr. Die zweite läuft jedoch wesentlich besser für Sandersdorf. Hier kommt es zu mehreren guten Chancen für die Jungs in Weiß. Doch vorerst scheint dies nicht für einen weiteren Abschluss zu reichen. In der 73. Spielminute geht ein Pass von Krischow nicht an sein eigentliches Ziel. Sandersdorf schaltet schnell in einen Konter um. Wonneberger und Farkas gehen zu zweit durch. Und Farkas erweitert den Stand auf 2:0. Gut exekutiert. Jedoch bleibt die Action im Stadion nicht weg, denn sofort nach dem Anpfiff spielt sich der Ball durch 4 Pässe in die Füße von Seibt. Und der holt einfach mal schnell das erste Tor für Krischow. Das Spiel wird also nochmal spannend. Aber schon zur 87. wird es entschieden. Hier kommt nach leichten Pendeln der Ball bei Brunner an. Da kommt die Vorlage und Farkas schaltet um und lässt das 3:1 auf der Tabelle erscheinen. Das war auch schon die letzte große Aktion der Partie. Wir gehen nun in die Spieleinschätzung seitens Kapitän der SG Union Sandersdorf, Schnabel, und dem Trainer des VfB 1921 Krischow, Robert Koch.
1: Wir waren von Anfang an griffig und gleich im Spiel drin. Wir wussten, welche Aufgabe hier heute auf uns wartet. Und die haben wir angenommen. Trotz der Witterungsbedingungen kann ich nur ein Kompliment aussprechen an das gesamte Team. Sowohl die gestartet sind, als auch die reingekommen sind. Man hat keinen Unterschied gesehen und so soll es sein. Und ja, es ist einfach die harte Arbeit der letzten Wochen und auch ein Stück das Selbstvertrauen, was wir uns schon in der vergangenen Saison erarbeitet haben. Klingt nur bei 3:1 irgendwie ein bisschen komisch, aber wenn wir natürlich das so weiterbehalten, 9 Chancen und dann immer 3 Tore schießen, ist das auch okay. Aber wir wissen auch, dass wir uns da verbessern müssen. Das war auch das Problem in der vergangenen Saison, dass wir oftmals zu viele Chancen oder Großchancen brauchen für Tore. Aber das ist ja auch das Gute, dass wir auch noch Dinge haben, wo wir dran arbeiten können. Die Saison ist lang.
2: Natürlich, also wir wollten schon selber das Spiel heute gewinnen. Das ist ja normal, gerade zum Auftakt in die Saison. Aber ich glaube, dass wir in der ersten Halbzeit schon gewisse Dominanz erzielen konnten, ohne wirklich so eine hundertprozentige Torschance rauszuspielen. Wir hatten Abschlüsse, wir hatten Standards, war okay. Problem war dann einfach, wie wir nach der Halbzeit ins Spiel gegangen sind. Ja, die zweite Halbzeit, vor allen Dingen die ersten 20, 25 Minuten, hat dann zumindest, was defensives Zweikampfverhalten anbetrifft, was halt gebraucht wird auch im Spiel, war nicht vorhanden. Sandersdorf hätte dort schon viel eher einen Sack zumachen müssen. Kurioserweise entsteht dann nach dem 2:0 direkt im Gegenzug ein 2:1 und dann wird es natürlich nochmal hinten raus interessant und spannend, aber am Ende ist absolut verdienter Sieg für Sandersdorf.
0: Für die SG Union Sandersdorf geht es am 14. August auswärts weiter, und zwar gegen den SSC Weißenfels. Die Jungs aus Krischow müssen sich bei einem Heimspiel gegen den ZFC Meuselwitz beweisen. Und das am 16. August.
3: Sie wird blau und im Salzlandkreis gebaut. Für den Brückenschlag über die Saale zwischen Großrosenburg und Turnitz erhielt erst im Juli die Bietergemeinschaft von Art Bauunternehmen und ZSB Zwickauer Sonderstahlbau den öffentlichen Bauauftrag aus der Kreisverwaltung. Der Salzlandkreis investiert knapp 7 Millionen Euro für das Brückenbauprojekt mit zusätzlich E-Bike-Ladestationen, 5 Millionen

0: Euro davon gefördert vom Bund aus dem nationalen Klimaschutzprogramm. Made in Salzlandkreis. Mehr als bei diesem großen Infrastrukturprojekt geht nicht, sagt Landrat Markus Bauer. Von der Idee und Entwicklung bis zum Bau und zur Umsetzung. Das zeigt, bis Berlin unsere Leistungskraft und ein regionales Label, auf das wir zu Recht stolz sein können, das wir aber auch gemeinsam in der Region weiterentwickeln wollen. Das sagte der Landrat. Vor wenigen Tagen startete er der hiesigen Stahlbaufirma auf Einladung von Betriebsleiter Sebastian Henning einen persönlichen Besuch ab. Ja, da sind doch mal gute Nachrichten. Und damit sind wir auch am Ende unserer Donnerstagsausgabe der RBB Aktuellen Meldungen. Schauen uns jetzt noch das Wetter an und im Anschluss daran gern noch die Meldungen aus Dessau-Roßlau und der Region. Am Freitag um 18 Uhr melden wir uns dann aus der Aktuell-Redaktion wieder. Bis dahin, machen Sie es gut und auf Wiedersehen.
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4: Ab dem Freitag knacken wir wieder die 30 Grad Marke. Maximal 33 Grad sind zu erwarten. Der Himmel bleibt klar und Regen bleibt uns auch vorerst fern. Mehr als eine leichte Brise aus dem Südosten gibt es nicht zur Abkühlung. Am Samstag wird es jedoch einen Grad wärmer. Doch zum Sonntag gibt es dann endlich die wohlverdiente Abkühlung in Form eines Gewitters.
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6: Die Vorbereitungen für die 11. Benefizausfahrt des Vereins Weicher zeigen Herz für Kinder laufen auf Hochtouren. Beim Pressegespräch am 7. August informierten die Organisatoren Karl-Heinz Richter und Ingo Ondrej über die bevorstehende Veranstaltung, die am Sonntag, dem 13. September, erneut am Hugo-Junkers-Flugplatz in Dessau startet. Auch die Stadtwerke Dessau unterstützen die Benefizaktion bereits im 10. Jahr und stellen den Hugo-Junkers-Flugplatz erneut kostenfrei als Veranstaltungsort zur Verfügung. Im Mittelpunkt der Aktion steht der gute Zweck. Die gesammelten Spenden kommen in diesem Jahr drei Projekten in der Region zugute.
7: In diesem Jahr, bei dieser 11. Ausfahrt, werden die Spenden für drei Projekte gesammelt. Einmal fürs Kinderheim Wolkenfrei, einmal für die Grundschule Mainzdorf und einmal für die China Sonnenköpfchen. In der Grundschule Mainsdorf wollen wir Pausenelemente auf dem Schulhof schaffen, die Schatten bieten und auch den Kindern mal die Möglichkeit, dort sich zu setzen und so weiter bieten. Im Kinderheim Wolkenfrei wollen wir den Sportlerraum, den wir im vorigen Jahr baulich saniert haben lassen, jetzt mit Sportgeräten und so weiter, Equipment ausgestatten und dann gleichzeitig noch einen Bastelraum für die Kinder organisieren und finanzieren, wo sie mal ein Fahrrad reparieren können und so weiter. Und die Kita Sonnenköpfchen, dort wollen wir Schlafmatratzen kaufen und Sitzgarnituren und Sitzecken für autistische Kinder.
6: In den vergangenen Jahren hat der Verein mit Spenden zahlreiche Einrichtungen und Projekte in der Region unterstützt. Darunter die Kinder- und Jugendklinik Dessau, den ambulanten Kinder- und Jugendhospizdienst Lila Wolke und die Regenbogenschule. Im vergangenen Jahr gingen 733 Motorradfahrer an den Start und sammelten während der Benefizausfahrt 10.850 Euro. Doch wie entscheidet der Verein eigentlich, welche Projekte von den Spenden profitieren?
7: Das entscheiden wir im Ende dieses Jahres, was im nächsten Jahr passiert. Vieles kommt durch Zufall zustande. Manchmal war es auch lustig, vorletztes Jahr im Weihnachten haben wir Briefe vom Weihnachtsmann bekommen, wo zum Beispiel die Kita Sonnenköpfchen uns gebeten hat, ihnen zu helfen. Also auch auf solche Art erhalten wir Informationen und dann wird im Verein entschieden, welche Projekte wir nehmen. Die hat sich eigentlich relativ positiv entwickelt. Die erste war im April 2016. Da war Schneetreiben und trotzdem kamen über 450 Motorräder. Und das hat uns Mut gegeben und hat gesagt, das machen wir weiter. Und es hat sich eben dahingehend entwickelt, dass wir einen festen Kreis haben, der immer kommt und gerne kommt und kann hier eben spenden für einen guten Zweck. 10 Euro Startspende für einen guten Zweck für die Kinder. Und das machen viele, viele gerne und kommen auch gerne hierher.
6: Am 13. September öffnet der Hugo-Junkers-Flugplatz bereits um 8 Uhr seine Tore. Ab 10 Uhr starten die Motorradgruppen in mehreren Etappen. Neben der Ausfahrt können die Besucher zahlreiche Motorräder, darunter auch historische Maschinen, aus nächster Nähe erleben. Auch Nicht-Motorradfahrer sind herzlich willkommen und können die Benefizaktion mit einer Spende unterstützen. Zum Abschluss haben die Teilnehmer die Möglichkeit, gemeinsam zum Kinderheim Wolkenfrei zu fahren und den Tag dort zusammen ausklingen zu lassen.
7: Ja, man kann kommen im Prinzip hier. Jeder kann kommen, auch mit Kindern und so weiter. Hier ist Catering vorhanden und 600 bis 700 Motorräder zu besichtigen, das macht bestimmt auch Spaß.
6: Wenn das Wetter mitspielt, hoffen die Organisatoren auf eine große Resonanz. Mit mehr als 500 Besuchern rechnet Karl-Heinz Richter am Veranstaltungstag. Gemeinsam mit den Motorradfahrern soll erneut ein Zeichen für den guten Zweck und die Unterstützung von Kindern in der Region gesetzt werden.
8: Auch dieser Sommer hat es wieder gezeigt. Es kann sehr warm werden in Dessau-Roßlau. Höchstwerte von bis zu 40 Grad sorgten für viele Schweißtropfen und Unmut unter der Bevölkerung. In den Büroräumen im Dachgeschoss des Rathausneubaus bekommen die Mitarbeiter die Hitze ebenfalls deutlich zu spüren. Bei intensiver Sonneneinstrahlung heizen sich die Räume auf über 30 Grad auf, was über der maximal zulässigen Raumlufttemperatur gemäß der Verordnung über Arbeitsstätten liegt. Ein Auskühlen der Räume durch Lüften in der Nacht ist nicht möglich. In der Stadtratssitzung vom 1. Juli wurde nun über eine Lösung für das Hitzeproblem im Rathausneubau abgestimmt. Die drei Bürokomplexe im 5. Obergeschoss sollen klimatisiert werden. Jeder Bürokomplex soll dafür eine eigene Multi-Split-Klimaanlage erhalten. Für die Maßnahme wird voraussichtlich mit Kosten in Höhe von 350.000 Euro gerechnet. Dr. Frank Prosowski von der Fraktion Freies Bürgerforum hatte noch eine andere Idee, wie man die Büros klimatisieren kann.
9: Im Bauausschuss hatte ich bei diesem Punkt darum gebeten, als Alternative zu den vorgesehenen Multisplit-Klimaanlagen die Installation eines Kaltwassersatzes zu prüfen. Mein Anliegen oder mein Grund dafür war oder ist, dass die jetzt vorgesehenen Multisplit-Klimaanlagen mit einem doch sehr klimaschädlichen Kältemittel betrieben werden, welches auch im Zusammenhang mit der europäischen F-Gase-Verordnung in den nächsten Jahren auf dem Markt verknappt werden wird und in einigen Jahren dann zumindest für Neuanlagen auch verboten werden wird, aus guten Gründen. Und so eine Kaltwasseranlage, die gibt es heutzutage mit einem klimaneutralen Kältemittel, nämlich mit Propan. Entscheidende Info für mich bei dem, was heute an Infos gekommen ist, ist im Grunde, dass die Schlussfolgerung, die ich zumindest daraus lese, dass so ein Kaltwassersatz technisch durchaus möglich sei, wenn auch mit größerem Aufwand und dass eine neue Planung erforderlich sei, wenn es denn dazu kommen sollte.
10: Jacqueline Lode, Beigeordnete für Bauen und Stadtgrün, äußerte sich zur alternativen Klimatisierungsvariante.
11: Hauptpunkt ist, dass die Kosten deutlich höher sind, sowohl die in der Installation als auch die Folgekosten. Und wir haben jetzt das wirklich nur sehr kurzfristig machen können. Aber die Aussage ist eigentlich sehr eindeutig. Die Folgekosten würden also pro Jahr liegen jetzt bei 7.400 Euro und würden dann bei 13.000 Euro liegen. Also schon ein deutlicher Aufwuchs. Das ist nicht mehr marginal. Also ich bin weder dafür, kann nicht jetzt empfehlen, dass wir noch mehr Kosten ausgeben. Wir müssten eine noch vollkommen neue Planung machen. Das sind verlorene Planungskosten. Wir haben höhere Baukosten. Wir wissen auch nicht genau, was auf uns zukommt, weil eventuell das Gerät unten stehen muss und nicht mehr auf dem Dach. Wir haben jetzt sehr kurze Leitungen, weil die Geräte dort stehen, wo die Kälte hin soll. Und die Folgekosten sind deutlich höher. Natürlich alles unterm Vorbehalt. Ich kann vorschlagen, dass wir das künftig besser auch so eine Alternative prüfen. Das Kältemittel ist ein anerkanntes synthetisches Kältemittel. Es wird auch bis 2035, in jedem Fall hat es die Zulassung. Es ist ein übliches Mittel, aber wir können das sehr gern aufnehmen, auch für künftige Dinge, das auch stärker zu prüfen, solche Alternativen.
10: Dr. Frank Brosowski hatte eine andere Auffassung, was die Folgekosten für die Kaltwasseranlage angeht.
9: Die höheren Folgekosten wage ich mal jetzt ein bisschen zu bezweifeln. Einfach unter dem Aspekt, wie gesagt, dass im Rahmen der Umsetzung der F-Gase-Verordnung dieses Kältemittel in den nächsten Jahren schrittweise immer mehr verknappt wird auf dem Markt. Arbeitskollege im Umweltbundesamt, der sich genau mit diesen Fragestellungen beschäftigt, hat mir gegenüber kundgetan, es ist eigentlich noch völlig unsicher, ob in, 10 Jahren überhaupt noch genügend von diesem Kältemittel auf dem Markt ist, um alle Bedürfnisse zu befriedigen. Das würde nach meinem laienhaften Verständnis wahrscheinlich dann zu höheren Kosten für dieses Kältemittel in der Zukunft führen. Also insofern, klar kann man jetzt sagen, die Folgekosten sind höher, aber ich glaube nicht, dass das allzu belastbar ist.
11: Wir sind ja nicht die Einzigen, die eine Klimaanlage haben. Und die Industrie wird sich natürlich auch beteiligen an dem Thema, das möglichst so diese synthetischen Gase auch anders aufzubauen. Insofern würde ich jetzt nicht die Situation dramatisieren. Also wir schieben diese Investition schon sehr lange vor uns her. Und ich erinnere nochmal daran, dass der Arbeitsschutz das Thema ist. Also wir sind auf jeden Fall jetzt dabei, dann auszuschreiben. Ich nehme nicht an bei den Lieferfristen, dass es noch in diesem Sommer jetzt dann den Erfolg bringt für die Büros.
10: Danach kam es zur Abstimmung über die Beschlussvorlage. 33 Stadträte stimmten dieser zu. 3 waren dagegen und 7 enthielten sich. Somit wurde der Klimatisierung der Büroräume im Dachgeschoss des Rathausneubaus durch den Einbau einer Multisplit-Klimaanlage zugestimmt. Die Alternativvariante mit Kaltwasseranlage ist damit wahrscheinlich vom Tisch.

0: Herzlich willkommen zur Donnerstagsausgabe der RBB Aktuellnachrichten. Seit dem 3. August werden im Auftrag der Lutherstadt Wittenberg auf dem Kirchplatz die Mülltonnen der Bewohner eingehaust. Mit dieser Maßnahme setzt die Stadtverwaltung einen Antrag der ADB-Fraktion aus dem Jahr 2021 um und errichtet an mehreren Standorten einen Sichtschutz, um die Mülltonnen, die sich in unmittelbarer Nähe zur Stadtkirche St. Marien befinden. Die Gesamtkosten betragen rund 150.000 Euro inklusive Planung und werden vollständig aus dem städtischen Haushalt finanziert. Live-Musik und ein Picknick unter freiem Himmel. Das erwartete die Besucher am vergangenen Samstag im Wittenberger Eunuchpark. Die Lutherstadt Wittenberg Marketing GmbH hatte die Menschen aufgefordert, weiß gekleidet zum Veranstaltungsort zu kommen und so das Picknick in ein weißes Ambiente zu tauchen.
1: Weiß, wohin man blickt. Im Eunuchpark in Wittenberg wurde am vergangenen Samstagabend gepicknickt, beim inzwischen vierten White Picknick. Auf Decken, an weißen gedeckten Tischen und mit selbst mitgebrachten Speisen genießen die Besucher den Sommerabend.
2: Wir hatten vor 5 Jahren, als sozusagen also als ich angefangen habe bei der LWM, die Idee, mal neue Formate zu suchen. Und wir kannten White Dinner von den Großstädten in den Parks und das war uns eine Nummer zu groß und dachten, was können wir machen, versuchen wir es mal mit dem White Picknick. Um dem Gast nicht einen vorgefertigten Tisch anzubieten mit einem 6-Gänge-Menü, sondern eben, ich kann mir mein Essen und Trinken mitbringen. Und die Idee reifte und war, glaube ich, 2021 das erste Mal auf der Schlosswiese. Und das war cool, aber es war halt sehr sonnig. Also brauchten wir Schatten. Und dann haben wir einmal auf das Schloss wieder uns umgedreht und dachten, hier hinter ist der Eunuchpark, probieren wir es da.
1: Der Umzug in den Eunuchpark war deshalb naheliegend. Inzwischen ist das Picknick hier zum festen Termin im Wittenberger Veranstaltungssommer geworden. Ein Jahr musste das Format allerdings aus Kostengründen pausieren. Doch wie kommt das Konzept bei den Gästen an? Wir haben uns auf der Picknickwiese umgehört.
3: Also ich bin, glaube ich, zum 3. Mal dabei. Und hat mir immer sehr gut gefallen, weil es so ein, ja, das ist so ein Zusammengehörigkeit, so ein Feeling, so ein Abendsitzen. Schön.
4: Heute zum ersten Mal.
5: Wir lieben die Natur und sind gerne draußen. Deswegen sind wir mit dabei.
6: Das ist eine schöne Idee. Eine schöne Location mitten im Park und mal gucken, wie es wird. Super, wir freuen uns.
7: Wir waren schon mehrmals hier. Das hier in der grünen Oase mit schöner Musik ist doch wunderschön, der Abend.
8: Ja, sein, ja. Ist schön. Man genießt das auch, auch dann so später nachher.
9: Ja, so eine Ruhe, alles so friedlich und trotzdem wird die gefeiert.
8: Runter.
9: Ja, das ist eine gute Idee.
8: Wunderschön. Kann immer wieder passieren.
10: Einfach schon alle in Weiß.
11: Atmosphäre,
10: geselliges Beisammensein, war eine prima Musik voriges Jahr. Lassen wir uns mal überraschen, wie es dieses Jahr wird.
1: Ob Picknickdecke oder gedeckter Tisch, bei der Platzwahl haben die Besucher ihre ganz eigenen Vorlieben.
12: Wir haben auch Decke gewählt und nicht Tisch gewählt, weil es heißt Picknick.
3: Ja, weil es gemütlicher ist und ich eigentlich auch gar nicht so den ganzen Abend so sitzen möchte. Ja. Und vor allen Dingen die Senke ist ja sehr schön, ne? Unter den Erlen hier. Und wir haben ja, da ist der einzige Mammutbaum hier im Park. Ich habe nämlich mal so eine Baumführung mitgemacht und das ist sehr schön hier.
1: Wer möchte, bringt sein eigenes Essen und Getränke mit. Wer es bequemer mag, kann einen Platz am weiß gedeckten Achtertisch reservieren oder einen Picknickkorb für 2 Personen dazu buchen. Im Korb unter anderem Wein, Baguette, Käse, Couscous-Salat und Antipasti. Für 2 Personen kostet er 35 Euro. Die Flanierkarte für die Wiese kostet 5 Euro, ein Platz am gedeckten Tisch 10 Euro.
2: Wir haben den Eunuchpark zur größten Picknickwiese der Stadt erklärt. Ja, er endet nicht hier, wo man uns sehen kann, sondern der Park ist ja viel größer und am Ende wird die Musik auch so laut sein und so schön sein, dass man auch von weiter weg die Musik genießen, hören kann und auch noch Menschen anlocken soll. Was haben wir uns vorgenommen? Also eigentlich ist es ein Platz der Begegnung.
1: Für die passende Musik sorgt die Berliner Band Soul Exception mit Swing, Bossa Nova, Jazz und Pop. Und auch das Outfit gehört zum Abend. Die Besucher erscheinen möglichst komplett in Weiß. Und auch die besondere Atmosphäre kommt bei den Besuchern gut an. Für viele gehört dazu nicht nur das weiße Outfit, sondern vor allem die Musik.
4: Das ganze Flair und auch genau. Die Musik nachher, wenn die Swing, das ist so die ältere Musik, das ist richtig toll.
11: Ein bisschen ja. So gemischt, das ist in Ordnung.
4: Ja, das ist so, super. So schön, muss ich sagen. Und das ganze Ambiente ist schön.
11: Und sich mal weiß anzuziehen, ja. Ist auch sehr schön. Zumal, wenn man immer so ins Allgemeine schaut, so kommen da alle bloß noch schwarz an. Wer kommt denn heute noch schön und bunt? Oder weiß und, ja, und bunt, muss man sagen.
1: Für die Veranstalter ist das White Picnic mehr als nur ein Abendessen im Freien. Der Eunike Park soll als Treffpunkt stärker ins Bewusstsein rücken.
2: Wir wollen also Leute zusammenbringen, wir wollen den Sommer ein bisschen Dolce Vita in Wittenberg erleben. Und ich glaube, das Format hat sich bewährt und wir sind alles sicherlich, also 80% Wiederholungstäter, die hierher kommen. Und wenn wir dann noch Glück haben und den einen oder anderen Touristen erwischen, der eigentlich nichts davon wusste und dazu stößt, also der trägt eine Botschaft ins Land, von der wir nur träumen können, glaube ich.
1: Ein Abend also zwischen Picknickdecke und weißgedeckter Tafel, zwischen Jazz und Sommerluft. Und mit einer Idee, die offenbar funktioniert. Menschen bringen ihr eigenes Essen mit und teilen vor allem eins, Zeit miteinander.
0: Eigenen Angaben zufolge befuhr ein 23-jähriger Radfahrer am 10. August um 15.30 Uhr in Wittenberg die Paul-Gerhardt-Straße aus Richtung Kreisverkehr kommend in Richtung Krankenhaus, als auf Höhe des Edeka-Marktes ein PKW anhielt. Aus diesem sei eine unbekannte männliche Person ausgestiegen und habe den 23-Jährigen vom Fahrrad gestoßen. Anschließend habe er den jungen Mann mehrfach mit dem beschuhten Fuß getreten, bevor er fluchtartig mit dem PKW die Örtlichkeit verlassen habe. Der Geschädigte erlitt dadurch mehrere Schürfwunden und gab an, sich gleich selbstständig zur medizinischen Behandlung ins Krankenhaus zu begeben. Der unbekannte Täter wird wie folgt beschrieben. Er ist ca. 1,80 m bis 1,90 m groß und schlank, südeuropäischer Phänotyp. Er hatte schulterlange, rote, lockige Haare. Bekleidet war er mit einem schwarzen Nike-Pullover und einer hellblauen Jeans. Zeugen, die Hinweise zum Tatgeschehen, Fahrzeug und oder zur Identität des Täters geben können, werden gebeten, sich im Polizeirevier Wittenberg unter 03 491 4690 oder per E-Mail zu melden. Der Startpfiff wurde gegeben. Die NOFV Oberliga Süd hat begonnen. Zum Auftakt der Saison 2026-27 waren wir beim ersten Spiel der SG Union Sandersdorf dabei. Und die empfing auf heimischen Rasen den VfB 1921 Krieschow. Sandersdorf hat sich in der Spielpause mit gleich 4 jungen Talenten verstärkt. Ob diese auch zum Zuge kamen, schauen wir mal.
13: Es ist endlich soweit. Der Startschuss der NOFV Oberliga Süd stand auf dem Programm. Zum Saisonstartschuss begleiteten wir die Partie zwischen der SG Union Sandersdorf und dem VfB 1921 Krieschow, welcher am 9. August ausgetragen wurde. Wir starten pünktlich in das Geschehen hinein mit insgesamt 152 Zuschauern hier im Stadion am Sport- und Freizeitzentrum. In den ersten Minuten fallen noch keine so großen Chancen für beide Teams. Doch eins wird schnell klar, die SGU spielt sehr körperlich. Das Resultat daraus sind Freiwillige.

0: Freistöße für Krischow, aber auch die ein oder andere gelbe Karte. Hier in der 13. Spielminute gibt's erstmal eine für Lenz. In der 24. Spielminute dann die erste Großchance für die SGU. Aus einem Einwurf heraus wird der Ball erstmal durchgereicht. Nach 4 Stationen landet er vor Lenz. Schöner Schuss, aber der Ball geht gerade so über die Latte. In der 31. Spielminute wird Sandersdorf wieder gefährlich. Doch die Sicht erzählt uns diesmal der Torschütze.
1: Also erstmal grundsätzlich, wenn die Stürmer nicht treffen, dann muss es halt irgendjemand anderes machen. Nein, Spaß beiseite, war ein super Ball von Dennis in die Tiefe, rechts raus auf Marvin. Der hört zum Glück die Rufe, dass er 90 Grad spielen soll. Spielt dann, da nimmt erst Marius mir tatsächlich weg. Da dachte ich, er geht schon rein, bekommt dann den Abpraller und dann ja, auch mal das gehört, was unsere Trainer uns sagen, auch mal den Ball nochmal annehmen und dann erst abschließen. Das habe ich gemacht und dann, ja, so viele Tore schieße ich nicht, von daher hat mich natürlich auch sehr gefreut.
0: Die Freude für das Tor ist natürlich groß, doch der Fokus von Schnabel bleibt jedoch weiterhin bei seinem Team und dem Ziel des Sieges. Sandersdorf bleibt hartnäckig am Ball, jedoch fallen in der ersten keine Tore mehr. Die zweite läuft jedoch wesentlich besser für Sandersdorf. Hier kommt es zu mehreren guten Chancen für die Jungs in Weiß. Doch vorerst scheint dies nicht für einen weiteren Abschluss zu reichen. In der 73. Spielminute geht ein Pass von Krischow nicht an sein eigentliches Ziel. Sandersdorf schaltet schnell in einen Konter um. Wonneberger und Farkas gehen zu zweit durch. Und Farkas erweitert den Stand auf 2:0. Gut exekutiert. Jedoch bleibt die Action im Stadion nicht weg, denn sofort nach dem Anpfiff spielt sich der Ball durch 4 Pässe in die Füße von Seibt. Und der holt einfach mal schnell das erste Tor für Krischow. Das Spiel wird also nochmal spannend. Aber schon zur 87. wird es entschieden. Hier kommt nach leichten Pendeln der Ball bei Brunner an. Da kommt die Vorlage und Farkas schaltet um und lässt das 3:1 auf der Tabelle erscheinen. Das war auch schon die letzte große Aktion der Partie. Wir gehen nun in die Spieleinschätzung seitens Kapitän der SG Union Sandersdorf, Schnabel, und dem Trainer des VfB 1921 Krischow, Robert Koch.
1: Wir waren von Anfang an griffig und gleich im Spiel drin. Wir wussten, welche Aufgabe hier heute auf uns wartet. Und die haben wir angenommen. Trotz der Witterungsbedingungen kann ich nur ein Kompliment aussprechen an das gesamte Team. Sowohl die gestartet sind, als auch die reingekommen sind. Man hat keinen Unterschied gesehen und so soll es sein. Und ja, es ist einfach die harte Arbeit der letzten Wochen und auch ein Stück das Selbstvertrauen, was wir uns schon in der vergangenen Saison erarbeitet haben. Klingt nur bei 3:1 irgendwie ein bisschen komisch, aber wenn wir natürlich das so weiterbehalten, 9 Chancen und dann immer 3 Tore schießen, ist das auch okay. Aber wir wissen auch, dass wir uns da verbessern müssen. Das war auch das Problem in der vergangenen Saison, dass wir oftmals zu viele Chancen oder Großchancen brauchen für Tore. Aber das ist ja auch das Gute, dass wir auch noch Dinge haben, wo wir dran arbeiten können. Die Saison ist lang.
2: Natürlich, also wir wollten schon selber das Spiel heute gewinnen. Das ist ja normal, gerade zum Auftakt in der Saison. Aber ich glaube, dass wir in der ersten Halbzeit schon gewisse Dominanz erzielen konnten, ohne wirklich so eine hundertprozentige Torschance rauszuspielen. Wir hatten Abschlüsse, wir hatten Standards, war okay. Problem war dann einfach, wie wir nach der Halbzeit ins Spiel gegangen sind. Ja, die zweite Halbzeit, vor allen Dingen die ersten 20, 25 Minuten, hat dann zumindest, was defensives Zweikampfverhalten anbetrifft, was halt gebraucht wird auch im Spiel, war nicht vorhanden. Sandersdorf hätte dort schon viel eher einen Sack zumachen müssen. Kurioserweise entsteht dann nach dem 2:0 direkt im Gegenzug ein 2:1 und dann wird es natürlich noch mal hinten raus interessant und spannend, aber am Ende ist absolut verdienter Sieg für Sandersdorf.
0: Für die SG Union Sandersdorf geht es am 14. August auswärts weiter, und zwar gegen den SSC Weißenfels. Die Jungs aus Krischow müssen sich bei einem Heimspiel gegen den ZFC Meuselwitz beweisen. Und das am 16. August.
3: Sie wird blau und im Salzlandkreis gebaut. Für den Brückenschlag über die Saale zwischen Großrosenburg und Turnitz erhielt erst im Juli die Bietergemeinschaft von Arlt Bauunternehmen und ZSB Zwickauer Sonderstahlbau den öffentlichen Bauauftrag aus der Kreisverwaltung. Der Salzlandkreis investiert knapp 7 Millionen Euro für das Brückenbauprojekt mit zusätzlich E-Bike-Ladestationen, 5 Millionen

0: Millionen Euro davon gefördert vom Bund aus dem nationalen Klimaschutzprogramm. Made in Salzlandkreis. Mehr als bei diesem großen Infrastrukturprojekt geht nicht, sagt Landrat Markus Bauer. Von der Idee und Entwicklung bis zum Bau und zur Umsetzung. Das zeigt, bis Berlin unsere Leistungskraft und ein regionales Label, auf das wir zu Recht stolz sein können, das wir aber auch gemeinsam in der Region weiterentwickeln wollen. Das sagte der Landrat. Vor wenigen Tagen stattete er der hiesigen Stahlbaufirma auf Einladung von Betriebsleiter Sebastian Henning einen persönlichen Besuch ab. Na, da sind doch mal gute Nachrichten. Und damit sind wir auch am Ende unserer Donnerstagsausgabe der RBB Aktuellmeldungen. Schauen uns jetzt noch das Wetter an und im Anschluss daran gern noch die Meldungen aus Dessau-Roßlau und der Region. Am Freitag um 18 Uhr melden wir uns dann aus der Aktuellredaktion wieder. Bis dahin, machen Sie es gut und auf Wiedersehen.
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4: Ab dem Freitag knacken wir wieder die 30 Grad Marke. Maximal 33 Grad sind zu erwarten. Der Himmel bleibt klar und Regen bleibt uns auch vorerst fern. Mehr als eine leichte Brise aus dem Südosten gibt es nicht zur Abkühlung. Am Samstag wird es jedoch einen Grad wärmer. Doch zum Sonntag gibt es dann endlich die wohlverdiente Abkühlung in Form eines Gewitters.
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6: Die Vorbereitungen für die 11. Benefizausfahrt des Vereins Weicher zeigen Herz für Kinder laufen auf Hochtouren. Beim Pressegespräch am 7. August informierten die Organisatoren Karl-Heinz Richter und Ingo Ondrej über die bevorstehende Veranstaltung, die am Sonntag, dem 13. September, erneut am Hugo-Junkers-Flugplatz in Dessau startet. Auch die Stadtwerke Dessau unterstützen die Benefizaktion bereits im 10. Jahr und stellen den Hugo-Junkers-Flugplatz erneut kostenfrei als Veranstaltungsort zur Verfügung. Im Mittelpunkt der Aktion steht der gute Zweck. Die gesammelten Spenden kommen in diesem Jahr drei Projekten in der Region zugute.
7: In diesem Jahr, bei dieser 11. Ausfahrt, werden die Spenden für drei Projekte gesammelt. Einmal fürs Kinderheim Wolkenfrei, einmal für die Grundschule Mainzdorf und einmal für die China Sonnenköpfchen. In der Grundschule Mainsdorf wollen wir Pausenelemente auf dem Schulhof schaffen, die Schatten bieten und auch den Kindern mal die Möglichkeit, dort sich zu setzen und so weiter bieten. Im Kinderheim Wolkenfrei wollen wir den Sportlerraum, den wir im vorigen Jahr baulich saniert haben lassen, jetzt mit Sportgeräten und so weiter, Equipment ausgestatten und dann gleichzeitig noch einen Bastelraum für die Kinder organisieren und finanzieren, wo sie mal ein Fahrrad reparieren können und so weiter. Und die Kita Sonnenköpfchen, dort wollen wir Schlafmatratzen kaufen und Sitzgarnituren und Sitzecken für autistische Kinder.
6: In den vergangenen Jahren hat der Verein mit Spenden zahlreiche Einrichtungen und Projekte in der Region unterstützt. Darunter die Kinder- und Jugendklinik Dessau, den ambulanten Kinder- und Jugendhospizdienst Lila Wolke und die Regenbogenschule. Im vergangenen Jahr gingen 733 Motorradfahrer an den Start und sammelten während der Benefizausfahrt 10.850 Euro. Doch wie entscheidet der Verein eigentlich, welche Projekte von den Spenden profitieren?
7: Das entscheiden wir im Ende dieses Jahres, was im nächsten Jahr passiert. Vieles kommt durch Zufall zustande. Manchmal war es auch lustig, voriges Jahr im Weihnachten haben wir Briefe vom Weihnachtsmann bekommen, wo zum Beispiel die Kita Sonnenköpfchen uns gebeten hat, ihnen zu helfen. Also auch auf solche Art erhalten wir Informationen und dann wird im Verein entschieden, welche Projekte wir nehmen. Die hat sich eigentlich relativ positiv entwickelt. Die erste war im April 2016. Da war Schneetreiben und trotzdem kamen über 450 Motorräder. Und das hat uns Mut gegeben und hat gesagt, das machen wir weiter. Und es hat sich eben dahingehend entwickelt, dass wir einen festen Kreis haben, der immer kommt und gerne kommt und kann hier eben spenden für einen guten Zweck, 10 Euro Startspende für einen guten Zweck für die Kinder. Und das machen viele, viele gerne und kommen auch gerne hierher.
6: Am 13. September öffnet der Hugo-Junkers-Flugplatz bereits um 8 Uhr seine Tore. Ab 10 Uhr starten die Motorradgruppen in mehreren Etappen. Neben der Ausfahrt können die Besucher zahlreiche Motorräder, darunter auch historische Maschinen, aus nächster Nähe erleben. Auch Nicht-Motorradfahrer sind herzlich willkommen und können die Benefizaktion mit einer Spende unterstützen. Zum Abschluss haben die Teilnehmer die Möglichkeit, gemeinsam zum Kinderheim Wolkenfrei zu fahren und den Tag dort zusammen ausklingen zu lassen.
7: Ja, man kann kommen im Prinzip hier. Jeder kann kommen, auch mit Kindern und so weiter. Hier ist Catering vorhanden und 600 bis 700 Motorräder zu besichtigen, das macht bestimmt auch Spaß.
6: Wenn das Wetter mitspielt, hoffen die Organisatoren auf eine große Resonanz. Mit mehr als 500 Besuchern rechnet Karl-Heinz Richter am Veranstaltungstag. Gemeinsam mit den Motorradfahrern soll erneut ein Zeichen für den guten Zweck und die Unterstützung von Kindern in der Region gesetzt werden.
8: Auch dieser Sommer hat es wieder gezeigt. Es kann sehr warm werden in Dessau-Roßlau. Höchstwerte von bis zu 40 Grad sorgten für viele Schweißtropfen und Unmut unter der Bevölkerung. In den Büroräumen im Dachgeschoss des Rathausneubaus bekommen die Mitarbeiter die Hitze ebenfalls deutlich zu spüren. Bei intensiver Sonneneinstrahlung heizen sich die Räume auf über 30 Grad auf, was über der maximal zulässigen Raumlufttemperatur gemäß der Verordnung über Arbeitsstätten liegt. Ein Auskühlen der Räume durch Lüften in der Nacht ist nicht möglich. In der Stadtratssitzung vom 1. Juli wurde nun über eine Lösung für das Hitzeproblem im Rathausneubau abgestimmt. Die drei Bürokomplexe im 5. Obergeschoss sollen klimatisiert werden. Jeder Bürokomplex soll dafür eine eigene Multi-Split-Klimaanlage erhalten. Für die Maßnahme wird voraussichtlich mit Kosten in Höhe von 350.000 Euro gerechnet. Dr. Frank Prosowski von der Fraktion Freies Bürgerforum hatte noch eine andere Idee, wie man die Büros klimatisieren kann.
9: Im Bauausschuss hatte ich bei diesem Punkt darum gebeten, als Alternative zu den vorgesehenen Multisplit-Klimaanlagen die Installation eines Kaltwassersatzes zu prüfen. Mein Anliegen oder mein Grund dafür war oder ist, dass die jetzt vorgesehenen Multisplit-Klimaanlagen mit einem doch sehr klimaschädlichen Kältemittel betrieben werden, welches auch im Zusammenhang mit der europäischen F-Gase-Verordnung in den nächsten Jahren auf dem Markt verknappt werden wird und in einigen Jahren dann zumindest für Neuanlagen auch verboten werden wird, aus guten Gründen. Und so eine Kaltwasseranlage, die gibt es heutzutage mit einem klimaneutralen Kältemittel, nämlich mit Propan. Entscheidende Info für mich bei dem, was heute an Infos gekommen ist, ist im Grunde, dass die Schlussfolgerung, die ich zumindest daraus lese, dass so ein Kaltwassersatz technisch durchaus möglich sei, wenn auch mit größerem Aufwand und dass eine neue Planung erforderlich sei, wenn es denn dazu kommen sollte.
10: Jacqueline Lode, Beigeordnete für Bauen und Stadtgrün, äußerte sich zur alternativen Klimatisierungsvariante.
11: Hauptpunkt ist, dass die Kosten deutlich höher sind, sowohl die in der Installation als auch die Folgekosten. Und wir haben jetzt das wirklich nur sehr kurzfristig machen können. Aber die Aussage ist eigentlich sehr eindeutig. Die Folgekosten würden also pro Jahr liegen jetzt bei 7.400 Euro und würden dann bei 13.000 Euro liegen. Also schon ein deutlicher Aufwuchs. Das ist nicht mehr marginal. Also ich bin weder dafür, kann nicht jetzt empfehlen, dass wir noch mehr Kosten ausgeben. Wir müssten eine vollkommen neue Planung machen. Das sind verlorene Planungskosten. Wir haben höhere Baukosten. Wir wissen auch nicht genau, was auf uns zukommt, weil eventuell das Gerät unten stehen muss und nicht mehr auf dem Dach. Wir haben jetzt sehr kurze Leitungen, weil die Geräte dort stehen, wo die Kälte hin soll. Und die Folgekosten sind deutlich höher. Natürlich alles unterm Vorbehalt. Ich kann vorschlagen, dass wir das künftig besser auch so eine Alternative prüfen. Das Kältemittel ist ein anerkanntes synthetisches Kältemittel. Es wird auch bis 2035, in jedem Fall hat es die Zulassung. Es ist ein übliches Mittel, aber wir können das sehr gern aufnehmen, auch für künftige Dinge, das auch stärker zu prüfen, solche Alternativen.
10: Dr. Frank Brosowski hatte eine andere Auffassung, was die Folgekosten für die Kaltwasseranlage angeht.
9: Die höheren Folgekosten wage ich mal jetzt ein bisschen zu bezweifeln. Einfach unter dem Aspekt, wie gesagt, dass im Rahmen der Umsetzung der F-Gase-Verordnung dieses Kältemittel in den nächsten Jahren schrittweise immer mehr verknappt wird auf dem Markt. Arbeitskollege im Umweltbundesamt, der sich genau mit diesen Fragestellungen beschäftigt, hat mir gegenüber kundgetan, es ist eigentlich noch völlig unsicher, ob in, 10 Jahren überhaupt noch genügend von diesem Kältemittel auf dem Markt ist, um alle Bedürfnisse zu befriedigen. Das würde nach meinem laienhaften Verständnis wahrscheinlich dann zu höheren Kosten für dieses Kältemittel in der Zukunft führen. Also insofern, klar kann man jetzt sagen, die Folgekosten sind höher, aber ich glaube nicht, dass das allzu belastbar ist.
11: Wir sind ja nicht die Einzigen, die eine Klimaanlage haben. Und die Industrie wird sich natürlich auch beteiligen an dem Thema, das möglichst so, diese synthetischen Gase auch anders aufzubauen. Insofern würde ich jetzt nicht die Situation dramatisieren. Also wir schieben diese Investition schon sehr lange vor uns her. Und ich erinnere nochmal daran, dass der Arbeitsschutz das Thema ist. Also wir sind auf jeden Fall jetzt dabei, dann auszuschreiben. Ich nehme nicht an bei den Lieferfristen, dass es noch in diesem Sommer jetzt dann den Erfolg bringt für die Büros.
10: Danach kam es zur Abstimmung über die Beschlussvorlage. 33 Stadträte stimmten dieser zu, 3 waren dagegen und 7 enthielten sich. Somit wurde der Klimatisierung der Büroräume im Dachgeschoss des Rathausneubaus durch den Einbau einer Multisplit-Klimaanlage zugestimmt. Die Alternativvariante mit Kaltwasseranlage ist damit wahrscheinlich vom Tisch.

0: Herzlich willkommen zur Donnerstagsausgabe der RBB Aktuellnachrichten. Seit dem 3. August werden im Auftrag der Lutherstadt Wittenberg auf dem Kirchplatz die Mülltonnen der Bewohner eingehaust. Mit dieser Maßnahme setzt die Stadtverwaltung einen Antrag der ADB-Fraktion aus dem Jahr 2021 um und errichtet an mehreren Standorten einen Sichtschutz, um die Mülltonnen, die sich in unmittelbarer Nähe zur Stadtkirche St. Marien befinden. Die Gesamtkosten betragen rund 150.000 Euro inklusive Planung und werden vollständig aus dem städtischen Haushalt finanziert. Live-Musik und ein Picknick unter freiem Himmel. Das erwartete die Besucher am vergangenen Samstag im Wittenberger Eunikpark. Die Lutherstadt Wittenberg Marketing GmbH hatte die Menschen aufgefordert, weiß gekleidet zum Veranstaltungsort zu kommen und so das Picknick in ein weißes Ambiente zu tauchen.
1: Weiß, wohin man blickt. Im Eunike-Park in Wittenberg wurde am vergangenen Samstagabend gepicknickt, beim inzwischen vierten White Picknick. Auf Decken, an weißen gedeckten Tischen und mit selbst mitgebrachten Speisen genießen die Besucher den Sommerabend.
2: Wir hatten vor 5 Jahren, als ich angefangen habe bei der LWM, die Idee, mal neue Formate zu suchen. Und wir kannten White Dinner von den Großstädten in den Parks und das war uns eine Nummer zu groß. Und dachten, was können wir machen? Versuchen wir es mal mit dem White Picknick. Um dem Gast nicht einen vorgefertigten Tisch anzubieten mit einem 6-Gänge-Menü, sondern eben, ich kann mir mein Essen und Trinken mitbringen. Und die Idee reifte und war, glaube ich, 2021 das erste Mal auf der Schlosswiese. Und das war cool, aber es war halt sehr sonnig. Also brauchten wir Schatten. Und dann haben wir einmal auf das Schloss wieder uns umgedreht und dachten, hier hinter ist der Eunike-Park, probieren wir es da.
1: Der Umzug in den Eunike-Park war deshalb naheliegend. Inzwischen ist das Picknick hier zum festen Termin im Wittenberger Veranstaltungssommer geworden. Ein Jahr musste das Format allerdings aus Kostengründen pausieren. Doch wie kommt das Konzept bei den Gästen an? Wir haben uns auf der Picknickwiese umgehört.
3: Also ich bin, glaube ich, zum 3. Mal dabei. Und hat mir immer sehr gut gefallen, weil es so ein Zusammengehörigkeit, so ein Feeling, so ein Abendsitzen. Schön.
4: Heute zum ersten Mal.
5: Wir lieben die Natur und sind gerne draußen. Deswegen sind wir mit dabei.
6: Das ist eine schöne Idee. Eine schöne Location mitten im Park und mal gucken, wie es wird. Super, wir freuen uns.
7: Wir waren schon mehrmals hier. Das hier in der grünen Oase mit schöner Musik ist doch wunderschön, der Abend.
8: Ja. Ist schön. Man genießt das auch, auch dann so eine, später nachher.
9: Ja, so eine Ruhe. Alles so friedlich und trotzdem wird gefeiert.
8: Man guckt runter.
9: Ja, ist eine gute Idee.
8: Wunderschön. Kann immer wieder passieren.
10: Einfach schon alle in Weiß.
11: Atmosphäre,
10: geselliges Beisammensein. War eine prima Musik voriges Jahr. Lassen wir uns mal überraschen, wie es dies Jahr wird.
1: Ob Picknickdecke oder gedeckter Tisch, bei der Platzwahl haben die Besucher ihre ganz eigenen Vorlieben.
12: Wir haben auch Decke gewählt und nicht Tisch gewählt, weil es heißt Picknick.
3: Ja. Weil es gemütlicher ist und ich eigentlich auch gar nicht so den ganzen Abend so sitzen möchte. Ja. Und vor allen Dingen die Senke ist ja sehr schön, ne? Unter den Erlen hier. Und wir haben ja, da ist ja der einzige Mammutbaum hier im Park. Ich habe nämlich mal so eine Baumfläche.

0: Führung mitgemacht und das ist sehr schön. Ja.
1: Wer möchte, bringt sein eigenes Essen und Getränke mit. Wer es bequemer mag, kann einen Platz am weißgedeckten Achtertisch reservieren oder einen Picknickkorb für zwei Personen dazu buchen. Im Korb unter anderem Wein, Baguette, Käse, Couscous-Salat und Antipasti. Für zwei Personen kostet er 35 Euro. Die Flanierkarte für die Wiese kostet 5 Euro, ein Platz am gedeckten Tisch 10 Euro.
2: Wir haben den Önike-Park zur größten Picknickwiese der Stadt erklärt. Ja, er endet nicht hier, wo man uns sehen kann, sondern der Park ist ja viel größer und am Ende wird die Musik auch so laut sein und so schön sein, dass man auch von weiter weg die Musik genießen, hören kann und auch noch Menschen anlocken soll. Was haben wir uns vorgenommen? Also eigentlich ist es ein Platz der Begegnung.
1: Für die passende Musik sorgt die Berliner Band Soul Exception mit Swing, Bossa Nova, Jazz und Pop. Und auch das Outfit gehört zum Abend. Die Besucher erscheinen möglichst komplett in Weiß. Und auch die besondere Atmosphäre kommt bei den Besuchern gut an. Für viele gehört dazu nicht nur das weiße Outfit, sondern vor allem die Musik.
3: Das ganze Flair und auch genau. Die Musik nachher, wenn die Swing, das ist so die ältere Musik, das ist richtig toll.
4: Ein bisschen ja. So gemischt, das ist in Ordnung.
3: Ja, das ist so, super. So schön, muss ich sagen. Und das ganze Ambiente ist schön.
4: Und sich mal weiß anzuziehen, ja. Ist auch sehr schön. Zumal, wenn man immer so ins Allgemeine schaut, so kommt da alle bloß noch schwarz an. Der kommt dann halt noch schön und bunt. Oder weiß und, ja, und bunt, muss man sagen.
1: Für die Veranstalter ist das White Picnic mehr als nur ein Abendessen im Freien. Der Önike Park soll als Treffpunkt stärker ins Bewusstsein rücken.
2: Wir wollen also Leute zusammenbringen, wir wollen den Sommer ein bisschen deutsche Vita in Wittenberg erleben. Und ich glaube, das Format hat sich bewährt und wir sind alles sicherlich, also 80% Wiederholungstäter, die hierher kommen. Und wenn wir dann noch Glück haben und den einen oder anderen Touristen erwischen, der eigentlich nichts davon wusste und dazustößt, also der trägt eine Botschaft ins Land, von der wir nur träumen können, glaube ich.
1: Ein Abend also zwischen Picknickdecke und weißgedeckter Tafel, zwischen Jazz und Sommerluft. Und mit einer Idee, die offenbar funktioniert. Menschen bringen ihr eigenes Essen mit und teilen vor allem eins, Zeit miteinander.
5: Eigenen Angaben zufolge befuhr ein 23-jähriger Radfahrer am 10. August um 15.30 Uhr in Wittenberg die Paul-Gerhardt-Straße aus Richtung Kreisverkehr kommend in Richtung Krankenhaus, als auf Höhe des Edeka-Marktes ein PKW anhielt. Aus diesem sei eine unbekannte männliche Person ausgestiegen und habe den 23-Jährigen vom Fahrrad gestoßen. Anschließend habe er den jungen Mann mehrfach mit dem beschuhten Fuß getreten, bevor er fluchtartig mit dem PKW die Örtlichkeit verlassen habe. Der Geschädigte erlitt dadurch mehrere Schürfwunden und gab an, sich gleich selbstständig zur medizinischen Behandlung ins Krankenhaus zu begeben. Der unbekannte Täter wird wie folgt beschrieben. Er ist ca. 1,80 Meter bis 1,90 Meter groß und schlank, südeuropäischer Phänotyp. Er hatte schulterlange, rote, lockige Haare. Bekleidet war er mit einem schwarzen Nike-Pullover und einer hellblauen Jeans. Zeugen, die Hinweise zum Tatgeschehen, Fahrzeug und oder zur Identität des Täters geben können, werden gebeten, sich im Polizeirevier Wittenberg unter 03-491-4690 oder per E-Mail zu melden. Der Startpfiff wurde gegeben. Die NOFV Oberliga Süd hat begonnen. Zum Auftakt der Saison 2026-27 waren wir beim ersten Spiel der SG Union Sandersdorf dabei. Und die empfing auf heimischen Rasen den VfB 1921 Krieschow. Sandersdorf hat sich in der Spielpause mit gleich vier jungen Talenten verstärkt. Ob diese auch zum Zuge kamen, schauen wir mal.
6: Es ist endlich soweit. Der Startschuss der NOFV Oberliga Süd stand auf dem Programm. Zum Saisonstartschuss begleiteten wir die Partie zwischen der SG Union Sandersdorf und dem VfB 1921 Krieschow, welcher am 9. August ausgetragen wurde. Wir starten pünktlich in das Geschehen hinein mit insgesamt 152 Zuschauern hier im Stadion am Sport- und Freizeitzentrum. In den ersten Minuten fallen noch keine so großen Chancen für beide Teams. Doch eins wird schnell klar, die SGU spielt sehr körperlich. Das Resultat daraus sind Freistoßtore.

0: gefährlich. Doch die Sicht erzählt uns diesmal der Torschütze.
1: Also erstmal grundsätzlich, wenn die Stürmer nicht treffen, dann muss es halt irgendjemand anders machen. Nein, Spaß beiseite, war ein super Ball von Dennis in die Tiefe, rechts raus auf Marvin. Der hört zum Glück die Rufe, dass er 90 Grad spielen soll. Spielt dann, da nimmt erst Marius mir tatsächlich weg. Da dachte ich, er geht schon rein, bekommt dann den Abpraller und dann auch mal das gehört, was unsere Trainer uns sagen, auch mal den Ball nochmal annehmen und dann erst abschließen. Das habe ich gemacht und dann, so viele Tore schieße ich nicht, von daher hat es mich natürlich auch sehr gefreut.
0: Die Freude für das Tor ist natürlich groß, doch der Fokus von Schnabel bleibt jedoch weiterhin bei seinem Team und dem Ziel des Sieges. Sandersdorf bleibt hartnäckig am Ball, jedoch fallen in der ersten keine Tore mehr. Die zweite läuft jedoch wesentlich besser für Sandersdorf. Hier kommt es zu mehreren guten Chancen für die Jungs in Weiß. Doch vorerst scheint dies nicht für einen weiteren Abschluss zu reichen. In der 73. Spielminute geht ein Pass von Krieschow nicht an sein eigentliches Ziel. Sandersdorf schaltet schnell in einen Konter um. Wonneberger und Farkas gehen zu zweit durch. Und Farkas erweitert den Stand auf 2:0. Gut exekutiert. Jedoch bleibt die Action im Stadion nicht weg. Denn sofort nach dem Anpfiff spielt sich der Ball durch 4 Pässe in die Füße von Seibt. Und der holt einfach mal schnell das erste Tor für Krieschow. Das Spiel wird also nochmal spannend. Aber schon zur 87. wird es entschieden. Hier kommt nach leichten Pendeln der Ball bei Brunner an. Da kommt die Vorlage und Farkas schaltet um und lässt das 3:1 auf der Tabelle erscheinen. Das war auch schon die letzte große Aktion der Partie. Und wir gehen nun in die Spieleinschätzung seitens Kapitän der SG Union Sandersdorf, Schnabel, und dem Trainer des VfB 1921 Krieschow, Robert Koch.
1: Wir waren von Anfang an griffig und gleich im Spiel drin. Wir wussten, welche Aufgabe hier heute auf uns wartet. Und die haben wir angenommen. Trotz der Witterungsbedingungen kann ich nur ein Kompliment aussprechen an das gesamte Team. Sowohl die gestartet sind, als auch die reingekommen sind. Man hat keinen Unterschied gesehen und so soll es sein. Und es ist einfach die harte Arbeit der letzten Wochen und auch ein Stück das Selbstvertrauen, was wir uns schon in der vergangenen Saison erarbeitet haben. Klingt nur bei 3:1 irgendwie ein bisschen komisch. Aber wenn wir natürlich das so weiter behalten, 9 Chancen und dann immer 3 Tore schießen, ist das auch okay. Aber wir wissen auch, dass wir uns da verbessern müssen. Das war auch das Problem in der vergangenen Saison, dass wir oftmals zu viele Chancen oder Großchancen brauchen für Tore. Aber das ist ja auch das Gute, dass wir auch noch Dinge haben, wo wir dran arbeiten können. Die Saison ist lang.
2: Natürlich, also wir wollten schon selber das Spiel heute gewinnen, das ist ja normal, gerade zum Auftakt in der Saison. Aber ich glaube, dass wir in der ersten Halbzeit schon gewisse Dominanz erzielen konnten, ohne wirklich so eine hundertprozentige Torschung rauszuspielen. Wir hatten Abschlüsse, wir hatten Standards, war okay. Problem war dann einfach, wie wir nach der Halbzeit ins Spiel gegangen sind. Ja, die zweite Halbzeit, vor allem die ersten 20, 25 Minuten, hat dann zumindest, was defensives Zweikampfverhalten anbetrifft, was halt gebraucht wurde auch im Spiel, war nicht vorhanden. Sandersdorf hätte dort schon viel eher einen Sack zumachen müssen. Kurioserweise entsteht dann nach dem 2:0 direkt im Gegenzug ein 2:1 und dann wird es natürlich noch mal hinten raus interessant und spannend, aber am Ende ist absolut verdienter Sieg für Sandersdorf.
0: Für die SG Union Sandersdorf geht es am 14. August auswärts weiter, und zwar gegen den SSC Weißenfels. Die Jungs aus Krieschow müssen sich bei einem Heimspiel gegen den ZFC Meuselwitz beweisen. Und das am 16. August.
3: Sie wird blau und im Salzlandkreis gebaut. Für den Brückenschlag über die Saale zwischen Groß-Rosenburg und Turnitz erhielt erst im Juli die Bietergemeinschaft von Art Bauunternehmen und ZSB Zwickauer Sonderstahlbau den öffentlichen Bauauftrag aus der Kreisverwaltung. Der Salzlandkreis investiert knapp 7 Millionen Euro für das Brückenbauprojekt mit zusätzlich E-Bike-Ladestationen, 5 Millionen Euro davon gefördert vom Bund aus dem nationalen Klimaschutzprogramm. Made in Salzlandkreis, mehr als bei diesem großen Infrastrukturprojekt geht nicht, sagt Landrat Markus Bauer. Von der Idee und Entwicklung bis zum Bau und zur Umsetzung. Das zeigt, bis Berlin unsere Leistungskraft und ein regionales Label, auf das wir zu Recht stolz sein können, das wir aber auch gemeinsam in der Region weiterentwickeln wollen. Das sagte der Landrat. Vor wenigen Tagen startete er der hiesigen Stahlbaufirma auf Einladung von Betrieben

0: Betriebsleiter Sebastian Henning einen persönlichen Besuch ab. Na, da sind doch mal gute Nachrichten. Und damit sind wir auch am Ende unserer Donnerstagsausgabe der RBB aktuellen Meldungen. Schauen uns jetzt noch das Wetter an und im Anschluss daran gern noch die Meldungen aus Dessau-Roßlau und der Region. Am Freitag um 18 Uhr melden wir uns dann aus der Aktuell-Redaktion wieder. Bis dahin, machen Sie es gut und auf Wiedersehen.
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4: Ab dem Freitag knacken wir wieder die 30 Grad Marke. Maximal 33 Grad sind zu erwarten. Der Himmel bleibt klar und Regen bleibt uns auch vorerst fern. Mehr als eine leichte Brise aus dem Südosten gibt es nicht zur Abkühlung. Am Samstag wird es jedoch einen Grad wärmer. Doch zum Sonntag gibt es dann endlich die wohlverdiente Abkühlung in Form eines Gewitters.
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6: Die Vorbereitungen für die 11. Benefizausfahrt des Vereins Weicher zeigen Herz für Kinder laufen auf Hochtouren. Beim Pressegespräch am 7. August informierten die Organisatoren Karl-Heinz Richter und Ingo Ondrej über die bevorstehende Veranstaltung, die am Sonntag, den 13. September, erneut am Hugo-Junkers-Flugplatz in Dessau startet. Auch die Stadtwerke Dessau unterstützen die Benefizaktion bereits im 10. Jahr und stellen den Hugo-Junkers-Flugplatz erneut kostenfrei als Veranstaltungsort zur Verfügung. Im Mittelpunkt der Aktion steht der gute Zweck. Die gesammelten Spenden kommen in diesem Jahr drei Projekten in der Region zugute.
7: In diesem Jahr, bei dieser 11. Ausfahrt, werden die Spenden für drei Projekte gesammelt. Einmal fürs Kinderheim Wolkenfrei, einmal für die Grundschule Mainzdorf und einmal für die China Sonnenköpfchen. In der Grundschule Mainzdorf wollen wir Pausenelemente auf dem Schulhof schaffen, die Schatten bieten und auch den Kindern mal die Möglichkeit, dort sich zu setzen und so weiter bieten. Im Kinderheim Wolkenfrei wollen wir den Sportlerraum, den wir im vorigen Jahr baulich saniert haben lassen, jetzt mit Sportgeräten und so weiter, Equipment ausgestatten und dann gleichzeitig noch einen Bastelraum für die Kinder organisieren und finanzieren, wo sie mal ein Fahrrad reparieren können und so weiter. Und die Kita Wolken, und

0: die Kita Sonnenköpfchen. Dort wollen wir Schlafmatratzen kaufen und Sitzgarnituren und Sitzecken für autistische Kinder.
1: In den vergangenen Jahren hat der Verein mit Spenden zahlreiche Einrichtungen und Projekte in der Region unterstützt. Darunter die Kinder- und Jugendklinik Dessau, den ambulanten Kinder- und Jugendhospizdienst Lila Wolke und die Regenbogenschule. Im vergangenen Jahr gingen 733 Motorradfahrer an den Start und sammelten während der Benefizausfahrt 10.850 Euro. Doch wie entscheidet der Verein eigentlich, welche Projekte von den Spenden profitieren?
0: Das entscheiden wir im Ende dieses Jahres, was im nächsten Jahr passiert. Vieles kommt durch Zufall zustande. Manchmal war es auch lustig, voriges Jahr im Weihnachten haben wir Briefe vom Weihnachtsmann bekommen, wo zum Beispiel die Kita Sonnenköpfchen uns gebeten hat, ihnen zu helfen. Also auch auf solche Art erhalten wir Informationen und dann wird im Verein entschieden, welche Projekte wir nehmen. Die hat sich eigentlich relativ positiv entwickelt. Die erste war im April 2016. Da war Schneetreiben und trotzdem kamen über 450 Motorräder. Und das hat uns Mut gegeben und hat gesagt, das machen wir weiter. Und es hat sich eben dahingehend entwickelt, dass wir einen festen Kreis haben, der immer kommt und gerne kommt und kann hier eben spenden für einen guten Zweck. 10 Euro Startspende für einen guten Zweck für die Kinder. Und das machen viele, viele gerne und kommen auch gern hierher.
1: Am 13. September öffnet der Hugo-Junkers-Flugplatz bereits um 8 Uhr seine Tore. Ab 10 Uhr starten die Motorradgruppen in mehreren Etappen. Neben der Ausfahrt können die Besucher zahlreiche Motorräder, darunter auch historische Maschinen, aus nächster Nähe erleben. Auch Nicht-Motorradfahrer sind herzlich willkommen und können die Benefizaktion mit einer Spende unterstützen. Zum Abschluss haben die Teilnehmer die Möglichkeit, gemeinsam zum Kinderheim Wolkenfrei zu fahren und den Tag dort zusammen ausklingen zu lassen.
0: Ja, man kann kommen, im Prinzip hier. Jeder kann kommen, auch mit Kindern und so weiter. Hier ist Catering vorhanden und 600 bis 700 Motorräder zu besichtigen, das macht bestimmt auch Spaß.
1: Wenn das Wetter mitspielt, hoffen die Organisatoren auf eine große Resonanz. Mit mehr als 500 Besuchern rechnet Karl-Heinz Richter am Veranstaltungstag. Gemeinsam mit den Motorradfahrern soll erneut ein Zeichen für den guten Zweck und die Unterstützung von Kindern in der Region gesetzt werden.
2: Auch dieser Sommer hat es wieder gezeigt. Es kann sehr warm werden in Dessau-Roßlau. Höchstwerte von bis zu 40 Grad sorgten für viele Schweißtropfen und Unmut unter der Bevölkerung. In den Büroräumen im Dachgeschoss des Rathausneubaus bekommen die Mitarbeiter die Hitze ebenfalls deutlich zu spüren. Bei intensiver Sonneneinstrahlung heizen sich die Räume auf über 30 Grad auf, was über der maximal zulässigen Raumlufttemperatur gemäß der Verordnung über Arbeitsstätten liegt. Ein Auskühlen der Räume durch Lüften in der Nacht ist nicht möglich. In der Stadtratssitzung vom 1. Juli wurde nun über eine Lösung für das Hitzeproblem im Rathausneubau abgestimmt. Die drei Bürokomplexe im 5. Obergeschoss sollen klimatisiert werden. Jeder Bürokomplex soll dafür eine eigene Multi-Split-Klimaanlage erhalten. Für die Maßnahme wird voraussichtlich mit Kosten in Höhe von 350.000 Euro gerechnet. Dr. Frank Prosowski von der Fraktion Freies Bürgerforum hatte noch eine andere Idee, wie man die Büros klimatisieren kann.
3: Im Bauausschuss hatte ich bei diesem Punkt darum gebeten, als Alternative zu den vorgesehenen Multisplit-Klimaanlagen die Installation eines Kaltwassersatzes zu prüfen. Mein Anliegen oder mein Grund dafür war oder ist, dass die jetzt vorgesehenen Multisplit-Klimaanlagen mit einem doch sehr klimaschädlichen Kältemittel betrieben werden, welches auch im Zusammenhang mit der europäischen F-Gase-Verordnung in den nächsten Jahren auf dem Markt verknappt werden wird und in einigen Jahren dann zumindest für Neuanlagen auch verboten werden wird, aus guten Gründen. Und so eine Kaltwasseranlage, die gibt es heutzutage mit einem klimaneutralen Kältemittel, nämlich mit Propan. Entscheidende Info für mich bei dem, was heute an Infos gekommen ist, ist im Grunde, dass Schlussfolgerung, die ich zumindest daraus lese, dass so ein Kaltwassersatz technisch durchaus möglich sei, wenn auch mit größerem Aufwand, und dass eine neue Planung erforderlich sei, wenn es denn dazu kommen sollte.
2: Jacqueline Lode, Beigeordnete für Bauen und Stadtgrün, äußerte sich zur alternativen Klimatisierungsvariante.
4: Hauptpunkt ist, dass die Kosten deutlich höher sind, sowohl die in der Installation als auch die Folgekosten. Und wir haben jetzt das wirklich nur sehr kurzfristig machen können. Aber die Aussage ist eigentlich sehr eindeutig. Die Folgekosten würden also pro Jahr liegen jetzt bei 7.400 Euro und würden dann bei 13.000 Euro liegen. Also schon ein deutlicher Aufwuchs. Das ist nicht mehr marginal. Also ich bin weder dafür, kann nicht jetzt empfehlen, dass wir noch mehr Kosten ausgeben. Wir müssten eine vollkommen neue Planung machen. Das sind verlorene Planungskosten. Wir haben höhere Baukosten. Wir wissen auch nicht genau, was auf uns zukommt, weil eventuell das Gerät unten stehen muss und nicht mehr auf dem Dach. Wir haben jetzt sehr kurze Leitungen, weil die Geräte dort stehen, wo die Kälte hin soll. Und die Folgekosten sind deutlich höher. Natürlich alles unter dem Vorbehalt. Ich kann vorschlagen, dass wir das künftig besser auch so eine Alternative prüfen. Das Kältemittel ist ein anerkanntes synthetisches Kältemittel. Es wird auch bis 2035, in jedem Fall hat es die Zulassung. Es ist ein übliches Mittel, aber wir können das sehr gern aufnehmen, auch für künftige Dinge, das auch stärker zu prüfen, solche Alternativen.
2: Dr. Frank Brosowski hatte eine andere Auffassung, was die Folgekosten für die Kaltwasseranlage angeht.
3: Die höheren Folgekosten wage ich mal jetzt ein bisschen zu bezweifeln. Einfach unter dem Aspekt, wie gesagt, dass im Rahmen der Umsetzung der F-Gase-Verordnung dieses Kältemittel in den nächsten Jahren schrittweise immer mehr verknappt wird auf dem Markt. Arbeitskollege im Umweltbundesamt, der sich genau mit diesen Fragestellungen beschäftigt, hat mir gegenüber kundgetan, es ist eigentlich noch völlig unsicher, ob in, 10 Jahren überhaupt noch genügend von diesem Kältemittel auf dem Markt ist, um alle Bedürfnisse zu befriedigen. Das würde nach meinem laienhaften Verständnis wahrscheinlich dann zu höheren Kosten für dieses Kältemittel in der Zukunft führen. Also insofern, klar kann man jetzt sagen, die Folgekosten sind höher, aber ich glaube nicht, dass das allzu belastbar ist.
4: Wir sind ja nicht die Einzigen, die eine Klimaanlage haben. Und die Industrie wird sich natürlich auch beteiligen an dem Thema, das möglichst so, diese synthetischen Gase auch anders aufzubauen. Insofern würde ich jetzt nicht die Situation dramatisieren. Also wir schieben diese Investition schon sehr lange vor uns her. Und ich erinnere nochmal daran, dass der Arbeitsschutz das Thema ist. Also wir sind auf jeden Fall jetzt dabei, dann auszuschreiben. Ich nehme nicht an bei den Lieferfristen, dass es noch in diesem Sommer jetzt dann den Erfolg bringt für die Büros.
2: Danach kam es zur Abstimmung über die Beschlussvorlage. 33 Stadträte stimmten dieser zu, 3 waren dagegen und 7 enthielten sich. Somit wurde der Klimatisierung der Büroräume im Dachgeschoss des Rathausneubaus durch den Einbau einer Multisplit-Klimaanlage zugestimmt. Die Alternativvariante mit Kaltwasseranlage ist damit wahrscheinlich vom Tisch.

0: Herzlich willkommen zur Donnerstagsausgabe der RBB Aktuellnachrichten. Seit dem 3. August werden im Auftrag der Lutherstadt Wittenberg auf dem Kirchplatz die Mülltonnen der Bewohner eingehaust. Mit dieser Maßnahme setzt die Stadtverwaltung einen Antrag der ADB-Fraktion aus dem Jahr 2021 um und errichtet an mehreren Standorten einen Sichtschutz, um die Mülltonnen, die sich in unmittelbarer Nähe zur Stadtkirche St. Marien befinden. Die Gesamtkosten betragen rund 150.000 Euro inklusive Planung und werden vollständig aus dem städtischen Haushalt finanziert. Live-Musik und ein Picknick unter freiem Himmel. Das erwartete die Besucher am vergangenen Samstag im Wittenberger Eunikpark. Die Lutherstadt Wittenberg Marketing GmbH hatte die Menschen aufgefordert, weiß gekleidet zum Veranstaltungsort zu kommen und so das Picknick in ein weißes Ambiente zu tauchen.
1: Weiß, wohin man blickt. Im Eunike-Park in Wittenberg wurde am vergangenen Samstagabend gepicknickt, beim inzwischen vierten White Picknick. Auf Decken, an weißen gedeckten Tischen und mit selbst mitgebrachten Speisen genießen die Besucher den Sommerabend.
2: Wir hatten vor 5 Jahren, als ich angefangen habe bei der LWM, die Idee, mal neue Formate zu suchen. Und wir kannten White Dinner von den Großstädten in den Parks und das war uns eine Nummer zu groß. Und dachten, was können wir machen? Versuchen wir es mal mit dem White Picknick. Um dem Gast nicht einen vorgefertigten Tisch anzubieten mit einem 6-Gänge-Menü, sondern eben, ich kann mir mein Essen und Trinken mitbringen. Und die Idee reifte und war, glaube ich, 2021 das erste Mal auf der Schlosswiese. Und das war cool, aber es war halt sehr sonnig. Also brauchten wir Schatten. Und dann haben wir einmal auf das Schloss wie uns umgedreht und dachten, hier hinter ist der Eunike-Park, probieren wir es da.
1: Der Umzug in den Eunike-Park war deshalb naheliegend. Inzwischen ist das Picknick hier zum festen Termin im Wittenberger Veranstaltungssommer geworden. Ein Jahr musste das Format allerdings aus Kostengründen pausieren. Doch wie kommt das Konzept bei den Gästen an? Wir haben uns auf der Picknickwiese umgehört.
3: Also ich bin, glaube ich, zum 3. Mal dabei. Und hat mir immer sehr gut gefallen, weil es so ein Zusammengehörigkeit, so ein Feeling, so ein Abendsitzen. Schön.
4: Heute zum ersten Mal.
5: Wir lieben die Natur und sind gerne draußen. Deswegen sind wir mit dabei.
6: Das ist eine schöne Idee. Eine schöne Location mitten im Park und mal gucken, wie es wird. Super, wir freuen uns.
7: Wir waren schon mehrmals hier. Das hier in der grünen Oase mit schöner Musik ist doch wunderschön, der Abend.
8: Ja. Ist schön. Man genießt das auch, auch dann später nachher.
9: Ja, so eine Ruhe. Alles so friedlich und trotzdem wird gefeiert.
8: Runter.
9: Ja, ist eine gute Idee.
8: Wunderschön.
9: Kann immer wieder passieren.
10: Einfach schon alle in weiß.
11: Atmosphäre,
10: geselliges Beisammensein. War eine prima Musik voriges Jahr. Lassen wir uns mal überraschen, wie es dies Jahr wird.
1: Ob Picknickdecke oder gedeckter Tisch. Bei der Platzwahl haben die Besucher ihre ganz eigenen Vorlieben.
12: Wir haben auch Decke gewählt und nicht Tisch gewählt, weil es heißt Picknick.
3: Ja, weil es gemütlicher ist und ich eigentlich auch gar nicht so den ganzen Abend so sitzen möchte. Ja. Und vor allen Dingen die Senke ist ja sehr schön, ne? Unter den Erlen hier. Und wir haben ja, da ist der einzige Mammutbaum hier im Park. Ich habe nämlich mal so eine Baumführung mitgemacht und das ist sehr schön hier.
1: Wer möchte, bringt sein eigenes Essen und Getränke mit. Wer es bequemer mag, kann einen Platz am weißgedeckten Achtertisch reservieren oder einen Picknickkorb für 2 Personen dazu buchen. Im Korb unter anderem Wein, Baguette, Käse, Couscous-Salat und Antipasti. Für 2 Personen kostet er 35 Euro. Die Flanierkarte für die Wiese kostet 5 Euro. Ein Platz am gedeckten Tisch 10 Euro.
2: Wir haben den Eunike-Park.

0: zur größten Picknickwiese der Stadt erklärt. Ja, er endet nicht hier, wo man uns sehen kann, sondern der Park ist ja viel größer und am Ende wird die Musik auch so laut sein und so schön sein, dass man auch von weiter weg die Musik genießen, hören kann und auch noch Menschen anlocken soll. Was haben wir uns vorgenommen? Also eigentlich ist es ein Platz der Begegnung.
1: Für die passende Musik sorgt die Berliner Band Soul Exception mit Swing, Bossa Nova, Jazz und Pop. Und auch das Outfit gehört zum Abend. Die Besucher erscheinen möglichst komplett in Weiß. Und auch die besondere Atmosphäre kommt bei den Besuchern gut an. Für viele gehört dazu nicht nur das weiße Outfit, sondern vor allem die Musik.
2: Das ganze Flair und auch die Musik nachher, wenn die Swing, das ist so die ältere Musik, das ist richtig toll.
3: Ein bisschen ja. So gemischt, das ist in Ordnung.
2: Ja, das ist so, super. So schön, muss ich sagen. Und das ganze Ambiente ist schön.
3: Und sich mal weiß anzuziehen, ja. Ist auch sehr schön. Zumal, wenn man immer so ins Allgemeine schaut, so kommen da alle bloß noch schwarz an. Wer kommt denn heute noch schön und bunt? Oder weiß und bunt, muss man sagen.
1: Für die Veranstalter ist das White Picnic mehr als nur ein Abendessen im Freien. Der Eunike Park soll als Treffpunkt stärker ins Bewusstsein rücken.
0: Wir wollen also Leute zusammenbringen, wir wollen den Sommer ein bisschen Dolce Vita in Wittenberg erleben. Und ich glaube, das Format hat sich bewährt und wir sind alles sicherlich, also 80% Wiederholungstäter, die hierher kommen. Und wenn wir dann noch Glück haben und den einen oder anderen Touristen erwischen, der eigentlich nichts davon wusste und dazu stößt, also der trägt eine Botschaft ins Land, von der wir nur träumen können, glaube ich.
1: Ein Abend also zwischen Picknickdecke und weißgedeckter Tafel, zwischen Jazz und Sommerluft. Und mit einer Idee, die offenbar funktioniert. Menschen bringen ihr eigenes Essen mit und teilen vor allem eins, Zeit miteinander.
4: Eigenen Angaben zufolge befuhr ein 23-jähriger Radfahrer am 10. August um 15.30 Uhr in Wittenberg die Paul-Gerhardt-Straße aus Richtung Kreisverkehr kommend in Richtung Krankenhaus, als auf Höhe des Edeka-Marktes ein PKW anhielt. Aus diesem sei eine unbekannte männliche Person ausgestiegen und habe den 23-Jährigen vom Fahrrad gestoßen. Anschließend habe er den jungen Mann mehrfach mit dem beschuhten Fuß getreten, bevor er fluchtartig mit dem PKW die Örtlichkeit verlassen habe. Der Geschädigte erlitt dadurch mehrere Schürfwunden und gab an, sich gleich selbstständig zur medizinischen Behandlung ins Krankenhaus zu begeben. Der unbekannte Täter wird wie folgt beschrieben. Er ist ca. 1,80 m bis 1,90 m groß und schlank, südeuropäischer Phänotyp. Er hatte schulterlange, rote, lockige Haare. Bekleidet war er mit einem schwarzen Nike-Pullover und einer hellblauen Jeans. Zeugen, die Hinweise zum Tatgeschehen, Fahrzeug und oder zur Identität des Täters geben können, werden gebeten, sich im Polizeirevier Wittenberg unter 03491 4690 oder per E-Mail zu melden. Der Startpfiff wurde gegeben. Die NOFV Oberliga Süd hat begonnen. Zum Auftakt der Saison 2026-27 waren wir beim ersten Spiel der SG Union Sandersdorf dabei. Und die empfing auf heimischen Rasen den VfB 1921 Krieschow. Sandersdorf hat sich in der Spielpause mit gleich 4 jungen Talenten verstärkt. Ob diese auch zum Zuge kamen, schauen wir mal.
5: Es ist endlich soweit. Der Startschuss der NOFV Oberliga Süd stand auf dem Programm. Zum Saisonstartschuss begleiteten wir die Partie zwischen der SG Union Sandersdorf und dem VfB 1921 Krieschow, welcher am 9. August ausgetragen wurde. Wir starten pünktlich in das Geschehen hinein mit insgesamt 152 Zuschauern hier im Stadion am Sport- und Freizeitzentrum. In den ersten Minuten fallen noch keine so großen Chancen für beide Teams. Doch eins wird schnell klar, die SGU spielt sehr körperlich. Das Resultat daraus sind Freistöße für Krieschow, aber auch die ein oder andere gelbe Karte. Hier in der 13. Spielminute gibt's erstmal eine für Lenz. In der 24. Spielminute dann die erste Großchance für die SGU. Aus einem Einwurf heraus wird der Ball erstmal durchgereicht. Nach 4 Stationen landet er vor Lenz. Schöner Schuss, aber der Ball geht gerade so über die Latte. In der 31. Spielminute wird Sandersdorf wieder gefährlich. Doch die Sicht erzählt uns diesmal der Torschütze.
6: Also erstmal grundsätzlich, wenn die Stürmer nicht treffen, dann muss es halt irgendjemand anders machen. Nein, Spaß beiseite, war ein super Ball von Dennis in die Tiefe, rechts raus auf Marvin. Der hört zum Glück die Rufe, dass er 90 Grad spielen soll. Spielt dann, da nimmt erst Marius mir tatsächlich weg. Da dachte ich, er geht schon rein, bekommt dann den Abpraller und dann ja, auch mal das gehört, was unsere Trainer uns sagen, auch mal den Ball nochmal annehmen und dann erst abschließen. Das habe ich gemacht und dann, ja, so viele Tore schieße ich nicht, von daher hat es mich natürlich auch sehr gefreut.
5: Die Freude für das Tor ist natürlich groß, doch der Fokus von Schnabel bleibt jedoch weiterhin bei seinem Team und dem Ziel des Sieges. Sandersdorf bleibt hartnäckig am Ball, jedoch fallen in der ersten keine Tore mehr. Die zweite läuft jedoch wesentlich besser für Sandersdorf. Hier kommt es zu mehreren guten Chancen für die Jungs in Weiß. Doch vorerst scheint dies nicht für einen weiteren Abschluss zu reichen. In der 73. Spielminute geht ein Pass von Krieschow nicht an sein eigentliches Ziel. Sandersdorf schaltet schnell in einen Konter um. Wonneberger und Farkas gehen zu zweit durch. Und Farkas erweitert den Stand auf 2:0. Gut exekutiert. Jedoch bleibt die Action im Stadion nicht weg, denn sofort nach dem Anpfiff spielt sich der Ball durch 4 Pässe in die Füße von Seibt. Und der holt einfach mal schnell das erste Tor für Krieschow. Das Spiel wird also nochmal spannend. Aber schon zur 87. wird es entschieden. Hier kommt nach leichten Pendeln der Ball bei Brunner an. Da kommt die Vorlage und Farkas schaltet um und lässt das 3:1 auf der Tabelle erscheinen. Das war auch schon die letzte große Aktion der Partie. Und wir gehen nun in die Spieleinschätzung seitens Kapitän der SG Union Sandersdorf, Schnabel, und dem Trainer des VfB 1921 Krieschow, Robert Koch.
6: Wir waren von Anfang an griffig und gleich im Spiel drin. Wir wussten, welche Aufgabe hier heute auf uns wartet. Und die haben wir angenommen. Trotz der Witterungsbedingungen kann ich nur ein Kompliment aussprechen an das gesamte Team. Sowohl die gestartet sind, als auch die reingekommen sind. Man hat keinen Unterschied gesehen und so soll es sein. Und ja, es ist einfach die harte Arbeit der letzten Wochen und auch ein Stück das Selbstvertrauen, was wir uns schon in der vergangenen Saison erarbeitet haben. Klingt nur bei 3:1 irgendwie ein bisschen komisch. Aber wenn wir natürlich das so weiterbehalten, 9 Chancen und dann immer 3 Tore schießen, ist das auch okay. Aber wir wissen auch, dass wir uns da verbessern müssen. Das war auch das Problem in der vergangenen Saison, dass wir oftmals zu viele Chancen oder Großchancen brauchen für Tore. Aber das ist ja auch das Gute, dass wir auch noch Dinge haben, wo wir dran arbeiten können. Die Saison ist lang.
7: Natürlich, also wir wollten schon selber das Spiel heute gewinnen. Das ist ja normal, gerade zum Auftakt in der Saison. Aber ich glaube, dass wir erste Halbzeit schon gewisse Dominanz erzielen konnten, ohne wirklich so eine hundertprozentige Torschance rauszuspielen. Wir hatten Abschlüsse, wir hatten Standards, war okay. Problem war dann einfach, wie wir nach der Halbzeit ins Spiel gegangen sind. Ja, die zweite Halbzeit, vor allem in den ersten 20, 25 Minuten, hat dann zumindest, was defensives Zweikampfverhalten anbetrifft, was halt gebraucht wird auch im Spiel, war nicht vorhanden. Sandersdorf hätte dort schon viel eher einen Sack zumachen müssen. Kurioserweise entsteht dann nach dem 2:0 direkt im Gegenzug ein 2:1 und dann wird es natürlich noch mal hinten raus interessant und spannend, aber am Ende ist absolut verdienter Sieg für Sandersdorf.
5: Für die SG Union Sandersdorf geht es am 14. August auswärts weiter, und zwar gegen den SSC Weißenfels. Die Jungs aus Krieschow müssen sich bei einem Heimspiel gegen den ZFC Meuselwitz beweisen. Und das am 16. August.
4: Sie wird blau und im Salzlandkreis gebaut. Für den Brückenschlag über die Saale zwischen Groß-Rosenburg und Turnitz erhielt erst im Juli die Bietergemeinschaft von Art Bauunternehmen und ZSB Zwickauer Sonderstahlbau den öffentlichen Bauauftrag aus der Kreisverwaltung. Der Salzlandkreis investiert knapp 7 Millionen Euro für das Brückenbauprojekt mit zusätzlich E-Bike-Ladestationen, 5 Millionen Euro davon gefördert vom Bund aus dem nationalen Klimaschutzprogramm. Made in Salzlandkreis, mehr als bei diesem großen Infrastrukturprojekt geht nicht, sagt Landrat Markus Bauer. Von der Idee und Entwicklung bis zum Bau und zur Umsetzung. Das zeigt, bis Berlin unsere Leistungskraft und ein regionales Label, auf das wir zu Recht stolz sein können, das wir aber auch gemeinsam in der Region weiterentwickeln wollen. Das sagte der Landrat. Vor wenigen Tagen startete er der hiesigen Stahlbaufirma auf Einladung von Betrieb

0: Geschäftsleiter Sebastian Henning einen persönlichen Besuch ab. Na, da sind doch mal gute Nachrichten. Und damit sind wir auch am Ende unserer Donnerstagsausgabe der RBB Aktuellen Meldungen. Schauen uns jetzt noch das Wetter an und im Anschluss daran gern noch die Meldungen aus Dessau-Roßlau und der Region. Am Freitag um 18 Uhr melden wir uns dann aus der Aktuell-Redaktion wieder. Bis dahin, machen Sie es gut und auf Wiedersehen.
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4: Ab dem Freitag knacken wir wieder die 30 Grad Marke. Maximal 33 Grad sind zu erwarten. Der Himmel bleibt klar und Regen bleibt uns auch vorerst fern. Mehr als eine leichte Brise aus dem Südosten gibt es nicht zur Abkühlung. Am Samstag wird es jedoch einen Grad wärmer. Doch zum Sonntag gibt es dann endlich die wohlverdiente Abkühlung in Form eines Gewitters.
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6: Die Vorbereitungen für die 11. Benefizausfahrt des Vereins Weicher zeigen Herz für Kinder laufen auf Hochtouren. Beim Pressegespräch am 7. August informierten die Organisatoren Karl-Heinz Richter und Ingo Ondrej über die bevorstehende Veranstaltung, die am Sonntag, den 13. September, erneut am Hugo-Junkers-Flugplatz in Dessau startet. Auch die Stadtwerke Dessau unterstützen die Benefizaktion bereits im 10. Jahr und stellen den Hugo-Junkers-Flugplatz erneut kostenfrei als Veranstaltungsort zur Verfügung. Im Mittelpunkt der Aktion steht der gute Zweck. Die gesammelten Spenden kommen in diesem Jahr drei Projekten in der Region zugute.
7: In diesem Jahr, bei dieser 11. Ausfahrt, werden die Spenden für drei Projekte gesammelt. Einmal fürs Kinderheim Wolkenfrei, einmal für die Grundschule Mainzdorf und einmal für die China Sonnenköpfchen. In der Grundschule Mainzdorf wollen wir Pausenelemente auf dem Schulhof schaffen, die Schatten bieten und auch den Kindern mal die Möglichkeit, dort sich zu setzen und so weiter bieten. Im Kinderheim Wolkenfrei wollen wir den Sportlerraum, den wir im vorigen Jahr baulich saniert haben lassen, jetzt mit Sportgeräten und so weiter, Equipment ausgestatten und dann gleichzeitig noch einen Bastelraum für die Kinder organisieren und finanzieren, wo sie mal ein Fahrrad reparieren können und so weiter. Und die Kita Wolken, Und die Kita Sonnenköpfchen, dort wollen wir Schlafmatratzen kaufen und Sitzgarnituren und Sitzecken für autistische Kinder.
6: In den vergangenen Jahren hat der Verein mit Spenden zahlreiche Einrichtungen und Projekte in der Region unterstützt. Darunter die Kinder- und Jugendklinik Dessau, den ambulanten Kinder- und Jugendhospizdienst Lila Wolke und die Regenbogenschule. Im vergangenen Jahr gingen 733 Motorradfahrer an den Start und sammelten während der Benefizausfahrt 10.850 Euro. Doch wie entscheidet der Verein eigentlich, welche Projekte von den Spenden profitieren?
7: Das entscheiden wir im Ende dieses Jahres, was im nächsten Jahr passiert. Vieles kommt durch Zufall zustande. Manchmal war es auch lustig, voriges Jahr im Weihnachten haben wir Briefe vom Weihnachtsmann bekommen, wo zum Beispiel die Kita Sonnenköpfchen uns gebeten hat, ihnen zu helfen. Also auch auf solche Art erhalten wir Informationen und dann wird im Verein entschieden, welche Projekte wir nehmen. Die hat sich eigentlich relativ positiv entwickelt. Die erste war im April 2016. Da war Schneetreiben und trotzdem kamen über 450 Motorräder. Und das hat uns Mut gegeben und hat gesagt, das machen wir weiter. Und es hat sich eben dahingehend entwickelt, dass wir einen festen Kreis haben, der immer kommt und gerne kommt und kann hier eben spenden für einen guten Zweck. 10 Euro Startspende für einen guten Zweck für die Kinder. Und das machen viele, viele gerne und kommen auch gern hierher.
6: Am 13. September öffnet der Hugo-Junkers-Flugplatz bereits um 8 Uhr seine Tore. Ab 10 Uhr starten die Motorradgruppen in mehreren Etappen. Neben der Ausfahrt können die Besucher zahlreiche Motorräder, darunter auch historische Maschinen, aus nächster Nähe erleben. Auch Nicht-Motorradfahrer sind herzlich willkommen und können die Benefizaktion mit einer Spende unterstützen. Zum Abschluss haben die Teilnehmer die Möglichkeit, gemeinsam zum Kinderheim Wolkenfrei zu fahren und den Tag dort zusammen ausklingen zu lassen.
7: Ja, man kann kommen, im Prinzip hier. Jeder kann kommen, auch mit Kindern und so weiter. Hier ist Catering vorhanden und 600 bis 700 Motorräder zu besichtigen, das macht bestimmt auch Spaß.
6: Wenn das Wetter mitspielt, hoffen die Organisatoren auf eine große Resonanz. Mit mehr als 500 Besuchern rechnet Karl-Heinz Richter am Veranstaltungstag. Gemeinsam mit den Motorradfahrern soll erneut ein Zeichen für den guten Zweck und die Unterstützung von Kindern in der Region gesetzt werden.
8: Auch dieser Sommer hat es wieder gezeigt. Es kann sehr warm werden in Dessau-Roßlau. Höchstwerte von bis zu 40 Grad sorgten für viele Schweißtropfen und Unmut unter der Bevölkerung. In den Büroräumen im Dachgeschoss des Rathausneubaus bekommen die Mitarbeiter die Hitze ebenfalls deutlich zu spüren. Bei intensiver Sonneneinstrahlung heizen sich die Räume auf über 30 Grad auf, was über der maximal zulässigen Raumlufttemperatur gemäß der Verordnung über Arbeitsstätten liegt. Ein Auskühlen der Räume durch Lüften in der Nacht ist nicht möglich. In der Stadtratssitzung vom 1. Juli wurde nun über eine Lösung für das Hitzeproblem im Rathausneubau abgestimmt. Die drei Bürokomplexe im 5. Obergeschoss sollen klimatisiert werden. Jeder Bürokomplex soll dafür eine eigene Multi-Split-Klimaanlage erhalten. Für die Maßnahme wird voraussichtlich mit Kosten in Höhe von 350.000 Euro gerechnet. Dr. Frank Prosowski von der Fraktion Freies Bürgerforum hatte noch eine andere Idee, wie man die Büros klimatisieren kann.
9: Im Bauausschuss hatte ich bei diesem Punkt darum gebeten, als Alternative zu den vorgesehenen Multisplit-Klimaanlagen die Installation eines Kaltwassersatzes zu prüfen. Mein Anliegen oder mein Grund dafür war oder ist, dass die jetzt vorgesehenen Multisplit-Klimaanlagen mit einem doch sehr klimaschädlichen Kältemittel betrieben werden, welches auch im Zusammenhang mit der europäischen F-Gase-Verordnung in den nächsten Jahren auf dem Markt verknappt werden wird und in einigen Jahren dann zumindest für Neuanlagen auch verboten werden wird, aus guten Gründen. Und so eine Kaltwasseranlage, die gibt es heutzutage mit einem klimaneutralen Kältemittel, nämlich mit Propan. Entscheidende Info für mich bei dem, was heute an Infos gekommen ist, ist im Grunde, dass Schlussfolgerung, die ich zumindest daraus lese, dass so ein Kaltwassersatz technisch durchaus möglich sei, wenn auch mit größerem Aufwand und dass eine neue Planung erforderlich sei, wenn es denn dazu kommen sollte.
10: Jacqueline Lode, Beigeordnete für Bauen und Stadtgrün, äußerte sich zur alternativen Klimatisierungsvariante.
11: Hauptpunkt ist, dass die Kosten deutlich höher sind, sowohl die in der Installation als auch die Folgekosten. Und wir haben jetzt das wirklich nur sehr kurzfristig machen können. Aber die Aussage ist eigentlich sehr eindeutig. Die Folgekosten würden also pro Jahr liegen jetzt bei 7.400 Euro und würden dann bei 13.000 Euro liegen. Also schon ein deutlicher Aufwuchs. Das ist nicht mehr marginal. Also ich bin weder dafür, kann nicht jetzt empfehlen, dass wir noch mehr Kosten ausgeben. Wir müssten eine vollkommen neue Planung machen. Das sind verlorene Planungskosten. Wir haben höhere Baukosten. Wir wissen auch nicht genau, was auf uns zukommt, weil eventuell das Gerät unten stehen muss und nicht mehr auf dem Dach. Wir haben jetzt sehr kurze Leitungen, weil die Geräte dort stehen, wo die Kälte hin soll. Und die Folgekosten sind deutlich höher. Natürlich alles unter dem Vorbehalt. Ich kann vorschlagen, dass wir das künftig besser auch so eine Alternative prüfen. Das Kältemittel ist ein anerkanntes synthetisches Kältemittel. Es wird auch bis 2035, in jedem Fall hat es die Zulassung. Es ist ein übliches Mittel, aber wir können das sehr gern aufnehmen, auch für künftige Dinge, das auch stärker zu prüfen, solche Alternativen.
10: Dr. Frank Brosowski hatte eine andere Auffassung, was die Folgekosten für die Kaltwasseranlage angeht.
9: Die höheren Folgekosten wage ich mal jetzt ein bisschen zu bezweifeln. Einfach unter dem Aspekt, wie gesagt, dass im Rahmen der Umsetzung der F-Gase-Verordnung dieses Kältemittel in den nächsten Jahren schrittweise immer mehr verknappt wird auf dem Markt. Arbeitskollege im Umweltbundesamt, der sich genau mit diesen Fragestellungen beschäftigt, hat mir gegenüber kundgetan, es ist eigentlich noch völlig unsicher, ob in, 10 Jahren überhaupt noch genügend von diesem Kältemittel auf dem Markt ist, um alle Bedürfnisse zu befriedigen. Das würde nach meinem laienhaften Verständnis wahrscheinlich dann zu höheren Kosten für dieses Kältemittel in der Zukunft führen. Also insofern, klar kann man jetzt sagen, die Folgekosten sind höher, aber ich glaube nicht, dass das allzu belastbar ist.
11: Wir sind ja nicht die Einzigen, die eine Klimaanlage haben. Und die Industrie wird sich natürlich auch beteiligen an dem Thema, das möglichst so diese synthetischen Gase auch anders aufzubauen. Insofern würde ich jetzt nicht die Situation dramatisieren. Also wir schieben diese Investitionen schon sehr lange vor uns her. Und ich erinnere nochmal daran, dass der Arbeitsschutz das Thema ist. Also wir sind auf jeden Fall jetzt dabei, dann auszuschreiben. Ich nehme nicht an bei den Lieferfristen, dass es noch in diesem Sommer jetzt dann den Erfolg bringt für die Büros.
10: Danach kam es zur Abstimmung über die Beschlussvorlage. 33 Stadträte stimmten dieser zu. 3 waren dagegen und 7 enthielten sich. Somit wurde der Klimatisierung der Büroräume im Dachgeschoss des Rathausneubaus durch den Einbau einer Multisplit-Klimaanlage zugestimmt. Die Alternativvariante mit Kaltwasseranlage ist damit wahrscheinlich vom Tisch.

0: Herzlich willkommen zur Donnerstagsausgabe der RBB Aktuellnachrichten. Seit dem 3. August werden im Auftrag der Lutherstadt Wittenberg auf dem Kirchplatz die Mülltonnen der Bewohner eingehaust. Mit dieser Maßnahme setzt die Stadtverwaltung einen Antrag der ADB-Fraktion aus dem Jahr 2021 um und errichtet an mehreren Standorten einen Sichtschutz, um die Mülltonnen, die sich in unmittelbarer Nähe zur Stadtkirche St. Marien befinden. Die Gesamtkosten betragen rund 150.000 Euro inklusive Planung und werden vollständig aus dem städtischen Haushalt finanziert. Live-Musik und ein Picknick unter freiem Himmel. Das erwartete die Besucher am vergangenen Samstag im Wittenberger Eunikpark. Die Lutherstadt Wittenberg Marketing GmbH hatte die Menschen aufgefordert, weiß gekleidet zum Veranstaltungsort zu kommen und so das Picknick in ein weißes Ambiente zu tauchen.
1: Weiß, wohin man blickt. Im Eunike-Park in Wittenberg wurde am vergangenen Samstagabend gepicknickt, beim inzwischen vierten White Picknick. Auf Decken, an weißen gedeckten Tischen und mit selbst mitgebrachten Speisen genießen die Besucher den Sommerabend.
2: Wir hatten vor 5 Jahren, als ich angefangen habe bei der LWM, die Idee, mal neue Formate zu suchen. Und wir kannten White Dinner von den Großstädten in den Parks und das war uns eine Nummer zu groß. Und dachten, was können wir machen? Versuchen wir es mal mit dem White Picknick. Um dem Gast nicht einen vorgefertigten Tisch anzubieten mit einem 6-Gänge-Menü, sondern eben, ich kann mir mein Essen und Trinken mitbringen. Und die Idee reifte und war, glaube ich, 2021 das erste Mal auf der Schlosswiese. Und das war cool, aber es war halt sehr sonnig. Also brauchten wir Schatten. Und dann haben wir einmal auf das Schloss wie uns umgedreht und dachten, hier hinter ist der Eunike-Park, probieren wir es da.
1: Der Umzug in den Eunike-Park war deshalb naheliegend. Inzwischen ist das Picknick hier zum festen Termin im Wittenberger Veranstaltungssommer geworden. Ein Jahr musste das Format allerdings aus Kostengründen pausieren. Doch wie kommt das Konzept bei den Gästen an? Wir haben uns auf der Picknickwiese umgehört.
3: Also ich bin, glaube ich, zum 3. Mal dabei. Und hat mir immer sehr gut gefallen, weil es so ein Zusammengehörigkeit, so ein Feeling, so ein Abendsitzen. Schön.
4: Heute zum ersten Mal.
5: Wir lieben die Natur und sind gerne draußen. Deswegen sind wir mit dabei.
6: Das ist eine schöne Idee. Eine schöne Location mitten im Park und mal gucken, wie es wird. Super, wir freuen uns.
7: Wir waren schon mehrmals hier. Das hier in der grünen Oase mit schöner Musik ist doch wunderschön, der Abend.
8: Ja. Ist schön. Man genießt das auch, auch dann später nachher.
9: Ja, so eine Ruhe. Alles so friedlich und trotzdem wird gefeiert.
8: Runter.
9: Ja, ist eine gute Idee.
8: Wunderschön.
9: Kann immer wieder passieren.
10: Einfach schon alle in weiß.
11: Atmosphäre,
10: geselliges Beisammensein. War eine prima Musik voriges Jahr. Lassen wir uns mal überraschen, wie es dies Jahr wird.
1: Ob Picknickdecke oder gedeckter Tisch, bei der Platzwahl haben die Besucher ihre ganz eigenen Vorlieben.
12: Wir haben auch Decke gewählt und nicht Tisch gewählt, weil es heißt Picknick.
3: Ja, weil es gemütlicher ist und ich eigentlich auch gar nicht so den ganzen Abend so sitzen möchte. Ja. Und vor allen Dingen die Senke ist ja sehr schön, ne? Unter den Erlen hier. Und wir haben ja, da ist der einzige Mammutbaum hier im Park. Ich habe nämlich mal so eine Baumführung mitgemacht und das ist sehr schön hier.
1: Wer möchte, bringt sein eigenes Essen und Getränke mit. Wer es bequemer mag, kann einen Platz am weißgedeckten Achtertisch reservieren oder einen Picknickkorb für 2 Personen dazu buchen. Im Korb unter anderem Wein, Baguette, Käse, Couscous-Salat und Antipasti. Für 2 Personen kostet er 35 Euro. Die Flanierkarte für die Wiese kostet 5 Euro. Ein Platz am gedeckten Tisch 10 Euro.
2: Wir haben den Eunike-Park.

0: zur größten Picknickwiese der Stadt erklärt. Ja, er endet nicht hier, wo man uns sehen kann, sondern der Park ist ja viel größer und am Ende wird die Musik auch so laut sein und so schön sein, dass man auch von weiter weg die Musik genießen, hören kann und auch noch Menschen anlocken soll. Was haben wir uns vorgenommen? Also eigentlich ist es ein Platz der Begegnung.
1: Für die passende Musik sorgt die Berliner Band Soul Exception mit Swing, Bossa Nova, Jazz und Pop. Und auch das Outfit gehört zum Abend. Die Besucher erscheinen möglichst komplett in Weiß. Und auch die besondere Atmosphäre kommt bei den Besuchern gut an. Für viele gehört dazu nicht nur das weiße Outfit, sondern vor allem die Musik.
2: Das ganze Flair und auch genau. Die Musik nachher, wenn die Swing, das ist so die ältere Musik, das ist richtig toll.
3: Ein bisschen ja. So gemischt, das ist in Ordnung.
2: Ja, das ist so, super. So schön, muss ich sagen. Und das ganze Ambiente ist schön.
3: Und sich mal weiß anzuziehen, ja. Ist auch sehr schön. Zumal, wenn man immer so ins Allgemeine schaut, so kommen da alle bloß noch schwarz an. Wer kommt denn heute noch schön und bunt? Oder weiß und bunt, muss man sagen.
1: Für die Veranstalter ist das White Picnic mehr als nur ein Abendessen im Freien. Der Eunike Park soll als Treffpunkt stärker ins Bewusstsein rücken.
0: Wir wollen also Leute zusammenbringen, wir wollen den Sommer ein bisschen Dolce Vita in Wittenberg erleben. Und ich glaube, das Format hat sich bewährt und wir sind alles sicherlich, also 80% Wiederholungstäter, die hierher kommen. Und wenn wir dann noch Glück haben und den einen oder anderen Touristen erwischen, der eigentlich nichts davon wusste und dazu stößt, also der trägt eine Botschaft ins Land, von der wir nur träumen können, glaube ich.
1: Ein Abend also zwischen Picknickdecke und weißgedeckter Tafel, zwischen Jazz und Sommerluft. Und mit einer Idee, die offenbar funktioniert. Menschen bringen ihr eigenes Essen mit und teilen vor allem eins, Zeit miteinander.
4: Eigenen Angaben zufolge befuhr ein 23-jähriger Radfahrer am 10. August um 15.30 Uhr in Wittenberg die Paul-Gerhardt-Straße aus Richtung Kreisverkehr kommend in Richtung Krankenhaus, als auf Höhe des Edeka-Marktes ein PKW anhielt. Aus diesem sei eine unbekannte männliche Person ausgestiegen und habe den 23-Jährigen vom Fahrrad gestoßen. Anschließend habe er den jungen Mann mehrfach mit dem beschuhten Fuß getreten, bevor er fluchtartig mit dem PKW die Örtlichkeit verlassen habe. Der Geschädigte erlitt dadurch mehrere Schürfwunden und gab an, sich gleich selbstständig zur medizinischen Behandlung ins Krankenhaus zu begeben. Der unbekannte Täter wird wie folgt beschrieben. Er ist ca. 1,80 m bis 1,90 m groß und schlank, südeuropäischer Phänotyp. Er hatte schulterlange, rote, lockige Haare. Bekleidet war er mit einem schwarzen Nike-Pullover und einer hellblauen Jeans. Zeugen, die Hinweise zum Tatgeschehen, Fahrzeug und oder zur Identität des Täters geben können, werden gebeten, sich im Polizeirevier Wittenberg unter 03491 4690 oder per E-Mail zu melden. Der Startpfiff wurde gegeben. Die NOFV Oberliga Süd hat begonnen. Zum Auftakt der Saison 2026-27 waren wir beim ersten Spiel der SG Union Sandersdorf dabei. Und die empfing auf heimischen Rasen den VfB 1921 Krieschow. Sandersdorf hat sich in der Spielpause mit gleich 4 jungen Talenten verstärkt. Ob diese auch zum Zuge kamen, schauen wir mal.
5: Es ist endlich soweit. Der Startschuss der NOFV Oberliga Süd stand auf dem Programm. Zum Saisonstartschuss begleiteten wir die Partie zwischen der SG Union Sandersdorf und dem VfB 1921 Krieschow, welcher am 9. August ausgetragen wurde. Wir starten pünktlich in das Geschehen hinein mit insgesamt 152 Zuschauern hier im Stadion am Sport- und Freizeitzentrum. In den ersten Minuten fallen noch keine so großen Chancen für beide Teams. Doch eins wird schnell klar, die SGU spielt sehr körperlich. Das Resultat daraus sind Freistöße für Krieschow, aber auch die ein oder andere gelbe Karte. Hier in der 13. Spielminute gibt es erstmal eine für Lenz. In der 24. Spielminute dann die erste Großchance für die SGU. Aus einem Einwurf heraus wird der Ball erstmal durchgereicht. Nach 4 Stationen landet er vor Lenz. Schöner Schuss, aber der Ball geht gerade so über die Latte. In der 31. Spielminute wird Sandersdorf wieder gefährlich.

0: und dem Ziel des Sieges. Sandersdorf bleibt hartnäckig am Ball. Jedoch fallen in der ersten keine Tore mehr. Die zweite läuft jedoch wesentlich besser für Sandersdorf. Hier kommt es zu mehreren guten Chancen für die Jungs in Weiß. Doch vorerst scheint dies nicht für einen weiteren Abschluss zu reichen. In der 73. Spielminute geht ein Pass von Krieschow nicht an sein eigentliches Ziel. Sandersdorf schaltet schnell in einen Konter um. Wonneberger und Farkas gehen zu zweit durch. Und Farkas erweitert den Stand auf 2:0. Gut exekutiert. Jedoch bleibt die Action im Stadion nicht weg. Denn sofort nach dem Anpfiff spielt sich der Ball durch 4 Pässe in die Füße von Seibt. Und der holt einfach mal schnell das erste Tor für Krieschow. Das Spiel wird also nochmal spannend. Aber schon zur 87. wird es entschieden. Hier kommt nach leichtem Pendeln der Ball bei Brunner an. Da kommt die Vorlage und Farkas schaltet um und lässt das 3:1 auf der Tabelle erscheinen. Das war auch schon die letzte große Aktion der Partie. Wir gehen nun in die Spieleinschätzung seitens Kapitän der SG Union Sandersdorf, Schnabel, und dem Trainer des VfB 1921 Krieschow, Robert Koch.
1: Wir waren von Anfang an griffig und gleich im Spiel drin. Wir wussten, welche Aufgabe hier heute auf uns wartet. Und die haben wir angenommen. Trotz der Witterungsbedingungen kann ich nur ein Kompliment aussprechen an das gesamte Team. Sowohl die, die gestartet sind, als auch die, die reingekommen sind. Man hat keinen Unterschied gesehen und so soll es sein. Und es ist einfach die harte Arbeit der letzten Wochen und auch ein Stück das Selbstvertrauen, was wir uns schon in der vergangenen Saison erarbeitet haben. Klingt nur bei 3:1 irgendwie ein bisschen komisch, aber wenn wir natürlich das so weiter behalten, 9 Chancen und dann immer 3 Tore schießen, ist das auch okay. Aber wir wissen auch, dass wir uns da verbessern müssen. Das war auch das Problem in der vergangenen Saison, dass wir oftmals zu viele Chancen oder Großchancen brauchen für Tore. Aber das ist ja auch das Gute, dass wir auch noch Dinge haben, wo wir dran arbeiten können. Die Saison ist lang.
2: Natürlich, also wir wollten schon selber das Spiel heute gewinnen. Das ist ja normal, gerade zum Auftakt in der Saison. Aber ich glaube, dass wir in der ersten Halbzeit schon gewisse Dominanz erzielen konnten, ohne wirklich so eine hundertprozentige Torchance rauszuspielen. Wir hatten Abschlüsse, wir hatten Standards, war okay. Problem war dann einfach, wie wir nach der Halbzeit ins Spiel gegangen sind. Ja, die zweite Halbzeit, vor allen Dingen die ersten 20, 25 Minuten, hat dann zumindest, was defensives Zweikampfverhalten anbetrifft, was halt gebraucht wurde auch im Spiel, war nicht vorhanden. Sandersdorf hätte dort schon viel eher einen Sack zumachen müssen. Kurioserweise entsteht dann nach dem 2:0 direkt im Gegenzug ein 2:1 und dann wird es natürlich noch mal hinten raus interessant und spannend, aber am Ende ist absolut verdienter Sieg für Sandersdorf.
0: Für die SG Union Sandersdorf geht es am 14. August auswärts weiter, und zwar gegen den SSC Weißenfels. Die Jungs aus Krieschow müssen sich bei einem Heimspiel gegen den ZFC Meuselwitz beweisen. Und das am 16. August.
3: Sie wird blau und im Salzlandkreis gebaut. Für den Brückenschlag über die Saale zwischen Groß-Rosenburg und Turnitz erhielt erst im Juli die Bietergemeinschaft von Arlt Bauunternehmen und ZSB Zwickauer Sonderstahlbau den öffentlichen Bauauftrag aus der Kreisverwaltung. Der Salzlandkreis investiert knapp 7 Millionen Euro für das Brückenbauprojekt mit zusätzlich E-Bike-Ladestationen, 5 Millionen Euro davon gefördert vom Bund aus dem nationalen Klimaschutzprogramm. Made in Salzlandkreis, mehr als bei diesem großen Infrastrukturprojekt geht nicht, sagt Landrat Markus Bauer. Von der Idee und Entwicklung bis zum Bau und zur Umsetzung. Das zeigt, bis Berlin unsere Leistungskraft und ein regionales Label, auf das wir zu Recht stolz sein können, das wir aber auch gemeinsam in der Region weiterentwickeln wollen. Das sagte der Landrat. Vor wenigen Tagen stattete er der hiesigen Stahlbaufirma auf Einladung von Betriebsleiter Sebastian Henning einen persönlichen Besuch ab. Ja, da sind doch mal gute Nachrichten. Und damit sind wir auch am Ende unserer Donnerstagsausgabe der RBB Aktuellen Meldungen. Schauen uns jetzt noch das Wetter an und im Anschluss daran gern noch die Meldungen aus Dessau-Roßlau und der Region. Am Freitag um 18 Uhr melden wir uns dann aus der Aktuellredaktion wieder. Bis dahin, machen Sie es gut und auf Wiedersehen.
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3: Ab dem Freitag knacken wir wieder die 30 Grad Marke. Maximal 33 Grad sind zu erwarten. Der Himmel bleibt klar und Regen bleibt uns auch vorerst fern. Mehr als eine leichte Brise aus dem Südosten gibt es nicht zur Abkühlung. Am Samstag wird es jedoch einen Grad wärmer. Doch zum Sonntag gibt es dann endlich die wohlverdiente Abkühlung in Form eines Gewitters.
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6: Die Vorbereitungen für die 11. Benefizausfahrt des Vereins Weicher zeigen Herz für Kinder laufen auf Hochtouren. Beim Pressegespräch am 7. August informierten die Organisatoren Karl-Heinz Richter und Ingo Ondrej über die bevorstehende Veranstaltung, die am Sonntag, den 13. September, erneut am Hugo-Junkers-Flugplatz in Dessau startet. Auch die Stadtwerke Dessau unterstützen die Benefizaktion bereits im 10. Jahr und stellen den Hugo-Junkers-Flugplatz erneut kostenfrei als Veranstaltungsort zur Verfügung. Im Mittelpunkt der Aktion steht der gute Zweck. Die gesammelten Spenden kommen in diesem Jahr drei Projekten in der Region zugute.
7: In diesem Jahr, bei dieser 11. Ausfahrt, werden die Spenden für drei Projekte gesammelt. Einmal fürs Kinderheim Wolkenfrei, einmal für die Grundschule Mainzdorf und einmal für die China Sonnenköpfchen. In der Grundschule Mainzdorf wollen wir Pausenelemente auf dem Schulhof schaffen, die Schatten bieten und auch den Kindern mal die Möglichkeit, dort sich zu setzen und so weiter bieten. Im Kinderheim Wolkenfrei wollen wir den Sportlerraum, den wir im vorigen Jahr baulich saniert haben lassen, jetzt mit Sportgeräten und so weiter, Equipment ausgestatten und dann gleichzeitig noch einen Bastelraum für die Kinder organisieren und finanzieren, wo sie mal ein Fahrrad reparieren können und so weiter. Und die Kita Sonnenköpfchen, dort wollen wir Schlafmatratzen kaufen und Sitzgarnituren und Sitzecken für autistische Kinder.
6: In den vergangenen Jahren hat der Verein mit Spenden zahlreiche Einrichtungen und Projekte in der Region unterstützt. Darunter die Kinder- und Jugendklinik Dessau, den ambulanten Kinder- und Jugendhospizdienst Lila Wolke und die Regenbogenschule. Im vergangenen Jahr gingen 733 Motorradfahrer an den Start und sammelten während der Benefizausfahrt 10.850 Euro. Doch wie entscheidet der Verein eigentlich, welche Projekte von den Spenden profitieren?

0: Das entscheiden wir im Ende dieses Jahres, was im nächsten Jahr passiert. Vieles kommt durch Zufall zustande. Manchmal war es auch lustig, vorletztes Jahr im Weihnachten haben wir Briefe vom Weihnachtsmann bekommen, wo zum Beispiel die Kita Sonnenköpfchen uns gebeten hat, ihnen zu helfen. Also auch auf solche Art erhalten wir Informationen und dann wird im Verein entschieden, welche Projekte wir nehmen. Die hat sich eigentlich relativ positiv entwickelt. Die erste war im April 2016. Da war Schneetreiben und trotzdem kamen über 450 Motorräder. Und das hat uns Mut gegeben und hat gesagt, das machen wir weiter. Und es hat sich eben dahingehend entwickelt, dass wir einen festen Kreis haben, der immer kommt und gerne kommt und kann hier eben spenden für einen guten Zweck, 10 Euro Startspende für einen guten Zweck für die Kinder. Und das machen viele, viele gerne und kommen auch gerne hierher.
1: Am 13. September öffnet der Hugo-Junkers-Flugplatz bereits um 8 Uhr seine Tore. Ab 10 Uhr starten die Motorradgruppen in mehreren Etappen. Neben der Ausfahrt finden die Besucher zahlreiche Motorräder, darunter auch historische Maschinen aus nächster Nähe erleben. Auch Nicht-Motorradfahrer sind herzlich willkommen und können die Benefizaktion mit einer Spende unterstützen. Zum Abschluss haben die Teilnehmer die Möglichkeit, gemeinsam zum Kinderheim Wolkenfrei zu fahren und den Tag dort zusammen ausklingen zu lassen.
0: Ja, man kann kommen, im Prinzip hier. Jeder kann kommen, auch mit Kindern und so weiter. Hier ist Catering vorhanden und 600 bis 700 Motorräder zu besichtigen, das macht bestimmt auch Spaß.
1: Wenn das Wetter mitspielt, hoffen die Organisatoren auf eine große Resonanz. Mit mehr als 500 Besuchern rechnet Karl-Heinz Richter am Veranstaltungstag. Gemeinsam mit den Motorradfahrern soll erneut ein Zeichen für den guten Zweck und die Unterstützung von Kindern in der Region gesetzt werden.
2: Auch dieser Sommer hat es wieder gezeigt. Es kann sehr warm werden in Dessau-Roßlau. Höchstwerte von bis zu 40 Grad sorgten für viele Schweißtropfen und Unmut unter der Bevölkerung. In den Büroräumen im Dachgeschoss des Rathausneubaus bekommen die Mitarbeiter die Hitze ebenfalls deutlich zu spüren. Bei intensiver Sonneneinstrahlung heizen sich die Räume auf über 30 Grad auf, was über der maximal zulässigen Raumlufttemperatur gemäß der Verordnung über Arbeitsstätten liegt. Ein Auskühlen der Räume durch Lüften in der Nacht ist nicht möglich. In der Stadtratssitzung vom 1. Juli wurde nun über eine Lösung für das Hitzeproblem im Rathausneubau abgestimmt. Die drei Bürokomplexe im 5. Obergeschoss sollen klimatisiert werden. Jeder Bürokomplex soll dafür eine eigene Multi-Split-Klimaanlage erhalten. Für die Maßnahme wird voraussichtlich mit Kosten in Höhe von 350.000 Euro gerechnet. Dr. Frank Prosowski von der Fraktion Freies Bürgerforum hatte noch eine andere Idee, wie man die Büros klimatisieren kann.
3: Im Bauausschuss hatte ich bei diesem Punkt darum gebeten, als Alternative zu den vorgesehenen Multisplit-Klimaanlagen die Installation eines Kaltwassersatzes zu prüfen. Mein Anliegen oder mein Grund dafür war oder ist, dass die jetzt vorgesehenen Multisplit-Klimaanlagen mit einem doch sehr klimaschädlichen Kältemittel betrieben werden, welches auch im Zusammenhang mit der europäischen F-Gase-Verordnung in den nächsten Jahren auf dem Markt verknappt werden wird und in einigen Jahren dann zumindest für Neuanlagen auch verboten werden wird, aus guten Gründen. Und so eine Kaltwasseranlage, die gibt es heutzutage mit einem klimaneutralen Kältemittel, nämlich mit Propan. Entscheidende Info für mich bei dem, was heute an Infos gekommen ist, ist im Grunde, dass die Schlussfolgerung, die ich zumindest daraus lese, dass so ein Kaltwassersatz technisch durchaus möglich sei, wenn auch mit größerem Aufwand und dass eine neue Planung erforderlich sei, wenn es denn dazu kommen sollte.
2: Jacqueline Lode, Beigeordnete für Bauen und Stadtgrün, äußerte sich zur alternativen Klimatisierungsvariante.
4: Hauptpunkt ist, dass die Kosten deutlich höher sind, sowohl die in der Installation als auch die Folgekosten. Und wir haben jetzt das wirklich nur sehr kurzfristig machen können. Aber die Aussage ist eigentlich sehr eindeutig. Die Folgekosten würden also pro Jahr liegen jetzt bei 7.400 Euro und würden dann bei 13.000 Euro liegen. Also schon ein deutlicher Aufwuchs. Das ist nicht mehr marginal. Also ich bin weder dafür, kann nicht jetzt empfehlen, dass wir noch mehr Kosten ausgeben. Wir müssten eine vollkommen neue Planung machen. Das sind verlorene Planungskosten. Wir haben höhere Baukosten. Wir wissen auch nicht genau, was auf uns zukommt, weil eventuell das Gerät unten stehen muss und nicht mehr auf dem Dach. Wir haben jetzt sehr kurze Leitungen, weil die Geräte dort stehen, wo die Kälte hin soll. Und die Folgekosten sind deutlich höher. Natürlich alles unter dem Vorbehalt. Ich kann vorschlagen, dass wir das künftig besser auch so eine Alternative prüfen. Das Kältemittel ist ein anerkanntes synthetisches Kältemittel. Es wird auch bis 2035, in jedem Fall hat es die Zulassung. Es ist ein übliches Mittel, aber wir können das sehr gern aufnehmen, auch für künftige Dinge, das auch stärker zu prüfen, solche Alternativen.
5: Dr. Frank Prosowski hatte eine andere Auffassung, was die Folgekosten für die Kaltwasseranlage angeht.
3: Die höheren Folgekosten wage ich mal jetzt ein bisschen zu bezweifeln. Einfach unter dem Aspekt, wie gesagt, dass im Rahmen der Umsetzung der F-Gase-Verordnung dieses Kältemittel in den nächsten Jahren schrittweise immer mehr verknappt wird auf dem Markt. Arbeitskollege im Umweltbundesamt, der sich genau mit diesen Fragestellungen beschäftigt, hat mir gegenüber kundgetan, es ist eigentlich noch völlig unsicher, ob in, sagen wir mal, 10 Jahren überhaupt noch genügend von diesem Kältemittel auf dem Markt ist, um alle Bedürfnisse zu befriedigen. Das würde nach meinem laienhaften Verständnis wahrscheinlich dann zu höheren Kosten für dieses Kältemittel in der Zukunft führen. Also insofern, klar kann man jetzt sagen, die Folgekosten sind höher, aber ich glaube nicht, dass das allzu belastbar ist.
4: Wir sind ja nicht die Einzigen, die eine Klimaanlage haben. Und die Industrie wird sich natürlich auch beteiligen an dem Thema, das möglichst so, diese synthetischen Gase auch anders aufzubauen. Insofern würde ich jetzt nicht die Situation dramatisieren. Also wir schieben diese Investition schon sehr lange vor uns her. Und ich erinnere nochmal daran, dass der Arbeitsschutz das Thema ist. Also wir sind auf jeden Fall jetzt dabei, dann auszuschreiben. Ich nehme nicht an bei den Lieferfristen, dass es noch in diesem Sommer jetzt dann den Erfolg bringt für die Büros.
5: Danach kam es zur Abstimmung über die Beschlussvorlage. 33 Stadträte stimmten dieser zu, 3 waren dagegen und 7 enthielten sich. Somit wurde der Klimatisierung der Büroräume im Dachgeschoss des Rathausneubaus durch den Einbau einer Multisplit-Klimaanlage zugestimmt. Die Alternativvariante mit Kaltwasseranlage ist damit wahrscheinlich vom Tisch.

0: Herzlich willkommen zur Donnerstagsausgabe der RBB Aktuellnachrichten. Seit dem 3. August werden im Auftrag der Lutherstadt Wittenberg auf dem Kirchplatz die Mülltonnen der Bewohner eingehaust. Mit dieser Maßnahme setzt die Stadtverwaltung einen Antrag der ADB-Fraktion aus dem Jahr 2021 um und errichtet an mehreren Standorten einen Sichtschutz, um die Mülltonnen, die sich in unmittelbarer Nähe zur Stadtkirche St. Marien befinden. Die Gesamtkosten betragen rund 150.000 Euro inklusive Planung und werden vollständig aus dem städtischen Haushalt finanziert. Live-Musik und ein Picknick unter freiem Himmel. Das erwartete die Besucher am vergangenen Samstag im Wittenberger Eunuchpark. Die Lutherstadt Wittenberg Marketing GmbH hatte die Menschen aufgefordert, weiß gekleidet zum Veranstaltungsort zu kommen und so das Picknick in ein weißes Ambiente zu tauchen.
1: Weiß, wohin man blickt. Im Eunuchpark in Wittenberg wurde am vergangenen Samstagabend gepicknickt, beim inzwischen vierten White Picknick. Auf Decken, an weißen gedeckten Tischen und mit selbst mitgebrachten Speisen genießen die Besucher den Sommerabend.
2: Wir hatten vor 5 Jahren, als sozusagen also als ich angefangen habe bei der LWM, die Idee, mal neue Formate zu suchen. Und wir kannten White Dinner von den Großstädten in den Parks und das war uns eine Nummer zu groß und dachten, was können wir machen, versuchen wir es mal mit dem White Picknick. Um dem Gast nicht einen vorgefertigten Tisch anzubieten mit einem 6-Gänge-Menü, sondern eben, ich kann mir mein Essen und Trinken mitbringen. Und die Idee reifte und war, glaube ich, 2021 das erste Mal auf der Schlosswiese. Und das war cool, aber es war halt sehr sonnig. Also brauchten wir Schatten. Und dann haben wir einmal auf das Schloss wieder uns umgedreht und dachten, hier hinter ist der Eunuchpark, probieren wir es da.
1: Der Umzug in den Eunuchpark war deshalb naheliegend. Inzwischen ist das Picknick hier zum festen Termin im Wittenberger Veranstaltungssommer geworden. Ein Jahr musste das Format allerdings aus Kostengründen pausieren. Doch wie kommt das Konzept bei den Gästen an? Wir haben uns auf der Picknickwiese umgehört.
3: Also ich bin, glaube ich, zum dritten Mal dabei. Und hat mir immer sehr gut gefallen, weil es so ein Zusammengehörigkeit, so ein Feeling, so ein Abendsitzen. Schön.
4: Heute zum ersten Mal.
5: Wir lieben die Natur und sind gerne draußen. Deswegen sind wir mit dabei.
6: Das ist eine schöne Idee. Eine schöne Location mitten im Park und mal gucken, wie es wird. Super, wir freuen uns.
7: Wir waren schon mehrmals hier. Das hier in der grünen Oase mit schöner Musik ist doch wunderschön, der Abend.
8: Ja, sein, ja. Ist schön. Man genießt das auch, auch dann so eine, später nachher.
9: Ja, so eine Ruhe, alles so friedlich und trotzdem wird die Feier
8: runter.
9: Ja, ist eine gute Idee.
8: Wunderschön.
9: Kann immer wieder passieren.
10: Einfach schon alle in Weiß.
11: Atmosphäre,
10: geselliges Beisammensein, war eine prima Musik voriges Jahr. Lassen wir uns mal überraschen, wie es dieses Jahr wird.
1: Ob Picknickdecke oder gedeckter Tisch, bei der Platzwahl haben die Besucher ihre ganz eigenen Vorlieben.
12: Wir haben auch Decke gewählt und nicht Tisch gewählt, weil es heißt Picknick.
3: Ja, weil es gemütlicher ist. Und ich eigentlich auch gar nicht so den ganzen Abend so sitzen möchte. Ja. Und vor allen Dingen die Senke ist ja sehr schön, ne? Unter den Erlen hier. Und wir haben ja, da ist der einzige Mammutbaum hier im Park. Ich habe nämlich mal so eine Baumführung mitgemacht und das ist sehr schön hier.
1: Wer möchte, bringt sein eigenes Essen und Getränke mit. Wer es bequemer mag, kann einen Platz am weiß gedeckten Achtertisch reservieren oder einen Picknickkorb für 2 Personen dazu buchen. Im Korb unter anderem Wein, Baguette, Käse, Couscous-Salat und Antipasti. Für 2 Personen kostet er 35 Euro. Die Flanierkarte für die Wiese kostet 5 Euro. Ein Platz am gedeckten Tisch 10 Euro.
2: Wir haben den Eunuchpark zur größten Picknickwiese der Stadt erklärt. Ja, er endet nicht hier, wo man uns sehen kann, sondern der Park ist ja viel größer und am Ende wird die Musik auch so laut sein und so schön sein, dass man auch von weiter weg die Musik genießen, hören kann und auch noch Menschen anlocken soll. Was haben wir uns vorgenommen? Also eigentlich ist es ein Platz der Begegnung.
1: Für die passende Musik sorgt die Berliner Band Soul Exception mit Swing, Bossa Nova, Jazz und Pop. Und auch das Outfit gehört zum Abend. Die Besucher erscheinen möglichst komplett in Weiß. Und auch die besondere Atmosphäre kommt bei den Besuchern gut an. Für viele gehört dazu nicht nur das weiße Outfit.

0: sondern vor allem die Musik.
1: Das ganze Flair und auch die Musik nachher, wenn die Swing, das ist so die ältere Musik, das ist richtig toll.
2: Ein bisschen so gemischt, das ist in Ordnung.
1: Ja, das ist so, super, so schön, muss ich sagen. Und das ganze Ambiente ist schön.
2: Und sich mal weiß anzuziehen, ist auch sehr schön. Ja. Zumal, wenn man immer so ins Allgemeine schaut, so kommen da alle bloß noch schwarz an. Wer kommt denn heute noch schön und bunt? Oder weiß und bunt, muss man sagen.
0: Für die Veranstalter ist das White Picnic mehr als nur ein Abendessen im Freien. Der Eunike Park soll als Treffpunkt stärker ins Bewusstsein rücken.
3: Wir wollen also Leute zusammenbringen, wir wollen den Sommer ein bisschen deutsche Vita in Wittenberg erleben. Und ich glaube, das Format hat sich bewährt und wir sind alles sicherlich, also 80% Wiederholungstäter, die hierher kommen. Und wenn wir dann noch Glück haben und den einen oder anderen Touristen erwischen, der eigentlich nichts davon wusste und dazu stößt, also der trägt eine Botschaft ins Land, von der wir nur träumen können, glaube ich.
0: Ein Abend also zwischen Picknickdecke und weißgedeckter Tafel, zwischen Jazz und Sommerluft. Und mit einer Idee, die offenbar funktioniert. Menschen bringen ihr eigenes Essen mit und teilen vor allem eins: Zeit miteinander.
4: Eigenen Angaben zufolge befuhr ein 23-jähriger Radfahrer am 10. August um 15.30 Uhr in Wittenberg die Paul-Gerhardt-Straße aus Richtung Kreisverkehr kommend in Richtung Krankenhaus, als auf Höhe des Edeka-Marktes ein PKW anhielt. Aus diesem sei eine unbekannte männliche Person ausgestiegen und habe den 23-Jährigen vom Fahrrad gestoßen. Anschließend habe er den jungen Mann mehrfach mit dem beschuhten Fuß getreten, bevor er fluchtartig mit dem PKW die Örtlichkeit verlassen habe. Der Geschädigte erlitt dadurch mehrere Schürfwunden und gab an, sich gleich selbstständig zur medizinischen Behandlung ins Krankenhaus zu begeben. Der unbekannte Täter wird wie folgt beschrieben. Er ist ca. 1,80 m bis 1,90 m groß und schlank, südeuropäischer Phänotyp. Er hatte schulterlange, rote, lockige Haare. Bekleidet war er mit einem schwarzen Nike-Pullover und einer hellblauen Jeans. Zeugen, die Hinweise zum Tatgeschehen, Fahrzeug und oder zur Identität des Täters geben können, werden gebeten, sich im Polizeirevier Wittenberg unter 03-491-4690 oder per E-Mail zu melden. Der Startpfiff wurde gegeben. Die NOFV Oberliga Süd hat begonnen. Zum Auftakt der Saison 2026-27 waren wir beim ersten Spiel der SG Union Sandersdorf dabei. Und die empfing auf heimischen Rasen den VfB 1921 Krieschow. Sandersdorf hat sich in der Spielpause mit gleich 4 jungen Talenten verstärkt. Ob diese auch zum Zuge kamen, schauen wir mal.
5: Es ist endlich soweit. Der Startschuss der NOFV Oberliga Süd stand auf dem Programm. Zum Saisonstartschuss begleiteten wir die Partie zwischen der SG Union Sandersdorf und dem VfB 1921 Krieschow, welcher am 9. August ausgetragen wurde. Wir starten pünktlich in das Geschehen hinein mit insgesamt 152 Zuschauern hier im Stadion am Sport- und Freizeitzentrum. In den ersten Minuten fallen noch keine so großen Chancen für beide Teams. Doch eins wird schnell klar, die SGU spielt sehr körperlich. Das Resultat daraus sind Freistöße für Krieschow, aber auch die ein oder andere gelbe Karte. Hier in der 13. Spielminute gibt's erstmal eine für Lenz. In der 24. Spielminute dann die erste Großchance für die SGU. Aus einem Einwurf heraus wird der Ball erstmal durchgereicht. Nach 4 Stationen landet er vor Lenz. Schöner Schuss, aber der Ball geht gerade so über die Latte. In der 31. Spielminute wird Sandersdorf wieder gefährlich. Doch die Sicht erzählt uns diesmal der Torschütze.
6: Also erstmal grundsätzlich, wenn die Stürmer nicht treffen, dann muss es halt irgendjemand anderes machen. Nein, Spaß beiseite, war ein super Ball von Dennis in die Tiefe, rechts raus auf Marvin. Der hört zum Glück die Rufe, dass er 90 Grad spielen soll. Spielt dann. Da nimmt erst Marius mir tatsächlich weg. Da dachte ich, er geht schon rein, bekommt dann den Abpraller und dann auch mal das gehört, was unsere Trainer uns sagen. Auch mal den Ball nochmal annehmen und dann erst abschließen. Das habe ich gemacht und dann, so viele Tore schieße ich nicht. Von daher hat es mich natürlich auch sehr gefreut.
5: Die Freude für das Tor ist natürlich groß. Doch der Fokus von Schnabel bleibt jedoch weiterhin bei seinem Team.

0: dem Ziel des Sieges. Sandersdorf bleibt hartnäckig am Ball. Jedoch fallen in der ersten keine Tore mehr. Die zweite läuft jedoch wesentlich besser für Sandersdorf. Hier kommt es zu mehreren guten Chancen für die Jungs in Weiß. Doch vorerst scheint dies nicht für einen weiteren Abschluss zu reichen. In der 73. Spielminute geht ein Pass von Krieschow nicht an sein eigentliches Ziel. Sandersdorf schaltet schnell in einen Konter um. Wonneberger und Farkas gehen zu zweit durch. Und Farkas erweitert den Stand auf 2:0. Gut exekutiert. Jedoch bleibt die Action im Stadion nicht weg. Denn sofort nach dem Anpfiff spielt sich der Ball durch 4 Pässe in die Füße von Seibt. Und der holt einfach mal schnell das erste Tor für Krieschow. Das Spiel wird also nochmal spannend. Aber schon zur 87. wird es entschieden. Hier kommt nach leichten Pendeln der Ball bei Brunner an. Da kommt die Vorlage und Farkas schaltet um und lässt das 3:1 auf der Tabelle erscheinen. Das war auch schon die letzte große Aktion der Partie. Wir gehen nun in die Spieleinschätzung seitens Kapitän der SG Union Sandersdorf, Schnabel, und dem Trainer des VfB 1921 Krieschow, Robert Koch.
1: Wir waren von Anfang an griffig und gleich im Spiel drin. Wir wussten, welche Aufgabe hier heute auf uns wartet. Und die haben wir angenommen. Trotz der Witterungsbedingungen kann ich nur ein Kompliment aussprechen an das gesamte Team. Sowohl die, die gestartet sind, als auch die, die reingekommen sind. Man hat keinen Unterschied gesehen und so soll es sein. Und es ist einfach die harte Arbeit der letzten Wochen und auch ein Stück das Selbstvertrauen, was wir uns schon in der vergangenen Saison erarbeitet haben. Klingt nur bei 3:1 irgendwie ein bisschen komisch, aber wenn wir natürlich das so weiterbehalten, 9 Chancen und dann immer 3 Tore schießen, ist das auch okay. Aber wir wissen auch, dass wir uns da verbessern müssen. Das war auch das Problem in der vergangenen Saison, dass wir oftmals zu viele Chancen oder Großchancen brauchen für Tore. Aber das ist ja auch das Gute, dass wir auch noch Dinge haben, wo wir dran arbeiten können. Die Saison ist lang.
2: Natürlich, also wir wollten schon selber das Spiel heute gewinnen, das ist ja normal, gerade zum Auftakt in der Saison. Aber ich glaube, dass wir in der ersten Halbzeit schon gewisse Dominanz erzielen konnten, ohne wirklich so eine hundertprozentige Torschance rauszuspielen. Wir hatten Abschlüsse, wir hatten Standards, war okay. Problem war dann einfach, wie wir nach der Halbzeit ins Spiel gegangen sind. Ja, die zweite Halbzeit, vor allen Dingen die ersten 20, 25 Minuten, hat dann zumindest, was defensives Zweikampfverhalten anbetrifft, was halt gebraucht wird auch im Spiel, war nicht vorhanden. Sandersdorf hätte dort schon viel eher einen Sack zumachen müssen. Kurioserweise entsteht dann nach dem 2:0 direkt im Gegenzug ein 2:1 und dann wird es natürlich nochmal hinten raus interessant und spannend, aber am Ende ist absolut verdienter Sieg für Sandersdorf.
0: Für die SG Union Sandersdorf geht es am 14. August auswärts weiter, und zwar gegen den SSC Weißenfels. Die Jungs aus Krieschow müssen sich bei einem Heimspiel gegen den ZFC Meuselwitz beweisen. Und das am 16. August.
3: Sie wird blau und im Salzlandkreis gebaut. Für den Brückenschlag über die Saale zwischen Groß-Rosenburg und Turnitz erhielt erst im Juli die Bietergemeinschaft von Arlt Bauunternehmen und ZSB Zwickauer Sonderstahlbau den öffentlichen Bauauftrag aus der Kreisverwaltung. Der Salzlandkreis investiert knapp 7 Millionen Euro für das Brückenbauprojekt mit zusätzlich E-Bike-Ladestationen, 5 Millionen Euro davon gefördert vom Bund aus dem nationalen Klimaschutzprogramm. Made in Salzlandkreis. Mehr als bei diesem großen Infrastrukturprojekt geht nicht, sagt Landrat Markus Bauer. Von der Idee und Entwicklung bis zum Bau und zur Umsetzung. Das zeigt, bis Berlin unsere Leistungskraft und ein regionales Label, auf das wir zu Recht stolz sein können, das wir aber auch gemeinsam in der Region weiterentwickeln wollen. Das sagte der Landrat. Vor wenigen Tagen stattete er der hiesigen Stahlbaufirma auf Einladung von Betriebsleiter Sebastian Henning einen persönlichen Besuch ab. Na, da sind doch mal gute Nachrichten. Und damit sind wir auch am Ende unserer Donnerstagsausgabe der RBB Aktuellen Meldungen. Schauen uns jetzt noch das Wetter an und im Anschluss daran gern noch die Meldungen aus Dessau-Roßlau und der Region. Am Freitag um 18 Uhr melden wir uns dann aus der Aktuell-Redaktion wieder. Bis dahin, machen Sie es gut und auf Wiedersehen.
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3: Ab dem Freitag knacken wir wieder die 30-Grad-Marke. Maximal 33 Grad sind zu erwarten. Der Himmel bleibt klar und Regen bleibt uns auch vorerst fern. Mehr als eine leichte Brise aus dem Südosten gibt es nicht zur Abkühlung. Am Samstag wird es jedoch einen Grad wärmer. Doch zum Sonntag gibt es dann endlich die wohlverdiente Abkühlung in Form eines Gewitters.
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6: Die Vorbereitungen für die 11. Benefizausfahrt des Vereins Weicher zeigen Herz für Kinder laufen auf Hochtouren. Beim Pressegespräch am 7. August informierten die Organisatoren Karl-Heinz Richter und Ingo Ondrej über die bevorstehende Veranstaltung, die am Sonntag, den 13. September, erneut am Hugo-Junkers-Flugplatz in Dessau startet. Auch die Stadtwerke Dessau unterstützen die Benefizaktion bereits im 10. Jahr und stellen den Hugo-Junkers-Flugplatz erneut kostenfrei als Veranstaltungsort zur Verfügung. Im Mittelpunkt der Aktion steht der gute Zweck. Die gesammelten Spenden kommen in diesem Jahr drei Projekten in der Region zugute.
7: In diesem Jahr, bei dieser 11. Ausfahrt, werden die Spenden für drei Projekte gesammelt. Einmal fürs Kinderheim Wolkenfrei, einmal für die Grundschule Mainzdorf und einmal für die China Sonnenköpfchen. In der Grundschule Mainzdorf wollen wir Pausenelemente auf dem Schulhof schaffen, die Schatten bieten und auch den Kindern mal die Möglichkeit, dort sich zu setzen und so weiter bieten. Im Kinderheim Wolkenfrei wollen wir den Sportlerraum, den wir im vorigen Jahr baulich saniert haben lassen, jetzt mit Sportgeräten und so weiter, Equipment ausgestatten und dann gleichzeitig noch einen Bastelraum für die Kinder organisieren und finanzieren, wo sie mal ein Fahrrad reparieren können und so weiter. Und die Kita Sonnenköpfchen, dort wollen wir Schlafmatratzen kaufen und Sitzgarnituren und Sitzecken für autistische Kinder.
6: In den vergangenen Jahren hat der Verein mit Spenden zahlreiche Einrichtungen und Projekte in der Region unterstützt. Darunter die Kinder- und Jugendklinik Dessau, den ambulanten Kinder- und Jugendhospizdienst Lila Wolke und die Regenbogenschule. Im vergangenen Jahr gingen 733 Motorradfahrer an den Start und sammelten während der Benefizausfahrt 10.850 Euro. Doch wie entscheidet der Verein eigentlich, welche Projekte von den Spenden profitieren?

0: Das entscheiden wir im Ende dieses Jahres, was im nächsten Jahr passiert. Vieles kommt durch Zufall zustande. Manchmal war es auch lustig, vorletztes Jahr im Weihnachten haben wir Briefe vom Weihnachtsmann bekommen, wo zum Beispiel die Kita Sonnenköpfchen uns gebeten hat, ihnen zu helfen. Also auch auf solche Art erhalten wir Informationen und dann wird im Verein entschieden, welche Projekte wir nehmen. Die hat sich eigentlich relativ positiv entwickelt. Die erste war im April 2016. Da war Schneetreiben und trotzdem kamen über 450 Motorräder. Und das hat uns Mut gegeben und hat gesagt, das machen wir weiter. Und es hat sich eben dahingehend entwickelt, dass wir einen festen Kreis haben, der immer kommt und gerne kommt und kann hier eben spenden für einen guten Zweck. 10 € Startspende für einen guten Zweck für die Kinder. Und das machen viele, viele gerne und kommen auch gerne hierher.
1: Am 13. September öffnet der Hugo Junkers Flugplatz bereits um 8 Uhr seine Tore. Ab 10 Uhr starten die Motorradgruppen in mehreren Etappen. Neben der Ausfahrt können die Besucher zahlreiche Motorräder, darunter auch historische Maschinen, aus nächster Nähe erleben. Auch Nicht-Motorradfahrer sind herzlich willkommen und können die Benefizaktion mit einer Spende unterstützen. Zum Abschluss haben die Teilnehmer die Möglichkeit, gemeinsam zum Kinderheim Wolkenfrei zu fahren und den Tag dort zusammen ausklingen zu lassen.
0: Ja, man kann kommen, im Prinzip hier. Jeder kann kommen, auch mit Kindern und so weiter. Hier ist Catering vorhanden und 600 bis 700 Motorräder zu besichtigen, das macht bestimmt auch Spaß.
1: Wenn das Wetter mitspielt, hoffen die Organisatoren auf eine große Resonanz. Mit mehr als 500 Besuchern rechnet Karl-Heinz Richter am Veranstaltungstag. Gemeinsam mit den Motorradfahrern soll erneut ein Zeichen für den guten Zweck und die Unterstützung von Kindern in der Region gesetzt werden.
2: Auch dieser Sommer hat es wieder gezeigt. Es kann sehr warm werden in Dessau-Roßlau. Höchstwerte von bis zu 40 Grad sorgten für viele Schweißtropfen und Unmut unter der Bevölkerung. In den Büroräumen im Dachgeschoss des Rathausneubaus bekommen die Mitarbeiter die Hitze ebenfalls deutlich zu spüren. Bei intensiver Sonneneinstrahlung heizen sich die Räume auf über 30 Grad auf, was über der maximal zulässigen Raumlufttemperatur gemäß der Verordnung über Arbeitsstätten liegt. Ein Auskühlen der Räume durch Lüften in der Nacht ist nicht möglich. In der Stadtratssitzung vom 1. Juli wurde nun über eine Lösung für das Hitzeproblem im Rathausneubau abgestimmt. Die 3 Bürokomplexe im 5. Obergeschoss sollen klimatisiert werden. Jeder Bürokomplex soll dafür eine eigene Multi-Split-Klimaanlage erhalten. Für die Maßnahme wird voraussichtlich mit Kosten in Höhe von 350.000 Euro gerechnet. Dr. Frank Prosowski von der Fraktion Freies Bürgerforum hatte noch eine andere Idee, wie man die Büros klimatisieren kann.
3: Im Bauausschuss hatte ich bei diesem Punkt darum gebeten, als Alternative zu den vorgesehenen Multisplit-Klimaanlagen die Installation eines Kaltwassersatzes zu prüfen. Mein Anliegen oder mein Grund dafür war oder ist, dass die jetzt vorgesehenen Multisplit-Klimaanlagen mit einem doch sehr klimaschädlichen Kältemittel betrieben werden, welches auch im Zusammenhang mit der europäischen F-Gase-Verordnung in den nächsten Jahren auf dem Markt verknappt werden wird und in einigen Jahren dann zumindest für Neuanlagen auch verboten werden wird, aus guten Gründen. Und so eine Kaltwasseranlage, die gibt es heutzutage mit einem klimaneutralen Kältemittel, nämlich mit Propan. Entscheidende Info für mich bei dem, was heute an Infos gekommen ist, ist im Grunde, dass Schlussfolgerung, die ich zumindest daraus lese, dass so ein Kaltwassersatz technisch durchaus möglich sei, wenn auch mit größerem Aufwand und dass eine neue Planung erforderlich sei, wenn es denn dazu kommen sollte.
2: Jacqueline Lode, Beigeordnete für Bauen und Stadtgrün, äußerte sich zur alternativen Klimatisierungsvariante.
4: Hauptpunkt ist, dass die Kosten deutlich höher sind, sowohl die in der Installation als auch die Folgekosten. Und wir haben jetzt das wirklich nur sehr kurzfristig machen können. Aber die Aussage ist eigentlich sehr eindeutig. Die Folgekosten würden also pro Jahr liegen jetzt bei 7.400 Euro und würden dann bei 13.000 Euro liegen. Also schon ein deutlicher Aufwuchs. Das ist nicht mehr marginal. Also ich bin weder dafür, kann nicht jetzt empfehlen, dass wir noch mehr Kosten ausgeben. Wir müssten eine vollkommen neue Planung machen. Das sind verlorene Planungskosten. Wir haben höhere Baukosten. Wir wissen auch nicht genau, was auf uns zukommt, weil eventuell das Gerät unten stehen muss und nicht mehr auf dem Dach. Wir haben jetzt sehr kurze Leitungen, weil die Geräte dort stehen, wo die Kälte hin soll. Und die Folgekosten sind deutlich höher. Natürlich alles unter dem Vorbehalt. Ich kann vorschlagen, dass wir das künftig besser auch so eine Alternative prüfen. Das Kältemittel ist ein anerkanntes synthetisches Kältemittel. Es wird auch bis 2035, in jedem Fall hat es die Zulassung. Es ist ein übliches Mittel, aber wir können das sehr gern aufnehmen, auch für künftige Dinge, das auch stärker zu prüfen, solche Alternativen.
5: Dr. Frank Brosowski hatte eine andere Auffassung, was die Folgekosten für die Kaltwasseranlage angeht.
3: Die höheren Folgekosten wage ich mal jetzt ein bisschen zu bezweifeln. Einfach unter dem Aspekt, wie gesagt, dass im Rahmen der Umsetzung der F-Gase-Verordnung dieses Kältemittel in den nächsten Jahren schrittweise immer mehr verknappt wird auf dem Markt. Arbeitskollege im Umweltbundesamt, der sich genau mit diesen Fragestellungen beschäftigt, hat mir gegenüber kundgetan, es ist eigentlich noch völlig unsicher, ob in, 10 Jahren überhaupt noch genügend von diesem Kältemittel auf dem Markt ist, um alle Bedürfnisse zu befriedigen. Das würde nach meinem laienhaften Verständnis wahrscheinlich dann zu höheren Kosten für dieses Kältemittel in der Zukunft führen. Also insofern, klar kann man jetzt sagen, die Folgekosten sind höher, aber ich glaube nicht, dass das allzu belastbar ist.
4: Wir sind ja nicht die Einzigen, die eine Klimaanlage haben. Und die Industrie wird sich natürlich auch beteiligen an dem Thema, das möglichst so diese synthetischen Gase auch anders aufzubauen. Insofern würde ich jetzt nicht die Situation dramatisieren. Also wir schieben diese Investitionen schon sehr lange vor uns her. Und ich erinnere nochmal daran, dass der Arbeitsschutz das Thema ist. Also wir sind auf jeden Fall jetzt dabei, dann auszuschreiben. Ich nehme nicht an bei den Lieferfristen, dass es noch in diesem Sommer jetzt dann den Erfolg bringt für die Büros.
5: Danach kam es zur Abstimmung über die Beschlussvorlage. 33 Stadträte stimmten dieser zu. 3 waren dagegen und 7 enthielten sich. Somit wurde der Klimatisierung der Büroräume im Dachgeschoss des Rathausneubaus durch den Einbau einer Multisplit-Klimaanlage zugestimmt. Die Alternativvariante mit Kaltwasseranlage ist damit wahrscheinlich vom Tisch.

0: Herzlich willkommen zur Donnerstagsausgabe der RBB Aktuellnachrichten. Seit dem 3. August werden im Auftrag der Lutherstadt Wittenberg auf dem Kirchplatz die Mülltonnen der Bewohner eingehaust. Mit dieser Maßnahme setzt die Stadtverwaltung einen Antrag der ADB-Fraktion aus dem Jahr 2021 um und errichtet an mehreren Standorten einen Sichtschutz, um die Mülltonnen, die sich in unmittelbarer Nähe zur Stadtkirche St. Marien befinden. Die Gesamtkosten betragen rund 150.000 Euro inklusive Planung und werden vollständig aus dem städtischen Haushalt finanziert. Live-Musik und ein Picknick unter freiem Himmel. Das erwartete die Besucher am vergangenen Samstag im Wittenberger Eunikpark. Die Lutherstadt Wittenberg Marketing GmbH hatte die Menschen aufgefordert, weiß gekleidet zum Veranstaltungsort zu kommen und so das Picknick in ein weißes Ambiente zu tauchen.
1: Weiß, wohin man blickt. Im Eunike-Park in Wittenberg wurde am vergangenen Samstagabend gepicknickt, beim inzwischen vierten White Picknick. Auf Decken, an weißen gedeckten Tischen und mit selbst mitgebrachten Speisen genießen die Besucher den Sommerabend.
2: Wir hatten vor 5 Jahren, als sozusagen also als ich angefangen habe bei der LWM, die Idee, mal neue Formate zu suchen. Und wir kannten White Dinner von den Großstädten in den Parks und das war uns eine Nummer zu groß und dachten, was können wir machen, versuchen wir es mal mit dem White Picknick. Um dem Gast nicht einen vorgefertigten Tisch anzubieten mit einem 6-Gänge-Menü, sondern eben, ich kann mir mein Essen und Trinken mitbringen. Und die Idee reifte und war, glaube ich, 2021 das erste Mal auf der Schlosswiese. Und das war cool, aber es war halt sehr sonnig. Also brauchten wir Schatten. Und dann haben wir einmal auf der Schlosswiese uns umgedreht und dachten, hier hinter ist der Eunike-Park, probieren wir es da.
1: Der Umzug in den Eunike-Park war deshalb naheliegend. Inzwischen ist das Picknick hier zum festen Termin im Wittenberger Veranstaltungssommer geworden. Ein Jahr musste das Format allerdings aus Kostengründen pausieren. Doch wie kommt das Konzept bei den Gästen an? Wir haben uns auf der Picknickwiese umgehört.
3: Also ich bin, glaube ich, zum 3. Mal dabei und hat mir immer sehr gut gefallen, weil das ist so eine Zusammengehörigkeit, so ein Feeling, so ein Abendsitzen, schön.
4: Heute zum ersten Mal.
5: Wir lieben die Natur und sind gerne draußen, deswegen sind wir mit dabei.
6: Das ist eine schöne Idee, eine schöne Location mitten im Park und mal gucken, wie es wird. Super, wir freuen uns.
7: Wir waren schon mehrmals hier. Das hier in der grünen Oase mit schöner Musik, ist doch wunderschön, der Abend.
8: Ist schön. Man genießt das auch, auch dann so später nachher.
9: Ja, so eine Ruhe, alles so friedlich und trotzdem wird gefeiert.
8: Runter.
9: Ja, ist eine gute Idee.
8: Wunderschön.
9: Kann immer wieder passieren.
10: Einfach schon alle in Weiß.
11: Atmosphäre,
10: geselliges Beisammensein, war eine prima Musik voriges Jahr. Lassen wir uns mal überraschen, wie es dies Jahr wird.
1: Ob Picknickdecke oder gedeckter Tisch, bei der Platzwahl haben die Besucher ihre ganz eigenen Vorlieben.
12: Wir haben auch Decke gewählt und nicht Tisch gewählt, weil es heißt Picknick.
3: Ja. Weil es gemütlicher ist. Und ich eigentlich auch gar nicht so den ganzen Abend so sitzen möchte. Ja. Und vor allen Dingen die Senke ist ja sehr schön, ne? Unter den Erlen hier. Und wir haben ja, da ist der einzige Mammutbaum hier im Park. Ich habe nämlich mal so eine Baumführung mitgemacht und das ist sehr schön hier.
1: Wer möchte, bringt sein eigenes Essen und Getränke mit. Wer es bequemer mag, kann einen Platz am weiß gedeckten Achtertisch reservieren oder einen Picknickkorb für 2 Personen dazu buchen. Im Korb unter anderem Wein, Baguette, Käse, Couscous-Salat und Antipasti. Für 2 Personen kostet er 35 Euro. Die Flanierkarte für die Wiese kostet 5 Euro, ein Platz am gedeckten Tisch 10 Euro.
2: Wir haben den Eunike-Park zur größten Picknickwiese der Stadt erklärt. Ja, er endet nicht hier, wo man uns sehen kann, sondern der Park ist ja viel größer und am Ende wird die Musik auch so laut sein und so schön sein, dass man auch von weiter weg die Musik genießen, hören kann und auch noch Menschen anlocken soll. Was haben wir uns vorgenommen? Also eigentlich ist es ein Platz der Begegnung.
1: Für die passende Musik sorgt die Berliner Band Soul Exception mit Swing, Bossa Nova, Jazz und Pop. Und auch das Outfit gehört zum Abend. Die Besucher erscheinen möglichst komplett in Weiß. Und auch die besondere Atmosphäre kommt bei den Besuchern gut an. Für viele gehört dazu nicht nur das weiße Outfit.

0: sondern vor allem die Musik.
1: Das ganze Flair und auch die Musik nachher, wenn die Swing, das ist so die ältere Musik, das ist richtig toll.
2: Ein bisschen so gemischt, das ist in Ordnung.
1: Ja, das ist so, super. So schön, muss ich sagen. Und das ganze Ambiente ist schön.
2: Und sich mal weiß anzuziehen, ist auch sehr schön. Zumal, wenn man immer so ins Allgemeine schaut, so kommt da alle bloß noch schwarz an. Der kommt dann halt noch schön und bunt. Oder weiß und bunt, muss man sagen.
0: Für die Veranstalter ist das White Picnic mehr als nur ein Abendessen im Freien. Der Eunike Park soll als Treffpunkt stärker ins Bewusstsein rücken.
3: Wir wollen also Leute zusammenbringen, wir wollen den Sommer ein bisschen deutsche Vita in Wittenberg erleben. Und ich glaube, das Format hat sich bewährt und wir sind alles sicherlich, also 80% Wiederholungstäter, die hierher kommen. Und wenn wir dann noch Glück haben und den einen oder anderen Touristen erwischen, der eigentlich nichts davon wusste und dazustößt, also der trägt eine Botschaft ins Land, von der wir nur träumen können, glaube ich.
0: Ein Abend also zwischen Picknickdecke und weißgedeckter Tafel, zwischen Jazz und Sommerluft. Und mit einer Idee, die offenbar funktioniert. Menschen bringen ihr eigenes Essen mit und teilen vor allem eins: Zeit miteinander.
4: Eigenen Angaben zufolge befuhr ein 23-jähriger Radfahrer am 10. August um 15.30 Uhr in Wittenberg die Paul-Gerhardt-Straße aus Richtung Kreisverkehr kommend in Richtung Krankenhaus, als auf Höhe des Edeka-Marktes ein PKW anhielt. Aus diesem sei eine unbekannte männliche Person ausgestiegen und habe den 23-Jährigen vom Fahrrad gestoßen. Anschließend habe er den jungen Mann mehrfach mit dem beschuhten Fuß getreten, bevor er fluchtartig mit dem PKW die Örtlichkeit verlassen habe. Der Geschädigte erlitt dadurch mehrere Schürfwunden und gab an, sich gleich selbstständig zur medizinischen Behandlung ins Krankenhaus zu begeben. Der unbekannte Täter wird wie folgt beschrieben. Er ist ca. 1,80 m bis 1,90 m groß und schlank, südeuropäischer Phänotyp. Er hatte schulterlange, rote, lockige Haare. Bekleidet war er mit einem schwarzen Nike-Pullover und einer hellblauen Jeans. Zeugen, die Hinweise zum Tatgeschehen, Fahrzeug und oder zur Identität des Täters geben können, werden gebeten, sich im Polizeirevier Wittenberg unter 03491 4690 oder per E-Mail zu melden. Der Startpfiff wurde gegeben. Die NOFV Oberliga Süd hat begonnen. Zum Auftakt der Saison 2026-27 waren wir beim ersten Spiel der SG Union Sandersdorf dabei. Und die empfing auf heimischen Rasen den VfB 1921 Krieschow. Sandersdorf hat sich in der Spielpause mit gleich 4 jungen Talenten verstärkt. Ob diese auch zum Zuge kamen, schauen wir mal.
5: Es ist endlich soweit. Der Startschuss der NOFV Oberliga Süd stand auf dem Programm. Zum Saisonstartschuss begleiteten wir die Partie zwischen der SG Union Sandersdorf und dem VfB 1921 Krieschow, welcher am 9. August ausgetragen wurde. Wir starten pünktlich in das Geschehen hinein mit insgesamt 152 Zuschauern hier im Stadion am Sport- und Freizeitzentrum. In den ersten Minuten fallen noch keine so großen Chancen für beide Teams. Doch eins wird schnell klar, die SGU spielt sehr körperlich. Das Resultat daraus sind Freistöße für Krieschow, aber auch die ein oder andere gelbe Karte. Hier in der 13. Spielminute gibt es erstmal eine für Lenz. In der 24. Spielminute dann die erste Großchance für die SGU. Aus einem Einwurf heraus wird der Ball erstmal durchgereicht. Nach 4 Stationen landet er vor Lenz. Schöner Schuss, aber der Ball geht gerade so über die Latte. In der 31. Spielminute wird Sandersdorf wieder gefährlich. Doch die Sicht erzählt uns diesmal der Torschütze.
6: Also erstmal grundsätzlich, wenn die Stürmer nicht treffen, dann muss es halt irgendjemand anders machen. Nein, Spaß beiseite, war ein super Ball von Dennis in die Tiefe, rechts raus auf Marvin. Der hört zum Glück die Rufe, dass er 90 Grad spielen soll. Spielt dann. Da nimmt erst Marius mir tatsächlich weg. Da dachte ich, er geht schon rein, bekommt dann den Abpraller und dann auch mal das gehört, was unsere Trainer uns sagen. Auch mal den Ball nochmal annehmen und dann erst abschließen. Das habe ich gemacht und dann, so viele Tore schieße ich nicht. Von daher hat es mich natürlich auch sehr gefreut.
5: Die Freude für das Tor ist natürlich groß. Doch der Fokus von Schnabel bleibt jedoch weiterhin bei seinem Team und

0: erweitert den Stand auf 2:0. Gut exekutiert. Jedoch bleibt die Action im Stadion nicht weg, denn sofort nach dem Anpfiff spielt sich der Ball durch 4 Pässe in die Füße von Seibt. Und der holt einfach mal schnell das erste Tor für Kriechow. Das Spiel wird also nochmal spannend. Aber schon zur 87. wird es entschieden. Hier kommt nach leichtem Pendeln der Ball bei Brunner an. Da kommt die Vorlage und Farkas schaltet um und lässt das 3:1 auf der Tabelle erscheinen. Das war auch schon die letzte große Aktion der Partie. Wir gehen nun in die Spieleinschätzung seitens Kapitän der SG Union Sandersdorf, Schnabel, und dem Trainer des VfB 1921 Kriechow, Robert Koch.
1: Wir waren von Anfang an griffig und gleich im Spiel drin. Wir wussten, welche Aufgabe hier heute auf uns wartet. Und die haben wir angenommen. Trotz der Witterungsbedingungen kann ich nur ein Kompliment aussprechen an das gesamte Team. Sowohl die, die gestartet sind, als auch die, die reingekommen sind. Man hat keinen Unterschied gesehen und so soll es sein. Und es ist einfach die harte Arbeit der letzten Wochen und auch ein Stück das Selbstvertrauen, was wir uns schon in der vergangenen Saison erarbeitet haben. Klingt nur bei 3:1 irgendwie ein bisschen komisch, aber wenn wir natürlich das so weiterbehalten, 9 Chancen und dann immer 3 Tore schießen, ist das auch okay. Aber wir wissen auch, dass wir uns da verbessern müssen. Das war auch das Problem in der vergangenen Saison, dass wir oftmals zu viele Chancen oder Großchancen brauchen für Tore. Aber das ist ja auch das Gute, dass wir auch noch Dinge haben, wo wir dran arbeiten können. Die Saison ist lang.
2: Natürlich, also wir wollten schon selber das Spiel heute gewinnen. Das ist ja normal, gerade zum Auftakt in der Saison. Aber ich glaube, dass wir erste Halbzeit schon gewisse Dominanz erzielen konnten, ohne wirklich so eine hundertprozentige Torschance rauszuspielen. Wir hatten Abschlüsse, wir hatten Standards, war okay. Problem war dann einfach, wie wir nach der Halbzeit ins Spiel gegangen sind. Ja, die zweite Halbzeit, vor allem die ersten 20, 25 Minuten, hat dann zumindest, was defensives Zweikampfverhalten anbetrifft, was halt gebraucht wird auch im Spiel, war nicht vorhanden. Sandersdorf hätte dort schon viel eher den Sack zumachen müssen. Kurioserweise entsteht dann nach dem 2:0 direkt im Gegenzug ein 2:1 und dann wird es natürlich noch mal hinten raus interessant und spannend, aber am Ende ist absolut verdienter Sieg für Sandersdorf.
0: Für die SG Union Sandersdorf geht es am 14. August auswärts weiter, und zwar gegen den SSC Weißenfels. Die Jungs aus Kriechow müssen sich bei einem Heimspiel gegen den ZFC Meuselwitz beweisen. Und das am 16. August.
3: Sie wird blau und im Salzlandkreis gebaut. Für den Brückenschlag über die Saale zwischen Groß-Rosenburg und Turnitz erhielt erst im Juli die Bietergemeinschaft von Arlt Bauunternehmen und ZSB Zwickauer Sonderstahlbau den öffentlichen Bauauftrag aus der Kreisverwaltung. Der Salzlandkreis investiert knapp 7 Millionen Euro für das Brückenbauprojekt mit zusätzlich E-Bike-Ladestationen, 5 Millionen Euro davon gefördert vom Bund aus dem nationalen Klimaschutzprogramm. Made in Salzlandkreis, mehr als bei diesem großen Infrastrukturprojekt geht nicht, sagt Landrat Markus Bauer. Von der Idee und Entwicklung bis zum Bau und zur Umsetzung. Das zeigt, bis Berlin unsere Leistungskraft und ein regionales Label, auf das wir zu Recht stolz sein können, das wir aber auch gemeinsam in der Region weiterentwickeln wollen. Das sagte der Landrat. Vor wenigen Tagen stattete er der hiesigen Stahlbaufirma auf Einladung von Betriebsleiter Sebastian Henning einen persönlichen Besuch ab. Na, da sind doch mal gute Nachrichten. Und damit sind wir auch am Ende unserer Donnerstagsausgabe der RBB Aktuellen Meldungen. Schauen uns jetzt noch das Wetter an und im Anschluss daran gern noch die Meldungen aus Dessau-Roßlau und der Region. Am Freitag um 18 Uhr melden wir uns dann aus der Aktuell-Redaktion wieder. Bis dahin, machen Sie es gut und auf Wiedersehen.
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2: Ab dem Freitag knacken wir wieder die 30-Grad-Marke. Maximal 33 Grad sind zu erwarten. Der Himmel bleibt klar und Regen bleibt uns auch vorerst fern. Mehr als eine leichte Brise aus dem Südosten gibt es nicht zur Abkühlung. Am Samstag wird es jedoch einen Grad wärmer. Doch zum Sonntag gibt es dann endlich die wohlverdiente Abkühlung in Form eines Gewitters.
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5: Die Vorbereitungen für die 11. Benefizausfahrt des Vereins Weicher zeigen Herz für Kinder laufen auf Hochtouren. Beim Pressegespräch am 7. August informierten die Organisatoren Karl-Heinz Richter und Ingo Ondrej über die bevorstehende Veranstaltung, die am Sonntag, dem 13. September, erneut am Hugo-Junkers-Flugplatz in Dessau startet. Auch die Stadtwerke Dessau unterstützen die Benefizaktion bereits im 10. Jahr und stellen den Hugo-Junkers-Flugplatz erneut kostenfrei als Veranstaltungsort zur Verfügung. Im Mittelpunkt der Aktion steht der gute Zweck. Die gesammelten Spenden kommen in diesem Jahr 3 Projekten in der Region zugute.
6: In diesem Jahr, bei dieser 11. Ausfahrt, werden die Spenden für 3 Projekte gesammelt. Einmal fürs Kinderheim Wolkenfrei, einmal für die Grundschule Mainzdorf und einmal für die China Sonnenköpfchen. In der Grundschule Mainzdorf wollen wir Pausenelemente auf dem Schulhof schaffen, die Schatten bieten und auch den Kindern mal die Möglichkeit, dort sich zu setzen und so weiter bieten. Im Kinderheim Wolkenfrei wollen wir den Sportlerraum, den wir im vorigen Jahr baulich saniert haben lassen, jetzt mit Sportgeräten und so weiter, Equipment ausgestatten und dann gleichzeitig noch einen Bastelraum für die Kinder organisieren und finanzieren, wo sie mal ein Fahrrad reparieren können und so weiter. Und die Kita Sonnenköpfchen, dort wollen wir Schlafmatratzen kaufen und Sitzgarnituren und Sitzecken für autistische Kinder.
5: In den vergangenen Jahren hat der Verein mit Spenden zahlreiche Einrichtungen und Projekte in der Region unterstützt. Darunter die Kinder- und Jugendklinik Dessau, den ambulanten Kinder- und Jugendhospizdienst Lila Wolke und die Regenbogenschule. Im vergangenen Jahr gingen 733 Motorradfahrer an den Start und sammelten während der Benefizausfahrt 10.850 Euro. Doch wie entscheidet der Verein eigentlich, welche Projekte von den Spenden profitieren?
6: Das entscheiden wir im Ende dieses Jahres, was im nächsten Jahr passiert. Vieles kommt durch Zufall zustande. Manchmal war es auch lustig, voriges Jahr im Weihnachten haben wir Briefe vom Weihnachtsmann bekommen, wo zum Beispiel die Kita Sonnenköpfchen uns gebeten hat, ihnen zu helfen. Also auch auf solche Art erhalten wir Informationen und dann wird im Verein entschieden, welche Projekte wir nehmen. Die hat sich eigentlich relativ positiv entwickelt. Die erste

0: war im April 2016. Da war Schneetreiben und trotzdem kamen über 450 Motorräder. Und das hat uns Mut gegeben und hat gesagt, das machen wir weiter. Und es hat sich eben dahingehend entwickelt, dass wir einen festen Kreis haben, der immer kommt und gerne kommt und kann hier eben spenden für einen guten Zweck, 10 Euro Startspende für einen guten Zweck für die Kinder. Und das machen viele, viele gerne und kommen auch gern hierher.
1: Am 13. September öffnet der Hugo Junkers Flugplatz bereits um 8 Uhr seine Tore. Ab 10 Uhr starten die Motorradgruppen in mehreren Etappen. Neben der Ausfahrt können die Besucher zahlreiche Motorräder, darunter auch historische Maschinen, aus nächster Nähe erleben. Auch Nicht-Motorradfahrer sind herzlich willkommen und können die Benefizaktion mit einer Spende unterstützen. Zum Abschluss haben die Teilnehmer die Möglichkeit, gemeinsam zum Kinderheim Wolkenfrei zu fahren und den Tag dort zusammen ausklingen zu lassen.
0: Ja, man kann kommen, im Prinzip hier, jeder kann kommen, auch mit Kindern und so weiter. Hier ist Catering vorhanden und 600 bis 700 Motorräder zu besichtigen, das macht bestimmt auch Spaß.
1: Wenn das Wetter mitspielt, hoffen die Organisatoren auf eine große Resonanz. Mit mehr als 500 Besuchern rechnet Karl-Heinz Richter am Veranstaltungstag. Gemeinsam mit den Motorradfahrern soll erneut ein Zeichen für den guten Zweck und die Unterstützung von Kindern in der Region gesetzt werden.
2: Auch dieser Sommer hat es wieder gezeigt. Es kann sehr warm werden in Dessau-Roßlau. Höchstwerte von bis zu 40 Grad sorgten für viele Schweißtropfen und Unmut unter der Bevölkerung. In den Büroräumen im Dachgeschoss des Rathausneubaus bekommen die Mitarbeiter die Hitze ebenfalls deutlich zu spüren. Bei intensiver Sonneneinstrahlung heizen sich die Räume auf über 30 Grad auf, was über der maximal zulässigen Raumlufttemperatur gemäß der Verordnung über Arbeitsstätten liegt. Ein Auskühlen der Räume durch Lüften in der Nacht ist nicht möglich. In der Stadtratssitzung vom 1. Juli wurde nun über eine Lösung für das Hitzeproblem im Rathausneubau abgestimmt. Die drei Bürokomplexe im 5. Obergeschoss sollen klimatisiert werden. Jeder Bürokomplex soll dafür eine eigene Multi-Split-Klimaanlage erhalten. Für die Maßnahme wird voraussichtlich mit Kosten in Höhe von 350.000 Euro gerechnet. Dr. Frank Prosowski von der Fraktion Freies Bürgerforum hatte noch eine andere Idee, wie man die Büros klimatisieren kann.
3: Im Bauausschuss hatte ich bei diesem Punkt darum gebeten, als Alternative zu den vorgesehenen Multisplit-Klimaanlagen die Installation eines Kaltwassersatzes zu prüfen. Mein Anliegen oder mein Grund dafür war oder ist, dass die jetzt vorgesehenen Multisplit-Klimaanlagen mit einem doch sehr klimaschädlichen Kältemittel betrieben werden, welches auch im Zusammenhang mit der europäischen F-Gase-Verordnung in den nächsten Jahren auf dem Markt verknappt werden wird und in einigen Jahren dann zumindest für Neuanlagen auch verboten werden wird, aus guten Gründen. Und so eine Kaltwasseranlage, die gibt es heutzutage mit einem klimaneutralen Kältemittel, nämlich mit Propan. Entscheidende Info für mich bei dem, was heute an Infos gekommen ist, ist im Grunde, dass Schlussfolgerung, die ich zumindest daraus lese, dass so ein Kaltwassersatz technisch durchaus möglich sei, wenn auch mit größerem Aufwand und dass eine neue Planung erforderlich sei, wenn es denn dazu kommen sollte.
2: Jacqueline Lode, Beigeordnete für Bauen und Stadtgrün, äußerte sich zur alternativen Klimatisierungsvariante.
4: Hauptpunkt ist, dass die Kosten deutlich höher sind, sowohl die in der Installation als auch die Folgekosten. Und wir haben jetzt das wirklich nur sehr kurzfristig machen können. Aber die Aussage ist eigentlich sehr eindeutig. Die Folgekosten würden also pro Jahr liegen jetzt bei 7.400 Euro und würden dann bei 13.000 Euro liegen. Also schon ein deutlicher Aufwuchs. Das ist nicht mehr marginal. Also ich bin weder dafür, kann nicht jetzt empfehlen, dass wir noch mehr Kosten ausgeben. Wir müssten eine vollkommen neue Planung machen. Das sind verlorene Planungskosten. Wir haben höhere Baukosten. Wir wissen auch nicht genau, was auf uns zukommt, weil eventuell das Gerät unten stehen muss und nicht mehr auf dem Dach. Wir haben jetzt sehr kurze Leitungen, weil die Geräte dort stehen, wo die Kälte hin soll. Und die Folgekosten sind deutlich höher. Natürlich alles unter dem Vorbehalt. Ich kann vorschlagen, dass wir das künftig besser auch so eine Alternative prüfen. Das Kältemittel ist ein anerkanntes synthetisches Kältemittel. Es wird auch bis 2035, in jedem Fall hat es die Zulassung. Es ist ein übliches Mittel, aber wir können das sehr gern aufnehmen, auch für künftige Dinge, das auch stärker zu prüfen, solche Alternativen.
5: Dr. Frank Brosowski hatte eine andere Auffassung, was die Folgekosten für die Kaltwasseranlage angeht.
3: Die höheren Folgekosten wage ich mal jetzt ein bisschen zu bezweifeln. Einfach unter dem Aspekt, wie gesagt, dass im Rahmen der Umsetzung der F-Gase-Verordnung dieses Kältemittel in den nächsten Jahren schrittweise immer mehr verknappt wird auf dem Markt. Mein Arbeitskollege im Umweltbundesamt, der sich genau mit diesen Fragestellungen beschäftigt, hat mir gegenüber kundgetan, es ist eigentlich noch völlig unsicher, ob in, sagen wir mal, 10 Jahren überhaupt noch genügend von diesem Kältemittel auf dem Markt ist, um alle Bedürfnisse zu befriedigen. Das würde nach meinem laienhaften Verständnis wahrscheinlich dann zu höheren Kosten für dieses Kältemittel in der Zukunft führen. Also insofern, klar kann man jetzt sagen, die Folgekosten sind höher, aber ich glaube nicht, dass das allzu belastbar ist.
4: Wir sind ja nicht die Einzigen, die eine Klimaanlage haben. Und die Industrie wird sich natürlich auch beteiligen an dem Thema, das möglichst so diese synthetischen Gase auch anders aufzubauen. Insofern würde ich jetzt nicht die Situation dramatisieren. Also wir schieben diese Investition schon sehr lange vor uns her. Und ich erinnere noch mal daran, dass der Arbeitsschutz das Thema ist. Also wir sind auf jeden Fall jetzt dabei, dann auszuschreiben. Ich nehme nicht an bei den Lieferfristen, dass es noch in diesem Sommer jetzt dann den Erfolg bringt für die Büros.
5: Danach kam es zur Abstimmung über die Beschlussvorlage. 33 Stadträte stimmten dieser zu. 3 waren dagegen und 7 enthielten sich. Somit wurde der Klimatisierung der Büroräume im Dachgeschoss des Rathausneubaus durch den Einbau einer Multisplit-Klimaanlage zugestimmt. Die Alternativvariante mit Kaltwasseranlage ist damit wahrscheinlich vom Tisch.

Herzlich willkommen zur Donnerstagsausgabe der RBB Aktuellnachrichten. Seit dem 3. August werden im Auftrag der Lutherstadt Wittenberg auf dem Kirchplatz die Mülltonnen der Bewohner eingehaust. Mit dieser Maßnahme setzt die Stadtverwaltung einen Antrag der ADB-Fraktion aus dem Jahr 2021 um und errichtet an mehreren Standorten einen Sichtschutz, um die Mülltonnen, die sich in unmittelbarer Nähe zur Stadtkirche St. Marien befinden. Die Gesamtkosten betragen rund 150.000 € inklusive Planung und werden vollständig aus dem städtischen Haushalt finanziert. Live-Musik und ein Picknick unter freiem Himmel. Das erwartete die Besucher am vergangenen Samstag im Wittenberger Eunikpark. Die

0: Lutherstadt Wittenberg Marketing GmbH hatte die Menschen aufgefordert, weiß gekleidet zum Veranstaltungsort zu kommen und so das Picknick in ein weißes Ambiente zu tauchen.
1: Weiß, wohin man blickt. Im Moinike-Park in Wittenberg wurde am vergangenen Samstagabend gepicknickt, beim inzwischen vierten White Picknick. Auf Decken, an weißen gedeckten Tischen und mit selbst mitgebrachten Speisen genießen die Besucher den Sommerabend.
2: Wir hatten vor 5 Jahren, als sozusagen also als ich angefangen habe bei der LWM, die Idee, mal neue Formate zu suchen. Und wir kannten White Dinner von den Großstädten in den Parks und das war uns eine Nummer zu groß. Und dachten, was können wir machen? Versuchen wir es mal mit dem White Picknick. Um dem Gast nicht einen vorgefertigten Tisch anzubieten mit einem 6-Gänge-Menü, sondern eben, ich kann mir mein Essen und Trinken mitbringen. Und die Idee reifte und war, glaube ich, 2021 das erste Mal auf der Schlosswiese. Und das war cool, aber es war halt sehr sonnig. Also brauchten wir Schatten. Und dann haben wir einmal auf das Schloss wieder uns umgedreht und dachten, hier hinter ist der Eunike-Park, probieren wir es da.
1: Der Umzug in den Eunike-Park war deshalb naheliegend. Inzwischen ist das Picknick hier zum festen Termin im Wittenberger Veranstaltungssommer geworden. Ein Jahr musste das Format allerdings aus Kostengründen pausieren. Doch wie kommt das Konzept bei den Gästen an? Wir haben uns auf der Picknickwiese umgehört.
3: Also ich bin, glaube ich, zum dritten Mal dabei. Und hat mir immer sehr gut gefallen, weil es so ein, ja, das ist so ein Zusammengehörigkeit, so ein Feeling, so ein Abendsitzen. Schön.
4: Heute zum ersten Mal.
5: Wir lieben die Natur und sind gerne draußen. Deswegen sind wir mit dabei.
6: Das ist eine schöne Idee. Eine schöne Location mitten im Park und mal gucken, wie es wird. Super, wir freuen uns.
7: Wir waren schon mehrmals hier. Das hier in der grünen Oase mit schöner Musik ist doch wunderschön, der Abend.
8: Sein. Ja. Ist schön. Man genießt das auch, auch dann so eine, später nachher.
9: Ja, so eine Ruhe. Alles so friedlich und trotzdem wird die Feier.
8: Man guckt runter.
9: Ja, ist eine gute Idee.
8: Wunderschön.
9: Kann immer wieder passieren.
10: Einfach schon alle in Weiß.
9: Atmosphäre.
10: Geselliges Beisammensein. War eine prima Musik voriges Jahr. Lassen wir uns mal überraschen, wie es dieses Jahr wird.
1: Ob Picknickdecke oder gedeckter Tisch, bei der Platzwahl haben die Besucher ihre ganz eigenen Vorlieben.
11: Wir haben auch Decke gewählt und nicht Tisch gewählt, weil es heißt Picknick.
3: Ja, weil es gemütlicher ist. Und ich eigentlich auch gar nicht so den ganzen Abend so sitzen möchte. Ja. Und vor allen Dingen die Senke ist ja sehr schön, ne? Unter den Erlen hier. Und wir haben ja, da ist ja einzige Mammutbaum hier im Park. Ich habe nämlich mal so eine Baumführung mitgemacht und das ist sehr schön. Ja.
1: Wer möchte, bringt sein eigenes Essen und Getränke mit. Wer es bequemer mag, kann einen Platz am weiß gedeckten Achtertisch reservieren oder einen Picknickkorb für 2 Personen dazu buchen. Im Korb unter anderem Wein, Baguette, Käse, Couscous-Salat und Antipasti. Für 2 Personen kostet er 35 Euro. Die Flanierkarte für die Wiese kostet 5 Euro, ein Platz am gedeckten Tisch 10 Euro.
2: Wir haben den Eunike-Park zur größten Picknickwiese der Stadt erklärt. Ja, er endet nicht hier, wo man uns sehen kann, sondern der Park ist ja viel größer und am Ende wird die Musik auch so laut sein und so schön sein, dass man auch von weiter weg die Musik genießen, hören kann und auch noch Menschen anlocken soll. Was haben wir uns vorgenommen? Also eigentlich ist es ein Platz der Begegnung.
1: Für die passende Musik sorgt die Berliner Band Soul Exception mit Swing, Bossa Nova, Jazz und Pop. Und auch das Outfit gehört zum Abend. Die Besucher erscheinen möglichst komplett in Weiß. Und auch die besondere Atmosphäre kommt bei den Besuchern gut an. Für viele gehört dazu nicht nur das weiße Outfit, sondern vor allem die Musik.
12: Das ganze Flair und auch die Musik nachher, wenn die Swing, das ist so die ältere Musik, das ist richtig toll.
13: Ein bisschen so gemischt, das ist in Ordnung.
12: Ja, das ist so schön, muss ich sagen. Und das ganze Ambiente ist schön.
13: Und sich mal weiß anzuziehen, ist auch sehr schön. Zumal, wenn man immer so ins Allgemeine schaut, so kommen da alle bloß noch schwarz an. Wer kommt denn heute noch schön und bunt? Oder weiß und bunt, muss man sagen.
1: Für die Veranstalter ist das White Picnic mehr als nur ein Abendessen im

0: befreien. Der Eunike Park soll als Treffpunkt stärker ins Bewusstsein rücken.
1: Wir wollen also Leute zusammenbringen, wir wollen den Sommer ein bisschen deutsche Vita in Wittenberg erleben. Und ich glaube, das Format hat sich bewährt und wir sind alles sicherlich, also 80% Wiederholungstäter, die hierher kommen. Und wenn wir dann noch Glück haben und den einen oder anderen Touristen erwischen, der eigentlich nichts davon wusste und dazu stößt, also der trägt eine Botschaft ins Land, von der wir nur träumen können, glaube ich.
0: Ein Abend also zwischen Picknickdecke und weißgedeckter Tafel, zwischen Jazz und Sommerluft. Und mit einer Idee, die offenbar funktioniert. Menschen bringen ihr eigenes Essen mit und teilen vor allem eins: Zeit miteinander.
2: Eigenen Angaben zufolge befuhr ein 23-jähriger Radfahrer am 10. August um 15.30 Uhr in Wittenberg die Paul-Gerhardt-Straße aus Richtung Kreisverkehr kommend in Richtung Krankenhaus, als auf Höhe des Edeka-Marktes ein PKW anhielt. Aus diesem sei eine unbekannte männliche Person ausgestiegen und habe den 23-Jährigen vom Fahrrad gestoßen. Anschließend habe er den jungen Mann mehrfach mit dem beschuhten Fuß getreten, bevor er fluchtartig mit dem PKW die Örtlichkeit verlassen habe. Der Geschädigte erlitt dadurch mehrere Schürfwunden und gab an, sich gleich selbstständig zur medizinischen Behandlung ins Krankenhaus zu begeben. Der unbekannte Täter wird wie folgt beschrieben. Er ist ca. 1,80 m bis 1,90 m groß und schlank, südeuropäischer Phänotyp. Er hatte schulterlange, rote, lockige Haare. Bekleidet war er mit einem schwarzen Nike-Pullover und einer hellblauen Jeans. Zeugen, die Hinweise zum Tatgeschehen, Fahrzeug und oder zur Identität des Täters geben können, werden gebeten, sich im Polizeirevier Wittenberg unter 03 491 4690 oder per E-Mail zu melden. Der Startpfiff wurde gegeben. Die NOFV Oberliga Süd hat begonnen. Zum Auftakt der Saison 2026-27 waren wir beim ersten Spiel der SG Union Sandersdorf dabei. Und die empfing auf heimischen Rasen den VfB 1921 Krieschow. Sandersdorf hat sich in der Spielpause mit gleich 4 jungen Talenten verstärkt. Ob diese auch zum Zuge kamen, schauen wir mal.
3: Es ist endlich soweit. Der Startschuss der NOFV Oberliga Süd stand auf dem Programm. Zum Saisonstartschuss begleiteten wir die Partie zwischen der SG Union Sandersdorf und dem VfB 1921 Krieschow, welcher am 9. August ausgetragen wurde. Wir starten pünktlich in das Geschehen hinein mit insgesamt 152 Zuschauern hier im Stadion am Sport- und Freizeitzentrum. In den ersten Minuten fallen noch keine so großen Chancen für beide Teams. Doch eins wird schnell klar, die SGU spielt sehr körperlich. Das Resultat daraus sind Freistöße für Krieschow, aber auch die ein oder andere gelbe Karte. Hier in der 13. Spielminute gibt's erstmal eine für Lenz. In der 24. Spielminute dann die erste Großchance für die SGU. Aus einem Einwurf heraus wird der Ball erstmal durchgereicht. Nach 4 Stationen landet er vor Lenz. Schöner Schuss, aber der Ball geht gerade so über die Latte. In der 31. Spielminute wird Sandersdorf wieder gefährlich. Doch die Sicht erzählt uns diesmal der Torschütze.
4: Also erstmal grundsätzlich, wenn die Stürmer nicht treffen, dann muss es halt irgendjemand anders machen. Nein, Spaß beiseite, war ein super Ball von Dennis in die Tiefe, rechts raus auf Marvin. Der hört zum Glück die Rufe, dass er 90 Grad spielen soll. Spielt dann. Da nimmt erst Marius mir tatsächlich weg. Da dachte ich, er geht schon rein, bekommt dann den Abpraller und dann auch mal das gehört, was unsere Trainer uns sagen. Auch mal den Ball nochmal annehmen und dann erst abschließen. Das habe ich gemacht und dann, so viele Tore schieße ich nicht. Von daher hat es mich natürlich auch sehr gefreut.
3: Die Freude für das Tor ist natürlich groß. Doch der Fokus von Schnabel bleibt jedoch weiterhin bei seinem Team und dem Ziel des Sieges. Sandersdorf bleibt hartnäckig am Ball. Jedoch fallen in der ersten keine Tore mehr. Die zweite läuft jedoch wesentlich besser für Sandersdorf. Hier kommt es zu mehreren guten Chancen für die Jungs in Weiß. Doch vorerst scheint dies nicht für einen weiteren Abschluss zu reichen. In der 73. Spielminute geht ein Pass von Krieschow nicht an sein eigentliches Ziel. Sandersdorf schaltet schnell in einen Konter um. Wonneberger und Farkas gehen zu zweit durch. Und Farkas erweitert.

0: verändert den Stand auf 2:0. Gut exekutiert. Jedoch bleibt die Action im Stadion nicht weg, denn sofort nach dem Anpfiff spielt sich der Ball durch 4 Pässe in die Füße von Seibt. Und der holt einfach mal schnell das erste Tor für Krieschow. Das Spiel wird also nochmal spannend. Aber schon zur 87. wird es entschieden. Hier kommt nach leichten Pendeln der Ball bei Brunner an. Da kommt die Vorlage und Farkas schaltet um und lässt das 3:1 auf der Tabelle erscheinen. Das war auch schon die letzte große Aktion der Partie. Wir gehen nun in die Spieleinschätzung seitens Kapitän der SG Union Sandersdorf, Schnabel, und dem Trainer des VfB 1921 Krieschow, Robert Koch.
1: Wir waren von Anfang an griffig und gleich im Spiel drin. Wir wussten, welche Aufgabe hier heute auf uns wartet. Und die haben wir angenommen. Trotz der Witterungsbedingungen kann ich nur ein Kompliment aussprechen an das gesamte Team. Sowohl die, die gestartet sind, als auch die, die reingekommen sind. Man hat keinen Unterschied gesehen und so soll es sein. Und es ist einfach die harte Arbeit der letzten Wochen und auch ein Stück das Selbstvertrauen, was wir uns schon in der vergangenen Saison erarbeitet haben. Klingt nur bei 3:1 irgendwie ein bisschen komisch, aber wenn wir natürlich das so weiter behalten, 9 Chancen und dann immer 3 Tore schießen, ist das auch okay. Aber wir wissen auch, dass wir uns da verbessern müssen. Das war auch das Problem in der vergangenen Saison, dass wir oftmals zu viele Chancen oder Großchancen brauchen für Tore. Aber das ist ja auch das Gute, dass wir auch noch Dinge haben, wo wir dran arbeiten können. Die Saison ist lang.
2: Natürlich, also wir wollten schon selber das Spiel heute gewinnen, ist ja normal, gerade zum Auftakt in der Saison. Aber ich glaube, dass wir erste Halbzeit schon gewisse Dominanz erzielen konnten, ohne wirklich so eine hundertprozentige Torchance rauszuspielen. Wir hatten Abschlüsse, wir hatten Standards, war okay. Problem war dann einfach, wie wir nach der Halbzeit ins Spiel gegangen sind. Ja, die zweite Halbzeit, vor allem die ersten 20, 25 Minuten, hat dann zumindest, was defensives Zweikampfverhalten anbetrifft, was halt gebraucht wurde auch im Spiel, war nicht vorhanden. Sandersdorf hätte dort schon viel eher einen Sack zumachen müssen. Kurioserweise entsteht dann nach dem 2:0 direkt im Gegenzug ein 2:1 und dann wird es natürlich noch mal hinten raus interessant und spannend, aber am Ende ist absolut verdienter Sieg für Sandersdorf.
0: Für die SG Union Sandersdorf geht es am 14. August auswärts weiter, und zwar gegen den SSC Weißenfels. Die Jungs aus Krieschow müssen sich bei einem Heimspiel gegen den ZFC Meuselwitz beweisen. Und das am 16. August.
3: Sie wird blau und im Salzlandkreis gebaut. Für den Brückenschlag über die Saale zwischen Großrosenburg und Turnitz erhielt erst im Juli die Bietergemeinschaft von Art Bauunternehmen und ZSB Zwickauer Sonderstahlbau den öffentlichen Bauauftrag aus der Kreisverwaltung. Der Salzlandkreis investiert knapp 7 Millionen Euro für das Brückenbauprojekt mit zusätzlich E-Bike-Ladestationen, 5 Millionen Euro davon gefördert vom Bund aus dem nationalen Klimaschutzprogramm. Made in Salzlandkreis, mehr als bei diesem großen Infrastrukturprojekt geht nicht, sagt Landrat Markus Bauer. Von der Idee und Entwicklung bis zum Bau und zur Umsetzung. Das zeigt, bis Berlin unsere Leistungskraft und ein regionales Label, auf das wir zu Recht stolz sein können, das wir aber auch gemeinsam in der Region weiterentwickeln wollen. Das sagte der Landrat. Vor wenigen Tagen startete er der hiesigen Stahlbaufirma auf Einladung von Betriebsleiter Sebastian Henning einen persönlichen Besuch ab. Na, da sind doch mal gute Nachrichten. Und damit sind wir auch am Ende unserer Donnerstagsausgabe der RBB Aktuellen Meldungen. Schauen uns jetzt noch das Wetter an und im Anschluss daran gern noch die Meldungen aus Dessau-Roßlau und der Region. Am Freitag um 18 Uhr melden wir uns dann aus der Aktuell-Redaktion wieder. Bis dahin, machen Sie es gut und auf Wiedersehen.
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2: Ab dem Freitag knacken wir wieder die 30-Grad-Marke. Maximal 33 Grad sind zu erwarten. Der Himmel bleibt klar und Regen bleibt uns auch vorerst fern. Mehr als eine leichte Brise aus dem Südosten gibt es nicht zur Abkühlung. Am Samstag wird es jedoch einen Grad wärmer. Doch zum Sonntag gibt es dann endlich die wohlverdiente Abkühlung in Form eines Gewitters.
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5: Die Vorbereitungen für die 11. Benefizausfahrt des Vereins Beicher zeigen Herz für Kinder laufen auf Hochtouren. Beim Pressegespräch am 7. August informierten die Organisatoren Karl-Heinz Richter und Ingo Ondrej über die bevorstehende Veranstaltung, die am Sonntag, den 13. September, erneut am Hugo-Junkers-Flugplatz in Dessau startet. Auch die Stadtwerke Dessau unterstützen die Benefizaktion bereits im 10. Jahr und stellen den Hugo-Junkers-Flugplatz erneut kostenfrei als Veranstaltungsort zur Verfügung. Im Mittelpunkt der Aktion steht der gute Zweck. Die gesammelten Spenden kommen in diesem Jahr drei Projekten in der Region zugute.
6: In diesem Jahr, bei dieser 11. Ausfahrt, werden die Spenden für drei Projekte gesammelt. Einmal fürs Kinderheim Wolkenfrei, einmal für die Grundschule Mainzdorf und einmal für die China Sonnenköpfchen. In der Grundschule Mainzdorf wollen wir Pausenelemente auf dem Schulhof schaffen, die Schatten bieten und auch den Kindern mal die Möglichkeit, dort sich zu setzen und so weiter bieten. Im Kinderheim Wolkenfrei wollen wir den Sportlerraum, den wir im vorigen Jahr baulich saniert haben lassen, jetzt mit Sportgeräten und so weiter, Equipment ausgestatten und dann gleichzeitig noch einen Bastelraum für die Kinder organisieren und finanzieren, wo sie mal ein Fahrrad reparieren können und so weiter. Und die Kita Sonnenköpfchen, dort wollen wir Schlafmatratzen kaufen und Sitzgarnituren und Sitzecken für autistische Kinder.
5: In den vergangenen Jahren hat der Verein mit Spenden zahlreiche Einrichtungen und Projekte in der Region unterstützt. Darunter die Kinder- und Jugendklinik Dessau, den ambulanten Kinder- und Jugendhospizdienst Lila Wolke und die Regenbogenschule. Im vergangenen Jahr gingen 733 Motorradfahrer an den Start und sammelten während der Benefizausfahrt 10.850 Euro. Doch wie entscheidet der Verein eigentlich, welche Projekte von den Spenden profitieren?
6: Das entscheiden wir im Ende dieses Jahres, was im nächsten Jahr passiert. Vieles kommt durch Zufall zustande. Manchmal war es auch lustig, voriges Jahr im Weihnachten haben wir Briefe vom Weihnachtsmann bekommen, wo zum Beispiel die Kita Sonnenköpfchen uns gebeten hat, ihnen zu helfen. Also auch auf solche Art erhalten wir Informationen und dann wird im Verein entschieden, welche Projekte wir nehmen. Die hat sich eigentlich relativ positiv entwickelt. Die erste war im April 2016. Da war Schneetreiben und trotzdem kamen über 450 Motorräder. Und das hat uns Mut gegeben und hat gesagt, das machen wir weiter. Und es hat sich eben dahingehend entwickelt, dass wir einen festen Kreis haben, der immer kommt und gerne kommt und kann hier eben spenden für einen guten Zweck. 10 Euro Startspende für einen guten Zweck für die Kinder. Und das machen viele, viele gerne und kommen auch gerne hierher.
5: Am 13. September öffnet der Hugo-Junkers-Flugplatz bereits um 8 Uhr seine Tore. Ab 10 Uhr starten die Motorradgruppen in mehreren Etappen. Neben der Ausfahrt können die Besucher zahlreiche Motorräder, darunter auch historische Maschinen, aus nächster Nähe erleben. Auch Nicht-Motorradfahrer sind herzlich willkommen und können die Benefizaktion mit einer Spende unterstützen. Zum Abschluss haben die Teilnehmer die Möglichkeit, gemeinsam zum Kinderheim Wolkenfrei zu fahren und den Tag dort zusammen ausklingen zu lassen.
6: Ja, man kann kommen, im Prinzip hier, jeder kann kommen, auch mit Kindern und so weiter. Hier ist Catering vorhanden und 600 bis 700 Motorräder zu besichtigen, das macht bestimmt auch Spaß.
5: Wenn das Wetter mitspielt, hoffen die Organisatoren auf eine große Resonanz. Mit mehr als 500 Besuchern rechnet Karl-Heinz Richter am Veranstaltungstag. Gemeinsam mit den Motorradfahrern soll erneut ein Zeichen für den guten Zweck und die Unterstützung von Kindern in der Region gesetzt werden.
0: Auch dieser Sommer hat es wieder gezeigt. Es kann sehr warm werden in Dessau-Roßlau. Höchstwerte von bis zu 40 Grad sorgten für viele Schweißtropfen und Unmut unter der Bevölkerung. In den Büroräumen im Dachgeschoss des Rathausneubaus bekommen die Mitarbeiter die Hitze ebenfalls deutlich zu spüren. Bei intensiver Sonneneinstrahlung heizen sich die Räume auf über 30 Grad auf, was über der maximal zulässigen Raumlufttemperatur gemäß der Verordnung über Arbeitsstätten liegt. Ein Auskühlen der Räume durch Lüften in der Nacht ist nicht möglich. In der Stadtratssitzung vom 1. Juli wurde nun über eine Lösung für das Hitzeproblem im Rathausneubau abgestimmt. Die drei Bürokomplexe im 5. Obergeschoss sollen klimatisiert werden. Jeder Bürokomplex soll dafür eine eigene Multi-Split-Klimaanlage erhalten. Für die Maßnahme wird voraussichtlich mit Kosten in Höhe von 350.000 Euro gerechnet. Dr. Frank Prosowski von der Fraktion Freies Bürgerforum hatte noch eine andere Idee, wie man die Büros klimatisieren kann.
7: Im Bauausschuss hatte ich bei diesem Punkt darum gebeten, als Alternative zu den vorgesehenen Multisplit-Klimaanlagen die Installation eines Kaltwassersatzes zu prüfen. Mein Anliegen oder mein Grund dafür war oder ist, dass die jetzt vorgesehenen Multisplit-Klimaanlagen mit einem doch sehr klimaschädlichen Kältemittel betrieben werden, welches auch im Zusammenhang mit der europäischen F-Gase-Verordnung in den nächsten Jahren auf dem Markt verknappt werden wird und in einigen Jahren dann zumindest für Neuanlagen auch verboten werden wird, aus guten Gründen. Und so eine Kaltwasseranlage, die gibt es heutzutage mit einem klimaneutralen Kältemittel, nämlich mit Propan. Entscheidende Info für mich bei dem, was heute an Infos gekommen ist, ist im Grunde, dass Schlussfolgerung, die ich zumindest daraus lese, dass so ein Kaltwassersatz technisch durchaus möglich sei, wenn auch mit größerem Aufwand und dass eine neue Planung erforderlich sei, wenn es denn dazu kommen sollte.
0: Jacqueline Lode, Beigeordnete für Bauen und Stadtgrün, äußerte sich zur alternativen Klimatisierungsvariante.
8: Hauptpunkt ist, dass die Kosten deutlich höher sind, sowohl die in der Installation als auch die Folgekosten. Und wir haben jetzt das wirklich nur sehr kurzfristig machen können. Aber die Aussage ist eigentlich sehr eindeutig. Die Folgekosten würden also pro Jahr liegen jetzt bei 7.400 Euro und würden dann bei 13.000 Euro liegen. Also schon ein deutlicher Aufwuchs. Das ist nicht mehr marginal. Also ich bin weder dafür, kann nicht jetzt empfehlen, dass wir noch mehr Kosten ausgeben. Wir müssten eine vollkommen neue Planung machen. Das sind verlorene Planungskosten. Wir haben höhere Baukosten. Wir wissen auch nicht genau, was auf uns zukommt, weil eventuell das Gerät unten stehen muss und nicht mehr auf dem Dach. Wir haben jetzt sehr kurze Leitungen, weil die Geräte dort stehen, wo die wo die Kälte hin soll. Und die Folgekosten sind deutlich höher. Natürlich alles unter dem Vorbehalt. Ich kann vorschlagen, dass wir das künftig besser auch so eine Alternative prüfen. Das Kältemittel ist ein anerkanntes synthetisches Kältemittel. Es wird auch bis 2035, in jedem Fall hat es die Zulassung. Es ist ein übliches Mittel, aber wir können das sehr gern aufnehmen, auch für künftige Dinge, das auch stärker zu prüfen, solche Alternativen.
9: Dr. Frank Brosowski hatte eine andere Auffassung, was die Folgekosten für die Kaltwasseranlage angeht.
7: Die höheren Folgekosten wage ich mal jetzt ein bisschen zu bezweifeln, einfach unter dem Aspekt, wie gesagt, dass im Rahmen der Umsetzung der F-Gase-Verordnung dieses Kältemittel in den nächsten Jahren schrittweise immer mehr verknappt wird auf dem Markt. Mein, ich sag mal, Arbeitskollege im Umweltbundesamt, der sich genau mit diesen Fragestellungen beschäftigt, hat mir gegenüber kundgetan, es ist eigentlich noch völlig unsicher, ob in, sagen wir mal, 10 Jahren überhaupt noch genügend von diesem Kältemittel auf dem Markt ist, um alle Bedürfnisse zu befriedigen. Das würde nach meinem laienhaften Verständnis wahrscheinlich dann zu höheren Kosten für dieses Kältemittel in der Zukunft führen. Also insofern, klar kann man jetzt sagen, die Folgekosten sind höher, aber ich glaube nicht, dass das allzu belastbar ist.
8: Wir sind ja nicht die Einzigen, die eine Klimaanlage haben. Und die Industrie wird sich natürlich auch beteiligen an dem Thema, das möglichst so, diese synthetischen Gase auch anders aufzubauen. Insofern würde ich jetzt nicht die Situation dramatisieren. Also wir schieben diese Investition schon sehr lange vor uns her. Und ich erinnere nochmal daran, dass der Arbeitsschutz das Thema ist. Also wir sind auf jeden Fall jetzt dabei, dann auszuschreiben. Ich nehme nicht an bei den Lieferfristen, dass es noch in diesem Sommer jetzt dann den Erfolg bringt für die Büros.
9: Danach kam es zur Abstimmung über die Beschlussvorlage. 33 Stadträte stimmten dieser zu, 3 waren dagegen und 7 enthielten sich. Somit wurde der Klimatisierung der Büroräume im Dachgeschoss des Rathausneubaus durch den Einbau einer Multisplit-Klimaanlage zugestimmt. Die Alternativvariante mit Kaltwasseranlage ist damit wahrscheinlich vom Tisch.

Herzlich willkommen zur Donnerstagsausgabe der RBB Aktuellnachrichten. Seit dem 3. August werden im Auftrag der Lutherstadt Wittenberg auf dem Kirchplatz die Mülltonnen der Bewohner eingehaust. Mit dieser Maßnahme setzt die Stadtverwaltung einen Antrag der ADB-Fraktion aus dem Jahr 2021 um und errichtet an mehreren Standorten einen Sichtschutz, um die Mülltonnen, die sich in unmittelbarer Nähe zur Stadtkirche St. Marien befinden. Die Gesamtkosten betragen rund 150.000 Euro inklusive Planung und werden vollständig aus dem städtischen Haushalt finanziert. Live-Musik und ein Picknick unter freiem Himmel. Das erwartete die Besucher am vergangenen Samstag im Wittenberger Eunike Park. Die

0: Lutherstadt Wittenberg Marketing GmbH hatte die Menschen aufgefordert, weiß gekleidet zum Veranstaltungsort zu kommen und so das Picknick in ein weißes Ambiente zu tauchen.
1: Weiß, wohin man blickt. Im Moinike-Park in Wittenberg wurde am vergangenen Samstagabend gepicknickt, beim inzwischen vierten White Picknick. Auf Decken, an weißen gedeckten Tischen und mit selbst mitgebrachten Speisen genießen die Besucher den Sommerabend.
2: Wir hatten vor 5 Jahren, als sozusagen also als ich angefangen habe bei der LWM, die Idee, mal neue Formate zu suchen. Und wir kannten White Dinner von den Großstädten in den Parks und das war uns eine Nummer zu groß. Und dachten, was können wir machen? Versuchen wir es mal mit dem White Picknick. Um dem Gast nicht einen vorgefertigten Tisch anzubieten mit einem 6-Gänge-Menü, sondern eben, ich kann mir mein Essen und Trinken mitbringen. Und die Idee reifte und war, glaube ich, 2021 das erste Mal auf der Schlosswiese. Und das war cool, aber es war halt sehr sonnig. Also brauchten wir Schatten. Und dann haben wir einmal auf das Schlosswiese uns umgedreht und dachten, hier hinter ist der Eunike-Park, probieren wir es da.
1: Der Umzug in den Eunike-Park war deshalb naheliegend. Inzwischen ist das Picknick hier zum festen Termin im Wittenberger Veranstaltungssommer geworden. Ein Jahr musste das Format allerdings aus Kostengründen pausieren. Doch wie kommt das Konzept bei den Gästen an? Wir haben uns auf der Picknickwiese umgehört.
3: Also ich bin, glaube ich, zum dritten Mal dabei. Und hat mir immer sehr gut gefallen, weil es so ein, ja, das ist so ein Zusammengehörigkeit, so ein Feeling, so ein Abendsitzen. Schön.
4: Heute zum ersten Mal.
5: Wir lieben die Natur und sind gerne draußen. Deswegen sind wir mit dabei. Das ist eine schöne Idee. Eine schöne Location mitten im Park und mal gucken, wie es wird. Super, wir freuen uns.
6: Wir waren schon mehrmals hier. Das hier in der grünen Oase mit schöner Musik ist doch wunderschön, der Abend.
7: Ja, sein ist schön. Man genießt das auch, auch dann später nachher.
8: Ja, so eine Ruhe, alles so friedlich und trotzdem wird gefeiert.
7: Man guckt runter.
8: Ja, ist eine gute Idee.
7: Wunderschön. Kann immer wieder passieren.
9: Einfach schon alle in Weiß.
10: Atmosphäre,
9: geselliges Beisammensein, war eine prima Musik voriges Jahr. Lassen wir uns mal überraschen, wie es dies Jahr wird.
1: Ob Picknickdecke oder gedeckter Tisch, bei der Platzwahl haben die Besucher ihre ganz eigenen Vorlieben.
11: Wir haben auch Decke gewählt und nicht Tisch gewählt, weil es heißt Picknick.
3: Ja, weil es gemütlicher ist und ich eigentlich auch gar nicht so den ganzen Abend so sitzen möchte. Ja. Und vor allen Dingen die Senke ist ja sehr schön, ne? Unter den Erlen hier. Und wir haben ja, da ist ja einzige Mammutbaum hier im Park. Ich habe nämlich mal so eine Baumführung mitgemacht und das ist sehr schön hier.
1: Wer möchte, bringt sein eigenes Essen und Getränke mit. Wer es bequemer mag, kann einen Platz am weißgedeckten Achtertisch reservieren oder einen Picknickkorb für 2 Personen dazu buchen. Im Korb unter anderem Wein, Baguette, Käse, Couscous-Salat und Antipasti. Für 2 Personen kostet er 35 Euro. Die Flanierkarte für die Wiese kostet 5 Euro, ein Platz am gedeckten Tisch 10 Euro.
2: Wir haben den Eunike-Park zur größten Picknickwiese der Stadt erklärt. Ja, er endet nicht hier, wo man uns sehen kann, sondern der Park ist ja viel größer und am Ende wird die Musik auch so laut sein und so schön sein, dass man auch von weiter weg die Musik genießen, hören kann und auch noch Menschen anlocken soll. Was haben wir uns vorgenommen? Also eigentlich ist es ein Platz der Begegnung.
1: Für die passende Musik sorgt die Berliner Band Soul Exception mit Swing, Bossa Nova, Jazz und Pop. Und auch das Outfit gehört zum Abend. Die Besucher erscheinen möglichst komplett in Weiß. Und auch die besondere Atmosphäre kommt bei den Besuchern gut an. Für viele gehört dazu nicht nur das weiße Outfit, sondern vor allem die Musik.
12: Das ganze Flair und auch die Musik nachher, wenn die Swing, das ist so die ältere Musik, das ist richtig toll.
13: Ein bisschen so gemischt, das ist in Ordnung.
12: Ja, das ist so, super. So schön, muss ich sagen. Und das ganze Ambiente ist schön.
13: Und sich mal weiß anzuziehen, ist auch sehr schön. Zumal, wenn man immer so ins Allgemeine schaut, so kommen da alle bloß noch schwarz an. Wer kommt denn heute noch schön und bunt? Oder weiß und bunt, muss man sagen.
1: Für die Veranstalter ist das White Picnic mehr als nur ein Abendessen im

0: befreien. Der Eunike Park soll als Treffpunkt stärker ins Bewusstsein rücken.
1: Wir wollen also Leute zusammenbringen, wir wollen den Sommer ein bisschen deutsche Vita in Wittenberg erleben. Und ich glaube, das Format hat sich bewährt und wir sind alles sicherlich, also 80% Wiederholungstäter, die hierher kommen. Und wenn wir dann noch Glück haben und den einen oder anderen Touristen erwischen, der eigentlich nichts davon wusste und dazu stößt, also der trägt eine Botschaft ins Land, von der wir nur träumen können, glaube ich.
0: Ein Abend also zwischen Picknickdecke und weißgedeckter Tafel, zwischen Jazz und Sommerluft. Und mit einer Idee, die offenbar funktioniert. Menschen bringen ihr eigenes Essen mit und teilen vor allem eins: Zeit miteinander.
2: Eigenen Angaben zufolge befuhr ein 23-jähriger Radfahrer am 10. August um 15.30 Uhr in Wittenberg die Paul-Gerhardt-Straße aus Richtung Kreisverkehr kommend in Richtung Krankenhaus, als auf Höhe des Edeka-Marktes ein PKW anhielt. Aus diesem sei eine unbekannte männliche Person ausgestiegen und habe den 23-Jährigen vom Fahrrad gestoßen. Anschließend habe er den jungen Mann mehrfach mit dem beschuhten Fuß getreten, bevor er fluchtartig mit dem PKW die Örtlichkeit verlassen habe. Der Geschädigte erlitt dadurch mehrere Schürfwunden und gab an, sich gleich selbstständig zur medizinischen Behandlung ins Krankenhaus zu begeben. Der unbekannte Täter wird wie folgt beschrieben. Er ist ca. 1,80 Meter bis 1,90 Meter groß und schlank, südeuropäischer Phänotyp. Er hatte schulterlange, rote, lockige Haare. Bekleidet war er mit einem schwarzen Nike-Pullover und einer hellblauen Jeans. Zeugen, die Hinweise zum Tatgeschehen, Fahrzeug und oder zur Identität des Täters geben können, werden gebeten, sich im Polizeirevier Wittenberg unter 03 491 4690 oder per E-Mail zu melden. Der Startpfiff wurde gegeben. Die NOFV Oberliga Süd hat begonnen. Zum Auftakt der Saison 2026-27 waren wir beim ersten Spiel der SG Union Sandersdorf dabei. Und die empfing auf heimischen Rasen den VfB 1921 Krieschow. Sandersdorf hat sich in der Spielpause mit gleich 4 jungen Talenten verstärkt. Ob diese auch zum Zuge kamen, schauen wir mal.
3: Es ist endlich soweit. Der Startschuss der NOFV Oberliga Süd stand auf dem Programm. Zum Saisonstartschuss begleiteten wir die Partie zwischen der SG Union Sandersdorf und dem VfB 1921 Krieschow, welcher am 9. August ausgetragen wurde. Wir starten pünktlich in das Geschehen hinein mit insgesamt 152 Zuschauern hier im Stadion am Sport- und Freizeitzentrum. In den ersten Minuten fallen noch keine so großen Chancen für beide Teams. Doch eins wird schnell klar, die SGU spielt sehr körperlich. Das Resultat daraus sind Freistöße für Krieschow, aber auch die ein oder andere gelbe Karte. Hier in der 13. Spielminute gibt's erstmal eine für Lenz. In der 24. Spielminute dann die erste Großchance für die SGU. Aus einem Einwurf heraus wird der Ball erstmal durchgereicht. Nach 4 Stationen landet er vor Lenz. Schöner Schuss, aber der Ball geht gerade so über die Latte. In der 31. Spielminute wird Sandersdorf wieder gefährlich. Doch die Sicht erzählt uns diesmal der Torschütze.
4: Also erstmal grundsätzlich, wenn die Stürmer nicht treffen, dann muss es halt irgendjemand anders machen. Nein, Spaß beiseite, war ein super Ball von Dennis in die Tiefe, rechts raus auf Marvin. Der hört zum Glück die Rufe, dass er 90 Grad spielen soll. Spielt dann. Da nimmt ihn erst Marius mir tatsächlich weg. Da dachte ich, er geht schon rein, bekommt dann den Abpraller und dann auch mal das gehört, was unsere Trainer uns sagen. Auch mal den Ball nochmal annehmen und dann erst abschließen. Das habe ich gemacht und dann, so viele Tore schieße ich nicht. Von daher hat es mich natürlich auch sehr gefreut.
3: Die Freude für das Tor ist natürlich groß. Doch der Fokus von Schnabel bleibt jedoch weiterhin bei seinem Team und dem Ziel des Sieges. Sandersdorf bleibt hartnäckig am Ball. Jedoch fallen in der ersten keine Tore mehr. Die zweite läuft jedoch wesentlich besser für Sandersdorf. Hier kommt es zu mehreren guten Chancen für die Jungs in Weiß. Doch vorerst scheint dies nicht für einen weiteren Abschluss zu reichen. In der 73. Spielminute geht ein Pass von Krieschow nicht an sein eigentliches Ziel. Sandersdorf schaltet schnell in einen Konter um. Wonneberger und Farkas gehen zu zweit durch. Und Farkas erweitert.

0: seitens Kapitän der SG Union Sandersdorf, Schnabel, und dem Trainer des VfB 1921 Kriechau, Robert Koch.
1: Wir waren von Anfang an griffig und gleich im Spiel drin. Wir wussten, welche Aufgabe hier heute auf uns wartet. Und die haben wir angenommen. Trotz der Witterungsbedingungen kann ich nur ein Kompliment aussprechen an das gesamte Team. Sowohl die, die gestartet sind, als auch die, die reingekommen sind. Man hat keinen Unterschied gesehen und so soll es sein. Und es ist einfach die harte Arbeit der letzten Wochen und auch ein Stück das Selbstvertrauen, was wir uns schon in der vergangenen Saison erarbeitet haben. Klingt nur bei 3-1 irgendwie ein bisschen komisch, aber wenn wir natürlich das so weiter behalten, 9 Chancen und dann immer 3 Tore schießen, ist das auch okay. Aber wir wissen auch, dass wir uns da verbessern müssen. Das war auch das Problem in der vergangenen Saison, dass wir oftmals zu viele Chancen oder Großchancen brauchen für Tore. Aber das ist ja auch das Gute, dass wir auch noch Dinge haben, wo wir dran arbeiten können. Die Saison ist lang.
2: Natürlich, also wir wollten schon selber das Spiel heute gewinnen, das ist ja normal, gerade zum Auftakt in der Saison. Aber ich glaube, dass wir in der ersten Halbzeit schon gewisse Dominanz erzielen konnten, ohne wirklich so eine hundertprozentige Torschance rauszuspielen. Wir hatten Abschlüsse, wir hatten Standards, war okay. Problem war dann einfach, wie wir nach der Halbzeit ins Spiel gegangen sind. Ja, die zweite Halbzeit, vor allem die ersten 20, 25 Minuten, hat dann zumindest, was defensives Zweikampfverhalten anbetrifft, was halt gebraucht wurde auch im Spiel, war nicht vorhanden. Sandersdorf hätte dort schon viel eher einen Sack zumachen müssen. Kurioserweise entsteht dann nach dem 2-0 direkt im Gegenzug ein 2-1 und dann wird es natürlich noch mal hinten raus interessant und spannend, aber am Ende ist absolut verdienter Sieg für Sandersdorf.
0: Für die SG Union Sandersdorf geht es am 14. August auswärts weiter, und zwar gegen den SSC Weißenfels. Die Jungs aus Kriechau müssen sich bei einem Heimspiel gegen den ZFC Meuselwitz beweisen. Und das am 16. August.
3: Sie wird blau und im Salzlandkreis gebaut. Für den Brückenschlag über die Saale zwischen Großrosenburg und Turnitz erhielt erst im Juli die Bietergemeinschaft von Art Bauunternehmen und ZSB Zwickauer Sonderstahlbau den öffentlichen Bauauftrag aus der Kreisverwaltung. Der Salzlandkreis investiert knapp 7 Millionen Euro für das Brückenbauprojekt mit zusätzlich E-Bike-Ladestationen, 5 Millionen Euro davon gefördert vom Bund aus dem nationalen Klimaschutzprogramm. Made in Salzlandkreis, mehr als bei diesem großen Infrastrukturprojekt geht nicht, sagt Landrat Markus Bauer. Von der Idee und Entwicklung bis zum Bau und zur Umsetzung. Das zeigt, bis Berlin unsere Leistungskraft und ein regionales Label, auf das wir zu Recht stolz sein können, das wir aber auch gemeinsam in der Region weiterentwickeln wollen. Das sagte der Landrat. Vor wenigen Tagen stattete er der hiesigen Stahlbaufirma auf Einladung von Betriebsleiter Sebastian Henning einen persönlichen Besuch ab. Na, da sind doch mal gute Nachrichten. Und damit sind wir auch am Ende unserer Donnerstagsausgabe der RBB Aktuellen Meldungen. Schauen uns jetzt noch das Wetter an und im Anschluss daran gern noch die Meldungen aus Dessau-Roßlau und der Region. Am Freitag um 18 Uhr melden wir uns dann aus der Aktuell-Redaktion wieder. Bis dahin, machen Sie es gut und auf Wiedersehen.
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0: Ab dem Freitag knacken wir wieder die 30 Grad Marke. Maximal 33 Grad sind zu erwarten. Der Himmel bleibt klar und Regen bleibt uns auch vor.

0: erst fern. Mehr als eine leichte Brise aus dem Südosten gibt es nicht zur Abkühlung. Am Samstag wird es jedoch einen Grad wärmer. Doch zum Sonntag gibt es dann endlich die wohlverdiente Abkühlung in Form eines Gewitters.
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4: Die Vorbereitungen für die 11. Benefizausfahrt des Vereins Weicher zeigen Herz für Kinder laufen auf Hochtouren. Beim Pressegespräch am 7. August informierten die Organisatoren Karl-Heinz Richter und Ingo Ondrej über die bevorstehende Veranstaltung, die am Sonntag, dem 13. September, erneut am Hugo-Junkers-Flugplatz in Dessau startet. Auch die Stadtwerke Dessau unterstützen die Benefizaktion bereits im 10. Jahr und stellen den Hugo-Junkers-Flugplatz erneut kostenfrei als Veranstaltungsort zur Verfügung. Im Mittelpunkt der Aktion steht der gute Zweck. Die gesammelten Spenden kommen in diesem Jahr drei Projekten in der Region zugute.
5: In diesem Jahr, bei dieser 11. Ausfahrt, werden die Spenden für drei Projekte gesammelt. Einmal fürs Kinderheim Wolkenfrei, einmal für die Grundschule Mainzdorf und einmal für die China Sonnenköpfchen. In der Grundschule Mainzdorf wollen wir Pausenelemente auf dem Schulhof schaffen, die Schatten bieten und auch den Kindern mal die Möglichkeit, dort sich zu setzen und so weiter bieten. Im Kinderheim Wolkenfrei wollen wir den Sportlerraum, den wir im vorigen Jahr baulich saniert haben lassen, jetzt mit Sportgeräten und so weiter, Equipment ausgestatten und dann gleichzeitig noch einen Bastelraum für die Kinder organisieren und finanzieren, wo sie mal ein Fahrrad reparieren können und so weiter. Und die Kita Sonnenköpfchen, dort wollen wir Schlafmatratzen kaufen und Sitzgarnituren und Sitzecken für autistische Kinder.
4: In den vergangenen Jahren hat der Verein mit Spenden zahlreiche Einrichtungen und Projekte in der Region unterstützt. Darunter die Kinder- und Jugendklinik Dessau, den ambulanten Kinder- und Jugendhospizdienst Lila Wolke und die Regenbogenschule. Im vergangenen Jahr gingen 733 Motorradfahrer an den Start und sammelten während der Benefizausfahrt 10.850 Euro. Doch wie entscheidet der Verein eigentlich, welche Projekte von den Spenden profitieren?
5: Das entscheiden wir im Ende dieses Jahres, was im nächsten Jahr passiert. Vieles kommt durch Zufall zustande. Manchmal war es auch lustig, voriges Jahr im Weihnachten haben wir Briefe vom Weihnachtsmann bekommen, wo zum Beispiel die Kita Sonnenköpfchen uns gebeten hat, ihnen zu helfen. Also auch auf solche Art erhalten wir Informationen und dann wird im Verein entschieden, welche Projekte wir nehmen. Die hat sich eigentlich relativ positiv entwickelt. Die erste war im April 2016. Da war Schneetreiben und trotzdem kamen über 450 Motorräder. Und das hat uns Mut gegeben und hat gesagt, das machen wir weiter. Und es hat sich eben dahingehend entwickelt, dass wir einen festen Kreis haben, der immer kommt und gerne kommt und kann hier eben spenden für einen guten Zweck, 10 Euro Startspende für einen guten Zweck für die Kinder. Und das machen viele, viele gerne und kommen auch gern hierher.
4: Am 13. September öffnet der Hugo-Junkers-Flugplatz bereits um 8 Uhr seine Tore. Ab 10 Uhr starten die Motorradgruppen in mehreren Etappen. Neben der Ausfahrt finden die Besucher zahlreiche Motorräder, darunter auch historische Maschinen, aus nächster Nähe erleben. Auch Nicht-Motorradfahrer sind herzlich willkommen und können die Benefizaktion mit einer Spende unterstützen. Zum Abschluss haben die Teilnehmer die Möglichkeit, gemeinsam zum Kinderheim Wolkenfrei zu fahren und den Tag dort zusammen ausklingen zu lassen.
5: Ja, man kann kommen, im Prinzip hier. Jeder kann kommen, auch mit Kindern und so weiter. Hier ist Catering vorhanden und 600 bis 700 Motorräder zu besichtigen, das macht bestimmt auch Spaß.
4: Wenn das Wetter mitspielt, hoffen die Organisatoren auf eine große Resonanz. Mit mehr als 500 Besuchern rechnet Karl-Heinz Richter am Veranstaltungstag. Gemeinsam mit den Motorradfahrern soll erneut ein Zeichen für den guten Zweck und die Unterstützung von Kindern in der Region gesetzt werden.
0: Auch dieser Sommer hat es wieder gezeigt. Es kann sehr warm werden in Dessau-Roßlau. Höchstwerte von bis zu 40 Grad sorgten für viele Schweißtropfen und Unmut unter der Bevölkerung. In den Büroräumen im Dachgeschoss des Rathausneubaus bekommen die Mitarbeiter die Hitze ebenfalls deutlich zu spüren. Bei intensiver Sonneneinstrahlung heizen sich die Räume auf über 30 Grad auf, was über der maximal zulässigen Raumlufttemperatur gemäß der Verordnung über Arbeitsstätten liegt. Ein Auskühlen der Räume durch Lüften in der Nacht ist nicht möglich. In der Stadtratssitzung vom 1. Juli wurde nun über eine Lösung für das Hitzeproblem im Rathausneubau abgestimmt. Die drei Bürokomplexe im 5. Obergeschoss sollen klimatisiert werden. Jeder Bürokomplex soll dafür eine eigene Multi-Split-Klimaanlage erhalten. Für die Maßnahme wird voraussichtlich mit Kosten in Höhe von 350.000 Euro gerechnet. Dr. Frank Prosowski von der Fraktion Freies Bürgerforum hatte noch eine andere Idee, wie man die Büros klimatisieren kann.
6: Im Bauausschuss hatte ich bei diesem Punkt darum gebeten, als Alternative zu den vorgesehenen Multisplit-Klimaanlagen die Installation eines Kaltwassersatzes zu prüfen. Mein Anliegen oder mein Grund dafür war oder ist, dass die jetzt vorgesehenen Multisplit-Klimaanlagen mit einem doch sehr klimaschädlichen Kältemittel betrieben werden, welches auch im Zusammenhang mit der europäischen F-Gase-Verordnung in den nächsten Jahren auf dem Markt verknappt werden wird und in einigen Jahren dann zumindest für Neuanlagen auch verboten werden wird, aus guten Gründen. Und so eine Kaltwasseranlage, die gibt es heutzutage mit einem klimaneutralen Kältemittel, nämlich mit Propan. Entscheidende Info für mich bei dem, was heute an Infos gekommen ist, ist im Grunde, dass Schlussfolgerung, die ich zumindest daraus lese, dass so ein Kaltwassersatz technisch durchaus möglich sei, wenn auch mit größerem Aufwand und dass eine neue Planung erforderlich sei, wenn es denn dazu kommen sollte.
0: Jacqueline Lode, Beigeordnete für Bauen und Stadtgrün, äußerte sich zur alternativen Klimatisierungsvariante.
7: Hauptpunkt ist, dass die Kosten deutlich höher sind, sowohl die in der Installation als auch die Folgekosten. Und wir haben jetzt das wirklich nur sehr kurzfristig machen können. Aber die Aussage ist eigentlich sehr eindeutig. Die Folgekosten würden also pro Jahr liegen jetzt bei 7.400 Euro und würden dann bei 13.000 Euro liegen. Also schon ein deutlicher Aufwuchs. Das ist nicht mehr marginal. Also ich bin weder dafür, kann nicht jetzt empfehlen, dass wir noch mehr Kosten ausgeben. Wir müssten eine vollkommen neue Planung machen. Das sind verlorene Planungskosten. Wir haben höhere Baukosten. Wir wissen auch nicht genau, was auf uns zukommt, weil eventuell das Gerät unten stehen muss und nicht mehr auf dem Dach. Wir haben jetzt sehr kurze Leitungen, weil die Geräte dort stehen, wo die Kälte hin soll. Und die Folgekosten sind deutlich höher. Natürlich alles unter dem Vorbehalt. Ich kann vorschlagen, dass wir das künftig besser auch so eine Alternative prüfen. Das Kältemittel ist ein anerkanntes synthetisches Kältemittel. Es wird auch bis 2035, in jedem Fall hat es die Zulassung. Es ist ein übliches Mittel, aber wir können das sehr gern aufnehmen, auch für künftige Dinge, das auch stärker zu prüfen, solche Alternativen.
0: Dr. Frank Prosowski hatte eine andere Auffassung, was die Folgekosten für die Kaltwasseranlage angeht.
6: Die höheren Folgekosten wage ich mal jetzt ein bisschen zu bezweifeln, einfach unter dem Aspekt, wie gesagt, dass im Rahmen der Umsetzung der F-Gase-Verordnung dieses Kältemittel in den nächsten Jahren schrittweise immer mehr verknappt wird auf dem Markt. Mein, ich sag mal, Arbeitskollege im Umweltbundesamt, der sich genau mit diesen Fragestellungen beschäftigt, hat mir gegenüber kundgetan, es ist eigentlich noch völlig unsicher, ob in, sagen wir mal, 10 Jahren überhaupt noch genügend von diesem Kältemittel auf dem Markt ist, um alle Bedürfnisse zu befriedigen. Das würde nach meinem laienhaften Verständnis wahrscheinlich dann zu höheren Kosten für dieses Kältemittel in der Zukunft führen. Also insofern, klar kann man jetzt sagen, die Folgekosten sind höher, aber ich glaube nicht, dass das allzu belastbar ist.
7: Wir sind ja nicht die Einzigen, die eine Klimaanlage haben. Und die Industrie wird sich natürlich auch beteiligen an dem Thema, das möglichst so, diese synthetischen Gase auch anders aufzubauen. Insofern würde ich jetzt nicht die Situation dramatisieren. Also wir schieben diese Investition schon sehr lange vor uns her. Und ich erinnere noch mal daran, dass der Arbeitsschutz das Thema ist. Also wir sind auf jeden Fall jetzt dabei, dann auszuschreiben. Ich nehme nicht an bei den Lieferfristen, dass es noch in diesem Sommer jetzt dann den Erfolg bringt für die Büros.
0: Danach kam es zur Abstimmung über die Beschlussvorlage. 33 Stadträte stimmten dieser zu, 3 waren dagegen und 7 enthielten sich. Somit wurde der Klimatisierung der Büroräume im Dachgeschoss des Rathausneubaus durch den Einbau einer Multisplit-Klimaanlage zugestimmt. Die Alternativvariante mit Kaltwasseranlage ist damit wahrscheinlich vom Tisch.

0: Herzlich willkommen zur Donnerstagsausgabe der RBB Aktuellnachrichten. Seit dem 3. August werden im Auftrag der Lutherstadt Wittenberg auf dem Kirchplatz die Mülltonnen der Bewohner eingehaust. Mit dieser Maßnahme setzt die Stadtverwaltung einen Antrag der ADB-Fraktion aus dem Jahr 2021 um und errichtet an mehreren Standorten einen Sichtschutz, um die Mülltonnen, die sich in unmittelbarer Nähe zur Stadtkirche St. Marien befinden. Die Gesamtkosten betragen rund 150.000 Euro inklusive Planung und werden vollständig aus dem städtischen Haushalt finanziert. Live-Musik und ein Picknick unter freiem Himmel. Das erwartete die Besucher am vergangenen Samstag im Wittenberger Eunuchpark. Die Lutherstadt Wittenberg Marketing GmbH hatte die Menschen aufgefordert, weiß gekleidet zum Veranstaltungsort zu kommen und so das Picknick in ein weißes Ambiente zu tauchen.
1: Weiß, wohin man blickt. Im Eunuchpark in Wittenberg wurde am vergangenen Samstagabend gepicknickt, beim inzwischen vierten White Picnic. Auf Decken, an weißen gedeckten Tischen und mit selbst mitgebrachten Speisen genießen die Besucher den Sommerabend.
2: Wir hatten vor 5 Jahren, als sozusagen also als ich angefangen habe bei der LWM, die Idee, mal neue Formate zu suchen. Und wir kannten White Dinner von den Großstädten in den Parks und das war uns eine Nummer zu groß. Und dachten, was können wir machen? Versuchen wir es mal mit dem White Picnic. Um dem Gast nicht einen vorgefertigten Tisch anzubieten mit einem 6-Gänge-Menü, sondern eben, ich kann mir mein Essen und Trinken mitbringen. Und die Idee reifte und war, glaube ich, 2021 das erste Mal auf der Schlosswiese. Und das war cool, aber es war halt sehr sonnig. Also brauchten wir Schatten. Und dann haben wir einmal auf das Schlosswiese uns umgedreht und dachten, hier hinter ist der Eunuchpark, probieren wir es da.
1: Der Umzug in den Eunuchpark war deshalb naheliegend. Inzwischen ist das Picknick hier zum festen Termin im Wittenberger Veranstaltungssommer geworden. Ein Jahr musste das Format allerdings aus Kostengründen pausieren. Doch wie kommt das Konzept bei den Gästen an? Wir haben uns auf der Picknickwiese umgehört.
3: Also ich bin, glaube ich, zum 3. Mal dabei. Und hat mir immer sehr gut gefallen, weil es so ein, ja, das ist so ein Zusammengehörigkeit, so ein Feeling, so ein Abendsitzen. Schön.
4: Heute zum ersten Mal.
5: Wir lieben die Natur und sind gerne draußen. Deswegen sind wir mit dabei.
6: Das ist eine schöne Idee. Eine schöne Location mitten im Park und mal gucken, wie es wird. Super, wir freuen uns.
7: Wir waren schon mehrmals hier. Das hier in der grünen Oase mit schöner Musik ist doch wunderschön, der Abend.
8: Ja, sein, ja. Ist schön. Man genießt das auch, auch dann so später nachher.
9: Ja, so eine Ruhe, alles so friedlich und trotzdem wird gefeiert.
8: Man kommt runter.
9: Ja, ist eine gute Idee.
8: Wunderschön. Kann immer wieder passieren.
10: Einfach schon alle in Weiß.
11: Atmosphäre,
10: geselliges Beisammensein, war eine prima Musik voriges Jahr. Lassen wir uns mal überraschen, wie es dies Jahr wird.
1: Ob Picknickdecke oder gedeckter Tisch, bei der Platzwahl haben die Besucher ihre ganz eigenen Vorlieben.
12: Wir haben auch Decke gewählt und nicht Tisch gewählt, weil es heißt Picknick.
3: Ja. Weil es gemütlicher ist. Und ich eigentlich auch gar nicht so den ganzen Abend so sitzen möchte. Ja. Und vor allen Dingen die Senke ist ja sehr schön, ne? Unter den Erlen hier. Und wir haben ja, da ist ja einzige Mammutbaum hier im Park. Ich habe nämlich mal so eine Baumführung mitgemacht und das ist sehr schön hier.
1: Wer möchte, bringt sein eigenes Essen und Getränke mit. Wer es bequemer mag, kann einen Platz am weißgedeckten Achtertisch reservieren oder einen Picknickkorb für 2 Personen dazu buchen. Im Korb unter anderem Wein, Baguette, Käse, Couscous-Salat und Antipasti. Für 2 Personen kostet er 35 Euro. Die Flanierkarte für die Wiese kostet 5 Euro, ein Platz am gedeckten Tisch 10 Euro.
2: Wir haben den Eunuchpark zur größten Picknickwiese der Stadt erklärt. Ja, er endet nicht hier, wo man uns sehen kann, sondern der Park ist ja viel größer und am Ende wird die Musik auch so laut sein und so schön sein, dass man auch von weiter weg die Musik genießen, hören kann und auch noch Menschen anlocken soll. Was haben wir uns vorgenommen? Also eigentlich ist es ein Platz der Begegnung.
1: Für die passende Musik sorgt die Berliner Band Soul Exception mit Swing, Bossa Nova, Jazz und Pop. Und auch das Outfit gehört zum Abend. Die Besucher erscheinen möglichst komplett in Weiß. Und auch die besondere Atmosphäre kommt bei den Besuchern gut an. Für viele gehört dazu nicht nur das weiße Outfit, sondern vor allem die Musik.
4: Das ganze Flair und auch genau. Die Musik nachher, wenn die Swing, das ist so die ältere Musik, das ist richtig toll.
13: Ein bisschen ja. So gemischt, das ist in Ordnung.
4: Ja, das ist so, super. So schön, muss ich sagen. Und das ganze Ambiente ist schön.
13: Und sich mal weiß anzuziehen, ja. Ist auch sehr schön. Zumal, wenn man immer so ins Allgemeine schaut, so kommen da alle bloß noch schwarz an. Der kommt dann halt noch schön und bunt. Oder weiß und bunt, muss man sagen.
1: Für die Veranstalter ist das White Picnic mehr als nur ein Abendessen im Freien. Der Eunike Park soll als Treffpunkt stärker ins Bewusstsein rücken.
2: Wir wollen also Leute zusammenbringen, wir wollen den Sommer ein bisschen deutsche Vita in Wittenberg erleben. Und ich glaube, das Format hat sich bewährt und wir sind alles sicherlich, also 80% Wiederholungstäter, die hierher kommen. Und wenn wir dann noch Glück haben und den einen oder anderen Touristen erwischen, der eigentlich nichts davon wusste und dazu stößt, also der trägt eine Botschaft ins Land, von der wir nur träumen können, glaube ich.
1: Ein Abend also zwischen Picknickdecke und weißgedeckter Tafel, zwischen Jazz und Sommerluft. Und mit einer Idee, die offenbar funktioniert. Menschen bringen ihr eigenes Essen mit und teilen vor allem eins,

0: Zeit miteinander.
1: Eigenen Angaben zufolge befuhr ein 23-jähriger Radfahrer am 10. August um 15.30 Uhr in Wittenberg die Paul-Gerhardt-Straße aus Richtung Kreisverkehr kommend in Richtung Krankenhaus, als auf Höhe des Edeka-Marktes ein PKW anhielt. Aus diesem sei eine unbekannte männliche Person ausgestiegen und habe den 23-Jährigen vom Fahrrad gestoßen. Anschließend habe er den jungen Mann mehrfach mit dem beschuhten Fuß getreten, bevor er fluchtartig mit dem PKW die Örtlichkeit verlassen habe. Der Geschädigte erlitt dadurch mehrere Schürfwunden und gab an, sich gleich selbstständig zur medizinischen Behandlung ins Krankenhaus zu begeben. Der unbekannte Täter wird wie folgt beschrieben. Er ist ca. 1,80 m bis 1,90 m groß und schlank, südeuropäischer Phänotyp. Er hatte schulterlange, rote, lockige Haare. Bekleidet war er mit einem schwarzen Nike-Pullover und einer hellblauen Jeans. Zeugen, die Hinweise zum Tatgeschehen, Fahrzeug und oder zur Identität des Täters geben können, werden gebeten, sich im Polizeirevier Wittenberg unter 03-491-4690 oder per E-Mail zu melden. Der Startpfiff wurde gegeben. Die NOFV Oberliga Süd hat begonnen. Zum Auftakt der Saison 2026-27 waren wir beim ersten Spiel der SG Union Sandersdorf dabei. Und die empfing auf heimischen Rasen den VfB 1921 Krieschow. Sandersdorf hat sich in der Spielpause mit gleich 4 jungen Talenten verstärkt. Ob diese auch zum Zuge kamen, schauen wir mal.
2: Es ist endlich soweit. Der Startschuss der NOFV Oberliga Süd stand auf dem Programm. Zum Saisonstartschuss begleiteten wir die Partie zwischen der SG Union Sandersdorf und dem VfB 1921 Krieschow, welcher am 9. August ausgetragen wurde. Wir starten pünktlich in das Geschehen hinein mit insgesamt 152 Zuschauern hier im Stadion am Sport- und Freizeitzentrum. In den ersten Minuten fallen noch keine so großen Chancen für beide Teams. Doch eins wird schnell klar, die SGU spielt sehr körperlich. Das Resultat daraus sind Freistöße für Krieschow, aber auch die ein oder andere gelbe Karte. Hier in der 13. Spielminute gibt's erstmal eine für Lenz. In der 24. Spielminute dann die erste Großchance für die SGU. Aus einem Einwurf heraus wird der Ball erstmal durchgereicht. Nach 4 Stationen landet er vor Lenz. Schöner Schuss, aber der Ball geht gerade so über die Latte. In der 31. Spielminute wird Sandersdorf wieder gefährlich. Doch die Sicht erzählt uns diesmal der Torschütze.
3: Also erstmal grundsätzlich, wenn die Stürmer nicht treffen, dann muss es halt irgendjemand anders machen. Nein, Spaß beiseite, war ein super Ball von Dennis in die Tiefe, rechts raus auf Marvin. Der hört zum Glück die Rufe, dass er 90 Grad spielen soll. Spielt dann. Da nimmt erst Marius mir tatsächlich weg. Da dachte ich, er geht schon rein, bekommt dann den Abpraller und dann auch mal das gehört, was unsere Trainer uns sagen. Auch mal den Ball nochmal annehmen und dann erst abschließen. Das habe ich gemacht und dann, so viele Tore schieße ich nicht. Von daher hat es mich natürlich auch sehr gefreut.
2: Die Freude für das Tor ist natürlich groß. Doch der Fokus von Schnabel bleibt jedoch weiterhin bei seinem Team und dem Ziel des Sieges. Sandersdorf bleibt hartnäckig am Ball. Jedoch fallen in der ersten keine Tore mehr. Die zweite läuft jedoch wesentlich besser für Sandersdorf. Hier kommt es zu mehreren guten Chancen für die Jungs in Weiß. Doch vorerst scheint dies nicht für einen weiteren Abschluss zu reichen. In der 73. Spielminute geht ein Pass von Krieschow nicht an sein eigentliches Ziel. Sandersdorf schaltet schnell in einen Konter um. Wonneberger und Farkas gehen zu zweit durch. Und Farkas erweitert den Stand auf 2:0. Gut exekutiert. Jedoch bleibt die Action im Stadion nicht weg. Denn sofort nach dem Anpfiff spielt sich der Ball durch 4 Pässe in die Füße von Seibt. Und der holt einfach mal schnell das erste Tor für Krieschow. Das Spiel wird also nochmal spannend. Aber schon zur 87. wird es entschieden. Hier kommt nach leichten Pendeln der Ball bei Brunner an. Da kommt die Vorlage und Farkas schaltet um und lässt das 3:1 auf der Tabelle erscheinen. Das war auch schon die letzte große Aktion der Partie. Wir gehen nun in die Spieleinschätzung.

0: seitens Kapitän der SG Union Sandersdorf, Schnabel, und dem Trainer des VfB 1921 Krieschau, Robert Koch.
1: Wir waren von Anfang an griffig und gleich im Spiel drin. Wir wussten, welche Aufgabe hier heute auf uns wartet. Und die haben wir angenommen. Trotz der Witterungsbedingungen kann ich nur ein Kompliment aussprechen an das gesamte Team. Sowohl die, die gestartet sind, als auch die, die reingekommen sind. Man hat keinen Unterschied gesehen und so soll es sein. Und es ist einfach die harte Arbeit der letzten Wochen und auch ein Stück das Selbstvertrauen, was wir uns schon in der vergangenen Saison erarbeitet haben. Klingt nur bei 3-1 irgendwie ein bisschen komisch, aber wenn wir natürlich das so weiterbehalten, 9 Chancen und dann immer 3 Tore schießen, ist das auch okay. Aber wir wissen auch, dass wir uns da verbessern müssen. Das war auch das Problem in der vergangenen Saison, dass wir oftmals zu viele Chancen oder Großchancen brauchen für Tore. Aber das ist ja auch das Gute, dass wir auch noch Dinge haben, wo wir dran arbeiten können. Die Saison ist lang.
2: Natürlich, also wir wollten schon selber das Spiel heute gewinnen. Das ist ja normal, gerade zum Auftakt in der Saison. Aber ich glaube, dass wir in der ersten Halbzeit schon gewisse Dominanz erzielen konnten, ohne wirklich so eine hundertprozentige Torschance rauszuspielen. Wir hatten Abschlüsse, wir hatten Standards, war okay. Problem war dann einfach, wie wir nach der Halbzeit ins Spiel gegangen sind. Ja, die zweite Halbzeit, vor allem in den ersten 20, 25 Minuten, hat dann zumindest, was defensives Zweikampfverhalten anbetrifft, was halt gebraucht wird auch im Spiel, war nicht vorhanden. Sandersdorf hätte dort schon viel eher einen Sack zumachen müssen. Kurioserweise entsteht dann nach dem 2-0 direkt im Gegenzug ein 2-1 und dann wird es natürlich noch mal hinten raus interessant und spannend, aber am Ende ist absolut verdienter Sieg für Sandersdorf.
0: Für die SG Union Sandersdorf geht es am 14. August auswärts weiter, und zwar gegen den SSC Weißenfels. Die Jungs aus Krieschau müssen sich bei einem Heimspiel gegen den ZFC Meuselwitz beweisen. Und das am 16. August.
3: Sie wird blau und im Salzlandkreis gebaut. Für den Brückenschlag über die Saale zwischen Großrosenburg und Turnitz erhielt erst im Juli die Bietergemeinschaft von Art Bauunternehmen und ZSB Zwickauer Sonderstahlbau den öffentlichen Bauauftrag aus der Kreisverwaltung. Der Salzlandkreis investiert knapp 7 Millionen Euro für das Brückenbauprojekt mit zusätzlich E-Bike-Ladestationen, 5 Millionen Euro davon gefördert vom Bund aus dem nationalen Klimaschutzprogramm. Made in Salzlandkreis. Mehr als bei diesem großen Infrastrukturprojekt geht nicht, sagt Landrat Markus Bauer. Von der Idee und Entwicklung bis zum Bau und zur Umsetzung. Das zeigt, bis Berlin unsere Leistungskraft und ein regionales Label, auf das wir zu Recht stolz sein können, das wir aber auch gemeinsam in der Region weiterentwickeln wollen. Das sagte der Landrat. Vor wenigen Tagen startete er der hiesigen Stahlbaufirma auf Einladung von Betriebsleiter Sebastian Henning einen persönlichen Besuch ab. Na, da sind doch mal gute Nachrichten. Und damit sind wir auch am Ende unserer Donnerstagsausgabe der RBB Aktuellen Meldungen. Schauen uns jetzt noch das Wetter an und im Anschluss daran gern noch die Meldungen aus Dessau-Roßlau und der Region. Am Freitag um 18 Uhr melden wir uns dann aus der Aktuell-Redaktion wieder. Bis dahin, machen Sie es gut und auf Wiedersehen.
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0: Ab dem Freitag knacken wir wieder die 30 Grad Marke. Maximal 33 Grad sind zu erwarten. Der Himmel bleibt klar und Regen bleibt uns auch vorerst fern. Mehr als eine leichte Brise aus dem Südosten gibt es nicht zur Abkühlung. Am Samstag wird es jedoch einen Grad wärmer. Doch zum Sonntag gibt es dann endlich die wohlverdiente Abkühlung in Form eines Gewitters.
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8: Die Vorbereitungen für die 11. Benefizausfahrt des Vereins Beicher zeigen Herz für Kinder laufen auf Hochtouren. Beim Pressegespräch am 7. August informierten die Organisatoren Karl-Heinz Richter und Ingo Ondrej über die bevorstehende Veranstaltung, die am Sonntag, dem 13. September, erneut am Hugo-Junkers-Flugplatz in Dessau startet. Auch die Stadtwerke Dessau unterstützen die Benefizaktion bereits im 10. Jahr und stellen den Hugo-Junkers-Flugplatz erneut kostenfrei als Veranstaltungsort zur Verfügung. Im Mittelpunkt der Aktion steht der gute Zweck. Die gesammelten Spenden kommen in diesem Jahr drei Projekten in der Region zugute.
9: In diesem Jahr, bei dieser 11. Ausfahrt, werden die Spenden für drei Projekte gesammelt. Einmal fürs Kinderheim Wolkenfrei, einmal für die Grundschule Mainzdorf und einmal für die China Sonnenköpfchen. In der Grundschule Mainzdorf wollen wir Pausenelemente auf dem Schulhof schaffen, die Schatten bieten und auch den Kindern mal die Möglichkeit, dort sich zu setzen und so weiter bieten. Im Kinderheim Wolkenfrei wollen wir den Sportlerraum, den wir im vorigen Jahr baulich saniert haben lassen, jetzt mit Sportgeräten und so weiter, Equipment ausgestatten und dann gleichzeitig noch einen Bastelraum für die Kinder organisieren und finanzieren, wo sie mal ein Fahrrad reparieren können und so weiter. Und die Kita Sonnenköpfchen, dort wollen wir Schlafmatratzen kaufen und Sitzgarnituren und Sitzecken für autistische Kinder.
8: In den vergangenen Jahren hat der Verein mit Spenden zahlreiche Einrichtungen und Projekte in der Region unterstützt. Darunter die Kinder- und Jugendklinik Dessau, den ambulanten Kinder- und Jugendhospizdienst Lila Wolke und die Regenbogenschule. Im vergangenen Jahr gingen 733 Motorradfahrer an den Start und sammelten während der Benefizausfahrt 10.850 Euro. Doch wie entscheidet der Verein eigentlich, welche Projekte von den Spenden profitieren?
9: Das entscheiden wir im Ende dieses Jahres, was im nächsten Jahr passiert. Vieles kommt durch Zufall zustande. Manchmal war es auch lustig, voriges Jahr im Weihnachten haben wir Briefe vom Weihnachtsmann bekommen, wo zum Beispiel die Kita Sonnenköpfchen uns gebeten hat, ihnen zu helfen. Also auch auf solche Art erhalten wir Informationen und dann wird im Verein entschieden, welche Projekte wir nehmen. Die hat sich eigentlich relativ positiv entwickelt. Die erste war im April 2016. Da war Schneetreiben und trotzdem kamen über 450 Motorräder. Und das hat uns Mut gegeben und hat gesagt, das machen wir weiter. Und es hat sich eben dahingehend entwickelt, dass wir einen festen Kreis haben, der immer kommt und gerne kommt und kann hier eben spenden für einen guten Zweck. 10 Euro Startspende für einen guten Zweck für die Kinder. Und das machen viele, viele gerne und kommen auch gerne hierher.
8: Am 13. September öffnet der Hugo-Junkers-Flugplatz bereits um 8 Uhr seine Tore. ab 10 Uhr starten die Motorradgruppen in mehreren Etappen. Neben der Ausfahrt finden die Besucher zahlreiche Motorräder, darunter auch historische Maschinen, aus nächster Nähe erleben. Auch Nicht-Motorradfahrer sind herzlich willkommen und können die Benefizaktion mit einer Spende unterstützen. Zum Abschluss haben die Teilnehmer die Möglichkeit, gemeinsam zum Kinderheim Wolkenfrei zu fahren und den Tag dort zusammen ausklingen zu lassen.
9: Ja, man kann kommen, im Prinzip hier, jeder kann kommen, auch mit Kindern und so weiter. Hier ist Catering vorhanden und 600 bis 700 Motorräder zu besichtigen, das macht bestimmt auch Spaß.
8: Wenn das Wetter mitspielt, hoffen die Organisatoren auf eine große Resonanz. Mit mehr als 500 Besuchern rechnet Karl-Heinz Richter am Veranstaltungstag. Gemeinsam mit den Motorradfahrern soll erneut ein Zeichen für den guten Zweck und die Unterstützung von Kindern in der Region gesetzt werden.
10: Auch dieser Sommer hat es wieder gezeigt. Es kann sehr warm werden in Dessau-Roßlau. Höchstwerte von bis zu 40 Grad sorgten für viele Schweißtropfen und Unmut unter der Bevölkerung. In den Büroräumen im Dachgeschoss des Rathausneubaus bekommen die Mitarbeiter die Hitze ebenfalls deutlich zu spüren. Bei intensiver Sonneneinstrahlung heizen sich die Räume auf über 30 Grad auf, was über der maximal zulässigen Raumlufttemperatur gemäß der Verordnung über Arbeitsstätten liegt. Ein Auskühlen der Räume durch Lüften in der Nacht ist nicht möglich. In der Stadtratssitzung vom 1. Juli wurde nun über eine Lösung für das Hitzeproblem im Rathausneubau abgestimmt. Die drei Bürokomplexe im 5. Obergeschoss sollen klimatisiert werden. Jeder Bürokomplex soll dafür eine eigene Multi-Split-Klimaanlage erhalten. Für die Maßnahme wird voraussichtlich mit Kosten in Höhe von 350.000 Euro gerechnet. Dr. Frank Prosowski von der Fraktion Freies Bürgerforum hatte noch eine andere Idee, wie man die Büros klimatisieren kann.
11: Im Bauausschuss hatte ich bei diesem Punkt darum gebeten, als Alternative zu den vorgesehenen Multisplit-Klimaanlagen die Installation eines Kaltwassersatzes zu prüfen. Mein Anliegen oder mein Grund dafür war oder ist, dass die jetzt vorgesehenen Multisplit-Klimaanlagen mit einem doch sehr klimaschädlichen Kältemittel betrieben werden, welches auch im Zusammenhang mit der europäischen F-Gase-Verordnung in den nächsten Jahren auf dem Markt verknappt werden wird und in einigen Jahren dann zumindest für Neuanlagen auch verboten werden wird, aus guten Gründen. Und so eine Kaltwasseranlage, die gibt es heutzutage mit einem klimaneutralen Kältemittel, nämlich mit Propan. Entscheidende Info für mich bei dem, was heute an Infos gekommen ist, ist im Grunde, dass die Schlussfolgerung, die ich zumindest daraus lese, dass so ein Kaltwassersatz technisch durchaus möglich sei, wenn auch mit größerem Aufwand und dass eine neue Planung erforderlich sei, wenn es denn dazu kommen sollte.
10: Jacqueline Lode, Beigeordnete für Bauen und Stadtgrün, äußerte sich zur alternativen Klimatisierungsvariante.
12: Hauptpunkt ist, dass die Kosten deutlich höher sind, sowohl die in der Installation als auch die Folgekosten. Und wir haben jetzt das wirklich nur sehr kurzfristig machen können. Aber die Aussage ist eigentlich sehr eindeutig. Die Folgekosten würden also pro Jahr liegen jetzt bei 7.400 Euro und würden dann bei 13.000 Euro liegen. Also schon ein deutlicher Aufwuchs. Das ist nicht mehr marginal. Also ich bin weder dafür, kann nicht jetzt empfehlen, dass wir noch mehr Kosten ausgeben. Wir müssten eine vollkommen neue Planung machen. Das sind verlorene Planungskosten. Wir haben höhere Baukosten. Wir wissen auch nicht genau, was auf uns zukommt, weil eventuell das Gerät unten stehen muss und nicht mehr auf dem Dach. Wir haben jetzt sehr kurze Leitungen, weil die Geräte dort stehen, wo die Kälte hin soll. Und die Folgekosten sind deutlich höher. Natürlich alles unter dem Vorbehalt. Ich kann vorschlagen, dass wir das künftig besser auch so eine Alternative prüfen. Das Kältemittel ist ein anerkanntes synthetisches Kältemittel. Es wird auch bis 2035, in jedem Fall hat es die Zulassung. Es ist ein übliches Mittel, aber wir können das sehr gern aufnehmen, auch für künftige Dinge, das auch stärker zu prüfen, solche Alternativen.
10: Dr. Frank Prosowski hatte eine andere Auffassung, was die Folgekosten für die Kaltwasseranlage angeht.
11: Die höheren Folgekosten wage ich mal jetzt ein bisschen zu bezweifeln, einfach unter dem Aspekt, wie gesagt, dass im Rahmen der Umsetzung der F-Gase-Verordnung dieses Kältemittel in den nächsten Jahren schrittweise immer mehr verknappt wird auf dem Markt. Mein, ich sag mal, Arbeitskollege im Umweltbundesamt, der sich genau mit diesen Fragestellungen beschäftigt, hat mir gegenüber kundgetan, es ist eigentlich noch völlig unsicher, ob in, sagen wir mal, 10 Jahren überhaupt noch genügend von diesem Kältemittel auf dem Markt ist, um alle Bedürfnisse zu befriedigen. Das würde nach meinem laienhaften Verständnis wahrscheinlich dann zu höheren Kosten für dieses Kältemittel in der Zukunft führen. Also insofern, klar kann man jetzt sagen, die Folgekosten sind höher, aber ich glaube nicht, dass das allzu belastbar ist.
12: Wir sind ja nicht die Einzigen, die eine Klimaanlage haben. Und die Industrie wird sich natürlich auch beteiligen an dem Thema, das möglichst so, diese synthetischen Gase auch anders aufzubauen. Insofern würde ich jetzt nicht die Situation dramatisieren. Also wir schieben diese Investition schon sehr lange vor uns her. Und ich erinnere nochmal daran, dass der Arbeitsschutz das Thema ist. Also wir sind auf jeden Fall jetzt dabei, dann auszuschreiben. Ich nehme nicht an bei den Lieferfristen, dass es noch in diesem Sommer jetzt dann den Erfolg bringt für die Büros.
10: Danach kam es zur Abstimmung über die Beschlussvorlage. 33 Stadträte stimmten dieser zu, 3 waren dagegen und 7 enthielten sich. Somit wurde der Klimatisierung der Büroräume im Dachgeschoss des Rathausneubaus durch den Einbau einer Multisplit-Klimaanlage zugestimmt. Die Alternativvariante mit Kaltwasseranlage ist damit wahrscheinlich vom Tisch.

0: Herzlich willkommen zur Donnerstagsausgabe der RBB Aktuellnachrichten. Seit dem 3. August werden im Auftrag der Lutherstadt Wittenberg auf dem Kirchplatz die Mülltonnen der Bewohner eingehaust. Mit dieser Maßnahme setzt die Stadtverwaltung einen Antrag der ADB-Fraktion aus dem Jahr 2021 um und errichtet an mehreren Standorten einen Sichtschutz, um die Mülltonnen, die sich in unmittelbarer Nähe zur Stadtkirche St. Marien befinden. Die Gesamtkosten betragen rund 150.000 Euro inklusive Planung und werden vollständig aus dem städtischen Haushalt finanziert. Live-Musik und ein Picknick unter freiem Himmel. Das erwartete die Besucher am vergangenen Samstag im Wittenberger Eunuchpark. Die Lutherstadt Wittenberg Marketing GmbH hatte die Menschen aufgefordert, weiß gekleidet zum Veranstaltungsort zu kommen und so das Picknick in ein weißes Ambiente zu tauchen.
1: Weiß, wohin man blickt. Im Eunuchpark in Wittenberg wurde am vergangenen Samstagabend gepicknickt, beim inzwischen vierten White Picknick. Auf Decken, an weißen gedeckten Tischen und mit selbst mitgebrachten Speisen genießen die Besucher den Sommerabend.
2: Wir hatten vor 5 Jahren, als sozusagen also als ich angefangen habe bei der LWM, die Idee, mal neue Formate zu suchen. Und wir kannten White Dinner von den Großstädten in den Parks und das war uns eine Nummer zu groß und dachten, was können wir machen, versuchen wir es mal mit dem White Picknick. Um dem Gast nicht einen vorgefertigten Tisch anzubieten mit einem 6-Gänge-Menü, sondern eben, ich kann mir mein Essen und Trinken mitbringen. Und die Idee reifte und war, glaube ich, 2021 das erste Mal auf der Schlosswiese. Und das war cool, aber es war halt sehr sonnig. Also brauchten wir Schatten. Und dann haben wir einmal auf das Schloss wieder uns umgedreht und dachten, hier hinter ist der Eunuchpark, probieren wir es da.
1: Der Umzug in den Eunuchpark war deshalb naheliegend. Inzwischen ist das Picknick hier zum festen Termin im Wittenberger Veranstaltungssommer geworden. Ein Jahr musste das Format allerdings aus Kostengründen pausieren. Doch wie kommt das Konzept bei den Gästen an? Wir haben uns auf der Picknickwiese umgehört.
3: Also ich bin, glaube ich, zum 3. Mal dabei. Und hat mir immer sehr gut gefallen, weil es so ein, ja, das ist so ein Zusammengehörigkeit, so ein Feeling, so ein Abendsitzen. Schön.
4: Heute zum ersten Mal.
5: Wir lieben die Natur und sind gerne draußen. Deswegen sind wir mit dabei.
6: Das ist eine schöne Idee. Eine schöne Location mitten im Park und mal gucken, wie es wird. Super, wir freuen uns.
7: Wir waren schon mehrmals hier. Das hier in der grünen Oase mit schöner Musik ist doch wunderschön, der Abend.
8: Ja, sein, ja. Ist schön. Man genießt das auch, auch dann so später nachher.
9: Ja, so eine Ruhe, alles so friedlich und trotzdem wird die feiert.
8: Man kommt runter.
9: Ja, das ist eine gute Idee.
8: Wunderschön.
9: Kann immer wieder passieren.
10: Einfach schon alle in Weiß.
9: Atmosphäre,
10: geselliges Beisammensein, war eine prima Musik voriges Jahr. Lassen wir uns mal überraschen, wie es dieses Jahr wird.
1: Ob Picknickdecke oder gedeckter Tisch, bei der Platzwahl haben die Besucher ihre ganz eigenen Vorlieben.
11: Wir haben auch Decke gewählt und nicht Tisch gewählt, weil es heißt Picknick.
3: Ja, weil es gemütlicher ist. Und ich eigentlich auch gar nicht so den ganzen Abend so sitzen möchte. Ja. Und vor allen Dingen die Senke ist ja sehr schön, ne? Unter den Erlen hier. Und wir haben ja, da ist der einzige Mammutbaum hier im Park. Ich habe nämlich mal so eine Baumführung mitgemacht und das ist sehr schön hier.
1: Wer möchte, bringt sein eigenes Essen und Getränke mit. Wer es bequemer mag, kann einen Platz am weiß gedeckten Achtertisch reservieren oder einen Picknickkorb für 2 Personen dazu buchen. Im Korb unter anderem Wein, Baguette, Käse, Couscous-Salat und Antipasti. Für 2 Personen kostet er 35 Euro. Die Flanierkarte für die Wiese kostet 5 Euro, ein Platz am gedeckten Tisch 10 Euro.
2: Wir haben den Eunuchpark zur größten Picknickwiese der Stadt erklärt. Ja, er endet nicht hier, wo man uns sehen kann, sondern der Park ist ja viel größer und am Ende wird die Musik auch so laut sein und so schön sein, dass man auch von weiter weg die Musik genießen, hören kann und auch noch Menschen anlocken soll. Was haben wir uns vorgenommen? Also eigentlich ist es ein Platz der Begegnung.
1: Für die passende Musik sorgt die Berliner Band Soul Exception mit Swing, Bossa Nova, Jazz und Pop. Und auch das Outfit gehört zum Abend. Die Besucher erscheinen möglichst komplett in Weiß. Und auch die besondere Atmosphäre kommt bei den Besuchern gut an. Für viele gehört dazu nicht nur das weiße Outfit, sondern vor allem die Musik.
4: Das ganze Flair und auch die Musik nachher, wenn die Swing, das ist so die ältere Musik, das ist richtig toll.
12: Ein bisschen so gemischt, das ist in Ordnung.
4: Ja, das ist so, super. So schön, muss ich sagen. Und das ganze Ambiente ist schön.
12: Und sich mal weiß anzuziehen, ist auch sehr schön. Zumal, wenn man immer so ins Allgemeine schaut, so kommen da alle bloß noch schwarz an. Wer kommt denn heute noch schön und bunt? Oder weiß und bunt, muss man sagen.
1: Für die Veranstalter ist das White Picnic mehr als nur ein Abendessen im Freien. Der Eunike Park soll als Treffpunkt stärker ins Bewusstsein rücken.
2: Wir wollen also Leute zusammenbringen, wir wollen den Sommer ein bisschen Dolce Vita in Wittenberg erleben. Und ich glaube, das Format hat sich bewährt und wir sind alles sicherlich, also 80% Wiederholungstäter, die hierher kommen. Und wenn wir dann noch Glück haben und den einen oder anderen Touristen erwischen, der eigentlich nichts davon wusste und dazu stößt, also der trägt eine Botschaft ins Land, von der wir nur träumen können, glaube ich.
1: Ein Abend also zwischen Picknickdecke und weißgedeckter Tafel, zwischen Jazz und Sommerluft. Und mit einer Idee, die offenbar funktioniert. Menschen bringen ihr eigenes Essen mit und teilen vor allem eins,

0: Zeit miteinander.
1: Eigenen Angaben zufolge befuhr ein 23-jähriger Radfahrer am 10. August um 15.30 Uhr in Wittenberg die Paul-Gerhardt-Straße aus Richtung Kreisverkehr kommend in Richtung Krankenhaus, als auf Höhe des Edeka-Marktes ein PKW anhielt. Aus diesem sei eine unbekannte männliche Person ausgestiegen und habe den 23-Jährigen vom Fahrrad gestoßen. Anschließend habe er den jungen Mann mehrfach mit dem beschuhten Fuß getreten, bevor er fluchtartig mit dem PKW die Örtlichkeit verlassen habe. Der Geschädigte erlitt dadurch mehrere Schürfwunden und gab an, sich gleich selbstständig zur medizinischen Behandlung ins Krankenhaus zu begeben. Der unbekannte Täter wird wie folgt beschrieben. Er ist ca. 1,80 m bis 1,90 m groß und schlank, südeuropäischer Phänotyp. Er hatte schulterlange, rote, lockige Haare. Bekleidet war er mit einem schwarzen Nike-Pullover und einer hellblauen Jeans. Zeugen, die Hinweise zum Tatgeschehen, Fahrzeug und oder zur Identität des Täters geben können, werden gebeten, sich im Polizeirevier Wittenberg unter 03-491-4690 oder per E-Mail zu melden. Der Startpfiff wurde gegeben. Die NOFV Oberliga Süd hat begonnen. Zum Auftakt der Saison 2026-27 waren wir beim ersten Spiel der SG Union Sandersdorf dabei. Und die empfing auf heimischen Rasen den VfB 1921 Krieschow. Sandersdorf hat sich in der Spielpause mit gleich 4 jungen Talenten verstärkt. Ob diese auch zum Zuge kamen, schauen wir mal.
2: Es ist endlich soweit. Der Startschuss der NOFV Oberliga Süd stand auf dem Programm. Zum Saisonstartschuss begleiteten wir die Partie zwischen der SG Union Sandersdorf und dem VfB 1921 Krieschow, welcher am 9. August ausgetragen wurde. Wir starten pünktlich in das Geschehen hinein mit insgesamt 152 Zuschauern hier im Stadion am Sport- und Freizeitzentrum. In den ersten Minuten fallen noch keine so großen Chancen für beide Teams. Doch eins wird schnell klar, die SGU spielt sehr körperlich. Das Resultat daraus sind Freistöße für Krieschow, aber auch die ein oder andere gelbe Karte. Hier in der 13. Spielminute gibt es erstmal eine für Lenz. In der 24. Spielminute dann die erste Großchance für die SGU. Aus einem Einwurf heraus wird der Ball erstmal durchgereicht. Nach 4 Stationen landet er vor Lenz. Schöner Schuss, aber der Ball geht gerade so über die Latte. In der 31. Spielminute wird Sandersdorf wieder gefährlich. Doch die Sicht erzählt uns diesmal der Torschütze.
3: Also erstmal grundsätzlich, wenn die Stürmer nicht treffen, dann muss es halt irgendjemand anders machen. Nein, Spaß beiseite, war ein super Ball von Dennis in die Tiefe, rechts raus auf Marvin. Der hört zum Glück die Rufe, dass er 90 Grad spielen soll. Spielt dann. Da nimmt ihn erst Marius mir tatsächlich weg. Da dachte ich, er geht schon rein, bekommt dann den Abpraller und dann auch mal das gehört, was unsere Trainer uns sagen. Auch mal den Ball nochmal annehmen und dann erst abschließen. Das habe ich gemacht und dann, so viele Tore schieße ich nicht. Von daher hat es mich natürlich auch sehr gefreut.
2: Die Freude für das Tor ist natürlich groß. Doch der Fokus von Schnabel bleibt jedoch weiterhin bei seinem Team und dem Ziel des Sieges. Sandersdorf bleibt hartnäckig am Ball. Jedoch fallen in der ersten keine Tore mehr. Die zweite läuft jedoch wesentlich besser für Sandersdorf. Hier kommt es zu mehreren guten Chancen für die Jungs in Weiß. Doch vorerst scheint dies nicht für einen weiteren Abschluss zu reichen. In der 73. Spielminute geht ein Pass von Krieschow nicht an sein eigentliches Ziel. Sandersdorf schaltet schnell in einen Konter um. Wonneberger und Farkas gehen zu zweit durch. Und Farkas erweitert den Stand auf 2:0. Gut exekutiert. Jedoch bleibt die Action im Stadion nicht weg. Denn sofort nach dem Anpfiff spielt sich der Ball durch 4 Pässe in die Füße von Seibt. Und der holt einfach mal schnell das erste Tor für Krieschow. Das Spiel wird also nochmal spannend. Aber schon zur 87. wird es entschieden. Hier kommt nach leichtem Pendeln der Ball bei Brunner an. Da kommt die Vorlage und Farkas schaltet um und lässt das 3:1 auf der Tabelle erscheinen. Das war auch schon die letzte große Aktion der Partie. Wir gehen nun in die Spieleinschätzung

0: Aber wenn wir natürlich das so weiter behalten, 9 Chancen und dann immer 3 Tore schießen, ist das auch okay. Aber wir wissen auch, dass wir uns da verbessern müssen. Das war auch das Problem in der vergangenen Saison, dass wir oftmals zu viele Chancen oder Großchancen brauchen für Tore. Aber das ist ja auch das Gute, dass wir auch noch Dinge haben, wo wir dran arbeiten können. Die Saison ist lang.
1: Natürlich, also wir wollten schon selber das Spiel heute gewinnen. Das ist ja normal, gerade zum Auftakt in der Saison. Aber ich glaube, dass wir erste Halbzeit schon gewisse Dominanz erzielen konnten, ohne wirklich so eine hundertprozentige Torschance rauszuspielen. Wir hatten Abschlüsse, wir hatten Standards, war okay. Problem war dann einfach, wie wir nach der Halbzeit ins Spiel gegangen sind. Ja, die zweite Halbzeit, vor allem die ersten 20, 25 Minuten, hat dann zumindest, was defensives Zweikampfverhalten anbetrifft, was halt gebraucht wurde auch im Spiel, war nicht vorhanden. Sandersdorf hätte dort schon viel eher einen Sack zumachen müssen. Kurioserweise entsteht dann nach dem 2-0 direkt im Gegenzug ein 2-1 und dann wird es natürlich noch mal hinten raus interessant und spannend, aber am Ende ist absolut verdienter Sieg für Sandersdorf.
2: Für die SG Union Sandersdorf geht es am 14. August auswärts weiter, und zwar gegen den SSC Weißenfels. Die Jungs aus Kriegschau müssen sich bei einem Heimspiel gegen den ZFC Meuselwitz beweisen, und das am 16. August.
3: Sie wird blau und im Salzlandkreis gebaut. Für den Brückenschlag über die Saale zwischen Groß-Rosenburg und Turnitz erhielt erst im Juli die Bietergemeinschaft von Arlt Bauunternehmen und ZSB Zwickauer Sonderstahlbau den öffentlichen Bauauftrag aus der Kreisverwaltung. Der Salzlandkreis investiert knapp 7 Millionen Euro für das Brückenbauprojekt mit zusätzlich E-Bike-Ladestationen, 5 Millionen Euro davon gefördert vom Bund aus dem nationalen Klimaschutzprogramm. Made in Salzlandkreis, mehr als bei diesem großen Infrastrukturprojekt geht nicht, sagt Landrat Markus Bauer. Von der Idee und Entwicklung bis zum Bau und zur Umsetzung. Das zeigt, bis Berlin unsere Leistungskraft und ein regionales Label, auf das wir zu Recht stolz sein können, das wir aber auch gemeinsam in der Region weiterentwickeln wollen. Das sagte der Landrat. Vor wenigen Tagen stattete er der hiesigen Stahlbaufirma auf Einladung von Betriebsleiter Sebastian Henning einen persönlichen Besuch ab. Na, da sind doch mal gute Nachrichten. Und damit sind wir auch am Ende unserer Donnerstagsausgabe der RBB Aktuellen Meldungen. Schauen uns jetzt noch das Wetter an und im Anschluss daran gern noch die Meldungen aus Dessau-Roßlau und der Region. Am Freitag um 18 Uhr melden wir uns dann aus der Aktuell-Redaktion wieder. Bis dahin, machen Sie es gut und auf Wiedersehen.
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2: Ab dem Freitag knacken wir wieder die 30 Grad Marke. Maximal 33 Grad sind zu erwarten. Der Himmel bleibt klar und Regen bleibt uns auch vorerst fern. Mehr als eine leichte Brise aus dem Südosten gibt es nicht zur Abkühlung. Am Samstag wird es jedoch einen Grad wärmer. Doch zum Sonntag gibt es dann endlich die wohlverdiente Abkühlung in Form eines Gewitters.
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2: Die Vorbereitungen für die 11. Benefizausfahrt des Vereins Weicher zeigen Herz für Kinder laufen auf Hochtouren. Beim Pressegespräch am 7. August informierten die Organisatoren Karl-Heinz Richter und Ingo Ondrej über die bevorstehende Veranstaltung, die am Sonntag, dem 13. September, erneut am Hugo-Junkers-Flugplatz in Dessau startet. Auch die Stadtwerke Dessau unterstützen die Benefizaktion bereits im 10. Jahr und stellen den Hugo-Junkers-Flugplatz erneut kostenfrei als Veranstaltungsort zur Verfügung. Im Mittelpunkt der Aktion steht der gute Zweck. Die gesammelten Spenden kommen in diesem Jahr 3 Projekten in der Region zugute.
3: In diesem Jahr, bei dieser 11. Ausfahrt, werden die Spenden für 3 Projekte gesammelt. Einmal fürs Kinderheim Wolkenfrei, einmal für die Grundschule Mainzdorf und einmal für die China Sonnenköpfchen. In der Grundschule Mainzdorf wollen wir Pausenelemente auf dem Schulhof schaffen, die Schatten bieten und auch den Kindern mal die Möglichkeit, dort sich zu setzen und so weiter bieten. Im Kinderheim Wolkenfrei wollen wir den Sportlerraum, den wir im vorigen Jahr baulich saniert haben lassen, jetzt mit Sportgeräten und so weiter, Equipment ausgestatten und dann gleichzeitig noch einen Bastelraum für die Kinder organisieren und finanzieren, wo sie mal ein Fahrrad reparieren können und so weiter. Und die Kita Sonnenköpfchen, dort wollen wir Schlafmatratzen kaufen und Sitzgarnituren und Sitzecken für autistische Kinder.
2: In den vergangenen Jahren hat der Verein mit Spenden zahlreiche Einrichtungen und Projekte in der Region unterstützt. Darunter die Kinder- und Jugendklinik Dessau, den ambulanten Kinder- und Jugendhospizdienst Lila Wolke und die Regenbogenschule. Im vergangenen Jahr gingen 733 Motorradfahrer an den Start und sammelten während der Benefizausfahrt 10.850 Euro. Doch wie entscheidet der Verein eigentlich, welche Projekte von den Spenden profitieren?
3: Das entscheiden wir im Ende dieses Jahres, was im nächsten Jahr passiert. Vieles kommt durch Zufall zustande. Manchmal war es auch lustig, voriges Jahr im Weihnachten haben wir Briefe vom Weihnachtsmann bekommen, wo zum Beispiel die Kita Sonnenköpfchen uns gebeten hat, ihnen zu helfen. Also auch auf solche Art erhalten wir Informationen und dann wird im Verein entschieden, welche Projekte wir nehmen. Die hat sich eigentlich relativ positiv entwickelt. Die erste war im April 2016. Da war Schneetreiben und trotzdem kamen über 450 Motorräder. Und das hat uns Mut gegeben und hat gesagt, das machen wir weiter. Und es hat sich eben dahingehend entwickelt, dass wir einen festen Kreis haben, der immer kommt und gerne kommt und kann hier eben spenden für einen guten Zweck, 10 Euro Startspende für einen guten Zweck für die Kinder. Und das machen viele, viele gerne und kommen auch gern hierher.
2: Am 13. September öffnet der Hugo-Junkers-Flugplatz bereits um 8 Uhr seine Tore. Ab 10 Uhr starten die Motorradgruppen in mehreren Etappen. Neben der Ausfahrt können die Besucher zahlreiche Motorräder, darunter auch historische Maschinen, aus nächster Nähe erleben. Auch Nicht-Motorradfahrer sind herzlich willkommen und können die Benefizaktion mit einer Spende unterstützen. Zum Abschluss haben die Teilnehmer die Möglichkeit, gemeinsam zum Kinderheim Wolkenfrei zu fahren und den Tag dort zusammen ausklingen zu lassen.
3: Ja, man kann kommen, im Prinzip hier. Jeder kann kommen, auch mit Kindern und so weiter. Hier ist Catering vorhanden und 600 bis 700 Motorräder zu besichtigen, das macht bestimmt auch Spaß.
2: Wenn das Wetter mitspielt, hoffen die Organisatoren auf eine große Resonanz. Mit mehr als 500 Besuchern rechnet Karl-Heinz Richter am Veranstaltungstag. Gemeinsam mit den Motorradfahrern soll erneut ein Zeichen für den guten Zweck und die Unterstützung von Kindern in der Region gesetzt werden.
4: Auch dieser Sommer hat es wieder gezeigt. Es kann sehr warm werden in Dessau-Roßlau. Höchstwerte von bis zu 40 Grad sorgten für viele Schweißtropfen und Unmut unter der Bevölkerung. In den Büroräumen im Dachgeschoss des Rathausneubaus bekommen die Mitarbeiter die Hitze ebenfalls deutlich zu spüren. Bei intensiver Sonneneinstrahlung heizen sich die Räume auf über 30 Grad auf, was über der maximal zulässigen Raumlufttemperatur gemäß der Verordnung über Arbeitsstätten liegt. Ein Auskühlen der Räume durch Lüften in der Nacht ist nicht möglich. In der Stadtratssitzung vom 1. Juli wurde nun über eine Lösung für das Hitzeproblem im Rathausneubau abgestimmt. Die drei Bürokomplexe im 5. Obergeschoss sollen klimatisiert werden. Jeder Bürokomplex soll dafür eine eigene Multi-Split-Klimaanlage erhalten. Für die Maßnahme wird voraussichtlich mit Kosten in Höhe von 350.000 Euro gerechnet. Dr. Frank Prosowski von der Fraktion Freies Bürgerforum hatte noch eine andere Idee, wie man die Büros klimatisieren kann.
5: Im Bauausschuss hatte ich bei diesem Punkt darum gebeten, als Alternative zu den vorgesehenen Multisplit-Klimaanlagen die Installation eines Kaltwassersatzes zu prüfen. Mein Anliegen oder mein Grund dafür war oder ist, dass die jetzt vorgesehenen Multisplit-Klimaanlagen mit einem doch sehr klimaschädlichen Kältemittel betrieben werden, welches auch im Zusammenhang mit der europäischen F-Gase-Verordnung in den nächsten Jahren auf dem Markt verknappt werden wird und in einigen Jahren dann zumindest für Neuanlagen auch verboten werden wird, aus guten Gründen. Und so eine Kaltwasseranlage, die gibt es heutzutage mit einem klimaneutralen Kältemittel, nämlich mit Propan. Entscheidende Info für mich bei dem, was heute an Infos gekommen ist, ist im Grunde, dass Schlussfolgerung, die ich zumindest daraus lese, dass so ein Kaltwassersatz technisch durchaus möglich sei, wenn auch mit größerem Aufwand und dass eine neue Planung erforderlich sei, wenn es denn dazu kommen sollte.
4: Jacqueline Lode, Beigeordnete für Bauen und Stadtgrün, äußerte sich zur alternativen Klimatisierungsvariante.
6: Hauptpunkt ist, dass die Kosten deutlich höher sind, sowohl die in der Installation als auch die Folgekosten. Und wir haben jetzt das wirklich nur sehr kurzfristig machen können. Aber die Aussage ist eigentlich sehr eindeutig. Die Folgekosten würden also pro Jahr liegen jetzt bei 7.400 Euro und würden dann bei 13.000 Euro liegen. Also schon ein deutlicher Aufwuchs. Das ist nicht mehr marginal. Also ich bin weder dafür, kann nicht jetzt empfehlen, dass wir noch mehr Kosten ausgeben. Wir müssten eine vollkommen neue Planung machen. Das sind verlorene Planungskosten. Wir haben höhere Baukosten. Wir wissen auch nicht genau, was auf uns zukommt, weil eventuell das Gerät unten stehen muss und nicht mehr auf dem Dach. Wir haben jetzt sehr kurze Leitungen, weil die Geräte dort stehen, wo die Kälte hin soll. Und die Folgekosten sind deutlich höher. Natürlich alles unterm Vorbehalt. Ich kann vorschlagen, dass wir das künftig besser auch so eine Alternative prüfen. Das Kältemittel ist ein anerkanntes synthetisches Kältemittel. Es wird auch bis 2035, in jedem Fall hat es die Zulassung. Es ist ein übliches Mittel, aber wir können das sehr gern aufnehmen, auch für künftige Dinge, das auch stärker zu prüfen, solche Alternativen.
4: Dr. Frank Prosowski hatte eine andere Auffassung, was die Folgekosten für die Kaltwasseranlage angeht.
5: Die höheren Folgekosten wage ich mal jetzt ein bisschen zu bezweifeln. Einfach unter dem Aspekt, wie gesagt, dass im Rahmen der Umsetzung der F-Gase-Verordnung dieses Kältemittel in den nächsten Jahren schrittweise immer mehr verknappt wird auf dem Markt. Arbeitskollege im Umweltbundesamt, der sich genau mit diesen Fragestellungen beschäftigt, hat mir gegenüber kundgetan, es ist eigentlich noch völlig unsicher, ob in, sagen wir mal, 10 Jahren überhaupt noch genügend von diesem Kältemittel auf dem Markt ist, um alle Bedürfnisse zu befriedigen. Das würde nach meinem laienhaften Verständnis wahrscheinlich dann zu höheren Kosten für dieses Kältemittel in der Zukunft führen. Also insofern, klar kann man jetzt sagen, die Folgekosten sind höher, aber ich glaube nicht, dass das allzu belastbar ist.
6: Wir sind ja nicht die Einzigen, die eine Klimaanlage haben. Und die Industrie wird sich natürlich auch beteiligen an dem Thema, das möglichst so, diese synthetischen Gase auch anders aufzubauen. Insofern würde ich jetzt nicht die Situation dramatisieren. Also wir schieben diese Investition schon sehr lange vor uns her. Und ich erinnere nochmal daran, dass der Arbeitsschutz das Thema ist. Also wir sind auf jeden Fall jetzt dabei, dann auszuschreiben. Ich nehme nicht an bei den Lieferfristen, dass es noch in diesem Sommer jetzt dann den Erfolg bringt für die Büros.
4: Danach kam es zur Abstimmung über die Beschlussvorlage. 33 Stadträte stimmten dieser zu, 3 waren dagegen und 7 enthielten sich. Somit wurde der Klimatisierung der Büroräume im Dachgeschoss des Rathausneubaus durch den Einbau einer Multisplit-Klimaanlage zugestimmt. Die Alternativvariante mit Kaltwasseranlage ist damit wahrscheinlich vom Tisch.

0: Herzlich willkommen zur Donnerstagsausgabe der RBB Aktuellnachrichten. Seit dem 3. August werden im Auftrag der Lutherstadt Wittenberg auf dem Kirchplatz die Mülltonnen der Bewohner eingehaust. Mit dieser Maßnahme setzt die Stadtverwaltung einen Antrag der ADB-Fraktion aus dem Jahr 2021 um und errichtet an mehreren Standorten einen Sichtschutz, um die Mülltonnen, die sich in unmittelbarer Nähe zur Stadtkirche St. Marien befinden. Die Gesamtkosten betragen rund 150.000 Euro inklusive Planung und werden vollständig aus dem städtischen Haushalt finanziert. Live-Musik und ein Picknick unter freiem Himmel. Das erwartete die Besucher am vergangenen Samstag im Wittenberger Eunigpark. Die Lutherstadt Wittenberg Marketing GmbH hatte die Menschen aufgefordert, weiß gekleidet zum Veranstaltungsort zu kommen und so das Picknick in ein weißes Ambiente zu tauchen.
1: Weiß, wohin man blickt. Im Eunike-Park in Wittenberg wurde am vergangenen Samstagabend gepicknickt, beim inzwischen vierten White Picknick. Auf Decken, an weißen gedeckten Tischen und mit selbst mitgebrachten Speisen genießen die Besucher den Sommerabend.
2: Wir hatten vor 5 Jahren, als sozusagen also als ich angefangen habe bei der LWM, die Idee, mal neue Formate zu suchen. Und wir kannten White Dinner von den Großstädten in den Parks und das war uns eine Nummer zu groß. Und dachten, was können wir machen? Versuchen wir es mal mit dem White Picknick. Um dem Gast nicht einen vorgefertigten Tisch anzubieten mit einem 6-Gänge-Menü, sondern eben, ich kann mir mein Essen und Trinken mitbringen. Und die Idee reifte und war, glaube ich, 2021 das erste Mal auf der Schlosswiese. Und das war cool, aber es war halt sehr sonnig. Also brauchten wir Schatten. Und dann haben wir einmal auf das Schloss wieder uns umgedreht und dachten, hier hinter ist der Eunike-Park.

0: probieren wir es da.
1: Der Umzug in den Eunike-Park war deshalb naheliegend. Inzwischen ist das Picknick hier zum festen Termin im Wittenberger Veranstaltungssommer geworden. Ein Jahr musste das Format allerdings aus Kostengründen pausieren. Doch wie kommt das Konzept bei den Gästen an? Wir haben uns auf der Picknickwiese umgehört.
2: Also ich bin, glaube ich, zum dritten Mal dabei. Und hat mir immer sehr gut gefallen, weil es so ein, ja, das ist so ein Zusammengehörigkeit, so ein Feeling, so ein Abendsitzen. Schön.
3: Heute zum ersten Mal.
4: Wir lieben die Natur und sind gerne draußen. Deswegen sind wir mit dabei. Das ist eine schöne Idee. Eine schöne Location mitten im Park und mal gucken, wie es wird. Super, wir freuen uns.
5: Wir waren schon mehrmals hier. Das hier in der grünen Oase mit schöner Musik ist doch wunderschön, der Abend.
6: Ja, sein ist schön. Man genießt das auch, auch dann so eine, später nachher.
7: Ja, so eine Ruhe, alles so friedlich und trotzdem wird gefeiert.
6: Man kommt runter.
7: Ja, das ist eine gute Idee.
6: Wunderschön.
7: Kann immer wieder passieren.
8: Einfach schon alle in Weiß.
7: Atmosphäre,
8: geselliges Beisammensein. War eine prima Musik voriges Jahr. Lassen wir uns mal überraschen, wie es dieses Jahr wird.
1: Ob Picknickdecke oder gedeckter Tisch, bei der Platzwahl haben die Besucher ihre ganz eigenen Vorlieben.
9: Wir haben auch Decke gewählt und nicht Tisch gewählt, weil es heißt Picknick.
2: Ja, weil es gemütlicher ist. Und ich eigentlich auch gar nicht so den ganzen Abend so sitzen möchte. Ja. Und vor allen Dingen die Senke ist ja sehr schön, ne? Unter den Erlen hier. Und wir haben ja, da ist der einzige Mammutbaum hier im Park. Ich habe nämlich mal so eine Baumführung mitgemacht und das ist sehr schön hier.
1: Wer möchte, bringt sein eigenes Essen und Getränke mit. Wer es bequemer mag, kann einen Platz am weißgedeckten Achtertisch reservieren oder einen Picknickkorb für zwei Personen dazu buchen. Im Korb unter anderem Wein, Baguette, Käse, Couscous-Salat und Antipasti. Für zwei Personen kostet er 35 Euro. Die Flanierkarte für die Wiese kostet 5 Euro. Ein Platz am gedeckten Tisch 10 Euro.
0: Wir haben den Eunike-Park zur größten Picknickwiese der Stadt erklärt. Ja, er endet nicht hier, wo man uns sehen kann, sondern der Park ist ja viel größer und am Ende wird die Musik auch so laut sein und so schön sein, dass man auch von weiter weg die Musik genießen, hören kann und auch noch Menschen anlocken soll. Was haben wir uns vorgenommen? Also eigentlich ist es ein Platz der Begegnung.
1: Für die passende Musik sorgt die Berliner Band Soul Exception mit Swing, Bossa Nova, Jazz und Pop. Und auch das Outfit gehört zum Abend. Die Besucher erscheinen möglichst komplett in Weiß. Und auch die besondere Atmosphäre kommt bei den Besuchern gut an. Für viele gehört dazu nicht nur das weiße Outfit, sondern vor allem die Musik.
10: Das ganze Flair und auch die Musik nachher, wenn die Swing, das ist so die ältere Musik, das ist richtig toll.
11: Ein bisschen so gemischt, das ist in Ordnung.
10: Ja, das ist so schön, muss ich sagen. Und das ganze Ambiente ist schön.
11: Und sich mal weiß anzuziehen, ist auch sehr schön. Zumal, wenn man immer so ins Allgemeine schaut, so kommen da alle bloß noch schwarz an. Wer kommt denn heute noch schön und bunt? Oder weiß und bunt, muss man sagen.
1: Für die Veranstalter ist das White Picknick mehr als nur ein Abendessen im Freien. Der Eunike-Park soll als Treffpunkt stärker ins Bewusstsein rücken.
0: Wir wollen also Leute zusammenbringen, wir wollen den Sommer ein bisschen Dolce Vita in Wittenberg erleben. Und ich glaube, das Format hat sich bewährt und wir sind alles sicherlich, also 80% Wiederholungstäter, die hierher kommen. Und wenn wir dann noch Glück haben und den einen oder anderen Touristen erwischen, der eigentlich nichts davon wusste und dazu stößt, also der trägt eine Botschaft ins Land, von der wir nur träumen können, glaube ich.
1: Ein Abend also zwischen Picknickdecke und weißgedeckter Tafel, zwischen Jazz und Sommerluft. Und mit einer Idee, die offenbar funktioniert. Menschen bringen ihr eigenes Essen mit und teilen vor allem eins: Zeit miteinander.
12: Eigenen Angaben zufolge befuhr ein 23-jähriger Radfahrer am 10. August um 15.30 Uhr in Wittenberg die Paul-Gerhardt-Straße aus Richtung Kreisverkehr kommend in Richtung Krankenhaus, als auf Höhe des Edeka-Marktes ein PKW anhielt. Aus diesem sei eine unbekannte männliche Person ausgestiegen und habe den 23-Jährigen vom Fahrrad gestoßen. Anschließend habe er den jungen Mann mehrfach mit dem beschuhten Fuß getreten, bevor er fluchtartig mit dem PKW die Örtlichkeit verlassen habe.

0: Der Geschädigte erlitt dadurch mehrere Schürfwunden und gab an, sich gleich selbstständig zur medizinischen Behandlung ins Krankenhaus zu begeben. Der unbekannte Täter wird wie folgt beschrieben. Er ist ca. 1,80 m bis 1,90 m groß und schlank, südeuropäischer Phänotyp. Er hatte schulterlange, rote, lockige Haare. Bekleidet war er mit einem schwarzen Nike-Pullover und einer hellblauen Jeans. Zeugen, die Hinweise zum Tatgeschehen, Fahrzeug und oder zur Identität des Täters geben können, werden gebeten, sich im Polizeirevier Wittenberg unter 03491 4690 oder per E-Mail zu melden. Der Startpfiff wurde gegeben. Die NOFV Oberliga Süd hat begonnen. Zum Auftakt der Saison 2026-27 waren wir beim ersten Spiel der SG Union Sandersdorf dabei. Und die empfing auf heimischen Rasen den VfB 1921 Krieschow. Sandersdorf hat sich in der Spielpause mit gleich vier jungen Talenten verstärkt. Ob diese auch zum Zuge kamen, schauen wir mal.
1: Es ist endlich soweit. Der Startschuss der NOFV Oberliga Süd stand auf dem Programm. Zum Saisonstartschuss begleiteten wir die Partie zwischen der SG Union Sandersdorf und dem VfB 1921 Krieschow, welcher am 9. August ausgetragen wurde. Wir starten pünktlich in das Geschehen hinein mit insgesamt 152 Zuschauern hier im Stadion am Sport- und Freizeitzentrum. In den ersten Minuten fallen noch keine so großen Chancen für beide Teams. Doch eins wird schnell klar, die SGU spielt sehr körperlich. Das Resultat daraus sind Freistöße für Krieschow, aber auch die ein oder andere gelbe Karte. Hier in der 13. Spielminute gibt's erstmal eine für Lenz. In der 24. Spielminute dann die erste Großchance für die SGU. Aus einem Einwurf heraus wird der Ball erstmal durchgereicht. Nach vier Stationen landet er vor Lenz. Schöner Schuss, aber der Ball geht gerade so über die Latte. In der 31. Spielminute wird Sandersdorf wieder gefährlich. Doch die Sicht erzählt uns diesmal der Torschütze.
2: Also erstmal grundsätzlich, wenn die Stürmer nicht treffen, dann muss es halt irgendjemand anders machen. Nein, Spaß beiseite, war ein super Ball von Dennis in die Tiefe, rechts raus auf Marvin. Der hört zum Glück die Rufe, dass er 90 Grad spielen soll. Spielt dann. Da nimmt erst Marius mir tatsächlich weg. Da dachte ich, er geht schon rein, bekommt dann den Abpraller und dann auch mal das gehört, was unsere Trainer uns sagen. Auch mal den Ball nochmal annehmen und dann erst abschließen. Das habe ich gemacht und dann, so viele Tore schieße ich nicht. Von daher hat es mich natürlich auch sehr gefreut.
1: Die Freude für das Tor ist natürlich groß. Doch der Fokus von Schnabel bleibt jedoch weiterhin bei seinem Team und dem Ziel des Sieges. Sandersdorf bleibt hartnäckig am Ball. Jedoch fallen in der ersten keine Tore mehr. Die zweite läuft jedoch wesentlich besser für Sandersdorf. Hier kommt es zu mehreren guten Chancen für die Jungs in Weiß. Doch vorerst scheint dies nicht für einen weiteren Abschluss zu reichen. In der 73. Spielminute geht ein Pass von Krieschow nicht an sein eigentliches Ziel. Sandersdorf schaltet schnell in einen Konter um. Wonneberger und Farkas gehen zu zweit durch. Und Farkas erweitert den Stand auf 2:0. Gut exekutiert. Jedoch bleibt die Action im Stadion nicht weg. Denn sofort nach dem Anpfiff spielt sich der Ball durch vier Pässe in die Füße von Seibt. Und der holt einfach mal schnell das erste Tor für Krieschow. Das Spiel wird also nochmal spannend. Aber schon zur 87. wird es entschieden. Hier kommt nach leichten Pendeln der Ball bei Brunner an. Da kommt die Vorlage und Farkas schaltet um und lässt das 3:1 auf der Tabelle erscheinen. Das war auch schon die letzte große Aktion der Partie. Und wir gehen nun in die Spieleinschätzung seitens Kapitän der SG Union Sandersdorf, Schnabel, und dem Trainer des VfB 1921 Krieschow, Robert Koch.
2: Wir waren von Anfang an griffig und gleich im Spiel drin. Wir wussten, welche Aufgabe hier heute auf uns wartet. Und die haben wir angenommen. Trotz der Witterungsbedingungen kann ich nur ein Kompliment aussprechen an das gesamte Team. Sowohl die, die gestartet sind, als auch die, die reingekommen sind. Man hat keinen Unterschied gesehen und so soll es sein. Und ja, es ist einfach die harte Arbeit der letzten Wochen und auch ein Stück das Selbstvertrauen, was wir uns schon in der vergangenen Saison erarbeitet haben. Klingt nur bei 3-1 irgendwie ein bisschen komisch, aber wenn wir natürlich das so weiterbehalten, 9 Chancen und dann immer 3 Tore schießen, ist das auch okay. Aber wir wissen auch, dass wir uns da verbessern müssen. Das war auch das Problem in der vergangenen Saison, dass wir oftmals zu viele Chancen oder Großchancen brauchen für Tore. Aber das ist ja auch das Gute, dass wir auch noch Dinge haben, wo wir dran arbeiten können. Die Saison ist lang.
3: Natürlich, also wir wollten schon selber das Spiel heute gewinnen, ist ja normal, gerade zum Auftakt in der Saison. Aber ich glaube, dass wir erste Halbzeit schon gewisse Dominanz erzielen konnten, ohne wirklich so eine hundertprozentige Torchance rauszuspielen. Wir hatten Abschlüsse, wir hatten Standards, war okay. Problem war dann einfach, wie wir nach der Halbzeit ins Spiel gegangen sind. Ja, die zweite Halbzeit, vor allem die ersten 20, 25 Minuten, hat dann zumindest, was defensives Zweikampfverhalten anbetrifft, was halt gebraucht wird auch im Spiel, war nicht vorhanden. Sandersdorf hätte dort schon viel eher einen Sack zumachen müssen. Kurioserweise entsteht dann nach dem 2-0 direkt im Gegenzug ein 2-1 und dann wird es natürlich noch mal hinten raus interessant und spannend, aber am Ende ist absolut verdienter Sieg für Sandersdorf.
1: Für die SG Union Sandersdorf geht es am 14. August auswärts weiter, und zwar gegen den SSC Weißenfels. Die Jungs aus Kriegschau müssen sich bei einem Heimspiel gegen den ZFC Meuselwitz beweisen. Und das am 16. August.
0: Sie wird blau und im Salzlandkreis gebaut. Für den Brückenschlag über die Saale zwischen Groß-Rosenburg und Turnitz erhielt erst im Juli die Bietergemeinschaft von Arlt Bauunternehmen und ZSB Zwickauer Sonderstahlbau den öffentlichen Bauauftrag aus der Kreisverwaltung. Der Salzlandkreis investiert knapp 7 Millionen Euro für das Brückenbauprojekt mit zusätzlich E-Bike-Ladestationen, 5 Millionen Euro davon gefördert vom Bund aus dem nationalen Klimaschutzprogramm. Made in Salzlandkreis, mehr als bei diesem großen Infrastrukturprojekt geht nicht, sagt Landrat Markus Bauer. Von der Idee und Entwicklung bis zum Bau und zur Umsetzung. Das zeigt, bis Berlin unsere Leistungskraft und ein regionales Label, auf das wir zu Recht stolz sein können, das wir aber auch gemeinsam in der Region weiterentwickeln wollen. Das sagte der Landrat. Vor wenigen Tagen startete er der hiesigen Stahlbaufirma auf Einladung von Betriebsleiter Sebastian Henning einen persönlichen Besuch ab. Na, da sind doch mal gute Nachrichten. Und damit sind wir auch am Ende unserer Donnerstagsausgabe der RBB Aktuellen Meldungen. Schauen uns jetzt noch das Wetter an und im Anschluss daran gern noch die Meldungen aus Dessau-Roßlau und der Region. Am Freitag um 18 Uhr melden wir uns dann aus der Aktuell-Redaktion wieder. Bis dahin, machen Sie es gut und auf Wiedersehen.
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1: Ab dem Freitag knacken wir wieder die 30 Grad Marke. Maximal 33 Grad sind zu erwarten. Der Himmel bleibt klar und Regen bleibt uns auch vorerst fern. Mehr als eine leichte Brise aus dem Südosten gibt es nicht zur Abkühlung. Am Samstag wird es jedoch einen Grad wärmer. Doch zum Sonntag gibt es dann endlich die wohlverdiente Abkühlung in Form eines Gewitters.
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2: Die Vorbereitungen für die 11. Benefizausfahrt des Vereins Weicher zeigen Herz für Kinder laufen auf Hochtouren. Beim Pressegespräch am 7. August informierten die Organisatoren Karl-Heinz Richter und Ingo Ondrej über die bevorstehende Veranstaltung, die am Sonntag, dem 13. September, erneut am Hugo-Junkers-Flugplatz in Dessau startet. Auch die Stadtwerke Dessau unterstützen die Benefizaktion bereits im 10. Jahr und stellen den Hugo-Junkers-Flugplatz erneut kostenfrei als Veranstaltungsort zur Verfügung. Im Mittelpunkt der Aktion steht der gute Zweck. Die gesammelten Spenden kommen in diesem Jahr drei Projekten in der Region zugute.
3: In diesem Jahr, bei dieser 11. Ausfahrt, werden die Spenden für drei Projekte gesammelt. Einmal fürs Kinderheim Wolkenfrei, einmal für die Grundschule Mainzdorf und einmal für die China Sonnenköpfchen. In der Grundschule Mainzdorf wollen wir Pausenelemente auf dem Schulhof schaffen, die Schatten bieten und auch den Kindern mal die Möglichkeit, dort sich zu setzen und so weiter bieten. Im Kinderheim Wolkenfrei wollen wir den Sportlerraum, den wir im vorigen Jahr baulich saniert haben lassen, jetzt mit Sportgeräten und so weiter, Equipment ausgestatten und dann gleichzeitig noch einen Bastelraum für die Kinder organisieren und finanzieren, wo sie mal ein Fahrrad reparieren können und so weiter. Und die Kita Kita Sonnenköpfchen, dort wollen wir Schlafmatratzen kaufen und Sitzgarnituren und Sitzecken für autistische Kinder.
2: In den vergangenen Jahren hat der Verein mit Spenden zahlreiche Einrichtungen und Projekte in der Region unterstützt. Darunter die Kinder- und Jugendklinik Dessau, den ambulanten Kinder- und Jugendhospizdienst Lila Wolke und die Regenbogenschule. Im vergangenen Jahr gingen 733 Motorradfahrer an den Start und sammelten während der Benefizausfahrt 10.850 Euro. Doch wie entscheidet der Verein eigentlich, welche Projekte von den Spenden profitieren?
3: Das entscheiden wir im Ende dieses Jahres, was im nächsten Jahr passiert. Vieles kommt durch Zufall zustande. Manchmal war es auch lustig, voriges Jahr im Weihnachten haben wir Briefe vom Weihnachtsmann bekommen, wo zum Beispiel die Kita Sonnenköpfchen uns gebeten hat, ihnen zu helfen. Also auch auf solche Art erhalten wir Informationen und dann wird im Verein entschieden, welche Projekte wir nehmen. Die hat sich eigentlich relativ positiv entwickelt. Die erste war im April 2016. Da war Schneetreiben und trotzdem kamen über 450 Motorräder. Und das hat uns Mut gegeben und hat gesagt, das machen wir weiter. Und es hat sich eben dahingehend entwickelt, dass wir einen festen Kreis haben, der immer kommt und gerne kommt und kann hier eben spenden für einen guten Zweck, 10 Euro Startspende für einen guten Zweck für die Kinder. Und das machen viele, viele gerne und kommen auch gerne hierher.
2: Am 13. September öffnet der Hugo-Junkers-Flugplatz bereits um 8 Uhr seine Tore. Ab 10 Uhr starten die Motorradgruppen in mehreren Etappen. Neben der Ausfahrt können die Besucher zahlreiche Motorräder, darunter auch historische Maschinen, aus nächster Nähe erleben. Auch Nicht-Motorradfahrer sind herzlich willkommen und können die Benefizaktion mit einer Spende unterstützen. Zum Abschluss haben die Teilnehmer die Möglichkeit, gemeinsam zum Kinderheim Wolkenfrei zu fahren und den Tag dort zusammen ausklingen zu lassen.
3: Ja, man kann kommen im Prinzip hier. Jeder kann kommen, auch mit Kindern und so weiter. Hier ist Catering vorhanden und 600 bis 700 Motorräder zu besichtigen, das macht

0: Bestimmt auch Spaß.
1: Wenn das Wetter mitspielt, hoffen die Organisatoren auf eine große Resonanz. Mit mehr als 500 Besuchern rechnet Karl-Heinz Richter am Veranstaltungstag. Gemeinsam mit den Motorradfahrern soll erneut ein Zeichen für den guten Zweck und die Unterstützung von Kindern in der Region gesetzt werden.
2: Auch dieser Sommer hat es wieder gezeigt. Es kann sehr warm werden in Dessau-Roßlau. Höchstwerte von bis zu 40 Grad sorgten für viele Schweißtropfen und Unmut unter der Bevölkerung. In den Büroräumen im Dachgeschoss des Rathausneubaus bekommen die Mitarbeiter die Hitze ebenfalls deutlich zu spüren. Bei intensiver Sonneneinstrahlung heizen sich die Räume auf über 30 Grad auf, was über der maximal zulässigen Raumlufttemperatur gemäß der Verordnung über Arbeitsstätten liegt. Ein Auskühlen der Räume durch Lüften in der Nacht ist nicht möglich. In der Stadtratssitzung vom 1. Juli wurde nun über eine Lösung für das Hitzeproblem im Rathausneubau abgestimmt. Die drei Bürokomplexe im 5. Obergeschoss sollen klimatisiert werden. Jeder Bürokomplex soll dafür eine eigene Multi-Split-Klimaanlage erhalten. Für die Maßnahme wird voraussichtlich mit Kosten in Höhe von 350.000 Euro gerechnet. Dr. Frank Prosowski von der Fraktion Freies Bürgerforum hatte noch eine andere Idee, wie man die Büros klimatisieren kann.
3: Im Bauausschuss hatte ich bei diesem Punkt darum gebeten, als Alternative zu den vorgesehenen Multisplit-Klimaanlagen die Installation eines Kaltwassersatzes zu prüfen. Mein Anliegen oder mein Grund dafür war oder ist, dass die jetzt vorgesehenen Multisplit-Klimaanlagen mit einem doch sehr klimaschädlichen Kältemittel betrieben werden, welches auch im Zusammenhang mit der europäischen F-Gase-Verordnung in den nächsten Jahren auf dem Markt verknappt werden wird und in einigen Jahren dann zumindest für Neuanlagen auch verboten werden wird, aus guten Gründen. Und so eine Kaltwasseranlage, die gibt es heutzutage mit einem klimaneutralen Kältemittel, nämlich mit Propan. Entscheidende Info für mich bei dem, was heute an Infos gekommen ist, ist im Grunde, dass Schlussfolgerung, die ich zumindest daraus lese, dass so ein Kaltwassersatz technisch durchaus möglich sei, wenn auch mit größerem Aufwand und dass eine neue Planung erforderlich sei, wenn es denn dazu kommen sollte.
2: Jacqueline Lode, Beigeordnete für Bauen und Stadtgrün, äußerte sich zur alternativen Klimatisierungsvariante.
4: Hauptpunkt ist, dass die Kosten deutlich höher sind, sowohl die in der Installation als auch die Folgekosten. Und wir haben jetzt das wirklich nur sehr kurzfristig machen können. Aber die Aussage ist eigentlich sehr eindeutig. Die Folgekosten würden also pro Jahr liegen jetzt bei 7.400 Euro und würden dann bei 13.000 Euro liegen. Also schon ein deutlicher Aufwuchs. Das ist nicht mehr marginal. Also ich bin weder dafür, kann nicht jetzt empfehlen, dass wir noch mehr Kosten ausgeben. Wir müssten eine vollkommen neue Planung machen. Das sind verlorene Planungskosten. Wir haben höhere Baukosten. Wir wissen auch nicht genau, was auf uns zukommt, weil eventuell das Gerät unten stehen muss und nicht mehr auf dem Dach. Wir haben jetzt sehr kurze Leitungen, weil die Geräte dort stehen, wo die Kälte hin soll. Und die Folgekosten sind deutlich höher. Natürlich alles unter dem Vorbehalt. Ich kann vorschlagen, dass wir das künftig besser auch so eine Alternative prüfen. Das Kältemittel ist ein anerkanntes synthetisches Kältemittel. Es wird auch bis 2035 in jedem Fall hat es die Zulassung. Es ist ein übliches Mittel, aber wir können das sehr gern aufnehmen, auch für künftige Dinge, das auch stärker zu prüfen, solche Alternativen.
2: Dr. Frank Prosowski hatte eine andere Auffassung, was die Folgekosten für die Kaltwasseranlage angeht.
3: Die höheren Folgekosten wage ich mal jetzt ein bisschen zu bezweifeln. Einfach unter dem Aspekt, wie gesagt, dass im Rahmen der Umsetzung der F-Gase-Verordnung dieses Kältemittel in den nächsten Jahren schrittweise immer mehr verknappt wird auf dem Markt. Mein Arbeitskollege im Umweltbundesamt, der sich genau mit diesen Fragestellungen beschäftigt, hat mir gegenüber kundgetan, es ist eigentlich noch völlig unsicher, ob in, 10 Jahren überhaupt noch genügend von diesem Kältemittel auf dem Markt ist, um alle Bedürfnisse zu befriedigen. Das würde nach meinem laienhaften Verständnis wahrscheinlich dann zu höheren Kosten für dieses Kältemittel in der Zukunft führen. Also insofern Klar kann man jetzt sagen, die Folgekosten sind höher, aber ich glaube nicht, dass das allzu belastbar ist.
4: Wir sind ja nicht die Einzigen, die eine

0: Klimaanlage haben. Und die Industrie wird sich natürlich auch beteiligen an dem Thema, das möglichst so, diese synthetischen Gase auch anders aufzubauen. Insofern würde ich jetzt nicht die Situation dramatisieren. Also wir schieben diese Investitionen schon sehr lange vor uns her. Und ich erinnere nochmal daran, dass der Arbeitsschutz das Thema ist. Also wir sind auf jeden Fall jetzt dabei, dann auszuschreiben. Ich nehme nicht an bei den Lieferfristen, dass es noch in diesem Sommer jetzt dann den Erfolg bringt für die Büros.
1: Danach kam es zur Abstimmung über die Beschlussvorlage. 33 Stadträte stimmten dieser zu, 3 waren dagegen und 7 enthielten sich. Somit wurde der Klimatisierung der Büroräume im Dachgeschoss des Rathausneubaus durch den Einbau einer Multisplit-Klimaanlage zugestimmt. Die Alternativvariante mit Kaltwasseranlage ist damit wahrscheinlich vom Tisch.

0: Herzlich willkommen zur Donnerstagsausgabe der RBB Aktuellnachrichten. Seit dem 3. August werden im Auftrag der Lutherstadt Wittenberg auf dem Kirchplatz die Mülltonnen der Bewohner eingehaust. Mit dieser Maßnahme setzt die Stadtverwaltung einen Antrag der ADB-Fraktion aus dem Jahr 2021 um und errichtet an mehreren Standorten einen Sichtschutz, um die Mülltonnen, die sich in unmittelbarer Nähe zur Stadtkirche St. Marien befinden. Die Gesamtkosten betragen rund 150.000 Euro inklusive Planung und werden vollständig aus dem städtischen Haushalt finanziert. Live-Musik und ein Picknick unter freiem Himmel. Das erwartete die Besucher am vergangenen Samstag im Wittenberger Eunigpark. Die Lutherstadt Wittenberg Marketing GmbH hatte die Menschen aufgefordert, weiß gekleidet zum Veranstaltungsort zu kommen und so das Picknick in ein weißes Ambiente zu tauchen.
1: Weiß, wohin man blickt. Im Eunike-Park in Wittenberg wurde am vergangenen Samstagabend gepicknickt, beim inzwischen vierten White Picknick. Auf Decken, an weißen gedeckten Tischen und mit selbst mitgebrachten Speisen genießen die Besucher den Sommerabend.
2: Wir hatten vor 5 Jahren, als ich angefangen habe bei der LWM, die Idee, mal neue Formate zu suchen. Und wir kannten White Dinner von den Großstädten in den Parks und das war uns eine Nummer zu groß. Und dachten, was können wir machen? Versuchen wir es mal mit dem White Picknick. Um dem Gast nicht einen vorgefertigten Tisch anzubieten mit einem 6-Gänge-Menü, sondern eben, ich kann mir mein Essen und Trinken mitbringen. Und die Idee reifte und war, glaube ich, 2021 das erste Mal auf der Schlosswiese. Und das war cool, aber es war halt sehr sonnig. Also brauchten wir Schatten. Und dann haben wir einmal auf das Schloss wieder uns umgedreht und dachten, hier hinter ist der Eunike-Park.

0: probieren wir es da.
1: Der Umzug in den Eunike-Park war deshalb naheliegend. Inzwischen ist das Picknick hier zum festen Termin im Wittenberger Veranstaltungssommer geworden. Ein Jahr musste das Format allerdings aus Kostengründen pausieren. Doch wie kommt das Konzept bei den Gästen an? Wir haben uns auf der Picknickwiese umgehört.
2: Also ich bin, glaube ich, zum dritten Mal dabei. Und hat mir immer sehr gut gefallen, weil es so ein, ja, das ist so ein Zusammengehörigkeit, so ein Feeling, so ein Abendsitzen. Schön.
3: Heute zum ersten Mal.
4: Wir lieben die Natur und sind gerne draußen. Deswegen sind wir mit dabei. Das ist eine schöne Idee. Eine schöne Location mitten im Park und mal gucken, wie es wird. Super, wir freuen uns.
5: Wir waren schon mehrmals hier. Das hier in der grünen Oase mit schöner Musik ist doch wunderschön, der Abend.
6: Ja, sein, ja. Ist schön. Man genießt das auch, die, ja. Auch dann so später
7: eine,
6: nachher.
7: Ja, die, so eine Ruhe, alles so friedlich und trotzdem wird die gefeiert.
6: Runter. Ja, das ist eine gute Idee.
7: Wunderschön.
6: Kann immer wieder passieren.
8: Einfach schon alle in Weiß.
7: Atmosphäre,
8: geselliges Beisammensein. War eine prima Musik voriges Jahr. Lassen wir uns mal überraschen, wie es dieses Jahr wird.
1: Ob Picknickdecke oder gedeckter Tisch, bei der Platzwahl haben die Besucher ihre ganz eigenen Vorlieben.
9: Wir haben auch Decke gewählt und nicht Tisch gewählt, weil es heißt Picknick.
2: Ja, weil es gemütlicher ist. Und ich eigentlich auch gar nicht so den ganzen Abend so sitzen möchte. Ja. Und vor allen Dingen die Senke ist ja sehr schön, ne? Unter den Erlen hier. Und wir haben ja, da ist der einzige Mammutbaum hier im Park. Ich habe nämlich mal so eine Baumführung mitgemacht und das ist sehr schön hier.
1: Wer möchte, bringt sein eigenes Essen und Getränke mit. Wer es bequemer mag, kann einen Platz am weißgedeckten Achtertisch reservieren oder einen Picknickkorb für zwei Personen dazu buchen. Im Korb unter anderem Wein, Baguette, Käse, Couscous-Salat und Antipasti. Für zwei Personen kostet er 35 Euro. Die Flanierkarte für die Wiese kostet 5 Euro, ein Platz am gedeckten Tisch 10 Euro.
0: Wir haben den Eunike-Park zur größten Picknickwiese der Stadt erklärt. Ja, er endet nicht hier, wo man uns sehen kann, sondern der Park ist ja viel größer und am Ende wird die Musik auch so laut sein und so schön sein, dass man auch von weiter weg die Musik genießen, hören kann und auch noch Menschen anlocken soll. Was haben wir uns vorgenommen? Also eigentlich ist es ein Platz der Begegnung.
1: Für die passende Musik sorgt die Berliner Band Soul Exception mit Swing, Bossa Nova, Jazz und Pop. Und auch das Outfit gehört zum Abend. Die Besucher erscheinen möglichst komplett in Weiß. Und auch die besondere Atmosphäre kommt bei den Besuchern gut an. Für viele gehört dazu nicht nur das weiße Outfit, sondern vor allem die Musik.
10: Das ganze Flair und auch die Musik nachher, wenn die Swing, das ist so die ältere Musik, das ist richtig toll.
11: Ein bisschen so gemischt, das ist in Ordnung.
10: Ja, das ist so, super. So schön, muss ich sagen. Und das ganze Ambiente ist schön.
11: Und sich mal weiß anzuziehen, ist auch sehr schön. Zumal, wenn man immer so ins Allgemeine schaut, so kommen da alle bloß noch schwarz an. Wer kommt denn heute noch schön und bunt? Oder weiß und bunt, muss man sagen.
1: Für die Veranstalter ist das White Picknick mehr als nur ein Abendessen im Freien. Der Eunike-Park soll als Treffpunkt stärker ins Bewusstsein rücken.
0: Wir wollen also Leute zusammenbringen, wir wollen den Sommer ein bisschen Dolce Vita in Wittenberg erleben. Und ich glaube, das Format hat sich bewährt und wir sind alles sicherlich, also 80% Wiederholungstäter, die hierher kommen. Und wenn wir dann noch Glück haben und den einen oder anderen Touristen erwischen, der eigentlich nichts davon wusste und dazu stößt, also der trägt eine Botschaft ins Land, von der wir nur träumen können, glaube ich.
1: Ein Abend also zwischen Picknickdecke und weißgedeckter Tafel, zwischen Jazz und Sommerluft. Und mit einer Idee, die offenbar funktioniert. Menschen bringen ihr eigenes Essen mit und teilen vor allem eins, Zeit miteinander.
12: Eigenen Angaben zufolge befuhr ein 23-jähriger Radfahrer am 10. August um 15.30 Uhr in Wittenberg die Paul-Gerhardt-Straße aus Richtung Kreisverkehr kommend in Richtung Krankenhaus, als auf Höhe des Edeka-Marktes ein PKW anhielt. Aus diesem sei eine unbekannte männliche Person ausgestiegen und habe den 23-Jährigen vom Fahrrad gestoßen. Anschließend habe er den jungen Mann mehrfach mit dem beschuhten Fuß getreten, bevor er fluchtartig mit dem PKW die Örtlichkeit verlassen habe.

0: Der Geschädigte erlitt dadurch mehrere Schürfwunden und gab an, sich gleich selbstständig zur medizinischen Behandlung ins Krankenhaus zu begeben. Der unbekannte Täter wird wie folgt beschrieben. Er ist ca. 1,80 m bis 1,90 m groß und schlank, südeuropäischer Phänotyp. Er hatte schulterlange, rote, lockige Haare. Bekleidet war er mit einem schwarzen Nike-Pullover und einer hellblauen Jeans. Zeugen, die Hinweise zum Tatgeschehen, Fahrzeug und oder zur Identität des Täters geben können, werden gebeten, sich im Polizeirevier Wittenberg unter 03-491-4690 oder per E-Mail zu melden. Der Startpfiff wurde gegeben. Die NOFV Oberliga Süd hat begonnen. Zum Auftakt der Saison 2026-27 waren wir beim ersten Spiel der SG Union Sandersdorf dabei. Und die empfing auf heimischen Rasen den VfB 1921 Krieschow. Sandersdorf hat sich in der Spielpause mit gleich 4 jungen Talenten verstärkt. Ob diese auch zum Zuge kamen, schauen wir mal.
1: Es ist endlich soweit. Der Startschuss der NOFV Oberliga Süd stand auf dem Programm. Zum Saisonstartschuss begleiteten wir die Partie zwischen der SG Union Sandersdorf und dem VfB 1921 Krieschow, welcher am 9. August ausgetragen wurde. Wir starten pünktlich in das Geschehen hinein mit insgesamt 152 Zuschauern hier im Stadion am Sport- und Freizeitzentrum. In den ersten Minuten fallen noch keine so großen Chancen für beide Teams. Doch eins wird schnell klar, die SGU spielt sehr körperlich. Das Resultat daraus sind Freistöße für Krieschow, aber auch die ein oder andere gelbe Karte. Hier in der 13. Spielminute gibt's erstmal eine für Lenz. In der 24. Spielminute dann die erste Großchance für die SGU. Aus einem Einwurf heraus wird der Ball erstmal durchgereicht. Nach 4 Stationen landet er vor Lenz. Schöner Schuss, aber der Ball geht gerade so über die Latte. In der 31. Spielminute wird Sandersdorf wieder gefährlich. Doch die Sicht erzählt uns diesmal der Torschütze.
2: Also erstmal grundsätzlich, wenn die Stürmer nicht treffen, dann muss es halt irgendjemand anderes machen. Nein, Spaß beiseite, war ein super Ball von Dennis in die Tiefe, rechts raus auf Marvin. Der hört zum Glück die Rufe, dass er 90 Grad spielen soll. Spielt dann. Da nimmt erst Marius mir tatsächlich weg. Da dachte ich, er geht schon rein, bekommt dann den Abpraller und dann auch mal das gehört, was unsere Trainer uns sagen. Auch mal den Ball nochmal annehmen und dann erst abschließen. Das habe ich gemacht und dann, so viele Tore schieße ich nicht. Von daher hat es mich natürlich auch sehr gefreut.
1: Die Freude für das Tor ist natürlich groß. Doch der Fokus von Schnabel bleibt jedoch weiterhin bei seinem Team und dem Ziel des Sieges. Sandersdorf bleibt hartnäckig am Ball. Jedoch fallen in der ersten keine Tore mehr. Die zweite läuft jedoch wesentlich besser für Sandersdorf. Hier kommt es zu mehreren guten Chancen für die Jungs in Weiß. Doch vorerst scheint dies nicht für einen weiteren Abschluss zu reichen. In der 73. Spielminute geht ein Pass von Krieschow nicht an sein eigentliches Ziel. Sandersdorf schaltet schnell in einen Konter um. Wonneberger und Farkas gehen zu zweit durch. Und Farkas erweitert den Stand auf 2:0. Gut exekutiert. Jedoch bleibt die Action im Stadion nicht weg. Denn sofort nach dem Anpfiff spielt sich der Ball durch 4 Pässe in die Füße von Seibt. Und der holt einfach mal schnell das erste Tor für Krieschow. Das Spiel wird also nochmal spannend. Aber schon zur 87. wird es entschieden. Hier kommt nach leichten Pendeln der Ball bei Brunner an. Da kommt die Vorlage und Farkas schaltet um und lässt das 3:1 auf der Tabelle erscheinen. Das war auch schon die letzte große Aktion der Partie. Und wir gehen nun in die Spieleinschätzung seitens Kapitän der SG Union Sandersdorf, Schnabel, und dem Trainer des VfB 1921 Krieschow, Robert Koch.
2: Wir waren von Anfang an griffig und gleich im Spiel drin. Wir wussten, welche Aufgabe hier heute auf uns wartet. Und die haben wir angenommen. Trotz der Witterungsbedingungen kann ich nur ein Kompliment aussprechen an das gesamte Team. Sowohl die gestartet sind, als auch die reingekommen sind. Man hat keinen Unterschied gesehen und so soll es sein. Und es ist einfach die harte Arbeit der letzten Wochen und auch ein Stück das Selbstvertrauen, was wir uns schon in der vergangenen Saison erarbeitet haben. Klingt nur bei 3:1 irgendwie ein bisschen komisch.

0: Dann einfach, wie wir nach der Halbzeit ins Spiel gegangen sind. Ja, die zweite Halbzeit, vor allen Dingen die ersten 20, 25 Minuten, hat dann zumindest, was defensives Zweikampfverhalten anbetrifft, was halt gebraucht wurde auch im Spiel, war nicht vorhanden. Sandersdorf hätte dort schon viel eher den Sack zumachen müssen. Kurioserweise entsteht dann nach dem 2-0 direkt im Gegenzug ein 2-1 und dann wird es natürlich nochmal hinten raus interessant und spannend, aber am Ende ist absolut verdienter Sieg für Sandersdorf.
1: Für die SG Union Sandersdorf geht es am 14. August auswärts weiter, und zwar gegen den SSC Weißenfels. Die Jungs aus Kriegschau müssen sich bei einem Heimspiel gegen den ZFC Meuselwitz beweisen, und das am 16. August.
2: Sie wird blau und im Salzlandkreis gebaut. Für den Brückenschlag über die Saale zwischen Groß-Rosenburg und Turnitz erhielt erst im Juli die Bietergemeinschaft von Arlt Bauunternehmen und ZSB Zwickauer Sonderstahlbau den öffentlichen Bauauftrag aus der Kreisverwaltung. Der Salzlandkreis investiert knapp 7 Millionen Euro für das Brückenbauprojekt mit zusätzlich E-Bike-Ladestationen, 5 Millionen Euro davon gefördert vom Bund aus dem nationalen Klimaschutzprogramm. Made in Salzlandkreis, mehr als bei diesem großen Infrastrukturprojekt geht nicht, sagt Landrat Markus Bauer. Von der Idee und Entwicklung bis zum Bau und zur Umsetzung. Das zeigt, bis Berlin unsere Leistungskraft und ein regionales Label, auf das wir zu Recht stolz sein können, das wir aber auch gemeinsam in der Region weiterentwickeln wollen. Das sagte der Landrat. Vor wenigen Tagen stattete er der hiesigen Stahlbaufirma auf Einladung von Betriebsleiter Sebastian Henning einen persönlichen Besuch ab. Na, da sind doch mal gute Nachrichten. Und damit sind wir auch am Ende unserer Donnerstagsausgabe der RBB Aktuellen Meldungen. Schauen uns jetzt noch das Wetter an und im Anschluss daran gern noch die Meldungen aus Dessau-Roßlau und der Region. Am Freitag um 18 Uhr melden wir uns dann aus der Aktuell-Redaktion wieder. Bis dahin, machen Sie es gut und auf Wiedersehen.
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6: Ab dem Freitag knacken wir wieder die 30 Grad Marke. Maximal 33 Grad sind zu erwarten. Der Himmel bleibt klar und Regen bleibt uns auch vorerst fern. Mehr als eine leichte Brise aus dem Südosten gibt es nicht zur Abkühlung. Am Samstag wird es jedoch einen Grad wärmer. Doch zum Sonntag gibt es dann endlich die wohlverdiente Abkühlung in Form eines Gewitters.
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1: Die Vorbereitungen für die 11. Benefizausfahrt des Vereins Weicher zeigen Herz für Kinder laufen auf Hochtouren. Beim Pressegespräch am 7. August informierten die Organisatoren Karl-Heinz Richter und Ingo Ondrej über die bevorstehende Veranstaltung, die am Sonntag, dem 13. September, erneut am Hugo-Junkers-Flugplatz in Dessau startet. Auch die Stadtwerke Dessau unterstützen die Benefizaktion bereits im 10. Jahr und stellen den Hugo-Junkers-Flugplatz erneut kostenfrei als Veranstaltungsort zur Verfügung. Im Mittelpunkt der Aktion steht der gute Zweck. Die gesammelten Spenden kommen in diesem Jahr 3 Projekten in der Region zugute.
2: In diesem Jahr, bei dieser 11. Ausfahrt, werden die Spenden für 3 Projekte gesammelt. Einmal fürs Kinderheim Wolkenfrei, einmal für die Grundschule Mainzdorf und einmal für die China Sonnenköpfchen. In der Grundschule Mainzdorf wollen wir Pausenelemente auf dem Schulhof schaffen, die Schatten bieten und auch den Kindern mal die Möglichkeit, dort sich zu setzen und so weiter bieten. Im Kinderheim Wolkenfrei wollen wir den Sportlerraum, den wir im vorigen Jahr baulich saniert haben lassen, jetzt mit Sportgeräten und so weiter, Equipment ausgestatten und dann gleichzeitig noch einen Bastelraum für die Kinder organisieren und finanzieren, wo sie mal ein Fahrrad reparieren können und so weiter. Und die Kita Sonnenköpfchen, dort wollen wir Schlafmatratzen kaufen und Sitzgarnituren und Sitzecken für autistische Kinder.
1: In den vergangenen Jahren hat der Verein mit Spenden zahlreiche Einrichtungen und Projekte in der Region unterstützt. Darunter die Kinder- und Jugendklinik Dessau, den ambulanten Kinder- und Jugendhospizdienst Lila Wolke und die Regenbogenschule. Im vergangenen Jahr gingen 733 Motorradfahrer an den Start und sammelten während der Benefizausfahrt 10.850 Euro. Doch wie entscheidet der Verein eigentlich, welche Projekte von den Spenden profitieren?
2: Das entscheiden wir im Ende dieses Jahres, was im nächsten Jahr passiert. Vieles kommt durch Zufall zustande. Manchmal war es auch lustig, voriges Jahr im Weihnachten haben wir Briefe vom Weihnachtsmann bekommen, wo zum Beispiel die Kita Sonnenköpfchen uns gebeten hat, ihnen zu helfen. Also auch auf solche Art erhalten wir Informationen und dann wird im Verein entschieden, welche Projekte wir nehmen. Die hat sich eigentlich relativ positiv entwickelt. Die erste war im April 2016. Da war Schneetreiben und trotzdem kamen über 450 Motorräder. Und das hat uns Mut gegeben und hat gesagt, das machen wir weiter. Und es hat sich eben dahingehend entwickelt, dass wir einen festen Kreis haben, der immer kommt und gerne kommt und kann hier eben spenden für einen guten Zweck. 10 Euro Startspende für einen guten Zweck für die Kinder. Und das machen viele, viele gerne und kommen auch gerne hierher.
1: Am 13. September öffnet der Hugo-Junkers-Flugplatz bereits um 8 Uhr seine Tore. Ab 10 Uhr starten die Motorradgruppen in mehreren Etappen. Neben der Ausfahrt können die Besucher zahlreiche Motorräder, darunter auch historische Maschinen, aus nächster Nähe erleben. Auch Nicht-Motorradfahrer sind herzlich willkommen und können die Benefizaktion mit einer Spende unterstützen. Zum Abschluss haben die Teilnehmer die Möglichkeit, gemeinsam zum Kinderheim Wolkenfrei zu fahren und den Tag dort zusammen ausklingen zu lassen.
2: Ja, man kann kommen, im Prinzip hier. Jeder kann kommen, auch mit Kindern und so weiter. Hier ist Catering vorhanden und 600 bis 700 Motorräder zu besichtigen, das macht bestimmt auch Spaß.
1: Wenn das Wetter mitspielt, hoffen die Organisatoren auf eine große Resonanz. Mit mehr als 500 Besuchern rechnet Karl-Heinz Richter am Veranstaltungstag. Gemeinsam mit den Motorradfahrern soll erneut ein Zeichen für den guten Zweck und die Unterstützung von Kindern in der Region gesetzt werden.
3: Auch dieser Sommer hat es wieder gezeigt. Es kann sehr warm werden in Dessau-Roßlau. Höchstwerte von bis zu 40 Grad sorgten für viele Schweißtropfen und Unmut unter der Bevölkerung. In den Büroräumen im Dachgeschoss des Rathausneubaus bekommen die Mitarbeiter die Hitze ebenfalls deutlich zu spüren. Bei intensiver Sonneneinstrahlung heizen sich die Räume auf über 30 Grad auf, was über der maximal zulässigen Raumlufttemperatur gemäß der Verordnung über Arbeitsstätten liegt. Ein Auskühlen der Räume durch Lüften in der Nacht ist nicht möglich. In der Stadtratssitzung vom 1. Juli wurde nun über eine Lösung für das Hitzeproblem im Rathausneubau abgestimmt. Die drei Bürokomplexe im 5. Obergeschoss sollen klimatisiert werden. Jeder Bürokomplex soll dafür eine eigene Multi-Split-Klimaanlage erhalten. Für die Maßnahme wird voraussichtlich mit Kosten in Höhe von 350.000 Euro gerechnet. Dr. Frank Prosowski von der Fraktion Freies Bürgerforum hatte noch eine andere Idee, wie man die Büros klimatisieren kann.
4: Im Bauausschuss hatte ich bei diesem Punkt darum gebeten, als Alternative zu den vorgesehenen Multisplit-Klimaanlagen die Installation eines Kaltwassersatzes zu prüfen. Mein Anliegen oder mein Grund dafür war oder ist, dass die jetzt vorgesehenen Multisplit-Klimaanlagen mit einem doch sehr klimaschädlichen Kältemittel betrieben werden, welches auch im Zusammenhang mit der europäischen F-Gase-Verordnung in den nächsten Jahren auf dem Markt verknappt werden wird und in einigen Jahren dann zumindest für Neuanlagen auch verboten werden wird, aus guten Gründen. Und so eine Kaltwasseranlage, die gibt es heutzutage mit einem klimaneutralen Kältemittel, nämlich mit Propan. Entscheidende Info für mich bei dem, was heute an Infos gekommen ist, ist im Grunde, dass Schlussfolgerung, die ich zumindest daraus lese, dass so ein Kaltwassersatz technisch durchaus möglich sei, wenn auch mit größerem Aufwand und dass eine neue Planung erforderlich sei, wenn es denn dazu kommen sollte.
3: Jacqueline Lode, Beigeordnete für Bauen und Stadtgrün, äußerte sich zur alternativen Klimatisierungsvariante.
5: Hauptpunkt ist, dass die Kosten deutlich höher sind, sowohl die in der Installation als auch die Folgekosten. Und wir haben jetzt das wirklich nur sehr kurzfristig machen können. Aber die Aussage ist eigentlich sehr eindeutig. Die Folgekosten würden also pro Jahr liegen jetzt bei 7.400 Euro und würden dann bei 13.000 Euro liegen. Also schon ein deutlicher Aufwuchs. Das ist nicht mehr marginal. Also ich bin weder dafür, kann nicht jetzt empfehlen, dass wir noch mehr Kosten ausgeben. Wir müssten eine vollkommen neue Planung machen. Das sind verlorene Planungskosten. Wir haben höhere Baukosten. Wir wissen auch nicht genau, was auf uns zukommt, weil eventuell das Gerät unten stehen muss und nicht mehr auf dem Dach. Wir haben jetzt sehr kurze Leitungen, weil die Geräte dort stehen, wo die Kälte hin soll. Und die Folgekosten sind deutlich höher. Natürlich alles unter dem Vorbehalt. Ich kann vorschlagen, dass wir das künftig besser auch so eine Alternative prüfen. Das Kältemittel ist ein anerkanntes synthetisches Kältemittel. Es wird auch bis 2035, in jedem Fall hat es die Zulassung. Es ist ein übliches Mittel, aber wir können das sehr gern aufnehmen, auch für künftige Dinge, das auch stärker zu prüfen, solche Alternativen.
3: Dr. Frank Prosowski hatte eine andere Auffassung, was die Folgekosten für die Kaltwasseranlage angeht.
4: Die höheren Folgekosten wage ich mal jetzt ein bisschen zu bezweifeln. Einfach unter dem Aspekt, wie gesagt, dass im Rahmen der Umsetzung der F-Gase-Verordnung dieses Kältemittel in den nächsten Jahren schrittweise immer mehr verknappt wird auf dem Markt. Arbeitskollege im Umweltbundesamt, der sich genau mit diesen Fragestellungen beschäftigt, hat mir gegenüber kundgetan, es ist eigentlich noch völlig unsicher, ob in, 10 Jahren überhaupt noch genügend von diesem Kältemittel auf dem Markt ist, um alle Bedürfnisse zu befriedigen. Das würde nach meinem laienhaften Verständnis wahrscheinlich dann zu höheren Kosten für dieses Kältemittel in der Zukunft führen. Also insofern, klar kann man jetzt sagen, die Folgekosten sind höher, aber ich glaube nicht, dass das allzu belastbar ist.
5: Wir sind ja nicht die Einzigen, die eine Klimaanlage haben. Und die Industrie wird sich natürlich auch beteiligen an dem Thema, das möglichst so diese synthetischen Gase auch anders aufzubauen. Insofern würde ich jetzt nicht die Situation dramatisieren. Also wir schieben diese Investitionen schon sehr lange vor uns her. Und ich erinnere nochmal daran, dass der Arbeitsschutz das Thema ist. Also wir sind auf jeden Fall jetzt dabei, dann auszuschreiben. Ich nehme nicht an bei den Lieferfristen, dass es noch in diesem Sommer jetzt dann dann den Erfolg bringen für die Büros.
3: Danach kam es zur Abstimmung über die Beschlussvorlage.

20 Wörter. 33 Stadträte stimmten dieser zu, 3 waren dagegen und 7 enthielten sich. Somit wurde der Klimatisierung der Büroräume im Dachgeschoss des Rathausneubaus durch den Einbau einer Multisplit-Klimaanlage zugestimmt. Die Alternativvariante mit Kaltwasseranlage ist damit wahrscheinlich vom Tisch.

0: Herzlich willkommen zur Donnerstagsausgabe der RBB Aktuellnachrichten. Seit dem 3. August werden im Auftrag der Lutherstadt Wittenberg auf dem Kirchplatz die Mülltonnen der Bewohner eingehaust. Mit dieser Maßnahme setzt die Stadtverwaltung einen Antrag der ADB-Fraktion aus dem Jahr 2021 um und errichtet an mehreren Standorten einen Sichtschutz, um die Mülltonnen, die sich in unmittelbarer Nähe zur Stadtkirche St. Marien befinden. Die Gesamtkosten betragen rund 150.000 Euro inklusive Planung und werden vollständig aus dem städtischen Haushalt finanziert. Live-Musik und ein Picknick unter freiem Himmel. Das erwartete die Besucher am vergangenen Samstag im Wittenberger Eunuchpark. Die Lutherstadt Wittenberg Marketing GmbH hatte die Menschen aufgefordert, weiß gekleidet zum Veranstaltungsort zu kommen und so das Picknick in ein weißes Ambiente zu tauchen.
1: Weiß, wohin man blickt. Im Eunuchpark in Wittenberg wurde am vergangenen Samstagabend gepicknickt, beim inzwischen vierten White Picknick. Auf Decken, an weißen gedeckten Tischen und mit selbst mitgebrachten Speisen genießen die Besucher den Sommerabend.
2: Wir hatten vor 5 Jahren, als sozusagen also als ich angefangen habe bei der LWM, die Idee, mal neue Formate zu suchen. Und wir kannten White Dinner von den Großstädten in den Parks und das war uns eine Nummer zu groß und dachten, was können wir machen, versuchen wir es mal mit dem White Picknick. Um dem Gast nicht einen vorgefertigten Tisch anzubieten mit einem 6-Gänge-Menü, sondern eben, ich kann mir mein Essen und Trinken mitbringen. Und die Idee reifte und war, glaube ich, 2021 das erste Mal auf der Schlosswiese. Und das war cool, aber es war halt sehr sonnig. Also brauchten wir Schatten. Und dann haben wir einmal auf das Schloss wieder uns umgedreht und dachten, hier hinter ist der Eunuchpark, probieren wir es da.
1: Der Umzug in den Eunuchpark war deshalb naheliegend. Inzwischen ist das Picknick hier zum festen Termin im Wittenberger Veranstaltungssommer geworden. Ein Jahr musste das Format allerdings aus Kostengründen pausieren. Doch wie kommt das Konzept bei den Gästen an? Wir haben uns auf der Picknickwiese umgehört.
3: Also ich bin, glaube ich, zum dritten Mal dabei. Und hat mir immer sehr gut gefallen, weil es so ein Zusammengehörigkeit, so ein Feeling, so ein Abendsitzen. Schön.
4: Heute zum ersten Mal.
5: Wir lieben die Natur und sind gerne draußen. Deswegen sind wir mit dabei.
6: Das ist eine schöne Idee. Eine schöne Location mitten im Park und mal gucken, wie es wird. Super, wir freuen uns.
7: Wir waren schon mehrmals hier. Das hier in der grünen Oase mit schöner Musik ist doch wunderschön, der Abend.
8: Ja, sein, ja. Ist schön. Man genießt das auch, auch dann so eine, später nachher.
9: Ja, so eine Ruhe, alles so friedlich und trotzdem wird die feiert.
8: Man kommt runter.
9: Ja, ist eine gute Idee.
8: Wunderschön. Kann immer wieder passieren.
10: Einfach schon alle in Weiß.
11: Atmosphäre,
10: geselliges Beisammensein, war eine prima Musik voriges Jahr. Lassen wir uns mal überraschen, wie es dies Jahr wird.
1: Ob Picknickdecke oder gedeckter Tisch, bei der Platzwahl haben die Besucher ihre ganz eigenen Vorlieben.
12: Wir haben auch Decke gewählt und nicht Tisch gewählt, weil es heißt Picknick.
3: Ja, weil es gemütlicher ist. Und ich eigentlich auch gar nicht so den ganzen Abend so sitzen möchte. Ja. Und vor allen Dingen die Senke ist ja sehr schön, ne? Unter den Erlen hier. Und wir haben ja, da ist der einzige Mammutbaum hier im Park. Ich habe nämlich mal so eine Baumführung mitgemacht und das ist sehr schön hier.
1: Wer möchte, bringt sein eigenes Essen und Getränke mit. Wer es bequemer mag, kann einen Platz am weiß gedeckten Achtertisch reservieren oder einen Picknickkorb für 2 Personen dazu buchen. Im Korb unter anderem Wein, Baguette, Käse, Couscous-Salat und Antipasti. Für 2 Personen kostet er 35 Euro. Die Flanierkarte für die Wiese kostet 5 Euro. Ein Platz am gedeckten Tisch 10 Euro.
2: Wir haben den Eunuchpark zur größten Picknickwiese der Stadt erklärt. Ja, er endet nicht hier, wo man uns sehen kann, sondern der Park ist ja viel größer und am Ende wird die Musik auch so laut sein und so schön sein, dass man auch von weiter weg die Musik genießen, hören kann und auch noch Menschen anlocken soll. Was haben wir uns vorgenommen? Also eigentlich ist es ein Platz der Begegnung.
1: Für die passende Musik sorgt die Berliner Band Soul Exception mit Swing, Bossa Nova, Jazz und Pop. Und auch das Outfit gehört zum Abend. Die Besucher erscheinen möglichst komplett in Weiß. Und auch die besondere Atmosphäre kommt bei den Besuchern gut an. Für viele gehört dazu nicht nur das weiße Outfit, sondern vor allem die Musik.
4: Das ganze Flair und auch die Musik nachher, wenn die Swing, das ist so die ältere Musik, das ist richtig toll.
11: Ein bisschen so gemischt, das ist in Ordnung.
4: Ja, das ist so, super. So schön, muss ich sagen. Und das ganze Ambiente ist schön.
11: Und sich mal weiß anzuziehen, ist auch sehr schön. Zumal, wenn man immer so ins Allgemeine schaut, so kommen da alle bloß noch schwarz an. Wer kommt denn heute noch schön und bunt? Oder weiß und bunt, muss man sagen.
1: Für die Veranstalter ist das White Picnic mehr als nur ein Abendessen im Freien. Der Eunike Park soll als Treffpunkt stärker ins Bewusstsein rücken.
2: Wir wollen also Leute zusammenbringen, wir wollen den Sommer ein bisschen Dolce Vita in Wittenberg erleben. Und ich glaube, das Format hat sich bewährt und wir sind alles sicherlich, also 80% Wiederholungstäter, die hierher kommen. Und wenn wir dann noch Glück haben und den einen oder anderen Touristen erwischen, der eigentlich nichts davon wusste und dazu stößt, also der trägt eine Botschaft ins Land, von der wir nur träumen können, glaube ich.
1: Ein Abend also zwischen Picknickdecke und weißgedeckter Tafel, zwischen Jazz und Sommerluft. Und mit einer Idee, die offenbar funktioniert. Menschen bringen ihr eigenes Essen mit und teilen vor allem eins, Zeit miteinander.
0: Eigenen Angaben zufolge befuhr ein 23-jähriger Radfahrer am 10. August um 15.30 Uhr in Wittenberg die Paul-Gerhardt-Straße aus Richtung Kreisverkehr kommend in Richtung Krankenhaus, als auf Höhe des Edeka-Marktes ein PKW anhielt. Aus diesem sei eine unbekannte männliche Person ausgestiegen und habe den 23-Jährigen vom Fahrrad gestoßen. Anschließend habe er den jungen Mann mehrfach mit dem beschuhten Fuß getreten, bevor er fluchtartig mit dem PKW die Örtlichkeit verlassen habe. Der Geschädigte erlitt dadurch mehrere Schürfwunden und gab an, sich gleich selbstständig zur medizinischen Behandlung ins Krankenhaus zu begeben. Der unbekannte Täter wird wie folgt beschrieben. Er ist ca. 1,80 m bis 1,90 m groß und schlank, südeuropäischer Phänotyp. Er hatte schulterlange, rote, lockige Haare. Bekleidet war er mit einem schwarzen Nike-Pullover und einer hellblauen Jeans. Zeugen, die Hinweise zum Tatgeschehen, Fahrzeug und oder zur Identität des Täters geben können, werden gebeten, sich im Polizeirevier Wittenberg unter 03 491 46 99

0: Null oder per E-Mail zu melden. Der Startpfiff wurde gegeben. Die NOFV Oberliga Süd hat begonnen. Zum Auftakt der Saison 2026/27 waren wir beim ersten Spiel der SG Union Sandersdorf dabei. Und die empfing auf heimischen Rasen den VfB 1921 Krieschow. Sandersdorf hat sich in der Spielpause mit gleich 4 jungen Talenten verstärkt. Ob diese auch zum Zuge kamen, schauen wir mal.
1: Es ist endlich soweit. Der Startschuss der NOFV Oberliga Süd stand auf dem Programm. Zum Saisonstartschuss begleiteten wir die Partie zwischen der SG Union Sandersdorf und dem VfB 1921 Krieschow, welcher am 9. August ausgetragen wurde. Wir starten pünktlich in das Geschehen hinein mit insgesamt 152 Zuschauern hier im Stadion am Sport- und Freizeitzentrum. In den ersten Minuten fallen noch keine so großen Chancen für beide Teams. Doch eins wird schnell klar, die SGU spielt sehr körperlich. Das Resultat daraus sind Freistöße für Krieschow, aber auch die ein oder andere gelbe Karte. Hier in der 13. Spielminute gibt es erstmal eine für Lenz. In der 24. Spielminute dann die erste Großchance für die SGU. Aus einem Einwurf heraus wird der Ball erstmal durchgereicht. Nach 4 Stationen landet er vor Lenz. Schöner Schuss, aber der Ball geht gerade so über die Latte. In der 31. Spielminute wird Sandersdorf wieder gefährlich. Doch die Sicht erzählt uns diesmal der Torschütze.
2: Also erstmal grundsätzlich, wenn die Stürmer nicht treffen, dann muss es halt irgendjemand anders machen. Nein, Spaß beiseite, war ein super Ball von Dennis in die Tiefe, rechts raus auf Marvin. Der hört zum Glück die Rufe, dass er 90 Grad spielen soll. Spielt dann. Da nimmt erst Marius mir tatsächlich weg. Da dachte ich, er geht schon rein, bekommt dann den Abpraller und dann auch mal das gehört, was unsere Trainer uns sagen. Auch mal den Ball nochmal annehmen und dann erst abschließen. Das habe ich gemacht und dann, so viele Tore schieße ich nicht. Von daher hat es mich natürlich auch sehr gefreut.
1: Die Freude für das Tor ist natürlich groß. Doch der Fokus von Schnabel bleibt jedoch weiterhin bei seinem Team und dem Ziel des Sieges. Sandersdorf bleibt hartnäckig am Ball. Jedoch fallen in der ersten keine Tore mehr. Die zweite läuft jedoch wesentlich besser für Sandersdorf. Hier kommt es zu mehreren guten Chancen für die Jungs in Weiß. Doch vorerst scheint dies nicht für einen weiteren Abschluss zu reichen. In der 73. Spielminute geht ein Pass von Krieschow nicht an sein eigentliches Ziel. Sandersdorf schaltet schnell in einen Konter um. Wonneberger und Farkas gehen zu zweit durch. Und Farkas erweitert den Stand auf 2:0. Gut exekutiert. Jedoch bleibt die Action im Stadion nicht weg. Denn sofort nach dem Anpfiff spielt sich der Ball durch 4 Pässe in die Füße von Seibt. Und der holt einfach mal schnell das erste Tor für Krieschow. Das Spiel wird also nochmal spannend. Aber schon zur 87. wird es entschieden. Hier kommt nach leichten Pendeln der Ball bei Brunner an. Da kommt die Vorlage und Farkas schaltet um und lässt das 3:1 auf der Tabelle erscheinen. Das war auch schon die letzte große Aktion der Partie. Und wir gehen nun in die Spieleinschätzung seitens Kapitän der SG Union Sandersdorf, Schnabel, und dem Trainer des VfB 1921 Krieschow, Robert Koch.
2: Wir waren von Anfang an griffig und gleich im Spiel drin. Wir wussten, welche Aufgabe hier heute auf uns wartet. Und die haben wir angenommen. Trotz der Witterungsbedingungen kann ich nur ein Kompliment aussprechen an das gesamte Team. Sowohl die, die gestartet sind, als auch die, die reingekommen sind. Man hat keinen Unterschied gesehen und so soll es sein. Und es ist einfach die harte Arbeit der letzten Wochen und auch ein Stück das Selbstvertrauen, was wir uns schon in der vergangenen Saison erarbeitet haben. Klingt nur bei 3:1 irgendwie ein bisschen komisch. Aber wenn man natürlich das so weiterbehalten, 9 Chancen und dann immer 3 Tore schießen, ist das auch okay. Aber wir wissen auch, dass wir uns da verbessern müssen. Das war auch das Problem in der vergangenen Saison, dass wir oftmals zu viele Chancen oder Großchancen brauchen für Tore. Aber das ist ja auch das Gute, dass wir auch noch Dinge haben, wo wir dran arbeiten können. Die Saison ist lang.
3: Natürlich, also wir wollten schon selber das Spiel heute gewinnen. Das ist ja normal, gerade zum Auftakt in der Saison. Aber ich glaube, dass wir erste Halbzeit schon gewisse Dominanz erzielen konnten, ohne wirklich so eine hundertprozentige Torchance rauszuspielen. Wir hatten Abschlüsse, wir hatten Standards, war okay. Problem war dann einfach, wie wir nach der Halbzeit ins Spiel gegangen sind. Ja, die zweite Halbzeit, vor allem die ersten 20, 25 Minuten, hat dann zumindest, was defensives Zweikampfverhalten anbetrifft, was halt gebraucht wurde auch im Spiel, war nicht vorhanden. Sandersdorf hätte dort schon viel eher einen Sack zumachen müssen. Kurioserweise entsteht dann nach dem 2-0 direkt im Gegenzug ein 2-1 und dann wird es natürlich noch mal hinten raus interessant und spannend, aber am Ende ist absolut verdienter Sieg für Sandersdorf.
1: Für die SG Union Sandersdorf geht es am 14. August auswärts weiter, und zwar gegen den SSC Weißenfels. Die Jungs aus Kriegschau müssen sich bei einem Heimspiel gegen den ZFC Meuselwitz beweisen, und das am 16. August.
0: Sie wird blau und im Salzlandkreis gebaut. Für den Brückenschlag über die Saale zwischen Großrosenburg und Turnitz erhielt erst im Juli die Bietergemeinschaft von Art Bauunternehmen und ZSB Zwickauer Sonderstahlbau den öffentlichen Bauauftrag aus der Kreisverwaltung. Der Salzlandkreis investiert knapp 7 Millionen Euro für das Brückenbauprojekt mit zusätzlich E-Bike-Ladestationen, 5 Millionen Euro davon gefördert vom Bund aus dem nationalen Klimaschutzprogramm. Made in Salzlandkreis, mehr als bei diesem großen Infrastrukturprojekt geht nicht, sagt Landrat Markus Bauer. Von der Idee und Entwicklung bis zum Bau und zur Umsetzung. Das zeigt, bis Berlin unsere Leistungskraft und ein regionales Label, auf das wir zu Recht stolz sein können, das wir aber auch gemeinsam in der Region weiterentwickeln wollen. Das sagte der Landrat. Vor wenigen Tagen stattete er der hiesigen Stahlbaufirma auf Einladung von Betriebsleiter Sebastian Henning einen persönlichen Besuch ab. Na, da sind doch mal gute Nachrichten. Und damit sind wir auch am Ende unserer Donnerstagsausgabe der RBB Aktuellen Meldungen. Schauen uns jetzt noch das Wetter an und im Anschluss daran gern noch die Meldungen aus Dessau-Roßlau und der Region. Am Freitag um 18 Uhr melden wir uns dann aus der Aktuell-Redaktion wieder. Bis dahin, machen Sie es gut und auf Wiedersehen.
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1: Ab dem Freitag knacken wir wieder die 30 Grad Marke. Maximal 33 Grad sind zu erwarten. Der Himmel bleibt klar und Regen bleibt uns auch vorerst fern. Mehr als eine leichte Brise aus dem Südosten gibt es nicht zur Abkühlung. Am Samstag wird es jedoch einen Grad wärmer. Doch zum Sonntag gibt es dann endlich die wohlverdiente Abkühlung in Form eines Gewitters.
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6: Die Vorbereitungen für die 11. Benefizausfahrt des Vereins Weicher zeigen Herz für Kinder laufen auf Hochtouren. Beim Pressegespräch am 7. August informierten die Organisatoren Karl-Heinz Richter und Ingo Ondrej über die bevorstehende Veranstaltung, die am Sonntag, dem 13. September, erneut am Hugo-Junkers-Flugplatz in Dessau startet. Auch die Stadtwerke Dessau unterstützen die Benefizaktion bereits im 10. Jahr und stellen den Hugo-Junkers-Flugplatz erneut kostenfrei als Veranstaltungsort zur Verfügung. Im Mittelpunkt der Aktion steht der gute Zweck. Die gesammelten Spenden kommen in diesem Jahr 3 Projekten in der Region zugute.
8: In diesem Jahr, bei dieser 11. Ausfahrt, werden die Spenden für 3 Projekte gesammelt. Einmal fürs Kinderheim Wolkenfrei, einmal für die Grundschule Mainzdorf und einmal für die China Sonnenköpfchen. In der Grundschule Mainzdorf wollen wir Pausenelemente auf dem Schulhof schaffen, die Schatten bieten und auch den Kindern mal die Möglichkeit, dort sich zu setzen und so weiter bieten. Im Kinderheim Wolkenfrei wollen wir den Sportlerraum, den wir im vorigen Jahr baulich saniert haben lassen, jetzt mit Sportgeräten und so weiter, Equipment ausgestatten und dann gleichzeitig noch einen Bastelraum für die Kinder organisieren und finanzieren, wo sie mal ein Fahrrad reparieren können und so weiter. Und die Kita Sonnenköpfchen, dort wollen wir Schlafmatratzen kaufen und Sitzgarnituren und Sitzecken für autistische Kinder.
6: In den vergangenen Jahren hat der Verein mit Spenden zahlreiche Einrichtungen und Projekte in der Region unterstützt. Darunter die Kinder- und Jugendklinik Dessau, den ambulanten Kinder- und Jugendhospizdienst Lila Wolke und die Regenbogenschule. Im vergangenen Jahr gingen 733 Motorradfahrer an den Start und sammelten während der Benefizausfahrt 10.850 Euro. Doch wie entscheidet der Verein eigentlich, welche Projekte von den Spenden profitieren?
8: Das entscheiden wir im Ende dieses Jahres, was im nächsten Jahr passiert. Vieles kommt durch Zufall zustande. Manchmal war es auch lustig, vorher ist ja im Weihnachten, haben wir Briefe vom Weihnachtsmann bekommen, wo zum Beispiel die Kita Sonnenköpfchen uns gebeten hat, ihnen zu helfen. Also auch auf solche Art erhalten wir Informationen und dann wird im Verein entschieden, welche Projekte wir nehmen. Die hat sich eigentlich relativ positiv entwickelt. Die erste war im April 2016. Da war Schneetreiben und trotzdem kamen über 450 Motorräder. Und das hat uns Mut gegeben und hat gesagt, das machen wir weiter. Und es hat sich eben dahingehend entwickelt, dass wir einen festen Kreis haben, der immer kommt und gerne kommt und kann hier eben spenden für einen guten Zweck, 10 Euro Startspende für einen guten Zweck für die Kinder. Und das machen viele, viele gerne und kommen auch gern hierher.
6: Am 13. September öffnet der Hugo-Junkers-Flugplatz bereits um 8 Uhr seine Tore. Ab 10 Uhr starten die Motorradgruppen in mehreren Etappen. Neben der Ausfahrt können die Besucher zahlreiche Motorräder, darunter auch historische Maschinen, aus nächster Nähe erleben. Auch Nicht-Motorradfahrer sind herzlich willkommen und können die Benefizaktion mit einer Spende unterstützen. Zum Abschluss haben die Teilnehmer die Möglichkeit, gemeinsam zum Kinderheim Wolkenfrei zu fahren und den Tag dort zusammen ausklingen zu lassen.
8: Ja, man kann kommen im Prinzip hier. Jeder kann kommen, auch mit Kindern und so weiter. Hier ist Catering vorhanden und 600 bis 700 Motorräder zu besichtigen, das macht bestimmt auch Spaß.
6: Wenn das Wetter mitspielt, hoffen die Organisatoren auf eine große Resonanz. Mit mehr als 500 Besuchern rechnet Karl-Heinz Richter am Veranstaltungstag. Gemeinsam mit den Motorradfahrern soll erneut ein Zeichen für den guten Zweck und die Unterstützung von Kindern in der Region gesetzt werden.
9: Auch dieser Sommer hat es wieder gezeigt. Es kann sehr warm werden in Dessau-Roßlau. Höchstwerte von bis zu 40 Grad sorgten für viele Schweißtropfen und Unmut unter der Bevölkerung.

0: Bevölkerung. In den Büroräumen im Dachgeschoss des Rathausneubaus bekommen die Mitarbeiter die Hitze ebenfalls deutlich zu spüren. Bei intensiver Sonneneinstrahlung heizen sich die Räume auf über 30 Grad auf, was über der maximal zulässigen Raumlufttemperatur gemäß der Verordnung über Arbeitsstätten liegt. Ein Auskühlen der Räume durch Lüften in der Nacht ist nicht möglich. In der Stadtratssitzung vom 1. Juli wurde nun über eine Lösung für das Hitzeproblem im Rathausneubau abgestimmt. Die drei Bürokomplexe im 5. Obergeschoss sollen klimatisiert werden. Jeder Bürokomplex soll dafür eine eigene Multi-Split-Klimaanlage erhalten. Für die Maßnahme wird voraussichtlich mit Kosten in Höhe von 350.000 Euro gerechnet. Dr. Frank Prosowski von der Fraktion Freies Bürgerforum hatte noch eine andere Idee, wie man die Büros klimatisieren kann.
1: Im Bauausschuss hatte ich bei diesem Punkt darum gebeten, als Alternative zu den vorgesehenen Multisplit-Klimaanlagen die Installation eines Kaltwassersatzes zu prüfen. Mein Anliegen oder mein Grund dafür war oder ist, dass die jetzt vorgesehenen Multisplit-Klimaanlagen mit einem doch sehr klimaschädlichen Kältemittel betrieben werden, welches auch im Zusammenhang mit der europäischen F-Gase-Verordnung in den nächsten Jahren auf dem Markt verknappt werden wird und in einigen Jahren dann zumindest für Neuanlagen auch verboten werden wird, aus guten Gründen. Und so eine Kaltwasseranlage, die gibt es heutzutage mit einem klimaneutralen Kältemittel, nämlich mit Propan. Entscheidende Info für mich bei dem, was heute an Infos gekommen ist, ist im Grunde, dass die Schlussfolgerung, die ich zumindest daraus lese, dass so ein Kaltwassersatz technisch durchaus möglich sei, wenn auch mit größerem Aufwand und dass eine neue Planung erforderlich sei, wenn es denn dazu kommen sollte.
0: Jacqueline Lode, Beigeordnete für Bauen und Stadtgrün, äußerte sich zur alternativen Klimatisierungsvariante.
2: Hauptpunkt ist, dass die Kosten deutlich höher sind, sowohl die in der Installation als auch die Folgekosten. Und wir haben jetzt das wirklich nur sehr kurzfristig machen können. Aber die Aussage ist eigentlich sehr eindeutig. Die Folgekosten würden also pro Jahr liegen jetzt bei 7.400 Euro und würden dann bei 13.000 Euro liegen. Also schon ein deutlicher Aufwuchs. Das ist nicht mehr marginal. Also ich bin weder dafür, kann nicht jetzt empfehlen, dass wir noch mehr Kosten ausgeben. Wir müssten eine vollkommen neue Planung machen. Das sind verlorene Planungskosten. Wir haben höhere Baukosten. Wir wissen auch nicht genau, was auf uns zukommt, weil eventuell das Gerät unten stehen muss und nicht mehr auf dem Dach. Wir haben jetzt sehr kurze Leitungen, weil die Geräte dort stehen, wo die Kälte hin soll. Und die Folgekosten sind deutlich höher. Natürlich alles unter dem Vorbehalt. Ich kann vorschlagen, dass wir das künftig besser auch so eine Alternative prüfen. Das Kältemittel ist ein anerkanntes synthetisches Kältemittel. Es wird auch bis 2035, in jedem Fall hat es die Zulassung. Es ist ein übliches Mittel, aber wir können das sehr gern aufnehmen, auch für künftige Dinge, das auch stärker zu prüfen, solche Alternativen.
0: Dr. Frank Prosowski hatte eine andere Auffassung, was die Folgekosten für die Kaltwasseranlage angeht.
1: Die höheren Folgekosten wage ich mal jetzt ein bisschen zu bezweifeln. Einfach unter dem Aspekt, wie gesagt, dass im Rahmen der Umsetzung der F-Gase-Verordnung dieses Kältemittel in den nächsten Jahren schrittweise immer mehr verknappt wird auf dem Markt. Arbeitskollege im Umweltbundesamt, der sich genau mit diesen Fragestellungen beschäftigt, hat mir gegenüber kundgetan, es ist eigentlich noch völlig unsicher, ob in, 10 Jahren überhaupt noch genügend von diesem Kältemittel auf dem Markt ist, um alle Bedürfnisse zu befriedigen. Das würde nach meinem laienhaften Verständnis wahrscheinlich dann zu höheren Kosten für dieses Kältemittel in der Zukunft führen. Also insofern, klar kann man jetzt sagen, die Folgekosten sind höher, aber ich glaube nicht, dass das allzu belastbar ist.
2: Wir sind ja nicht die Einzigen, die eine Klimaanlage haben. Und die Industrie wird sich natürlich auch beteiligen an dem Thema, das möglichst so diese synthetischen Gase auch anders aufzubauen. Insofern würde ich jetzt nicht die Situation dramatisieren. Also wir schieben diese Investition schon sehr lange vor uns her. Und ich erinnere nochmal daran, dass der Arbeitsschutz das Thema ist. Also wir sind auf jeden Fall jetzt dabei, dann auszuschreiben. Ich nehme nicht an bei den Lieferfristen, dass es noch in diesem Sommer jetzt dann den Erfolg bringt für die Büros.
0: Danach kam es zur Abstimmung über die Beschlussvorlage. 33 Stadträte stimmten dieser zu, 3 waren dagegen und 7 enthielten sich. Somit wurde der Klimatisierung der Büroräume im Dachgeschoss des Rathausneubaus durch den Einbau einer Multisplit-Klimaanlage zugestimmt. Die Alternativvariante mit Kaltwasseranlage ist damit wahrscheinlich vom Tisch.

0: Schön, dass Sie eingeschaltet haben und damit herzlich willkommen an diesem Freitag zur letzten RBW-Aktuellausgabe in dieser Woche. Trotz des historisch niedrigen Wasserstandes von aktuell 25 Zentimetern an der Elbe in Aachen bleibt die Fähre zwischen Aachen und Stolz in Betrieb. Das gaben die Stadtwerke Aachen bekannt. Die einzige Einschränkung ist, dass die maximale Einzellast auf 12 Tonnen begrenzt werden muss, um ein gefahrloses Übersetzen zu ermöglichen. Da die Gierfähre über keine Schiffsschraube und Ruder verfügt, sondern an Seilen durch die Flussströmung bewegt wird, ist ein Übersetzen somit auch bei extremem Niedrigwasser möglich. Besonders die Fahrradfahrer auf dem Elberadweg werden eingeladen, sich diese einmalige Situation beim Übersetzen über die Elbe anzuschauen. Musik, Mitmachaktionen und jede Menge Unterhaltung. In Aschersleben stand am vergangenen Wochenende die Herrenbreite ganz im Zeichen eines neuen Festivalformats. Mit Konzerten und einem großen Familientag wollten die Veranstalter möglichst viele Menschen auf die Herrenbreite locken.
1: Wo sonst Spaziergänger unterwegs sind, herrschte am vergangenen Wochenende Festivalstimmung. Die Herrenbreite wurde zur Veranstaltungsfläche mit Musik, Flohmarkt, Hüpfburgen, Blaulichtmeile und Mitmachaktionen. Schon am Donnerstag begann das Wochenende mit einer Taylor Open Air Party. Es folgten zwei Konzertabende mit Matthias Reim und Alex Christensen, bevor am Sonntag Familien im Mittelpunkt standen.
2: Wir befinden uns auf dem größten Bahnhofsvorplatz der Welt, auf der Herrenbreite. Das ist der große Park der Landesgartenschau aus dem Jahr 2010, der unser grünes Wohnzimmer ist. Und hier findet heute ein großer Familientag statt, der um 10 begonnen hat und der bis heute Abend um 10 gehen wird und klein und groß, jung und alt begeistern wird. Wir haben von der Blaulichtmeile über ein großes aufblasbares Fußballfeld, über Hüpfeburgenland, Flohmarkt und Musikrichtung von Blasmusik über Line Dance zu Dagmar Frederik, jetzt zur Megamalle Party und nachher kommt Green Saphir, eine Band, mit der wir in die Nacht tanzen werden. Also Sie sehen hier einen ganz begeisterten Menschen stehen, der sich freut, dass die Sonne lacht, dass wirklich viele, viele Menschen aus der Herrenbreite gefunden haben und einfach gemeinsam diesen wunderbaren Tag genießen.
1: Die Mischung kommt an. Während Kinder toben oder Einsatzfahrzeuge bestaunen, stürmen andere Besucher über den Flohmarkt. Dort reicht das Angebot von DDR-Alltagsgegenständen bis hin zu Porzellan- und Sammlerstücken.
3: Meine Ware, die ich bekomme, Porzellan, allen möglichen Krimskrams aus DDR, sämtlichen Herstellungsmethoden, kriege ich aus Bekanntenkreisen. Es gibt Porzellan aus Bulgarien, Deutschland und aller Welt. Dann haben wir Obstschüsseln aus Kristallglas, hochwertiges Material. Dann haben wir Haushaltsartikel, Uhren, Schmuck, DDR-Artikel, Spielzeug, Hobbyartikel, Küchengeräte, DVDs, CDs, Bücher, je nach Bedarf alles vorhanden.
1: Der Familientag ist allerdings nur das Finale eines viertägigen Programms. Bereits an den beiden Vorabenden sorgten die Konzerte für volle Reihen vor der Bühne. Mit dem neuen Konzept schließen die Organisatoren zugleich eine Lücke, nachdem das frühere Gildefest nicht mehr stattfindet.
2: Wir haben überlegt, wie wir diese Lücke schließen können und ich glaube, es ist uns ganz gut gelungen, einmal zu dem etablierten Himmelfahrtswochenende, wo das Gildefest sonst stattgefunden hat, fand ein großes Frühlingsfest hier statt, eine Kirmes, ein Rummel und wir haben dieses Umfeld der Konzerte von Reim und Christensen genutzt, diesen Familientag angedockt und auch das Konzept geht wunderbar auf und ich weiß, Sie sind jetzt hier zu fortgeschrittener Zeit. Die Fläche brummt, die ist voll, es ist gute Stimmung und ich glaube, da haben wir viel richtig gemacht.
1: Der Zuspruch bestätigt diesen Eindruck. Tausende Besucher waren an den vier Tagen auf der Herrenbreite unterwegs. Viele nutzten das kostenlose Familienprogramm ebenso wie die Konzerte am Freitag und Samstag. Für die Organisatoren ist die Premiere deshalb mehr als gelungen.
2: persönlich bin hochgradig begeistert und beglückt. Ich sage, das war eine ganz tolle Sache, eine unheimlich tolle Leistung von allen Akteuren, einmal, die das hier auf die Beine gestellt haben, aber natürlich auch die begeisterten Besucher, die das wiederum im persönlichen Gespräch rübergebracht haben oder wenn man die sozialen Medien runterscrollt. Das ist in der Summe wirklich eine ganz, ganz positive Rückmeldung für diese Veranstaltung.
1: 4 Tage voller Musik, Unterhaltung und Begegnungen gehen damit in Aschers Leben zu Ende. Das neue Festivalwochenende hat seine Feuertaufe bestanden und dürfte gute Chancen haben, auch in den kommenden Jahren wieder viele Besucher auf die Herrenbreite zu locken.
0: Landtagspräsident Dr. Gunnar Schellenberger ehrte am Dienstag, dem 11. August, im Landtag in Magdeburg 3 Vereine des Behinderten- und Rehabilitationssportverbandes Sachsen-Anhalt. Mit dieser besonderen Auszeichnung setzt er eine langjährige Tradition fort, die auf den ersten Landtagspräsidenten Dr. Klaus Keitel zurückgeht. Dr. Schellenberger betonte den Wert der Arbeit der Vereine, die mit ihren Angeboten gerade im Rehabilitationssport und in der Arbeit mit Kindern und Jugendlichen einen sehr wichtigen Beitrag für die Gesellschaft leisten. In Anerkennung der Leistungen und des herausragenden Engagements für die Förderung von Sportmöglichkeiten für Menschen mit Beeinträchtigung im Rehabilitationsbreiten- und Wettkampfsport prämierte der Landtagspräsident 3 Vereine mit jeweils 300 Euro. Zu den Geehrten gehört in diesem Jahr der Behinderten-Rehabilitations-Seniorensportverein Köthen. Dort haben aktuell 569 Mitglieder ihre sportliche Heimat. Wir bleiben beim Sport. In manchen Fußballligen waren die ersten Partien bereits gespielt, während in anderen noch die letzten Testspiele auf dem Programm standen. So auch beim Zürbiger FC aus der Landesklasse 5 und dem ESV Petersroda aus der Kreisoberliga, die am 7. August aufeinander trafen. Gespielt wurde auf dem Kunstrasenplatz in Zürbig.
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5: In manchen Ligen wurden die ersten Partien schon bestritten. Doch in anderen laufen noch Testspiele durch. So auch beim Zürbiger FC aus der Landesklasse 5 und bei dem ESV Petersroda aus der Kreisoberliga, welche am 7. August aufeinandertrafen. Gespielt wurde auf dem Kunstrasen in Zürbig. Startpfiff war um 19.30 Uhr. Keine 15 Sekunden nach dem Anpfiff wird iPod auf die Probe gestellt.

0: Nietzsche schießt aus dem Lauf, aber Aipert verhindert ein frühes Tor. Jedoch geht der Ball 3 Minuten später nach rechts außen an Janders. Der zieht durch und gibt eine gute Vorlage, welche von Lindemann verwandelt wird. Das Führungstor für den Zürbiger FC. Aipert gibt in diesem Spiel volle Leistung. Doch an der Defensive des ESV mangelt es. Wenn der ESV dann aber auch mal durchbricht, steht Koller zur Stelle, um den Ball in letzter Sekunde abzuwehren. In der 20. Spielminute gibt Hempel einen langen Ball ab. Wieder Lindemann findet die Chance und erweitert den Abstand auf 2:0. In dieser Partie scheuen sich auch beide Seiten nicht vor Körperkontakt. Dennoch sollte man aufpassen, wie weit man es treibt, denn hier verdient sich Hempel gleich mal eine gelbe durch ein Foulspiel. Die Zürbiger brechen wieder in der 31. durch. Gebhardt gibt Lindemann die Vorlage und der holt sich auch seinen lupenreinen Hattrick. 3:0 für den Zürbiger FC. Doch mit Runterfahren ist nichts bei den Zürbigern. Hier geht's gleich weiter in der 36. Spielminute. Der erste Ball wird gehalten, doch Mohammadi erwischt seinen eigenen Keeper. Kleewein nutzt die Gelegenheit für das 4:0. Nach einem kurzen Check-up geht's auch für Aipert weiter. In der ersten Hälfte passiert soweit nichts mehr. Die Zürbiger stehen eindeutig besser da als ihre Gäste. Dennoch bleibt der ESV bei der Sache und versucht noch Tore zu erspielen. Ein Fehlpass in der 56. Spielminute öffnet Janders eine Tür und er nutzt sie auch durch die Defensive von Petersroda durch und das 5:0 fällt. Von der Ecke aus bleibt Zürbig auch gefährlich. Janders flankt rein. Aipert pariert, aber Lindemann findet wieder eine Lücke in der Defensive und holt sein Vierpack ab. 6:0, Aipert hier auch sichtlich frustriert. 5 Minuten vor Spielende wird es nochmal aufgeheizt. Hier entsteht eine Auseinandersetzung zwischen Lindemann und Mohammadi. Nach dem Eingreifen der Unparteiischen beruhigt sich die Situation wieder. Beide Spieler bekommen jedoch noch eine gelbe Karte wegen Tätlichkeit. Nach dieser Handlung fallen keine weiteren Tore mehr. Wir gehen in die Spieleinschätzung mit dem Trainer des Zürbiger FCs.
1: Also wir haben jetzt noch 2 Wochen Zeit, um noch ein bisschen Intensität noch mit reinzubekommen. Ein paar Körner halt für die Saison. Waren jetzt der ein oder andere im Urlaub. Ja, das sei natürlich auch jedem gegönnt. Aber ich denke, dass der Fokus auf das Landespokalspiel erstmal liegt und danach der erste Spieltag gegen Brenner, wo wir definitiv bereit sein werden.
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3: 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Damit sind wir am Ende unserer Freitagsausgabe der RBB Aktuellen Nachrichten. Schauen jetzt noch auf das Wetter und auf die Meldungen aus Dessau-Roßlau. Am Wochenende, genauer gesagt am Samstag um 18 Uhr, haben wir unseren Wochenrückblick für Sie im Programm.

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4: Am Samstag bleiben die Temperaturen noch über der 30-Grad-Marke. Jedoch wird gegen Mittag der Himmel leicht bewölkt sein. Eine leichte Brise kommt außerdem aus dem Nordwesten und es bleibt den ganzen Tag über trocken. Ab Sonntag hingegen dann die wohlverdiente Abkühlung. Hier sinken die Gradzahlen bis auf die 20er-Marke herab. Also ab Sonntag nicht zu kurz anziehen.
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0: Es gibt einiges Neues zu berichten aus dem Rathaus Center Dessau. Das Center hat eine neue Rolltreppe bekommen. Die 32 Jahre alte Anlage war zuvor entfernt worden. Nach Ladenschluss am 12. August wurde die neue Rolltreppe installiert. Bis sie in Betrieb genommen werden kann, müssen sich die Besucher allerdings noch etwas gedulden.
1: Also der aktuelle Stand ist, dass gestern Abend ab 20 Uhr die neuen Rolltreppen reingekommen sind. Meine Damen und Herren, Sie sehen das ja gerade. Das dauert jetzt ein paar Tage, bis alles angeschlossen ist, bis alle Glasscheiben gesetzt sind und dass es wieder alles rundum schick aussieht. 24., 25., 26. August, ich sage mal grob Ende August, kommt dann der TÜV, weil in Deutschland darf sich nichts losbewegen, bevor nicht der TÜV freigegeben hat. Und dann hoffen wir, dass das auch nahtlos, zeitlos wieder in Bewegung geht. Wobei die Bereiche Mediamarkt, Olympenhades, SNL zu erreichen, ist ja nicht schwierig. Ich stehe hier direkt neben H&M, das ist 15 Meter entfernt. Geht man mal kurz durch die Rolltreppe H&M hoch oder nimmt den Fahrstuhl unten bei Ruster, der fährt direkt zum Mediamarkt hoch. Also ich sag mal, da gibt es sicherlich keine Probleme hochzukommen. Es ist natürlich einfacher, Rolltreppe hochfahren und schon genießen. Ja, das war natürlich ein spannender Moment. Das waren ja im Grunde zwei Rolltreppen, die vor zwei Tagen abends rausgenommen wurden. Jeder hat 7 Tonnen gewogen, wurden hier auf Rollen- und Lastenverteilung durchs Center geschoben. Der Rewe-Eingang ist komplett ausgebaut worden, damit die Rolltreppen rauspassen. Andere Center müssen dann das Dach öffnen. Das war jetzt bei uns nicht notwendig. Ja, da sind wir froh, weil die Rolltreppen waren nur schon 32 Jahre alt. Und ehrlich gesagt, europaweit gibt es keine Ersatzteile mehr. Also Ende August. Und was für viele auch eine spannende Frage ist, weil auch ich habe ja wöchentlich meinen Dietsch-Tag. Dietsch kommt natürlich, wenn die Rolltreppe steht. Fangen die an, 25., 26. ihren Job wieder aufzubauen. Ich denke mal Anfang September, der Tag steht noch nicht ganz genau fest, wird dann auch Dietsch wieder seine wunderbar leckeren, dampfenden Brezen verkaufen.
0: Im August können sich die Center-Besucher auch auf Kultur freuen. Am Freitag, dem 21. August, steht von 17.30 Uhr bis 18.30 Uhr die erfolgreiche österreichische Schlagersängerin Alessa auf der Bühne. Bei ihrem Live-Auftritt präsentiert sie ihr neues Album und sorgt für musikalische Unterhaltung.
1: Ja, wie das ist, also die Alessa stellt ihre neue CD vor. Das nennt man auf der Promotion-Tour.

0: auf der Werbetour zu sein, um natürlich, dass die CD verkauft wird. Wir werden dann immer angefragt, ob man Lust haben, dass sie bei uns auftreten sollen. Und wir machen ja gerade im August unser Konzept Bühne frei. Da können sich nicht nur professionelle Sängerinnen und Sänger wie die Alessa bei uns melden, sondern letztendlich auch jeder, der, selbst wenn er nur ein Buch vorliest, kann sich bei uns melden und dann kann er sich bei uns auf unserer Showbühne hier einfach mal zeigen. Aber im Speziellen die Alessa ist wohl im Augenblick die am meisten gehörte Schlagersängerin in Österreich. Und ich verrate ja nichts Neues. Meine Tochter samt meiner drei Enkel leben in Tirol. Ich freue mich auf die österreichische Mundart, wobei das kleine Österreich ja auch fast mehr Mundarten besitzt als das große Deutschland. Sie kommt jetzt nicht explizit aus Tirol, aber ich freue mich einfach sehr drauf, weil Österreich, ich verbinde da ganz viel Sympathien damit. Also von daher, wer mal andere Musik so ein bisschen hören will, einfach kommen und jetzt nicht vielleicht gleich an Herrn Gabayé denken, sich einfach mal drauf einlassen und gerne mal zuhören.
1: Im Anschluss haben die Fans bei einer Signierstunde die Gelegenheit, die Künstlerin persönlich zu treffen, sich ihr neues Album signieren zu lassen und den besonderen Nachmittag mit einem persönlichen Erinnerungsfoto abzurunden. Auch Ende August ist noch so einiges los. Im Rathauscenter Dessau findet am 28. die Karrieremesse Start Now statt. Mehr als 40 Ausbildungsbetriebe und Arbeitgeber aus der Region sind vor Ort und informieren über ihre Ausbildungs- und Karrieremöglichkeiten. Interessierte haben die Gelegenheit, Unternehmen kennenzulernen, Fragen zu stellen und erste persönliche Kontakte zu knüpfen.
2: Mitten in Bitterfeld gibt es einen neuen Ort zum Treffen, Feiern und Verweilen. Im Rathausinnenhof ist die Kommunallounge eröffnet worden. Bühne, Beleuchtung und verschiedene Sitzmöglichkeiten sollen den Platz künftig regelmäßig zum Veranstaltungsort machen.
3: Die Idee geht zurück auf ein besonderes Event, 800 Jahre Bitterfeld. Da haben wir das erste Mal ja probiert, wie kann man diesen Innenhof gestalten, kann man hier zusätzlich auch Programm anbieten. Es ist damals gemacht worden und es war sehr erfolgreich.
2: Nach der Premiere zur 800-Jahr-Feier und weiteren Veranstaltungen im vergangenen Sommer wurde aus dem zeitweisen Angebot nun eine dauerhafte Einrichtung. Der Umbau erfolgte in kurzer Zeit. Fertig ist die Lounge aber noch nicht.
4: Sehr zufrieden. Innerhalb kürzester Zeit ist es uns hier also gelungen, eine nachhaltige Infrastruktur zu entwickeln, über eine Bühne, über Stromversorgung, über Trinkwasserversorgung. Und wir haben auch den ersten Schritt Richtung Einfriedung getan. Im Torbogen befindet sich mittlerweile eine feste Vergitterung.
2: Genutzt werden soll die Fläche möglichst vielfältig. Vereine, Institutionen, Unternehmen und andere Veranstalter können die vorhandene Infrastruktur nutzen. Ziel ist es, Veranstaltungen einfacher und mit weniger Aufwand auf die Beine zu stellen.
5: Wir haben uns an die 800-Jahr-Feier zurückerinnert und an das, was in 2025 die Sommerlounge war. Und haben gesagt, dann lasst es uns richtig machen. Richtig heißt für uns eine feste Bühne, die immer bleibt, Technik, die immer bleibt, Sitzmöglichkeiten, die alle nutzen können und Beleuchtung und auch Zaun drumherum aus Sicherheitsgründen, dass das alles passt. Damit das Ziel, und das ist wirklich so, dass wir möglichst viele unterschiedliche Anbieter haben, ob das jetzt Vereine sind oder Firmen, die sagen, wir machen eine Präsentation, wir machen eine kleine Lesung. Alles Mögliche soll ja durchgeführt werden.
2: Wie vielfältig die Angebote sein können, zeigte sich bereits bei der Eröffnung. Beim ersten Marktplatz der Talente präsentierten sich rund 20 Vereine, Institutionen und Unternehmen. Ein weiterer Höhepunkt war die Auszeichnung der Gewinner des Malwettbewerbs zum 20-jährigen Bestehen des Bitterfelder Bogens. 120 Bilder von Kindern und Jugendlichen waren eingereicht worden. Aus 20 ausgewählten Arbeiten konnten die Besucher ihre Favoriten wählen. Insgesamt wurden 570 Stimmen abgegeben. Den ersten Platz holte Larissa Gavrilova vom Jugendclub Linde. Ihr Bild zeigte den Bitterfelder Bogen mit Pflanzen, einem Flugzeug und Dinosauriern. Ausgezeichnet wurde sie von Oberbürgermeister Armin Schenk und Kulturbotschafterin Jana Respondek. Unterstützt wird die Kommunallounge von der kommunalen Familie, darunter auch die Stadtwerke Bitterfeld-Wolfen.
6: Ich denke, das ist ein Teil unseres Unternehmensziels. Unser Claim ist ja auf gute Nachbarn.

0: Schafft. Und insofern betrachten wir das nicht nur so als Floskel, sondern der wirtschaftliche Erfolg, den die Stadtwerke und alle kommunalen Unternehmen auch haben, der soll natürlich in die Region zurückfließen.
1: Für die Besucher ist dabei vor allem entscheidend, was tatsächlich auf dem Platz passiert. Deshalb haben wir uns bei der Eröffnung umgehört.
2: Ich finde das echt cool hier. Wir kommen vom Schwabenland. Und ja, wir kennen uns da oben halt nicht aus, aber ich finde das schön hier.
3: Wir sind mehr oder weniger jetzt so reingestolpert, ohne das zu wissen, was hier los ist.
4: Es ist wunderschön. Wir sind sehr positiv überrascht. Die Leute sind sehr freundlich. Es ist ein ganz toller Ort, ein sonniger, schöner Ort. Also da gehen die Herzen auf. Ganz toll. Wir freuen uns, hier sein zu dürfen. Und das Event finde ich super klasse. Ganz tolle Idee.
5: Wir finden es schön. Wir waren letztes Jahr schon da und jetzt sind wir dieses Jahr wieder hier. Zumindest mal vorbeigucken.
6: Gemütlich, ja.
7: Ja, es ist richtig schön. Ich finde es auch, die Sonne drückt zwar ein bisschen, aber wenn man hier so sitzt auf den Sitzkissen, ist es sehr entspannt.
8: Ich finde es sehr schön, aber traurig, dass so wenig gekommen sind.
1: Die Rückmeldungen fallen überwiegend positiv aus. Besonders die Aussicht auf regelmäßige Veranstaltungen und mehr Leben in der Innenstadt kommt bei den Besuchern gut an. Auch am Abend verändert sich der Innenhof durch die Gestaltung deutlich.
0: Also ich muss sagen, am Anfang, man hatte eine Vorstellung, es gab hier auch viele animierte Bilder vorher, aber wenn man es dann so sieht, insbesondere am Abend, wir haben es gestern schon mal sehen können, mit einer entsprechenden Beleuchtung, dann ist das natürlich eine tolle Atmosphäre, gerade vor der Kulisse hier.
1: Ganz fertig ist die Lounge noch nicht. Geplant sind eine vollständige Einfriedung sowie später auch Lösungen für Schatten und schlechtes Wetter.
9: Wir haben natürlich noch ganz viele Ideen. Im kommenden Jahr soll die gesamte Einfriedung des Areals erfolgen. Es ist auch in späteren Schritten geplant, eine Verschattung oder auch eine Variante für schlechteres Wetter zu schaffen, sodass man die Fläche also auch ganzjährig nutzen kann.
1: Aus einer Idee zur 800-Jahr-Feier ist damit ein dauerhafter Treffpunkt entstanden. Jetzt soll die Kommunallounge regelmäßig mit Veranstaltungen gefüllt werden und so auch die Bitterfelder Innenstadt ein Stück lebendiger machen.
10: Die Stadt Wittenberg informierte Anfang August im Rahmen eines Pressetermins über kommende Veranstaltungen. Ein besonderer Fokus lag dabei auf dem 18. Wittenberger Seniorenaktionstag, der im September stattfinden wird. Die jährlich stattfindende Veranstaltung bietet Senioren ein abwechslungsreiches Programm mit zahlreichen Mitmachaktionen, Informationsständen und Unterhaltungsmöglichkeiten. Ziel des Seniorenaktionstages ist es, älteren Menschen Impulse und Angebote an die Hand zu geben, die ein aktives, gesundes und selbstbestimmtes Leben in Wittenberg fördern.
11: Der Seniorenaktionstag findet im Stadthaus in der Mauerstraße in Wittenberg statt und ist im Prinzip eine jährliche Informations- und Begegnungsplattform für die Generation 65+, mit ganz vielen verschiedenen Angeboten für unsere älteren Bürgerinnen und Bürger.
10: Das Motto in diesem Jahr lautet: Heute ist mein Glückstag. Auch zur 18. Auflage des Seniorenaktionstages werden wieder viele Einrichtungen, Verbände, Vereine und Institutionen vertreten sein. Insgesamt darf man sich auf 50 Akteure freuen.
11: Es sind insgesamt über 50 Akteure, die sich dort vorstellen. Das sind von Verbänden über Vereine hin, aber auch zu zum Beispiel dem Landeskriminalamt, das mit einem Präventionsmobil vor Ort ist, oder das Hörmobil. Also es sind ganz verschiedene Angebote und Anbieter, die Informationen zu allen verschiedenen Themenbereichen, die das Leben im Alter vor allem auch betreffen, zeigen und präsentieren.
10: Auch ein abwechslungsreiches kulturelles Rahmenprogramm erwartet die Besucher. Von Führungen bis hin zu musikalischen Beiträgen ist in diesem Jahr wieder für vielfältige Unterhaltung gesorgt.
11: Genau, ein kleines Rahmenprogramm haben wir natürlich auch. Wir haben einmal die Coversängerin Ramona da, die im Hof des Stadthauses für ein bisschen Musik und auch zum Tanz einlädt. Wir haben aber natürlich auch ein kleines Rahmenprogramm im Saal, zum Beispiel der Förderverein der Phoenix Theaterwelt wird eine Kostüm-Modenschau zeigen. Wir haben aber auch die Kita-Kinder der Kita St. Josef, die ein kleines Singprogramm zur Eröffnung mit präsentieren. Ja, es wird bunt und kleine Überraschungen sind immer dabei.
10: Der 18. Wittenberger Seniorenaktion

Aktionstag findet am 2. September von 11 bis 16 Uhr statt. Veranstaltungsort sind in diesem Jahr das Stadthaus sowie der angrenzende Hof. Die Wahl des Veranstaltungsortes ist auch den hohen Temperaturen dieser Tage geschuldet. Bereits beim vergangenen Seniorenaktionstag hatte man aufgrund der Hitze den Marktplatz gegen das kühlere Stadthaus als Veranstaltungsort ausgetauscht. Somit können auch in diesem Jahr wieder viele Senioren der Region einen wunderschönen Aktionstag in der Lutherstadt Wittenberg genießen.

0: Schön, dass Sie eingeschaltet haben und damit herzlich willkommen an diesem Freitag zur letzten RBW-Aktuellausgabe in dieser Woche. Trotz des historisch niedrigen Wasserstandes von aktuell 25 Zentimetern an der Elbe in Aachen bleibt die Fähre zwischen Aachen und Stolz in Betrieb. Das gaben die Stadtwerke Aachen bekannt. Die einzige Einschränkung ist, dass die maximale Einzellast auf 12 Tonnen begrenzt werden muss, um ein gefahrloses Übersetzen zu ermöglichen. Da die Gierfähre über keine Schiffsschraube und Ruder verfügt, sondern an Seilen durch die Flussströmung bewegt wird, ist ein Übersetzen somit auch bei extremem Niedrigwasser möglich. Besonders die Fahrradfahrer auf dem Elberadweg werden eingeladen, sich diese einmalige Situation beim Übersetzen über die Elbe anzuschauen. Musik, Mitmachaktionen und jede Menge Unterhaltung. In Aschersleben stand am vergangenen Wochenende die Herrenbreite ganz im Zeichen eines neuen Festivalformats. Mit Konzerten und einem großen Familientag wollten die Veranstalter möglichst viele Menschen auf die Herrenbreite locken.
1: Wo sonst Spaziergänger unterwegs sind, herrschte am vergangenen Wochenende Festivalstimmung. Die Herrenbreite wurde zur Veranstaltungsfläche mit Musik, Flohmarkt, Hüpfburgen, Blaulichtmeile und Mitmachaktionen. Schon am Donnerstag begann das Wochenende mit einer Taylor Open Air Party. Es folgten zwei Konzertabende mit Matthias Reim und Alex Christensen, bevor am Sonntag Familien im Mittelpunkt standen.
2: Wir befinden uns auf dem größten Bahnhofsvorplatz der Welt, auf der Herrenbreite. Das ist der große Park der Landesgartenschau aus dem Jahr 2010, der unser grünes Wohnzimmer ist. Und hier findet heute ein großer Familientag statt, der um 10 begonnen hat und der bis heute Abend um 10 gehen wird und klein und groß, jung und alt begeistern wird. Wir haben von der Blaulichtmeile über ein großes aufblasbares Fußballfeld, über Hüpfeburgenland, Flohmarkt und Musikrichtung von Blasmusik über Line Dance zu Dagmar Frederik, jetzt zur Mega Malle Party und nachher kommt Green Sapphire, eine Band, mit der wir in die Nacht tanzen werden. Also Sie sehen hier einen ganz begeisterten Menschen stehen, der sich freut, dass die Sonne lacht, dass wirklich viele, viele Menschen aus der Herrenbreite gefunden haben und einfach gemeinsam diesen wunderbaren Tag genießen.
1: Die Mischung kommt an. Während Kinder toben oder Einsatzfahrzeuge bestaunen, stürmen andere Besucher über den Flohmarkt. Dort reicht das Angebot von DDR-Alltagsgegenständen bis hin zu Porzellan- und Sammlerstücken.
3: Meine Ware, die ich bekomme, Porzellan, allen möglichen Krimskrams aus DDR, sämtlichen Herstellungsmethoden, kriege ich aus Bekanntenkreisen. Es gibt Porzellan aus Bulgarien, Deutschland und aller Welt. Dann haben wir Obstschüsseln aus Kristallglas, hochwertiges Material. Dann haben wir Haushaltsartikel, Uhren, Schmuck, DDR-Artikel, Spielzeug, Hobbyartikel, Küchengeräte, DVDs, CDs, Bücher, je nach Bedarf, alles vorhanden.
1: Der Familientag ist allerdings nur das Finale eines viertägigen Programms. Bereits an den beiden Vorabenden sorgten die Konzerte für volle Reihen vor der Bühne. Mit dem neuen Konzept schließen die Organisatoren zugleich eine Lücke, nachdem das frühere Gildefest nicht mehr stattfindet.
2: Wir haben überlegt, wie wir diese Lücke schließen können und ich glaube, es ist uns ganz gut gelungen, einmal zu dem etablierten Himmelfahrtswochenende, wo das Gildefest sonst stattgefunden hat, fand ein großes Frühlingsfest hier statt, eine Kirmes, ein Rummel und wir haben dieses Umfeld der Konzerte von Reim und Christensen genutzt, diesen Familientag angedockt und auch das Konzept geht wunderbar auf und ich weiß, Sie sind jetzt hier zu fortgeschrittener Zeit. Die Fläche brummt, die ist voll, es ist gute Stimmung und ich glaube, da haben wir viel richtig gemacht.
1: Der Zuspruch bestätigt diesen Eindruck. Tausende Besucher waren an den vier Tagen auf der Herrenbreite unterwegs. Viele nutzten das kostenlose Familienprogramm ebenso wie die Konzerte am Freitag und Samstag. Für die Organisatoren ist die Premiere deshalb mehr als gelungen.
2: Ich persönlich bin hochgradig begeistert und beglückt. sage, das war eine ganz tolle Sache, eine unheimlich tolle Leistung von allen Akteuren, einmal die das hier auf die Beine gestellt haben, aber natürlich auch die begeisterten Besucher, die das wiederum im persönlichen Gespräch rübergebracht haben oder wenn man die sozialen Medien runterscrollt. Das ist in der Summe wirklich eine ganz, ganz positive Rückmeldung für diese Veranstaltung.
1: 4 Tage voller Musik, Unterhaltung und Begegnungen gehen damit in Aschersleben zu Ende. Das neue Festivalwochenende hat seine Feuertaufe bestanden und dürfte gute Chancen haben, auch in den kommenden Jahren wieder viele Besucher auf die Herrenbreite zu locken.
0: Landtagspräsident Dr. Gunnar Schellenberger ehrte am Dienstag, dem 11. August, im Landtag in Magdeburg 3 Vereine des Behinderten- und Rehabilitationssportverbandes Sachsen-Anhalt. Mit dieser besonderen Auszeichnung setzt er eine langjährige Tradition fort, die auf den ersten Landtagspräsidenten Dr. Klaus Keitel zurückgeht. Dr. Schellenberger betonte den Wert der Arbeit der Vereine, die mit ihren Angeboten gerade im Rehabilitationssport und in der Arbeit mit Kindern und Jugendlichen einen sehr wichtigen Beitrag für die Gesellschaft leisten. In Anerkennung der Leistungen und des herausragenden Engagements für die Förderung von Sportmöglichkeiten für Menschen mit Beeinträchtigung im Rehabilitationsbreiten- und Wettkampfsport prämierte der Landtagspräsident 3 Vereine mit jeweils 300 Euro. Zu den Geehrten gehört in diesem Jahr der Behinderten-Rehabilitations-Seniorensportverein Köthen. Dort haben aktuell 569 Mitglieder ihre sportliche Heimat. Wir bleiben beim Sport. In manchen Fußballligen waren die ersten Partien bereits gespielt, während in anderen noch die letzten Testspiele auf dem Programm standen. So auch beim Zürbiger FC aus der Landesklasse 5 und dem ESV Petersroda aus der Kreisoberliga, die am 7. August aufeinandertrafen. Gespielt wurde auf dem Kunstrasenplatz in Zürich.
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5: In manchen Ligen wurden die ersten Partien schon bestritten. Doch in anderen laufen noch Testspiele durch. So auch beim Zürbiger FC aus der Landesklasse 5 und bei dem ESV Petersroda aus der Kreisoberliga, welche am 7. August aufeinandertrafen. Gespielt wurde auf dem Kunstrasen in Zürbeck. Startpfiff war um 19.30 Uhr. Keine 15 Sekunden nach dem Anpfiff wird Eipert auf die Probe gestellt. Nietzsche schießt aus dem Lauf, aber Eipert verhindert ein frühes Tor. Jedoch geht der Ball 3 Minuten später nach rechts außen an Janders. Der zieht durch und gibt eine gute Vorlage, welche von Lindemann verwandelt wird. Das Führungstor für den Zürbiger FC. Eipert gibt in diesem Spiel volle Leistung. Doch an der Defensive des ESV mangelt es. Wenn der ESV dann aber auch mal durchbricht, steht Koller zur Stelle, um den Ball in letzter Sekunde abzuwehren. In der 20. Spielminute gibt Hempel einen langen Ball ab. Wieder Lindemann findet die Chance und erweitert den Abstand auf 2:0. In dieser Partie scheuen sich auch beide Seiten nicht vor Körperkontakt. Dennoch sollte man aufpassen, wie weit man es treibt, denn hier verdient sich Hempel gleich mal eine gelbe durch ein Foulspiel. Die Zürbiger brechen wieder in der 31. durch. Gebhardt gibt Lindemann die Vorlage und der holt sich auch seinen lupenreinen Hattrick. 3:0 für den Zürbiger FC. Doch mit runterfahren ist nichts bei den Zürbigern. Hier geht's gleich weiter in der 36. Spielminute. Der erste Ball wird gehalten, doch Mohammadi erwischt seinen eigenen Keeper. Kleewein nutzt die Gelegenheit für das 4:0. Nach einem kurzen Check-up geht's auch für Eipert weiter. In der ersten Hälfte passiert soweit nichts mehr. Die Zürbiger stehen eindeutig besser da als ihre Gäste. Dennoch bleibt der ESV bei der Sache und versucht noch Tore zu erspielen. Ein Fehlpass in der 56. Spielminute öffnet Janders eine Tür und er nutzt sie auch durch die Defensive von Petersroda durch und das 5:0 fällt. Von der Ecke aus bleibt Zürbig auch gefährlich. Janders flankt rein. Eipert pariert, aber Lindemann findet wieder eine Lücke in der Defensive und holt sein Vierpack ab. 6:0, Eipert hier auch sichtlich frustriert. 5 Minuten vor Spielende wird es nochmal aufgeheizt. Hier entsteht eine Auseinandersetzung zwischen Lindemann und Mohammadi. Nach dem Eingreifen der Unparteiischen beruhigt sich die Situation wieder. Beide Spieler bekommen jedoch noch eine gelbe Karte wegen Tätlichkeit. Nach dieser Handlung fallen keine weiteren Tore mehr. Wir gehen in die Spieleinschätzung mit dem Trainer des Zürbiger FCs.
6: Also wir haben jetzt noch 2 Wochen Zeit, um noch ein bisschen Intensität noch mit reinzubekommen. Ein paar Körner halt für die Saison. Waren jetzt der ein oder andere im Urlaub. Ja, das sei natürlich auch jedem gegönnt. Aber ich denke, dass der Fokus auf das Landespokalspiel erstmal liegt und danach der erste Spieltag gegen Brenner, wo wir definitiv bereit sein werden.
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0: 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Damit sind wir am Ende unserer Freitagsausgabe der RBB Aktuell Nachrichten. Schauen jetzt noch auf das Wetter und auf die Meldungen aus Dessau-Roßlau. Am Wochenende, genauer gesagt am Samstag um 18 Uhr, haben wir unseren Wochenrückblick für Sie im Programm und melden uns dann am Montag ab 18 Uhr mit aktuellen Nachrichten wieder. Bis dahin haben Sie ein schönes Wochenende, machen Sie es gut und auf Wiedersehen.
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5: Am Samstag bleiben die Temperaturen noch über der 30-Grad-Marke. Jedoch wird gegen Mittag der Himmel leicht bewölkt sein. Eine leichte Brise kommt außerdem aus dem Nordwesten und es bleibt den ganzen Tag über trocken. Ab Sonntag hingegen dann die wohlverdiente Abkühlung. Hier sinken die Gradzahlen bis auf die 20er-Marke herab. Also ab Sonntag nicht zu kurz anziehen.
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0: Es gibt einiges Neues zu berichten aus dem Rathaus Center Dessau. Das Center hat eine neue Rolltreppe bekommen. Die 32 Jahre alte Anlage war zuvor entfernt worden. Nach Ladenschluss am 12. August wurde die neue Rolltreppe installiert. Bis sie in Betrieb genommen werden kann, müssen sich die Besucher allerdings noch etwas gedulden.
1: Also der aktuelle Stand ist, dass gestern Abend ab 20 Uhr die neuen Rolltreppen reingekommen sind. Meine Damen und Herren, Sie sehen das ja gerade. Das dauert jetzt ein paar Tage, bis alles angeschlossen ist, bis alle Glasscheiben gesetzt sind und dass es wieder alles rundum schick aussieht. 24., 25., 26. August, ich sage mal grob Ende August, kommt dann der TÜV, weil in Deutschland darf sich nichts losbewegen, bevor nicht der TÜV freigegeben hat. Und dann hoffen wir, dass das auch nahtlos, zeitlos wieder in Bewegung geht. Wobei die Bereiche Mediamarkt, Olympenhades, SNL zu erreichen, ist ja nicht schwierig. Ich stehe hier direkt neben H&M, das ist 15 Meter entfernt. Geht man mal kurz durch die Rolltreppe H&M hoch oder nimmt den Fahrstuhl unten bei Rusta, der fährt direkt zum Mediamarkt hoch. Also ich sag mal, da gibt es sicherlich keine Probleme hochzukommen. Es ist natürlich einfacher, Rolltreppe hochfahren und schon genießen. Das war natürlich ein spannender Moment. Das waren ja im Grunde zwei Rolltreppen, die vor zwei Tagen abends rausgenommen wurden. Jeder hat 7 Tonnen gewogen, wurden hier auf Rollen- und Lastenverteilung durchs Center geschoben. Der Rewe-Eingang ist komplett ausgebaut worden, damit die Rolltreppen rauspassen. Andere Center müssen dann das Dach öffnen. Das war jetzt bei uns nicht notwendig. Da sind wir froh, weil die Rolltreppen waren nur schon 32 Jahre alt. Und ehrlich gesagt, europaweit gibt es keine Ersatzteile mehr. Also Ende August. Und was für viele auch eine spannende Frage ist, weil auch ich habe ja wöchentlich meinen Dietsch-Tag. Dietsch kommt natürlich, wenn die Rolltreppe steht. Fangen die an, 25., 26. ihren Job wieder aufzubauen. Ich denke mal Anfang September, der Tag steht noch nicht ganz genau fest, wird dann auch Dietsch wieder seine wunderbar leckeren, dampfenden Brezen verkaufen.
0: Im August können sich die Center-Besucher auch auf Kultur freuen. Am Freitag, dem 21. August, steht von 17.30 Uhr bis 18.30 Uhr die erfolgreiche österreichische Schlagersängerin Alessa auf der Bühne. Bei ihrem Live-Auftritt präsentiert sie ihr neues Album und sorgt für musikalische Unterhaltung.
1: Ja, wie das so ist, also die Alessa stellt ihre neue CD vor. Das nennt man auf der Promotion-Tour, auf

0: der Werbetour zu sein, um natürlich, dass die CD verkauft wird. Wir werden dann immer angefragt, ob man Lust haben, dass sie bei uns auftreten sollen. Und wir machen ja gerade im August unser Konzept Bühne frei. Da können sich nicht nur professionelle Sängerinnen und Sänger wie die Alessa bei uns melden, sondern letztendlich auch jeder, der, selbst wenn er nur ein Buch vorliest, kann sich bei uns melden und dann kann er sich bei uns auf unserer Showbühne hier einfach mal zeigen. Aber im Speziellen die Alessa ist wohl im Augenblick die am meisten gehörte Schlagersängerin in Österreich. Und ich verrate ja nichts Neues. Meine Tochter samt meiner drei Enkel leben in Tirol. Ich freue mich auf die österreichische Mundart, wobei das kleine Österreich ja auch fast mehr Mundarten besitzt als das große Deutschland. Sie kommt jetzt nicht explizit aus Tirol, aber ich freue mich einfach sehr drauf, weil Österreich, ich verbinde da ganz viel Sympathien damit. Also von daher, wer mal andere Musik so ein bisschen hören will, einfach kommen und jetzt nicht vielleicht gleich an Herrn Gabayé denken, sich einfach mal drauf einlassen und gerne mal zuhören.
1: Im Anschluss haben die Fans bei einer Signierstunde die Gelegenheit, die Künstlerin persönlich zu treffen, sich ihr neues Album signieren zu lassen und den besonderen Nachmittag mit einem persönlichen Erinnerungsfoto abzurunden. Auch Ende August ist noch so einiges los. Im Rathaus Center Dessau findet am 28. die Karrieremesse Start Now statt. Mehr als 40 Ausbildungsbetriebe und Arbeitgeber aus der Region sind vor Ort und informieren über ihre Ausbildungs- und Karrieremöglichkeiten. Interessierte haben die Gelegenheit, Unternehmen kennenzulernen, Fragen zu stellen und erste persönliche Kontakte zu knüpfen.
2: Mitten in Bitterfeld gibt es einen neuen Ort zum Treffen, Feiern und Verweilen. Im Rathaus Innenhof ist die Kommunallounge eröffnet worden. Bühne, Beleuchtung und verschiedene Sitzmöglichkeiten sollen den Platz künftig regelmäßig zum Veranstaltungsort machen.
3: Die Idee geht zurück auf ein besonderes Event, 800 Jahre Bitterfeld. Da haben wir das erste Mal ja probiert, wie kann man diesen Innenhof gestalten, kann man hier zusätzlich auch Programm anbieten. Es ist damals gemacht worden und es war sehr erfolgreich.
2: Nach der Premiere zur 800-Jahr-Feier und weiteren Veranstaltungen im vergangenen Sommer wurde aus dem zeitweisen Angebot nun eine dauerhafte Einrichtung. Der Umbau erfolgte in kurzer Zeit. Fertig ist die Lounge aber noch nicht.
4: Sehr zufrieden. Innerhalb kürzester Zeit ist es uns hier also gelungen, eine nachhaltige Infrastruktur zu entwickeln, über eine Bühne, über Stromversorgung, über Trinkwasserversorgung. Und wir haben auch den ersten Schritt Richtung Einfriedung getan. Im Torbogen befindet sich mittlerweile eine feste Vergitterung.
2: Genutzt werden soll die Fläche möglichst vielfältig. Vereine, Institutionen, Unternehmen und andere Veranstalter können die vorhandene Infrastruktur nutzen. Ziel ist es, Veranstaltungen einfacher und mit weniger Aufwand auf die Beine zu stellen.
5: Wir haben uns an die 800-Jahr-Feier zurückerinnert und an das, was in 2025 die Sommerlounge war. Und haben gesagt, dann lasst es uns richtig machen. Richtig heißt für uns eine feste Bühne, die immer bleibt, Technik, die immer bleibt, Sitzmöglichkeiten, die alle nutzen können und Beleuchtung und auch Zaun drumherum aus Sicherheitsgründen, dass das alles passt. Damit das Ziel, und das ist wirklich so, dass wir möglichst viele unterschiedliche Anbieter haben, ob das jetzt Vereine sind oder Firmen, die sagen, wir machen eine Präsentation, wir machen eine kleine Lesung. Alles Mögliche soll ja durchgeführt werden.
2: Wie vielfältig die Angebote sein können, zeigte sich bereits bei der Eröffnung. Beim ersten Marktplatz der Talente präsentierten sich rund 20 Vereine, Institutionen und Unternehmen. Ein weiterer Höhepunkt war die Auszeichnung der Gewinner des Malwettbewerbs zum 20-jährigen Bestehen des Bitterfelder Bogens. 120 Bilder von Kindern und Jugendlichen waren eingereicht worden. Aus 20 ausgewählten Arbeiten konnten die Besucher ihre Favoriten wählen. Insgesamt wurden 570 Stimmen abgegeben. Den ersten Platz holte Larissa Gavrilova vom Jugendclub Linde. Ihr Bild zeigte den Bitterfelder Bogen mit Pflanzen, einem Flugzeug und Dinosauriern. Ausgezeichnet wurde sie von Oberbürgermeister Armin Schenk und Kulturbotschafterin Jana Respondek. Unterstützt wird die Kommunallounge von der kommunalen Familie, darunter auch die Stadtwerke Bitterfeld-Wolfen.
6: Ich denke, das ist ein Teil unseres Unternehmensziels. Unser Claim ist ja auf gute Nachbarschaft. Und insofern betrachten wir das nicht nur so als Floskel, sondern der wirtschaftliche Erfolg, den die Stadtwerke und alle kommunalen Unternehmen auch haben, der soll natürlich in die Region zurückfließen.
2: Für die Besucher ist dabei vor allem entscheidend, was tatsächlich auf dem Platz passiert. Deshalb haben wir uns bei der Eröffnung umgehört.
7: Ich finde das echt cool hier. Wir kommen vom Schwabenland. Und ja, wir kennen uns der Hobe halt weit aus, aber ich finde es schön hier.
8: Wir sind mehr oder weniger jetzt so reingestolpert, ohne das zu wissen, was hier los ist.
9: Es ist wunderschön. Wir sind sehr positiv überrascht. Die Leute sind sehr freundlich. Es ist ein ganz toller Ort, ein sonniger, schöner Ort. Also da gehen die Herzen auf. Ganz toll. Wir freuen uns, hier sein zu dürfen. Und das Event finde ich super klasse. Ganz tolle Idee.
10: Wir finden es schön. Wir waren letztes Jahr schon da und jetzt sind wir dieses Jahr wieder hier. Zumindest mal vorbeigucken.
11: Gemütlich, ja.
12: Ja, ist richtig schön. Ich finde es auch, die Sonne drückt zwar ein bisschen, aber wenn man hier so sitzt auf den Sitzkissen, ist es sehr entspannt.
13: Ich finde es sehr schön, aber traurig, dass so wenig gekommen sind.
2: Die Rückmeldungen fallen überwiegend positiv aus. Besonders die Aussicht auf regelmäßige Veranstaltungen und mehr Leben in der Innenstadt kommt bei den Besuchern gut an. Auch am Abend verändert sich der Innenhof durch die Gestaltung deutlich.
6: Also ich muss sagen, am Anfang, man hatte eine Vorstellung, es gab ja auch viele animierte Bilder vorher, aber wenn man es dann so sieht, insbesondere am Abend, wir haben es gestern schon mal sehen können, mit einer entsprechenden Beleuchtung, dann ist das natürlich eine tolle Atmosphäre, gerade vor der Kulisse hier.
2: Ganz fertig ist die Lounge noch nicht. Geplant sind eine vollständige Einfriedung sowie später auch Lösungen für Schatten und schlechtes Wetter.
4: Wir haben natürlich noch ganz viele Ideen. Im kommenden Jahr soll die gesamte Einfriedung des Areals erfolgen. Es ist auch in späteren Schritten geplant, eine Verschattung oder auch eine Variante für schlechteres Wetter zu schaffen, sodass man die Fläche also auch ganzjährig nutzen kann.
2: Aus einer Idee zur 800-Jahr-Feier ist damit ein dauerhafter Treffpunkt entstanden. Jetzt soll die Kommunallounge regelmäßig mit Veranstaltungen gefüllt werden. Und so auch die Bitterfelder Innenstadt ein Stück lebendiger machen.
14: Die Stadt Wittenberg informierte Anfang August im Rahmen eines Pressetermins über kommende Veranstaltungen. Ein besonderer Fokus lag dabei auf dem 18. Wittenberger Seniorenaktionstag, der im September stattfinden wird. Die jährlich stattfindende Veranstaltung bietet Senioren ein abwechslungsreiches Programm mit zahlreichen Mitmachaktionen, Informationsständen und Unterhaltungsmöglichkeiten. Ziel des Seniorenaktionstages ist es, ältere Menschen Impulse und Angebote an die Hand zu geben, die ein aktives, gesundes und selbstbestimmtes Leben in Wittenberg fördern.
15: Der Seniorenaktionstag findet im Stadthaus in der Mauerstraße in Wittenberg statt und ist im Prinzip eine jährliche Informations- und Begegnungsplattform für die Generation 65+, mit ganz vielen verschiedenen Angeboten für unsere älteren Bürgerinnen und Bürger.
14: Das Motto in diesem Jahr lautet: Heute ist mein Glückstag. Auch zur 18. Auflage des Seniorenaktionstages werden wieder viele Einrichtungen, Verbände, Vereine und Institutionen vertreten sein. Insgesamt darf man sich auf 50 Akteure freuen.
15: Es sind insgesamt über 50 Akteure, die sich dort vorstellen. Das sind von Verbänden über Vereine hin, aber auch zu zum Beispiel dem Landeskriminalamt, das mit einem Präventionsmobil vor Ort ist, oder das Hörmobil. Also es sind ganz verschiedene Angebote und Anbieter, die Informationen zu allen verschiedenen Themenbereichen, die das Leben im Alter vor allem auch betreffen, zeigen und präsentieren.
14: Auch ein abwechslungsreiches kulturelles Rahmenprogramm erwartet die Besucher. Von Führungen bis hin zu musikalischen Beiträgen ist in diesem Jahr wieder für vielfältige Unterhaltung gesorgt.
15: Genau, ein kleines Rahmenprogramm haben wir natürlich auch. Wir haben einmal die Coversängerin Ramona da, die im Hof des Stadthauses für ein bisschen Musik und auch zum Tanz einlädt. Wir haben aber natürlich auch ein kleines Rahmenprogramm im Saal, zum Beispiel der Förderverein der Phoenix Theaterwelt wird eine Kostüm-Modenschau zeigen. Wir haben aber auch die Kita-Kinder der Kita St. Josef, die ein kleines kleines Singprogramm zur Eröffnung mit präsentieren. Ja, es wird bunt und kleine Überraschungen sind immer dabei.
14: Der 18. Wittenberger Seniorenaktion

Kunsttag findet am 2. September von 11 bis 16 Uhr statt. Veranstaltungsort sind in diesem Jahr das Stadthaus sowie der angrenzende Hof. Die Wahl des Veranstaltungsortes ist auch den hohen Temperaturen dieser Tage geschuldet. Bereits beim vergangenen Seniorenaktionstag hatte man aufgrund der Hitze den Marktplatz gegen das kühlere Stadthaus als Veranstaltungsort ausgetauscht. Somit können auch in diesem Jahr wieder viele Senioren der Region einen wunderschönen Aktionstag in der Lutherstadt Wittenberg genießen.

0: Schön, dass Sie eingeschaltet haben und damit herzlich willkommen an diesem Freitag zur letzten RBW-Aktuellausgabe in dieser Woche. Trotz des historisch niedrigen Wasserstandes von aktuell 25 Zentimetern an der Elbe in Aachen bleibt die Fähre zwischen Aachen und Stolz in Betrieb. Das gaben die Stadtwerke Aachen bekannt. Die einzige Einschränkung ist, dass die maximale Einzellast auf 12 Tonnen begrenzt werden muss, um ein gefahrloses Übersetzen zu ermöglichen. Da die Gierfähre über keine Schiffsschraube und Ruder verfügt, sondern an Seilen durch die Flussströmung bewegt wird, ist ein Übersetzen somit auch bei extremem Niedrigwasser möglich. Besonders die Fahrradfahrer auf dem Elberadweg werden eingeladen, sich diese einmalige Situation beim Übersetzen über die Elbe anzuschauen. Musik, Mitmachaktionen und jede Menge Unterhaltung. In Aschersleben stand am vergangenen Wochenende die Herrenbreite ganz im Zeichen eines neuen Festivalformats. Mit Konzerten und einem großen Familientag wollten die Veranstalter möglichst viele Menschen auf die Herrenbreite locken.
1: Wo sonst Spaziergänger unterwegs sind, herrschte am vergangenen Wochenende Festivalstimmung. Die Herrenbreite wurde zur Veranstaltungsfläche mit Musik, Flohmarkt, Hüpfburgen, Blaulichtmeile und Mitmachaktionen. Schon am Donnerstag begann das Wochenende mit einer Taylor Open Air Party. Es folgten zwei Konzertabende mit Matthias Reim und Alex Christensen, bevor am Sonntag Familien im Mittelpunkt standen.
2: Wir befinden uns auf dem größten Bahnhofsvorplatz der Welt, auf der Herrenbreite. Das ist der große Park der Landesgartenschau aus dem Jahr 2010, der unser grünes Wohnzimmer ist. Und hier findet heute ein großer Familientag statt, der um 10 begonnen hat und der bis heute Abend um 10 gehen wird und klein und groß, jung und alt begeistern wird. Wir haben von der Blaulichtmeile über ein großes aufblasbares Fußballfeld, über Hüpfeburgenland, Flohmarkt und Musikrichtung von Blasmusik über Line Dance zu Dagmar Frederik, jetzt zur Megamalle Party und nachher kommt Green Sapphire, eine Band, mit der wir in die Nacht tanzen werden. Also Sie sehen hier einen ganz begeisterten Menschen stehen, der sich freut, dass die Sonne lacht, dass wirklich viele, viele Menschen aus der Herrenbreite gefunden haben und einfach gemeinsam diesen wunderbaren Tag genießen.
1: Die Mischung kommt an. Während Kinder toben oder Einsatzfahrzeuge bestaunen, stürmen andere Besucher über den Flohmarkt. Dort reicht das Angebot von DDR-Alltagsgegenständen bis hin zu Porzellan- und Sammlerstücken.
3: Meine Ware, die ich bekomme, Porzellan, allen möglichen Krimskrams aus DDR, sämtlichen Herstellungsmethoden, kriege ich aus Bekanntenkreisen. Es gibt Porzellan aus Bulgarien, Deutschland und aller Welt. Dann haben wir Obstschüsseln aus Kristallglas, hochwertiges Material. Dann haben wir Haushaltsartikel, Uhren, Schmuck, DDR-Artikel, Spielzeug, Hobbyartikel, Küchengeräte, DVDs, CDs, Bücher, je nach Bedarf, alles vorhanden.
1: Der Familientag ist allerdings nur das Finale eines viertägigen Programms. Bereits an den beiden Vorabenden sorgten die Konzerte für volle Reihen vor der Bühne. Mit dem neuen Konzept schließen die Organisatoren zugleich eine Lücke, nachdem das frühere Gildefest nicht mehr stattfindet.
2: Wir haben überlegt, wie wir diese Lücke schließen können und ich glaube, es ist uns ganz gut gelungen, einmal zu dem etablierten Himmelfahrtswochenende, wo das Gildefest sonst stattgefunden hat, fand ein großes Frühlingsfest hier statt, eine Kirmes, ein Rummel und wir haben dieses Umfeld der Konzerte von Reim und Christensen genutzt, diesen Familientag angedockt und auch das Konzept geht wunderbar auf und ich weiß, Sie sind jetzt hier zu fortgeschrittener Zeit. Die Fläche brummt, die ist voll, es ist gute Stimmung und ich glaube, da haben wir viel richtig gemacht.
1: Der Zuspruch bestätigt diesen Eindruck. Tausende Besucher waren an den vier Tagen auf der Herrenbreite unterwegs. Viele nutzten das kostenlose Familienprogramm ebenso wie die Konzerte am Freitag und Samstag. Für die Organisatoren ist die Premiere deshalb mehr als gelungen.
2: Ich persönlich bin hochgradig begeistert und beglückt. sage, das war eine ganz tolle Sache, eine unheimlich tolle Leistung von allen Akteuren, einmal die das hier auf die Beine gestellt haben, aber natürlich auch die begeisterten Besucher, die das wiederum im persönlichen Gespräch rübergebracht haben oder wenn man die sozialen Medien runterscrollt. Das ist in der Summe wirklich eine ganz, ganz positive Rückmeldung für diese Veranstaltung.
1: 4 Tage voller Musik, Unterhaltung und Begegnungen gehen damit in Aschersleben zu Ende. Das neue Festivalwochenende hat seine Feuertaufe bestanden und dürfte gute Chancen haben, auch in den kommenden Jahren wieder viele Besucher auf die Herrenbreite zu locken.
0: Landtagspräsident Dr. Gunnar Schellenberger ehrte am Dienstag, dem 11. August, im Landtag in Magdeburg 3 Vereine des Behinderten- und Rehabilitationssportverbandes Sachsen-Anhalt. Mit dieser besonderen Auszeichnung setzt er eine langjährige Tradition fort, die auf den ersten Landtagspräsidenten Dr. Klaus Keitel zurückgeht. Dr. Schellenberger betonte den Wert der Arbeit der Vereine, die mit ihren Angeboten gerade im Rehabilitationssport und in der Arbeit mit Kindern und Jugendlichen einen sehr wichtigen Beitrag für die Gesellschaft leisten. In Anerkennung der Leistungen und des herausragenden Engagements für die Förderung von Sportmöglichkeiten für Menschen mit Beeinträchtigung im Rehabilitationsbreiten- und Wettkampfsport prämierte der Landtagspräsident 3 Vereine mit jeweils 300 Euro. Zu den Geehrten gehört in diesem Jahr der Behinderten-Rehabilitations-Seniorensportverein Köthen. Dort haben aktuell 569 Mitglieder ihre sportliche Heimat. Wir bleiben beim Sport. In manchen Fußballligen waren die ersten Partien bereits gespielt, während in anderen noch die letzten Testspiele auf dem Programm standen. So auch beim Zürbiger FC aus der Landesklasse 5 und dem ESV Petersroda aus der Kreisoberliga, die am 7. August aufeinandertrafen. Gespielt wurde auf dem Kunstrasenplatz in Zürbig.
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5: In manchen Ligen wurden die ersten Partien schon bestritten. Doch in anderen laufen noch Testspiele durch. So auch beim Zürbiger FC aus der Landesklasse 5 und bei dem ESV Petersroda aus der Kreisoberliga, welche am 7. August aufeinandertrafen. Gespielt wurde auf dem Kunstrasen in Zürbig. Startpfiff war um 19.30 Uhr. Keine 15 Sekunden nach dem Anpfiff wird iPod auf die Probe gestellt. Nietzsche schießt aus dem Lauf, aber iPod verhindert ein frühes Tor. Jedoch geht der Ball 3 Minuten später nach rechts außen an Janders. Der zieht durch und gibt eine gute Vorlage, welche von Lindemann verwandelt wird. Das Führungstor für den Zürbiger FC. iPod gibt in diesem Spiel volle Leistung, doch an der Defensive des ESV mangelt es. Wenn der ESV dann aber auch mal durchbricht, steht Koller zur Stelle, um den Ball in letzter Sekunde abzuwehren.

0: In der 20. Spielminute gibt Hempel einen langen Ball ab. Wieder Lindemann findet die Chance und erweitert den Abstand auf 2:0. In dieser Partie scheuen sich auch beide Seiten nicht vor Körperkontakt. Dennoch sollte man aufpassen, wie weit man es treibt, denn hier verdient sich Hempel gleich mal eine gelbe durch ein Foulspiel. Die Zürbiger brechen wieder in der 31. durch. Gebhardt gibt Lindemann die Vorlage und der holt sich auch seinen lupenreinen Hattrick. 3:0 für den Zürbiger FC. Doch mit runterfahren ist nichts bei den Zürbigern. Hier geht's gleich weiter in der 36. Spielminute. Der erste Ball wird gehalten, doch Mohammadi erwischt seinen eigenen Keeper. Klewein nutzt die Gelegenheit für das 4:0. Nach einem kurzen Check-up geht's auch für Ipod weiter. In der ersten Hälfte passiert soweit nichts mehr. Die Zürbiger stehen eindeutig besser da als ihre Gäste. Dennoch bleibt der ESV bei der Sache und versucht noch Tore zu erspielen. Ein Fehlpass in der 56. Spielminute öffnet Janders eine Tür und er nutzt sie auch durch die Defensive von Petersroda durch und das 5:0 fällt. Von der Ecke aus bleibt Zürbig auch gefährlich. Janders flankt rein. Ipod pariert, aber Lindemann findet wieder eine Lücke in der Defensive und holt sein Vierpack ab. 6:0, Ipod hier auch sichtlich frustriert. 5 Minuten vor Spielende wird es nochmal aufgeheizt. Hier entsteht eine Auseinandersetzung zwischen Lindemann und Mohammadi. Nach dem Eingreifen der Unparteiischen beruhigt sich die Situation wieder. Beide Spieler bekommen jedoch noch eine gelbe Karte wegen Tätlichkeit. Nach dieser Handlung fallen keine weiteren Tore mehr. Wir gehen in die Spieleinschätzung mit dem Trainer des Zürbiger FCs.
1: Also wir haben jetzt noch 2 Wochen Zeit, um noch ein bisschen Intensität noch mit reinzubekommen. Ein paar Körner halt für die Saison. Waren jetzt der ein oder andere im Urlaub. Ja, das sei natürlich auch jedem gegönnt. Aber ich denke, dass der Fokus auf das Landespokalspiel erstmal liegt und danach der erste Spieltag gegen Brenner, wo wir definitiv bereit sein werden.
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3: 12 Monate, 12 Wittenberg-Motive und jede Menge Platz für die Termine des Familienalltags. Erstmals gibt die Touristinformation der Lutherstadt Wittenberg für das Jahr 2027 einen eigenen Familienkalender heraus. Neben den Motiven bietet der Kalender vor allem viel Platz für die persönliche Jahresplanung. 4 freie Spalten können individuell für Familienmitglieder genutzt werden. Eine zusätzliche Terminspalte bietet Platz für eigene Veranstaltungen und Verabredungen. Gleichzeitig sind dort ausgewählte Wittenberger Veranstaltungshöhepunkte für 2027 bereits vorgemerkt. Der Familienkalender 2027 der Lutherstadt Wittenberg ist ab sofort für 8,90 Euro in den Touristinformationen am Schlossplatz und im Stadthaus erhältlich. Die Auflage ist limitiert, also schnell sein lohnt sich. Damit sind wir am Ende unserer Freitagsausgabe der RBB Aktuellen Nachrichten. Schauen jetzt noch auf das Wetter und auf die Meldungen aus Dessau-Roßlau. Am Wochenende, genauer gesagt am Samstag um 18 Uhr, haben wir unseren Wochenrückblick für Sie im Programm und melden uns dann am Montag ab 18 Uhr mit aktuellen Nachrichten wieder. Bis dahin haben Sie ein schönes Wochenende, machen Sie es gut und auf Wiedersehen.
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2: Am Samstag bleiben die Temperaturen noch über der 30-Grad-Marke. Jedoch wird gegen Mittag der Himmel leicht bewölkt sein. Eine leichte Brise kommt außerdem aus dem Nordwesten und es bleibt den ganzen Tag über trocken. Ab Sonntag hingegen dann die wohlverdiente Abkühlung. Hier sinken die Gradzahlen bis auf die 20er-Marke herab. Also ab Sonntag nicht zu kurz anziehen.
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0: Es gibt einiges Neues zu berichten aus dem Rathaus Center Dessau. Das Center hat eine neue Rolltreppe bekommen. Die 32 Jahre alte Anlage war zuvor entfernt worden. Nach Ladenschluss am 12. August wurde die neue Rolltreppe installiert. Bis sie in Betrieb genommen werden kann, müssen sich die Besucher allerdings noch etwas gedulden.
1: Also der aktuelle Stand ist, dass gestern Abend ab 20 Uhr die neuen Rolltreppen reingekommen sind. Meine Damen und Herren, Sie sehen das ja gerade. Das dauert jetzt ein paar Tage, bis alles angeschlossen ist, bis alle Glasscheiben gesetzt sind und dass es wieder alles rundum schick aussieht. 24., 25., 26. August, ich sage mal grob Ende August, kommt dann der TÜV, weil in Deutschland darf sich nichts losbewegen, bevor nicht der TÜV freigegeben hat. Und dann hoffen wir, dass das auch nahtlos, zeitlos wieder in Bewegung geht. Wobei die Bereiche Mediamarkt, Olympenhades, SNL zu erreichen, ist ja nicht schwierig. Ich stehe hier direkt neben H&M, das ist 15 Meter entfernt. Geht man mal kurz durch die Rolltreppe H&M hoch oder nimmt den Fahrstuhl unten bei Ruster, der fährt direkt zum Mediamarkt hoch. Also ich sag mal, da gibt es sicherlich keine Probleme hochzukommen. Es ist natürlich einfacher, Rolltreppe hochfahren und schon genießen. Das war natürlich ein spannender Moment. Das waren ja im Grunde zwei Rolltreppen, die vor zwei Tagen abends rausgenommen wurden. Jeder hat 7 Tonnen gewogen, wurden hier auf Rollen- und Lastenverteilung durchs Center geschoben. Der Rewe-Eingang ist komplett ausgebaut worden, damit die Rolltreppen rauspassen. Andere Center müssen dann das Dach öffnen. Das war jetzt bei uns nicht notwendig. Da sind wir froh, weil die Rolltreppen waren nur schon 32 Jahre alt. Und ehrlich gesagt, europaweit gibt es keine Ersatzteile mehr. Also Ende August. Und was für viele auch eine spannende Frage ist, weil auch ich habe ja wöchentlich meinen Dietsch-Tag. Dietsch kommt natürlich, wenn die Rolltreppe steht, fangen die an, 25., 26. ihren Job wieder aufzubauen. Ich denke mal Anfang September, der Tag steht noch nicht ganz genau fest, wird dann auch Dietsch wieder seine wunderbar leckeren, dampfenden Brezen verkaufen.
0: Im August können sich die Center-Besucher auch auf Kultur freuen. Am Freitag, dem 21. August, steht von 17.30 Uhr bis 18.30 Uhr die erfolgreiche österreichische Schlagersängerin Alessa auf der Bühne. Bei ihrem Live-Auftritt präsentiert sie ihr neues Album und sorgt für musikalische Unterhaltung.
1: Ja, wie das so ist, also die Alessa stellt ihre neue CD vor. Das nennt man auf der Promotion-Tour, auf der Werbetour zu sein, um natürlich, dass die CD verkauft wird. Wir werden dann immer angefragt, ob man Lust haben, dass sie bei uns auftreten sollen. Und wir machen ja gerade im August unser Konzept Bühne frei. Da können sich nicht nur professionelle Sängerinnen und Sänger wie die Alessa bei uns melden, sondern letztendlich auch jeder, der, selbst wenn er nur ein Buch vorliest, kann sich bei uns melden und dann kann er sich bei uns auf unserer Showbühne hier einfach mal zeigen. Aber im Speziellen die Alessa ist wohl im

0: Augenblick die am meisten gehörte Schlagersängerin in Österreich. Und ich verrate ja nichts Neues. Meine Tochter samt meiner drei Enkel leben in Tirol. Ich freue mich auf die österreichische Mundart, wobei das kleine Österreich ja auch fast mehr Mundarten besitzt als das große Deutschland. Sie kommt jetzt nicht explizit aus Tirol, aber ich freue mich einfach sehr drauf, weil Österreich, ich verbinde da ganz viel Sympathien damit. Also von daher, wer mal andere Musik so ein bisschen hören will, einfach kommen und jetzt nicht vielleicht gleich an Herrn Gabayé denken, sich einfach mal drauf einlassen und gerne mal zuhören.
1: Im Anschluss haben die Fans bei einer Signierstunde die Gelegenheit, die Künstlerin persönlich zu treffen, sich ihr neues Album signieren zu lassen und den besonderen Nachmittag mit einem persönlichen Erinnerungsfoto abzurunden. Auch Ende August ist noch so einiges los. Im Rathaus Center Dessau findet am 28. die Karrieremesse Start Now statt. Mehr als 40 Ausbildungsbetriebe und Arbeitgeber aus der Region sind vor Ort und informieren über ihre Ausbildungs- und Karrieremöglichkeiten. Interessierte haben die Gelegenheit, Unternehmen kennenzulernen, Fragen zu stellen und erste persönliche Kontakte zu knüpfen.
2: Mitten in Bitterfeld gibt es einen neuen Ort zum Treffen, Feiern und Verweilen. Im Rathaus Innenhof ist die Kommunallounge eröffnet worden. Bühne, Beleuchtung und verschiedene Sitzmöglichkeiten sollen den Platz künftig regelmäßig zum Veranstaltungsort machen.
3: Die Idee geht zurück auf ein besonderes Event, 800 Jahre Bitterfeld. Da haben wir das erste Mal ja probiert, wie kann man diesen Innenhof gestalten, kann man hier zusätzlich auch Programme anbieten. Es ist damals gemacht worden und es war sehr erfolgreich.
2: Nach der Premiere zur 800-Jahr-Feier und weiteren Veranstaltungen im vergangenen Sommer wurde aus dem zeitweisen Angebot nun eine dauerhafte Einrichtung. Der Umbau erfolgte in kurzer Zeit. Fertig ist die Lounge aber noch nicht.
4: Sehr zufrieden. Innerhalb kürzester Zeit ist es uns hier also gelungen, eine nachhaltige Infrastruktur zu entwickeln, über eine Bühne, über Stromversorgung, über Trinkwasserversorgung. Und wir haben auch den ersten Schritt Richtung Einfriedung getan. Im Torbogen befindet sich mittlerweile eine feste Vergitterung.
2: Genutzt werden soll die Fläche möglichst vielfältig. Vereine, Institutionen, Unternehmen und andere Veranstalter können die vorhandene Infrastruktur nutzen. Ziel ist es, Veranstaltungen einfacher und mit weniger Aufwand auf die Beine zu stellen.
5: Wir haben uns an die 800-Jahr-Feier zurückerinnert und an das, was in 2025 die Sommerlounge war. Und haben gesagt, dann lasst es uns richtig machen. Richtig heißt für uns eine feste Bühne, die immer bleibt, Technik, die immer bleibt, Sitzmöglichkeiten, die alle nutzen können und Beleuchtung und auch Zaun drumherum aus Sicherheitsgründen, dass das alles passt. Damit das Ziel, und das ist wirklich so, dass wir möglichst viele unterschiedliche Anbieter haben, ob das jetzt Vereine sind oder Firmen, die sagen, wir machen eine Präsentation, wir machen eine kleine Lesung. Alles Mögliche soll hier durchgeführt werden.
2: Wie vielfältig die Angebote sein können, zeigte sich bereits bei der Eröffnung. Beim ersten Marktplatz der Talente präsentierten sich rund 20 Vereine, Institutionen und Unternehmen. Ein weiterer Höhepunkt war die Auszeichnung der Gewinner des Malwettbewerbs zum 20-jährigen Bestehen des Bitterfelder Bogens. 120 Bilder von Kindern und Jugendlichen waren eingereicht worden. Aus 20 ausgewählten Arbeiten konnten die Besucher ihre Favoriten wählen. Insgesamt wurden 570 Stimmen abgegeben. Den ersten Platz holte Larissa Gavrilova vom Jugendclub Linde. Ihr Bild zeigte den Bitterfelder Bogen mit Pflanzen, einem Flugzeug und Dinosauriern. Ausgezeichnet wurde sie von Oberbürgermeister Armin Schenk und Kulturbotschafterin Jana Respondek. Unterstützt wird die Kommunallounge von der kommunalen Familie, darunter auch die Stadtwerke Bitterfeld-Wolfen.
6: Ich denke, das ist ein Teil unseres Unternehmensziels. Unser Claim ist ja auf gute Nachbarschaft. Und insofern betrachten wir das nicht nur so als Floskel, sondern der wirtschaftliche Erfolg, den die Stadtwerke und alle kommunalen Unternehmen auch haben, der soll natürlich in die Region zurückfließen.
2: Für die Besucher ist dabei vor allem entscheidend, was tatsächlich auf dem Platz passiert. Deshalb haben wir uns bei der Eröffnung umgehört.
7: Ich finde das echt cool hier. Wir kommen vom Schwabenland. Und ja, wir kennen uns da oben halt mal aus, aber ich finde das schön hier.
8: Wir sind mehr oder weniger jetzt so reingeschaut.

0: gestolpert, ohne das zu wissen, was hier los ist.
1: Es ist wunderschön. Wir sind sehr positiv überrascht. Die Leute sind sehr freundlich. Es ist ein ganz toller Ort, ein sonniger, schöner Ort. Also da gehen die Herzen auf. Ganz toll. Wir freuen uns, hier sein zu dürfen. Und das Event finde ich super klasse. Ganz tolle Idee.
2: Wir finden es schön. Wir waren letztes Jahr schon da und jetzt sind wir dieses Jahr wieder hier.
3: Zumindest mal vorbeigucken.
4: Gemütlich, ja.
5: Ja, ist richtig schön. Ich finde es auch, die Sonne drückt zwar ein bisschen, aber wenn man hier so sitzt auf den Sitzkissen, ist es sehr entspannt.
6: Ich finde es sehr schön, aber traurig, dass so wenig gekommen sind.
7: Die Rückmeldungen fallen überwiegend positiv aus. Besonders die Aussicht auf regelmäßige Veranstaltungen und mehr Leben in der Innenstadt kommt bei den Besuchern gut an. Auch am Abend verändert sich der Innenhof durch die Gestaltung deutlich.
8: Also ich muss sagen, am Anfang, man hatte eine Vorstellung, es gab ja auch viele animierte Bilder vorher, aber wenn man es dann so sieht, insbesondere am Abend, wir haben es gestern schon mal sehen können, mit einer entsprechenden Beleuchtung, dann ist das natürlich eine tolle Atmosphäre, gerade vor der Kulisse hier.
7: Ganz fertig ist die Lounge noch nicht. Geplant sind eine vollständige Einfriedung sowie später auch Lösungen für Schatten und schlechtes Wetter.
9: Wir haben natürlich noch ganz viele Ideen. Im kommenden Jahr soll die gesamte Einfriedung des Areals erfolgen. Es ist auch in späteren Schritten geplant, eine Verschattung oder auch eine Variante für schlechteres Wetter zu schaffen, sodass man die Fläche also auch ganzjährig nutzen kann.
7: Aus einer Idee zur 800-Jahr-Feier ist damit ein dauerhafter Treffpunkt entstanden. Jetzt soll die Kommunallounge regelmäßig mit Veranstaltungen gefüllt werden. Und so auch die Bitterfelder Innenstadt ein Stück lebendiger machen.
10: Die Stadt Wittenberg informierte Anfang August im Rahmen eines Pressetermins über kommende Veranstaltungen. Ein besonderer Fokus lag dabei auf dem 18. Wittenberger Seniorenaktionstag, der im September stattfinden wird. Die jährlich stattfindende Veranstaltung bietet Senioren ein abwechslungsreiches Programm mit zahlreichen Mitmachaktionen, Informationsständen und Unterhaltungsmöglichkeiten. Ziel des Seniorenaktionstages ist es, älteren Menschen Impulse und Angebote an die Hand zu geben, die ein aktives, gesundes und selbstbestimmtes Leben in Wittenberg fördern.
11: Der Seniorenaktionstag findet im Stadthaus in der Mauerstraße in Wittenberg statt und ist im Prinzip eine jährliche Informations- und Begegnungsplattform für die Generation 65+, mit ganz vielen verschiedenen Angeboten für unsere älteren Bürgerinnen und Bürger.
10: Das Motto in diesem Jahr lautet: Heute ist mein Glückstag. Auch zur 18. Auflage des Seniorenaktionstages werden wieder viele Einrichtungen, Verbände, Vereine und Institutionen vertreten sein. Insgesamt darf man sich auf 50 Akteure freuen.
11: Es sind insgesamt über 50 Akteure, die sich dort vorstellen. Das sind von Verbänden über Vereine hin, aber auch zu zum Beispiel dem Landeskriminalamt, das mit einem Präventionsmobil vor Ort ist, oder das Hörmobil. Also es sind ganz verschiedene Angebote und Anbieter, die Informationen zu allen verschiedenen Themenbereichen, die das Leben im Alter vor allem auch betreffen, zeigen und präsentieren.
10: Auch ein abwechslungsreiches kulturelles Rahmenprogramm erwartet die Besucher. Von Führungen bis hin zu musikalischen Beiträgen ist in diesem Jahr wieder für vielfältige Unterhaltung gesorgt.
11: Genau, ein kleines Rahmenprogramm haben wir natürlich auch. Wir haben einmal die Coversängerin Ramona da, die im Hof des Stadthauses für ein bisschen Musik und auch zum Tanz einlädt. Wir haben aber natürlich auch ein kleines Rahmenprogramm im Saal, zum Beispiel der Förderverein der Phoenix Theaterwelt wird eine Kostüm-Mondschau zeigen. Wir haben aber auch die Kita-Kinder der Kita St. Josef, die ein kleines Singprogramm zur Eröffnung mit präsentieren. Ja, es wird bunt und kleine Überraschungen sind immer dabei.
10: Der 18. Wittenberger Seniorenaktionstag findet am 2. September von 11 bis 16 Uhr statt. Veranstaltungsort sind in diesem Jahr das Stadthaus sowie der angrenzende Hof. Die Wahl des Veranstaltungsortes ist auch den hohen Temperaturen dieser Tage geschuldet. Bereits beim vergangenen Seniorenaktionstag hatte man aufgrund der Hitze den Marktplatz gegen das kühlere Stadthaus als Veranstaltungsort ausgetauscht. Somit können auch in diesem Jahr wieder viele Senioren der Region einen wunderschönen

0: Schön, dass Sie eingeschaltet haben und damit herzlich willkommen an diesem Freitag zur letzten RBW-Aktuellausgabe in dieser Woche. Trotz des historisch niedrigen Wasserstandes von aktuell 25 Zentimetern an der Elbe in Aachen bleibt die Fähre zwischen Aachen und Stolz in Betrieb. Das gaben die Stadtwerke Aachen bekannt. Die einzige Einschränkung ist, dass die maximale Einzellast auf 12 Tonnen begrenzt werden muss, um ein gefahrloses Übersetzen zu ermöglichen. Da die Gierfähre über keine Schiffsschraube und Ruder verfügt, sondern an Seilen durch die Flussströmung bewegt wird, ist ein Übersetzen somit auch bei extremem Niedrigwasser möglich. Besonders die Fahrradfahrer auf dem Elberadweg werden eingeladen, sich diese einmalige Situation beim Übersetzen über die Elbe anzuschauen. Musik, Mitmachaktionen und jede Menge Unterhaltung. In Aschersleben stand am vergangenen Wochenende die Herrenbreite ganz im Zeichen eines neuen Festivalformats. Mit Konzerten und einem großen Familientag wollten die Veranstalter möglichst viele Menschen auf die Herrenbreite locken.
1: Wo sonst Spaziergänger unterwegs sind, herrschte am vergangenen Wochenende Festivalstimmung. Die Herrenbreite wurde zur Veranstaltungsfläche mit Musik, Flohmarkt, Hüpfburgen, Blaulichtmeile und Mitmachaktionen. Schon am Donnerstag begann das Wochenende mit einer Taylor Open Air Party. Es folgten zwei Konzertabende mit Matthias Reim und Alex Christensen, bevor am Sonntag Familien im Mittelpunkt standen.
2: Wir befinden uns auf dem größten Bahnhofsvorplatz der Welt, auf der Herrenbreite. Das ist der große Park der Landesgartenschau aus dem Jahr 2010, der unser grünes Wohnzimmer ist. Und hier findet heute ein großer Familientag statt, der um 10 begonnen hat und der bis heute Abend um 10 gehen wird und klein und groß, jung und alt begeistern wird. Wir haben von der Blaulichtmeile über ein großes aufblasbares Fußballfeld, über Hüpfeburgenland, Flohmarkt und Musikrichtung von Blasmusik über Line Dance zu Dagmar Frederik, jetzt zur Megamalle Party und nachher kommt Green Sapphire, eine Band, mit der wir in die Nacht tanzen werden. Also Sie sehen hier einen ganz begeisterten Menschen stehen, der sich freut, dass die Sonne lacht, dass wirklich viele, viele Menschen aus der Herrenbreite gefunden haben und einfach gemeinsam diesen wunderbaren Tag genießen.
1: Die Mischung kommt an. Während Kinder toben oder Einsatzfahrzeuge bestaunen, stöbern andere Besucher über den Flohmarkt. Dort reicht das Angebot von DDR-Alltagsgegenständen bis hin zu Porzellan- und Sammlerstücken.
3: Meine Ware, die ich bekomme, Porzellan, allen möglichen Krimskrams aus DDR, sämtlichen Herstellungsmethoden, kriege ich aus Bekanntenkreisen. Es gibt Porzellan aus Bulgarien, Deutschland und aller Welt. Dann haben wir Obstschüsseln aus Kristallglas, hochwertiges Material. Dann haben wir Haushaltsartikel, Uhren, Schmuck, DDR-Artikel, Spielzeug, Hobbyartikel, Küchengeräte, DVDs, CDs, Bücher, je nach Bedarf, alles vorhanden.
1: Der Familientag ist allerdings nur das Finale eines viertägigen Programms. Bereits an den beiden Vorabenden sorgten die Konzerte für volle Reihen vor der Bühne. Mit dem neuen Konzept schließen die Organisatoren zugleich eine Lücke, nachdem das frühere Gildefest nicht mehr stattfindet.
2: Wir haben überlegt, wie wir diese Lücke schließen können und ich glaube, es ist uns ganz gut gelungen, einmal zu dem etablierten Himmelfahrtswochenende, wo das Gildefest sonst stattgefunden hat, fand ein großes Frühlingsfest hier statt, eine Kirmes, ein Rummel und wir haben dieses Umfeld der Konzerte von Reim und Christensen genutzt, diesen Familientag angedockt und auch das Konzept geht wunderbar auf und ich weiß, Sie sind jetzt hier zu fortgeschrittener Zeit. Die Fläche brummt, die ist voll, es ist gute Stimmung und ich glaube, da haben wir viel richtig gemacht.
1: Der Zuspruch bestätigt diesen Eindruck. Tausende Besucher waren an den vier Tagen auf der Herrenbreite unterwegs. Viele nutzten das kostenlose Familienprogramm ebenso wie die Konzerte am Freitag und Samstag. Für die Organisatoren ist die Premiere deshalb mehr als gelungen.
2: Ich persönlich bin hochgradig begeistert und beglückt. sage, das war eine ganz tolle Sache, eine unheimlich tolle Leistung von allen Akteuren, einmal, die das hier auf die Beine gestellt haben, aber natürlich auch die begeisterten Besucher, die das wiederum im persönlichen Gespräch rübergebracht haben oder wenn man die sozialen Medien runterscrollt. Das ist in der Summe wirklich eine ganz, ganz positive Rückmeldung für diese Veranstaltung.
1: 4 Tage voller Musik, Unterhaltung und Begegnungen gehen damit in Aschers Leben zu Ende. Das neue Festivalwochenende hat seine Feuertaufe bestanden und dürfte gute Chancen haben, auch in den kommenden Jahren wieder viele Besucher auf die Herrenbreite zu locken.
0: Landtagspräsident Dr. Gunnar Schellenberger ehrte am Dienstag, dem 11. August, im Landtag in Magdeburg 3 Vereine des Behinderten- und Rehabilitationssportverbandes Sachsen-Anhalt. Mit dieser besonderen Auszeichnung setzt er eine langjährige Tradition fort, die auf den ersten Landtagspräsidenten Dr. Klaus Keitel zurückgeht. Dr. Schellenberger betonte den Wert der Arbeit der Vereine, die mit ihren Angeboten gerade im Rehabilitationssport und in der Arbeit mit Kindern und Jugendlichen einen sehr wichtigen Beitrag für die Gesellschaft leisten. In Anerkennung der Leistungen und des herausragenden Engagements für die Förderung von Sportmöglichkeiten für Menschen mit Beeinträchtigung im Rehabilitationsbreiten- und Wettkampfsport prämierte der Landtagspräsident 3 Vereine mit jeweils 300 Euro. Zu den Geehrten gehört in diesem Jahr der Behinderten-Rehabilitations-Seniorensportverein Köthen. Dort haben aktuell 569 Mitglieder ihre sportliche Heimat. Wir bleiben beim Sport. In manchen Fußballligen waren die ersten Partien bereits gespielt, während in anderen noch die letzten Testspiele auf dem Programm standen. So auch beim Zürbiger FC aus der Landesklasse 5 und dem ESV Petersroda aus der Kreisoberliga, die am 7. August aufeinander trafen. Gespielt wurde auf dem Kunstrasenplatz in Zürich.
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5: In manchen Ligen wurden die ersten Partien schon bestritten. Doch in anderen laufen noch Testspiele durch. So auch beim Zürbiger FC aus der Landesklasse 5 und bei dem ESV Petersroda aus der Kreisoberliga, welche am 7. August aufeinander trafen. Gespielt wurde auf dem Kunstrasen in Zürbeck. Startpfiff war um 19.30 Uhr. Keine 15 Sekunden nach dem Anpfiff wird Eipert auf die Probe gestellt. Nietzsche schießt aus dem Lauf, aber Eipert verhindert ein frühes Tor. Jedoch geht der Ball 3 Minuten später nach rechts außen an Janders. Der zieht durch und gibt eine gute Vorlage, welche von Lindemann verwandelt wird. Das Führungstor für den Zürbiger FC. Eipert gibt in diesem Spiel volle Leistung, doch an der Defensive des ESV mangelt es. Wenn der ESV dann aber auch mal durchbricht, steht Koller zur Stelle, um den Ball in letzter Sekunde abzuwehren. In der 20. Spielminute gibt Hempel einen langen Ball ab. Wieder Lindemann findet die Chance und erweitert den Abstand auf 2:0. In dieser Partie scheuen sich auch beide Seiten nicht vor Körperkontakt. Dennoch sollte man aufpassen, wie weit man es treibt, denn hier verdient sich Hempel gleich mal eine gelbe durch ein Foulspiel. Die Zürbiger brechen wieder in der 31. durch. Gebhardt gibt Lindemann die Vorlage und der holt sich auch seinen lupenreinen Hattrick. 3:0 für den Zürbiger FC. Doch mit Runterfahren ist nichts bei den Zürbigern. Hier geht's gleich weiter in der 36. Spielminute. Der erste Ball wird gehalten, doch Mohammadi erwischt seinen eigenen Keeper. Kleewein nutzt die Gelegenheit für das 4:0. Nach einem kurzen Check-up geht's auch für Eipert weiter. In der ersten Hälfte passiert soweit nichts mehr. Die Zürbiger stehen eindeutig besser da als ihre Gäste. Dennoch bleibt der ESV bei der Sache und versucht noch Tore zu erspielen. Ein Fehlpass in der 56. Spielminute öffnet Janders eine Tür und er nutzt sie auch durch die Defensive von Petersroda durch und das 5:0 fällt. Von der Ecke aus bleibt Zürbig auch gefährlich. Janders flankt rein. Eipert pariert, aber Lindemann findet wieder eine Lücke in der Defensive und holt sein Vierpack ab. 6:0, Eipert hier auch sichtlich frustriert. 5 Minuten vor Spielende wird es nochmal aufgeheizt. Hier entsteht eine Auseinandersetzung zwischen Lindemann und Mohammadi. Nach dem Eingreifen der Unparteiischen beruhigt sich die Situation wieder. Beide Spieler bekommen jedoch noch eine gelbe Karte wegen Tätlichkeit. Nach dieser Handlung fallen keine weiteren Tore mehr. Wir gehen in die Spieleinschätzung mit dem Trainer des Zürbiger FCs.
6: Also wir haben jetzt noch 2 Wochen Zeit, um noch ein bisschen Intensität noch mit reinzubekommen. Ein paar Körner halt für die Saison. Waren jetzt der ein oder andere im Urlaub. Ja, das sei natürlich auch jedem gegönnt. Aber ich denke, dass der Fokus auf das Landespokalspiel erstmal liegt und danach der erste Spieltag gegen Brenner, wo wir definitiv bereit sein werden.
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0: 12 Monate, 12 Wittenberg-Motive und jede Menge Platz für die Termine des Familienalltags. Erstmals gibt die Touristinformation der Lutherstadt Wittenberg für das Jahr 2027 einen eigenen Familienkalender heraus. Neben den Motiven bietet der Kalender vor allem viel Platz für die persönliche Jahresplanung. 4 freie Spalten können individuell für Familienmitglieder genutzt werden. Eine zusätzliche Terminspalte bietet Platz für eigene Veranstaltungen und Verabredungen. Gleichzeitig sind dort ausgewählte Wittenberger Veranstaltungshöhepunkte für 2027 bereits vorgemerkt. Der Familienkalender 2027 der Lutherstadt Wittenberg ist ab sofort für 8,90 Euro in den Touristinformationen am Schlossplatz und im Stadthaus erhältlich. Die Auflage ist limitiert, also schnell sein lohnt sich. Damit sind wir am Ende unserer Freitagsausgabe der RBB Aktuellen Nachrichten. Schauen jetzt noch auf das Wetter und auf die Meldungen aus Dessau-Roßlau. Am Wochenende, genauer gesagt am Samstag um 18 Uhr, haben wir unseren Wochenrückblick für Sie im Programm und melden uns dann am Montag ab 18 Uhr mit aktuellen Nachrichten wieder. Bis dahin haben Sie ein schönes Wochenende, machen Sie es gut und auf Wiedersehen.
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2: Am Samstag bleiben die Temperaturen noch über der 30-Grad-Marke. Jedoch wird gegen Mittag der Himmel leicht bewölkt sein. Eine leichte Brise kommt außerdem aus dem Nordwesten und es bleibt den ganzen Tag über trocken. Ab Sonntag hingegen dann die wohlverdiente Abkühlung. Hier sinken die Gradzahlen bis auf die 20er-Marke herab. Also ab Sonntag nicht zu kurz anziehen.
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0: Es gibt einiges Neues zu berichten aus dem Rathaus Center Dessau. Das Center hat eine neue Rolltreppe bekommen. Die 32 Jahre alte Anlage war zuvor entfernt worden. Nach Ladenschluss am 12. August wurde die neue Rolltreppe installiert. Bis sie in Betrieb genommen werden kann, müssen sich die Besucher allerdings noch etwas gedulden.
1: Also der aktuelle Stand ist, dass gestern Abend ab 20 Uhr die neuen Rolltreppen reingekommen sind. Meine Damen und Herren, Sie sehen das ja gerade. Das dauert jetzt ein paar Tage, bis alles angeschlossen ist, bis alle Glasscheiben gesetzt sind und dass es wieder alles rundum schick aussieht. 24., 25., 26. August, ich sage mal grob Ende August, kommt dann der TÜV, weil in Deutschland darf sich nichts losbewegen, bevor nicht der TÜV freigegeben hat. Und dann hoffen wir, dass das auch nahtlos, zeitlos wieder in Bewegung geht. Wobei die Bereiche Mediamarkt, Olympenhades, SNL zu erreichen, ist ja nicht schwierig. Ich stehe hier direkt neben H&M, das ist 15 Meter entfernt. Geht man mal kurz durch die Rolltreppe H&M hoch oder nimmt den Fahrstuhl unten bei Rusta, der fährt direkt zum Mediamarkt hoch. Also ich sag mal, da gibt es sicherlich keine Probleme hochzukommen. Es ist natürlich einfacher, Rolltreppe hochfahren und schon genießen. Das war natürlich ein spannender Moment. Das waren ja im Grunde zwei Rolltreppen, die vor zwei Tagen abends rausgenommen wurden. Jeder hat 7 Tonnen gewogen, wurden hier auf Rollen- und Lastenverteilung durchs Center geschoben. Der Rewe-Eingang ist komplett ausgebaut worden, damit die Rolltreppen rauspassen. Andere Center müssen dann das Dach öffnen. Das war jetzt bei uns nicht notwendig. Da sind wir froh, weil die Rolltreppen waren nur schon 32 Jahre alt. Und ehrlich gesagt, europaweit gibt es keine Ersatzteile mehr. Also Ende August. Und was für viele auch eine spannende Frage ist, weil auch ich habe ja wöchentlich meinen Dietsch-Tag. Dietsch kommt natürlich, wenn die Rolltreppe steht, fangen die an, 25., 26. ihren Job wieder aufzubauen. Ich denke mal Anfang September, der Tag steht noch nicht ganz genau fest, wird dann auch Dietsch wieder seine wunderbar leckeren, dampfenden Brezen verkaufen.
0: Im August können sich die Center-Besucher auch auf Kultur freuen. Am Freitag, dem 21. August, steht von 17.30 Uhr bis 18.30 Uhr die erfolgreiche österreichische Schlagersängerin Alessa auf der Bühne. Bei ihrem Live-Auftritt präsentiert sie ihr neues Album und sorgt für musikalische Unterhaltung.
1: Ja, wie das so ist, also die Alessa stellt ihre neue CD vor. Das nennt man auf der Promotion-Tour, auf der Werbetour zu sein, um natürlich, dass die CD verkauft wird. Wir werden dann immer angefragt, ob man Lust haben, dass sie bei uns auftreten sollen. Und wir machen ja gerade im August unser Konzept Bühne frei. Da können sich nicht nur professionelle Sängerinnen und Sänger wie die Alessa bei uns melden, sondern letztendlich auch jeder, der, selbst wenn er nur ein Buch vorliest, kann sich bei uns melden und dann kann er sich bei uns auf unserer Showbühne hier einfach mal zeigen. Aber im Speziellen die Alessa ist wohl im

0: Augenblick die am meisten gehörte Schlagersängerin in Österreich. Und ich verrate ja nichts Neues. Meine Tochter samt meiner drei Enkel leben in Tirol. Ich freue mich auf die österreichische Mundart, wobei das kleine Österreich ja auch fast mehr Mundarten besitzt als das große Deutschland. Sie kommt jetzt nicht explizit aus Tirol, aber ich freue mich einfach sehr drauf, weil Österreich, ich verbinde da ganz viel Sympathien damit. Also von daher, wer mal andere Musik so ein bisschen hören will, einfach kommen und jetzt nicht vielleicht gleich an Herrn Gabayé denken, sich einfach mal drauf einlassen und gerne mal zuhören.
1: Im Anschluss haben die Fans bei einer Signierstunde die Gelegenheit, die Künstlerin persönlich zu treffen, sich ihr neues Album signieren zu lassen und den besonderen Nachmittag mit einem persönlichen Erinnerungsfoto abzurunden. Auch Ende August ist noch so einiges los. Im Rathaus Center Dessau findet am 28. die Karrieremesse Start Now statt. Mehr als 40 Ausbildungsbetriebe und Arbeitgeber aus der Region sind vor Ort und informieren über ihre Ausbildungs- und Karrieremöglichkeiten. Interessierte haben die Gelegenheit, Unternehmen kennenzulernen, Fragen zu stellen und erste persönliche Kontakte zu knüpfen.
2: Mitten in Bitterfeld gibt es einen neuen Ort zum Treffen, Feiern und Verweilen. Im Rathaus Innenhof ist die Kommunallounge eröffnet worden. Bühne, Beleuchtung und verschiedene Sitzmöglichkeiten sollen den Platz künftig regelmäßig zum Veranstaltungsort machen.
3: Die Idee geht zurück auf ein besonderes Event, 800 Jahre Bitterfeld. Da haben wir das erste Mal ja probiert, wie kann man diesen Innenhof gestalten, kann man hier zusätzlich auch Programm anbieten. Es ist damals gemacht worden und es war sehr erfolgreich.
2: Nach der Premiere zur 800-Jahr-Feier und weiteren Veranstaltungen im vergangenen Sommer wurde aus dem zeitweisen Angebot nun eine dauerhafte Einrichtung. Der Umbau erfolgte in kurzer Zeit. Fertig ist die Lounge aber noch nicht.
4: Sehr zufrieden. Innerhalb kürzester Zeit ist es uns hier also gelungen, eine nachhaltige Infrastruktur zu entwickeln über eine Bühne, über Stromversorgung, über Trinkwasserversorgung. Und wir haben auch den ersten Schritt Richtung Einfriedung getan. Im Torbogen befindet sich mittlerweile eine feste Vergitterung.
2: Genutzt werden soll die Fläche möglichst vielfältig. Vereine, Institutionen, Unternehmen und andere Veranstalter können die vorhandene Infrastruktur nutzen. Ziel ist es, Veranstaltungen einfacher und mit weniger Aufwand auf die Beine zu stellen.
5: Wir haben uns an die 800-Jahr-Feier zurückerinnert und an das, was in 2025 die Sommerlounge war. Und haben gesagt, dann lasst es uns richtig machen. Richtig heißt für uns eine feste Bühne, die immer bleibt, Technik, die immer bleibt, Sitzmöglichkeiten, die alle nutzen können und Beleuchtung und auch Zaun drumherum aus Sicherheitsgründen, dass das alles passt. Damit das Ziel, und das ist wirklich so, dass wir möglichst viele unterschiedliche Anbieter haben, ob das jetzt Vereine sind oder Firmen, die sagen, wir machen eine Präsentation, wir machen eine kleine Lesung, alles Mögliche soll ja durchgeführt werden.
2: Wie vielfältig die Angebote sein können, zeigte sich bereits bei der Eröffnung. Beim ersten Marktplatz der Talente präsentierten sich rund 20 Vereine, Institutionen und Unternehmen. Ein weiterer Höhepunkt war die Auszeichnung der Gewinner des Malwettbewerbs zum 20-jährigen Bestehen des Bitterfelder Bogens. 120 Bilder von Kindern und Jugendlichen waren eingereicht worden. Aus 20 ausgewählten Arbeiten konnten die Besucher ihre Favoriten wählen. Insgesamt wurden 570 Stimmen abgegeben. Den ersten Platz holte Larissa Gavrilova vom Jugendclub Linde. Ihr Bild zeigte den Bitterfelder Bogen mit Pflanzen, einem Flugzeug und Dinosauriern. Ausgezeichnet wurde sie von Oberbürgermeister Armin Schenk und Kulturbotschafterin Jana Respondek. Unterstützt wird die Kommunallounge von der kommunalen Familie, darunter auch die Stadtwerke Bitterfeld-Wolfen.
6: Ich denke, das ist ein Teil unseres Unternehmensziels. Unser Claim ist ja auf gute Nachbarschaft. Und insofern betrachten wir das nicht nur so als Floskel, sondern der wirtschaftliche Erfolg, den die Stadtwerke und alle kommunalen Unternehmen auch haben, der soll natürlich in die Region zurückfließen.
2: Für die Besucher ist dabei vor allem entscheidend, was tatsächlich auf dem Platz passiert. Deshalb haben wir uns bei der Eröffnung umgehört.
7: Ich finde das echt cool hier. Wir kommen aus dem Schwabenland. Und ja, wir kennen uns da oben halt weit aus, aber ich finde es schön hier.
8: Wir sind mehr oder weniger jetzt so reingestolpert, ohne das zu wissen, was hier los ist.
9: Es ist wunderschön. Wir sind sehr positiv überrascht. Die Leute sind sehr freundlich. Es ist ein ganz toller Ort, ein sonniger, schöner Ort. Also da gehen die Herzen auf. Ganz toll. Wir freuen uns, hier sein zu dürfen. Und das Event finde ich super klasse. Ganz tolle Idee.
10: Wir finden es schön. Wir waren letztes Jahr schon da und jetzt sind wir dieses Jahr wieder hier. Zumindest mal vorbeikommen.
11: Gemütlich, ja.
12: Ja, ist richtig schön. Ich finde es auch, die Sonne drückt zwar ein bisschen, aber wenn man hier so sitzt auf den Sitzkissen, ist es sehr entspannt.
13: Ich finde es sehr schön, aber traurig, dass so wenig gekommen sind.
2: Die Rückmeldungen fallen überwiegend positiv aus. Besonders die Aussicht auf regelmäßige Veranstaltungen und mehr Leben in der Innenstadt kommt bei den Besuchern gut an. Auch am Abend verändert sich der Innenhof durch die Gestaltung deutlich.
6: Also ich muss sagen, am Anfang, man hatte eine Vorstellung, es gab ja auch viele animierte Bilder vorher, aber wenn man es dann so sieht, insbesondere am Abend, wir haben es gestern schon mal sehen können, mit einer entsprechenden Beleuchtung, dann ist das natürlich eine tolle Atmosphäre, gerade vor der Kulisse hier.
2: Ganz fertig ist die Lounge noch nicht. Geplant sind eine vollständige Einfriedung sowie später auch Lösungen für Schatten und schlechtes Wetter.
4: Wir haben natürlich noch ganz viele Ideen. Im kommenden Jahr soll die gesamte Einfriedung des Areals erfolgen. Es ist auch in späteren Schritten geplant, eine Verschattung oder auch eine Variante für schlechteres Wetter zu schaffen, sodass man die Fläche also auch ganzjährig nutzen kann.
2: Aus einer Idee zur 800-Jahr-Feier ist damit ein dauerhafter Treffpunkt entstanden. Jetzt soll die Kommunallounge regelmäßig mit Veranstaltungen gefüllt werden. Und so auch die Bitterfelder Innenstadt ein Stück lebendiger machen.
14: Die Stadt Wittenberg informierte Anfang August im Rahmen eines Pressetermins über kommende Veranstaltungen. Ein besonderer Fokus lag dabei auf dem 18. Wittenberger Seniorenaktionstag, der im September stattfinden wird. Die jährlich stattfindende Veranstaltung bietet Senioren ein abwechslungsreiches Programm mit zahlreichen Mitmachaktionen, Informationsständen und Unterhaltungsmöglichkeiten. Ziel des Seniorenaktionstages ist es, ältere Menschen Impulse und Angebote an die Hand zu geben, die ein aktives, gesundes und selbstbestimmtes Leben in Wittenberg fördern.
15: Der Seniorenaktionstag findet im Stadthaus in der Mauerstraße in Wittenberg statt und ist im Prinzip eine jährliche Informations- und Begegnungsplattform für die Generation 65+, mit ganz vielen verschiedenen Angeboten für unsere älteren Bürgerinnen und Bürger.
14: Das Motto in diesem Jahr lautet: Heute ist mein Glückstag. Auch zur 18. Auflage des Seniorenaktionstages werden wieder viele Einrichtungen, Verbände, Vereine und Institutionen vertreten sein. Insgesamt darf man sich auf 50 Akteure freuen.
15: Es sind insgesamt über 50 Akteure, die sich dort vorstellen. Das sind von Verbänden über Vereine hin, aber auch zu zum Beispiel dem Landeskriminalamt, das mit einem Präventionsmobil vor Ort ist, oder das Hörmobil. Also es sind ganz verschiedene Angebote und Anbieter, die Informationen zu allen verschiedenen Themenbereichen, die das Leben im Alter vor allem auch betreffen, zeigen und präsentieren.
14: Auch ein abwechslungsreiches kulturelles Rahmenprogramm erwartet die Besucher. Von Führungen bis hin zu musikalischen Beiträgen ist in diesem Jahr wieder für vielfältige Unterhaltung gesorgt.
15: Genau, ein kleines Rahmenprogramm haben wir natürlich auch. Wir haben einmal die Coversängerin Ramona da, die im Hof des Stadthauses für ein bisschen Musik und auch zum Tanz einlädt. Wir haben aber natürlich auch ein kleines Rahmenprogramm im Saal, zum Beispiel der Förderverein der Phoenix Theaterwelt wird eine Kostüm-Modenschau zeigen. Wir haben aber auch die Kita-Kinder der Kita St. Josef, die ein kleines Singprogramm zur Eröffnung mit präsentieren. Ja, es wird bunt und kleine Überraschungen sind immer dabei.
14: Der 18. Wittenberger Seniorenaktionstag findet am 2. September von 11 bis 16 Uhr statt. Veranstaltungsort sind in diesem Jahr das Stadthaus sowie der angrenzende Hof. Die Wahl des Veranstaltungsortes ist auch den hohen Temperaturen dieser Tage geschuldet. Bereits beim vergangenen Seniorenaktionstag hatte man aufgrund der Hitze den Marktplatz gegen das kühlere Stadthaus als Veranstaltungsort ausgetauscht. Somit können auch in diesem Jahr wieder viele Senioren der Region einen wunderschönen Aktionstag in der Lutherstadt Wittenberg genießen.

0: Schön, dass Sie eingeschaltet haben und damit herzlich willkommen an diesem Freitag zur letzten RBW-Aktuellausgabe in dieser Woche. Trotz des historisch niedrigen Wasserstandes von aktuell 25 Zentimetern an der Elbe in Aachen bleibt die Fähre zwischen Aachen und Stolz in Betrieb. Das gaben die Stadtwerke Aachen bekannt. Die einzige Einschränkung ist, dass die maximale Einzellast auf 12 Tonnen begrenzt werden muss, um ein gefahrloses Übersetzen zu ermöglichen. Da die Gierfähre über keine Schiffsschraube und Ruder verfügt, sondern an Seilen durch die Flussströmung bewegt wird, ist ein Übersetzen somit auch bei extremem Niedrigwasser möglich. Besonders die Fahrradfahrer auf dem Elberadweg werden eingeladen, sich diese einmalige Situation beim Übersetzen über die Elbe anzuschauen. Musik, Mitmachaktionen und jede Menge Unterhaltung. In Aschersleben stand am vergangenen Wochenende die Herrenbreite ganz im Zeichen eines neuen Festivalformats. Mit Konzerten und einem großen Familientag wollten die Veranstalter möglichst viele Menschen auf die Herrenbreite locken.
1: Wo sonst Spaziergänger unterwegs sind, herrschte am vergangenen Wochenende Festivalstimmung. Die Herrenbreite wurde zur Veranstaltungsfläche mit Musik, Flohmarkt, Hüpfburgen, Blaulichtmeile und Mitmachaktionen. Schon am Donnerstag begann das Wochenende mit einer Taylor Open Air Party. Es folgten zwei Konzertabende mit Matthias Reim und Alex Christensen, bevor am Sonntag Familien im Mittelpunkt standen.
2: Wir befinden uns auf dem größten Bahnhofsvorplatz der Welt, auf der Herrenbreite. Das ist der große Park der Landesgartenschau aus dem Jahr 2010, der unser grünes Wohnzimmer ist. Und hier findet heute ein großer Familientag statt, der um 10 begonnen hat und der bis heute Abend um 10 gehen wird und klein und groß, jung und alt begeistern wird. Wir haben von der Blaulichtmeile über ein großes aufblasbares Fußballfeld, über Hüpfeburgenland, Flohmarkt und Musikrichtung von Blasmusik über Line Dance zu Dagmar Frederik, jetzt zur Megamalle Party und nachher kommt Green Sapphire, eine Band, mit der wir in die Nacht tanzen werden. Also Sie sehen hier einen ganz begeisterten Menschen stehen, der sich freut, dass die Sonne lacht, dass wirklich viele, viele Menschen aus der Herrenbreite gefunden haben und einfach gemeinsam diesen wunderbaren Tag genießen.
1: Die Mischung kommt an. Während Kinder toben oder Einsatzfahrzeuge bestaunen, stürmen andere Besucher über den Flohmarkt. Dort reicht das Angebot von DDR-Alltagsgegenständen bis hin zu Porzellan- und Sammlerstücken.
3: Meine Ware, die ich bekomme, Porzellan, allen möglichen Krimskrams aus DDR, sämtlichen Herstellungsmethoden, kriege ich aus Bekanntenkreisen. Es gibt Porzellan aus Bulgarien, Deutschland und aller Welt. Dann haben wir Obstschüsseln aus Kristallglas, hochwertiges Material. Dann haben wir Haushaltsartikel, Uhren, Schmuck, DDR-Artikel, Spielzeug, Hobbyartikel, Küchengeräte, DVDs, CDs, Bücher, je nach Bedarf, alles vorhanden.
1: Der Familientag ist allerdings nur das Finale eines viertägigen Programms. Bereits an den beiden Vorabenden sorgten die Konzerte für volle Reihen vor der Bühne. Mit dem neuen Konzept schließen die Organisatoren zugleich eine Lücke, nachdem das frühere Gildefest nicht mehr stattfindet.
2: Wir haben überlegt, wie wir diese

0: diese Lücke schließen können. Und ich glaube, es ist uns ganz gut gelungen, einmal zu dem etablierten Himmelfahrtswochenende, wo das Gildefest sonst stattgefunden hat, fand ein großes Frühlingsfest hier statt, eine Kirmes, ein Rummel. Und wir haben dieses Umfeld der Konzerte von Reim und Christensen genutzt, diesen Familientag angedockt. Und auch das Konzept geht wunderbar auf. Und ich weiß, Sie sind jetzt hier zu fortgeschrittener Zeit. Die Fläche brummt, die ist voll, es ist gute Stimmung. Und ich glaube, da haben wir viel richtig gemacht.
1: Der Zuspruch bestätigt diesen Eindruck. Tausende Besucher waren an den 4 Tagen auf der Herrenbreite unterwegs. Viele nutzten das kostenlose Familienprogramm ebenso wie die Konzerte am Freitag und Samstag. Für die Organisatoren ist die Premiere deshalb mehr als gelungen.
0: Ich persönlich bin hochgradig begeistert und beglückt. Ich sage, das war eine ganz tolle Sache, eine unheimlich tolle Leistung von allen Akteuren, einmal die das hier auf die Beine gestellt haben, aber natürlich auch die begeisterten Besucher, die das wiederum im persönlichen Gespräch rübergebracht haben oder wenn man die sozialen Medien runterscrollt. Das ist in der Summe wirklich eine ganz, ganz positive Rückmeldung für diese Veranstaltung.
1: 4 Tage voller Musik, Unterhaltung und Begegnungen gehen damit in Aschers Leben zu Ende. Das neue Festivalwochenende hat seine Feuertaufe bestanden und dürfte gute Chancen haben, auch in den kommenden Jahren wieder viele Besucher auf die Herrenbreite zu locken.
2: Landtagspräsident Dr. Gunnar Schellenberger ehrte am Dienstag, dem 11. August, im Landtag in Magdeburg 3 Vereine des Behinderten- und Rehabilitationssportverbandes Sachsen-Anhalt. Mit dieser besonderen Auszeichnung setzt er eine langjährige Tradition fort, die auf den ersten Landtagspräsidenten Dr. Klaus Keitel zurückgeht. Dr. Schellenberger betonte den Wert der Arbeit der Vereine, die mit ihren Angeboten gerade im Rehabilitationssport und in der Arbeit mit Kindern und Jugendlichen einen sehr wichtigen Beitrag für die Gesellschaft leisten. In Anerkennung der Leistungen und des herausragenden Engagements für die Förderung von Sportmöglichkeiten für Menschen mit Beeinträchtigung im Rehabilitationsbreiten- und Wettkampfsport prämierte der Landtagspräsident 3 Vereine mit jeweils 300 Euro. Zu den Geehrten gehört in diesem Jahr der Behinderten-Rehabilitations-Seniorensportverein Köthen. Dort haben aktuell 569 Mitglieder ihre sportliche Heimat. Wir bleiben beim Sport. In manchen Fußballligen waren die ersten Partien bereits gespielt, während in anderen noch die letzten Testspiele auf dem Programm standen. So auch beim Zürbiger FC aus der Landesklasse 5 und dem ESV Petersroda aus der Kreisoberliga, die am 7. August aufeinandertrafen. Gespielt wurde auf dem Kunstrasenplatz in Zürbig.
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4: In manchen Ligen wurden die ersten Partien schon bestritten. Doch in anderen laufen noch Testspiele durch. So auch beim Zürbiger FC aus der Landesklasse 5 und bei dem ESV Petersroda aus der Kreisoberliga, welche am 7. August aufeinandertrafen. Gespielt wurde auf dem Kunstrasen in Zürbig. Startpfiff war um 19.30 Uhr. Keine 15 Sekunden nach dem Anpfiff wird iPod auf die Probe gestellt. Nietzsche schießt aus dem Lauf, aber iPod verhindert ein frühes Tor. Jedoch geht der Ball 3 Minuten später nach rechts außen an Janders. Der zieht durch und gibt eine gute Vorlage, welche von Lindemann verwandelt wird. Das Führungstor für den Zürbiger FC. iPod gibt in diesem Spiel volle Leistung, doch an der Defensive des ESV mangelt es. Wenn der ESV dann aber auch mal durchbricht, steht Koller zur Stelle, um den Ball in letzter Sekunde abzuwehren. In der 20. Spielminute gibt Hempel einen langen Ball ab. Wieder Lindemann findet die Chance und erweitert den Abstand auf 2:0. In dieser Partie scheuen sich auch beide Seiten nicht vor Körperkontakt. Dennoch sollte man aufpassen, wie weit man es treibt, denn hier verdient sich Hempel gleich mal eine gelbe durch ein Foulspiel. Die Zürbiger brechen wieder in der 31. durch. Gebhardt gibt Lindemann die Vorlage und der holt sich auch seinen lupenreinen Hattrick. 3:0 für den Zürbiger FC. Doch mit runterfahren ist nichts bei den Zürbigern. Hier geht's gleich weiter in der 36. Spielminute. Der erste Ball wird gehalten, doch Mohammadi erwischt seinen eigenen Keeper. Kleewein nutzt die Gelegenheit für das 4:0. Nach einem kurzen Check-up geht's auch für Ipod weiter. In der ersten Hälfte passiert soweit nichts mehr. Die Zürbiger stehen eindeutig besser da als ihre Gäste. Dennoch bleibt der ESV bei der Sache und versucht noch Tore zu erspielen. Ein Fehlpass in der 56. Spielminute öffnet Janders eine Tür und er nutzt sie auch durch die Defensive von Petersroda durch und das 5:0 fällt. Von der Ecke aus bleibt Zürbig auch gefährlich. Janders flankt rein. Ipod pariert, aber Lindemann findet wieder eine Lücke in der Defensive und holt sein Vierpack ab. 6:0, Ipod hier auch sichtlich frustriert. 5 Minuten vor Spielende wird es nochmal aufgeheizt. Hier entsteht eine Auseinandersetzung zwischen Lindemann und Mohammadi. Nach dem Eingreifen der Unparteiischen beruhigt sich die Situation wieder. Beide Spieler bekommen jedoch noch eine gelbe Karte wegen Tätlichkeit. Nach dieser Handlung fallen keine weiteren Tore mehr. Wir gehen in die Spieleinschätzung mit dem Trainer des Zürbiger FCs.
5: Also wir haben jetzt noch 2 Wochen Zeit, um noch ein bisschen Intensität noch mit reinzubekommen. Ein paar Körner halt für die Saison. Waren jetzt der ein oder andere im Urlaub. Ja, das sei natürlich auch jedem gegönnt. Aber ich denke, dass der Fokus auf das Landespokalspiel erstmal liegt und danach der erste Spieltag gegen Brenner, wo wir definitiv bereit sein werden.
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2: 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Damit sind wir am Ende unserer Freitagsausgabe der RBB Aktuellen Nachrichten. Schauen jetzt noch auf das Wetter und auf die Meldungen aus Dessau-Roßlau. Am Wochenende, genauer gesagt am Samstag um 18 Uhr, haben wir unseren Wochenrückblick für Sie im Programm und melden uns dann am Montag ab 18 Uhr mit aktuellen Nachrichten wieder. Bis dahin haben Sie ein schönes Wochenende, machen Sie es gut und auf Wiedersehen.
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0: Am Samstag bleiben die Temperaturen noch über der 30-Grad-Marke. Jedoch wird gegen Mittag der Himmel leicht bewölkt sein. Eine leichte Brise kommt außerdem aus dem Nordwesten und es bleibt den ganzen Tag über trocken. Ab Sonntag hingegen dann die wohlverdiente Abkühlung. Hier sinken die Gradzahlen bis auf die 20er-Marke herab. Also ab Sonntag nicht zu kurz anziehen.
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0: Es gibt einiges Neues zu berichten aus dem Rathaus Center Dessau. Das Center hat eine neue Rolltreppe bekommen. Die 32 Jahre alte Anlage war zuvor entfernt worden. Nach Ladenschluss am 12. August wurde die neue Rolltreppe installiert. Bis sie in Betrieb genommen werden kann, müssen sich die Besucher allerdings noch etwas gedulden.
1: Also der aktuelle Stand ist, dass gestern Abend ab 20 Uhr die neuen Rolltreppen reingekommen sind. Meine Damen und Herren, Sie sehen das ja gerade. Das dauert jetzt ein paar Tage, bis alles angeschlossen ist, bis alle Glasscheiben gesetzt sind und dass es wieder alles rundum schick aussieht. 24., 25., 26. August, ich sage mal grob Ende August, kommt dann der TÜV, weil in Deutschland darf sich nichts losbewegen, bevor nicht der TÜV freigegeben hat. Und dann hoffen wir, dass das auch nahtlos, zeitlos wieder in Bewegung geht. Wobei die Bereiche Mediamarkt, Olympenhades, SNL zu erreichen, ist ja nicht schwierig. Ich stehe hier direkt neben H&M, das ist 15 Meter entfernt. Geht man mal kurz durch die Rolltreppe H&M hoch oder nimmt den Fahrstuhl unten bei Ruster, der fährt direkt zum Mediamarkt hoch. Also ich sag mal, da gibt es sicherlich keine Probleme hochzukommen. Es ist natürlich einfacher, Rolltreppe hochfahren und schon genießen. Ja, das war natürlich ein spannender Moment. Das waren ja im Grunde zwei Rolltreppen, die vor zwei Tagen abends rausgenommen wurden. Jeder hat 7 Tonnen gewogen, wurden hier auf Rollen- und Lastenverteilung durchs Center geschoben. Der Rewe-Eingang ist komplett ausgebaut worden, damit die Rolltreppen rauspassen. Andere Center müssen dann das Dach öffnen. Das war jetzt bei uns nicht notwendig. Ja, da sind wir froh, weil die Rolltreppen waren nur schon 32 Jahre alt. Und ehrlich gesagt, europaweit gibt es keine Ersatzteile mehr. Also Ende August. Und was für viele auch eine spannende Frage ist, weil auch ich habe ja wöchentlich meinen Dietsch-Tag. Dietsch kommt natürlich, wenn die Rolltreppe steht, fangen die an, 25., 26. ihren Job wieder aufzubauen. Ich denke mal Anfang September, der Tag steht noch nicht ganz genau fest, wird dann auch Dietsch wieder seine wunderbar leckeren, dampfenden Brezen verkaufen.
0: Im August können sich die Center-Besucher auch auf Kultur freuen. Am Freitag, dem 21. August, steht von 17.30 Uhr bis 18.30 Uhr die erfolgreiche österreichische Schlagersängerin Alessa auf der Bühne. Bei ihrem Live-Auftritt präsentiert sie ihr neues Album und sorgt für musikalische Unterhaltung.
1: Ja, wie das so ist, also die Alessa stellt ihre neue CD vor. Das nennt man auf der Promotion-Tour, auf der Werbetour zu sein, um natürlich, dass die CD verkauft wird. Wir werden dann immer angefragt, ob man Lust haben, dass sie bei uns auftreten sollen. Und wir machen ja gerade im August unser Konzept Bühne frei. Da können sich nicht nur professionelle Sängerinnen und Sänger wie die Alessa bei uns melden, sondern letztendlich auch jeder, der, selbst wenn er nur ein Buch vorliest, kann sich bei uns melden und dann kann er sich bei uns auf unserer Showbühne hier einfach mal zeigen. Aber im Speziellen die Alessa ist wohl im Augenblick die am meisten gehörte Schlagersängerin in Österreich. Und ich verrate ja nichts Neues. Meine Tochter samt meiner 3 Enkel leben in Tirol. Ich freue mich auf die österreichische Mundart, wobei das kleine Österreich ja auch fast mehr Mundarten besitzt als das große Deutschland. Sie kommt jetzt nicht explizit aus Tirol. Aber ich freue mich einfach sehr drauf, weil Österreich, ich verbinde da ganz viel Sympathien damit. Also von daher, wer mal andere Musik so ein bisschen hören will, einfach kommen und jetzt nicht vielleicht gleich an Herrn Gabayé denken, sich einfach mal drauf einlassen und gerne mal zuhören.
0: Im Anschluss haben die Fans bei

0: einer Signierstunde die Gelegenheit, die Künstlerin persönlich zu treffen, sich ihr neues Album signieren zu lassen und den besonderen Nachmittag mit einem persönlichen Erinnerungsfoto abzurunden. Auch Ende August ist noch so einiges los. Im Rathaus Center Dessau findet am 28. die Karrieremesse Start Now statt. Mehr als 40 Ausbildungsbetriebe und Arbeitgeber aus der Region sind vor Ort und informieren über ihre Ausbildungs- und Karrieremöglichkeiten. Interessierte haben die Gelegenheit, Unternehmen kennenzulernen, Fragen zu stellen und erste persönliche Kontakte zu knüpfen.
1: Mitten in Bitterfeld gibt es einen neuen Ort zum Treffen, Feiern und Verweilen. Im Rathaus Innenhof ist die Kommunallounge eröffnet worden. Bühne, Beleuchtung und verschiedene Sitzmöglichkeiten sollen den Platz künftig regelmäßig zum Veranstaltungsort machen.
2: Die Idee geht zurück auf ein besonderes Event, 800 Jahre Bitterfeld. Da haben wir das erste Mal ja probiert, wie kann man diesen Innenhof gestalten, kann man hier zusätzlich auch Programm anbieten. Es ist damals gemacht worden und es war sehr erfolgreich.
1: Nach der Premiere zur 800-Jahr-Feier und weiteren Veranstaltungen im vergangenen Sommer wurde aus dem zeitweisen Angebot nun eine dauerhafte Einrichtung. Der Umbau erfolgte in kurzer Zeit. Fertig ist die Lounge aber noch nicht.
3: Sehr zufrieden. Innerhalb kürzester Zeit ist es uns hier also gelungen, eine nachhaltige Infrastruktur zu entwickeln, über eine Bühne, über Stromversorgung, über Trinkwasserversorgung. Und wir haben auch den ersten Schritt Richtung Einfriedung getan. Im Torbogen befindet sich mittlerweile eine feste Vergitterung.
1: Genutzt werden soll die Fläche möglichst vielfältig. Vereine, Institutionen, Unternehmen und andere Veranstalter können die vorhandene Infrastruktur nutzen. Ziel ist es, Veranstaltungen einfacher und mit weniger Aufwand auf die Beine zu stellen.
4: Wir haben uns an die 800-Jahr-Feier zurückerinnert und an das, was in 2025 die Sommerlang war. Und haben gesagt, dann lasst es uns richtig machen. Richtig heißt für uns eine feste Bühne, die immer bleibt, Technik, die immer bleibt, Sitzmöglichkeiten, die alle nutzen können und Beleuchtung und auch Zaun drumherum aus Sicherheitsgründen, dass das alles passt. Damit das Ziel, und das ist wirklich so, dass wir möglichst viele unterschiedliche Anbieter haben, ob das jetzt Vereine sind oder Firmen, die sagen, wir machen eine Präsentation, wir machen eine kleine Lesung, alles Mögliche soll ja durchgeführt werden.
1: Wie vielfältig die Angebote sein können, zeigte sich bereits bei der Eröffnung. Beim ersten Marktplatz der Talente präsentierten sich rund 20 Vereine, Institutionen und Unternehmen. Ein weiterer Höhepunkt war die Auszeichnung der Gewinner des Malwettbewerbs zum 20-jährigen Bestehen des Bitterfelder Bogens. 120 Bilder von Kindern und Jugendlichen waren eingereicht worden. Aus 20 ausgewählten Arbeiten konnten die Besucher ihre Favoriten wählen. Insgesamt wurden 570 Stimmen abgegeben. Den ersten Platz holte Larissa Gavrilova vom Jugendclub Linde. Ihr Bild zeigte den Bitterfelder Bogen mit Pflanzen, einem Flugzeug und Dinosauriern. Ausgezeichnet wurde sie von Oberbürgermeister Armin Schenk und Kulturbotschafterin Jana Respondek. Unterstützt wird die Kommunallounge von der kommunalen Familie, darunter auch die Stadtwerke Bitterfeld-Wolfen.
5: Ich denke, das ist ein Teil unseres Unternehmensziels. Unser Claim ist ja auf gute Nachbarschaft. Und insofern betrachten wir das nicht nur so als Floskel, sondern der wirtschaftliche Erfolg, den die Stadtwerke und alle kommunalen Unternehmen auch haben, der soll natürlich in die Region zurückfließen.
1: Für die Besucher ist dabei vor allem entscheidend, was tatsächlich auf dem Platz passiert. Deshalb haben wir uns bei der Eröffnung umgehört.
6: Ich finde das echt cool hier. Wir kommen vom Schwabenland. Und ja, wir kennen uns da oben halt weit aus, aber ich finde es schön hier.
7: Wir sind mehr oder weniger jetzt so reingestolpert, ohne das zu wissen, was hier los ist.
8: Es ist wunderschön. Wir sind sehr positiv überrascht. Die Leute sind sehr freundlich. Es ist ein ganz toller Ort, ein sonniger, schöner Ort. Also da gehen die Herzen auf. Ganz toll. Wir freuen uns, hier sein zu dürfen. Und das Event finde ich super klasse. Ganz tolle Idee.
9: Wir finden es schön. Wir waren letztes Jahr schon da und jetzt sind wir dieses Jahr wieder hier.
10: Zumindest mal vorbeigucken.
11: Gemütlich, ja.
12: Ja, ist richtig schön. Ich finde es auch, die Sonne drückt zwar ein bisschen, aber wenn man hier so sitzt auf den Sitzkissen, ist es sehr entspannt.
13: Ich finde es sehr schön, aber traurig, dass so wenig gekommen sind.
1: Die Rückmeldungen fallen überwiegend positiv aus. Besonders die Aussicht auf regelmäßige Veranstaltungen und mehr Leben in der Innenstadt kommt bei den Besuchern gut an. Auch am Abend verändert sich der Innenhof durch die Gestaltung deutlich.
5: Also ich muss sagen, am Anfang, man hatte eine Vorstellung, es gab ja auch viele animierte Bilder vorher, aber wenn man es dann so sieht, insbesondere am Abend, wir haben es gestern schon mal sehen können, mit einer entsprechenden Beleuchtung, dann ist das natürlich eine tolle Atmosphäre, gerade vor der Kulisse hier.
1: Ganz fertig ist die Lounge noch nicht. Geplant sind eine vollständige Einfriedung sowie später auch Lösungen für Schatten und schlechtes Wetter.
3: Wir haben natürlich noch ganz viele Ideen. Im kommenden Jahr soll die gesamte Einfriedung des Areals erfolgen. Es ist auch in späteren Schritten geplant, eine Verschattung oder auch eine Variante für schlechteres Wetter zu schaffen, sodass man die Fläche also auch ganzjährig nutzen kann.
1: Aus einer Idee zur 800-Jahr-Feier ist damit ein dauerhafter Treffpunkt entstanden. Jetzt soll die Kommunal-Lounge regelmäßig mit Veranstaltungen gefüllt werden. Und so auch die Bitterfelder Innenstadt ein Stück lebendiger machen.
10: Die Stadt Wittenberg informierte Anfang August im Rahmen eines Pressetermins über kommende Veranstaltungen. Ein besonderer Fokus lag dabei auf dem 18. Wittenberger Seniorenaktionstag, der im September stattfinden wird. Die jährlich stattfindende Veranstaltung bietet Senioren ein abwechslungsreiches Programm mit zahlreichen Mitmachaktionen, Informationsständen und Unterhaltungsmöglichkeiten. Ziel des Seniorenaktionstages ist es, ältere Menschen Impulse und Angebote an die Hand zu geben, die ein aktives, gesundes und selbstbestimmtes Leben in Wittenberg fördern.
11: Der Seniorenaktionstag findet im Stadthaus in der Mauerstraße in Wittenberg statt und ist im Prinzip eine jährliche Informations- und Begegnungsplattform für die Generation 65+, mit ganz vielen verschiedenen Angeboten für unsere älteren Bürgerinnen und Bürger.
10: Das Motto in diesem Jahr lautet: Heute ist mein Glückstag. Auch zur 18. Auflage des Seniorenaktionstages werden wieder viele Einrichtungen, Verbände, Vereine und Institutionen vertreten sein. Insgesamt darf man sich auf 50 Akteure freuen.
11: Es sind insgesamt über 50 Akteure, die sich dort vorstellen. Das sind von Verbänden über Vereine hin, aber auch zu zum Beispiel dem Landeskriminalamt, das mit einem Präventionsmobil vor Ort ist, oder das Hörmobil. Also es sind ganz verschiedene Angebote und Anbieter, die Informationen zu allen verschiedenen Themenbereichen, die das Leben im Alter vor allem auch betreffen, zeigen und präsentieren.
10: Auch ein abwechslungsreiches kulturelles Rahmenprogramm erwartet die Besucher. Von Führungen bis hin zu musikalischen Beiträgen ist in diesem Jahr wieder für vielfältige Unterhaltung gesorgt.
11: Genau, ein kleines Rahmenprogramm haben wir natürlich auch. Wir haben einmal die Coversängerin Ramona da, die im Hof des Stadthauses für ein bisschen Musik und auch zum Tanz einlädt. Wir haben aber natürlich auch ein kleines Rahmenprogramm im Saal, zum Beispiel der Förderverein der Phoenix Theaterwelt wird eine Kostüm-Modenschau zeigen. Wir haben aber auch die Kita-Kinder der Kita St. Josef, die ein kleines Singprogramm zur Eröffnung mit präsentieren. Ja, es wird bunt und kleine Überraschungen sind immer dabei.
10: Der 18. Wittenberger Seniorenaktionstag findet am 2. September von 11 bis 16 Uhr statt. Veranstaltungsort sind in diesem Jahr das Stadthaus sowie der angrenzende Hof. Die Wahl des Veranstaltungsortes ist auch den hohen Temperaturen dieser Tage geschuldet. Bereits beim vergangenen Seniorenaktionstag hatte man aufgrund der Hitze den Marktplatz gegen das kühlere Stadthaus als Veranstaltungsort ausgetauscht. Somit können auch in diesem Jahr wieder viele Senioren der Region einen wunderschönen Aktionstag in der Lutherstadt Wittenberg genießen.

0: Schön, dass Sie eingeschaltet haben und damit herzlich willkommen an diesem Freitag zur letzten RBW-Aktuellausgabe in dieser Woche. Trotz des historisch niedrigen Wasserstandes von aktuell 25 Zentimetern an der Elbe in Aken bleibt die Fähre zwischen Aken und Stolz in Betrieb. Das gaben die Stadtwerke Aken bekannt. Die einzige Einschränkung ist, dass die maximale Einzellast auf 12 Tonnen begrenzt werden muss, um ein gefahrloses Übersetzen zu ermöglichen. Da die Gierfähre über keine Schiffsschraube und Ruder verfügt, sondern an Seilen durch die Flussströmung bewegt wird, ist ein Übersetzen somit auch bei extremem Niedrigwasser möglich. Besonders die Fahrradfahrer auf dem Elberadweg werden eingeladen, sich diese einmalige Situation beim Übersetzen über die Elbe anzuschauen. Musik, Mitmachaktionen und jede Menge Unterhaltung. In Aschersleben stand am vergangenen Wochenende die Herrenbreite ganz im Zeichen eines neuen Festivalformats. Mit Konzerten und einem großen Familientag wollten die Veranstalter möglichst viele Menschen auf die Herrenbreite locken.
1: Wo sonst Spaziergänger unterwegs sind, herrschte am vergangenen Wochenende Festivalstimmung. Die Herrenbreite wurde zur Veranstaltungsfläche mit Musik, Flohmarkt, Hüpfburgen, Blaulichtmeile und Mitmachaktionen. Schon am Donnerstag begann das Wochenende mit einer Taylor Open Air Party. Es folgten zwei Konzertabende mit Matthias Reim und Alex Christensen, bevor am Sonntag Familien im Mittelpunkt standen.
2: Wir befinden uns auf dem größten Bahnhofsvorplatz der Welt, auf der Herrenbreite. Das ist der große Park der Landesgartenschau aus dem Jahr 2010, der unser grünes Wohnzimmer ist. Und hier findet heute ein großer Familientag statt, der um 10 begonnen hat und der bis heute Abend um 10 gehen wird und klein und groß, jung und alt begeistern wird. Wir haben von der Blaulichtmeile über ein großes aufblasbares Fußballfeld, über Hüpfeburgenland, Flohmarkt und Musikrichtung von Blasmusik über Line Dance zu Dagmar Frederik, jetzt zur Megamalle Party und nachher kommt Green Zephyr, eine Band, mit der wir in die Nacht tanzen werden. Also, Sie sehen hier einen ganz begeisterten Menschen stehen, der sich freut, dass die Sonne lacht, dass wirklich viele, viele Menschen aus der Herrenbreite gefunden haben und einfach gemeinsam diesen wunderbaren Tag genießen.
1: Die Mischung kommt an. Während Kinder toben oder Einsatzfahrzeuge bestaunen, stöbern andere Besucher über den Flohmarkt. Dort reicht das Angebot von DDR-Alltagsgegenständen bis hin zu Porzellan- und Sammlerstücken.
3: Meine Ware, die ich bekomme, Porzellan, allen möglichen Krimskrams aus DDR, sämtlichen Herstellungsmethoden, kriege ich aus Bekanntenkreisen. Es gibt Porzellan aus Bulgarien, Deutschland und aller Welt. Dann haben wir Obstschüsseln aus Kristallglas, hochwertiges Material. Dann haben wir Haushaltsartikel, Uhren, Schmuck, DDR-Artikel, Spielzeug, Hobbyartikel, Küchengeräte, DVDs, CDs, Bücher, je nach Bedarf alles vorhanden.
1: Der Familientag ist allerdings nur das Finale eines viertägigen Programms. Bereits an den beiden Vorabenden sorgten die Konzerte für volle Reihen vor der Bühne. Mit dem neuen Konzept schließen die Organisatoren zugleich eine Lücke, nachdem das frühere Gildefest nicht mehr stattfindet.
2: Wir haben überlegt, wie wir diese Lücke schließen können. Und ich glaube, es ist uns ganz gut gelungen, einmal zu dem etablierten Himmelfahrtswochenende, wo das Gildefest sonst stattgefunden hat, fand ein großes Frühlingsfest hier statt, eine Kirmes, ein Rummel. Und wir haben dieses Umfeld der Konzerte von Reim und Christensen genutzt, diesen Familientag angedockt. Und auch das Konzept geht wunderbar auf. Und ich weiß, Sie sind jetzt hier zu fortgeschrittener Zeit. Die Fläche brummt, die ist voll, es ist gute Stimmung. Und ich glaube, da haben wir viel richtig gemacht.
1: Der Zuspruch bestätigt diesen Eindruck. Tausende Besucher waren an den 4 Tagen auf der Herrenbreite unterwegs. Viele nutzten das kostenlose Familien.

0: Programm ebenso wie die Konzerte am Freitag und Samstag. Für die Organisatoren ist die Premiere deshalb mehr als gelungen.
1: Ich persönlich bin hochgradig begeistert und beglückt. Ich sage, das war eine ganz tolle Sache, eine unheimlich tolle Leistung von allen Akteuren, einmal die das hier auf die Beine gestellt haben, aber natürlich auch die begeisterten Besucher, die das wiederum im persönlichen Gespräch rübergebracht haben oder wenn man die sozialen Medien runterscrollt. Das ist in der Summe wirklich eine ganz, ganz positive Rückmeldung für diese Veranstaltung.
0: 4 Tage voller Musik, Unterhaltung und Begegnungen gehen damit in Aschersleben zu Ende. Das neue Festivalwochenende hat seine Feuertaufe bestanden und dürfte gute Chancen haben, auch in den kommenden Jahren wieder viele Besucher auf die Herrenbreite zu locken.
2: Landtagspräsident Dr. Gunnar Schellenberger ehrte am Dienstag, dem 11. August, im Landtag in Magdeburg 3 Vereine des Behinderten- und Rehabilitationssportverbandes Sachsen-Anhalt. Mit dieser besonderen Auszeichnung setzt er eine langjährige Tradition fort, die auf den ersten Landtagspräsidenten Dr. Klaus Keitel zurückgeht. Dr. Schellenberger betonte den Wert der Arbeit der Vereine, die mit ihren Angeboten gerade im Rehabilitationssport und in der Arbeit mit Kindern und Jugendlichen einen sehr wichtigen Beitrag für die Gesellschaft leisten. In Anerkennung der Leistungen und des herausragenden Engagements für die Förderung von Sportmöglichkeiten für Menschen mit Beeinträchtigung im Rehabilitationsbreiten- und Wettkampfsport prämierte der Landtagspräsident 3 Vereine mit jeweils 300 Euro. Zu den Geehrten gehört in diesem Jahr der Behinderten-Rehabilitations-Seniorensportverein Köthen. Dort haben aktuell 569 Mitglieder ihre sportliche Heimat. Wir bleiben beim Sport. In manchen Fußballligen waren die ersten Partien bereits gespielt, während in anderen noch die letzten Testspiele auf dem Programm standen. So auch beim Zürbiger FC aus der Landesklasse 5 und dem ESV Petersroda aus der Kreisoberliga, die am 7. August aufeinandertrafen. Gespielt wurde auf dem Kunstrasenplatz in Zürich.
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4: In manchen Ligen wurden die ersten Partien schon bestritten. Doch in anderen laufen noch Testspiele durch. So auch beim Zürbiger FC aus der Landesklasse 5 und bei dem ESV Petersroda aus der Kreisoberliga, welche am 7. August aufeinandertrafen. Gespielt wurde auf dem Kunstrasen in Zürbeck. Startpfiff war um 19.30 Uhr. Keine 15 Sekunden nach dem Anpfiff wird iPod auf die Probe gestellt. Nietzsche schießt aus dem Lauf, aber iPod verhindert ein frühes Tor. Jedoch geht der Ball 3 Minuten später nach rechts außen an Janders. Der zieht durch und gibt eine gute Vorlage, welche von Lindemann verwandelt wird. Das Führungstor für den Zürbiger FC. iPod gibt in diesem Spiel volle Leistung, doch an der Defensive des ESV mangelt es. Wenn der ESV dann aber auch mal durchbricht, steht Koller zur Stelle, um den Ball in letzter Sekunde abzuwehren. In der 20. Spielminute gibt Hempel einen langen Ball ab. Wieder Lindemann findet die Chance und erweitert den Abstand auf 2:0. In dieser Partie scheuen sich auch beide Seiten nicht vor Körperkontakt. Dennoch sollte man aufpassen, wie weit man es treibt, denn hier verdient sich Hempel gleich mal eine gelbe durch ein Foulspiel. Die Zürbiger brechen wieder in der 31. durch. Gebhardt gibt Lindemann die Vorlage und der holt sich auch seinen lupenreinen Hattrick. 3:0 für den Zürbiger FC. Doch mit Runterfahren ist nichts bei den Zürbigern. Hier geht's gleich weiter in der 36. Spielminute. Der erste Ball wird gehalten, doch Mohammadi erwischt seinen eigenen Keeper. Kleewein nutzt die Gelegenheit für das 4:0. Nach einem kurzen Check-up geht's auch für iPod weiter. In der ersten Hälfte passiert soweit nichts mehr. Die Zürbiger stehen eindeutig besser da als ihre Gäste. Dennoch bleibt der ESV

0: bei der Sache und versucht noch Tore zu erspielen. Ein Fehlpass in der 56. Spielminute öffnet Janders eine Tür und er nutzt sie auch durch die Defensive von Petersroda durch und das 5:0 fällt. Von der Ecke aus bleibt Zörbig auch gefährlich. Janders flankt rein. Eipert pariert, aber Lindemann findet wieder eine Lücke in der Defensive und holt sein Vierpack ab. 6:0, Eipert hier auch sichtlich frustriert. 5 Minuten vor Spielende wird es nochmal aufgeheizt. Hier entsteht eine Auseinandersetzung zwischen Lindemann und Mohammadi. Nach dem Eingreifen der Unparteiischen beruhigt sich die Situation wieder. Beide Spieler bekommen jedoch noch eine gelbe Karte wegen Tätlichkeit. Nach dieser Handlung fallen keine weiteren Tore mehr. Wir gehen in die Spieleinschätzung mit dem Trainer des Zürbiger FCs.
1: Also wir haben jetzt noch 2 Wochen Zeit, um noch ein bisschen Intensität noch mit reinzubekommen. Ein paar Körner halt für die Saison. Waren jetzt der ein oder andere im Urlaub. Ja, das sei natürlich auch jedem gegönnt. Aber ich denke, dass der Fokus auf das Landespokalspiel erstmal liegt und danach der erste Spieltag gegen Brenner, wo wir definitiv bereit sein werden.
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3: 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Damit sind wir am Ende unserer Freitagsausgabe der RBB Aktuellen Nachrichten. Schauen jetzt noch auf das Wetter und auf die Meldungen aus Dessau-Roßlau. Am Wochenende, genauer gesagt am Samstag um 18 Uhr, haben wir unseren Wochenrückblick für Sie im Programm und melden uns dann am Montag ab 18 Uhr mit aktuellen Nachrichten wieder. Bis dahin haben Sie ein schönes Wochenende, machen Sie es gut und auf Wiedersehen.
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0: Am Samstag bleiben die Temperaturen noch über der 30-Grad-Marke. Jedoch wird gegen Mittag der Himmel leicht bewölkt sein. Eine leichte Brise kommt außerdem aus dem Nordwesten und es bleibt den ganzen Tag über trocken. Ab Sonntag hingegen dann die wohlverdiente Abkühlung. Hier sinken die Gradzahlen bis auf die 20er-Marke herab. Also ab Sonntag nicht zu kurz anziehen.
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0: Es gibt einiges Neues zu berichten aus dem Rathaus Center Dessau. Das Center hat eine neue Rolltreppe bekommen. Die 32 Jahre alte Anlage war zuvor entfernt worden. Nach Ladenschluss am 12. August wurde die neue Rolltreppe installiert. Bis sie in Betrieb genommen werden kann, müssen sich die Besucher allerdings noch etwas gedulden.
1: Also der aktuelle Stand ist, dass gestern Abend ab 20 Uhr die neuen Rolltreppen reingekommen sind. Meine Damen und Herren, Sie sehen das ja gerade. Das dauert jetzt ein paar Tage, bis alles angeschlossen ist, bis alle Glasscheiben gesetzt sind und dass es wieder alles rundum schick aussieht. 24., 25., 26. August, ich sage mal grob Ende August, kommt dann der TÜV, weil in Deutschland darf sich nichts losbewegen, bevor nicht der TÜV freigegeben hat. Und dann hoffen wir, dass das auch nahtlos, zeitlos wieder in Bewegung geht. Wobei die Bereiche Mediamarkt, Olympenhades, SNL zu erreichen, ist ja nicht schwierig. Ich stehe hier direkt neben H&M, das ist 15 Meter entfernt. Geht man mal kurz durch die Rolltreppe H&M hoch oder nimmt den Fahrstuhl unten bei Ruster, der fährt direkt zum Mediamarkt hoch. Also ich sag mal, da gibt es sicherlich keine Probleme hochzukommen. Es ist natürlich einfacher, Rolltreppe hochfahren und schon genießen. Das war natürlich ein spannender Moment. Das waren ja im Grunde zwei Rolltreppen, die vor zwei Tagen abends rausgenommen wurden. Jeder hat 7 Tonnen gewogen, wurden hier auf Rollen- und Lastenverteilung durchs Center geschoben. Der Rewe-Eingang ist komplett ausgebaut worden, damit die Rolltreppen rauspassen. Andere Center müssen dann das Dach öffnen. Das war jetzt bei uns nicht notwendig. Da sind wir froh, weil die Rolltreppen waren nur schon 32 Jahre alt. Und ehrlich gesagt, europaweit gibt es keine Ersatzteile mehr. Also Ende August. Und was für viele auch eine spannende Frage ist, weil auch ich habe ja wöchentlich meinen Dietsch-Tag. Dietsch kommt natürlich, wenn die Rolltreppe steht, fangen die an, 25., 26. ihren Job wieder aufzubauen. Ich denke mal Anfang September, der Tag steht noch nicht ganz genau fest, wird dann auch Dietsch wieder seine wunderbar leckeren, dampfenden Brezen verkaufen.
0: Im August können sich die Center-Besucher auch auf Kultur freuen. Am Freitag, dem 21. August, steht von 17.30 Uhr bis 18.30 Uhr die erfolgreiche österreichische Schlagersängerin Alessa auf der Bühne. Bei ihrem Live-Auftritt präsentiert sie ihr neues Album und sorgt für musikalische Unterhaltung.
1: Ja, wie das so ist, also die Alessa stellt ihre neue CD vor. Das nennt man auf der Promotion-Tour, auf der Werbetour zu sein, um natürlich, dass die CD verkauft wird. Wir werden dann immer angefragt, ob man Lust haben, dass sie bei uns auftreten sollen. Und wir machen ja gerade im August unser Konzept Bühne frei. Da können sich nicht nur professionelle Sängerinnen und Sänger wie die Alessa bei uns melden, sondern letztendlich auch jeder, der, selbst wenn er nur ein Buch vorliest, kann sich bei uns melden und dann kann er sich bei uns auf unserer Showbühne hier einfach mal zeigen. Aber im Speziellen die Alessa ist wohl im Augenblick die am meisten gehörte Schlagersängerin in Österreich. Und ich verrate ja nichts Neues. Meine Tochter samt meiner 3 Enkel leben in Tirol. Ich freue mich auf die österreichische Mundart, wobei das kleine Österreich ja auch fast mehr Mundarten besitzt als das große Deutschland. Sie kommt jetzt nicht explizit aus Tirol, aber ich freue mich einfach sehr drauf, weil Österreich, ich verbinde da ganz viel Sympathien damit. Also von daher, wer mal andere Musik so ein bisschen hören will, einfach kommen und jetzt nicht vielleicht gleich an Herrn Gabayé denken, sich einfach mal drauf einlassen und gerne mal zuhören.
0: Im Anschluss haben die Fans bei einer Signierstunde die Gelegenheit, die Künstlerin persönlich zu treffen, sich ihr neues Album signieren zu lassen und den besonderen Nachmittag mit einem persönlichen Erinnerungsfoto abzurunden. Auch Ende August ist noch so einiges los. Im Rathaus Center Dessau findet am 28. die Karrieremesse Start Now statt. Mehr als 40 Ausbildungsbetriebe und Arbeitgeber aus der Region sind vor Ort und informieren über ihre Ausbildungs- und Karrieremöglichkeiten. Interessierte haben die Gelegenheit, Unternehmen kennenzulernen, Fragen zu stellen und erste persönliche Kontakte zu knüpfen.
2: Mitten in Bitterfeld gibt es einen neuen Ort zum Treffen, Feiern und Verweilen. Im Rathausinnenhof ist die Kommunallounge eröffnet worden. Bühne, Beleuchtung und verschiedene Sitzmöglichkeiten sollen den Platz künftig regelmäßig zum Veranstaltungsort machen.
3: Die Idee geht zurück auf ein besonderes Event, 800 Jahre Bitterfeld. Da haben wir das erste Mal ja probiert, wie kann man diesen Innenhof gestalten, kann man hier zusätzlich auch Programm anbieten. Es ist damals gemacht worden und es war sehr erfolgreich.
2: Nach der Premiere zur 800-Jahr-Feier und weiteren Veranstaltungen im vergangenen Sommer wurde aus dem zeitweisen Angebot nun eine dauerhafte Einrichtung. Der Umbau erfolgte in kurzer Zeit. Fertig ist die Lounge aber noch nicht.
4: Zufrieden. Innerhalb kürzester Zeit ist es uns hier also gelungen, eine nachhaltige Infrastruktur zu entwickeln über eine Bühne, über Stromversorgung, über Trinkwasserversorgung und wir haben auch den ersten Schritt Richtung Einfriedung getan. Im Torbogen befindet sich mittlerweile eine feste Vergitterung.
2: Genutzt werden soll die Fläche möglichst vielfältig. Vereine, Institutionen, Unternehmen und andere Veranstalter können die vorhandene Infrastruktur nutzen. Ziel ist es, Veranstaltungen einfacher und mit weniger Aufwand auf die Beine zu stellen.
5: Wir haben uns an die 800-Jahr-Feier zurückerinnert und an das, was in 2025 die Sommerlounge war. Und haben gesagt, dann lasst es uns richtig machen. Richtig heißt für uns eine feste Bühne, die immer bleibt, Technik, die immer bleibt, Sitzmöglichkeiten, die alle nutzen können und Beleuchtung und auch Zaun drumherum aus Sicherheitsgründen, dass das alles passt. Damit das Ziel, und das ist wirklich so, dass wir möglichst viele unterschiedliche Anbieter haben, ob das jetzt Vereine sind oder Firmen, die sagen, wir machen eine Präsentation, wir machen eine kleine Lesung, alles Mögliche soll ja durchgeführt werden.
2: Wie vielfältig die Angebote sein können, zeigte sich bereits bei der Eröffnung. Beim ersten Marktplatz der Talente präsentierten sich rund 20 Vereine, Institutionen und Unternehmen. Ein weiterer Höhepunkt war die Auszeichnung der Gewinner des Malwettbewerbs zum 20-jährigen Bestehen des Bitterfelder Bogens. 120 Bilder von Kindern und Jugendlichen waren eingereicht worden. Aus 20 ausgewählten Arbeiten konnten die Besucher ihre Favoriten wählen. Insgesamt wurden 570 Stimmen abgegeben. Den ersten Platz holte Larissa Gavrilova vom Jugendclub Linde. Ihr Bild zeigte den Bitterfelder Bogen mit Pflanzen, einem Flugzeug und Dinosauriern. Ausgezeichnet wurde sie von Oberbürgermeister Armin Schenk und Kulturbotschafterin Jana Respondek. Unterstützt wird die Kommunallounge von der kommunalen Familie, darunter auch die Stadtwerke Bitterfeld-Wolfen.
6: Ich denke, das ist ein Teil unseres Unternehmensziels. Unser Claim ist ja auf gute Nachbarschaft. Und insofern betrachten wir das nicht nur so als Floskel, sondern der wirtschaftliche Erfolg, den die Stadtwerke und alle kommunalen Unternehmen auch haben, der soll natürlich in die Region zurückfließen.
2: Für die Besucher ist dabei vor allem entscheidend, was tatsächlich auf dem Platz passiert. Deshalb haben wir uns bei der Eröffnung umgehört.
7: Ich finde das echt cool hier. Wir kommen vom Schwabenland. Und ja, wir kennen uns da oben halt weit aus, aber ich finde es schön hier.
8: Wir sind mehr oder weniger jetzt so reingestolpert, ohne das zu wissen, was hier los ist.
9: Es ist wunderschön. Wir sind sehr positiv überrascht. Die Leute sind sehr freundlich. Es ist ein ganz toller Ort, ein sonniger, schöner Ort. Also da gehen die Herzen auf. Ganz toll. Wir freuen uns, hier sein zu dürfen. Und das Event finde ich super klasse. Ganz tolle Idee.
10: Wir finden es schön. Wir waren letztes Jahr schon da und jetzt sind wir dieses Jahr wieder hier.
11: Zumindest mal vorbeikommen.
12: Gemütlich, ja.
13: Ja, ist richtig schön. Ich finde es auch, die Sonne drückt zwar ein bisschen, aber wenn man hier so sitzt auf den Sitzkissen, ist es sehr entspannt.
14: Ich finde es sehr schön, aber traurig, dass so wenig gekommen sind.
2: Die Rückmeldungen fallen überwiegend positiv aus. Besonders die Aussicht auf regelmäßige Veranstaltungen und mehr Leben in der Innenstadt kommt bei den Besuchern gut an. Auch am Abend verändert sich der Innenhof durch die Gestaltung deutlich.
6: Also ich muss sagen, am Anfang, man hatte eine Vorstellung, es gab ja auch viele animierte Bilder vorher, aber wenn man es dann so sieht, insbesondere am Abend, wir haben es gestern schon mal sehen können, mit einer entsprechenden Beleuchtung, dann ist das natürlich eine tolle Atmosphäre, gerade vor der Kulisse hier.
2: Ganz fertig ist die Lounge noch nicht. Geplant sind eine vollständige Einfriedung sowie später auch Lösungen für Schatten und schlechtes Wetter.
4: Wir haben natürlich noch ganz viele Ideen. Im kommenden Jahr soll die gesamte Einfriedung des Areals erfolgen. Es ist auch in späteren Schritten geplant, eine Verschattung oder auch eine Variante für schlechteres Wetter zu schaffen, sodass man die Fläche also auch ganzjährig nutzen kann.
2: Aus einer Idee zur 800-Jahr-Feier ist damit ein dauerhafter Treffpunkt entstanden. Jetzt soll die Kommunal-Lounge regelmäßig mit Veranstaltungen gefüllt werden und so auch die Bitterfelder Innenstadt ein Stück lebendiger machen.
11: Die Stadt Wittenberg informierte Anfang August im Rahmen eines Pressetermins über kommende Veranstaltungen. Ein besonderer Fokus lag dabei auf dem 18. Wittenberger Senioren-Aktionstag, der im September stattfinden wird. Die jährlich stattfindende Veranstaltung bietet Senioren ein abwechslungsreiches Programm mit zahlreichen Mitmachaktionen, Informationsständen und Unterhaltungsmöglichkeiten. Ziel des Senioren-Aktionstages ist es, ältere Menschen Impulse und Angebote an die Hand zu geben, die ein aktives, gesundes und selbstbestimmtes Leben in Wittenberg fördern.
12: Der Senioren-Aktionstag findet im Stadthaus in der Mauerstraße in Wittenberg statt und ist im Prinzip eine jährliche Informations- und Begegnungsplattform für die Generation 65+, mit ganz vielen verschiedenen Angeboten für unsere älteren Bürgerinnen und Bürger.
11: Das Motto in diesem Jahr lautet: Heute ist mein Glückstag. Auch zur 18. Auflage des Senioren-Aktionstages werden wieder viele Einrichtungen, Verbände, Vereine und Institutionen vertreten sein. Insgesamt darf man sich auf 50 Akteure freuen.
12: Es sind insgesamt über 50 Akteure, die sich dort vorstellen. Das sind von Verbänden über Vereine hin, aber auch zu zum Beispiel dem Landeskriminalamt, das mit einem Präventionsmobil vor Ort ist, oder das Hörmobil. Also es sind ganz verschiedene Angebote und Anbieter, die Informationen zu allen verschiedenen Themenbereichen, die das Leben im Alter vor allem auch betreffen, zeigen und präsentieren.
11: Auch ein abwechslungsreiches kulturelles Rahmenprogramm erwartet die Besucher. Von Führungen bis hin zu musikalischen Beiträgen ist in diesem Jahr wieder für vielfältige Unterhaltung gesorgt.
12: Genau, ein kleines Rahmenprogramm haben wir natürlich auch. Wir haben einmal die Coversängerin Ramona da, die im Hof des Stadthauses für ein bisschen Musik und auch zum Tanz einlädt. Wir haben aber natürlich auch ein kleines Rahmenprogramm im Saal, zum Beispiel der Förderverein der Phoenix Theaterwelt wird eine Kostüm-Modenschau zeigen. Wir haben aber auch die Kita-Kinder der Kita St. Josef, die ein kleines Singprogramm zur Eröffnung mit präsentieren. Ja, es wird bunt und kleine Überraschungen sind immer dabei.
11: Der 18. Wittenberger Senioren-Aktionstag findet am 2. September von 11 bis 16 Uhr statt. Veranstaltungsort sind in diesem Jahr das Stadthaus sowie der angrenzende Hof. Die Wahl des Veranstaltungsortes ist auch den hohen Temperaturen dieser Tage geschuldet. Bereits beim vergangenen Senioren-Aktionstag hatte man aufgrund der Hitze den Marktplatz gegen das kühlere Stadthaus als Veranstaltungsort ausgetauscht. Somit können auch in diesem Jahr wieder viele Senioren der Region einen wunderschönen Aktionstag in der Lutherstadt Wittenberg genießen.

0: Schön, dass Sie eingeschaltet haben und damit herzlich willkommen an diesem Freitag zur letzten RBW-Aktuellausgabe in dieser Woche. Trotz des historisch niedrigen Wasserstandes von aktuell 25 Zentimetern an der Elbe in Aachen bleibt die Fähre zwischen Aachen und Stolz in Betrieb. Das gaben die Stadtwerke Aachen bekannt. Die einzige Einschränkung ist, dass die maximale Einzellast auf 12 Tonnen begrenzt werden muss, um ein gefahrloses Übersetzen zu ermöglichen. Da die Gierfähre über keine Schiffsschraube und Ruder verfügt, sondern an Seilen durch die Flussströmung bewegt wird, ist ein Übersetzen somit auch bei extremem Niedrigwasser möglich. Besonders die Fahrradfahrer auf dem Elberadweg werden eingeladen, sich diese einmalige Situation beim Übersetzen über die Elbe anzuschauen. Musik, Mitmachaktionen und jede Menge Unterhaltung. In Aschersleben stand am vergangenen Wochenende die Herrenbreite ganz im Zeichen eines neuen Festivalformats. Mit Konzerten und einem großen Familientag wollten die Veranstalter möglichst viele Menschen auf die Herrenbreite locken.
1: Wo sonst Spaziergänger unterwegs sind, herrschte am vergangenen Wochenende Festivalstimmung. Die Herrenbreite wurde zur Veranstaltungsfläche mit Musik, Flohmarkt, Hüpfburgen, Blaulichtmeile und Mitmachaktionen. Schon am Donnerstag begann das Wochenende mit einer Taylor Open Air Party. Es folgten zwei Konzertabende mit Matthias Reim und Alex Christensen, bevor am Sonntag Familien im Mittelpunkt standen.
2: Wir befinden uns auf dem größten Bahnhofsvorplatz der Welt, auf der Herrenbreite. Das ist der große Park der Landesgartenschau aus dem Jahr 2010, der unser grünes Wohnzimmer ist. Und hier findet heute ein großer Familientag statt, der um 10 begonnen hat und der bis heute Abend um 10 gehen wird und klein und groß, jung und alt begeistern wird. Wir haben von der Blaulichtmeile über ein großes aufblasbares Fußballfeld, über Hüpfeburgenland, Flohmarkt und Musikrichtung von Blasmusik über Line Dance zu Dagmar Frederik, jetzt zur Megamalle Party und nachher kommt Green Sapphire, eine Band, mit der wir in die Nacht tanzen werden. Also Sie sehen hier einen ganz begeisterten Menschen stehen, der sich freut, dass die Sonne lacht, dass wirklich viele, viele Menschen auf die Herrenbreite gefunden haben und einfach gemeinsam diesen wunderbaren Tag genießen.
1: Die Mischung kommt an. Während Kinder toben oder Einsatzfahrzeuge bestaunen, stöbern andere Besucher über den Flohmarkt. Dort reicht das Angebot von DDR-Alltagsgegenständen bis hin zu Porzellan- und Sammlerstücken.
3: Meine Ware, die ich bekomme, Porzellan, allen möglichen Krimskrams aus DDR, sämtlichen Herstellungsmethoden, kriege ich aus Bekanntenkreisen. Es gibt Porzellan aus Bulgarien, Deutschland und aller Welt. Dann haben wir Obstschüsseln aus Kristallglas, hochwertiges Material. Dann haben wir Haushaltsartikel, Uhren, Schmuck, DDR-Artikel, Spielzeug, Hobbyartikel, Küchengeräte, DVDs, CDs, Bücher, je nach Bedarf, alles vorhanden.
1: Der Familientag ist allerdings nur das Finale eines viertägigen Programms. Bereits an den beiden Vorabenden sorgten die Konzerte für volle Reihen vor der Bühne. Mit dem neuen Konzept schließen die Organisatoren zugleich eine Lücke, nachdem das frühere Gildefest nicht mehr stattfindet.
2: Wir haben überlegt, wie wir diese Lücke schließen können und ich glaube, es ist uns ganz gut gelungen, einmal zu dem etablierten Himmelfahrtswochenende, wo das Gildefest sonst stattgefunden hat, fand ein großes Frühlingsfest hier statt, eine Kirmes, ein Rummel und wir haben dieses Umfeld der Konzerte von Reim und Christensen genutzt, diesen Familientag angedockt und auch das Konzept geht wunderbar auf und ich weiß, Sie sind jetzt hier zu fortgeschrittener Zeit. Die Fläche brummt, die ist voll, es ist gute Stimmung und ich glaube, da haben wir viel richtig gemacht.
1: Der Zuspruch bestätigt diesen Eindruck. Tausende Besucher waren an den vier Tagen auf der Herrenbreite unterwegs. Viele nutzten das kostenlose Familienprogramm ebenso wie die Konzerte am Freitag und Samstag. Für die Organisatoren ist die Premiere deshalb mehr als gelungen.
2: Ich persönlich bin hochgradig begeistert und beglückt. Ich sage, das war eine ganz tolle Sache, eine unheimlich tolle Leistung von allen Akteuren, einmal, die das hier auf die Beine gestellt haben, aber natürlich auch die begeisterten Besucher, die das wiederum im persönlichen Gespräch rübergebracht haben oder wenn man die sozialen Medien runterscrollt. Das ist in der Summe wirklich eine ganz, ganz positive Rückmeldung für diese Veranstaltung.
1: 4 Tage voller Musik, Unterhaltung und Begegnungen gehen damit in Aschers Leben zu Ende. Das neue Festivalwochenende hat seine Feuertaufe bestanden und dürfte gute Chancen haben, auch in den kommenden Jahren wieder viele Besucher auf die Herrenbreite zu locken.
0: Landtagspräsident Dr. Gunnar Schellenberger ehrte am Dienstag, dem 11. August, im Landtag in Magdeburg 3 Vereine des Behinderten- und Rehabilitationssportverbandes Sachsen-Anhalt. Mit dieser besonderen Auszeichnung setzt er eine langjährige Tradition fort, die auf den ersten Landtagspräsidenten Dr. Klaus Keitel zurückgeht. Dr. Schellenberger betonte den Wert der Arbeit der Vereine, die mit ihren Angeboten gerade im Rehabilitationssport und in der Arbeit mit Kindern und Jugendlichen einen sehr wichtigen Beitrag für die Gesellschaft leisten. In Anerkennung der Leistungen und des herausragenden Engagements für die Förderung von Sportmöglichkeiten für Menschen mit Beeinträchtigung im Rehabilitationsbreiten- und Wettkampfsport prämierte der Landtagspräsident 3 Vereine mit jeweils 300 Euro. Zu den Geehrten gehört in diesem Jahr der Behinderten-Rehabilitations-Seniorensportverein Köthen. Dort haben aktuell 569 Mitglieder ihre sportliche Heimat. Wir bleiben beim Sport. In manchen Fußballligen waren die ersten Partien bereits gespielt, während in anderen noch die letzten Testspiele auf dem Programm standen. So auch beim Zürbiger FC aus der Landesklasse 5 und dem ESV Petersroda aus der Kreisoberliga, die am 7. August aufeinander trafen. Gespielt wurde auf dem Kunstrasenplatz in Zürich.
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5: In manchen Ligen wurden die ersten Partien schon bestritten. Doch in anderen laufen noch Testspiele durch. So auch beim Zürbiger FC aus der Landesklasse 5 und bei dem ESV Petersroda aus der Kreisoberliga, welche am 7. August aufeinandertrafen. Gespielt wurde auf dem Kunstrasen in Zürbeck. Startpfiff war um 19.30 Uhr. Keine 15 Sekunden nach dem Anpfiff wird Eipert auf die Probe gestellt. Nietzsche schießt aus dem Lauf, aber Eipert verhindert ein frühes Tor. Jedoch geht der Ball 3 Minuten später nach rechts außen an Janders. Der zieht durch und gibt eine gute Vorlage, welche von Lindemann verwandelt wird. Das Führungstor für den Zürbiger FC. Eipert gibt in diesem Spiel volle Leistung. Doch an der Defensive des ESV mangelt es. Wenn der ESV dann aber auch mal durchbricht, steht Koller zur Stelle, um den Ball in letzter Sekunde abzuwehren. In der 20. Spielminute gibt Hempel einen langen Ball ab. Wieder Lindemann findet die Chance und erweitert den Abstand auf 2:0. In dieser Partie scheuen sich auch beide Seiten nicht vor Körperkontakt. Dennoch sollte man aufpassen, wie weit man es treibt, denn hier verdient sich Hempel gleich mal eine gelbe durch ein Foulspiel. Die Zürbiger brechen wieder in der 31. durch. Gebhardt gibt Lindemann die Vorlage und der holt sich auch seinen lupenreinen Hattrick. 3:0 für den Zürbiger FC. Doch mit Runterfahren ist nichts bei den Zürbigern. Hier geht's gleich weiter in der 36. Spielminute. Der erste Ball wird gehalten, doch Mohammadi erwischt seinen eigenen Keeper. Kleewein nutzt die Gelegenheit für das 4:0. Nach einem kurzen Check-up geht's auch für Eipert weiter. In der ersten Hälfte passiert soweit nichts mehr. Die Zürbiger stehen eindeutig besser da als ihre Gäste. Dennoch bleibt der ESV

0: bei der Sache und versucht noch Tore zu erspielen. Ein Fehlpass in der 56. Spielminute öffnet Janders eine Tür und er nutzt sie auch durch die Defensive von Petersroda durch und das 5:0 fällt. Von der Ecke aus bleibt Zürbig auch gefährlich. Janders flankt rein. Eipert pariert, aber Lindemann findet wieder eine Lücke in der Defensive und holt sein Vierpack ab. 6:0, Eipert hier auch sichtlich frustriert. 5 Minuten vor Spielende wird es nochmal aufgeheizt. Hier entsteht eine Auseinandersetzung zwischen Lindemann und Mohammadi. Nach dem Eingreifen der Unparteiischen beruhigt sich die Situation wieder. Beide Spieler bekommen jedoch noch eine gelbe Karte wegen Tätlichkeit. Nach dieser Handlung fallen keine weiteren Tore mehr. Wir gehen in die Spieleinschätzung mit dem Trainer des Zürbiger FCs.
1: Also wir haben jetzt noch 2 Wochen Zeit, um noch ein bisschen Intensität noch mit reinzubekommen. Ein paar Körner halt für die Saison. Waren jetzt der ein oder andere im Urlaub. Ja, das sei natürlich auch jedem gegönnt. Aber ich denke, dass der Fokus auf das Landespokalspiel erstmal liegt und danach der erste Spieltag gegen Brenner, wo wir definitiv bereit sein werden.
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3: 12 Monate, 12 Wittenberg-Motive und jede Menge Platz für die Termine des Familienalltags. Erstmals gibt die Touristinformation der Lutherstadt Wittenberg für das Jahr 2027 einen eigenen Familienkalender heraus. Neben den Motiven bietet der Kalender vor allem viel Platz für die persönliche Jahresplanung. 4 freie Spalten können individuell für Familienmitglieder genutzt werden. Eine zusätzliche Terminspalte bietet Platz für eigene Veranstaltungen und Verabredungen. Gleichzeitig sind dort ausgewählte Wittenberger Veranstaltungshöhepunkte für 2027 bereits vorgemerkt. Der Familienkalender 2027 der Lutherstadt Wittenberg ist ab sofort für 8,90 Euro in den Touristinformationen am Schlossplatz und im Stadthaus erhältlich. Die Auflage ist limitiert, also schnell sein lohnt sich. Damit sind wir am Ende unserer Freitagsausgabe der RBB Aktuellen Nachrichten. Schauen jetzt noch auf das Wetter und auf die Meldungen aus Dessau-Roßlau. Am Wochenende, genauer gesagt am Samstag um 18 Uhr, haben wir unseren Wochenrückblick für Sie im Programm und melden uns dann am Montag ab 18 Uhr mit aktuellen Nachrichten wieder. Bis dahin haben Sie ein schönes Wochenende, machen Sie es gut und auf Wiedersehen.
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0: Es gibt einiges Neues zu berichten aus dem Rathaus Center Dessau. Das Center hat eine neue Rolltreppe bekommen. Die 32 Jahre alte Anlage war zuvor entfernt worden. Nach Ladenschluss am 12. August wurde die neue Rolltreppe installiert. Bis sie in Betrieb genommen werden kann, müssen sich die Besucher allerdings noch etwas gedulden.
1: Also der aktuelle Stand ist, dass gestern Abend ab 20 Uhr die neuen Rolltreppen reingekommen sind. Meine Damen und Herren, Sie sehen das ja gerade. Das dauert jetzt ein paar Tage, bis alles angeschlossen ist, bis alle Glasscheiben gesetzt sind und dass es wieder alles rundum schick aussieht. 24., 25., 26. August, ich sage mal grob Ende August, kommt dann der TÜV, weil in Deutschland darf sich nichts losbewegen, bevor nicht der TÜV freigegeben hat. Und dann hoffen wir, dass das auch nahtlos, zeitlos wieder in Bewegung geht. Wobei die Bereiche Mediamarkt, Olympenhades, SNL zu erreichen, ist ja nicht schwierig. Ich stehe hier direkt neben H&M, das ist 15 Meter entfernt. Geht man mal kurz durch die Rolltreppe H&M hoch oder nimmt den Fahrstuhl unten bei Ruster, der fährt direkt zum Mediamarkt hoch. Also ich sag mal, da gibt es sicherlich keine Probleme hochzukommen. Es ist natürlich einfacher, Rolltreppe hochfahren und schon genießen. Das war natürlich ein spannender Moment. Das waren ja im Grunde zwei Rolltreppen, die vor zwei Tagen abends rausgenommen wurden. Jeder hat 7 Tonnen gewogen, wurden hier auf Rollen- und Lastenverteilung durchs Center geschoben. Der Rewe-Eingang ist komplett ausgebaut worden, damit die Rolltreppen rauspassen. Andere Center müssen dann das Dach öffnen. Das war jetzt bei uns nicht notwendig. Da sind wir froh, weil die Rolltreppen waren nur schon 32 Jahre alt. Und ehrlich gesagt, europaweit gibt es keine Ersatzteile mehr. Also Ende August. Und was für viele auch eine spannende Frage ist, weil auch ich habe ja wöchentlich meinen Dietsch-Tag. Dietsch kommt natürlich, wenn die Rolltreppe steht, fangen die an, 25., 26. ihren Job wieder aufzubauen. Ich denke mal Anfang September, der Tag steht noch nicht ganz genau fest, wird dann auch Dietsch wieder seine wunderbar leckeren, dampfenden Brezen verkaufen.
0: Im August können sich die Center-Besucher auch auf Kultur freuen. Am Freitag, dem 21. August, steht von 17.30 Uhr bis 18.30 Uhr die erfolgreiche österreichische Schlagersängerin Alessa auf der Bühne. Bei ihrem Live-Auftritt präsentiert sie ihr neues Album und sorgt für musikalische Unterhaltung.
1: Ja, wie das ist, also die Alessa stellt ihre neue CD vor. Das nennt man auf der Promotion-Tour, auf der Werbetour zu sein, um natürlich, dass die CD verkauft wird. Wir werden dann immer angefragt, ob man Lust haben, dass sie bei uns auftreten sollen. Und wir machen ja gerade im August unser Konzept Bühne frei. Da können sich nicht nur professionelle Sängerinnen und Sänger wie die Alessa bei uns melden, sondern letztendlich auch jeder, der, selbst wenn er nur ein Buch vorliest, kann sich bei uns melden und dann kann er sich bei uns auf unserer Showbühne hier einfach mal zeigen. Aber im Speziellen die Alessa ist wohl im Augenblick die am meisten gehörte Schlagersängerin in Österreich. Und ich verrate ja nichts Neues. Meine Tochter samt meiner 3 Enkel leben in Tirol. Ich freue mich auf die österreichische Mundart, wobei das kleine Österreich ja auch fast mehr Mundarten besitzt als das große Deutschland. Sie kommt jetzt nicht explizit aus Tirol, aber ich freue mich einfach sehr drauf, weil Österreich, ich verbinde da ganz viel Sympathien damit. Also von daher, wer mal andere Musik so ein bisschen hören will, einfach kommen. Und jetzt nicht vielleicht gleich an Herrn Gabayé denken, sich einfach mal drauf einlassen und gerne mal zuhören.
0: Im Anschluss haben die Fans bei einer Signierstunde die Gelegenheit, die Künstlerin persönlich zu treffen, sich ihr neues Album signieren zu lassen und den besonderen Nachmittag mit einem persönlichen Erinnerungsfoto abzurunden. Auch Ende August ist noch so einiges los. Im Rathauscenter Dessau findet am 28. die Karrieremesse Start Now statt. Mehr als 40 Ausbildungsbetriebe und Arbeitgeber aus der Region sind vor Ort und informieren über ihre Ausbildungs- und Karrieremöglichkeiten. Interessierte haben die Gelegenheit, Unternehmen kennenzulernen, Fragen zu stellen und erst

0: erste persönliche Kontakte zu knüpfen.
1: Mitten in Bitterfeld gibt es einen neuen Ort zum Treffen, Feiern und Verweilen. Im Rathausinnenhof ist die Kommunallounge eröffnet worden. Bühne, Beleuchtung und verschiedene Sitzmöglichkeiten sollen den Platz künftig regelmäßig zum Veranstaltungsort machen.
2: Die Idee geht zurück auf ein besonderes Event, 800 Jahre Bitterfeld. Da haben wir das erste Mal ja probiert, wie kann man diesen Innenhof gestalten, kann man hier zusätzlich auch Programm anbieten. Es ist damals gemacht worden und es war sehr erfolgreich.
1: Nach der Premiere zur 800-Jahr-Feier und weiteren Veranstaltungen im vergangenen Sommer wurde aus dem zeitweisen Angebot nun eine dauerhafte Einrichtung. Der Umbau erfolgte in kurzer Zeit. Fertig ist die Lounge aber noch nicht.
3: Sehr zufrieden. Innerhalb kürzester Zeit ist es uns hier also gelungen, eine nachhaltige Infrastruktur zu entwickeln, über eine Bühne, über Stromversorgung, über Trinkwasserversorgung. Und wir haben auch den ersten Schritt Richtung Einfriedung getan. Im Torbogen befindet sich mittlerweile eine feste Vergitterung.
1: Genutzt werden soll die Fläche möglichst vielfältig. Vereine, Institutionen, Unternehmen und andere Veranstalter können die vorhandene Infrastruktur nutzen. Ziel ist es, Veranstaltungen einfacher und mit weniger Aufwand auf die Beine zu stellen.
4: Wir haben uns an der 800-Jahr-Feier zurückerinnert und an das, was in 2025 die Sommerlounge war. Und haben gesagt, dann lasst es uns richtig machen. Richtig heißt für uns eine feste Bühne, die immer bleibt, Technik, die immer bleibt, Sitzmöglichkeiten, die alle nutzen können und Beleuchtung und auch Zaun drumherum aus Sicherheitsgründen, dass das alles passt. Damit das Ziel, und das ist wirklich so, dass wir möglichst viele unterschiedliche Anbieter haben, ob das jetzt Vereine sind oder Firmen, die sagen, wir machen eine Präsentation, wir machen eine kleine Lesung. Alles Mögliche soll ja durchgeführt werden.
1: Wie vielfältig die Angebote sein können, zeigte sich bereits bei der Eröffnung. Beim ersten Marktplatz der Talente präsentierten sich rund 20 Vereine, Institutionen und Unternehmen. Ein weiterer Höhepunkt war die Auszeichnung der Gewinner des Malwettbewerbs zum 20-jährigen Bestehen des Bitterfelder Bogens. 120 Bilder von Kindern und Jugendlichen waren eingereicht worden. Aus 20 ausgewählten Arbeiten konnten die Besucher ihre Favoriten wählen. Insgesamt wurden 570 Stimmen abgegeben. Den ersten Platz holte Larissa Gavrilova vom Jugendclub Linde. Ihr Bild zeigte den Bitterfelder Bogen mit Pflanzen, einem Flugzeug und Dinosauriern. Ausgezeichnet wurde sie von Oberbürgermeister Armin Schenk und Kulturbotschafterin Jana Respondek. Unterstützt wird die Kommunallounge von der kommunalen Familie, darunter auch die Stadtwerke Bitterfeld-Wolfen.
5: Ich denke, das ist ein Teil unseres Unternehmensziels. Unser Claim ist ja auf gute Nachbarschaft. Und insofern betrachten wir das nicht nur so als Floskel, sondern der wirtschaftliche Erfolg, den die Stadtwerke und alle kommunalen Unternehmen auch haben, der soll natürlich in die Region zurückfließen.
1: Für die Besucher ist dabei vor allem entscheidend, was tatsächlich auf dem Platz passiert. Deshalb haben wir uns bei der Eröffnung umgehört.
6: Ich finde das echt cool hier. Wir kommen vom Schwabenland. Und ja, wir kennen uns da oben halt weit aus, aber ich finde das schön hier.
7: Wir sind mehr oder weniger jetzt so reingestolpert, ohne das zu wissen, was hier los ist.
8: Es ist wunderschön. Wir sind sehr positiv überrascht. Die Leute sind sehr freundlich. Es ist ein ganz toller Ort, ein sonniger, schöner Ort. Also da gehen die Herzen auf. Ganz toll. Wir freuen uns, hier sein zu dürfen. Und das Event finde ich super klasse. Ganz tolle Idee.
9: Wir finden es schön. Wir waren letztes Jahr schon da und jetzt sind wir dieses Jahr wieder hier.
10: Zumindest mal vorbeikommen.
11: Gemütlich, ja.
12: Ja, ist richtig schön. Ich finde es auch, die Sonne drückt zwar ein bisschen, aber wenn man hier so sitzt auf den Sitzkissen, ist es sehr entspannt.
13: Ich finde es sehr schön, aber traurig, dass so wenig gekommen sind.
1: Die Rückmeldungen fallen überwiegend positiv aus. Besonders die Aussicht auf regelmäßige Veranstaltungen und mehr Leben in der Innenstadt kommt bei den Besuchern gut an. Auch am Abend verändert sich der Innenhof durch die Gestaltung deutlich.
5: Also ich muss sagen, am Anfang, man hatte eine Vorstellung, es gab ja auch viele animierte Bilder vorher, aber wenn man es dann so sieht, insbesondere am Abend, wir haben es gestern schon mal sehen können, mit einer entsprechenden Beleuchtung, dann ist das natürlich eine tolle Atmosphäre, gerade vor der Kulisse hier.
1: Ganz fertig ist die Lounge noch nicht. Geplant sind eine vollständige Einfriedung sowie später auch Lösungen für Schatten und schlechtes Wetter.
3: Wir haben natürlich noch ganz viele Ideen. Im kommenden Jahr soll die gesamte Einfriedung des Areals erfolgen. Es ist auch in späteren Schritten geplant, eine Verschattung oder auch eine Variante für schlechteres Wetter zu schaffen, sodass man die Fläche also auch ganzjährig nutzen kann.
1: Aus einer Idee zur 800-Jahr-Feier ist damit ein dauerhafter Treffpunkt entstanden. Jetzt soll die Kommunallounge regelmäßig mit Veranstaltungen gefüllt werden und so auch die Bitterfelder Innenstadt ein Stück lebendiger machen.
10: Die Stadt Wittenberg informierte Anfang August im Rahmen eines Pressetermins über kommende Veranstaltungen. Ein besonderer Fokus lag dabei auf dem 18. Wittenberger Seniorenaktionstag, der im September stattfinden wird. Die jährlich stattfindende Veranstaltung bietet Senioren ein abwechslungsreiches Programm mit zahlreichen Mitmachaktionen, Informationsständen und Unterhaltungsmöglichkeiten. Ziel des Seniorenaktionstages ist es, älteren Menschen Impulse und Angebote an die Hand zu geben, die ein aktives, gesundes und selbstbestimmtes Leben in Wittenberg fördern.
11: Der Seniorenaktionstag findet im Stadthaus in der Mauerstraße in Wittenberg statt und ist im Prinzip eine jährliche Informations- und Begegnungsplattform für die Generation 65+, mit ganz vielen verschiedenen Angeboten für unsere älteren Bürgerinnen und Bürger.
10: Das Motto in diesem Jahr lautet: Heute ist mein Glückstag. Auch zur 18. Auflage des Seniorenaktionstages werden wieder viele Einrichtungen, Verbände, Vereine und Institutionen vertreten sein. Insgesamt darf man sich auf 50 Akteure freuen.
11: Es sind insgesamt über 50 Akteure, die sich dort vorstellen. Das sind von Verbänden über Vereine hin, aber auch zu zum Beispiel dem Landeskriminalamt, das mit einem Präventionsmobil vor Ort ist, oder das Hörmobil. Also es sind ganz verschiedene Angebote und Anbieter, die Informationen zu allen verschiedenen Themenbereichen, die das Leben im Alter vor allem auch betreffen, zeigen und präsentieren.
10: Auch ein abwechslungsreiches kulturelles Rahmenprogramm erwartet die Besucher. Von Führungen bis hin zu musikalischen Beiträgen ist in diesem Jahr wieder für vielfältige Unterhaltung gesorgt.
11: Genau, ein kleines Rahmenprogramm haben wir natürlich auch. Wir haben einmal die Coversängerin Ramona da, die im Hof des Stadthauses für ein bisschen Musik und auch zum Tanz einlädt. Wir haben aber natürlich auch ein kleines Rahmenprogramm im Saal, zum Beispiel der Förderverein der Phoenix Theaterwelt wird eine Kostüm-Modenschau zeigen. Wir haben aber auch die Kita-Kinder der Kita St. Josef, die ein kleines Singprogramm zur Eröffnung mit präsentieren. Ja, es wird bunt und kleine Überraschungen sind immer dabei.
10: Der 18. Wittenberger Seniorenaktionstag findet am 2. September von 11 bis 16 Uhr statt. Veranstaltungsort sind in diesem Jahr das Stadthaus sowie der angrenzende Hof. Die Wahl des Veranstaltungsortes ist auch den hohen Temperaturen dieser Tage geschuldet. Bereits beim vergangenen Seniorenaktionstag hatte man aufgrund der Hitze den Marktplatz gegen das kühlere Stadthaus als Veranstaltungsort ausgetauscht. Somit können auch in diesem Jahr wieder viele Senioren der Region einen wunderschönen Aktionstag in der Lutherstadt Wittenberg genießen.

Schön, dass Sie eingeschaltet haben und damit herzlich willkommen an diesem Freitag zur letzten RBW-Aktuellausgabe in dieser Woche. Trotz des historisch niedrigen Wasser

0: Standes von aktuell 25 Zentimetern an der Elbe in Aken bleibt die Fähre zwischen Aken und Stolz in Betrieb. Das gaben die Stadtwerke Aken bekannt. Die einzige Einschränkung ist, dass die maximale Einzellast auf 12 Tonnen begrenzt werden muss, um ein gefahrloses Übersetzen zu ermöglichen. Da die Gierfähre über keine Schiffsschraube und Ruder verfügt, sondern an Seilen durch die Flussströmung bewegt wird, ist ein Übersetzen somit auch bei extremem Niedrigwasser möglich. Besonders die Fahrradfahrer auf dem Elberadweg werden eingeladen, sich diese einmalige Situation beim Übersetzen über die Elbe anzuschauen. Musik, Mitmachaktionen und jede Menge Unterhaltung. In Aschersleben stand am vergangenen Wochenende die Herrenbreite ganz im Zeichen eines neuen Festivalformats. Mit Konzerten und einem großen Familientag wollten die Veranstalter möglichst viele Menschen auf die Herrenbreite locken.
1: Wo sonst Spaziergänger unterwegs sind, herrschte am vergangenen Wochenende Festivalstimmung. Die Herrenbreite wurde zur Veranstaltungsfläche mit Musik, Flohmarkt, Hüpfburgen, Blaulichtmeile und Mitmachaktionen. Schon am Donnerstag begann das Wochenende mit einer Taylor Open Air Party. Es folgten zwei Konzertabende mit Matthias Reim und Alex Christensen, bevor am Sonntag Familien im Mittelpunkt standen.
2: Wir befinden uns auf dem größten Bahnhofsvorplatz der Welt, auf der Herrenbreite. Das ist der große Park der Landesgartenschau aus dem Jahr 2010, der unser grünes Wohnzimmer ist. Und hier findet heute ein großer Familientag statt, der um 10 begonnen hat und der bis heute Abend um 10 gehen wird und klein und groß, jung und alt begeistern wird. Wir haben von der Blaulichtmeile über ein großes aufblasbares Fußballfeld, über Hüpfeburgenland, Flohmarkt und Musikrichtung von Blasmusik über Line Dance zu Dagmar Frederik, jetzt zur Megamalle Party und nachher kommt Green Sapphire, eine Band, mit der wir in die Nacht tanzen werden. Also Sie sehen hier einen ganz begeisterten Menschen stehen, der sich freut, dass die Sonne lacht, dass wirklich viele, viele Menschen aus der Herrenbreite gefunden haben und einfach gemeinsam diesen wunderbaren Tag genießen.
1: Die Mischung kommt an. Während Kinder toben oder Einsatzfahrzeuge bestaunen, stürmen andere Besucher über den Flohmarkt. Dort reicht das Angebot von DDR-Alltagsgegenständen bis hin zu Porzellan- und Sammlerstücken.
3: Meine Ware, die ich bekomme, Porzellan, allen möglichen Krimskrams aus DDR, sämtlichen Herstellungsmethoden, kriege ich aus Bekanntenkreisen. Es gibt Porzellan aus Bulgarien, Deutschland und aller Welt. Dann haben wir Obstschüsseln aus Kristallglas, hochwertiges Material. Dann haben wir Haushaltsartikel, Uhren, Schmuck, DDR-Artikel, Spielzeug, Hobbyartikel, Küchengeräte, DVDs, CDs, Bücher, je nach Bedarf, alles vorhanden.
1: Der Familientag ist allerdings nur das Finale eines viertägigen Programms. Bereits an den beiden Vorabenden sorgten die Konzerte für volle Reihen vor der Bühne. Mit dem neuen Konzept schließen die Organisatoren zugleich eine Lücke, nachdem das frühere Gildefest nicht mehr stattfindet.
2: Wir haben überlegt, wie wir diese Lücke schließen können und ich glaube, es ist uns ganz gut gelungen, einmal zu dem etablierten Himmelfahrtswochenende, wo das Gildefest sonst stattgefunden hat, fand ein großes Frühlingsfest hier statt, eine Kirmes, ein Rummel und wir haben dieses Umfeld der Konzerte von Reim und Christensen genutzt, diesen Familientag angedockt und auch das Konzept geht wunderbar auf und ich weiß, Sie sind jetzt hier zu fortgeschrittener Zeit. Die Fläche brummt, die ist voll, es ist gute Stimmung und ich glaube, da haben wir viel richtig gemacht.
1: Der Zuspruch bestätigt diesen Eindruck. Tausende Besucher waren an den vier Tagen auf der Herrenbreite unterwegs. Viele nutzten das kostenlose Familienprogramm ebenso wie die Konzerte am Freitag und Samstag. Für die Organisatoren ist die Premiere deshalb mehr als gelungen.
2: Ich persönlich bin hochgradig begeistert und beglückt. Ich sage, das war eine ganz tolle Sache, eine unheimlich tolle Leistung von allen Akteuren. Einmal, die das hier auf die Beine gestellt haben, aber natürlich auch die begeisterten Besucher, die das wiederum im persönlichen Gespräch rübergebracht haben oder wenn man die sozialen Medien runterscrollt. Das ist in der Summe wirklich eine ganz, ganz positive Rückmeldung für diese Veranstaltung.
1: Vier Tage voller Musik, Unterhaltung und Begegnungen gehen da.

0: damit in Aschers Leben zu Ende. Das neue Festivalwochenende hat seine Feuertaufe bestanden und dürfte gute Chancen haben, auch in den kommenden Jahren wieder viele Besucher auf die Herrenbreite zu locken.
1: Landtagspräsident Dr. Gunnar Schellenberger ehrte am Dienstag, dem 11. August, im Landtag in Magdeburg drei Vereine des Behinderten- und Rehabilitationssportverbandes Sachsen-Anhalt. Mit dieser besonderen Auszeichnung setzt er eine langjährige Tradition fort, die auf den ersten Landtagspräsidenten Dr. Klaus Keitel zurückgeht. Dr. Schellenberger betonte den Wert der Arbeit der Vereine, die mit ihren Angeboten gerade im Rehabilitationssport und in der Arbeit mit Kindern und Jugendlichen einen sehr wichtigen Beitrag für die Gesellschaft leisten. In Anerkennung der Leistungen und des herausragenden Engagements für die Förderung von Sportmöglichkeiten für Menschen mit Beeinträchtigung im Rehabilitationsbreiten- und Wettkampfsport prämierte der Landtagspräsident drei Vereine mit jeweils 300 Euro. Zu den Geehrten gehört in diesem Jahr der Behinderten-Rehabilitations-Seniorensportverein Köthen. Dort haben aktuell 569 Mitglieder ihre sportliche Heimat. Wir bleiben beim Sport. In manchen Fußballligen waren die ersten Partien bereits gespielt, während in anderen noch die letzten Testspiele auf dem Programm standen. So auch beim Zürbiger FC aus der Landesklasse 5 und dem ESV Petersroda aus der Kreisoberliga, die am 7. August aufeinandertrafen. Gespielt wurde auf dem Kunstrasenplatz in Zürich.
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3: In manchen Ligen wurden die ersten Partien schon bestritten. Doch in anderen laufen noch Testspiele durch. So auch beim Zürbiger FC aus der Landesklasse 5 und bei dem ESV Petersroda aus der Kreisoberliga, welche am 7. August aufeinandertrafen. Gespielt wurde auf dem Kunstrasen in Zürbeck. Startpfiff war um 19.30 Uhr. Keine 15 Sekunden nach dem Anpfiff wird Eipert auf die Probe gestellt. Nietzsche schießt aus dem Lauf, aber Eipert verhindert ein frühes Tor. Jedoch geht der Ball drei Minuten später nach rechts außen an Janders. Der zieht durch und gibt eine gute Vorlage, welche von Lindemann verwandelt wird. Das Führungstor für den Zürbiger FC. Eipert gibt in diesem Spiel volle Leistung. Doch an der Defensive des ESV mangelt es. Wenn der ESV dann aber auch mal durchbricht, steht Koller zur Stelle, um den Ball in letzter Sekunde abzuwehren. In der 20. Spielminute gibt Hempel einen langen Ball ab. Wieder Lindemann findet die Chance und erweitert den Abstand auf 2:0. In dieser Partie scheuen sich auch beide Seiten nicht vor Körperkontakt. Dennoch sollte man aufpassen, wie weit man es treibt, denn hier verdient sich Hempel gleich mal eine gelbe durch ein Foulspiel. Die Zürbiger brechen wieder in der 31. durch. Gebhardt gibt Lindemann die Vorlage und der holt sich auch seinen lupenreinen Hattrick. 3:0 für den Zürbiger FC. Doch mit runterfahren ist nichts bei den Zürbigern. Hier geht's gleich weiter in der 36. Spielminute. Der erste Ball wird gehalten, doch Mohammadi erwischt seinen eigenen Keeper. Kleewein nutzt die Gelegenheit für das 4:0. Nach einem kurzen Check-up geht's auch für Eipert weiter. In der ersten Hälfte passiert soweit nichts mehr. Die Zürbiger stehen eindeutig besser da als ihre Gäste. Dennoch bleibt der ESV bei der Sache und versucht noch Tore zu erspielen. Ein Fehlpass in der 56. Spielminute öffnet Janders eine Tür und er nutzt sie auch durch die Defensive von Petersroda durch und das 5:0 fällt. Von der Ecke aus bleibt Zürbig auch gefährlich. Janders flankt rein. Eipert pariert, aber Lindemann findet wieder eine Lücke in der Defensive und holt sein Vierpack ab. 6:0, Eipert hier auch sichtlich frustriert. 5 Minuten vor Spielende wird es nochmal aufgehalten.

0: gereizt. Hier entsteht eine Auseinandersetzung zwischen Lindemann und Mohammadi. Nach dem Eingreifen der Unparteiischen beruhigt sich die Situation wieder. Beide Spieler bekommen jedoch noch eine gelbe Karte wegen Tätlichkeit. Nach dieser Handlung fallen keine weiteren Tore mehr. Wir gehen in die Spieleinschätzung mit dem Trainer des Zürbiger FCs.
1: Also wir haben jetzt noch 2 Wochen Zeit, um noch ein bisschen Intensität noch mit reinzubekommen. Ein paar Körner halt für die Saison. Waren jetzt der ein oder andere im Urlaub. Ja, das sei natürlich auch jedem gegönnt. Aber ich denke, dass der Fokus auf das Landespokalspiel erstmal liegt und danach der erste Spieltag gegen Brenner, wo wir definitiv bereit sein werden.
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3: 12 Monate, 12 Wittenberg-Motive und jede Menge Platz für die Termine des Familienalltags. Erstmals gibt die Touristinformation der Lutherstadt Wittenberg für das Jahr 2027 einen eigenen Familienkalender heraus. Neben den Motiven bietet der Kalender vor allem viel Platz für die persönliche Jahresplanung. 4 freie Spalten können individuell für Familienmitglieder genutzt werden. Eine zusätzliche Terminspalte bietet Platz für eigene Veranstaltungen und Verabredungen. Gleichzeitig sind dort ausgewählte Wittenberger Veranstaltungshöhepunkte für 2027 bereits vorgemerkt. Der Familienkalender 2027 der Lutherstadt Wittenberg ist ab sofort für 8,90 Euro in den Touristinformationen am Schlossplatz und im Stadthaus erhältlich. Die Auflage ist limitiert, also schnell sein lohnt sich. Damit sind wir am Ende unserer Freitagsausgabe der RBB Aktuellen Nachrichten. Schauen jetzt noch auf das Wetter und auf die Meldungen aus Dessau-Roßlau. Am Wochenende, genauer gesagt am Samstag um 18 Uhr, haben wir unseren Wochenrückblick für Sie im Programm und melden uns dann am Montag ab 18 Uhr mit aktuellen Nachrichten wieder. Bis dahin haben Sie ein schönes Wochenende, machen Sie es gut und auf Wiedersehen.
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0: Am Samstag bleiben die Temperaturen noch über der 30-Grad-Marke. Jedoch wird gegen Mittag der Himmel leicht bewölkt sein. Eine leichte Brise kommt außerdem aus dem Nordwesten und es bleibt den ganzen Tag über trocken. Ab Sonntag hingegen dann die wohlverdiente Abkühlung. Hier sinken die Gradzahlen bis auf die 20er-Marke herab. Also ab Sonntag nicht zu kurz anziehen.
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0: Es gibt einiges Neues zu berichten aus dem Rathaus Center Dessau. Das Center hat eine neue Rolltreppe bekommen. Die 32 Jahre alte Anlage war zuvor entfernt worden. Nach Ladenschluss am 12. August wurde die neue Rolltreppe installiert. Bis sie in Betrieb genommen werden kann, müssen sich die Besucher allerdings noch etwas gedulden.
1: Also der aktuelle Stand ist, dass gestern Abend ab 20 Uhr die neuen Rolltreppen reingekommen sind. Meine Damen und Herren, Sie sehen das ja gerade. Das dauert jetzt ein paar Tage, bis alles angeschlossen ist, bis alle Glasscheiben gesetzt sind und dass es wieder alles rundum schick aussieht. 24., 25., 26. August, ich sage mal grob Ende August, kommt dann der TÜV, weil in Deutschland darf sich nichts losbewegen, bevor nicht der TÜV freigegeben hat. Und dann hoffen wir, dass das auch nahtlos, zeitlos wieder in Bewegung geht. Wobei die Bereiche Mediamarkt, Olympenhades, SNL zu erreichen, ist ja nicht schwierig. Ich stehe hier direkt neben H&M, das ist 15 Meter entfernt. Geht man mal kurz durch die Rolltreppe H&M hoch oder nimmt den Fahrstuhl unten bei Rusta, der fährt direkt zum Mediamarkt hoch. Also ich sag mal, da gibt es sicherlich keine Probleme hochzukommen. Es ist natürlich einfacher, Rolltreppe hochfahren und schon genießen. Das war natürlich ein spannender Moment. Das waren ja im Grunde zwei Rolltreppen, die vor zwei Tagen abends rausgenommen wurden. Jeder hat 7 Tonnen gewogen, wurden hier auf Rollen- und Lastenverteilung durchs Center geschoben. Der Rewe-Eingang ist komplett ausgebaut worden, damit die Rolltreppen rauspassen. Andere Center müssen dann das Dach öffnen. Das war jetzt bei uns nicht notwendig. Da sind wir froh, weil die Rolltreppen waren nur schon 32 Jahre alt. Und ehrlich gesagt, europaweit gibt es keine Ersatzteile mehr. Also Ende August. Und was für viele auch eine spannende Frage ist, weil auch ich habe ja wöchentlich meinen Dietsch-Tag. Dietsch kommt natürlich, wenn die Rolltreppe steht, fangen die an, 25., 26. ihren Job wieder aufzubauen. Ich denke mal Anfang September, der Tag steht noch nicht ganz genau fest, wird dann auch Dietsch wieder seine wunderbar leckeren, dampfenden Brezen verkaufen.
0: Im August können sich die Center-Besucher auch auf Kultur freuen. Am Freitag, dem 21. August, steht von 17.30 Uhr bis 18.30 Uhr die erfolgreiche österreichische Schlagersängerin Alessa auf der Bühne. Bei ihrem Live-Auftritt präsentiert sie ihr neues Album und sorgt für musikalische Unterhaltung.
1: Ja, wie das so ist, also die Alessa stellt ihre neue CD vor. Das nennt man auf der Promotion-Tour, auf der Werbetour zu sein, um natürlich, dass die CD verkauft wird. Wir werden dann immer angefragt, ob man Lust haben, dass sie bei uns auftreten sollen. Und wir machen ja gerade im August unser Konzept Bühne frei. Da können sich nicht nur professionelle Sängerinnen und Sänger wie die Alessa bei uns melden, sondern letztendlich auch jeder, der, selbst wenn er nur ein Buch vorliest, kann sich bei uns melden und dann kann er sich bei uns auf unserer Showbühne hier einfach mal zeigen. Aber im Speziellen die Alessa ist wohl im Augenblick die am meisten gehörte Schlagersängerin in Österreich. Und ich verrate ja nichts Neues. Meine Tochter samt meiner 3 Enkel leben in Tirol. Ich freue mich auf die österreichische Mundart, wobei das kleine Österreich ja auch fast mehr Mundarten besitzt als das große Deutschland. Sie kommt jetzt nicht explizit aus Tirol. Aber ich freue mich einfach sehr drauf, weil Österreich, ich verbinde da ganz viel Sympathien damit. Also von daher, wer mal andere Musik so ein bisschen hören will, einfach kommen und jetzt nicht vielleicht gleich an Herrn Gabayé denken, sich einfach mal drauf einlassen und gerne mal zuhören.
0: Im Anschluss haben die Fans bei einer Signierstunde die Gelegenheit, die Künstlerin persönlich zu treffen, sich ihr neues Album signieren zu lassen und den besonderen Nachmittag mit einem persönlichen Erinnerungsfoto abzurunden. Auch Ende August ist noch so einiges los. Im Rathaus Center Dessau findet am 28. die Karrieremesse Start Now statt. Mehr als 40 Ausbildungsbetriebe und Arbeitgeber aus der Region sind vor Ort und informieren über ihre Ausbildungs- und Karrieremöglichkeiten. Interessierte haben die Gelegenheit, Unternehmen kennenzulernen, Fragen zu stellen und erste persönliche Kontakte zu knüpfen.
2: Mitten in Bitterfeld gibt es einen neuen Ort zum Treffen, Feiern und Verweilen. Im Rathausinnenhof ist die Kommunallounge eröffnet worden. Bühne, Beleuchtung und verschiedene Sitzmöglichkeiten sollen den Platz künftig regelmäßig zum Veranstaltungsort machen.
3: Die Idee geht zurück auf ein besonderes Event, 800 Jahre Bitterfeld. Da haben wir das erste Mal ja probiert, wie kann man diesen Innenhof gestalten, kann man hier zusätzlich auch Programm anbieten. Es ist damals gemacht worden und es war sehr erfolgreich.
2: Nach der Premiere zur 800-Jahr-Feier und weiteren Veranstaltungen im vergangenen Sommer wurde aus dem zeitweisen Angebot nun eine dauerhafte Einrichtung. Der Umbau erfolgte in kurzer Zeit. Fertig ist die Lounge aber noch nicht.
4: Zufrieden. Innerhalb kürzester Zeit ist es uns hier also gelungen, eine nachhaltige Infrastruktur zu entwickeln, über eine Bühne, über Stromversorgung, über Trinkwasserversorgung. Und wir haben auch den ersten Schritt Richtung Einfriedung getan. Im Torbogen befindet sich mittlerweile eine feste Vergitterung.
2: Genutzt werden soll die Fläche möglichst vielfältig. Vereine, Institutionen, Unternehmen und andere Veranstalter können die vorhandene Infrastruktur nutzen. Ziel ist es, Veranstaltungen einfacher und mit weniger Aufwand auf die Beine zu stellen.
5: Wir haben uns an die 800-Jahr-Feier zurückerinnert und an das, was in 2025 die Sommerlounge war. Und haben gesagt, dann lasst es uns richtig machen. Richtig heißt für uns eine feste Bühne, die immer bleibt, Technik, die immer bleibt, Sitzmöglichkeiten, die alle nutzen können und Beleuchtung und auch Zaun drumherum aus Sicherheitsgründen, dass das alles passt. Damit das Ziel, und das ist wirklich so, dass wir möglichst viele unterschiedliche Anbieter haben, ob das jetzt Vereine sind oder Firmen, die sagen, wir machen eine Präsentation, wir machen eine kleine Lesung. Alles Mögliche soll ja durchgeführt werden.
2: Wie vielfältig die Angebote sein können, zeigte sich bereits bei der Eröffnung. Beim ersten Marktplatz der Talente präsentierten sich rund 20 Vereine, Institutionen und Unternehmen. Ein weiterer Höhepunkt war die Auszeichnung der Gewinner des Malwettbewerbs zum 20-jährigen Bestehen des Bitterfelder Bogens. 120 Bilder von Kindern und Jugendlichen waren eingereicht worden. Aus 20 ausgewählten Arbeiten konnten die Besucher ihre Favoriten wählen. Insgesamt wurden 570 Stimmen abgegeben. Den ersten Platz holte Larissa Gavrilova vom Jugendclub Linde. Ihr Bild zeigte den Bitterfelder Bogen mit Pflanzen, einem Flugzeug und Dinosauriern. Ausgezeichnet wurde sie von Oberbürgermeister Armin Schenk und Kulturbotschafterin Jana Respondek. Unterstützt wird die Kommunallounge von der kommunalen Familie, darunter auch die Stadtwerke Bitterfeld-Wolfen.
6: Ich denke, das ist ein Teil unseres Unternehmensziels. Unser Claim ist ja auf gute Nachbarschaft. Und insofern betrachten wir das nicht nur so als Floskel, sondern der wirtschaftliche Erfolg, den die Stadtwerke und alle kommunalen Unternehmen auch haben, der soll natürlich in die Region zurückfließen.
2: Für die Besucher ist dabei vor allem entscheidend, was tatsächlich auf dem Platz passiert. Deshalb haben wir uns bei der Eröffnung umgehört.
7: Ich finde das echt cool hier. Wir kommen vom Schwabenland. Und ja, wir kennen uns da oben halt weit aus, aber ich finde das schön hier.
8: Wir sind mehr oder weniger jetzt so reingestolpert, ohne das zu wissen, was hier los ist.
9: Es ist wunderschön. Wir sind sehr positiv überrascht. Die Leute sind sehr freundlich. Es ist ein ganz toller Ort, ein sonniger, schöner Ort. Also da gehen die Herzen auf. Ganz toll. Wir freuen uns, hier sein zu dürfen. Und das Event finde ich super klasse. Ganz tolle Idee.
10: Wir finden es schön. Wir waren letztes Jahr schon da und jetzt sind wir dieses Jahr wieder hier.
11: Zumindest mal vorbeigucken.
12: Gemütlich, ja.
13: Ja, ist richtig schön. Ich finde es auch, die Sonne drückt zwar ein bisschen, aber wenn man hier so sitzt auf den Sitzkissen, ist es sehr entspannt.
14: Ich finde es sehr schön, aber traurig, dass so wenig gekommen sind.
2: Die Rückmeldungen fallen überwiegend positiv aus. Besonders die Aussicht auf regelmäßige Veranstaltungen und mehr Leben in der Innenstadt kommt bei den Besuchern gut an. Auch am Abend verändert sich der Innenhof durch die Gestaltung deutlich.
6: Also ich muss sagen, am Anfang, man hatte eine Vorstellung, es gab ja auch viele animierte Bilder vorher, aber wenn man es dann so sieht, insbesondere am Abend, wir haben es gestern schon mal sehen können, mit einer entsprechenden Beleuchtung, dann ist das natürlich eine tolle Atmosphäre, gerade vor der Kulisse hier.
2: Ganz fertig ist die Lounge noch nicht. Geplant sind eine vollständige Einfriedung sowie später auch Lösungen für Schatten und schlechtes Wetter.
4: Wir haben natürlich noch ganz viele Ideen. Im kommenden Jahr soll die gesamte Einfriedung des Areals erfolgen. Es ist auch in späteren Schritten geplant, eine Verschattung oder auch eine Variante für schlechteres Wetter zu schaffen, sodass man die Fläche also auch ganzjährig nutzen kann.
2: Aus einer Idee zur 800-Jahr-Feier ist damit ein dauerhafter Treffpunkt entstanden. Jetzt soll die Kommunal-Lounge regelmäßig mit Veranstaltungen gefüllt werden und so auch die Bitterfelder Innenstadt ein Stück lebendiger machen.
11: Die Stadt Wittenberg informierte Anfang August im Rahmen eines Pressetermins über kommende Veranstaltungen. Ein besonderer Fokus lag dabei auf dem 18. Wittenberger Senioren-Aktionstag, der im September stattfinden wird. Die jährlich stattfindende Veranstaltung bietet Senioren ein abwechslungsreiches Programm mit zahlreichen Mitmachaktionen, Informationsständen und Unterhaltungsmöglichkeiten. Ziel des Senioren-Aktionstages ist es, ältere Menschen Impulse und Angebote an die Hand zu geben, die ein aktives, gesundes und selbstbestimmtes Leben in Wittenberg fördern.
12: Der Senioren-Aktionstag findet im Stadthaus in der Mauerstraße in Wittenberg statt und ist im Prinzip eine jährliche Informations- und Begegnungsplattform für die Generation 65+, mit ganz vielen verschiedenen Angeboten für unsere älteren Bürgerinnen und Bürger.
11: Das Motto in diesem Jahr lautet: Heute ist mein Glückstag. Auch zur 18. Auflage des Senioren-Aktionstages werden wieder viele Einrichtungen, Verbände, Vereine und Institutionen vertreten sein. Insgesamt darf man sich auf 50 Akteure freuen.
12: Es sind insgesamt über 50 Akteure, die sich dort vorstellen. Das sind von Verbänden über Vereine hin, aber auch zu zum Beispiel dem Landeskriminalamt, das mit einem Präventionsmobil vor Ort ist, oder das Hörmobil. Also es sind ganz verschiedene Angebote und Anbieter, die Informationen zu allen verschiedenen Themenbereichen, die das Leben im Alter vor allem auch betreffen, zeigen und präsentieren.
11: Auch ein abwechslungsreiches kulturelles Rahmenprogramm erwartet die Besucher. Von Führungen bis hin zu musikalischen Beiträgen ist in diesem Jahr wieder für vielfältige Unterhaltung gesorgt.
12: Genau, ein kleines Rahmenprogramm haben wir natürlich auch. Wir haben einmal die Coversängerin Ramona da, die im Hof des Stadthauses für ein bisschen Musik und auch zum Tanz einlädt. Wir haben aber natürlich auch ein kleines Rahmenprogramm im Saal, zum Beispiel der Förderverein der Phoenix Theaterwelt wird eine Kostüm-Modenschau zeigen. Wir haben aber auch die Kita-Kinder der Kita St. Josef, die ein kleines Singprogramm zur Eröffnung mit präsentieren. Ja, es wird bunt und kleine Überraschungen sind immer dabei.
11: Der 18. Wittenberger Senioren-Aktionstag findet am 2. September von 11 bis 16 Uhr statt. Veranstaltungsort sind in diesem Jahr das Stadthaus sowie der angrenzende Hof. Die Wahl des Veranstaltungsortes ist auch den hohen Temperaturen dieser Tage geschuldet. Bereits beim vergangenen Senioren-Aktionstag hatte man aufgrund der Hitze den Marktplatz gegen das kühlere Stadthaus als Veranstaltungsort ausgetauscht. Somit können auch in diesem Jahr wieder viele Senioren der Region einen wunderschönen Aktionstag in der Lutherstadt Wittenberg genießen.

Schön, dass Sie eingeschaltet haben und damit herzlich willkommen an diesem Freitag zur letzten RBW-Aktuellausgabe in dieser Woche. Trotz des historisch niedrigen Wassers

0: Tiefstandes von aktuell 25 Zentimetern an der Elbe in Aken bleibt die Fähre zwischen Aken und Stolz in Betrieb. Das gaben die Stadtwerke Aken bekannt. Die einzige Einschränkung ist, dass die maximale Einzellast auf 12 Tonnen begrenzt werden muss, um ein gefahrloses Übersetzen zu ermöglichen. Da die Gierfähre über keine Schiffsschraube und Ruder verfügt, sondern an Seilen durch die Flussströmung bewegt wird, ist ein Übersetzen somit auch bei extremem Niedrigwasser möglich. Besonders die Fahrradfahrer auf dem Elberadweg werden eingeladen, sich diese einmalige Situation beim Übersetzen über die Elbe anzuschauen. Musik, Mitmachaktionen und jede Menge Unterhaltung. In Aschersleben stand am vergangenen Wochenende die Herrenbreite ganz im Zeichen eines neuen Festivalformats. Mit Konzerten und einem großen Familientag wollten die Veranstalter möglichst viele Menschen auf die Herrenbreite locken.
1: Wo sonst Spaziergänger unterwegs sind, herrschte am vergangenen Wochenende Festivalstimmung. Die Herrenbreite wurde zur Veranstaltungsfläche mit Musik, Flohmarkt, Hüpfburgen, Blaulichtmeile und Mitmachaktionen. Schon am Donnerstag begann das Wochenende mit einer Taylor Open Air Party. Es folgten zwei Konzertabende mit Matthias Reim und Alex Christensen, bevor am Sonntag Familien im Mittelpunkt standen.
2: Wir befinden uns auf dem größten Bahnhofsvorplatz der Welt, auf der Herrenbreite. Das ist der große Park der Landesgartenschau aus dem Jahr 2010, der unser grünes Wohnzimmer ist. Und hier findet heute ein großer Familientag statt, der um 10 begonnen hat und der bis heute Abend um 10 gehen wird und klein und groß, jung und alt begeistern wird. Wir haben von der Blaulichtmeile über ein großes aufblasbares Fußballfeld, über Hüpfeburgenland, Flohmarkt und Musikrichtung von Blasmusik über Line Dance zu Dagmar Frederik, jetzt zur Mega Malle Party und nachher kommt Green Sapphire, eine Band, mit der wir in die Nacht tanzen werden. Also Sie sehen hier einen ganz begeisterten Menschen stehen, der sich freut, dass die Sonne lacht, dass wirklich viele, viele Menschen aus der Herrenbreite gefunden haben und einfach gemeinsam diesen wunderbaren Tag genießen.
1: Die Mischung kommt an. Während Kinder toben oder Einsatzfahrzeuge bestaunen, stürmen andere Besucher über den Flohmarkt. Dort reicht das Angebot von DDR-Alltagsgegenständen bis hin zu Porzellan- und Sammlerstücken.
3: Meine Ware, die ich bekomme, Porzellan, allen möglichen Krimskrams aus DDR, sämtlichen Herstellungsmethoden, kriege ich aus Bekanntenkreisen. Es gibt Porzellan aus Bulgarien, Deutschland und aller Welt. Dann haben wir Obstschüsseln aus Kristallglas, hochwertiges Material. Dann haben wir Haushaltsartikel, Uhren, Schmuck, DDR-Artikel, Spielzeug, Hobbyartikel, Küchengeräte, DVDs, CDs, Bücher, je nach Bedarf, alles vorhanden.
1: Der Familientag ist allerdings nur das Finale eines viertägigen Programms. Bereits an den beiden Vorabenden sorgten die Konzerte für volle Reihen vor der Bühne. Mit dem neuen Konzept schließen die Organisatoren zugleich eine Lücke, nachdem das frühere Gildefest nicht mehr stattfindet.
2: Wir haben überlegt, wie wir diese Lücke schließen können und ich glaube, es ist uns ganz gut gelungen, einmal zu dem etablierten Himmelfahrtswochenende, wo das Gildefest sonst stattgefunden hat, fand ein großes Frühlingsfest hier statt, eine Kirmes, ein Rummel und wir haben dieses Umfeld der Konzerte von Reim und Christensen genutzt, diesen Familientag angedockt und auch das Konzept geht wunderbar auf und ich weiß, Sie sind jetzt hier zu fortgeschrittener Zeit. Die Fläche brummt, die ist voll, es ist gute Stimmung und ich glaube, da haben wir viel richtig gemacht.
1: Der Zuspruch bestätigt diesen Eindruck. Tausende Besucher waren an den vier Tagen auf der Herrenbreite unterwegs. Viele nutzten das kostenlose Familienprogramm ebenso wie die Konzerte am Freitag und Samstag. Für die Organisatoren ist die Premiere deshalb mehr als gelungen.
2: Ich persönlich bin hochgradig begeistert und beglückt. Ich sage, das war eine ganz tolle Sache, eine unheimlich tolle Leistung von allen Akteuren. Einmal, die das hier auf die Beine gestellt haben, aber natürlich auch die begeisterten Besucher, die das wiederum im persönlichen Gespräch rübergebracht haben oder wenn man die sozialen Medien runterscrollt. Das ist in der Summe wirklich eine ganz, ganz positive Rückmeldung für diese Veranstaltung.
1: Vier Tage voller Musik, Unterhaltung und Begegnungen gehen damit.

0: Damit in Aschers Leben zu Ende. Das neue Festivalwochenende hat seine Feuertaufe bestanden und dürfte gute Chancen haben, auch in den kommenden Jahren wieder viele Besucher auf die Herrenbreite zu locken.
1: Landtagspräsident Dr. Gunnar Schellenberger ehrte am Dienstag, dem 11. August, im Landtag in Magdeburg drei Vereine des Behinderten- und Rehabilitationssportverbandes Sachsen-Anhalt. Mit dieser besonderen Auszeichnung setzt er eine langjährige Tradition fort, die auf den ersten Landtagspräsidenten Dr. Klaus Keitel zurückgeht. Dr. Schellenberger betonte den Wert der Arbeit der Vereine, die mit ihren Angeboten gerade im Rehabilitationssport und in der Arbeit mit Kindern und Jugendlichen einen sehr wichtigen Beitrag für die Gesellschaft leisten. In Anerkennung der Leistungen und des herausragenden Engagements für die Förderung von Sportmöglichkeiten für Menschen mit Beeinträchtigung im Rehabilitationsbreiten- und Wettkampfsport prämierte der Landtagspräsident drei Vereine mit jeweils 300 Euro. Zu den Geehrten gehört in diesem Jahr der Behinderten-Rehabilitations-Seniorensportverein Köthen. Dort haben aktuell 569 Mitglieder ihre sportliche Heimat. Wir bleiben beim Sport. In manchen Fußballligen waren die ersten Partien bereits gespielt, während in anderen noch die letzten Testspiele auf dem Programm standen. So auch beim Zürbiger FC aus der Landesklasse 5 und dem ESV Petersroda aus der Kreisoberliga, die am 7. August aufeinandertrafen. Gespielt wurde auf dem Kunstrasenplatz in Zürbig.
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3: In manchen Ligen wurden die ersten Partien schon bestritten. Doch in anderen laufen noch Testspiele durch. So auch beim Zürbiger FC aus der Landesklasse 5 und bei dem ESV Petersroda aus der Kreisoberliga, welche am 7. August aufeinandertrafen. Gespielt wurde auf dem Kunstrasen in Zürbeck. Startpfiff war um 19.30 Uhr. Keine 15 Sekunden nach dem Anpfiff wird Eipert auf die Probe gestellt. Nietzsche schießt aus dem Lauf, aber Eipert verhindert ein frühes Tor. Jedoch geht der Ball drei Minuten später nach rechts außen an Janders. Der zieht durch und gibt eine gute Vorlage, welche von Lindemann verwandelt wird. Das Führungstor für den Zürbiger FC. Eipert gibt in diesem Spiel volle Leistung, doch an der Defensive des ESV mangelt es. Wenn der ESV dann aber auch mal durchbricht, steht Koller zur Stelle, um den Ball in letzter Sekunde abzuwehren. In der 20. Spielminute gibt Hempel einen langen Ball ab. Wieder Lindemann findet die Chance und erweitert den Abstand auf 2:0. In dieser Partie scheuen sich auch beide Seiten nicht vor Körperkontakt. Dennoch sollte man aufpassen, wie weit man es treibt, denn hier verdient sich Hempel gleich mal eine gelbe durch ein Foulspiel. Die Zürbiger brechen wieder in der 31. durch. Gebhardt gibt Lindemann die Vorlage und der holt sich auch seinen lupenreinen Hattrick. 3:0 für den Zürbiger FC. Doch mit Runterfahren ist nichts bei den Zürbigern. Hier geht's gleich weiter in der 36. Spielminute. Der erste Ball wird gehalten, doch Mohammadi erwischt seinen eigenen Keeper. Klewein nutzt die Gelegenheit für das 4:0. Nach einem kurzen Check-up geht's auch für Eipert weiter. In der ersten Hälfte passiert soweit nichts mehr. Die Zürbiger stehen eindeutig besser da als ihre Gäste. Dennoch bleibt der ESV bei der Sache und versucht noch Tore zu erspielen. Ein Fehlpass in der 56. Spielminute öffnet Janders eine Tür und er nutzt sie auch durch die Defensive von Petersroda durch und das 5:0 fällt. Von der Ecke aus bleibt Zürbig auch gefährlich. Janders flankt rein. Eipert pariert, aber Lindemann findet wieder eine Lücke in der Defensive und holt sein Vierpack ab. 6:0, Eipert hier auch sichtlich frustriert. 5 Minuten vor Spielende wird es nochmal aufgeheizt. Hier entsteht eine Auseinandersetzung zwischen Lindemann und Mohammadi. Nach dem Eingreifen der Unparteiischen beruhigt sich die Situation wieder. Beide Spieler bekommen jedoch noch eine gelbe Karte wegen Tätlichkeit. Nach dieser Handlung fallen keine weiteren Tore mehr. Wir gehen in die Spieleinschätzung mit dem Trainer des Zürbiger FCs.
4: Also wir haben jetzt noch 2 Wochen Zeit, um noch ein bisschen Intensität noch mit reinzubekommen. Ein paar Körner halt für die Saison. Waren jetzt der ein oder andere im Urlaub. Ja, das sei natürlich auch jedem gegönnt. Aber ich denke, dass der Fokus auf das Landespokalspiel erstmal liegt und danach der erste Spieltag gegen Brenner, wo wir definitiv bereit sein werden.
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1: 12 Monate, 12 Wittenberg-Motive und jede Menge Platz für die Termine des Familienalltags. Erstmals gibt die Touristinformation der Lutherstadt Wittenberg für das Jahr 2027 einen eigenen Familienkalender heraus. Neben den Motiven bietet der Kalender vor allem viel Platz für die persönliche Jahresplanung. 4 freie Spalten können individuell für Familienmitglieder genutzt werden. Eine zusätzliche Terminspalte bietet Platz für eigene Veranstaltungen und Verabredungen. Gleichzeitig sind dort ausgewählte Wittenberger Veranstaltungshöhepunkte für 2027 bereits vorgemerkt. Der Familienkalender 2027 der Lutherstadt Wittenberg ist ab sofort für 8,90 Euro in den Touristinformationen am Schlossplatz und im Stadthaus erhältlich. Die Auflage ist limitiert, also schnell sein lohnt sich. Damit sind wir am Ende unserer Freitagsausgabe der RBB Aktuellen Nachrichten. Schauen jetzt noch auf das Wetter und auf die Meldungen aus Dessau-Roßlau. Am Wochenende, genauer gesagt am Samstag um 18 Uhr, haben wir unseren Wochenrückblick für Sie im Programm und melden uns dann am Montag ab 18 Uhr mit aktuellen Nachrichten wieder. Bis dahin haben Sie ein schönes Wochenende, machen Sie es gut und auf Wiedersehen.
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3: Am Samstag bleiben die Temperaturen noch über der 30-Grad-Marke. Jedoch wird gegen Mittag der Himmel leicht bewölkt sein. Eine leichte Brise kommt außerdem aus dem Nordwesten und es bleibt den ganzen Tag über trocken. Ab Sonntag hingegen dann die wohlverdiente Abkühlung. Hier sinken die Gradzahlen bis auf die 20er-Marke herab. Also ab Sonntag nicht zu kurz anziehen.
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0: installiert. Bis sie in Betrieb genommen werden kann, müssen sich die Besucher allerdings noch etwas gedulden.
1: Also der aktuelle Stand ist, dass gestern Abend ab 20 Uhr die neuen Rolltreppen reingekommen sind. Meine Damen und Herren, Sie sehen das ja gerade. Das dauert jetzt ein paar Tage, bis alles angeschlossen ist, bis alle Glasscheiben gesetzt sind und dass es wieder alles rundum schick aussieht. 24., 25., 26. August, ich sage mal grob Ende August, kommt dann der TÜV, weil in Deutschland darf sich nichts losbewegen, bevor nicht der TÜV freigegeben hat. Und dann hoffen wir, dass das auch nahtlos, zeitlos wieder in Bewegung geht. Wobei die Bereiche Mediamarkt, Olympenhades, SNL zu erreichen, ist ja nicht schwierig. Ich stehe hier direkt neben H&M, das ist 15 Meter entfernt. Geht man mal kurz durch die Rolltreppe H&M hoch oder nimmt den Fahrstuhl unten bei Ruster, der fährt direkt zum Mediamarkt hoch. Also ich sag mal, da gibt es sicherlich keine Probleme hochzukommen. Es ist natürlich einfacher, Rolltreppe hochfahren und schon genießen. Ja, das war natürlich ein spannender Moment. Das waren ja im Grunde zwei Rolltreppen, die vor zwei Tagen abends rausgenommen wurden. Jeder hat 7 Tonnen gewogen, wurden hier auf Rollen- und Lastenverteilung durchs Center geschoben. Der Rewe-Eingang ist komplett ausgebaut worden, damit die Rolltreppen rauspassen. Andere Center müssen dann das Dach öffnen. Das war jetzt bei uns nicht notwendig. Ja, da sind wir froh, weil die Rolltreppen waren nur schon 32 Jahre alt. Und ehrlich gesagt, europaweit gibt es keine Ersatzteile mehr. Also Ende August. Und was für viele auch eine spannende Frage ist, weil auch ich habe ja wöchentlich meinen Dietsch-Tag. Dietsch kommt natürlich, wenn die Rolltreppe steht. Fangen die an, 25., 26. ihren Job wieder aufzubauen. Ich denke mal Anfang September, der Tag steht noch nicht ganz genau fest, wird dann auch Dietsch wieder seine wunderbar leckeren, dampfenden Brezen verkaufen.
0: Im August können sich die Center-Besucher auch auf Kultur freuen. Am Freitag, dem 21. August, steht von 17.30 Uhr bis 18.30 Uhr die erfolgreiche österreichische Schlagersängerin Alessa auf der Bühne. Bei ihrem Live-Auftritt präsentiert sie ihr neues Album und sorgt für musikalische Unterhaltung.
1: Ja, wie das ist, also die Alessa stellt ihre neue CD vor. Das nennt man auf der Promotion-Tour, auf der Werbetour zu sein, um natürlich, dass die CD verkauft wird. Wir werden dann immer angefragt, ob man Lust haben, dass sie bei uns auftreten sollen. Und wir machen ja gerade im August unser Konzept Bühne frei. Da können sich nicht nur professionelle Sängerinnen und Sänger wie die Alessa bei uns melden, sondern letztendlich auch jeder, der, selbst wenn er nur ein Buch vorliest, kann sich bei uns melden und dann kann er sich bei uns auf unserer Showbühne hier einfach mal zeigen. Aber im Speziellen die Alessa ist wohl im Augenblick die am meisten gehörte Schlagersängerin in Österreich. Und ich verrate ja nichts Neues. Meine Tochter samt meiner 3 Enkel leben in Tirol. Ich freue mich auf die österreichische Mundart, wobei das kleine Österreich ja auch fast mehr Mundarten besitzt als das große Deutschland. Sie kommt jetzt nicht explizit aus Tirol, aber ich freue mich einfach sehr drauf, weil Österreich, ich verbinde da ganz viel Sympathien damit. Also von daher, wer mal andere Musik so ein bisschen hören will, einfach kommen und jetzt nicht vielleicht gleich an Herrn Gabayé denken, sich einfach mal drauf einlassen und gerne mal zuhören.
0: Im Anschluss haben die Fans bei einer Signierstunde die Gelegenheit, die Künstlerin persönlich zu treffen, sich ihr neues Album signieren zu lassen und den besonderen Nachmittag mit einem persönlichen Erinnerungsfoto abzurunden. Auch Ende August ist noch so einiges los. Im Rathaus Center Dessau findet am 28. die Karrieremesse Start Now statt. Mehr als 40 Ausbildungsbetriebe und Arbeitgeber aus der Region sind vor Ort und informieren über ihre Ausbildungs- und Karrieremöglichkeiten. Interessierte haben die Gelegenheit, Unternehmen kennenzulernen, Fragen zu stellen und erste persönliche Kontakte zu knüpfen.
2: Mitten in Bitterfeld gibt es einen neuen Ort zum Treffen, Feiern und Verweilen. Im Rathaus Innenhof ist die Kommunallounge eröffnet worden. Bühne, Beleuchtung und verschiedene Sitzmöglichkeiten sollen den Platz künftig regelmäßig zum Veranstaltungsort machen.
3: Die Idee geht zurück auf ein besonderes Event, 800 Jahre Bitterfeld. Da haben wir das erste Mal ja probiert, wie kann man diesen Innenhof gestalten, kann man hier

0: zusätzlich auch Programm anbieten. Es ist damals gemacht worden und es war sehr erfolgreich.
1: Nach der Premiere zur 800-Jahr-Feier und weiteren Veranstaltungen im vergangenen Sommer wurde aus dem zeitweisen Angebot nun eine dauerhafte Einrichtung. Der Umbau erfolgte in kurzer Zeit. Fertig ist die Lounge aber noch nicht.
2: Sehr zufrieden. Innerhalb kürzester Zeit ist es uns hier also gelungen, eine nachhaltige Infrastruktur zu entwickeln, über eine Bühne, über Stromversorgung, über Trinkwasserversorgung. Und wir haben auch den ersten Schritt Richtung Einfriedung getan. Im Torbogen befindet sich mittlerweile eine feste Vergitterung.
1: Genutzt werden soll die Fläche möglichst vielfältig. Vereine, Institutionen, Unternehmen und andere Veranstalter können die vorhandene Infrastruktur nutzen. Ziel ist es, Veranstaltungen einfacher und mit weniger Aufwand auf die Beine zu stellen.
3: Wir haben uns an der 800-Jahr-Feier zurückerinnert und an das, was in 2025 die Sommerlounge war. Und haben gesagt, dann lasst es uns richtig machen. Richtig heißt für uns eine feste Bühne, die immer bleibt, Technik, die immer bleibt, Sitzmöglichkeiten, die alle nutzen können und Beleuchtung und auch Zaun drumherum aus Sicherheitsgründen, dass das alles passt. Damit das Ziel, und das ist wirklich so, dass wir möglichst viele unterschiedliche Anbieter haben, ob das jetzt Vereine sind oder Firmen, die sagen, wir machen eine Präsentation, wir machen eine kleine Lesung, alles Mögliche soll ja durchgeführt werden.
1: Wie vielfältig die Angebote sein können, zeigte sich bereits bei der Eröffnung. Beim ersten Marktplatz der Talente präsentierten sich rund 20 Vereine, Institutionen und Unternehmen. Ein weiterer Höhepunkt war die Auszeichnung der Gewinner des Malwettbewerbs zum 20-jährigen Bestehen des Bitterfelder Bogens. 120 Bilder von Kindern und Jugendlichen waren eingereicht worden. Aus 20 ausgewählten Arbeiten konnten die Besucher ihre Favoriten wählen. Insgesamt wurden 570 Stimmen abgegeben. Den ersten Platz holte Larissa Gavrilova vom Jugendclub Linde. Ihr Bild zeigte den Bitterfelder Bogen mit Pflanzen, einem Flugzeug und Dinosauriern. Ausgezeichnet wurde sie von Oberbürgermeister Armin Schenk und Kulturbotschafterin Jana Respondek. Unterstützt wird die Kommunallounge von der kommunalen Familie, darunter auch die Stadtwerke Bitterfeld-Wolfen.
4: Ich denke, das ist ein Teil unseres Unternehmensziels. Unser Claim ist ja auf gute Nachbarschaft. Und insofern betrachten wir das nicht nur so als Floskel, sondern der wirtschaftliche Erfolg, den die Stadtwerke und alle kommunalen Unternehmen auch haben, der soll natürlich in die Region zurückfließen.
1: Für die Besucher ist dabei vor allem entscheidend, was tatsächlich auf dem Platz passiert. Deshalb haben wir uns bei der Eröffnung umgehört.
5: Ich finde das echt cool hier. Wir kommen vom Schwabenland. Und ja, wir kennen uns da oben halt weit aus, aber ich finde das schön hier.
6: Wir sind mehr oder weniger jetzt so reingestolpert, ohne das zu wissen, was hier los ist.
7: Es ist wunderschön. Wir sind sehr positiv überrascht. Die Leute sind sehr freundlich. Es ist ein ganz toller Ort, ein sonniger, schöner Ort. Also da gehen die Herzen auf. Ganz toll. Wir freuen uns, hier sein zu dürfen. Und das Event finde ich super klasse. Ganz tolle Idee.
8: Wir finden es schön. Wir waren letztes Jahr schon da und jetzt sind wir dieses Jahr wieder hier.
9: Zumindest mal vorbeigucken.
10: Gemütlich, ja.
11: Ja, ist richtig schön. Ich finde es auch, die Sonne drückt zwar ein bisschen, aber wenn man hier so sitzt auf den Sitzkissen, ist es sehr entspannt.
12: Ich finde es sehr schön, aber traurig, dass so wenig gekommen sind.
1: Die Rückmeldungen fallen überwiegend positiv aus. Besonders die Aussicht auf regelmäßige Veranstaltungen und mehr Leben in der Innenstadt kommt bei den Besuchern gut an. Auch am Abend verändert sich der Innenhof durch die Gestaltung deutlich.
4: Also ich muss sagen, am Anfang, man hatte eine Vorstellung, es gab ja auch viele animierte Bilder vorher, aber wenn man es dann so sieht, insbesondere am Abend, wir haben es gestern schon mal sehen können, mit einer entsprechenden Beleuchtung, dann ist das natürlich eine tolle Atmosphäre, gerade vor der Kulisse hier.
1: Ganz fertig ist die Lounge noch nicht. Geplant sind eine vollständige Einfriedung sowie später auch Lösungen für Schatten und schlechtes Wetter.
2: Wir haben natürlich noch ganz viele Ideen. Im kommenden Jahr soll die gesamte Einfriedung des Areals erfolgen. Es ist auch in späteren Schritten geplant, eine Verschattung oder auch eine Variante für schlechteres Wetter zu schaffen, sodass man die Fläche also auch ganzjährig nutzen kann.
1: Aus einer Idee zur 800-Jahr-Feier ist damit ein dauerhafter Treffpunkt entstanden. Jetzt soll die Kommunallounge regelmäßig mit Veranstaltungen gefüllt werden. und so auch die Bitterfelder Innenstadt ein Stück lebendiger machen.
9: Die Stadt Wittenberg informierte Anfang August im Rahmen eines Pressetermins über kommende Veranstaltungen. Ein besonderer Fokus lag dabei auf dem 18. Wittenberger Seniorenaktionstag, der im September stattfinden wird. Die jährlich stattfindende Veranstaltung bietet Senioren ein abwechslungsreiches Programm mit zahlreichen Mitmachaktionen, Informationsständen und Unterhaltungsmöglichkeiten. Ziel des Seniorenaktionstages ist es, ältere Menschen Impulse und Angebote an die Hand zu geben, die ein aktives, gesundes und selbstbestimmtes Leben in Wittenberg fördern.
10: Der Seniorenaktionstag findet im Stadthaus in der Mauerstraße in Wittenberg statt und ist im Prinzip eine jährliche Informations- und Begegnungsplattform für die Generation 65+, mit ganz vielen verschiedenen Angeboten für unsere älteren Bürgerinnen und Bürger.
9: Das Motto in diesem Jahr lautet: Heute ist mein Glückstag. Auch zur 18. Auflage des Seniorenaktionstages werden wieder viele Einrichtungen, Verbände, Vereine und Institutionen vertreten sein. Insgesamt darf man sich auf 50 Akteure freuen.
10: Es sind insgesamt über 50 Akteure, die sich dort vorstellen. Das sind von Verbänden über Vereine hin, aber auch zu zum Beispiel dem Landeskriminalamt, das mit einem Präventionsmobil vor Ort ist, oder das Hörmobil. Also es sind ganz verschiedene Angebote und Anbieter, die Informationen zu allen verschiedenen Themenbereichen, die das Leben im Alter vor allem auch betreffen, zeigen und präsentieren.
9: Auch ein abwechslungsreiches kulturelles Rahmenprogramm erwartet die Besucher. Von Führungen bis hin zu musikalischen Beiträgen ist in diesem Jahr wieder für vielfältige Unterhaltung gesorgt.
10: Genau, ein kleines Rahmenprogramm haben wir natürlich auch. Wir haben einmal die Coversängerin Ramona da, die im Hof des Stadthauses für ein bisschen Musik und auch zum Tanz einlädt. Wir haben aber natürlich auch ein kleines Rahmenprogramm im Saal, zum Beispiel der Förderverein der Phoenix Theaterwelt wird eine Kostüm-Modenschau zeigen. Wir haben aber auch die Kita-Kinder der Kita St. Josef, die ein kleines Singprogramm zur Eröffnung mit präsentieren. Ja, es wird bunt und kleine Überraschungen sind immer dabei.
9: Der 18. Wittenberger Seniorenaktionstag findet am 2. September von 11 bis 16 Uhr statt. Veranstaltungsort sind in diesem Jahr das Stadthaus sowie der angrenzende Hof. Die Wahl des Veranstaltungsortes ist auch den hohen Temperaturen dieser Tage geschuldet. Bereits beim vergangenen Seniorenaktionstag hatte man aufgrund der Hitze den Marktplatz gegen das kühlere Stadthaus als Veranstaltungsort ausgetauscht. Somit können auch in diesem Jahr wieder viele Senioren der Region einen wunderschönen Aktionstag in der Lutherstadt Wittenberg genießen.

Schön, dass Sie eingeschaltet haben und damit herzlich willkommen an diesem Freitag zur letzten RBW-Aktuellausgabe in dieser Woche. Trotz des historisch niedrigen Wasserstandes von aktuell 25 Zentimetern an der Elbe in Aachen bleibt die Fähre zwischen Aachen und Stolz in Betrieb. Das gaben die Stadtwerke Aachen bekannt. Die einzige Einschränkung ist, dass die maximale Einzellast auf 12 Tonnen begrenzt werden muss, um ein gefahrloses Übersetzen zu ermöglichen. Da die Gierfähre über keine Schiffsschraube und Ruder verfügt, sondern an Seilen durch die Flussströmung bewegt wird, ist ein Übersetzen somit auch bei extremem Niedrigwasser möglich. Besonders die Fahrradfahrer auf dem Elberadweg werden eingeladen,

0: sich diese einmalige Situation beim Übersetzen über die Elbe anzuschauen. Musik, Mitmachaktionen und jede Menge Unterhaltung. In Aschersleben stand am vergangenen Wochenende die Herrenbreite ganz im Zeichen eines neuen Festivalformats. Mit Konzerten und einem großen Familientag wollten die Veranstalter möglichst viele Menschen auf die Herrenbreite locken.
1: Wo sonst Spaziergänger unterwegs sind, herrschte am vergangenen Wochenende Festivalstimmung. Die Herrenbreite wurde zur Veranstaltungsfläche mit Musik, Flohmarkt, Hüpfburgen, Blaulichtmeile und Mitmachaktionen. Schon am Donnerstag begann das Wochenende mit einer Taylor Open Air Party. Es folgten zwei Konzertabende mit Matthias Reim und Alex Christensen, bevor am Sonntag Familien im Mittelpunkt standen.
2: Wir befinden uns auf dem größten Bahnhofsvorplatz der Welt, auf der Herrenbreite. Das ist der große Park der Landesgartenschau aus dem Jahr 2010, der unser grünes Wohnzimmer ist. Und hier findet heute ein großer Familientag statt, der um 10 begonnen hat und der bis heute Abend um 10 gehen wird und klein und groß, jung und alt begeistern wird. Wir haben von der Blaulichtmeile über ein großes aufblasbares Fußballfeld, über Hüpfeburgenland, Flohmarkt und Musikrichtung von Blasmusik über Line Dance zu Dagmar Frederik, jetzt zur Megamalle Party und nachher kommt Green Sapphire, eine Band, mit der wir in die Nacht tanzen werden. Also Sie sehen hier einen ganz begeisterten Menschen stehen, der sich freut, dass die Sonne lacht, dass wirklich viele, viele Menschen auf die Herrenbreite gefunden haben und einfach gemeinsam diesen wunderbaren Tag genießen.
1: Die Mischung kommt an. Während Kinder toben oder Einsatzfahrzeuge bestaunen, stürmen andere Besucher über den Flohmarkt. Dort reicht das Angebot von DDR-Alltagsgegenständen bis hin zu Porzellan- und Sammlerstücken.
3: Meine Ware, die ich bekomme, Porzellan, allen möglichen Krimskrams aus DDR, sämtlichen Herstellungsmethoden, kriege ich aus Bekanntenkreisen. Es gibt Porzellan aus Bulgarien, Deutschland und aller Welt. Dann haben wir Obstschüsseln aus Kristallglas, hochwertiges Material. Dann haben wir Haushaltsartikel, Uhren, Schmuck, DDR-Artikel, Spielzeug, Hobbyartikel, Küchengeräte, DVDs, CDs, Bücher, je nach Bedarf, alles vorhanden.
1: Der Familientag ist allerdings nur das Finale eines viertägigen Programms. Bereits an den beiden Vorabenden sorgten die Konzerte für volle Reihen vor der Bühne. Mit dem neuen Konzept schließen die Organisatoren zugleich eine Lücke, nachdem das frühere Gildefest nicht mehr stattfindet.
2: Wir haben überlegt, wie wir diese Lücke schließen können und ich glaube, es ist uns ganz gut gelungen, einmal zu dem etablierten Himmelfahrtswochenende, wo das Gildefest sonst stattgefunden hat, fand ein großes Frühlingsfest hier statt, eine Kirmes, ein Rummel und wir haben dieses Umfeld der Konzerte von Reim und Christensen genutzt, diesen Familientag angedockt und auch das Konzept geht wunderbar auf und ich weiß, Sie sind jetzt hier zu fortgeschrittener Zeit. Die Fläche brummt, die ist voll, es ist gute Stimmung und ich glaube, da haben wir viel richtig gemacht.
1: Der Zuspruch bestätigt diesen Eindruck. Tausende Besucher waren an den vier Tagen auf der Herrenbreite unterwegs. Viele nutzten das kostenlose Familienprogramm ebenso wie die Konzerte am Freitag und Samstag. Für die Organisatoren ist die Premiere deshalb mehr als gelungen.
2: Ich persönlich bin hochgradig begeistert und beglückt. Ich sage, das war eine ganz tolle Sache, eine unheimlich tolle Leistung von allen Akteuren, einmal die das hier auf die Beine gestellt haben, aber natürlich auch die begeisterten Besucher, die das wiederum im persönlichen Gespräch rübergebracht haben oder wenn man die sozialen Medien runterscrollt. Das ist in der Summe wirklich eine ganz, ganz positive Rückmeldung für diese Veranstaltung.
1: Vier Tage voller Musik, Unterhaltung und Begegnungen gehen damit in Aschersleben zu Ende. Das neue Festivalwochenende hat seine Feuertaufe bestanden und dürfte gute Chancen haben, auch in den kommenden Jahren wieder viele Besucher auf die Herrenbreite zu locken.
0: Landtagspräsident Dr. Gunnar Schellenberger ehrte am Dienstag, dem 11. August, im Landtag in Magdeburg drei Vereine des Behinderten- und Rehabilitationssportverbandes Sachsen-Anhalt. Mit dieser besonderen Auszeichnung setzt er eine langjährige Tradition fort, die auf den ersten Landtagspräsidenten

0: Dr. Klaus Keitel zurückgeht. Dr. Schellenberger betonte den Wert der Arbeit, der für eine, die mit ihren Angeboten gerade im Rehabilitationssport und in der Arbeit mit Kindern und Jugendlichen einen sehr wichtigen Beitrag für die Gesellschaft leisten. In Anerkennung der Leistungen und des herausragenden Engagements für die Förderung von Sportmöglichkeiten für Menschen mit Beeinträchtigung im Rehabilitationsbreiten- und Wettkampfsport prämierte der Landtagspräsident drei Vereine mit jeweils 300 Euro. Zu den Geehrten gehört in diesem Jahr der Behinderten-Rehabilitations-Seniorensportverein Köthen. Dort haben aktuell 569 Mitglieder ihre sportliche Heimat. Wir bleiben beim Sport. In manchen Fußballligen waren die ersten Partien bereits gespielt, während in anderen noch die letzten Testspiele auf dem Programm standen. So auch beim Zürbiger FC aus der Landesklasse 5 und dem ESV Petersroda aus der Kreisoberliga, die am 7. August aufeinandertrafen. Gespielt wurde auf dem Kunstrasenplatz in Zürich.
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2: In manchen Ligen wurden die ersten Partien schon bestritten. Doch in anderen laufen noch Testspiele durch. So auch beim Zürbiger FC aus der Landesklasse 5 und bei dem ESV Petersroda aus der Kreisoberliga, welche am 7. August aufeinandertrafen. Gespielt wurde auf dem Kunstrasen in Zürbeck. Startpfiff war um 19.30 Uhr. Keine 15 Sekunden nach dem Anpfiff wird iPod auf die Probe gestellt. Nietzsche schießt aus dem Lauf, aber iPod verhindert ein frühes Tor. Jedoch geht der Ball drei Minuten später nach rechts außen an Janders. Der zieht durch und gibt eine gute Vorlage, welche von Lindemann verwandelt wird. Das Führungstor für den Zürbiger FC. iPod gibt in diesem Spiel volle Leistung, doch an der Defensive des ESV mangelt es. Wenn der ESV dann aber auch mal durchbricht, steht Koller zur Stelle, um den Ball in letzter Sekunde abzuwehren. In der 20. Spielminute gibt Hempel einen langen Ball ab. Wieder Lindemann findet die Chance und erweitert den Abstand auf 2:0. In dieser Partie scheuen sich auch beide Seiten nicht vor Körperkontakt. Dennoch sollte man aufpassen, wie weit man es treibt, denn hier verdient sich Hempel gleich mal eine gelbe durch ein Foulspiel. Die Zürbiger brechen wieder in der 31. durch. Gebhardt gibt Lindemann die Vorlage und der holt sich auch seinen lupenreinen Hattrick. 3:0 für den Zürbiger FC. Doch mit Runterfahren ist nichts bei den Zürbigern. Hier geht's gleich weiter in der 36. Spielminute. Der erste Ball wird gehalten, doch Mohammadi erwischt seinen eigenen Keeper. Klewein nutzt die Gelegenheit für das 4:0. Nach einem kurzen Check-up geht's auch für iPod weiter. In der ersten Hälfte passiert soweit nichts mehr. Die Zürbiger stehen eindeutig besser da als ihre Gäste. Dennoch bleibt der ESV bei der Sache und versucht noch Tore zu erspielen. Ein Fehlpass in der 56. Spielminute öffnet Janders eine Tür und er nutzt sie auch durch die Defensive von Petersroda durch und das 5:0 fällt. Von der Ecke aus bleibt Zürbig auch gefährlich. Janders flankt rein. iPod pariert, aber Lindemann findet wieder eine Lücke in der Defensive und holt sein Vierpack ab. 6:0, iPod hier auch sichtlich frustriert. 5 Minuten vor Spielende wird es nochmal aufgeheizt. Hier entsteht eine Auseinandersetzung zwischen Lindemann und Mohammadi. Nach dem Eingreifen der Unparteiischen beruhigt sich die Situation wieder. Beide Spieler bekommen jedoch noch eine gelbe Karte wegen Tätlichkeit. Nach dieser Handlung fallen keine weiteren Tore mehr. Wir gehen in die Spieleinschätzung mit dem Trainer des Zürbiger FCs.
3: Also wir haben jetzt noch 2 Wochen Zeit, um noch ein bisschen Intensität noch mit reinzubekommen. Ein paar Körner halt für die Saison. Waren jetzt der ein oder andere im Urlaub. Ja, das sei natürlich auch jedem gegönnt. Aber ich denke, dass der Fokus auf das Landespokalspiel erstmal liegt und danach der erste Spieltag gegen Brenner, wo wir definitiv bereit sein werden.
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0: 12 Monate, 12 Wittenberg-Motive und jede Menge Platz für die Termine des Familienalltags. 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Der Familienkalender 2027 der Lutherstadt Wittenberg ist ab sofort für 8,90 Euro in den Touristinformationen am Schlossplatz und im Stadthaus erhältlich. 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Damit sind wir am Ende unserer Freitagsausgabe der RBB Aktuellen Nachrichten. Schauen jetzt noch auf das Wetter und auf die Meldungen aus Dessau-Roßlau. Am Wochenende, genauer gesagt am Samstag um 18 Uhr, haben wir unseren Wochenrückblick für Sie im Programm und melden uns dann am Montag ab 18 Uhr mit aktuellen Nachrichten wieder. Bis dahin haben Sie ein schönes Wochenende, machen Sie es gut und auf Wiedersehen.
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2: Am Samstag bleiben die Temperaturen noch über der 30-Grad-Marke. Jedoch wird gegen Mittag der Himmel leicht bewölkt sein. Eine leichte Brise kommt außerdem aus dem Nordwesten und es bleibt den ganzen Tag über trocken. Ab Sonntag hingegen dann die wohlverdiente Abkühlung. Hier sinken die Gradzahlen bis auf die 20er-Marke herab. Also ab Sonntag nicht zu kurz anziehen.
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0: Es gibt einiges Neues zu berichten aus dem Rathaus Center Dessau. Das Center hat eine neue Rolltreppe bekommen. Die 32 Jahre alte Anlage war zuvor entfernt worden. Nach Ladenschluss am 12. August wurde die neue Rolltreppe installiert. Bis sie in Betrieb genommen werden kann, müssen sich die Besucher allerdings noch etwas gedulden.
1: Also der aktuelle Stand ist, dass gestern Abend ab 20 Uhr die neuen Rolltreppen reingekommen sind. Meine Damen und Herren, Sie sehen das ja gerade. Das dauert jetzt ein paar Tage, bis alles angeschlossen ist, bis alle Glasscheiben gesetzt sind und dass es wieder alles rundum schick aussieht. 24., 25., 26. August, ich sage mal grob Ende August, kommt dann der TÜV, weil in Deutschland darf sich nichts losbewegen, bevor nicht der TÜV freigegeben hat. Und dann hoffen wir, dass das auch nahtlos, zeitlos wieder in Bewegung geht. Wobei die Bereiche Mediamarkt, Olympenhades, SNL zu erreichen, ist ja nicht schwierig. Ich stehe hier direkt neben H&M, das ist 15 Meter entfernt. Geht man mal kurz durch die Rolltreppe H&M hoch oder nimmt den Fahrstuhl unten bei Ruster, der fährt direkt zum Mediamarkt hoch. Also ich sag mal, da gibt es sicherlich keine Probleme hochzukommen. Es ist natürlich einfacher, Rolltreppe hochfahren und schon genießen. Ja, das war natürlich ein spannender Moment. Das waren ja im Grunde zwei Rolltreppen, die vor zwei Tagen abends rausgenommen wurden. Jeder hat 7 Tonnen gewogen, wurden hier auf Rollen- und Lastenverteilung durchs Center geschoben. Der Rewe-Eingang ist komplett ausgebaut worden, damit die Rolltreppen rauspassen. Andere Center müssen dann das Dach öffnen. Das war jetzt bei uns nicht notwendig. Ja, da sind wir froh, weil die Rolltreppen waren nur schon 32 Jahre alt. Und ehrlich gesagt, europaweit gibt es keine Ersatzteile mehr. Also Ende August. Und was für viele auch eine spannende Frage ist, weil auch ich habe ja wöchentlich meinen Dietsch-Tag. Dietsch kommt natürlich, wenn die Rolltreppe steht. Fangen die an, 25., 26. ihren Job wieder aufzubauen. Ich denke mal Anfang September, der Tag steht noch nicht ganz genau fest, wird dann auch Dietsch wieder seine wunderbar leckeren, dampfenden Brezen verkaufen.
0: Im August können sich die Center-Besucher auch auf Kultur freuen. Am Freitag, dem 21. August, steht von 17.30 Uhr bis 18.30 Uhr die erfolgreiche österreichische Schlagersängerin Alessa auf der Bühne. Bei ihrem Live-Auftritt präsentiert sie ihr neues Album und sorgt für musikalische Unterhaltung.
1: Ja, wie das ist, also die Alessa stellt ihre neue CD vor. Das nennt man auf der Promotion-Tour, auf der Werbetour zu sein, um natürlich, dass die CD verkauft wird. Wir werden dann immer angefragt, ob man Lust haben, dass sie bei uns auftreten sollen. Und wir machen ja gerade im August unser Konzept Bühne frei. Da können sich nicht nur professionelle Sängerinnen und Sänger wie die Alessa bei uns melden, sondern letztendlich auch jeder, der, selbst wenn er nur ein Buch vorliest, kann sich bei uns melden und dann kann er sich bei uns auf unserer Showbühne hier einfach mal zeigen. Aber im Speziellen die Alessa ist wohl im Augenblick die am meisten gehörte Schlagersängerin in Österreich. Und ich verrate ja nichts Neues. Meine Tochter samt meiner 3 Enkel leben in Tirol. Ich freue mich auf die österreichische Mundart, wobei das kleine Österreich ja auch fast mehr Mundarten besitzt als das große Deutschland. Sie kommt jetzt nicht explizit aus Tirol. Aber ich freue mich einfach sehr drauf, weil Österreich, ich verbinde da ganz viel Sympathien damit. Also von daher, wer mal andere Musik so ein bisschen hören will, einfach kommen und jetzt nicht vielleicht gleich an Herrn Gabayé denken, sich einfach mal drauf einlassen und gerne mal zuhören.
0: Im Anschluss haben die Fans bei einer Signierstunde die Gelegenheit, die Künstlerin persönlich zu treffen, sich ihr neues Album signieren zu lassen und den besonderen Nachmittag mit einem persönlichen Erinnerungsfoto abzurunden. Auch Ende August ist noch so einiges los. Im Rathaus Center Dessau findet am 28. die Karrieremesse Start Now statt. Mehr als 40 Ausbildungsbetriebe und Arbeitgeber aus der Region sind vor Ort und informieren über ihre Ausbildungs- und Karrieremöglichkeiten. Interessierte haben die Gelegenheit, Unternehmen kennenzulernen, Fragen zu stellen und erste persönliche Kontakte zu knüpfen.
2: Mitten in Bitterfeld gibt es einen neuen Ort zum Treffen, Feiern und Verweilen. Im Rathausinnenhof ist die Kommunallounge eröffnet worden. Bühne, Beleuchtung und verschiedene Sitzmöglichkeiten sollen den Platz künftig regelmäßig zum Veranstaltungsort machen.
3: Die Idee geht zurück auf ein besonderes Event, 800 Jahre Bitterfeld. Da haben wir das erste Mal ja probiert, wie kann man diesen Innenhof gestalten, kann man hier zusätzlich

0: grundsätzlich auch Programm anbieten. Es ist damals gemacht worden und es war sehr erfolgreich.
1: Nach der Premiere zur 800-Jahr-Feier und weiteren Veranstaltungen im vergangenen Sommer wurde aus dem zeitweisen Angebot nun eine dauerhafte Einrichtung. Der Umbau erfolgte in kurzer Zeit. Fertig ist die Lounge aber noch nicht.
2: Sehr zufrieden. Innerhalb kürzester Zeit ist es uns hier also gelungen, eine nachhaltige Infrastruktur zu entwickeln, über eine Bühne, über Stromversorgung, über Trinkwasserversorgung. Und wir haben auch den ersten Schritt Richtung Einfriedung getan. Im Torbogen befindet sich mittlerweile eine feste Vergitterung.
1: Genutzt werden soll die Fläche möglichst vielfältig. Vereine, Institutionen, Unternehmen und andere Veranstalter können die vorhandene Infrastruktur nutzen. Ziel ist es, Veranstaltungen einfacher und mit weniger Aufwand auf die Beine zu stellen.
3: Wir haben uns an die 800-Jahr-Feier zurückerinnert und an das, was in 2025 die Sommerlang war. Und haben gesagt, dann lasst es uns richtig machen. Richtig heißt für uns eine feste Bühne, die immer bleibt, Technik, die immer bleibt, Sitzmöglichkeiten, die alle nutzen können und Beleuchtung und auch Zaun drumherum aus Sicherheitsgründen, dass das alles passt. Damit das Ziel, und das ist wirklich so, dass wir möglichst viele unterschiedliche Anbieter haben, ob das jetzt Vereine sind oder Firmen, die sagen, wir machen eine Präsentation, wir machen eine kleine Lesung. Alles Mögliche soll ja durchgeführt werden.
1: Wie vielfältig die Angebote sein können, zeigte sich bereits bei der Eröffnung. Beim ersten Marktplatz der Talente präsentierten sich rund 20 Vereine, Institutionen und Unternehmen. Ein weiterer Höhepunkt war die Auszeichnung der Gewinner des Malwettbewerbs zum 20-jährigen Bestehen des Bitterfelder Bogens. 120 Bilder von Kindern und Jugendlichen waren eingereicht worden. Aus 20 ausgewählten Arbeiten konnten die Besucher ihre Favoriten wählen. Insgesamt wurden 570 Stimmen abgegeben. Den ersten Platz holte Larissa Gavrilova vom Jugendclub Linde. Ihr Bild zeigte den Bitterfelder Bogen mit Pflanzen, einem Flugzeug und Dinosauriern. Ausgezeichnet wurde sie von Oberbürgermeister Armin Schenk und Kulturbotschafterin Jana Respondek. Unterstützt wird die Kommunallounge von der kommunalen Familie, darunter auch die Stadtwerke Bitterfeld-Wolfen.
4: Ich denke, das ist ein Teil unseres Unternehmensziels. Unser Claim ist ja auf gute Nachbarschaft. Und insofern betrachten wir das nicht nur so als Floskel, sondern der wirtschaftliche Erfolg, den die Stadtwerke und alle kommunalen Unternehmen auch haben, der soll natürlich in die Region zurückfließen.
1: Für die Besucher ist dabei vor allem entscheidend, was tatsächlich auf dem Platz passiert. Deshalb haben wir uns bei der Eröffnung umgehört.
5: Ich finde das echt cool hier. Wir kommen vom Schwabenland. Und ja, wir kennen uns da oben halt nicht aus, aber ich finde es schön hier.
6: Wir sind mehr oder weniger jetzt so reingestolpert, ohne das zu wissen, was hier los ist.
7: Es ist wunderschön. Wir sind sehr positiv überrascht. Die Leute sind sehr freundlich. Es ist ein ganz toller Ort, ein sonniger, schöner Ort. Also da gehen die Herzen auf. Ganz toll. Wir freuen uns, hier sein zu dürfen. Und das Event finde ich super klasse. Ganz tolle Idee.
8: Wir finden es schön. Wir waren letztes Jahr schon da und jetzt sind wir dieses Jahr wieder hier.
9: Zumindest mal vorbeikommen.
10: Gemütlich, ja.
11: Ja, ist richtig schön. Ich finde es auch, die Sonne drückt zwar ein bisschen, aber wenn man hier so sitzt auf den Sitzkissen, ist es sehr entspannt.
12: Ich finde es sehr schön, aber traurig, dass so wenig gekommen sind.
1: Die Rückmeldungen fallen überwiegend positiv aus. Besonders die Aussicht auf regelmäßige Veranstaltungen und mehr Leben in der Innenstadt kommt bei den Besuchern gut an. Auch am Abend verändert sich der Innenhof durch die Gestaltung deutlich.
4: Also ich muss sagen, am Anfang, man hatte eine Vorstellung, es gab ja auch viele animierte Bilder vorher, aber wenn man es dann so sieht, insbesondere am Abend, wir haben es gestern schon mal sehen können, mit einer entsprechenden Beleuchtung, dann ist das natürlich eine tolle Atmosphäre, gerade vor der Kulisse hier.
1: Ganz fertig ist die Lounge noch nicht. Geplant sind eine vollständige Einfriedung sowie später auch Lösungen für Schatten und schlechtes Wetter.
2: Wir haben natürlich noch ganz viele Ideen. Im kommenden Jahr soll die gesamte Einfriedung des Areals erfolgen. Es ist auch in späteren Schritten geplant, eine Verschattung oder auch eine Variante für schlechteres Wetter zu schaffen, sodass man die Fläche also auch ganzjährig nutzen kann.
1: Aus einer Idee zur 800-Jahr-Feier ist damit ein dauerhafter Treffpunkt entstanden. Jetzt soll die Kommunallounge regelmäßig mit Veranstaltungen gefüllt werden. und so auch die Bitterfelder Innenstadt ein Stück lebendiger machen.
9: Die Stadt Wittenberg informierte Anfang August im Rahmen eines Pressetermins über kommende Veranstaltungen. Ein besonderer Fokus lag dabei auf dem 18. Wittenberger Seniorenaktionstag, der im September stattfinden wird. Die jährlich stattfindende Veranstaltung bietet Senioren ein abwechslungsreiches Programm mit zahlreichen Mitmachaktionen, Informationsständen und Unterhaltungsmöglichkeiten. Ziel des Seniorenaktionstages ist es, älteren Menschen Impulse und Angebote an die Hand zu geben, die ein aktives, gesundes und selbstbestimmtes Leben in Wittenberg fördern.
10: Der Seniorenaktionstag findet im Stadthaus in der Mauerstraße in Wittenberg statt und ist im Prinzip eine jährliche Informations- und Begegnungsplattform für die Generation 65+, mit ganz vielen verschiedenen Angeboten für unsere älteren Bürgerinnen und Bürger.
9: Das Motto in diesem Jahr lautet: Heute ist mein Glückstag. Auch zur 18. Auflage des Seniorenaktionstages werden wieder viele Einrichtungen, Verbände, Vereine und Institutionen vertreten sein. Insgesamt darf man sich auf 50 Akteure freuen.
10: Es sind insgesamt über 50 Akteure, die sich dort vorstellen. Das sind von Verbänden über Vereine hin, aber auch zu zum Beispiel dem Landeskriminalamt, das mit einem Präventionsmobil vor Ort ist, oder das Hörmobil. Also es sind ganz verschiedene Angebote und Anbieter, die Informationen zu allen verschiedenen Themenbereichen, die das Leben im Alter vor allem auch betreffen, zeigen und präsentieren.
9: Auch ein abwechslungsreiches kulturelles Rahmenprogramm erwartet die Besucher. Von Führungen bis hin zu musikalischen Beiträgen ist in diesem Jahr wieder für vielfältige Unterhaltung gesorgt.
10: Genau, ein kleines Rahmenprogramm haben wir natürlich auch. Wir haben einmal die Coversängerin Ramona da, die im Hof des Stadthauses für ein bisschen Musik und auch zum Tanz einlädt. Wir haben aber natürlich auch ein kleines Rahmenprogramm im Saal, zum Beispiel der Förderverein der Phoenix Theaterwelt wird eine Kostüm-Modenschau zeigen. Wir haben aber auch die Kita-Kinder der Kita St. Josef, die ein kleines Singprogramm zur Eröffnung mit präsentieren. Ja, es wird bunt und kleine Überraschungen sind immer dabei.
9: Der 18. Wittenberger Seniorenaktionstag findet am 2. September von 11 bis 16 Uhr statt. Veranstaltungsort sind in diesem Jahr das Stadthaus sowie der angrenzende Hof. Die Wahl des Veranstaltungsortes ist auch den hohen Temperaturen dieser Tage geschuldet. Bereits beim vergangenen Seniorenaktionstag hatte man aufgrund der Hitze den Marktplatz gegen das kühlere Stadthaus als Veranstaltungsort ausgetauscht. Somit können auch in diesem Jahr wieder viele Senioren der Region einen wunderschönen Aktionstag in der Lutherstadt Wittenberg genießen.

Schön, dass Sie eingeschaltet haben und damit herzlich willkommen an diesem Freitag zur letzten RBW-Aktuellausgabe in dieser Woche. Trotz des historisch niedrigen Wasserstandes von aktuell 25 Zentimetern an der Elbe in Aachen bleibt die Fähre zwischen Aachen und Stolz in Betrieb. Das gaben die Stadtwerke Aachen bekannt. Die einzige Einschränkung ist, dass die maximale Einzellast auf 12 Tonnen begrenzt werden muss, um ein gefahrloses Übersetzen zu ermöglichen. Da die Gierfähre über keine Schiffsschraube und Ruder verfügt, sondern an Seilen durch die Flussströmung bewegt wird, ist ein Übersetzen somit auch bei extremem Niedrigwasser möglich. Besonders die Fahrradfahrer auf dem Elberadweg werden eingeladen,

0: sich diese einmalige Situation beim Übersetzen über die Elbe anzuschauen. Musik, Mitmachaktionen und jede Menge Unterhaltung. In Aschersleben stand am vergangenen Wochenende die Herrenbreite ganz im Zeichen eines neuen Festivalformats. Mit Konzerten und einem großen Familientag wollten die Veranstalter möglichst viele Menschen auf die Herrenbreite locken.
1: Wo sonst Spaziergänger unterwegs sind, herrschte am vergangenen Wochenende Festivalstimmung. Die Herrenbreite wurde zur Veranstaltungsfläche mit Musik, Flohmarkt, Hüpfburgen, Blaulichtmeile und Mitmachaktionen. Schon am Donnerstag begann das Wochenende mit einer Taylor Open Air Party. Es folgten zwei Konzertabende mit Matthias Reim und Alex Christensen, bevor am Sonntag Familien im Mittelpunkt standen.
2: Wir befinden uns auf dem größten Bahnhofsvorplatz der Welt, auf der Herrenbreite. Das ist der große Park der Landesgartenschau aus dem Jahr 2010, der unser grünes Wohnzimmer ist. Und hier findet heute ein großer Familientag statt, der um 10 begonnen hat und der bis heute Abend um 10 gehen wird und klein und groß, jung und alt begeistern wird. Wir haben von der Blaulichtmeile über ein großes aufblasbares Fußballfeld, über Hüpfeburgenland, Flohmarkt und Musikrichtung von Blasmusik über Line Dance zu Dagmar Frederik, jetzt zur Megamalle Party und nachher kommt Green Zephyr, eine Band, mit der wir in die Nacht tanzen werden. Also Sie sehen hier einen ganz begeisterten Menschen stehen, der sich freut, dass die Sonne lacht, dass wirklich viele, viele Menschen aus der Herrenbreite gefunden haben und einfach gemeinsam diesen wunderbaren Tag genießen.
1: Die Mischung kommt an. Während Kinder toben oder Einsatzfahrzeuge bestaunen, stöbern andere Besucher über den Flohmarkt. Dort reicht das Angebot von DDR-Alltagsgegenständen bis hin zu Porzellan- und Sammlerstücken.
3: Meine Ware, die ich bekomme, Porzellan, allen möglichen Krimskrams aus DDR, sämtlichen Herstellungsmethoden, kriege ich aus Bekanntenkreisen. Es gibt Porzellan aus Bulgarien, Deutschland und aller Welt. Dann haben wir Obstschüsseln aus Kristallglas, hochwertiges Material. Dann haben wir Haushaltsartikel, Uhren, Schmuck, DDR-Artikel, Spielzeug, Hobbyartikel, Küchengeräte, DVDs, CDs, Bücher, je nach Bedarf, alles vorhanden.
1: Der Familientag ist allerdings nur das Finale eines viertägigen Programms. Bereits an den beiden Vorabenden sorgten die Konzerte für volle Reihen vor der Bühne. Mit dem neuen Konzept schließen die Organisatoren zugleich eine Lücke, nachdem das frühere Gildefest nicht mehr stattfindet.
2: Wir haben überlegt, wie wir diese Lücke schließen können und ich glaube, es ist uns ganz gut gelungen, einmal zu dem etablierten Himmelfahrtswochenende, wo das Gildefest sonst stattgefunden hat, fand ein großes Frühlingsfest hier statt, eine Kirmes, ein Rummel und wir haben dieses Umfeld der Konzerte von Reim und Christensen genutzt, diesen Familientag angedockt und auch das Konzept geht wunderbar auf und ich weiß nicht, sind jetzt hier zu fortgeschrittener Zeit. Die Fläche brummt, die ist voll, es ist gute Stimmung und ich glaube, da haben wir viel richtig gemacht.
1: Der Zuspruch bestätigt diesen Eindruck. Tausende Besucher waren an den vier Tagen auf der Herrenbreite unterwegs. Viele nutzten das kostenlose Familienprogramm ebenso wie die Konzerte am Freitag und Samstag. Für die Organisatoren ist die Premiere deshalb mehr als gelungen.
2: Ich persönlich bin hochgradig begeistert und beglückt. Ich sage, das war eine ganz tolle Sache, eine unheimlich tolle Leistung von allen Akteuren, einmal die das hier auf die Beine gestellt haben, aber natürlich auch die begeisterten Besucher, die das wiederum im persönlichen Gespräch rübergebracht haben oder wenn man die sozialen Medien runterscrollt. Das ist in der Summe wirklich eine ganz, ganz positive Rückmeldung für diese Veranstaltung.
1: Vier Tage voller Musik, Unterhaltung und Begegnungen gehen damit in Aschersleben zu Ende. Das neue Festivalwochenende hat seine Feuertaufe bestanden und dürfte gute Chancen haben, auch in den kommenden Jahren wieder viele Besucher auf die Herrenbreite zu locken.
0: Landtagspräsident Dr. Gunnar Schellenberger ehrte am Dienstag, dem 11. August, im Landtag in Magdeburg drei Vereine des Behinderten- und Rehabilitationssportverbandes Sachsen-Anhalt. Mit dieser besonderen Auszeichnung setzt er eine langjährige Tradition fort, die auf den ersten Landtagspräsidenten Dr. Klaus Keitel zurückgeht. Dr. Schellenberger betonte den Wert der Arbeit der Vereine, die mit ihren Angeboten gerade im Rehabilitationssport und in der Arbeit mit Kindern und Jugendlichen einen sehr wichtigen Beitrag für die Gesellschaft leisten. In Anerkennung der Leistungen und des herausragenden Engagements für die Förderung von Sportmöglichkeiten für Menschen mit Beeinträchtigung im Rehabilitationsbreiten- und Wettkampfsport prämierte der Landtagspräsident drei Vereine mit jeweils 300 Euro. Zu den Geehrten gehört in diesem Jahr der Behinderten-Rehabilitations-Seniorensportverein Köthen. Dort haben aktuell 569 Mitglieder ihre sportliche Heimat. Wir bleiben beim Sport. In manchen Fußballligen waren die ersten Partien bereits gespielt, während in anderen noch die letzten Testspiele auf dem Programm standen. So auch beim Zürbiger FC aus der Landesklasse 5 und dem ESV Petersroda aus der Kreisoberliga, die am 7. August aufeinander trafen. Gespielt wurde auf dem Kunstrasenplatz in Zürbig.
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5: In manchen Ligen wurden die ersten Partien schon bestritten. Doch in anderen laufen noch Testspiele durch. So auch beim Zürbiger FC aus der Landesklasse 5 und bei dem ESV Petersroda aus der Kreisoberliga, welche am 7. August aufeinandertrafen. Gespielt wurde auf dem Kunstrasen in Zürbig. Startpfiff war um 19.30 Uhr. Keine 15 Sekunden nach dem Anpfiff wird iPod auf die Probe gestellt. Nietzsche schießt aus dem Lauf, aber iPod verhindert ein frühes Tor. Jedoch geht der Ball 3 Minuten später nach rechts außen an Janders. Der zieht durch und gibt eine gute Vorlage, welche von Lindemann verwandelt wird. Das Führungstor für den Zürbiger FC. iPod gibt in diesem Spiel volle Leistung, doch an der Defensive des ESV mangelt es. Wenn der ESV dann aber auch mal durchbricht, steht Koller zur Stelle, um den Ball in letzter Sekunde abzuwehren. In der 20. Spielminute gibt Hempel einen langen Ball ab. Wieder Lindemann findet die Chance und erweitert den Abstand auf 2:0. In dieser Partie scheuen sich auch beide Seiten nicht vor Körperkontakt. Dennoch sollte man aufpassen, wie weit man es treibt, denn hier verdient sich Hempel gleich mal eine gelbe durch ein Foulspiel. Die Zürbiger brechen wieder in der 31. durch. Gebhardt gibt Lindemann die Vorlage und der holt sich auch seinen lupenreinen Hattrick. 3:0 für den Zürbiger FC. Doch mit runterfahren ist nichts bei den Zürbigern. Hier geht's gleich weiter in der 36. Spielminute. Der erste Ball wird gehalten, doch Mohammadi erwischt seinen eigenen Keeper. Kleewein nutzt die Gelegenheit für das 4:0. Nach einem kurzen Check-up geht's auch für iPod weiter. In der ersten Hälfte passiert soweit nichts mehr. Die Zürbiger stehen eindeutig besser da als ihre Gäste. Dennoch bleibt der ESV bei der Sache und versucht noch Tore zu erspielen. Ein Fehlpass in der 56. Spielminute öffnet Janders eine Tür und er nutzt sie auch durch die Defensive von Petersroda durch und das 5:0 fällt. Von der Ecke aus bleibt Zürbig auch gefährlich. Janders flankt rein. iPod pariert, aber Lindemann findet wieder eine Lücke in der Defensive und holt sein Vierpack ab. 6:0, iPod hier auch sichtlich frustriert. 5 Minuten vor Spielende wird es nochmal aufgeheizt. Hier entsteht eine Auseinandersetzung zwischen Lindemann und Mohammadi.
6: Was ist
5: Nach dem Eingreifen der Unparteiischen beruhigt sich die Situation wieder. Beide Spieler bekommen jedoch noch eine gelbe Karte wegen Tätlichkeit.

0: Nach dieser Handlung fallen keine weiteren Tore mehr. Wir gehen in die Spieleinschätzung mit dem Trainer des Zürbiger FCs.
1: Also wir haben jetzt noch 2 Wochen Zeit, um noch ein bisschen Intensität noch mit reinzubekommen. Ein paar Körner halt für die Saison. Waren jetzt der ein oder andere im Urlaub. Ja, das sei natürlich auch jedem gegönnt. Aber ich denke, dass der Fokus auf das Landespokalspiel erstmal liegt und danach der erste Spieltag gegen Brenner, wo wir definitiv bereit sein werden.
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3: 12 Monate, 12 Wittenberg-Motive und jede Menge Platz für die Termine des Familienalltags. Erstmals gibt die Touristinformation der Lutherstadt Wittenberg für das Jahr 2027 einen eigenen Familienkalender heraus. Neben den Motiven bietet der Kalender vor allem viel Platz für die persönliche Jahresplanung. 4 freie Spalten können individuell für Familienmitglieder genutzt werden. Eine zusätzliche Terminspalte bietet Platz für eigene Veranstaltungen und Verabredungen. Gleichzeitig sind dort ausgewählte Wittenberger Veranstaltungshöhepunkte für 2027 bereits vorgemerkt. Der Familienkalender 2027 der Lutherstadt Wittenberg ist ab sofort für 8,90 Euro in den Touristinformationen am Schlossplatz und im Stadthaus erhältlich. Die Auflage ist limitiert, also schnell sein lohnt sich. Damit sind wir am Ende unserer Freitagsausgabe der RBB Aktuellen Nachrichten. Schauen jetzt noch auf das Wetter und auf die Meldungen aus Dessau-Roßlau. Am Wochenende, genauer gesagt am Samstag um 18 Uhr, haben wir unseren Wochenrückblick für Sie im Programm und melden uns dann am Montag ab 18 Uhr mit aktuellen Nachrichten wieder. Bis dahin haben Sie ein schönes Wochenende, machen Sie es gut und auf Wiedersehen.
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0: Am Samstag bleiben die Temperaturen noch über der 30-Grad-Marke. Jedoch wird gegen Mittag der Himmel leicht bewölkt sein. Eine leichte Brise kommt außerdem aus dem Nordwesten und es bleibt den ganzen Tag über trocken. Ab Sonntag hingegen dann die wohlverdiente Abkühlung. Hier sinken die Gradzahlen bis auf die 20er-Marke herab. Also ab Sonntag nicht zu kurz anziehen.
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Es gibt einiges Neues zu berichten aus dem Rathaus Center Dessau. Das Center hat eine neue Rolltreppe bekommen. Die 32 Jahre alte Anlage war zuvor entfernt worden. Nach Ladenschluss am 12. August wurde die neue Rolltreppe

0: das 15 Meter entfernt, geht man mal kurz durch die Rolltreppe H&M hoch oder nimmt den Fahrstuhl unten bei Rusta, der fährt direkt zum Mediamarkt hoch. Also ich sag mal, da gibt es sicherlich keine Probleme hochzukommen. Es ist natürlich einfacher, Rolltreppe hochfahren und schon genießen. Ja, das war natürlich ein spannender Moment. Das waren ja im Grunde zwei Rolltreppen, die vor zwei Tagen abends rausgenommen wurden. Jeder hat 7 Tonnen gewogen, wurden hier auf Rollen- und Lastenverteilung durchs Center geschoben. Der Rewe-Eingang ist komplett ausgebaut worden, damit die Rolltreppen rauspassen. Andere Center müssen dann das Dach öffnen. Das war jetzt bei uns nicht notwendig. Ja, da sind wir froh, weil die Rolltreppen waren nur schon 32 Jahre alt. Und ehrlich gesagt, europaweit gibt es keine Ersatzteile mehr. Also Ende August. Und was für viele auch eine spannende Frage ist, weil auch ich habe ja wöchentlich meinen Dietsch-Tag. Dietsch kommt natürlich, wenn die Rolltreppe steht. Fangen die an, 25., 26. ihren Job wieder aufzubauen. Ich denke mal Anfang September, der Tag steht noch nicht ganz genau fest, wird dann auch Dietsch wieder seine wunderbar leckeren, dampfenden Brezen verkaufen.
1: Im August können sich die Center-Besucher auch auf Kultur freuen. Am Freitag, dem 21. August, steht von 17.30 Uhr bis 18.30 Uhr die erfolgreiche österreichische Schlagersängerin Alessa auf der Bühne. Bei ihrem Live-Auftritt präsentiert sie ihr neues Album und sorgt für musikalische Unterhaltung.
0: Ja, wie das so ist, also die Alessa stellt ihre neue CD vor. Das nennt man auf der Promotion-Tour, auf der Werbetour zu sein, um natürlich, dass die CD verkauft wird. Wir werden dann immer angefragt, ob man Lust haben, dass sie bei uns auftreten sollen. Und wir machen ja gerade im August unser Konzept Bühne frei. Da können sich nicht nur professionelle Sängerinnen und Sänger wie die Alessa bei uns melden, sondern letztendlich auch jeder, der, selbst wenn er nur ein Buch vorliest, kann sich bei uns melden und dann kann er sich bei uns auf unserer Showbühne hier einfach mal zeigen. Aber im Speziellen die Alessa ist wohl im Augenblick die am meisten gehörte Schlagersängerin in Österreich. Und ich verrate ja nichts Neues. Meine Tochter samt meiner 3 Enkel leben in Tirol. Ich freue mich auf die österreichische Mundart, wobei das kleine Österreich ja auch fast mehr Mundarten besitzt als das große Deutschland. Sie kommt jetzt nicht explizit aus Tirol. Aber ich freue mich einfach sehr drauf, weil Österreich, ich verbinde da ganz viel Sympathien damit. Also von daher, wer mal andere Musik so ein bisschen hören will, einfach kommen und jetzt nicht vielleicht gleich an Herrn Gabayé denken, sich einfach mal drauf einlassen und gerne mal zuhören.
1: Im Anschluss haben die Fans bei einer Signierstunde die Gelegenheit, die Künstlerin persönlich zu treffen, sich ihr neues Album signieren zu lassen und den besonderen Nachmittag mit einem persönlichen Erinnerungsfoto abzurunden. Auch Ende August ist noch so einiges los. Im Rathaus Center Dessau findet am 28. die Karrieremesse Start Now statt. Mehr als 40 Ausbildungsbetriebe und Arbeitgeber aus der Region sind vor Ort und informieren über ihre Ausbildungs- und Karrieremöglichkeiten. Interessierte haben die Gelegenheit, Unternehmen kennenzulernen, Fragen zu stellen und erste persönliche Kontakte zu knüpfen.
2: Mitten in Bitterfeld gibt es einen neuen Ort zum Treffen, Feiern und Verweilen. Im Rathaus Innenhof ist die Kommunallounge eröffnet worden. Bühne, Beleuchtung und verschiedene Sitzmöglichkeiten sollen den Platz künftig regelmäßig zum Veranstaltungsort machen.
3: Die Idee geht zurück auf ein besonderes Event, 800 Jahre Bitterfeld. Da haben wir das erste Mal ja probiert, wie kann man diesen Innenhof gestalten, kann man hier zusätzlich auch Programm anbieten. Es ist damals gemacht worden und es war sehr erfolgreich.
2: Nach der Premiere zur 800-Jahr-Feier und weiteren Veranstaltungen im vergangenen Sommer wurde aus dem zeitweisen Angebot nun eine dauerhafte Einrichtung. Der Umbau erfolgte in kurzer Zeit. Fertig ist die Lounge aber noch nicht.
4: Zufrieden. Innerhalb kürzester Zeit ist es uns hier also gelungen, eine nachhaltige Infrastruktur zu entwickeln über eine Bühne, über Stromversorgung, über Trinkwasserversorgung und wir haben auch den ersten Schritt Richtung Einfriedung getan. Im Torbogen befindet sich mittlerweile eine feste Vergitterung.
2: Genutzt werden soll die Fläche möglichst vielfältig. Vereine, Institutionen, Unternehmen und andere Veranstalter können die

0: vorhandene Infrastruktur nutzen. Ziel ist es, Veranstaltungen einfacher und mit weniger Aufwand auf die Beine zu stellen.
1: Wir haben uns an der 800-Jahr-Feier zurückerinnert und an das, was in 2025 die Sommerlounge war. Und haben gesagt, dann lasst es uns richtig machen. Richtig heißt für uns eine feste Bühne, die immer bleibt, Technik, die immer bleibt, Sitzmöglichkeiten, die alle nutzen können und Beleuchtung und auch Zaun drumherum aus Sicherheitsgründen, dass das alles passt. Damit das Ziel, und das ist wirklich so, dass wir möglichst viele unterschiedliche Anbieter haben, ob das jetzt Vereine sind oder Firmen, die sagen, wir machen eine Präsentation, wir machen eine kleine Lesung, alles Mögliche soll ja durchgeführt werden.
0: Wie vielfältig die Angebote sein können, zeigte sich bereits bei der Eröffnung. Beim ersten Marktplatz der Talente präsentierten sich rund 20 Vereine, Institutionen und Unternehmen. Ein weiterer Höhepunkt war die Auszeichnung der Gewinner des Malwettbewerbs zum 20-jährigen Bestehen des Bitterfelder Bogens. 120 Bilder von Kindern und Jugendlichen waren eingereicht worden. Aus 20 ausgewählten Arbeiten konnten die Besucher ihre Favoriten wählen. Insgesamt wurden 570 Stimmen abgegeben. Den ersten Platz holte Larissa Gavrilova vom Jugendclub Linde. Ihr Bild zeigte den Bitterfelder Bogen mit Pflanzen, einem Flugzeug und Dinosauriern. Ausgezeichnet wurde sie von Oberbürgermeister Armin Schenk und Kulturbotschafterin Jana Respondek. Unterstützt wird die Kommunallounge von der kommunalen Familie, darunter auch die Stadtwerke Bitterfeld-Wolfen.
2: Ich denke, das ist ein Teil unseres Unternehmensziels. Unser Claim ist ja auf gute Nachbarschaft. Und insofern betrachten wir das nicht nur so als Floskel, sondern der wirtschaftliche Erfolg, den die Stadtwerke und alle kommunalen Unternehmen auch haben, der soll natürlich in die Region zurückfließen.
0: Für die Besucher ist dabei vor allem entscheidend, was tatsächlich auf dem Platz passiert. Deshalb haben wir uns bei der Eröffnung umgehört.
3: Ich finde das echt cool hier. Wir kommen vom Schwabenland. Und ja, wir kennen uns da oben halt nicht aus, aber ich finde das schön hier.
4: Wir sind mehr oder weniger jetzt so reingestolpert, ohne das zu wissen, was hier los ist.
5: Es ist wunderschön. Wir sind sehr positiv überrascht. Die Leute sind sehr freundlich. Es ist ein ganz toller Ort, ein sonniger, schöner Ort. Also da gehen die Herzen auf. Ganz toll. Wir freuen uns, hier sein zu dürfen. Und das Event finde ich super klasse. Ganz tolle Idee.
6: Wir finden es schön. Wir waren letztes Jahr schon da und jetzt sind wir dieses Jahr wieder hier.
7: Zumindest mal vorbeigucken.
8: Gemütlich, ja.
9: Ja, ist richtig schön. Ich finde es auch, die Sonne drückt zwar ein bisschen, aber wenn man hier so sitzt auf den Sitzkissen, ist es sehr entspannt.
10: Ich finde es sehr schön, aber traurig, dass so wenig gekommen sind.
0: Die Rückmeldungen fallen überwiegend positiv aus. Besonders die Aussicht auf regelmäßige Veranstaltungen und mehr Leben in der Innenstadt kommt bei den Besuchern gut an. Auch am Abend verändert sich der Innenhof durch die Gestaltung deutlich.
2: Also ich muss sagen, am Anfang, man hatte eine Vorstellung, es gab ja auch viele animierte Bilder vorher, aber wenn man es dann so sieht, insbesondere am Abend, wir haben es gestern schon mal sehen können, mit einer entsprechenden Beleuchtung, dann ist das natürlich eine tolle Atmosphäre, gerade vor der Kulisse hier.
0: Ganz fertig ist die Lounge noch nicht. Geplant sind eine vollständige Einfriedung sowie später auch Lösungen für Schatten und schlechtes Wetter.
11: Wir haben natürlich noch ganz viele Ideen. Im kommenden Jahr soll die gesamte Einfriedung des Areals erfolgen. Es ist auch in späteren Schritten geplant, eine Verschattung oder auch eine Variante für schlechteres Wetter zu schaffen, sodass man die Fläche also auch ganzjährig nutzen kann.
0: Aus einer Idee zur 800-Jahr-Feier ist damit ein dauerhafter Treffpunkt entstanden. Jetzt soll die Kommunallounge regelmäßig mit Veranstaltungen gefüllt werden und so auch die Bitterfelder Innenstadt ein Stück lebendiger machen.
12: Die Stadt Wittenberg informierte Anfang August im Rahmen eines Pressetermins über kommende Veranstaltungen. Ein besonderer Fokus lag dabei auf dem 18. Wittenberger Seniorenaktionstag, der im September stattfinden wird. Die jährlich stattfindende Veranstaltung bietet Senioren ein abwechslungsreiches Programm mit zahlreichen Mitmachaktionen, Informationsständen und Unterhaltungsmöglichkeiten. Ziel des Seniorenaktionstages ist es, ältere Menschen Impulse und Angebote an die Hand zu geben, die ein aktives, gesundes und selbstbestimmtes Leben in Wittenberg fördern.
7: Der Seniorenaktionstag findet im Stadthaus in der Mauerstraße in Wittenberg statt und ist im Prinzip eine jährliche Informations- und Begegnungsplattform für die Generation 65+, mit ganz vielen verschiedenen Angeboten für unsere älteren Bürgerinnen und Bürger.
12: Das Motto in diesem Jahr lautet: Heute ist mein Glückstag. Auch zur 18. Auflage des Seniorenaktionstages werden wieder viele Einrichtungen, Verbände, Vereine und Institutionen vertreten sein. Insgesamt darf man sich auf 50 Akteure freuen.
7: Es sind insgesamt über 50 Akteure, die sich dort vorstellen. Das sind von Verbänden über Vereine hin, aber auch zu zum Beispiel dem Landeskriminalamt, das mit einem Präventionsmobil vor Ort ist, oder das Hörmobil. Also es sind ganz verschiedene Angebote und Anbieter, die Informationen zu allen verschiedenen Themenbereichen, die das Leben im Alter vor allem auch betreffen, zeigen und präsentieren.
12: Auch ein abwechslungsreiches kulturelles Rahmenprogramm erwartet die Besucher. Von Führungen bis hin zu musikalischen Beiträgen ist in diesem Jahr wieder für vielfältige Unterhaltung gesorgt.
7: Genau, ein kleines Rahmenprogramm haben wir natürlich auch. Wir haben einmal die Coversängerin Ramona da, die im Hof des Stadthauses für ein bisschen Musik und auch zum Tanz einlädt. Wir haben aber natürlich auch ein kleines Rahmenprogramm im Saal, zum Beispiel der Förderverein der Phoenix Theaterwelt wird eine Kostüm-Modenschau zeigen. Wir haben aber auch die Kita-Kinder der Kita St. Josef, die ein kleines Singprogramm zur Eröffnung mit präsentieren. Ja, es wird bunt und kleine Überraschungen sind immer dabei.
12: Der 18. Wittenberger Seniorenaktionstag findet am 2. September von 11 bis 16 Uhr statt. Veranstaltungsort sind in diesem Jahr das Stadthaus sowie der angrenzende Hof. Die Wahl des Veranstaltungsortes ist auch den hohen Temperaturen dieser Tage geschuldet. Bereits beim vergangenen Seniorenaktionstag hatte man aufgrund der Hitze den Marktplatz gegen das kühlere Stadthaus als Veranstaltungsort ausgetauscht. Somit können auch in diesem Jahr wieder viele Senioren der Region einen wunderschönen Aktionstag in der Lutherstadt Wittenberg genießen.

0: Schön, dass Sie eingeschaltet haben und damit herzlich willkommen an diesem Freitag zur letzten RBW-Aktuellausgabe in dieser Woche. Trotz des historisch niedrigen Wasserstandes von aktuell 25 Zentimetern an der Elbe in Aachen bleibt die Fähre zwischen Aachen und Stolz in Betrieb. Das gaben die Stadtwerke Aachen bekannt. Die einzige Einschränkung ist, dass die maximale Einzellast auf 12 Tonnen begrenzt werden muss, um ein gefahrloses Übersetzen zu ermöglichen. Da die Gierfähre über keine Schiffsschraube und Ruder verfügt, sondern an Seilen durch die Flussströmung bewegt wird, ist ein Übersetzen somit auch bei extremem Niedrigwasser möglich. Besonders die Fahrradfahrer auf dem Elberadweg werden eingeladen, sich diese einmalige Situation beim Übersetzen über die Elbe anzuschauen. Musik, Mitmachaktionen und jede Menge Unterhaltung. In Aschersleben stand am vergangenen Wochenende die Herrenbreite ganz im Zeichen eines neuen Festivalformats. Mit Konzerten und einem großen Familientag wollten die Veranstalter möglichst viele Menschen auf die Herrenbreite locken.
1: Wo sonst Spaziergänger unterwegs sind, herrschte am vergangenen Wochenende Festivalstimmung. Die Herrenbreite wurde zur Veranstaltungsfläche mit Musik, Flohmarkt, Hüpfburgen, Blaulichtmeile und Mitmachaktionen. Schon am Donnerstag begann das Wochenende mit einer Taylor Open Air Party. Es folgten zwei Konzertabende mit Matthias Reim und Alex Christensen, bevor am Sonntag Familien im Mittelpunkt standen.
2: Wir befinden uns auf dem größten Bahnhofsvorplatz der Welt, auf der Herrenbreite. Das ist der große Park der Landesgartenschau aus dem Jahr 2010, der unser grünes Wohnzimmer ist. Und hier findet heute ein großer Familientag statt, der um 10 begonnen hat und der bis heute Abend um 10 gehen wird und klein und groß, jung und alt begeistern wird. Wir haben von der Blaulichtmeile über ein großes aufblasbares Fußballfeld, über Hüpfeburgenland, Flohmarkt und Musikrichtung von Blasmusik über Line Dance zu Dagmar Frederik, jetzt zur Megamalle Party und nachher kommt Green Zephyr, eine Band, mit der wir in die Nacht tanzen werden. Also Sie sehen hier einen ganz begeisterten Menschen stehen, der sich freut, dass die Sonne lacht, dass wirklich viele, viele Menschen aus der Herrenbreite gefunden haben und einfach gemeinsam diesen wunderbaren Tag genießen.
1: Die Mischung kommt an. Während Kinder toben oder Einsatzfahrzeuge bestaunen, stürmen andere Besucher über den Flohmarkt. Dort reicht das Angebot von DDR-Alltagsgegenständen bis hin zu Porzellan- und Sammlerstücken.
3: Meine Ware, die ich bekomme, Porzellan, allen möglichen Krimskrams aus DDR, sämtlichen Herstellungsmethoden, kriege ich aus Bekanntenkreisen. Es gibt Porzellan aus Bulgarien, Deutschland und aller Welt. Dann haben wir Obstschüsseln aus Kristallglas, hochwertiges Material. Dann haben wir Haushaltsartikel, Uhren, Schmuck, DDR-Artikel, Spielzeug, Hobbyartikel, Küchengeräte, DVDs, CDs, Bücher, je nach Bedarf, alles vorhanden.
1: Der Familientag ist allerdings nur das Finale eines viertägigen Programms. Bereits an den beiden Vorabenden sorgten die Konzerte für volle Reihen vor der Bühne. Mit dem neuen Konzept schließen die Organisatoren zugleich eine Lücke, nachdem das frühere Gildefest nicht mehr stattfindet.
2: Wir haben überlegt, wie wir diese Lücke schließen können und ich glaube, es ist uns ganz gut gelungen, einmal zu dem etablierten Himmelfahrtswochenende, wo das Gildefest sonst stattgefunden hat, fand ein großes Frühlingsfest hier statt, eine Kirmes, ein Rummel und wir haben dieses Umfeld der Konzerte von Reim und Christensen genutzt, diesen Familientag angedockt und auch das Konzept geht wunderbar auf und ich weiß, Sie sind jetzt hier zu fortgeschrittener Zeit. Die Fläche brummt, die ist voll, es ist gute Stimmung und ich glaube, da haben wir viel richtig gemacht.
1: Der Zuspruch bestätigt diesen Eindruck. Tausende Besucher waren an den vier Tagen auf der Herrenbreite unterwegs. Viele nutzten das kostenlose Familienprogramm ebenso wie die Konzerte am Freitag und Samstag. Für die Organisatoren ist die Premiere deshalb mehr als gelungen.
2: persönlich bin hochgradig begeistert und beglückt. Ich sage, das war eine ganz tolle Sache, eine unheimlich tolle Leistung von allen Akteuren, einmal, die das hier auf die Beine gestellt haben, aber natürlich auch die begeisterten Besucher, die das wiederum im persönlichen Gespräch rübergebracht haben oder wenn man die sozialen Medien runterscrollt. Das ist in der Summe wirklich eine ganz, ganz positive Rückmeldung für diese Veranstaltung.
1: 4 Tage voller Musik, Unterhaltung und Begegnungen gehen damit in Aschers Leben zu Ende. Das neue Festivalwochenende hat seine Feuertaufe bestanden und dürfte gute Chancen haben, auch in den kommenden Jahren wieder viele Besucher auf die Herrenbreite zu locken.
0: Landtagspräsident Dr. Gunnar Schellenberger ehrte am Dienstag, dem 11. August, im Landtag in Magdeburg 3 Vereine des Behinderten- und Rehabilitationssportverbandes Sachsen-Anhalt. Mit dieser besonderen Auszeichnung setzt er eine langjährige Tradition fort, die auf den ersten Landtagspräsidenten Dr. Klaus Keitel zurückgeht. Dr. Schellenberger betonte den Wert der Arbeit der Vereine, die mit ihren Angeboten gerade im Rehabilitationssport und in der Arbeit mit Kindern und Jugendlichen einen sehr wichtigen Beitrag für die Gesellschaft leisten. In Anerkennung der Leistungen und des herausragenden Engagements für die Förderung von Sportmöglichkeiten für Menschen mit Beeinträchtigung im Rehabilitationsbreiten- und Wettkampfsport prämierte der Landtagspräsident 3 Vereine mit jeweils 300 Euro. Zu den Geehrten gehört in diesem Jahr der Behinderten-Rehabilitations-Seniorensportverein Köthen. Dort haben aktuell 569 Mitglieder ihre sportliche Heimat. Wir bleiben beim Sport.

0: In manchen Fußballligen waren die ersten Partien bereits gespielt, während in anderen noch die letzten Testspiele auf dem Programm standen. So auch beim Zürbiger FC aus der Landesklasse 5 und dem ESV Petersroda aus der Kreisoberliga, die am 7. August aufeinandertrafen. Gespielt wurde auf dem Kunstrasenplatz in Zürich.
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2: In manchen Ligen wurden die ersten Partien schon bestritten. Doch in anderen laufen noch Testspiele durch. So auch beim Zürbiger FC aus der Landesklasse 5 und bei dem ESV Petersroda aus der Kreisoberliga, welche am 7. August aufeinandertrafen. Gespielt wurde auf dem Kunstrasen in Zürbeck. Startpfiff war um 19.30 Uhr. Keine 15 Sekunden nach dem Anpfiff wird iPod auf die Probe gestellt. Nietzsche schießt aus dem Lauf, aber iPod verhindert ein frühes Tor. Jedoch geht der Ball 3 Minuten später nach rechts außen an Janders. Der zieht durch und gibt eine gute Vorlage, welche von Lindemann verwandelt wird. Das Führungstor für den Zürbiger FC. iPod gibt in diesem Spiel volle Leistung, doch an der Defensive des ESV mangelt es. Wenn der ESV dann aber auch mal durchbricht, steht Koller zur Stelle, um den Ball in letzter Sekunde abzuwehren. In der 20. Spielminute gibt Hempel einen langen Ball ab. Wieder Lindemann findet die Chance und erweitert den Abstand auf 2:0. In dieser Partie scheuen sich auch beide Seiten nicht vor Körperkontakt. Dennoch sollte man aufpassen, wie weit man es treibt, denn hier verdient sich Hempel gleich mal eine gelbe durch ein Foulspiel. Die Zürbiger brechen wieder in der 31. durch. Gebhardt gibt Lindemann die Vorlage und der holt sich auch seinen lupenreinen Hattrick. 3:0 für den Zürbiger FC. Doch mit Runterfahren ist nichts bei den Zürbigern. Hier geht's gleich weiter in der 36. Spielminute. Der erste Ball wird gehalten, doch Mohammadi erwischt seinen eigenen Keeper. Klewein nutzt die Gelegenheit für das 4:0. Nach einem kurzen Check-up geht's auch für iPod weiter. In der ersten Hälfte passiert soweit nichts mehr. Die Zürbiger stehen eindeutig besser da als ihre Gäste. Dennoch bleibt der ESV bei der Sache und versucht noch Tore zu erspielen. Ein Fehlpass in der 56. Spielminute öffnet Janders eine Tür und er nutzt sie auch durch die Defensive von Petersroda durch und das 5:0 fällt. Von der Ecke aus bleibt Zürbig auch gefährlich. Janders flankt rein. iPod pariert, aber Lindemann findet wieder eine Lücke in der Defensive und holt sein Vierpack ab. 6:0, iPod hier auch sichtlich frustriert. 5 Minuten vor Spielende wird es nochmal aufgeheizt. Hier entsteht eine Auseinandersetzung zwischen Lindemann und Mohammadi. Nach dem Eingreifen der Unparteiischen beruhigt sich die Situation wieder. Beide Spieler bekommen jedoch noch eine gelbe Karte wegen Tätlichkeit. Nach dieser Handlung fallen keine weiteren Tore mehr. Wir gehen in die Spieleinschätzung mit dem Trainer des Zürbiger FCs.
3: Also wir haben jetzt noch 2 Wochen Zeit, um noch ein bisschen Intensität noch mit reinzubekommen. Ein paar Körner halt für die Saison. Waren jetzt der ein oder andere im Urlaub. Ja, das sei natürlich auch jedem gegönnt. Aber ich denke, dass der Fokus auf das Landespokalspiel erstmal liegt und danach der erste Spieltag gegen Brenner, wo wir definitiv bereit sein werden.
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0: Monate, 12 Wittenberg-Motive und jede Menge Platz für die Termine des Familienalltags. Erstmals gibt die Touristinformation der Lutherstadt Wittenberg für das Jahr 2027 einen eigenen Familienkalender heraus. Neben den Motiven bietet der Kalender vor allem viel Platz für die persönliche Jahresplanung. 4 freie Spalten können individuell für Familienmitglieder genutzt werden. Eine zusätzliche Terminspalte bietet Platz für eigene Veranstaltungen und Verabredungen. Gleichzeitig sind dort ausgewählte Wittenberger Veranstaltungshöhepunkte für 2027 bereits vorgemerkt. Der Familienkalender 2027 der Lutherstadt Wittenberg ist ab sofort für 8,90 Euro in den Touristinformationen am Schlossplatz und im Stadthaus erhältlich. Die Auflage ist limitiert, also schnell sein lohnt sich. Damit sind wir am Ende unserer Freitagsausgabe der RBB Aktuellen Nachrichten. Schauen jetzt noch auf das Wetter und auf die Meldungen aus Dessau-Roßlau. Am Wochenende, genauer gesagt am Samstag um 18 Uhr, haben wir unseren Wochenrückblick für Sie im Programm und melden uns dann am Montag ab 18 Uhr mit aktuellen Nachrichten wieder. Bis dahin haben Sie ein schönes Wochenende, machen Sie es gut und auf Wiedersehen.
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5: Am Samstag bleiben die Temperaturen noch über der 30-Grad-Marke. Jedoch wird gegen Mittag der Himmel leicht bewölkt sein. Eine leichte Brise kommt außerdem aus dem Nordwesten und es bleibt den ganzen Tag über trocken. Ab Sonntag hingegen dann die wohlverdiente Abkühlung. Hier sinken die Gradzahlen bis auf die 20er-Marke herab. Also ab Sonntag nicht zu kurz anziehen.
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0: Es gibt einiges Neues zu berichten aus dem Rathaus Center Dessau. Das Center hat eine neue Rolltreppe bekommen. Die 32 Jahre alte Anlage war zuvor entfernt worden. Nach Ladenschluss am 12. August wurde die neue Rolltreppe installiert. Bis sie in Betrieb genommen werden kann, müssen sich die Besucher allerdings noch etwas gedulden.
1: Also der aktuelle Stand ist, dass gestern Abend ab 20 Uhr die neuen Rolltreppen reingekommen sind. Meine Damen und Herren, Sie sehen das ja gerade. Das dauert jetzt ein paar Tage, bis alles angeschlossen ist, bis alle Glasscheiben gesetzt sind und dass es wieder alles rundum schick aussieht. 24., 25., 26. August, ich sage mal grob Ende August, kommt dann der TÜV, weil in Deutschland darf sich nichts losbewegen, bevor nicht der TÜV freigegeben hat. Und dann hoffen wir, dass das auch nahtlos, zeitlos wieder in Bewegung geht. Wobei die Bereiche Mediamarkt, Olympenhades, SNL zu erreichen, ist ja nicht schwierig. Ich stehe hier direkt neben H&M.

0: Das 15 Meter entfernt, geht man mal kurz durch die Rolltreppe H&M hoch oder nimmt den Fahrstuhl unten bei Rusta, der fährt direkt zum Mediamarkt hoch. Also ich sag mal, da gibt es sicherlich keine Probleme hochzukommen. Es ist natürlich einfacher, Rolltreppe hochfahren und schon genießen. Ja, das war natürlich ein spannender Moment. Das waren ja im Grunde zwei Rolltreppen, die vor 2 Tagen abends rausgenommen wurden. Jeder hat 7 Tonnen gewogen, wurden hier auf Rollen- und Lastenverteilung durchs Center geschoben. Der Rewe-Eingang ist komplett ausgebaut worden, damit die Rolltreppen rauspassen. Andere Center müssen dann das Dach öffnen. Das war jetzt bei uns nicht notwendig. Ja, da sind wir froh, weil die Rolltreppen waren nur schon 32 Jahre alt. Und ehrlich gesagt, europaweit gibt es keine Ersatzteile mehr. Also Ende August. Und was für viele auch eine spannende Frage ist, weil auch ich habe ja wöchentlich meinen Dietsch-Tag. Dietsch kommt natürlich, wenn die Rolltreppe steht, fangen die an, 25., 26. ihren Job wieder aufzubauen. Ich denke mal Anfang September, der Tag steht noch nicht ganz genau fest, wird dann auch Dietsch wieder seine wunderbar leckeren, dampfenden Brezen verkaufen.
1: Im August können sich die Center-Besucher auch auf Kultur freuen. Am Freitag, dem 21. August, steht von 17.30 Uhr bis 18.30 Uhr die erfolgreiche österreichische Schlagersängerin Alessa auf der Bühne. Bei ihrem Live-Auftritt präsentiert sie ihr neues Album und sorgt für musikalische Unterhaltung.
0: Ja, wie das ist, also die Alessa stellt ihre neue CD vor. Das nennt man auf der Promotion-Tour, auf der Werbetour zu sein, um natürlich, dass die CD verkauft wird. Wir werden dann immer angefragt, ob man Lust haben, dass sie bei uns auftreten sollen. Und wir machen ja gerade im August unser Konzept Bühne frei. Da können sich nicht nur professionelle Sängerinnen und Sänger wie die Alessa bei uns melden, sondern letztendlich auch jeder, der, selbst wenn er nur ein Buch vorliest, kann sich bei uns melden und dann kann er sich bei uns auf unserer Showbühne hier einfach mal zeigen. Aber im Speziellen die Alessa ist wohl im Augenblick die am meisten gehörte Schlagersängerin in Österreich. Und ich verrate ja nichts Neues. Meine Tochter samt meiner 3 Enkel leben in Tirol. Ich freue mich auf die österreichische Mundart, wobei das kleine Österreich ja auch fast mehr Mundarten besitzt als das große Deutschland. Sie kommt jetzt nicht explizit aus Tirol. Aber ich freue mich einfach sehr drauf, weil Österreich, ich verbinde da ganz viel Sympathien damit. Also von daher, wer mal andere Musik so ein bisschen hören will, einfach kommen. Und jetzt nicht vielleicht gleich an Herrn Gabayé denken, sich einfach mal drauf einlassen und gerne mal zuhören.
1: Im Anschluss haben die Fans bei einer Signierstunde die Gelegenheit, die Künstlerin persönlich zu treffen, sich ihr neues Album signieren zu lassen und den besonderen Nachmittag mit einem persönlichen Erinnerungsfoto abzurunden. Auch Ende August ist noch so einiges los. Im Rathauscenter Dessau findet am 28. die Karrieremesse Start Now statt. Mehr als 40 Ausbildungsbetriebe und Arbeitgeber aus der Region sind vor Ort und informieren über ihre Ausbildungs- und Karrieremöglichkeiten. Interessierte haben die Gelegenheit, Unternehmen kennenzulernen, Fragen zu stellen und erste persönliche Kontakte zu knüpfen.
2: Mitten in Bitterfeld gibt es einen neuen Ort zum Treffen, Feiern und Verweilen. Im Rathaus Innenhof ist die Kommunallounge eröffnet worden. Bühne, Beleuchtung und verschiedene Sitzmöglichkeiten sollen den Platz künftig regelmäßig zum Veranstaltungsort machen.
3: Die Idee geht zurück auf ein besonderes Event, 800 Jahre Bitterfeld. Da haben wir das erste Mal ja probiert, wie kann man diesen Innenhof gestalten, kann man hier zusätzlich auch Programme anbieten. Es ist damals gemacht worden und es war sehr erfolgreich.
2: Nach der Premiere zur 800-Jahr-Feier und weiteren Veranstaltungen im vergangenen Sommer wurde aus dem zeitweisen Angebot nun eine dauerhafte Einrichtung. Der Umbau erfolgte in kurzer Zeit. Fertig ist die Lounge aber noch nicht.
4: Zufrieden. Innerhalb kürzester Zeit ist es uns hier also gelungen, eine nachhaltige Infrastruktur zu entwickeln über eine Bühne, über Stromversorgung, über Trinkwasserversorgung und wir haben auch den ersten Schritt Richtung Einfriedung getan. Im Torbogen befindet sich mittlerweile eine feste Vergitterung.
2: Genutzt werden soll die Fläche möglichst vielfältig. Vereine, Institutionen, Unternehmen und andere Veranstalter können die

0: vorhandene Infrastruktur nutzen. Ziel ist es, Veranstaltungen einfacher und mit weniger Aufwand auf die Beine zu stellen.
1: Wir haben uns an die 800-Jahr-Feier zurückerinnert und an das, was in 2025 die Sommer lang war. Und haben gesagt, dann lasst es uns richtig machen. Richtig heißt für uns eine feste Bühne, die immer bleibt, Technik, die immer bleibt, Sitzmöglichkeiten, die alle nutzen können und Beleuchtung und auch Zaun drumherum aus Sicherheitsgründen, dass das alles passt. Damit das Ziel, und das ist wirklich so, dass wir möglichst viele unterschiedliche Anbieter haben, ob das jetzt Vereine sind oder Firmen, die sagen, wir machen eine Präsentation, wir machen eine kleine Lesung, alles Mögliche soll ja durchgeführt werden.
0: Wie vielfältig die Angebote sein können, zeigte sich bereits bei der Eröffnung. Beim ersten Marktplatz der Talente präsentierten sich rund 20 Vereine, Institutionen und Unternehmen. Ein weiterer Höhepunkt war die Auszeichnung der Gewinner des Malwettbewerbs zum 20-jährigen Bestehen des Bitterfelder Bogens. 120 Bilder von Kindern und Jugendlichen waren eingereicht worden. Aus 20 ausgewählten Arbeiten konnten die Besucher ihre Favoriten wählen. Insgesamt wurden 570 Stimmen abgegeben. Den ersten Platz holte Larissa Gavrilova vom Jugendclub Linde. Ihr Bild zeigte den Bitterfelder Bogen mit Pflanzen, einem Flugzeug und Dinosauriern. Ausgezeichnet wurde sie von Oberbürgermeister Armin Schenk und Kulturbotschafterin Jana Respondek. Unterstützt wird die Kommunallounge von der kommunalen Familie, darunter auch die Stadtwerke Bitterfeld-Wolfen.
2: Ich denke, das ist ein Teil unseres Unternehmensziels. Unser Claim ist ja auf gute Nachbarschaft. Und insofern betrachten wir das nicht nur so als Floskel, sondern der wirtschaftliche Erfolg, den die Stadtwerke und alle kommunalen Unternehmen auch haben, der soll natürlich in die Region zurückfließen.
0: Für die Besucher ist dabei vor allem entscheidend, was tatsächlich auf dem Platz passiert. Deshalb haben wir uns bei der Eröffnung umgehört.
3: Ich finde das echt cool hier. Wir kommen vom Schwabenland. Und ja, wir kennen uns da oben halt weit aus, aber ich finde das schön hier.
4: Wir sind mehr oder weniger jetzt so reingestolpert, ohne das zu wissen, was hier los ist.
5: Es ist wunderschön. Wir sind sehr positiv überrascht. Die Leute sind sehr freundlich. Es ist ein ganz toller Ort, ein sonniger, schöner Ort. Also da gehen die Herzen auf. Ganz toll. Wir freuen uns, hier sein zu dürfen. Und das Event finde ich super klasse. Ganz tolle Idee.
6: Wir finden es schön. Wir waren letztes Jahr schon da und jetzt sind wir dieses Jahr wieder hier.
7: Zumindest mal vorbeigucken.
8: Gemütlich, ja.
9: Ja, ist richtig schön. Ich finde es auch, die Sonne drückt zwar ein bisschen, aber wenn man hier so sitzt auf den Sitzkissen, ist es sehr entspannt.
10: Ich finde es sehr schön, aber traurig, dass so wenig gekommen sind.
0: Die Rückmeldungen fallen überwiegend positiv aus. Besonders die Aussicht auf regelmäßige Veranstaltungen und mehr Leben in der Innenstadt kommt bei den Besuchern gut an. Auch am Abend verändert sich der Innenhof durch die Gestaltung deutlich.
2: Also ich muss sagen, am Anfang, man hatte eine Vorstellung, es gab hier auch viele animierte Bilder vorher, aber wenn man es dann so sieht, insbesondere am Abend, wir haben es gestern schon mal sehen können, mit einer entsprechenden Beleuchtung, dann ist das natürlich eine tolle Atmosphäre, gerade vor der Kulisse hier.
0: Ganz fertig ist die Lounge noch nicht. Geplant sind eine vollständige Einfriedung sowie später auch Lösungen für Schatten und schlechtes Wetter.
11: Wir haben natürlich noch ganz viele Ideen. Im kommenden Jahr soll die gesamte Einfriedung des Areals erfolgen. Es ist auch in späteren Schritten geplant, eine Verschattung oder auch eine Variante für schlechteres Wetter zu schaffen, sodass man die Fläche also auch ganzjährig nutzen kann.
0: Aus einer Idee zur 800-Jahr-Feier ist damit ein dauerhafter Treffpunkt entstanden. Jetzt soll die Kommunallounge regelmäßig mit Veranstaltungen gefüllt werden und so auch die Bitterfelder Innenstadt ein Stück lebendiger machen.
12: Die Stadt Wittenberg informierte Anfang August im Rahmen eines Pressetermins über kommende Veranstaltungen. Ein besonderer Fokus lag dabei auf dem 18. Wittenberger Senioren-Aktionstag, der im September stattfinden wird. Die jährlich stattfindende Veranstaltung bietet Senioren ein abwechslungsreiches Programm mit zahlreichen Mitmachaktionen, Informationsständen und Unterhaltungsmöglichkeiten. Ziel des Senioren-Aktionstages ist es, älteren Menschen Impulse und Angebote an die Hand zu geben, die ein aktives, gesundes und selbstbestimmtes Leben in Wittenberg fördern.
7: Der Seniorenaktionstag findet im Stadthaus in der Mauerstraße in Wittenberg statt und ist im Prinzip eine jährliche Informations- und Begegnungsplattform für die Generation 65 plus mit ganz vielen verschiedenen Angeboten für unsere älteren Bürgerinnen und Bürger.
12: Das Motto in diesem Jahr lautet: Heute ist mein Glückstag. Auch zur 18. Auflage des Seniorenaktionstages werden wieder viele Einrichtungen, Verbände, Vereine und Institutionen vertreten sein. Insgesamt darf man sich auf 50 Akteure freuen.
7: Es sind insgesamt über 50 Akteure, die sich dort vorstellen. Das sind von Verbänden über Vereine hin, aber auch zu zum Beispiel dem Landeskriminalamt, das mit einem Präventionsmobil vor Ort ist, oder das Hörmobil. Also es sind ganz verschiedene Angebote und Anbieter, die Informationen zu allen verschiedenen Themenbereichen, die das Leben im Alter vor allem auch betreffen, zeigen und präsentieren.
12: Auch ein abwechslungsreiches kulturelles Rahmenprogramm erwartet die Besucher. Von Führungen bis hin zu musikalischen Beiträgen ist in diesem Jahr wieder für vielfältige Unterhaltung gesorgt.
7: Genau, ein kleines Rahmenprogramm haben wir natürlich auch. Wir haben einmal die Coversängerin Ramona da, die im Hof des Stadthauses für ein bisschen Musik und auch zum Tanz einlädt. Wir haben aber natürlich auch ein kleines Rahmenprogramm im Saal, zum Beispiel der Förderverein der Phoenix Theaterwelt wird eine Kostüm-Mondschau zeigen. Wir haben aber auch die Kita-Kinder der Kita St. Josef, die ein kleines Singprogramm zur Eröffnung mit präsentieren. Ja, es wird bunt und kleine Überraschungen sind immer dabei.
12: Der 18. Wittenberger Seniorenaktionstag findet am 2. September von 11 bis 16 Uhr statt. Veranstaltungsort sind in diesem Jahr das Stadthaus sowie der angrenzende Hof. Die Wahl des Veranstaltungsortes ist auch den hohen Temperaturen dieser Tage geschuldet. Bereits beim vergangenen Seniorenaktionstag hatte man aufgrund der Hitze den Marktplatz gegen das kühlere Stadthaus als Veranstaltungsort ausgetauscht. Somit können auch in diesem Jahr wieder viele Senioren der Region einen wunderschönen Aktionstag in der Lutherstadt Wittenberg genießen.

0: Schön, dass Sie eingeschaltet haben und damit herzlich willkommen an diesem Freitag zur letzten RBW-Aktuellausgabe in dieser Woche. Trotz des historisch niedrigen Wasserstandes von aktuell 25 Zentimetern an der Elbe in Aachen bleibt die Fähre zwischen Aachen und Stolz in Betrieb. Das gaben die Stadtwerke Aachen bekannt. Die einzige Einschränkung ist, dass die maximale Einzellast auf 12 Tonnen begrenzt werden muss, um ein gefahrloses Übersetzen zu ermöglichen. Da die Gierfähre über keine Schiffsschraube und Ruder verfügt, sondern an Seilen durch die Flussströmung bewegt wird, ist ein Übersetzen somit auch bei extremem Niedrigwasser möglich. Besonders die Fahrradfahrer auf dem Elberadweg werden eingeladen, sich diese einmalige Situation beim Übersetzen über die Elbe anzuschauen. Musik, Mitmachaktionen und jede Menge Unterhaltung. In Aschersleben stand am vergangenen Wochenende die Herrenbreite ganz im Zeichen eines neuen Festivalformats. Mit Konzerten und einem großen Familientag wollten die Veranstalter möglichst viele Menschen auf die Herrenbreite locken.
1: Wo sonst Spaziergänger unterwegs sind, herrschte am vergangenen Wochenende Festivalstimmung. Die Herrenbreite wurde zur Veranstaltungsfläche mit Musik, Flohmarkt, Hüpfburgen, Blaulichtmeile und Mitmachaktionen. Schon am Donnerstag begann das Wochenende mit einer Taylor Open Air Party. Es folgten zwei Konzertabende mit Matthias Reim und Alex Christensen, bevor am Sonntag Familien im Mittelpunkt standen.
2: Wir befinden uns auf dem größten Bahnhofsvorplatz der Welt, auf der Herrenbreite. Das ist der große Park der Landesgartenschau aus dem Jahr 2010, der unser grünes Wohnzimmer ist. Und hier findet heute ein großer Familientag statt, der um 10 begonnen hat und der bis heute Abend um 10 gehen wird und klein und groß, jung und alt begeistern wird. Wir haben von der Blaulichtmeile über ein großes aufblasbares Fußballfeld, über Hüpfeburgenland, Flohmarkt und Musikrichtung von Blasmusik über Line Dance zu Dagmar Frederik, jetzt zur Megamalle Party und nachher kommt Green Sapphire, eine Band, mit der wir in die Nacht tanzen werden. Also, Sie sehen hier einen ganz begeisterten Menschen stehen, der sich freut, dass die Sonne lacht, dass wirklich viele, viele Menschen aus der Herrenbreite gefunden haben und einfach gemeinsam diesen wunderbaren Tag genießen.
1: Die Mischung kommt an. Während Kinder toben oder Einsatzfahrzeuge bestaunen, stöbern andere Besucher über den Flohmarkt. Dort reicht das Angebot von DDR-Alltagsgegenständen bis hin zu Porzellan- und Sammlerstücken.
3: Meine Ware, die ich bekomme, Porzellan, allen möglichen Krimskrams aus DDR, sämtlichen Herstellungsmethoden, kriege ich aus Bekanntenkreisen. Es gibt Porzellan aus Bulgarien, Deutschland und aller Welt. Dann haben wir Obstschüsseln aus Kristallglas, hochwertiges Material. Dann haben wir Haushaltsartikel, Uhren, Schmuck, DDR-Artikel, Spielzeug, Hobbyartikel, Küchengeräte, DVDs, CDs, Bücher, je nach Bedarf, alles vorhanden.
1: Der Familientag ist allerdings nur das Finale eines viertägigen Programms. Bereits an den beiden Vorabenden sorgten die Konzerte für volle Reihen vor der Bühne. Mit dem neuen Konzept schließen die Organisatoren zugleich eine Lücke, nachdem das frühere Gildefest nicht mehr stattfindet.
2: Wir haben überlegt, wie wir diese Lücke schließen können und ich glaube, es ist uns ganz gut gelungen, einmal zu dem etablierten Himmelfahrtswochenende, wo das Gildefest sonst stattgefunden hat, fand ein großes Frühlingsfest hier statt, eine Kirmes, ein Rummel. Und wir haben dieses Umfeld der Konzerte von Reim und Christensen genutzt, diesen Familientag angedockt. Und auch das Konzept geht wunderbar auf. Und ich weiß, Sie sind jetzt hier zu fortgeschrittener Zeit. Die Fläche brummt, die ist voll, es ist gute Stimmung. Und ich glaube, da haben wir viel richtig gemacht.
1: Der Zuspruch bestätigt diesen Eindruck. Tausende Besucher waren an den vier Tagen auf der Herrenbreite unterwegs. Viele nutzten das kostenlose Familienprogramm ebenso wie die Konzerte am Freitag und Samstag. Für die Organisatoren ist die Premiere deshalb mehr als gelungen.
2: Ich persönlich bin hochgradig begeistert und beglückt. sage, das war eine ganz tolle Sache, eine unheimlich tolle Leistung von allen Akteuren, einmal die das hier auf die Beine gestellt haben, aber natürlich auch die begeisterten Besucher, die das wiederum im persönlichen Gespräch rübergebracht haben oder wenn man die sozialen Medien runterscrollt. Das ist in der Summe wirklich eine ganz, ganz positive Rückmeldung für diese Veranstaltung.
1: 4 Tage voller Musik, Unterhaltung und Begegnungen gehen damit in Aschersleben zu Ende. Das neue Festivalwochenende hat seine Feuertaufe bestanden und dürfte gute Chancen haben, auch in den kommenden Jahren wieder viele Besucher auf die Herrenbreite zu locken.
0: Landtagspräsident Dr. Gunnar Schellenberger ehrte am Dienstag, dem 11. August, im Landtag in Magdeburg 3 Vereine des Behinderten- und Rehabilitationssportverbandes Sachsen-Anhalt. Mit dieser besonderen Auszeichnung setzt er eine langjährige Tradition fort, die auf den ersten Landtagspräsidenten Dr. Klaus Keitel zurückgeht. Dr. Schellenberger betonte den Wert der Arbeit der Vereine, die mit ihren Angeboten gerade im Rehabilitationssport und in der Arbeit mit Kindern und Jugendlichen einen sehr wichtigen Beitrag für die Gesellschaft leisten. In Anerkennung der Leistungen und des herausragenden Engagements für die Förderung von Sportmöglichkeiten für Menschen mit Beeinträchtigung im Rehabilitationsbreiten- und Wettkampfsport prämierte der Landtagspräsident 3 Vereine mit jeweils 300 Euro. Zu den Geehrten gehört in diesem Jahr der Behinderten-Rehabilitations-Seniorensportverein Köthen. Dort haben aktuell 569 Mitglieder ihre sportliche Heimat. Wir bleiben beim Sport. In manchen Fußballligen waren die ersten Partien bereits gespielt, während in anderen noch die letzten Testspiele auf dem Programm standen. So auch beim Zürbiger FC aus der Landesklasse 5 und dem ESV Petersroda aus der Kreisoberliga, die am 7. August aufeinandertrafen. Gespielt wurde auf dem Kunstrasenplatz in Zürbig.
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5: In manchen Ligen wurden die ersten Partien schon bestritten. Doch in anderen laufen noch Testspiele durch. So auch beim Zürbiger FC aus der Landesklasse 5 und bei dem ESV Petersroda aus der Kreisoberliga, welche am 7. August aufeinandertrafen. Gespielt wurde auf dem Kunstrasen in Zürbig. Startpfiff war um 19.30 Uhr. Keine 15 Sekunden nach dem Anpfiff wird iPod auf die Probe gestellt. Nietzsche schießt aus dem Lauf, aber iPod verhindert ein frühes Tor. Jedoch geht der Ball 3 Minuten später nach rechts außen an Janders. Der zieht durch und gibt eine gute Vorlage, welche von Lindemann verwandelt wird. Das Führungstor für den Zürbiger FC. iPod gibt in diesem Spiel volle Leistung, doch an der Defensive des ESV mangelt es. Wenn der ESV dann aber auch mal durchbricht, steht Koller zur Stelle, um den Ball in letzter Sekunde abzuwehren. In der 20. Spielminute gibt Hempel einen langen Ball ab. Wieder Lindemann findet die Chance und erweitert den Abstand auf 2:0. In dieser Partie scheuen sich auch beide Seiten nicht vor Körperkontakt. Dennoch sollte man aufpassen, wie weit man es treibt, denn hier verdient sich Hempel gleich mal eine gelbe durch ein Foulspiel. Die Zürbiger brechen wieder in der 31. durch. Gebhardt gibt Lindemann die Vorlage und der holt sich auch seinen lupenreinen Hattrick. 3:0 für den Zürbiger FC. Doch mit Runterfahren ist nichts bei den Zürbigern. Hier geht's gleich weiter in der 36. Spielminute. Der erste Ball wird gehalten, doch Mohammadi erwischt seinen eigenen Keeper. Kleewein nutzt die Gelegenheit für das 4:0. Nach einem kurzen Check-up geht's auch für iPod weiter. In der ersten Hälfte passiert soweit nichts mehr. Die Zürbiger stehen eindeutig besser da als ihre Gäste. Dennoch bleibt der ESV bei der Sache und versucht noch Tore zu erspielen. Ein Fehlpass in der 56. Spielminute öffnet Janders eine Tür und er nutzt sie auch durch die Defensive von Petersroda durch und das 5:0 fällt. Von der Ecke aus bleibt Zürbig auch gefährlich. Janders flankt rein. Eipert pariert, aber Lindemann findet wieder eine Lücke in der Defensive und holt sein Vierpack ab. 6:0, Eipert hier auch sichtlich frustriert. 5 Minuten vor Spielende wird es nochmal aufgeheizt. Hier entsteht eine Auseinandersetzung zwischen Lindemann und Mohammadi. Nach dem Eingreifen der Unparteiischen beruhigt sich die Situation wieder. Beide Spieler bekommen jedoch noch eine gelbe Karte wegen Tätlichkeit. Nach dieser Handlung fallen keine weiteren Tore mehr. Wir gehen in die Spieleinschätzung mit dem Trainer des Zürbiger FCs.
6: Also wir haben jetzt noch 2 Wochen Zeit, um noch ein bisschen Intensität noch mit reinzubekommen. Ein paar Körner halt für die Saison. Waren jetzt der ein oder andere im Urlaub. Ja, das sei natürlich auch jedem gegönnt. Aber ich denke, dass der Fokus auf das Landespokalspiel erstmal liegt und danach der erste Spieltag gegen Brenner, wo wir definitiv bereit sein werden.
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0: Monate, 12 Wittenberg-Motive und jede Menge Platz für die Termine des Familienalltags. 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Neben den Motiven bietet der Kalender vor allem viel Platz für die persönliche Jahresplanung. 4 freie Spalten können individuell für Familienmitglieder genutzt werden. Eine zusätzliche Terminspalte bietet Platz für eigene Veranstaltungen und Verabredungen. 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Der Familienkalender 2027 der Lutherstadt Wittenberg ist ab sofort für 8,90 Euro in den Touristinformationen am Schlossplatz und im Stadthaus erhältlich. 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Damit sind wir am Ende unserer Freitagsausgabe der RBB Aktuellen Nachrichten. Schauen jetzt noch auf das Wetter und auf die Meldungen aus Dessau-Roßlau. Am Wochenende, genauer gesagt am Samstag um 18 Uhr, haben wir unseren Wochenrückblick für Sie im Programm und melden uns dann am Montag ab 18 Uhr mit aktuellen Nachrichten wieder. Bis dahin haben Sie ein schönes Wochenende, machen Sie es gut und auf Wiedersehen.
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5: Am Samstag bleiben die Temperaturen noch über der 30-Grad-Marke. Jedoch wird gegen Mittag der Himmel leicht bewölkt sein. Eine leichte Brise kommt außerdem aus dem Nordwesten und es bleibt den ganzen Tag über trocken. Ab Sonntag hingegen dann die wohlverdiente Abkühlung. Hier sinken die Gradzahlen bis auf die 20er-Marke herab. Also ab Sonntag nicht zu kurz anziehen.
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0: Es gibt einiges Neues zu berichten aus dem Rathaus Center Dessau. Das Center hat eine neue Rolltreppe bekommen. Die 32 Jahre alte Anlage war zuvor entfernt worden. Nach Ladenschluss am 12. August wurde die neue Rolltreppe installiert. Bis sie in Betrieb genommen werden kann, müssen sich die Besucher allerdings noch etwas gedulden.
1: Also der aktuelle Stand ist, dass gestern Abend ab 20 Uhr die neuen Rolltreppen reingekommen sind. Meine Damen und Herren, Sie sehen das ja gerade. Das dauert jetzt ein paar Tage, bis alles angeschlossen ist, bis alle Glasscheiben gesetzt sind und dass es wieder alles rundum schick aussieht. 24., 25., 26. August, ich sage mal grob Ende August, kommt dann der TÜV, weil in Deutschland darf sich nichts losbewegen, bevor nicht der TÜV freigegeben hat. Und dann hoffen wir, dass das auch nahtlos, zeitlos wieder in Bewegung geht. Wobei die Bereiche Mediamarkt, Olympenhades, SNL zu erreichen, ist ja nicht schwierig. Ich stehe hier direkt neben H&M.

0: Ja, da sind wir froh, weil die Rolltreppen waren nun schon 32 Jahre alt. Und ehrlich gesagt, europaweit gibt es keine Ersatzteile mehr. Also, Ende August. Und was für viele auch eine spannende Frage ist, weil auch ich habe ja wöchentlich meinen Dietsch-Tag. Dietsch kommt natürlich, wenn die Rolltreppe steht, fangen die an, 25., 26. ihren Job wieder aufzubauen. Ich denke mal Anfang September, der Tag steht noch nicht ganz genau fest, wird dann auch Dietsch wieder seine wunderbar leckeren, dampfenden Brezen verkaufen.
1: Im August können sich die Center-Besucher auch auf Kultur freuen. Am Freitag, dem 21. August, steht von 17.30 Uhr bis 18.30 Uhr die erfolgreiche österreichische Schlagersängerin Alessa auf der Bühne. Bei ihrem Live-Auftritt präsentiert sie ihr neues Album und sorgt für musikalische Unterhaltung.
0: Ja, wie das so ist, also die Alessa stellt ihre neue CD vor. Das nennt man auf der Promotion-Tour, auf der Werbetour zu sein, um natürlich, dass die CD verkauft wird. Wir werden dann immer angefragt, ob man Lust haben, dass sie bei uns auftreten sollen. Und wir machen ja gerade im August unser Konzept Bühne frei. Da können sich nicht nur professionelle Sängerinnen und Sänger wie die Alessa bei uns melden, sondern letztendlich auch jeder, der, selbst wenn er nur ein Buch vorliest, kann sich bei uns melden und dann kann er sich bei uns auf unserer Showbühne hier einfach mal zeigen. Aber im Speziellen die Alessa ist wohl im Augenblick die am meisten gehörte Schlagersängerin in Österreich. Und ich verrate ja nichts Neues. Meine Tochter samt meiner drei Enkel leben in Tirol. Ich freue mich auf die österreichische Mundart, wobei das kleine Österreich ja auch fast mehr Mundarten besitzt als das große Deutschland. Sie kommt jetzt nicht explizit aus Tirol, aber ich freue mich einfach sehr drauf, weil Österreich, ich verbinde da ganz viel Sympathien damit. Also von daher, wer mal andere Musik so ein bisschen hören will, einfach kommen und jetzt nicht vielleicht gleich an Herrn Gabayé denken, sich einfach mal darauf einlassen und gerne mal zuhören.
1: Im Anschluss haben die Fans bei einer Signierstunde die Gelegenheit, die Künstlerin persönlich zu treffen, sich ihr neues Album signieren zu lassen und den besonderen Nachmittag mit einem persönlichen Erinnerungsfoto abzurunden. Auch Ende August ist noch so einiges los. Im Rathaus Center Dessau findet am 28. die Karrieremesse Start Now statt. Mehr als 40 Ausbildungsbetriebe und Arbeitgeber aus der Region sind vor Ort und informieren über ihre Ausbildungs- und Karrieremöglichkeiten. Interessierte haben die Gelegenheit, Unternehmen kennenzulernen, Fragen zu stellen und erste persönliche Kontakte zu knüpfen.
2: Mitten in Bitterfeld gibt es einen neuen Ort zum Treffen, Feiern und Verweilen. Im Rathaus Innenhof ist die Kommunallounge eröffnet worden. Bühne, Beleuchtung und verschiedene Sitzmöglichkeiten sollen den Platz künftig regelmäßig zum Veranstaltungsort machen.
3: Die Idee geht zurück auf ein besonderes Event, 800 Jahre Bitterfeld. Da haben wir das erste Mal ja probiert, wie kann man diesen Innenhof gestalten, kann man hier zusätzlich auch Programm anbieten. Es ist damals gemacht worden und es war sehr erfolgreich.
2: Nach der Premiere zur 800-Jahr-Feier und weiteren Veranstaltungen im vergangenen Sommer wurde aus dem zeitweisen Angebot nun eine dauerhafte Einrichtung. Der Umbau erfolgte in kurzer Zeit. Fertig ist die Lounge aber noch nicht.
4: Sehr zufrieden. Innerhalb kürzester Zeit ist es uns hier also gelungen, eine nachhaltige Infrastruktur zu entwickeln über eine Bühne, über Stromversorgung, über Trinkwasserversorgung und wir haben auch den ersten Schritt Richtung Einfriedung getan. Im Torbogen befindet sich mittlerweile eine feste Vergitterung.
2: Genutzt werden soll die Fläche möglichst vielfältig. Vereine, Institutionen, Unternehmen und andere Veranstalter können die vorhandene Infrastruktur nutzen. Ziel ist es, Veranstaltungen einfacher und mit weniger Aufwand auf die Beine zu stellen.
5: Wir haben uns an die 800-Jahr-Feier zurückerinnert und an das, was in 2025 die Sommerlounge war. Und haben gesagt, dann lasst es uns richtig machen. Richtig heißt für uns eine feste Bühne, die immer bleibt, Technik, die immer bleibt, Sitzmöglichkeiten, die alle nutzen können und Beleuchtung und auch Zaun drumherum aus Sicherheitsgründen, dass das alles passt. Damit das Ziel, und das ist wirklich so, dass wir möglichst viele unterschiedliche Anbieter haben, ob das jetzt Vereine sind oder Firmen, die sagen, wir machen eine Präsentation, wir machen eine kleine Lesung. Alles Mögliche soll ja durchgeführt werden.
2: Wie vielfältig die Angebote sein können, zeigte sich bereits bei der Eröffnung. Beim ersten

0: größten Marktplatz der Talente präsentierten sich rund 20 Vereine, Institutionen und Unternehmen. Ein weiterer Höhepunkt war die Auszeichnung der Gewinner des Malwettbewerbs zum 20-jährigen Bestehen des Bitterfelder Bogens. 120 Bilder von Kindern und Jugendlichen waren eingereicht worden. Aus 20 ausgewählten Arbeiten konnten die Besucher ihre Favoriten wählen. Insgesamt wurden 570 Stimmen abgegeben. Den ersten Platz holte Larissa Gavrilova vom Jugendclub Linde. Ihr Bild zeigte den Bitterfelder Bogen mit Pflanzen, einem Flugzeug und Dinosauriern. Ausgezeichnet wurde sie von Oberbürgermeister Armin Schenk und Kulturbotschafterin Jana Respondek. Unterstützt wird die Kommunallounge von der kommunalen Familie, darunter auch die Stadtwerke Bitterfeld-Wolfen.
1: Ich denke, das ist ein Teil unseres Unternehmensziels. Unser Claim ist ja auf gute Nachbarschaft. Und insofern betrachten wir das nicht nur so als Floskel, sondern der wirtschaftliche Erfolg, den die Stadtwerke und alle kommunalen Unternehmen auch haben, der soll natürlich in die Region zurückfließen.
0: Für die Besucher ist dabei vor allem entscheidend, was tatsächlich auf dem Platz passiert. Deshalb haben wir uns bei der Eröffnung umgehört.
2: Ich finde das echt cool hier. Wir kommen vom Schwabenland. Und ja, wir kennen uns der Hofer halt weit aus, aber ich finde das schön hier.
3: Wir sind mehr oder weniger jetzt so reingestolpert, ohne das zu wissen, was hier los ist.
4: Es ist wunderschön. Wir sind sehr positiv überrascht. Die Leute sind sehr freundlich. Es ist ein ganz toller Ort, ein sonniger, schöner Ort. Also da gehen die Herzen auf. Ganz toll. Wir freuen uns, hier sein zu dürfen. Und das Event finde ich super klasse. Ganz tolle Idee.
5: Wir finden es schön. Wir waren letztes Jahr schon da und jetzt sind wir dieses Jahr wieder hier.
6: Zumindest mal vorbeikommen.
7: Gemütlich, ja.
8: Ja, ist richtig schön. Ich finde es auch, die Sonne drückt zwar ein bisschen, aber wenn man hier so sitzt auf den Sitzkissen, ist es sehr entspannt.
9: Ich finde es sehr schön, aber traurig, dass so wenig gekommen sind.
0: Die Rückmeldungen fallen überwiegend positiv aus. Besonders die Aussicht auf regelmäßige Veranstaltungen und mehr Leben in der Innenstadt kommt bei den Besuchern gut an. Auch am Abend verändert sich der Innenhof durch die Gestaltung deutlich.
1: Also ich muss sagen, am Anfang, man hatte eine Vorstellung, es gab ja auch viele animierte Bilder vorher, aber wenn man es dann so sieht, insbesondere am Abend, wir haben es gestern schon mal sehen können, mit einer entsprechenden Beleuchtung, dann ist das natürlich eine tolle Atmosphäre, gerade vor der Kulisse hier.
0: Ganz fertig ist die Lounge noch nicht. Geplant sind eine vollständige Einfriedung sowie später auch Lösungen für Schatten und schlechtes Wetter.
10: Wir haben natürlich noch ganz viele Ideen. Im kommenden Jahr soll die gesamte Einfriedung des Areals erfolgen. Es ist auch in späteren Schritten geplant, eine Verschattung oder auch eine Variante für schlechteres Wetter zu schaffen, sodass man die Fläche also auch ganzjährig nutzen kann.
0: Aus einer Idee zur 800-Jahr-Feier ist damit ein dauerhafter Treffpunkt entstanden. Jetzt soll die Kommunallounge regelmäßig mit Veranstaltungen gefüllt werden. Und so auch die Bitterfelder Innenstadt ein Stück lebendiger machen.
11: Die Stadt Wittenberg informierte Anfang August im Rahmen eines Pressetermins über kommende Veranstaltungen. Ein besonderer Fokus lag dabei auf dem 18. Wittenberger Senioren-Aktionstag, der im September stattfinden wird. Die jährlich stattfindende Veranstaltung bietet Senioren ein abwechslungsreiches Programm mit zahlreichen Mitmachaktionen, Informationsständen und Unterhaltungsmöglichkeiten. Ziel des Seniorenaktionstages ist es, älteren Menschen Impulse und Angebote an die Hand zu geben, die ein aktives, gesundes und selbstbestimmtes Leben in Wittenberg fördern.
12: Der Seniorenaktionstag findet im Stadthaus in der Mauerstraße in Wittenberg statt und ist im Prinzip eine jährliche Informations- und Begegnungsplattform für die Generation 65+, mit ganz vielen verschiedenen Angeboten für unsere älteren Bürgerinnen und Bürger.
11: Das Motto in diesem Jahr lautet: Heute ist mein Glückstag. Auch zur 18. Auflage des Seniorenaktionstages werden wieder viele Einrichtungen, Verbände, Vereine und Institutionen vertreten sein. Insgesamt darf man sich auf 50 Akteure freuen.
12: Es sind insgesamt über 50 Akteure, die sich dort vorstellen. Das sind von Verbänden über Vereine hin, aber auch zu zum Beispiel dem Landeskriminalamt, das mit einem Präventionsmobil vor Ort ist, oder das Hörmobil. Also

0: Es sind ganz verschiedene Angebote und Anbieter, die Informationen zu allen verschiedenen Themenbereichen, die das Leben im Alter vor allem auch betreffen, zeigen und präsentieren.
1: Auch ein abwechslungsreiches kulturelles Rahmenprogramm erwartet die Besucher. Von Führungen bis hin zu musikalischen Beiträgen ist in diesem Jahr wieder für vielfältige Unterhaltung gesorgt.
0: Genau, ein kleines Rahmenprogramm haben wir natürlich auch. Wir haben einmal die Coversängerin Ramona da, die im Hof des Stadthauses für ein bisschen Musik und auch zum Tanz einlädt. Wir haben aber natürlich auch ein kleines Rahmenprogramm im Saal, zum Beispiel der Förderverein der Phoenix Theaterwelt wird eine Kostüm-Modenschau zeigen. Wir haben aber auch die Kita-Kinder der Kita St. Josef, die ein kleines Singprogramm zur Eröffnung mit präsentieren. Ja, es wird bunt und kleine Überraschungen sind immer dabei.
1: Der 18. Wittenberger Seniorenaktionstag findet am 2. September von 11 bis 16 Uhr statt. Veranstaltungsort sind in diesem Jahr das Stadthaus sowie der angrenzende Hof. Die Wahl des Veranstaltungsortes ist auch den hohen Temperaturen dieser Tage geschuldet. Bereits beim vergangenen Seniorenaktionstag hatte man aufgrund der Hitze den Marktplatz gegen das kühlere Stadthaus als Veranstaltungsort ausgetauscht. Somit können auch in diesem Jahr wieder viele Senioren der Region einen wunderschönen Aktionstag in der Lutherstadt Wittenberg genießen.

0: Schön, dass Sie eingeschaltet haben und damit herzlich willkommen an diesem Freitag zur letzten RBW-Aktuellausgabe in dieser Woche. Trotz des historisch niedrigen Wasserstandes von aktuell 25 Zentimetern an der Elbe in Aachen bleibt die Fähre zwischen Aachen und Stolz in Betrieb. Das gaben die Stadtwerke Aachen bekannt. Die einzige Einschränkung ist, dass die maximale Einzellast auf 12 Tonnen begrenzt werden muss, um ein gefahrloses Übersetzen zu ermöglichen. Da die Gierfähre über keine Schiffsschraube und Ruder verfügt, sondern an Seilen durch die Flussströmung bewegt wird, ist ein Übersetzen somit auch bei extremem Niedrigwasser möglich. Besonders die Fahrradfahrer auf dem Elberadweg werden eingeladen, sich diese einmalige Situation beim Übersetzen über die Elbe anzuschauen. Musik, Mitmachaktionen und jede Menge Unterhaltung. In Aschersleben stand am vergangenen Wochenende die Herrenbreite ganz im Zeichen eines neuen Festivalformats. Mit Konzerten und einem großen Familientag wollten die Veranstalter möglichst viele Menschen auf die Herrenbreite locken.
1: Wo sonst Spaziergänger unterwegs sind, herrschte am vergangenen Wochenende Festivalstimmung. Die Herrenbreite wurde zur Veranstaltungsfläche mit Musik, Flohmarkt, Hüpfburgen, Blaulichtmeile und Mitmachaktionen. Schon am Donnerstag begann das Wochenende mit einer Taylor Open Air Party. Es folgten zwei Konzertabende mit Matthias Reim und Alex Christensen, bevor am Sonntag Familien im Mittelpunkt standen.
2: Wir befinden uns auf dem größten Bahnhofsvorplatz der Welt, auf der Herrenbreite. Das ist der große Park der Landesgartenschau aus dem Jahr 2010, der unser grünes Wohnzimmer ist. Und hier findet heute ein großer Familientag statt, der um 10 begonnen hat und der bis heute Abend um 10 gehen wird und klein und groß, jung und alt begeistern wird. Wir haben von der Blaulichtmeile über ein großes aufblasbares Fußballfeld, über Hüpfeburgenland, Flohmarkt und Musikrichtung von Blasmusik über Line Dance zu Dagmar Frederik, jetzt zur Megamalle Party und nachher kommt Green Sapphire, eine Band.

0: mit der wir in die Nacht tanzen werden. Also Sie sehen hier einen ganz begeisterten Menschen stehen, der sich freut, dass die Sonne lacht, dass wirklich viele, viele Menschen aus der Herrenbreite gefunden haben und einfach gemeinsam diesen wunderbaren Tag genießen.
1: Die Mischung kommt an. Während Kinder toben oder Einsatzfahrzeuge bestaunen, stürmen andere Besucher über den Flohmarkt. Dort reicht das Angebot von DDR-Alltagsgegenständen bis hin zu Porzellan- und Sammlerstücken.
2: Meine Ware, die ich bekomme, Porzellan, allen möglichen Krimskrams aus DDR, sämtlichen Herstellungsmethoden, kriege ich aus Bekanntenkreisen. Es gibt Porzellan aus Bulgarien, Deutschland und aller Welt. Dann haben wir Obstschüsseln aus Kristallglas, hochwertiges Material. Dann haben wir Haushaltsartikel, Uhren, Schmuck, DDR-Artikel, Spielzeug, Hobbyartikel, Küchengeräte, DVDs, CDs, Bücher, je nach Bedarf alles vorhanden.
1: Der Familientag ist allerdings nur das Finale eines viertägigen Programms. Bereits an den beiden Vorabenden sorgten die Konzerte für volle Reihen vor der Bühne. Mit dem neuen Konzept schließen die Organisatoren zugleich eine Lücke, nachdem das frühere Gildefest nicht mehr stattfindet.
0: Wir haben überlegt, wie wir diese Lücke schließen können. Und ich glaube, es ist uns ganz gut gelungen, einmal zu dem etablierten Himmelfahrtswochenende, wo das Gildefest sonst stattgefunden hat, fand ein großes Frühlingsfest hier statt, eine Kirmes, ein Rummel. Und wir haben dieses Umfeld der Konzerte von Reim und Christensen genutzt, diesen Familientag angedockt. Und auch das Konzept geht wunderbar auf. Und ich weiß, Sie sind jetzt hier zu fortgeschrittener Zeit. Die Fläche brummt, die ist voll, es ist gute Stimmung. Und ich glaube, da haben wir viel richtig gemacht.
1: Der Zuspruch bestätigt diesen Eindruck. Tausende Besucher waren an den vier Tagen auf der Herrenbreite unterwegs. Viele nutzten das kostenlose Familienprogramm ebenso wie die Konzerte am Freitag und Samstag. Für die Organisatoren ist die Premiere deshalb mehr als gelungen.
0: Ich persönlich bin hochgradig begeistert und beglückt. Ich sage, das war eine ganz tolle Sache, eine unheimlich tolle Leistung von allen Akteuren, einmal die das hier auf die Beine gestellt haben, aber natürlich auch die begeisterten Besucher, die das wiederum im persönlichen Gespräch rübergebracht haben oder wenn man die sozialen Medien runterscrollt. Das ist in der Summe wirklich eine ganz, ganz positive Rückmeldung für diese Veranstaltung.
1: Vier Tage voller Musik, Unterhaltung und Begegnungen gehen damit in Aschersleben zu Ende. Das neue Festivalwochenende hat seine Feuertaufe bestanden und dürfte gute Chancen haben, auch in den kommenden Jahren wieder viele Besucher auf die Herrenbreite zu locken.
3: Landtagspräsident Dr. Gunnar Schellenberger ehrte am Dienstag, dem 11. August, im Landtag in Magdeburg drei Vereine des Behinderten- und Rehabilitationssportverbandes Sachsen-Anhalt. Mit dieser besonderen Auszeichnung setzt er eine langjährige Tradition fort, die auf den ersten Landtagspräsidenten Dr. Klaus Keitel zurückgeht. Dr. Schellenberger betonte den Wert der Arbeit der Vereine, die mit ihren Angeboten gerade im Rehabilitationssport und in der Arbeit mit Kindern und Jugendlichen einen sehr wichtigen Beitrag für die Gesellschaft leisten. In Anerkennung der Leistungen und des herausragenden Engagements für die Förderung von Sportmöglichkeiten für Menschen mit Beeinträchtigung im Rehabilitationsbreiten- und Wettkampfsport prämierte der Landtagspräsident drei Vereine mit jeweils 300 Euro. Zu den Geehrten gehört in diesem Jahr der Behinderten-Rehabilitations-Seniorensportverein Köthen. Dort haben aktuell 569 Mitglieder ihre sportliche Heimat. Wir bleiben beim Sport. In manchen Fußballligen waren die ersten Partien bereits gespielt, während in anderen noch die letzten Testspiele auf dem Programm standen. So auch beim Zürbiger FC aus der Landesklasse 5 und dem ESV Petersroda aus der Kreisoberliga, die am 7. August aufeinandertrafen. Gespielt wurde auf dem Kunstrasenplatz in Zürbig.
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5: In manchen Ligen wurden die ersten Partien schon bestritten. Doch in anderen laufen noch Testspiele durch. So auch beim

0: Dörbiger FC aus der Landesklasse 5 und bei dem ESV Petersroda aus der Kreisoberliga, welche am 7. August aufeinander trafen. Gespielt wurde auf dem Kunstrasen in Zürbig. Startpfiff war um 19.30 Uhr. Keine 15 Sekunden nach dem Anpfiff wird Eipert auf die Probe gestellt. Nietzsche schießt aus dem Lauf, aber Eipert verhindert ein frühes Tor. Jedoch geht der Ball 3 Minuten später nach rechts außen an Janders. Der zieht durch und gibt eine gute Vorlage, welche von Lindemann verwandelt wird. Das Führungstor für den Zürbiger FC. Eipert gibt in diesem Spiel volle Leistung, doch an der Defensive des ESV mangelt es. Wenn der ESV dann aber auch mal durchbricht, steht Koller zur Stelle, um den Ball in letzter Sekunde abzuwehren. In der 20. Spielminute gibt Hempel einen langen Ball ab. Wieder Lindemann findet die Chance und erweitert den Abstand auf 2:0. In dieser Partie scheuen sich auch beide Seiten nicht vor Körperkontakt. Dennoch sollte man aufpassen, wie weit man es treibt, denn hier verdient sich Hempel gleich mal eine gelbe durch ein Foulspiel. Die Zürbiger brechen wieder in der 31. durch. Gebhardt gibt Lindemann die Vorlage und der holt sich auch seinen lupenreinen Hattrick. 3:0 für den Zürbiger FC. Doch mit runterfahren ist nichts bei den Zürbigern. Hier geht's gleich weiter in der 36. Spielminute. Der erste Ball wird gehalten, doch Mohammadi erwischt seinen eigenen Keeper. Kleewein nutzt die Gelegenheit für das 4:0. Nach einem kurzen Check-up geht's auch für Eipert weiter. In der ersten Hälfte passiert soweit nichts mehr. Die Zürbiger stehen eindeutig besser da als ihre Gäste. Dennoch bleibt der ESV bei der Sache und versucht noch Tore zu erspielen. Ein Fehlpass in der 56. Spielminute öffnet Janders eine Tür und er nutzt sie auch durch die Defensive von Petersroda durch und das 5:0 fällt. Von der Ecke aus bleibt Zürbig auch gefährlich. Janders flankt rein. Eipert pariert, aber Lindemann findet wieder eine Lücke in der Defensive und holt sein Vierpack ab. 6:0, Eipert hier auch sichtlich frustriert. 5 Minuten vor Spielende wird es nochmal aufgeheizt. Hier entsteht eine Auseinandersetzung zwischen Lindemann und Mohammadi. Nach dem Eingreifen der Unparteiischen beruhigt sich die Situation wieder. Beide Spieler bekommen jedoch noch eine gelbe Karte wegen Tätlichkeit. Nach dieser Handlung fallen keine weiteren Tore mehr. Wir gehen in die Spieleinschätzung mit dem Trainer des Zürbiger FCs.
1: Also wir haben jetzt noch 2 Wochen Zeit, um noch ein bisschen Intensität noch mit reinzubekommen. Ein paar Körner halt für die Saison. Waren jetzt der ein oder andere im Urlaub. Ja, das sei natürlich auch jedem gegönnt. Aber ich denke, dass der Fokus auf das Landespokalspiel erstmal liegt und danach der erste Spieltag gegen Brenner, wo wir definitiv bereit sein werden.
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0: 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Damit sind wir am Ende unserer Freitagsausgabe der RBB Aktuellen Nachrichten. Schauen jetzt noch auf das Wetter und auf die Meldungen aus Dessau-Roßlau. Am Wochenende, genauer gesagt am Samstag um 18 Uhr, haben wir unseren Wochenrückblick für Sie im Programm und melden uns dann am Montag ab 18 Uhr mit aktuellen Nachrichten wieder. Bis dahin haben Sie ein schönes Wochenende, machen Sie es gut und auf Wiedersehen.
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5: Am Samstag bleiben die Temperaturen noch über der 30-Grad-Marke. Jedoch wird gegen Mittag der Himmel leicht bewölkt sein. Eine leichte Brise kommt außerdem aus dem Nordwesten und es bleibt den ganzen Tag über trocken. Ab Sonntag hingegen dann die wohlverdiente Abkühlung. Hier sinken die Gradzahlen bis auf die 20er-Marke herab. Also ab Sonntag nicht zu kurz anziehen.
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0: Es gibt einiges Neues zu berichten aus dem Rathaus Center Dessau. Das Center hat eine neue Rolltreppe bekommen. Die 32 Jahre alte Anlage war zuvor entfernt worden. Nach Ladenschluss am 12. August wurde die neue Rolltreppe installiert. Bis sie in Betrieb genommen werden kann, müssen sich die Besucher allerdings noch etwas gedulden.
1: Also der aktuelle Stand ist, dass gestern Abend ab 20 Uhr die neuen Rolltreppen reingekommen sind. Meine Damen und Herren, Sie sehen das ja gerade. Das dauert jetzt ein paar Tage, bis alles angeschlossen ist, bis alle Glasscheiben gesetzt sind und dass es wieder alles rundum schick aussieht. 24., 25., 26. August, ich sage mal grob Ende August, kommt dann der TÜV, weil in Deutschland darf sich nichts losbewegen, bevor nicht der TÜV freigegeben hat. Und dann hoffen wir, dass das auch nahtlos, zeitlos wieder in Bewegung geht. Wobei die Bereiche Mediamarkt, Olympenhades, SNL zu erreichen, ist ja nicht schwierig. Ich stehe hier direkt neben H&M, das ist 15 Meter entfernt. Geht man mal kurz durch die Rolltreppe H&M hoch oder nimmt den Fahrstuhl unten bei Ruster, der fährt direkt zum Mediamarkt hoch. Also ich sag mal, da gibt es sicherlich keine Probleme hochzukommen. Es ist natürlich einfacher, Rolltreppe hochfahren und schon genießen. Ja, das war natürlich ein spannender Moment. Das waren ja im Grunde zwei Rolltreppen, die vor zwei Tagen abends rausgenommen wurden. Jeder hat 7 Tonnen gewogen, wurden hier auf Rollen- und Lastenverteilung durchs Center geschoben. Der Rewe-Eingang ist komplett ausgebaut worden, damit die Rolltreppen rauspassen. Andere Center müssen dann das Dach öffnen. Das war jetzt bei uns nicht notwendig.

0: Ja, da sind wir froh, weil die Rolltreppen waren nur schon 32 Jahre alt. Und ehrlich gesagt, europaweit gibt es keine Ersatzteile mehr. Also, Ende August. Und was für viele auch eine spannende Frage ist, weil auch ich habe ja wöchentlich meinen Dietsch-Tag. Dietsch kommt natürlich, wenn die Rolltreppe steht, fangen die an, am 25., 26. ihren Job wieder aufzubauen. Ich denke mal, Anfang September, der Tag steht noch nicht ganz genau fest, wird dann auch Dietsch wieder seine wunderbar leckeren, dampfenden Brezen verkaufen.
1: Im August können sich die Center-Besucher auch auf Kultur freuen. Am Freitag, dem 21. August, steht von 17.30 Uhr bis 18.30 Uhr die erfolgreiche österreichische Schlagersängerin Alessa auf der Bühne. Bei ihrem Live-Auftritt präsentiert sie ihr neues Album und sorgt für musikalische Unterhaltung.
0: Ja, wie das so ist, also die Alessa stellt ihre neue CD vor. Das nennt man auf der Promotion-Tour, auf der Werbetour zu sein, um natürlich, dass die CD verkauft wird. Wir werden dann immer angefragt, ob man Lust haben, dass sie bei uns auftreten sollen. Und wir machen ja gerade im August unser Konzept Bühne frei. Da können sich nicht nur professionelle Sängerinnen und Sänger wie die Alessa bei uns melden, sondern letztendlich auch jeder, der, selbst wenn er nur ein Buch vorliest, kann sich bei uns melden und dann kann er sich bei uns auf unserer Showbühne hier einfach mal zeigen. Aber im Speziellen die Alessa ist wohl im Augenblick die am meisten gehörte Schlagersängerin in Österreich. Und ich verrate ja nichts Neues. Meine Tochter samt meiner drei Enkel leben in Tirol. Ich freue mich auf die österreichische Mundart, wobei das kleine Österreich ja auch fast mehr Mundarten besitzt als das große Deutschland. Sie kommt jetzt nicht explizit aus Tirol. Aber ich freue mich einfach sehr drauf, weil Österreich, ich verbinde da ganz viel Sympathien damit. Also von daher, wer mal andere Musik so ein bisschen hören will, einfach kommen und jetzt nicht vielleicht gleich an Herrn Gabayé denken, sich einfach mal darauf einlassen und gerne mal zuhören.
1: Im Anschluss haben die Fans bei einer Signierstunde die Gelegenheit, die Künstlerin persönlich zu treffen, sich ihr neues Album signieren zu lassen und den besonderen Nachmittag mit einem persönlichen Erinnerungsfoto abzurunden. Auch Ende August ist noch so einiges los. Im Rathauscenter Dessau findet am 28. die Karrieremesse Start Now statt. Mehr als 40 Ausbildungsbetriebe und Arbeitgeber aus der Region sind vor Ort und informieren über ihre Ausbildungs- und Karrieremöglichkeiten. Interessierte haben die Gelegenheit, Unternehmen kennenzulernen, Fragen zu stellen und erste persönliche Kontakte zu knüpfen.
2: Mitten in Bitterfeld gibt es einen neuen Ort zum Treffen, Feiern und Verweilen. Im Rathausinnenhof ist die Kommunallounge eröffnet worden. Bühne, Beleuchtung und verschiedene Sitzmöglichkeiten sollen den Platz künftig regelmäßig zum Veranstaltungsort machen.
3: Die Idee geht zurück auf ein besonderes Event, 800 Jahre Bitterfeld. Da haben wir das erste Mal ja probiert, wie kann man diesen Innenhof gestalten, kann man hier zusätzlich auch Programm anbieten. Es ist damals gemacht worden und es war sehr erfolgreich.
2: Nach der Premiere zur 800-Jahr-Feier und weiteren Veranstaltungen im vergangenen Sommer wurde aus dem zeitweisen Angebot nun eine dauerhafte Einrichtung. Der Umbau erfolgte in kurzer Zeit. Fertig ist die Lounge aber noch nicht.
4: Zufrieden. Innerhalb kürzester Zeit ist es uns hier also gelungen, eine nachhaltige Infrastruktur zu entwickeln über eine Bühne, über Stromversorgung, über Trinkwasserversorgung und wir haben auch den ersten Schritt Richtung Einfriedung getan. Im Torbogen befindet sich mittlerweile eine feste Vergitterung.
2: Genutzt werden soll die Fläche möglichst vielfältig. Vereine, Institutionen, Unternehmen und andere Veranstalter können die vorhandene Infrastruktur nutzen. Ziel ist es, Veranstaltungen einfacher und mit weniger Aufwand auf die Beine zu stellen.
5: Wir haben uns an der 800-Jahr-Feier zurückerinnert und an das, was in 2025 die Sommerlounge war. Und haben gesagt, dann lasst es uns richtig machen. Richtig heißt für uns eine feste Bühne, die immer bleibt, Technik, die immer bleibt, Sitzmöglichkeiten, die alle nutzen können und Beleuchtung und auch Zaun drumherum aus Sicherheitsgründen, dass das alles passt. Damit das Ziel, und das ist wirklich so, dass wir möglichst viele unterschiedliche Anbieter haben, ob das jetzt Vereine sind oder Firmen, die sagen, wir machen eine Präsentation, wir machen eine kleine Lesung. Alles Mögliche soll ja durchgeführt werden.
2: Wie vielfältig die Angebote sein können, zeigte sich bereits bei der Eröffnung. Beim ersten

0: Marktplatz der Talente präsentierten sich rund 20 Vereine, Institutionen und Unternehmen. Ein weiterer Höhepunkt war die Auszeichnung der Gewinner des Malwettbewerbs zum 20-jährigen Bestehen des Bitterfelder Bogens. 120 Bilder von Kindern und Jugendlichen waren eingereicht worden. Aus 20 ausgewählten Arbeiten konnten die Besucher ihre Favoriten wählen. Insgesamt wurden 570 Stimmen abgegeben. Den ersten Platz holte Larissa Gavrilova vom Jugendclub Linde. Ihr Bild zeigte den Bitterfelder Bogen mit Pflanzen, einem Flugzeug und Dinosauriern. Ausgezeichnet wurde sie von Oberbürgermeister Armin Schenk und Kulturbotschafterin Jana Respondek. Unterstützt wird die Kommunallounge von der kommunalen Familie, darunter auch die Stadtwerke Bitterfeld-Wolfen.
1: Ich denke, das ist ein Teil unseres Unternehmensziels. Unser Claim ist ja auf gute Nachbarschaft. Und insofern betrachten wir das nicht nur so als Floskel, sondern der wirtschaftliche Erfolg, den die Stadtwerke und alle kommunalen Unternehmen auch haben, der soll natürlich in die Region zurückfließen.
0: Für die Besucher ist dabei vor allem entscheidend, was tatsächlich auf dem Platz passiert. Deshalb haben wir uns bei der Eröffnung umgehört.
2: Ich finde das echt cool hier. Wir kommen vom Schwabenland. Und ja, wir kennen uns da oben halt weit aus, aber ich finde das schön hier.
3: Wir sind mehr oder weniger jetzt so reingestolpert, ohne das zu wissen, was hier los ist.
4: Es ist wunderschön. Wir sind sehr positiv überrascht. Die Leute sind sehr freundlich. Es ist ein ganz toller Ort, ein sonniger, schöner Ort. Also da gehen die Herzen auf. Ganz toll. Wir freuen uns, hier sein zu dürfen. Und das Event finde ich super klasse. Ganz tolle Idee.
5: Wir finden es schön. Wir waren letztes Jahr schon da und jetzt sind wir dieses Jahr wieder hier.
6: Zumindest mal vorbeigucken.
7: Gemütlich, ja.
8: Ja, ist richtig schön. Ich finde es auch, die Sonne drückt zwar ein bisschen, aber wenn man hier so sitzt auf den Sitzkissen, ist es sehr entspannt.
9: Ich finde es sehr schön, aber traurig, dass so wenig gekommen sind.
0: Die Rückmeldungen fallen überwiegend positiv aus. Besonders die Aussicht auf regelmäßige Veranstaltungen und mehr Leben in der Innenstadt kommt bei den Besuchern gut an. Auch am Abend verändert sich der Innenhof durch die Gestaltung deutlich.
1: Also ich muss sagen, am Anfang, man hatte eine Vorstellung, es gab ja auch viele animierte Bilder vorher, aber wenn man es dann so sieht, insbesondere am Abend, wir haben es gestern schon mal sehen können, mit einer entsprechenden Beleuchtung, dann ist das natürlich eine tolle Atmosphäre, gerade vor der Kulisse hier.
0: Ganz fertig ist die Lounge noch nicht. Geplant sind eine vollständige Einfriedung sowie später auch Lösungen für Schatten und schlechtes Wetter.
10: Wir haben natürlich noch ganz viele Ideen. Im kommenden Jahr soll die gesamte Einfriedung des Areals erfolgen. Es ist auch in späteren Schritten geplant, eine Verschattung oder auch eine Variante für schlechteres Wetter zu schaffen, sodass man die Fläche also auch ganzjährig nutzen kann.
0: Aus einer Idee zur 800-Jahr-Feier ist damit ein dauerhafter Treffpunkt entstanden. Jetzt soll die Kommunallounge regelmäßig mit Veranstaltungen gefüllt werden und so auch die Bitterfelder Innenstadt ein Stück lebendiger machen.
11: Die Stadt Wittenberg informierte Anfang August im Rahmen eines Pressetermins über kommende Veranstaltungen. Ein besonderer Fokus lag dabei auf dem 18. Wittenberger Seniorenaktionstag, der im September stattfinden wird. Die jährlich stattfindende Veranstaltung bietet Senioren ein abwechslungsreiches Programm mit zahlreichen Mitmachaktionen, Informationsständen und Unterhaltungsmöglichkeiten. Ziel des Seniorenaktionstages ist es, ältere Menschen Impulse und Angebote an die Hand zu geben, die ein aktives, gesundes und selbstbestimmtes Leben in Wittenberg fördern.
12: Der Seniorenaktionstag findet im Stadthaus in der Mauerstraße in Wittenberg statt und ist im Prinzip eine jährliche Informations- und Begegnungsplattform für die Generation 65+, mit ganz vielen verschiedenen Angeboten für unsere älteren Bürgerinnen und Bürger.
11: Das Motto in diesem Jahr lautet: Heute ist mein Glückstag. Auch zur 18. Auflage des Seniorenaktionstages werden wieder viele Einrichtungen, Verbände, Vereine und Institutionen vertreten sein. Insgesamt darf man sich auf 50 Akteure freuen.
12: Es sind insgesamt über 50 Akteure, die sich dort vorstellen. Das sind von Verbänden über Vereine hin, aber auch zu zum Beispiel dem Landeskriminalamt, das mit einem Präventionsmobil vor Ort ist, oder das Hörmobil. Also es sind ganz verschiedene Angebote und Anbieter, die Informationen zu allen verschiedenen Themenbereichen, die das Leben im Alter vor allem auch betreffen, zeigen und präsentieren.
11: Auch ein abwechslungsreiches kulturelles Rahmenprogramm erwartet die Besucher. Von Führungen bis hin zu musikalischen Beiträgen ist in diesem Jahr wieder für vielfältige Unterhaltung gesorgt.
12: Genau, ein kleines Rahmenprogramm haben wir natürlich auch. Wir haben einmal die Coversängerin Ramona da, die im Hof des Stadthauses für ein bisschen Musik und auch zum Tanz einlädt. Wir haben aber natürlich auch ein kleines Rahmenprogramm im Saal, zum Beispiel der Förderverein der Phoenix Theaterwelt wird eine Kostüm-Modenschau zeigen. Wir haben aber auch die Kita-Kinder der Kita St. Josef, die ein kleines Singprogramm zur Eröffnung mit präsentieren. Ja, es wird bunt und kleine Überraschungen sind immer dabei.
11: Der 18. Wittenberger Seniorenaktionstag findet am 2. September von 11 bis 16 Uhr statt. Veranstaltungsort sind in diesem Jahr das Stadthaus sowie der angrenzende Hof. Die Wahl des Veranstaltungsortes ist auch den hohen Temperaturen dieser Tage geschuldet. Bereits beim vergangenen Seniorenaktionstag hatte man aufgrund der Hitze den Marktplatz gegen das kühlere Stadthaus als Veranstaltungsort ausgetauscht. Somit können auch in diesem Jahr wieder viele Senioren der Region einen wunderschönen Aktionstag in der Lutherstadt Wittenberg genießen.

0: Schön, dass Sie eingeschaltet haben und damit herzlich willkommen an diesem Freitag zur letzten RBW-Aktuellausgabe in dieser Woche. Trotz des historisch niedrigen Wasserstandes von aktuell 25 Zentimetern an der Elbe in Aachen bleibt die Fähre zwischen Aachen und Stolz in Betrieb. Das gaben die Stadtwerke Aachen bekannt. Die einzige Einschränkung ist, dass die maximale Einzellast auf 12 Tonnen begrenzt werden muss, um ein gefahrloses Übersetzen zu ermöglichen. Da die Gierfähre über keine Schiffsschraube und Ruder verfügt, sondern an Seilen durch die Flussströmung bewegt wird, ist ein Übersetzen somit auch bei extremem Niedrigwasser möglich. Besonders die Fahrradfahrer auf dem Elberadweg werden eingeladen, sich diese einmalige Situation beim Übersetzen über die Elbe anzuschauen. Musik, Mitmachaktionen und jede Menge Unterhaltung. In Aschersleben stand am vergangenen Wochenende die Herrenbreite ganz im Zeichen eines neuen Festivalformats. Mit Konzerten und einem großen Familientag wollten die Veranstalter möglichst viele Menschen auf die Herrenbreite locken.
1: Wo sonst Spaziergänger unterwegs sind, herrschte am vergangenen Wochenende Festivalstimmung. Die Herrenbreite wurde zur Veranstaltungsfläche mit Musik, Flohmarkt, Hüpfburgen, Blaulichtmeile und Mitmachaktionen. Schon am Donnerstag begann das Wochenende mit einer Taylor Open Air Party. Es folgten zwei Konzertabende mit Matthias Reim und Alex Christensen, bevor am Sonntag Familien im Mittelpunkt standen.
2: Wir befinden uns auf dem größten Bahnhofsvorplatz der Welt, auf der Herrenbreite. Das ist der große Park der Landesgartenschau aus dem Jahr 2010, der unser grünes Wohnzimmer ist. Und hier findet heute ein großer Familientag statt, der um 10 begonnen hat und der bis heute Abend um 10 gehen wird und klein und groß, jung und alt begeistern wird. Wir haben von der Blaulichtmeile über ein großes aufblasbares Fußballfeld, über Hüpfeburgenland, Flohmarkt und Musikrichtung von Blasmusik über Line Dance zu Dagmar Frederik, jetzt zur Megamalle Party und nachher kommt Green Sapphire, eine Band,

0: mit der wir in die Nacht tanzen werden. Also, Sie sehen hier einen ganz begeisterten Menschen stehen, der sich freut, dass die Sonne lacht, dass wirklich viele, viele Menschen aus der Herrenbreite gefunden haben und einfach gemeinsam diesen wunderbaren Tag genießen.
1: Die Mischung kommt an. Während Kinder toben oder Einsatzfahrzeuge bestaunen, stöbern andere Besucher über den Flohmarkt. Dort reicht das Angebot von DDR-Alltagsgegenständen bis hin zu Porzellan- und Sammlerstücken.
2: Meine Ware, die ich bekomme, Porzellan, allen möglichen Krimskrams aus DDR, sämtlichen Herstellungsmethoden, kriege ich aus Bekanntenkreisen. Es gibt Porzellan aus Bulgarien, Deutschland und aller Welt. Dann haben wir Obstschüsseln aus Kristallglas, hochwertiges Material. Dann haben wir Haushaltsartikel, Uhren, Schmuck, DDR-Artikel, Spielzeug, Hobbyartikel, Küchengeräte, DVDs, CDs, Bücher, je nach Bedarf alles vorhanden.
1: Der Familientag ist allerdings nur das Finale eines viertägigen Programms. Bereits an den beiden Vorabenden sorgten die Konzerte für volle Reihen vor der Bühne. Mit dem neuen Konzept schließen die Organisatoren zugleich eine Lücke, nachdem das frühere Gildefest nicht mehr stattfindet.
0: Wir haben überlegt, wie wir diese Lücke schließen können. Und ich glaube, es ist uns ganz gut gelungen, einmal zu dem etablierten Himmelfahrtswochenende, wo das Gildefest sonst stattgefunden hat, fand ein großes Frühlingsfest hier statt, eine Kirmes, ein Rummel. Und wir haben dieses Umfeld der Konzerte von Reim und Christensen genutzt, diesen Familientag angedockt. Und auch das Konzept geht wunderbar auf. Und ich weiß, Sie sind jetzt hier zu fortgeschrittener Zeit. Die Fläche brummt, die ist voll, es ist gute Stimmung und ich glaube, da haben wir viel richtig gemacht.
1: Der Zuspruch bestätigt diesen Eindruck. Tausende Besucher waren an den vier Tagen auf der Herrenbreite unterwegs. Viele nutzten das kostenlose Familienprogramm ebenso wie die Konzerte am Freitag und Samstag. Für die Organisatoren ist die Premiere deshalb mehr als gelungen.
0: Ich persönlich bin hochgradig begeistert und beglückt. Ich sage, das war eine ganz tolle Sache, eine unheimlich tolle Leistung von allen Akteuren, einmal die das hier auf die Beine gestellt haben, aber natürlich auch die begeisterten Besucher, die das wiederum im persönlichen Gespräch rübergebracht haben oder wenn man die sozialen Medien runterscrollt. Das ist in der Summe wirklich eine ganz, ganz positive Rückmeldung für diese Veranstaltung.
1: Vier Tage voller Musik, Unterhaltung und Begegnungen gehen damit in Aschers Leben zu Ende. Das neue Festivalwochenende hat seine Feuertaufe bestanden und dürfte gute Chancen haben, auch in den kommenden Jahren wieder viele Besucher auf die Herrenbreite zu locken.
3: Landtagspräsident Dr. Gunnar Schellenberger ehrte am Dienstag, dem 11. August, im Landtag in Magdeburg drei Vereine des Behinderten- und Rehabilitationssportverbandes Sachsen-Anhalt. Mit dieser besonderen Auszeichnung setzt er eine langjährige Tradition fort, die auf den ersten Landtagspräsidenten Dr. Klaus Keitel zurückgeht. Dr. Schellenberger betonte den Wert der Arbeit der Vereine, die mit ihren Angeboten gerade im Rehabilitationssport und in der Arbeit mit Kindern und Jugendlichen einen sehr wichtigen Beitrag für die Gesellschaft leisten. In Anerkennung der Leistungen und des herausragenden Engagements für die Förderung von Sportmöglichkeiten für Menschen mit Beeinträchtigung im Rehabilitationsbreiten- und Wettkampfsport prämierte der Landtagspräsident drei Vereine mit jeweils 300 Euro. Zu den Geehrten gehört in diesem Jahr der Behinderten-Rehabilitations-Seniorensportverein Köthen. Dort haben aktuell 569 Mitglieder ihre sportliche Heimat. Wir bleiben beim Sport. In manchen Fußballligen waren die ersten Partien bereits gespielt, während in anderen noch die letzten Testspiele auf dem Programm standen. So auch beim Zürbiger FC aus der Landesklasse 5 und dem ESV Petersroda aus der Kreisoberliga, die am 7. August aufeinandertrafen. Gespielt wurde auf dem Kunstrasenplatz in Zürbig.
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5: In manchen Ligen wurden die ersten Partien schon bestritten. Doch in anderen laufen noch Testspiele durch. So auch beim Zirkus.

0: Aubinger FC aus der Landesklasse 5 und bei dem ESV Petersroda aus der Kreisoberliga, welche am 7. August aufeinander trafen. Gespielt wurde auf dem Kunstrasen in Zürbeck. Startpfiff war um 19.30 Uhr. Keine 15 Sekunden nach dem Anpfiff wird Eipert auf die Probe gestellt. Nietzsche schießt aus dem Lauf, aber Eipert verhindert ein frühes Tor. Jedoch geht der Ball 3 Minuten später nach rechts außen an Janders. Der zieht durch und gibt eine gute Vorlage, welche von Lindemann verwandelt wird. Das Führungstor für den Zürbiger FC. Eipert gibt in diesem Spiel volle Leistung, doch an der Defensive des ESV mangelt es. Wenn der ESV dann aber auch mal durchbricht, steht Koller zur Stelle, um den Ball in letzter Sekunde abzuwehren. In der 20. Spielminute gibt Hempel einen langen Ball ab. Wieder Lindemann findet die Chance und erweitert den Abstand auf 2:0. In dieser Partie scheuen sich auch beide Seiten nicht vor Körperkontakt. Dennoch sollte man aufpassen, wie weit man es treibt, denn hier verdient sich Hempel gleich mal eine gelbe durch ein Foulspiel. Die Zürbiger brechen wieder in der 31. durch. Gebhardt gibt Lindemann die Vorlage und der holt sich auch seinen lupenreinen Hattrick. 3:0 für den Zürbiger FC. Doch mit runterfahren ist nichts bei den Zürbigern. Hier geht's gleich weiter in der 36. Spielminute. Der erste Ball wird gehalten, doch Mohammadi erwischt seinen eigenen Keeper. Kleewein nutzt die Gelegenheit für das 4:0. Nach einem kurzen Check-up geht's auch für Eipert weiter. In der ersten Hälfte passiert soweit nichts mehr. Die Zürbiger stehen eindeutig besser da als ihre Gäste. Dennoch bleibt der ESV bei der Sache und versucht noch Tore zu erspielen. Ein Fehlpass in der 56. Spielminute öffnet Janders eine Tür und er nutzt sie auch durch die Defensive von Petersroda durch und das 5:0 fällt. Von der Ecke aus bleibt Zürbig auch gefährlich. Janders flankt rein. Eipert pariert, aber Lindemann findet wieder eine Lücke in der Defensive und holt sein Vierpack ab. 6:0, Eipert hier auch sichtlich frustriert. 5 Minuten vor Spielende wird es nochmal aufgeheizt. Hier entsteht eine Auseinandersetzung zwischen Lindemann und Mohammadi. Nach dem Eingreifen der Unparteiischen beruhigt sich die Situation wieder. Beide Spieler bekommen jedoch noch eine gelbe Karte wegen Tätlichkeit. Nach dieser Handlung fallen keine weiteren Tore mehr. Wir gehen in die Spieleinschätzung mit dem Trainer des Zürbiger FCs.
1: Also wir haben jetzt noch 2 Wochen Zeit, um noch ein bisschen Intensität noch mit reinzubekommen. Ein paar Körner halt für die Saison. Waren jetzt der ein oder andere im Urlaub. Ja, das sei natürlich auch jedem gegönnt. Aber ich denke, dass der Fokus auf das Landespokalspiel erstmal liegt und danach der erste Spieltag gegen Brenner, wo wir definitiv bereit sein werden.
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3: 12 Monate, 12 Wittenberg-Motive und jede Menge Platz für die Termine des Familienalltags. Erstmals gibt die Touristinformation der Lutherstadt Wittenberg für das Jahr 2027 einen eigenen Familienkalender heraus. Neben den Motiven bietet der Kalender vor allem viel Platz für die persönliche Jahresplanung. 4 freie Spalten können individuell für Familienmitglieder genutzt werden. Eine zusätzliche Terminspalte bietet Platz Platz für eigene Veranstaltungen und Verabredungen. Gleichzeitig sind dort ausgewählte Wittenberger Veranstaltungshöhepunkte für 2027 bereits vorgemerkt. Der Familienkalender 2027 der Lutherstadt Wittenberg ist ab sofort für 8,90 Euro in den Touristinformationen am Schlossplatz und im Stadthaus erhältlich. Die Auflage ist limitiert, also schnell sein lohnt sich. Damit sind wir am Ende unserer Freitagsausgabe der RBB Aktuellen Nachrichten. Schauen jetzt noch auf das Wetter und auf die Meldungen aus Dessau-Roßlau. Am Wochenende, genauer gesagt am Samstag um 18 Uhr, haben wir unseren Wochenrückblick für Sie im Programm und melden uns dann am Montag ab 18 Uhr mit aktuellen Nachrichten wieder. Bis dahin haben Sie ein schönes Wochenende, machen Sie es gut und auf Wiedersehen.
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0: Am Samstag bleiben die Temperaturen noch über der 30-Grad-Marke. Jedoch wird gegen Mittag der Himmel leicht bewölkt sein. Eine leichte Brise kommt außerdem aus dem Nordwesten und es bleibt den ganzen Tag über trocken. Ab Sonntag hingegen dann die wohlverdiente Abkühlung. Hier sinken die Gradzahlen bis auf die 20er-Marke herab. Also ab Sonntag nicht zu kurz anziehen.
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0: Es gibt einiges Neues zu berichten aus dem Rathaus Center Dessau. Das Center hat eine neue Rolltreppe bekommen. Die 32 Jahre alte Anlage war zuvor entfernt worden. Nach Ladenschluss am 12. August wurde die neue Rolltreppe installiert. Bis sie in Betrieb genommen werden kann, müssen sich die Besucher allerdings noch etwas gedulden.
1: Also der aktuelle Stand ist, dass gestern Abend ab 20 Uhr die neuen Rolltreppen reingekommen sind. Meine Damen und Herren, Sie sehen das ja gerade. Das dauert jetzt ein paar Tage, bis alles angeschlossen ist, bis alle Glasscheiben gesetzt sind und dass es wieder alles rundum schick aussieht. 24., 25., 26. August, ich sage mal grob Ende August, kommt dann der TÜV, weil in Deutschland darf sich nichts losbewegen, bevor nicht der TÜV freigegeben hat. Und dann hoffen wir, dass das auch nahtlos, zeitlos wieder in Bewegung geht. Wobei die Bereiche Mediamarkt, Olympenhades, SNL zu erreichen, ist ja nicht schwierig. Ich stehe hier direkt neben H&M, das ist 15 Meter entfernt. Geht man mal kurz durch die Rolltreppe H&M hoch oder nimmt den Fahrstuhl unten bei Rusta, der fährt direkt zum Mediamarkt hoch. Also ich sag mal, da gibt es sicherlich keine Probleme hochzukommen. Es ist natürlich einfacher, Rolltreppe hochfahren und schon genießen. Ja, das war natürlich ein spannender Moment. Das waren ja im Grunde zwei Rolltreppen, die vor zwei Tagen abends rausgenommen wurden. Jeder hat 7 Tonnen gewogen, wurden hier auf Rollen- und Lastenverteilung durchs Center geschoben. Der Rewe-Eingang ist komplett ausgebaut worden, damit die Rolltreppen rauspassen. Andere Center müssen dann das Dach öffnen. Das war jetzt bei uns nicht notwendig.

0: erfolgreiche österreichische Schlagersängerin Alessa auf der Bühne. Bei ihrem Live-Auftritt präsentiert sie ihr neues Album und sorgt für musikalische Unterhaltung.
1: Ja, wie das ist, also die Alessa stellt ihre neue CD vor. Das nennt man auf der Promotion-Tour, auf der Werbetour zu sein, um natürlich, dass die CD verkauft wird. Wir werden dann immer angefragt, ob man Lust haben, dass sie bei uns auftreten sollen. Und wir machen ja gerade im August unser Konzept Bühne frei. Da können sich nicht nur professionelle Sängerinnen und Sänger wie die Alessa bei uns melden, sondern letztendlich auch jeder, der, selbst wenn er nur ein Buch vorliest, kann sich bei uns melden und dann kann er sich bei uns auf unserer Showbühne hier einfach mal zeigen. Aber im Speziellen die Alessa ist wohl im Augenblick die am meisten gehörte Schlagersängerin in Österreich. Und ich verrate ja nichts Neues. Meine Tochter samt meiner drei Enkel leben in Tirol. Ich freue mich auf die österreichische Mundart, wobei das kleine Österreich ja auch fast mehr Mundarten besitzt als das große Deutschland. Sie kommt jetzt nicht explizit aus Tirol, aber ich freue mich einfach sehr drauf, weil Österreich, ich verbinde da ganz viel Sympathien damit. Also von daher, wer mal andere Musik so ein bisschen hören will, einfach kommen und jetzt nicht vielleicht gleich an Herrn Gabayé denken, sich einfach mal drauf einlassen und gerne mal zuhören.
0: Im Anschluss haben die Fans bei einer Signierstunde die Gelegenheit, die Künstlerin persönlich zu treffen, sich ihr neues Album signieren zu lassen und den besonderen Nachmittag mit einem persönlichen Erinnerungsfoto abzurunden. Auch Ende August ist noch so einiges los. Im Rathauscenter Dessau findet am 28. die Karrieremesse Start Now statt. Mehr als 40 Ausbildungsbetriebe und Arbeitgeber aus der Region sind vor Ort und informieren über ihre Ausbildungs- und Karrieremöglichkeiten. Interessierte haben die Gelegenheit, Unternehmen kennenzulernen, Fragen zu stellen und erste persönliche Kontakte zu knüpfen.
2: Mitten in Bitterfeld gibt es einen neuen Ort zum Treffen, Feiern und Verweilen. Im Rathaus Innenhof ist die Kommunallounge eröffnet worden. Bühne, Beleuchtung und verschiedene Sitzmöglichkeiten sollen den Platz künftig regelmäßig zum Veranstaltungsort machen.
3: Die Idee geht zurück auf ein besonderes Event, 800 Jahre Bitterfeld. Da haben wir das erste Mal ja probiert, wie kann man diesen Innenhof gestalten, kann man hier zusätzlich auch Programm anbieten. Es ist damals gemacht worden und es war sehr erfolgreich.
2: Nach der Premiere zur 800-Jahr-Feier und weiteren Veranstaltungen im vergangenen Sommer wurde aus dem zeitweisen Angebot nun eine dauerhafte Einrichtung. Der Umbau erfolgte in kurzer Zeit. Fertig ist die Lounge aber noch nicht.
4: Sehr zufrieden. Innerhalb kürzester Zeit ist es uns hier also gelungen, eine nachhaltige Infrastruktur zu entwickeln über eine Bühne, über Stromversorgung, über Trinkwasserversorgung und wir haben auch den ersten Schritt Richtung Einfriedung getan. Im Torbogen befindet sich mittlerweile eine feste Vergitterung.
2: Genutzt werden soll die Fläche möglichst vielfältig. Vereine, Institutionen, Unternehmen und andere Veranstalter können die vorhandene Infrastruktur nutzen. Ziel ist es, Veranstaltungen einfacher und mit weniger Aufwand auf die Beine zu stellen.
5: Wir haben uns an die 800-Jahr-Feier zurückerinnert und an das, was in 2025 die Sommer lang war. Und haben gesagt, dann lasst es uns richtig machen. Richtig heißt für uns eine feste Bühne, die immer bleibt, Technik, die immer bleibt, Sitzmöglichkeiten, die alle nutzen können und Beleuchtung und auch Zaun drumherum aus Sicherheitsgründen, dass das alles passt. Damit das Ziel, und das ist wirklich so, dass wir möglichst viele unterschiedliche Anbieter haben, ob das jetzt Vereine sind oder Firmen, die sagen, wir machen eine Präsentation, wir machen eine kleine Lesung. Alles Mögliche soll ja durchgeführt werden.
2: Wie vielfältig die Angebote sein können, zeigte sich bereits bei der Eröffnung. Beim ersten Marktplatz der Talente präsentierten sich rund 20 Vereine, Institutionen und Unternehmen. Ein weiterer Höhepunkt war die Auszeichnung der Gewinner des Malwettbewerbs zum 20-jährigen Bestehen des Bitterfelder Bogens. 120 Bilder von Kindern und Jugendlichen waren eingereicht worden. Aus 20 ausgewählten Arbeiten konnten die Besucher ihre Favoriten wählen. Insgesamt wurden 570 Stimmen abgegeben. Den ersten Platz holte Larissa Gavrilova vom Jugendclub Linde. Ihr Bild zeigte den Bitterfelder Bogen mit Pflanzen, einem Flugzeug und Dinosauriern. Ausgezeichnet wurde sie von Oberbürgermeister Armin Schenk und Kulturbotschafterin.

0: Jana Respondeck. Unterstützt wird die Kommunallounge von der kommunalen Familie, darunter auch die Stadtwerke Bitterfeld-Wolfen.
1: Ich denke, das ist ein Teil unseres Unternehmensziels. Unser Claim ist ja auf gute Nachbarschaft. Und insofern betrachten wir das nicht nur so als Floskel, sondern der wirtschaftliche Erfolg, den die Stadtwerke und alle kommunalen Unternehmen auch haben, der soll natürlich in die Region zurückfließen.
0: Für die Besucher ist dabei vor allem entscheidend, was tatsächlich auf dem Platz passiert. Deshalb haben wir uns bei der Eröffnung umgehört.
2: Ich finde das echt cool hier. Wir kommen vom Schwabenland. Und ja, wir kennen uns da oben halt weit aus, aber ich finde das schön hier.
3: Wir sind mehr oder weniger jetzt so reingestolpert, ohne das zu wissen, was hier los ist.
4: Es ist wunderschön. Wir sind sehr positiv überrascht. Die Leute sind sehr freundlich. Es ist ein ganz toller Ort, ein sonniger, schöner Ort. Also da gehen die Herzen auf. Ganz toll. Wir freuen uns, hier sein zu dürfen. Und das Event finde ich super klasse. Ganz tolle Idee.
5: Wir finden es schön. Wir waren letztes Jahr schon da und jetzt sind wir dieses Jahr wieder hier.
6: Zumindest mal vorbeigucken.
7: Gemütlich, ja.
8: Ja, ist richtig schön. Ich finde es auch, die Sonne drückt zwar ein bisschen, aber wenn man hier so sitzt auf den Sitzkissen, ist es sehr entspannt.
9: Ich finde es sehr schön, aber traurig, dass so wenig gekommen sind.
0: Die Rückmeldungen fallen überwiegend positiv aus. Besonders die Aussicht auf regelmäßige Veranstaltungen und mehr Leben in der Innenstadt kommt bei den Besuchern gut an. Auch am Abend verändert sich der Innenhof durch die Gestaltung deutlich.
1: Also ich muss sagen, am Anfang, man hatte eine Vorstellung, es gab hier auch viele animierte Bilder vorher, aber wenn man es dann so sieht, insbesondere am Abend, wir haben es gestern schon mal sehen können, mit einer entsprechenden Beleuchtung, dann ist das natürlich eine tolle Atmosphäre, gerade vor der Kulisse hier.
0: Ganz fertig ist die Lounge noch nicht. Geplant sind eine vollständige Einfriedung sowie später auch Lösungen für Schatten und schlechtes Wetter.
10: Wir haben natürlich noch ganz viele Ideen. Im kommenden Jahr soll die gesamte Einfriedung des Areals erfolgen. Es ist auch in späteren Schritten geplant, eine Verschattung oder auch eine Variante für schlechteres Wetter zu schaffen, sodass man die Fläche also auch ganzjährig nutzen kann.
0: Aus einer Idee zur 800-Jahr-Feier ist damit ein dauerhafter Treffpunkt entstanden. Jetzt soll die Kommunallounge regelmäßig mit Veranstaltungen gefüllt werden und so auch die Bitterfelder Innenstadt ein Stück lebendiger machen.
11: Die Stadt Wittenberg informierte Anfang August im Rahmen eines Pressetermins über kommende Veranstaltungen. Ein besonderer Fokus lag dabei auf dem 18. Wittenberger Senioren-Aktionstag, der im September stattfinden wird. Die jährlich stattfindende Veranstaltung bietet Senioren ein abwechslungsreiches Programm mit zahlreichen Mitmachaktionen, Informationsständen und Unterhaltungsmöglichkeiten. Ziel des Senioren-Aktionstages ist es, älteren Menschen Impulse und Angebote an die Hand zu geben, die ein aktives, gesundes und selbstbestimmtes Leben in Wittenberg fördern.
12: Der Senioren-Aktionstag findet im Stadthaus in der Mauerstraße in Wittenberg statt und ist im Prinzip eine jährliche Informations- und Begegnungsplattform für die Generation 65+, mit ganz vielen verschiedenen Angeboten für unsere älteren Bürgerinnen und Bürger.
11: Das Motto in diesem Jahr lautet: Heute ist mein Glückstag. Auch zur 18. Auflage des Senioren-Aktionstages werden wieder viele Einrichtungen, Verbände, Vereine und Institutionen vertreten sein. Insgesamt darf man sich auf 50 Akteure freuen.
12: Es sind insgesamt über 50 Akteure, die sich dort vorstellen. Das sind von Verbänden über Vereine hin, aber auch zu zum Beispiel dem Landeskriminalamt, das mit einem Präventionsmobil vor Ort ist, oder das Hörmobil. Also es sind ganz verschiedene Angebote und Anbieter, die Informationen zu allen verschiedenen Themenbereichen, die das Leben im Alter vor allem auch betreffen, zeigen und präsentieren.
11: Auch ein abwechslungsreiches kulturelles Rahmenprogramm erwartet die Besucher. Von Führungen bis hin zu musikalischen Beiträgen ist in diesem Jahr wieder für vielfältige Unterhaltung gesorgt.
12: Genau, ein kleines Rahmenprogramm haben wir natürlich auch. Wir haben einmal die Coversängerin Ramona da, die im Hof des Stadthauses für ein bisschen Musik und auch zum Tanz einlädt. Wir haben aber natürlich auch ein kleines Rahmenprogramm im Saal, zum Beispiel der Förderverein der Phoenix Theaterwelt wird eine

0: Mondschau zeigen. Wir haben aber auch die Kita-Kinder der Kita St. Josef, die ein kleines Singprogramm zur Eröffnung mit präsentieren. Ja, es wird bunt und kleine Überraschungen sind immer dabei.
1: Der 18. Wittenberger Seniorenaktionstag findet am 2. September von 11 bis 16 Uhr statt. Veranstaltungsort sind in diesem Jahr das Stadthaus sowie der angrenzende Hof. Die Wahl des Veranstaltungsortes ist auch den hohen Temperaturen dieser Tage geschuldet. Bereits beim vergangenen Seniorenaktionstag hatte man aufgrund der Hitze den Marktplatz gegen das kühlere Stadthaus als Veranstaltungsort ausgetauscht. Somit können auch in diesem Jahr wieder viele Senioren der Region einen wunderschönen Aktionstag in der Lutherstadt Wittenberg genießen.

0: Schön, dass Sie eingeschaltet haben und damit herzlich willkommen an diesem Freitag zur letzten RBW Aktuellausgabe in dieser Woche. Trotz des historisch niedrigen Wasserstandes von aktuell 25 Zentimetern an der Elbe in Aken bleibt die Fähre zwischen Aken und Stolz in Betrieb. Das gaben die Stadtwerke Aken bekannt. Die einzige Einschränkung ist, dass die maximale Einzellast auf 12 Tonnen begrenzt werden muss, um ein gefahrloses Übersetzen zu ermöglichen. Da die Gierfähre über keine Schiffsschraube und Ruder verfügt, sondern an Seilen durch die Flussströmung bewegt wird, ist ein Übersetzen somit auch bei extremem Niedrigwasser möglich. Besonders die Fahrradfahrer auf dem Elberadweg werden eingeladen, sich diese einmalige Situation beim Übersetzen über die Elbe anzuschauen. Musik, Mitmachaktionen und jede Menge Unterhaltung. In Aschers Leben stand am vergangenen Wochenende die Herrenbreite ganz im Zeichen eines neuen Festivalformats. Mit Konzerten und einem großen Familientag wollten die Veranstalter möglichst viele Menschen auf die Herrenbreite locken.
1: Wo sonst Spaziergänger unterwegs sind, herrschte am vergangenen Wochenende Festivalstimmung. Die Herrenbreite wurde zur Veranstaltungsfläche mit Musik, Flohmarkt, Hüpfburgen, Blaulichtmeile und Mitmachaktionen. Schon am Donnerstag begann das Wochenende mit einer Taylor Open Air Party. Es folgten zwei Konzertabende mit Matthias Reim und Alex Christensen, bevor am Sonntag Familien im Mittelpunkt standen.
2: Wir befinden uns auf dem größten Bahnhofsvorplatz der Welt, auf der Herrenbreite. Das ist der große Park der Landesgartenschau aus dem Jahr 2010, der unser grünes Wohnzimmer ist. Und hier findet heute ein großer Familientag statt, der um 10 begonnen hat und der bis heute Abend um 10 gehen wird und klein und groß, jung und alt begeistern wird. Wir haben von der Blaulichtmeile über ein großes aufblasbares Fußballfeld, über Hüpfeburgenland, Flohmarkt und Musikrichtung von Blasmusik über Line Dance zu Dagmar Frederik, jetzt zur Megamalle Party und nachher kommt Green Zephyr, eine Band, mit der wir in die Nacht tanzen werden. Also, Sie sehen hier einen ganz begeisterten Menschen stehen, der sich freut, dass die Sonne lacht, dass wirklich viele, viele Menschen aus der Herrenbreite gefunden haben und einfach gemeinsam diesen wunderbaren Tag genießen.
1: Die Mischung kommt an. Während Kinder toben oder Einsatzfahrzeuge bestaunen, stöbern andere Besucher über den Flohmarkt. Dort reicht das Angebot von DDR-Alltagsgegenständen bis hin zu Porzellan- und Sammlerstücken.
3: Meine Ware, die ich bekomme, Porzellan, allen möglichen Krimskrams aus DDR, sämtlichen Herstellungsmethoden, kriege ich aus Bekanntenkreisen. Es gibt Porzellan aus Bulgarien, Deutschland und aller Welt. Dann haben wir Obstschüsseln aus Kristallglas, hochwertiges Material. Dann haben wir Haushaltsartikel, Uhren, Schmuck, DDR-Artikel, Spielzeug, Hobbyartikel, Küchengeräte, DVDs, CDs, Bücher, je nach Bedarf alles vorhanden.
1: Der Familientag ist allerdings nur das Finale eines viertägigen Programms. Bereits an den beiden Vorabenden sorgten die Konzerte für volle Reihen vor der Bühne. Mit dem neuen Konzept schließen die Organisatoren zugleich eine Lücke, nachdem das frühere Gildefest nicht mehr stattfindet.
2: Wir haben überlegt, wie wir diese Lücke schließen können. Und ich glaube, es ist uns ganz gut gelungen, einmal zu dem etablierten Himmelfahrtswochenende, wo das Gildefest sonst stattgefunden hat, fand ein großes Frühlingsfest hier statt, eine Kirmes, ein Rummel. Und wir haben dieses Umfeld der Konzerte von Reim und Christensen genutzt, diesen Familientag angedockt. Und auch das Konzept geht wunderbar auf. Und ich weiß, Sie sind jetzt hier zu fortgeschrittener Zeit. Die Fläche brummt, die ist voll. Es ist gute Stimmung. Und ich glaube, da haben wir viel richtig gemacht.
1: Der Zuspruch bestätigt diesen Eindruck. Tausende Besucher waren an den 4 Tagen auf der Herrenbreite unterwegs. Viele nutzten das kostenlose Familienprogramm ebenso wie die Konzerte am Freitag und Samstag. Für die Organisatoren ist die Premiere deshalb mehr als gelungen.
2: Ich persönlich bin hochgradig begeistert und beglückt. sage, das war eine ganz tolle Sache, eine unheimlich tolle Leistung von allen Akteuren, einmal, die das hier auf die Beine gestellt haben, aber natürlich auch die begeisterten Besucher, die das wiederum im persönlichen Gespräch rübergebracht haben oder wenn man die sozialen Medien runterscrollt. Das ist in der Summe wirklich eine ganz, ganz positive Rückmeldung für diese Veranstaltung.
1: 4 Tage voller Musik, Unterhaltung und Begegnungen gehen damit in Aschers Leben zu Ende. Das neue Festivalwochenende hat seine Feuertaufe bestanden und dürfte gute Chancen haben, auch in den kommenden Jahren wieder viele Besucher auf die Herrenbreite zu locken.
0: Landtagspräsident Dr. Gunnar Schellenberger ehrte am Dienstag, dem 11. August, im Landtag in Magdeburg 3 Vereine des Behinderten- und Rehabilitationssportverbandes Sachsen-Anhalt. Mit dieser besonderen Auszeichnung setzt er eine langjährige Tradition fort, die auf den ersten Landtagspräsidenten Dr. Klaus Keitel zurückgeht. Dr. Schellenberger betonte den Wert der Arbeit der Vereine, die mit ihren Angeboten gerade im Rehabilitationssport und in der Arbeit mit Kindern und Jugendlichen einen sehr wichtigen Beitrag für die Gesellschaft leisten. In Anerkennung der Leistungen und des herausragenden Engagements für die Förderung von Sportmöglichkeiten für Menschen mit Beeinträchtigung im Rehabilitationsbreiten- und Wettkampfsport prämierte der Landtagspräsident 3 Vereine mit jeweils 300 Euro. Zu den Geehrten gehört in diesem Jahr der Behinderten-Rehabilitations-Seniorensportverein Köthen. Dort haben aktuell 569 Mitglieder ihre sportliche Heimat. Wir bleiben beim Sport. In manchen Fußballligen waren die ersten Partien bereits gespielt, während in anderen noch die letzten Testspiele auf dem Programm standen. So auch beim Zürbiger FC aus der Landesklasse 5 und dem ESV Petersroda aus der Kreisoberliga, die am 7. August aufeinandertrafen. Gespielt wurde auf dem Kunstrasenplatz in Zürbig.
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5: In manchen Ligen wurden die ersten Partien schon bestritten. Doch in anderen laufen noch Testspiele durch. So auch beim Zürbiger FC aus der Landesklasse 5 und bei dem ESV Petersroda aus der Kreisoberliga, welche am 7. August aufeinandertrafen. Gespielt wurde auf dem Kunstrasen in Zürbeck. Startpfiff war um 19.30 Uhr. Keine 15 Sekunden nach dem Anpfiff wird iPod auf die Probe gestellt. Nietzsche schießt aus dem Lauf, aber iPod verhindert ein frühes Tor. Jedoch geht der Ball 3 Minuten später nach rechts außen an Janders. Der zieht durch und gibt eine gute Vorlage, welche von Lindemann verwandelt wird. Das Führungstor

0: für den Zürbiger FC. Eipert gibt in diesem Spiel volle Leistung, doch an der Defensive des ESV mangelt es. Wenn der ESV dann aber auch mal durchbricht, steht Koller zur Stelle, um den Ball in letzter Sekunde abzuwehren. In der 20. Spielminute gibt Hempel einen langen Ball ab. Wieder Lindemann findet die Chance und erweitert den Abstand auf 2:0. In dieser Partie scheuen sich auch beide Seiten nicht vor Körperkontakt. Dennoch sollte man aufpassen, wie weit man es treibt, denn hier verdient sich Hempel gleich mal eine gelbe durch ein Foulspiel. Die Zürbiger brechen wieder in der 31. durch. Gebhardt gibt Lindemann die Vorlage und der holt sich auch seinen lupenreinen Hattrick. 3:0 für den Zürbiger FC. Doch mit runterfahren ist nichts bei den Zürbigern. Hier geht's gleich weiter in der 36. Spielminute. Der erste Ball wird gehalten, doch Mohammadi erwischt seinen eigenen Keeper. Kleewein nutzt die Gelegenheit für das 4:0. Nach einem kurzen Check-up geht's auch für Eipert weiter. In der ersten Hälfte passiert soweit nichts mehr. Die Zürbiger stehen eindeutig besser da als ihre Gäste. Dennoch bleibt der ESV bei der Sache und versucht noch Tore zu erspielen. Ein Fehlpass in der 56. Spielminute öffnet Janders eine Tür und er nutzt sie auch durch die Defensive von Petersroda durch und das 5:0 fällt. Von der Ecke aus bleibt Zürbig auch gefährlich. Janders flankt rein. Eipert pariert, aber Lindemann findet wieder eine Lücke in der Defensive und holt sein Vierpack ab. 6:0, Eipert hier auch sichtlich frustriert. 5 Minuten vor Spielende wird es nochmal aufgeheizt. Hier entsteht eine Auseinandersetzung zwischen Lindemann und Mohammadi. Nach dem Eingreifen der Unparteiischen beruhigt sich die Situation wieder. Beide Spieler bekommen jedoch noch eine gelbe Karte wegen Tätlichkeit. Nach dieser Handlung fallen keine weiteren Tore mehr. Wir gehen in die Spieleinschätzung mit dem Trainer des Zürbiger FCs.
1: Also wir haben jetzt noch 2 Wochen Zeit, um noch ein bisschen Intensität noch mit reinzubekommen. Ein paar Körner halt für die Saison. Waren jetzt der ein oder andere im Urlaub. Ja, das sei natürlich auch jedem gegönnt. Aber ich denke, dass der Fokus auf das Landespokalspiel erstmal liegt und danach der erste Spieltag gegen Brenner, wo wir definitiv bereit sein werden.
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3: 12 Monate, 12 Wittenberg-Motive und jede Menge Platz für die Termine des Familienalltags. Erstmals gibt die Touristinformation der Lutherstadt Wittenberg für das Jahr 2027 einen eigenen Familienkalender heraus. Neben den Motiven bietet der Kalender vor allem viel Platz für die persönliche Jahresplanung. 4 freie Spalten können individuell für Familienmitglieder genutzt werden. Eine zusätzliche Terminspalte bietet Platz für eigene Veranstaltungen und Verabredungen. Gleichzeitig sind dort ausgewählte Wittenberger Veranstaltungshöhepunkte für 2027 bereits vorgemerkt. Der Familienkalender 2027 der Lutherstadt Wittenberg ist ab sofort für 8,90 Euro in den Touristinformationen am Schlossplatz und im Stadthaus erhältlich. Die Auflage ist limitiert, also schnell sein lohnt sich. Damit sind wir am Ende unserer Freitagsausgabe der RBB Aktuellen Nachrichten. Schauen jetzt noch auf das Wetter und auf die Meldungen aus Dessau-Roßlau. Am Wochenende, genauer gesagt am Samstag um 18 Uhr, haben wir unseren Wochenrückblick für Sie im Programm und melden uns dann am Montag ab 18 Uhr mit aktuellen Nachrichten wieder. Bis dahin haben Sie ein schönes Wochenende, machen Sie es gut und auf Wiedersehen.
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4: Am Samstag bleiben die Temperaturen noch über der 30-Grad-Marke. Jedoch wird gegen Mittag der Himmel leicht bewölkt sein. Eine leichte Brise kommt außerdem aus dem Nordwesten und es bleibt den ganzen Tag über trocken. Ab Sonntag hingegen dann die wohlverdiente Abkühlung. Hier sinken die Gradzahlen bis auf die 20er-Marke herab. Also ab Sonntag nicht zu kurz anziehen.
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0: Es gibt einiges Neues zu berichten aus dem Rathaus Center Dessau. Das Center hat eine neue Rolltreppe bekommen. Die 32 Jahre alte Anlage war zuvor entfernt worden. Nach Ladenschluss am 12. August wurde die neue Rolltreppe installiert. Bis sie in Betrieb genommen werden kann, müssen sich die Besucher allerdings noch etwas gedulden.
1: Also der aktuelle Stand ist, dass gestern Abend ab 20 Uhr die neuen Rolltreppen reingekommen sind. Meine Damen und Herren, Sie sehen das ja gerade. Das dauert jetzt ein paar Tage, bis alles angeschlossen ist, bis alle Glasscheiben gesetzt sind und dass es wieder alles rundum schick aussieht. 24., 25., 26. August, ich sage mal grob Ende August, kommt dann der TÜV, weil in Deutschland darf sich nichts losbewegen, bevor nicht der TÜV freigegeben hat. Und dann hoffen wir, dass das auch nahtlos, zeitlos wieder in Bewegung geht. Wobei die Bereiche Mediamarkt, Olympenhades, SNL zu erreichen, ist ja nicht schwierig. Ich stehe hier direkt neben H&M, das ist 15 Meter entfernt. Geht man mal kurz durch die Rolltreppe H&M hoch oder nimmt den Fahrstuhl unten bei Ruster, der fährt direkt zum Mediamarkt hoch. Also ich sag mal, da gibt es sicherlich keine Probleme hochzukommen. Es ist natürlich einfacher, Rolltreppe hochfahren und schon genießen. Ja, das war natürlich ein spannender Moment. Das waren ja im Grunde zwei Rolltreppen, die vor zwei Tagen abends rausgenommen wurden. Jeder hat 7 Tonnen gewogen, wurden hier auf Rollen- und Lastenverteilung durchs Center geschoben. Der Rewe-Eingang ist komplett ausgebaut worden, damit die Rolltreppen rauspassen. Andere Center müssen dann das Dach öffnen. Das war jetzt bei uns nicht notwendig. Ja, da sind wir froh, weil die Rolltreppen waren nur schon 32 Jahre alt. Und ehrlich gesagt, europaweit gibt es keine Ersatzteile mehr. Also Ende August. Und was für viele auch eine spannende Frage ist, weil auch ich habe ja wöchentlich meinen Dietsch-Tag. Dietsch kommt natürlich, wenn die Rolltreppe steht, fangen die an, 25., 26. ihren Job wieder aufzubauen. Ich denke mal Anfang September, der Tag steht noch nicht ganz genau fest, wird dann auch Dietsch wieder seine wunderbar leckeren, dampfenden Brezen verkaufen.
0: Im August können sich die Center-Besucher auch auf Kultur freuen. Am Freitag, dem 21. August, steht von 17.30 Uhr bis 18.30 Uhr die erfolgreiche

0: österreichische Schlagersängerin Alessa auf der Bühne. Bei ihrem Live-Auftritt präsentiert sie ihr neues Album und sorgt für musikalische Unterhaltung.
1: Ja, wie das ist, also die Alessa stellt ihre neue CD vor. Das nennt man auf der Promotion-Tour, auf der Werbetour zu sein, um natürlich, dass die CD verkauft wird. Wir werden dann immer angefragt, ob man Lust haben, dass sie bei uns auftreten sollen. Und wir machen ja gerade im August unser Konzept Bühne frei. Da können sich nicht nur professionelle Sängerinnen und Sänger wie die Alessa bei uns melden, sondern letztendlich auch jeder, der, selbst wenn er nur ein Buch vorliest, kann sich bei uns melden und dann kann er sich bei uns auf unserer Showbühne hier einfach mal zeigen. Aber im Speziellen die Alessa ist wohl im Augenblick die am meisten gehörte Schlagersängerin in Österreich. Und ich verrate ja nichts Neues. Meine Tochter samt meiner drei Enkel leben in Tirol. Ich freue mich auf die österreichische Mundart, wobei das kleine Österreich ja auch fast mehr Mundarten besitzt als das große Deutschland. Sie kommt jetzt nicht explizit aus Tirol. Aber ich freue mich einfach sehr drauf, weil Österreich, ich verbinde da ganz viel Sympathien damit. Also von daher, wer mal andere Musik so ein bisschen hören will, einfach kommen und jetzt nicht vielleicht gleich an Herrn Gabayé denken, sich einfach mal drauf einlassen und gerne mal zuhören.
0: Im Anschluss haben die Fans bei einer Signierstunde die Gelegenheit, die Künstlerin persönlich zu treffen, sich ihr neues Album signieren zu lassen und den besonderen Nachmittag mit einem persönlichen Erinnerungsfoto abzurunden. Auch Ende August ist noch so einiges los. Im Rathaus Center Dessau findet am 28. die Karrieremesse Start Now statt. Mehr als 40 Ausbildungsbetriebe und Arbeitgeber aus der Region sind vor Ort und informieren über ihre Ausbildungs- und Karrieremöglichkeiten. Interessierte haben die Gelegenheit, Unternehmen kennenzulernen, Fragen zu stellen und erste persönliche Kontakte zu knüpfen.
2: Mitten in Bitterfeld gibt es einen neuen Ort zum Treffen, Feiern und Verweilen. Im Rathaus Innenhof ist die Kommunallounge eröffnet worden. Bühne, Beleuchtung und verschiedene Sitzmöglichkeiten sollen den Platz künftig regelmäßig zum Veranstaltungsort machen.
3: Die Idee geht zurück auf ein besonderes Event, 800 Jahre Bitterfeld. Da haben wir das erste Mal ja probiert, wie kann man diesen Innenhof gestalten, kann man hier zusätzlich auch Programm anbieten. Es ist damals gemacht worden und es war sehr erfolgreich.
2: Nach der Premiere zur 800-Jahr-Feier und weiteren Veranstaltungen im vergangenen Sommer wurde aus dem zeitweisen Angebot nun eine dauerhafte Einrichtung. Der Umbau erfolgte in kurzer Zeit. Fertig ist die Lounge aber noch nicht.
4: Sehr zufrieden. Innerhalb kürzester Zeit ist es uns hier also gelungen, eine nachhaltige Infrastruktur zu entwickeln, über eine Bühne, über Stromversorgung, über Trinkwasserversorgung. Und wir haben auch den ersten Schritt Richtung Einfriedung getan. Im Torbogen befindet sich mittlerweile eine feste Vergitterung.
2: Genutzt werden soll die Fläche möglichst vielfältig. Vereine, Institutionen, Unternehmen und andere Veranstalter können die vorhandene Infrastruktur nutzen. Ziel ist es, Veranstaltungen einfacher und mit weniger Aufwand auf die Beine zu stellen.
5: Wir haben uns an die 800-Jahr-Feier zurückerinnert und an das, was in 2025 die Sommerlang war. Und haben gesagt, dann lasst es uns richtig machen. Richtig heißt für uns eine feste Bühne, die immer bleibt, Technik, die immer bleibt, Sitzmöglichkeiten, die alle nutzen können und Beleuchtung und auch Zaun drumherum aus Sicherheitsgründen, dass das alles passt. Damit das Ziel, und das ist wirklich so, dass wir möglichst viele unterschiedliche Anbieter haben, ob das jetzt Vereine sind oder Firmen, die sagen, wir machen eine Präsentation, wir machen eine kleine Lesung, alles Mögliche soll ja durchgeführt werden.
2: Wie vielfältig die Angebote sein können, zeigte sich bereits bei der Eröffnung. Beim ersten Marktplatz der Talente präsentierten sich rund 20 Vereine, Institutionen und Unternehmen. Ein weiterer Höhepunkt war die Auszeichnung der Gewinner des Malwettbewerbs zum 20-jährigen Bestehen des Bitterfelder Bogens. 120 Bilder von Kindern und Jugendlichen waren eingereicht worden. Aus 20 ausgewählten Arbeiten konnten die Besucher ihre Favoriten wählen. Insgesamt wurden 570 Stimmen abgegeben. Den ersten Platz holte Larissa Gavrilova vom Jugendclub Linde. Ihr Bild zeigte den Bitterfelder Bogen mit Pflanzen, einem Flugzeug und Dinosauriern. Ausgezeichnet wurde sie von Oberbürgermeister Armin Schenk und Kulturbotschafterin

0: Jana Respondek. Unterstützt wird die Kommunallounge von der kommunalen Familie, darunter auch die Stadtwerke Bitterfeld-Wolfen.
1: Ich denke, das ist ein Teil unseres Unternehmensziels. Unser Claim ist ja auf gute Nachbarschaft. Und insofern betrachten wir das nicht nur so als Floskel, sondern der wirtschaftliche Erfolg, den die Stadtwerke und alle kommunalen Unternehmen auch haben, der soll natürlich in die Region zurückfließen.
0: Für die Besucher ist dabei vor allem entscheidend, was tatsächlich auf dem Platz passiert. Deshalb haben wir uns bei der Eröffnung umgehört.
2: Ich finde das echt cool hier. Wir kommen vom Schwabenland. Und ja, wir kennen uns da oben halt weit aus, aber ich finde das schön hier.
3: Wir sind mehr oder weniger jetzt so reingestolpert, ohne das zu wissen, was hier los ist.
4: Es ist wunderschön. Wir sind sehr positiv überrascht. Die Leute sind sehr freundlich. Es ist ein ganz toller Ort, ein sonniger, schöner Ort. Also da gehen die Herzen auf. Ganz toll. Wir freuen uns, hier sein zu dürfen. Und das Event finde ich super klasse. Ganz tolle Idee.
5: Wir finden es schön. Wir waren letztes Jahr schon da und jetzt sind wir dieses Jahr wieder hier.
6: Zumindest mal vorbeikommen.
7: Gemütlich, ja.
8: Ja, ist richtig schön. Ich finde es auch, die Sonne drückt zwar ein bisschen, aber wenn man hier so sitzt auf den Sitzkissen, ist es sehr entspannt.
9: Ich finde es sehr schön, aber traurig, dass so wenig gekommen sind.
0: Die Rückmeldungen fallen überwiegend positiv aus. Besonders die Aussicht auf regelmäßige Veranstaltungen und mehr Leben in der Innenstadt kommt bei den Besuchern gut an. Auch am Abend verändert sich der Innenhof durch die Gestaltung deutlich.
1: Also ich muss sagen, am Anfang, man hatte eine Vorstellung, es gab ja auch viele animierte Bilder vorher, aber wenn man es dann so sieht, insbesondere am Abend, wir haben es gestern schon mal sehen können, mit einer entsprechenden Beleuchtung, dann ist das natürlich eine tolle Atmosphäre, gerade vor der Kulisse hier.
0: Ganz fertig ist die Lounge noch nicht. Geplant sind eine vollständige Einfriedung sowie später auch Lösungen für Schatten und schlechtes Wetter.
10: Wir haben natürlich noch ganz viele Ideen. Im kommenden Jahr soll die gesamte Einfriedung des Areals erfolgen. Es ist auch in späteren Schritten geplant, eine Verschattung oder auch eine Variante für schlechteres Wetter zu schaffen, sodass man die Fläche also auch ganzjährig nutzen kann.
0: Aus einer Idee zur 800-Jahr-Feier ist damit ein dauerhafter Treffpunkt entstanden. Jetzt soll die Kommunallounge regelmäßig mit Veranstaltungen gefüllt werden. Und so auch die Bitterfelder Innenstadt ein Stück lebendiger machen.
11: Die Stadt Wittenberg informierte Anfang August im Rahmen eines Pressetermins über kommende Veranstaltungen. Ein besonderer Fokus lag dabei auf dem 18. Wittenberger Senioren-Aktionstag, der im September stattfinden wird. Die jährlich stattfindende Veranstaltung bietet Senioren ein abwechslungsreiches Programm mit zahlreichen Mitmachaktionen, Informationsständen und Unterhaltungsmöglichkeiten. Ziel des Senioren-Aktionstages ist es, ältere Menschen Impulse und Angebote an die Hand zu geben, die ein aktives, gesundes und selbstbestimmtes Leben in Wittenberg fördern.
12: Der Senioren-Aktionstag findet im Stadthaus in der Mauerstraße in Wittenberg statt und ist im Prinzip eine jährliche Informations- und Begegnungsplattform für die Generation 65+, mit ganz vielen verschiedenen Angeboten für unsere älteren Bürgerinnen und Bürger.
11: Das Motto in diesem Jahr lautet: Heute ist mein Glückstag. Auch zur 18. Auflage des Senioren-Aktionstages werden wieder viele Einrichtungen, Verbände, Vereine und Institutionen vertreten sein. Insgesamt darf man sich auf 50 Akteure freuen.
12: Es sind insgesamt über 50 Akteure, die sich dort vorstellen. Das sind von Verbänden über Vereine hin, aber auch zu zum Beispiel dem Landeskriminalamt, das mit einem Präventionsmobil vor Ort ist, oder das Hörmobil. Also es sind ganz verschiedene Angebote und Anbieter, die Informationen zu allen verschiedenen Themenbereichen, die das Leben im Alter vor allem auch betreffen, zeigen und präsentieren.
11: Auch ein abwechslungsreiches kulturelles Rahmenprogramm erwartet die Besucher. Von Führungen bis hin zu musikalischen Beiträgen ist in diesem Jahr wieder für vielfältige Unterhaltung gesorgt.
12: Genau, ein kleines Rahmenprogramm haben wir natürlich auch. Wir haben einmal die Coversängerin Ramona da, die im Hof des Stadthauses für ein bisschen Musik und auch zum Tanz einlädt. Wir haben aber natürlich auch ein kleines Rahmenprogramm im Saal, zum Beispiel der Förderverein der Phoenix Theaterwelt wird eine Kostüm-Modenschau zeigen. Wir haben aber auch die Kita-Kinder der Kita St. Josef, die ein kleines Singprogramm zur Eröffnung mit präsentieren. Ja, es wird bunt und kleine Überraschungen sind immer dabei.
11: Der 18. Wittenberger Seniorenaktionstag findet am 2. September von 11 bis 16 Uhr statt. Veranstaltungsort sind in diesem Jahr das Stadthaus sowie der angrenzende Hof. Die Wahl des Veranstaltungsortes ist auch den hohen Temperaturen dieser Tage geschuldet. Bereits beim vergangenen Seniorenaktionstag hatte man aufgrund der Hitze den Marktplatz gegen das kühlere Stadthaus als Veranstaltungsort ausgetauscht. Somit können auch in diesem Jahr wieder viele Senioren der Region einen wunderschönen Aktionstag in der Lutherstadt Wittenberg genießen.

0: Schön, dass Sie eingeschaltet haben und damit herzlich willkommen an diesem Freitag zur letzten RBW-Aktuellausgabe in dieser Woche. Trotz des historisch niedrigen Wasserstandes von aktuell 25 Zentimetern an der Elbe in Aachen bleibt die Fähre zwischen Aachen und Stolz in Betrieb. Das gaben die Stadtwerke Aachen bekannt. Die einzige Einschränkung ist, dass die maximale Einzellast auf 12 Tonnen begrenzt werden muss, um ein gefahrloses Übersetzen zu ermöglichen. Da die Gierfähre über keine Schiffsschraube und Ruder verfügt, sondern an Seilen durch die Flussströmung bewegt wird, ist ein Übersetzen somit auch bei extremem Niedrigwasser möglich. Besonders die Fahrradfahrer auf dem Elberadweg werden eingeladen, sich diese einmalige Situation beim Übersetzen über die Elbe anzuschauen. Musik, Mitmachaktionen und jede Menge Unterhaltung. In Aschersleben stand am vergangenen Wochenende die Herrenbreite ganz im Zeichen eines neuen Festivalformats. Mit Konzerten und einem großen Familientag wollten die Veranstalter möglichst viele Menschen auf die Herrenbreite locken.
1: Wo sonst Spaziergänger unterwegs sind, herrschte am vergangenen Wochenende Festivalstimmung. Die Herrenbreite wurde zur Veranstaltungsfläche mit Musik, Flohmarkt, Hüpfburgen, Blaulichtmeile und Mitmachaktionen. Schon am Donnerstag begann das Wochenende mit einer Taylor Open Air Party. Es folgten zwei Konzertabende mit Matthias Reim und Alex Christensen, bevor am Sonntag Familien im Mittelpunkt standen.
2: Wir befinden uns auf dem größten Bahnhofsvorplatz der Welt, auf der Herrenbreite. Das ist der große Park der Landesgartenschau aus dem Jahr 2010, der unser grünes Wohnzimmer ist. Und hier findet heute ein großer Familientag statt, der um 10 begonnen hat und der bis heute Abend um 10 gehen wird und klein und groß, jung und alt begeistern wird. Wir haben von der Blaulichtmeile über ein großes aufblasbares Fußballfeld, über Hüpfeburgenland, Flohmarkt und Musikrichtung von Blasmusik über Line Dance zu Dagmar Frederik, jetzt zur Mega Malle Party und nachher kommt Green Sapphire, eine Band, mit der wir in die Nacht tanzen werden. Also Sie sehen hier einen ganz begeisterten Menschen stehen, der sich freut, dass die Sonne lacht, dass wirklich viele, viele Menschen aus der Herrenbreite gefunden haben und einfach gemeinsam diesen wunderbaren Tag genießen.
1: Die Mischung kommt an. Während Kinder toben oder Einsatzfahrzeuge bestaunen, stürmen andere Besucher über den Flohmarkt. Dort reicht das Angebot von DDR-Alltagsgegenständen bis hin zu Porzellan- und Sammlerstücken.
3: Meine Ware, die ich bekomme, Porzellan, allen möglichen Krimskrams aus DDR, sämtlichen Herstellungsmethoden, kriege ich aus Bekanntenkreisen. Es gibt